0: Ist in dem Gesamtkonzept zum Abriss definiert worden, weil wir alle Funktionalitäten, die künftig benötigt werden, in der Mehrzweckhalle untergebracht haben. Für diese Region ist natürlich dieses Projekt auch künftig weiterhin wichtig, um Freizeitmöglichkeiten ganzjährig anbieten zu können und in einen Ausgleich zum beruflichen Alltag zu bringen. Und auch der Wunsch der Menschen, einfach mal 2, 3 oder 4 Tage in einen Kurzurlaub zu machen und wo hier entsprechende Angebote in unserer Gemeinde mit dem Wander- und Skiareal, mit dem Stausee, mit Sonnenuhrenwanderwegen vorhanden sind, aber auch in der gesamten Region Feriengebiet Oberlausitzer Bergland, mit dem überregionalen Bergwanderweg, Fahrradstrecke und auch im weiteren Sinne die Seenlandschaften im Landkreis Bautzen. Das Gebäude ist für vor allen Dingen die Touristen, die hier in der Region kommen, nutzbar. Für Wanderer, Radfahrer, Motorradfahrer, hier sich kurz umzuziehen, um dann von hier aus den Tagesausflug zu starten.
1: Dieser Trail, der von der Sächsischen Schweiz bis ins Zittauer Gebirge geht, hat hier seinen Mittelpunkt. Ich freue mich auf das neue Gebäude. Ich sehe die Möglichkeiten, die mit dem neuen Gebäude entstehen.
0: Dass mit diesem Projekt ein Riesenmeilenstein wieder geschaffen wurde, welcher die gesamte lokale Tourismusentwicklung absolut nach vorn bringt.

0: 36 Jahre habe ich hier zugebracht, den Betrieb. 30 Jahre als Veredelungsmeister. Das ist, man kann sagen, in Fleisch und Blut übergegangen. Die ganze Zeit, die du das gemacht hast, das ist von der Pike auf gelernt und Erfahrung gesammelt, Erfahrung weitergegeben. Und das macht eben Spaß.
1: Stoff ist das Material, aus dem unsere Bekleidung besteht. Stoff steckt aber auch noch in viel mehr, auch an ganz vielen anderen Stellen, die sehr unerwartet sind. Die Tuchfabrik Gebrüder Faro hat während der gesamten Betriebszeit hier Tuche hergestellt. Das sind Stoffbahnen, die dann in die Welt verschickt worden sind. Was uns vor allem wichtig ist, ist die Arbeit der Menschen da hinten dran sichtbar zu machen. Stoff macht sich nicht von selbst. Es sind eben fast schon 100 Jahre alte Maschinen, die heute noch so funktionieren wie damals.
0: Hier ist es eben sehr wichtig, dass du dich in die Maschinen versetzen kannst, wie die arbeiten, wie die funktionieren. Das sind mitunter nur Millimetereinstellungen, die es ausmachen, ob die Maschine geht oder nicht.
2: Man hat hier gearbeitet viele Jahre lang, ne? Und dann ist man wirklich stolz, dass man so ein Produkt in dieser Qualität herstellen konnte.
1: Und all die Schritte, das ist das, was wir hier am Standort auch erleben und vorführen können. Dies ist die Krempel, es entsteht Vlies und dieses Vlies am Ende wird dann aufgeschnitten und es entsteht ein erstes Vorgarn, mit dem weitergearbeitet werden kann. In der Spinnerei wird aus dem Vorgarn durchdrehend ein erstes Garn. Auch da ist die Reißfestigkeit noch nicht so hoch. Deswegen geht es dann in die Zwirnerei weiter. Und in dieser Zwirnerei werden dann zwei Fäden miteinander wiederum verzwirnt. Und aus diesen Verzwirnten haben wir dann einen reißfesten Faden, mit dem man weiterarbeiten kann. Hier im historischen Websaal stehen unsere Webautomaten. Mit Kette und Schuss können wir hier lange Stoffbahnen produzieren. Die gewebten Tuche kommen dann hier in diese Walkmaschine, um das Stück vorzuwaschen, also zu walken. Danach kommen dann weitere Schritte. Dann werden die überstehenden Fasern mechanisch abgenommen. Und dann wickeln wir die Stoffe, fügen noch ein Maßband ein. Danach geht es dann auf die LKWs für den Weitervertrieb.
2: 18 Jahre habe ich in dem Betrieb gearbeitet. Ich habe praktisch das Licht mit ausgemacht. Wenn man so eine Fabrikführung mitmacht, dann lernt man erstmal, was das für Arbeit macht, um einen Stoff herzustellen. Dass man noch heute an den Maschinen, also dass man die noch vorführen kann, das ist einzigartig hier in dieser Fabrik.
1: Die Tuchfabrik Gebrüder V ist Teil der Textilgeschichte Sachsens, die wir ja lebendig halten wollen, weil aus der Tradition kann man ja nur lernen für die Zukunft.

Ich bin Janet Hilger, ich bin 35 Jahre alt, lebe in Chemnitz und habe Erziehungswissenschaften, Soziologie und Pädagogik studiert. Also ich gehöre zum Projekt Gründungsgarage Chemnitz vom ASAFF e.V. Bei unserem Projekt geht es darum, Leute zu unterstützen, eine soziale, kulturelle oder ökologische Gründungsidee auf die Bahn zu bringen und eben zu gründen und die Welt ein Stück besser zu machen. Jetzt ist ein neues Projekt dazu gekommen, das heißt Gründungsgarage F. Das heißt, das ist speziell für Frauen, weil wir jetzt in den letzten 4 Jahren, wie lange das Projekt schon existiert, festgestellt haben, dass explizit viele Frauen zu uns kommen, queere Personen zu uns kommen und das eben auch eine Nische ist, die Frauen für sich entdecken und vielleicht mehr möglich sind als andere oder klassische Gründungsformen. Und da soll es auch darum gehen, sie zu unterstützen, eine Sichtbarkeit zu schaffen und so diese Innovationskraft von weiblichen Gründungen hier in die Region zu tragen und auch in Form von Coaching und Mentoring und Netzwerkarbeit zu unterstützen, weil es da gerade hier in der Region wenig Vorbilder gibt, weibliche, und es einfach auch so ein Problem ist, Familie und Beruf zu vereinbaren, und deswegen wollen wir hier diese Coworking-Räume auch nochmal ausbauen und kinder- und familienfreundlich gestalten, dass das auch wirklich gut umgesetzt werden kann. Der größte Erfolg für mich ist, zu sehen, wie andere wachsen in dem, worin wir sie begleiten, und zu sich dann einen Erfolg darin sehen und dieser auch von externen Institutionen einfach gewertschätzt wird. Das macht mich schon stolz, weil ja diese Idee, die wir ursprünglich mal hatten und geschmiedet hatten und diesen Bedarf, den wir gesehen haben, ja bestätigt wird. Das wäre auch mein großes Anliegen, dass das Frau sein, Mann sein oder welches Geschlecht man für sich empfindet, gar keine Rolle spielt. Aber so weit ist die Gesellschaft leider noch nicht. Ich möchte gerne mitgeben, es zu versuchen, sich auszuprobieren und selber darin zu wachsen und nicht schon vorher zu sehen, was könnte denn schief gehen, sondern vielleicht eher zu sagen, was könnte denn Tolles passieren. Es gibt viele Menschen auf deinem Weg, die dich da begleiten werden und das möglich machen, und du kannst mehr, als du jetzt gerade denkst. Für Menschen generell, vielleicht auch für Frauen, wünsche ich mir ja einerseits, dass das eben keine Rolle mehr spielt, welches Geschlecht man empfindet, und dass es ein Miteinander ist. Wie können wir das gemeinsam? Wie gestalten wir gemeinsam Gesellschaft? Wie bringen wir gemeinsam Gesellschaft voran? Wie gestalten wir gemeinsam unsere Zukunft? Für die Kulturhauptstadt wünsche ich mir, dass wir ein fantastisches Jahr haben werden, sich die Gäste hier sehr wohlfühlen werden und ganz viel positiv über Chemnitz erzählen werden und auch danach. Aber vor allem wünsche ich mir, dass die Frauen oder eben Personen, die vielleicht nicht so die Möglichkeiten bisher hatten, da richtig herausblühen werden und alle sagen werden, wow, die Frauen in Chemnitz, die können was im Kulturbereich, und auch viele Jahre noch danach einfach viel mehr Möglichkeiten haben und sich empowered fühlen.

0: Also wir sind ja sozusagen die Waldeisenbahn Muskau, aber eigentlich im Herzen von Weißwasser. Also die Waldeisenbahn ist wirklich eine reine Güterbahn gewesen. Das Haupttransportmittel war von Anfang bis Ende immer Kohle. Das ist ein sehr kultureller Wert. Das zu erkunden, das hat natürlich auch touristischen großen Reiz. Und man merkt das eigentlich auch in den letzten Jahren, dass die Touristenströme doch dann zugenommen haben.
1: Ja, also wir sind schon ein Besuchermagnet in der Region. Wir befördern im Jahr über 50.000 Fahrgäste. Wir nehmen also unter den Schmalspurbahnen in Sachsen auch eine besondere Rolle ein. Um die Bahn zu betreiben, müssen wir erstmal eine Infrastruktur vorhalten. Das heißt hier 20 Kilometer Strecke mit 11 Bahnhöfen. Das ist sehr aufwendig. Ja, hier sieht man mal am konkreten Beispiel diesen biologischen Verfall von Schwellen. Die verfaulen innen drin, sind gar schon hohl. Und die Schraube, die hier eigentlich mal die Schienen festhalten sollte, hat keinen Halt mehr drin. Und deshalb müssen diese Schwellen jetzt hier ausgewechselt werden. Ja, und wenn das alles mal durch ist, dann können wir wieder sicher für die nächsten Jahrzehnte fahren.
0: Deswegen sind wir eigentlich froh, dass wir die Strecken wirklich sanieren können. Deswegen ist dieses Strukturwandelprojekt genau die richtige Sache, um hier den Tourismus auch weiter voranzubringen und abzusichern.
1: Es ist auf jeden Fall eine Investition in die Zukunft. Denn wir denken, dass der Tourismus und Ausflugsverkehr allgemein in Zukunft noch einen ganz anderen Stellenwert hier einnehmen wird.
0: Wir freuen uns auf die Zukunft.

0: Die Getränkedose ist zurück und gefragter denn je. Rund 420 Milliarden Stück wurden im letzten Jahr weltweit abgefüllt. Greifbar wird der Trend auf der MedPack, der Weltleitmesse für Metallverpackungen in Essen. Dieses Jahr unter dem Motto Canned Future.
1: Die Getränkedose erlebt ein starkes Revival in der Tat. Nach dem massiven Einbruch in Zeiten des Dosenpfandes ist sie seit 6-7 Jahren wieder sehr, sehr stabil. Ergänzend kommt hinzu, dass sie aber auch als ein sehr trendiges Verpackungsmittel wahrgenommen wird. Und die Füller haben es verstanden, dort Füllgüter hineinzubringen, die außergewöhnlich, ungewöhnlich sind und auch den Verbraucher reifen, diese Getränke zumeist aus der Dose zu konsumieren.
0: Trotz wirtschaftlicher Unsicherheiten bleibt die Metallverpackungsindustrie durch Urbanisierung und verändertes Konsumverhalten stabil. Über 130 Milliarden Euro setzt sie im letzten Jahr um, bei gleichzeitig wachsendem regulatorischem Druck durch die neue EU-Verpackungsverordnung.
2: Die Branche ist stabil, weil sie einfach greifbar ist in verschiedenen Industriezweigen. Sie brauchen immer in irgendeiner Form Metallverpackungen. Kosmetik wird immer gekauft. Pharmaindustrie, denken wir dabei an Corona. Die Pharmaindustrie hatte da sicherlich einen hohen Peak durch die ganzen Impfstoffe zum Beispiel. Aber auch die Getränkeindustrie und natürlich nicht zuletzt die Nahrungsmittelindustrie, Konservendosen. Gerade in Krisenzeiten, wie wir sie sowohl während der Pandemie hatten, als auch für den Moment. Wir haben zwei Kriege auf dieser Welt, sind natürlich Nahrungsmittel, die sehr lange haltbar und gut zu lagern sind, gefragt.
0: Die steigenden Anforderungen werden zum Innovationstreiber der Branche. Beispielsweise spart moderner Digitaldruck Etiketten und erleichtert das Recycling nicht nur bei Getränkedosen.
3: Mit einer Digitaldruckmaschine können wir auf einem Produkt 3 Millionen Farben drucken. Fotorealistisch, kleinste Texte, Verläufe. Es gibt unbegrenzte Möglichkeiten im Druck. Und gerade in diesem Craft-Beer-Markt sind die Druckbilder extrem anspruchsvoll. Und die schnelle Umsetzung dieser sehr anspruchsvollen Druckbilder ist nur im Digitaldruck möglich.
0: Auch beim Material selbst steht eine höhere Energie- und Ressourceneffizienz im Fokus. Der deutsche Global Player für Weißblech stattet das zentrale Basismaterial für Lebensmittel- und Aerosolverpackungen gezielt mit neuen Eigenschaften aus.
4: Wir haben das neue Material hier mitgebracht, und zwar unser Rasselstein Cup und unseren Solid Flex Cup. Beide Materialien zielen darauf ab, 10% weniger Material zu benötigen, aber eben die komplette gleiche Produkteigenschaft darzustellen. Und das ist extrem wichtig, eben auch für unsere Kunden, weil sie einfach 10% weniger Material benötigen können, aber eben die gleiche Produktstabilität darstellen. Und es hat natürlich auch einen Vorteil beim Thema CO2-Reduktion.
0: Auch die Produktion selbst wird effizienter. Neue Hochgeschwindigkeitsanlagen arbeiten präziser, verbrauchen weniger Energie und Material und lassen sich schneller umrüsten. Gleichzeitig sorgt eine einfachere Bedienung für zusätzliche Entlastung.
5: In der heutigen Zeit ist es wichtig, weil wir sehr viel weniger Fachkräfte haben, die schon eine Vorausbildung haben, die Erfahrung haben mit Maschinen. Wir haben heute eine Generation, die sehr digital affin ist. Das heißt, wir müssen auch dem gerecht werden, das heißt, digitale Produkte anbieten, in denen man lernen kann, digitale Produkte anbieten, in denen man auch diese Maschinenbedienung bewerkstelligen kann.
0: Die Branche wächst weiter. Ein wichtiger Treiber ist die Getränkedose mit einem erwarteten Plus von rund 3-5% jährlich. Energie- und Ressourcenschonung bleiben zentrale Herausforderungen. Doch

0: die MedPack zeigt, aus strengeren Regeln entsteht neuer Fortschritt.
1: Hier in unserem Projekt in der Zeppelinstraße 21 bis 27 in Schkeuditz läuft es aktuell sehr planmäßig. Wir sind sehr zufrieden mit dem Baufortschritt. Wie man erkennen kann, haben wir die komplette ehemalige Wärmedämmung runtergenommen und begonnen, diese durch eine neue, stärkere zu ersetzen. Am südlichen Giebel laufen aktuell bereits die Armierungsarbeiten auf eben dieser Dämmung und auf der Hofseite wird aktuell noch gedämmt. Sobald das dann erledigt ist, ziehen die Arbeiten einmal ums Gebäude rum und betreffen dann auch die Vorderseite. Weiterhin wurden alle Fenster zwischenzeitlich ausgetauscht und die neuen Balkontüren für die neuen großen Balkone eingebaut. Und wir haben, wie man von der Straßenseite her gut erkennen kann, angefangen, die zwei Vorhäuser, die zukünftigen barrierefreien Zugang ermöglichen, zu errichten. Ähnlich wie auch in den bereits absolvierten Projekten in der Rudolf-Breitscheid-Straße und im Neuen Weg wird es auch hier so sein, dass wir Hauseingänge zusammenlegen. Ziel dabei ist es einfach, alle Wohnungen mit einem Aufzug zu erschließen. Die einzige Besonderheit ist, dass wir hier einen relativ hohen Grundwasserspiegel haben und deswegen auf eine Anfahrt des Kellergeschosses verzichten werden. Der Innenausbau ist so geplant, dass wir von der 21 uns zur 27 durcharbeiten. Und hier in dem Bereich, wo wir jetzt stehen, im Erdgeschoss und 21 ist dementsprechend der Bereich, der am weitesten ist. Die Rohbauarbeiten sind abgeschlossen, die Trockenbauwände wurden gestellt und einseitig beplankt, sodass man die neuen Grundrisse auch schon gut erkennen kann. Und zudem haben die Installationsgewerke begonnen, einerseits alles, was an elektrischen Kabeln zu verlegen ist, zu verlegen. Und wir haben in den Bädern bereits erste Steiger errichtet und die Module für Waschtisch und WC gestellt. Im Nachbareingang 25 bis 27 sieht es aktuell so aus, dass die letzten Rohbauarbeiten noch laufen im Erdgeschoss und im ersten Obergeschoss. Der Trockenbau hat parallel dennoch schon angefangen, das Ständerwerk zu errichten und auch schon zu beplanken. Und wir werden dann eben sukzessive nachziehen mit den Arbeiten, die jetzt auch hier schon gelaufen sind. Auf dem Dach hier sieht es so aus, dass wir auch geplant haben, die Dachabdichtung und die Dachdämmung zu erneuern. Momentan werden die neuen Dachbahnen verlegt. Und perspektivisch wird die Dachfläche ähnlich wie auch im Neuen Weg so genutzt werden, dass wir dort von den Stadtwerken Schkeuditz eine PV-Anlage errichten werden, die dann das Schkeuditzer Netz mit nachhaltigem Strom versorgt.
0: Kein anderes Event bringt automobile Leidenschaft so auf den Punkt. Die Essen Motor Show präsentiert 10 Tage lang die Trends in Sachen Performance und Racing, Tuning und Lifestyle, Motorsport und Classic Cars. Zahlreiche Fans aus ganz Europa zieht es in die Messe Essen, um sich die Highlights der rund 500 Aussteller anzusehen.
2: Die Essen Motor Show ist elementar wichtig dafür, dass man auch sieht, was Tuning bedeutet. Das heißt im Prinzip, es ist Kunst, es ist Liebe, Pflege des wertvollsten Schatzes, den man hat zu Hause, dieses Automobils. Und das hat nichts zu tun mit den Poser- und Rasenszenerien, die in manchen Köpfen draußen unterwegs sind.
0: Die Tuning Experience ist das Epizentrum der Messe und zeigt rund 150 Fahrzeuge. Hier gibt es spektakuläre Breitbauten, echte Raritäten und detailverliebte Höchstleistungen auf vier Rädern. Dieses Jahr kommen die Tuner aus 16 Nationen. Es ist die internationalste Tuning Experience aller Zeiten. Auch das Maß an Kreativität kennt keine Grenzen.
3: Das fängt beim klassischen Automobil an, geht hin bis zum brandneuen Automobil, geht von Auto, das auf Performance und Rennsport umgebaut ist, bis hin zum Showcar, was bis in die letzte Ecke verändert wurde. Da sind die Schrauben am Unterboden vergoldet, verchromt, der Unterboden lackiert. Also wir zeigen die ganze Bandbreite.
0: Diesen vollständig umgebauten BMW E34 M5 Touring samt passendem Trailer gibt es wohl so kein zweites Mal. Denn auf ihm thront ein BMW 1602 im identischen Look. Dahinter steckt eine ganz besondere Geschichte.
4: Es ist ein sehr emotionales Projekt, denn es steht für meinen großen Bruder, der im März verstorben ist und mir mein ganzes Leben lang eine Stütze war. Die Geschichte handelt also davon, wie der große Bruder den kleinen Bruder durchs Leben trägt.
0: Der Ideenreichtum der Szene ist ein Erlebnis für jeden Autofan. Dieser 68er VW Käfer ist mit einem 612 PS starken Tesla-Motor zukunftsbereit. Ungebrochen ist der White-Body-Trend, den man hier in zahlreichen Varianten antrifft. Auch sonst ist die Messe ein Trendbarometer.
3: Man sieht alles, was in der Szene angesagt gerade ist, aber man sieht auch das, was vielleicht nächstes Jahr angesagt sein könnte oder in 2-3 Jahren. Hier werden auch Trends geschaffen. Hier ist ein Teilnehmer aus Polen mit am Start, der hat einen Kaido Racer gebaut. In Japan ist das eine absolute Subkultur im Tuning, ist absolut legendär. Da hat es in den späten 90er, 2000er auch schon Filme dazu gegeben. Und er hat so ein Fahrzeug hier gebaut, das hier das absolute Einhorn. Ist total farbenfroh, ist total kurios und die Leute drehen drauf durch, wenn sie es sehen.
0: Ein weiterer Publikumsmagnet ist der Supersportwagen Ford Mustang GTD. Mit 800 PS und einem V8-Motor ist er sowohl für die Straße als auch für die Rennstrecke konzipiert. Die Fans können sich außerdem auf das Girls Only Gitti Tires Rennsportteam freuen. Es ist das weltweit einzige komplette weibliche Team in der Boxengasse.
5: Ja, natürlich kriegt man manchmal vielleicht ein bisschen verwunderte Blicke ab. Aber ich denke, es ist immer so, im Motorsport muss man sich immer beweisen, egal ob Mann oder Frau. Und da macht es im Prinzip keinen Unterschied.
0: Wer nach viel Action und PS-Power etwas Ruhe sucht, der genießt die Dakar-Ausstellung mit legendären Wüstenfahrzeugen und extravagante Oldtimer im Klassik- und Prestige-Salon. Die Essen Motorshow hat für jeden was zu bieten.
6: Also es ist ja schon erstaunlich an dem Preview Day und die Hallen sind voll. Das heißt, die Faszination Automobil mit Verbrennertechnologie auch noch behaftet und Elektrotechnologie auf der anderen Seite ist natürlich schon brutal faszinierend, weil ich habe beides auf einem Fleck und ich habe halt in Europa nichts Vergleichbares in der Dimension. Das heißt, die Leute wissen, sie müssen hierher kommen und sie sind da.
0: Die Essen Motorshow ist die Messe für Individualisten mit viel Herzblut. Das wird sich auch in Zukunft nicht verändern.
7: Ich lege mich manchmal abends ins Bett, das ist wirklich so, und überlege, wie ist das gemacht? Und nächsten Tag habe ich eine Lösung.
8: Chemnitz und Umgebung war im 18. Jahrhundert ein wichtiger Impulsgeber für das textile Gewerbe in Europa.
7: Also man sieht, dass auch wieder junge Menschen anfangen zu stricken. Viele Menschen wissen, was für einen Wert das am Ende hat.
8: Früher war die Region geprägt von der Textilindustrie. Heute ist das anders.
7: Also die Expertise ist einfach nicht mehr da. Schlimm. Man muss sich ja dafür auch entscheiden. Man macht nicht einfach einen Strickkurs. Das ist eine Entscheidung. Genau. Für uns ist das Esche Lab und das Esche Museum eigentlich so eine Kombination.
8: Wir wollen dazu beitragen, dass sich das textile Wissen, das noch da ist, hier erhält.
7: Also, dass man textiles Wissen vermittelt, weil Textil ist was Ästhetisches. Wir üben uns heute in Geduld. Vielleicht schafft es der ein oder andere, etwas rauszustricken, aber es ist nicht der Ansatz da, heute einen Pullover oder einen Schal oder irgendein fertiges Produkt zu fertigen.
8: Die Familie Esche hat sich der Strumpfwirkerei gewidmet. Strumpfwirkerei bedeutet die Herstellung von Strümpfen auf sogenannten Wirkstühlen. Und die Wirkstühle waren die erste Form des mechanisierten Strickens. Die feinen Seidenstrümpfe waren ein Teil der barocken Herrenmode. Und wenn die dann noch so fein waren, weil sie aus Seide gewirkt waren, waren sie eben ein absolutes Luxusprodukt. Dadurch hatte man hier in der Region ein Alleinstellungsmerkmal und konnte das, was eben vorher nur in Frankreich oder in Italien hergestellt wurde, auch hier in Sachsen herstellen. Die Esches waren Unternehmer, die eigentlich immer wieder den nächsten Schritt gewagt haben. Diesen Geist möchten wir ein bisschen aufgreifen, eben mit dem Esche Lab, dass wir hier auch neue Wege gehen und Innovationen ermöglichen.
7: Wir können die ganze Geschichte des Strickens, der Masche, des Stickens, des Wirkens erzählen hier im Museum. Und diese Kombination, und das merken wir auch immer, das ist das Interessante, ein Museum zu öffnen und darin zu arbeiten. Das ist was ganz Innovatives für die Region und das war uns wichtig, das zu schaffen.

0: Es gab die Bubenschule und es gab die Mädchenschule. Und hier in den Räumlichkeiten wurden die Mädchen unterrichtet. Schule ist schon lange nicht mehr. Aber die Mädchenschule, da weiß jeder in Mügeln, was gemeint ist. Schon im Jahr 2003 bis 2007 wurde das vom Heimatverein vorangetrieben, dieses Gebäude doch zu nutzen, um hier das Museum zu erweitern. Es gibt sehr, sehr viele Exponate, die hier ausgestellt werden, die die Geschichte Mügeln widerspiegeln. Und die sollten natürlich nicht verschwinden.
1: Der Name heißt Heimatverein Mügeln, Mogelin. Der Begriff Mogelin stammt aus einer Ersterwähnung der Stadt von 984, ist also jetzt 1041 Jahre alt. Also unsere Räumlichkeiten sind auch als Treffpunkt für Jung und Alt angelegt. Im sogenannten Mügeln-Treff treffen sich zweimal monatlich unsere Senioren. Auch andere Gruppen sind dort zu Gast. Und wir können auch dort Galerien ausstellen, Vernissagen durchführen.
0: Weil da eben auch dieses Vereinsleben, dieses Ich will mal mit dir reden, hier im Mittelpunkt steht. Wir sind im Grunde genommen Randgebiet der ganzen Kohleregion Nordsachsen. Nordsachsen ist Empfänger des Strukturwandelgeldes, profitieren davon dankenswerterweise von dieser Förderung. Mit diesen Mehrzweckräumen, mit dem, was man hier so alles betrachten und erkunden kann und natürlich dann eben, wenn man es gebucht hat, auch eine Stadtführung, sodass man dann eben den Touristen hier was bieten kann. Es kommen Gäste, Touristen mit der Dölnitzbahn hier in der Stadt an und suchen natürlich dann einen Endpunkt irgendwo, wo kann ich was erleben. Ich wünsche mir, dass natürlich das auch nach außen hin strahlt, dass man sagt, okay, wir sind nicht unbedingt der Nabel des Tourismus, aber wir sind ein kleines, feines Städtchen, was am Ende dazu beiträgt, dass Leute in der Region fahren, einfach mal aus der Großstadt hier ausspannen können.

Freiberg war eine der reichsten Städte des Mittelalters, nachdem im Jahr 1168 Silber gefunden worden war. Der historische Stadtkern, Teil des UNESCO-Welterbes Montanregion Erzgebirge, zeugt vom einstigen Reichtum. Große Teile der mittelalterlichen Stadtmauer sind noch vorhanden. Der Stadtgraben ist größtenteils verschwunden, aber Teile davon wurden zu Seen umgewandelt. An einem dieser Seen, direkt an der Rückseite von Schloss Freudenstein, befindet sich das malerische Restaurant Schwanenschlösschen. Ursprünglich 1896 erbaut, musste es 1973 abgerissen werden. Doch im Jahr 2000 wurde es nach den Wünschen der Freiberger Bürger in seiner ursprünglichen Form wiedererrichtet. Es bietet auch Bootsfahrten an. Eines der Boote hat natürlich auch die Form eines Schwans.

0: Guten Abend und herzlich willkommen zu Elbland aktuell vom 18. Mai 2026. Meine Damen und Herren, heute schauen wir zuerst nach Riesa ins Stadtmuseum. Dort geht es in einer neuen Ausstellung um den Haushalt in der DDR. Nach der Pause bleiben wir dann direkt in Riesa und blicken auf die neue mobile Wache der Polizei. Und zum Schluss wird es in Meißen noch ordentlich sportlich. Bleiben Sie also gerne dran, es wird eine volle Sendung. Wir starten in Riesa. Denn im Stadtmuseum läuft derzeit die Ausstellung Alles im Eimer. Sie schaut auf den Haushaltsalltag in der DDR und damit auf ein Stück Alltags- und Sozialgeschichte. Dabei geht es nicht nur um Küchengeräte und ums Wäschewaschen, sondern auch um Rollenbilder und die Frage, wie viel Arbeit im Alltag dann doch meist an den Frauen hängen geblieben ist.
1: Liebe Zuschauer, im Stadtmuseum Riesa bin ich verabredet mit Anja Hirschberg, der Chefin dieser wunderbaren Museumsanstalt hier im Haus am Poppitzer Platz. Schönen guten Tag, Frau Hirschberg.
2: Guten Tag.
1: Das bisschen Haushalt macht sich von allein, oder? Wenn Mutti früh zur Arbeit geht. Wie geht das mit der aktuellen Ausstellung zusammen, in der wir uns befinden? Und in welcher befinden wir uns denn eigentlich?
2: Wir befinden uns in der Ausstellung Alles im Eimer, ein Haushaltstag erzählt. Und ja, ergründen im Grunde genommen den Haushaltstag der 1970er Jahre.
1: Jetzt soll es ja unter Umständen Menschen geben, die entweder zugereist, zugewandert oder aus anderen Regionen Deutschlands kommen oder der ganzen Welt, die mit dem Haushaltstag an sich gar nichts anzufangen wissen. Hm. Was bitteschön ist oder war denn ein Haushaltstag?
2: Also der Haushaltstag war im Grunde genommen so eine soziale Errungenschaft, die man zu DDR-Zeiten hatte, wurde dort 1952 eingeführt. Zunächst eben für verheiratete Frauen war es ein Tag im Monat, den man eben zur Verfügung hatte, um ja Dinge zu tun, die eben sonst liegen bleiben, Wäsche waschen, Fenster putzen, einkochen. Man hat das dann auch weiterentwickelt, eben in den 60er und später dann auch in den 70er Jahren, dass da eben auch unverheiratete Frauen mit kleineren Kindern, also mit Kindern unter 18 Jahren, diesen Tag zur Verfügung haben, beziehungsweise eben auch Männer mit Kindern oder eben pflegebedürftigen Partnern diesen Tag in Anspruch nehmen konnten. Und genau, das haben wir eben einfach jetzt zum Thema der Ausstellung gemacht, weil Ausgangspunkt war, dass wir eine große Haushaltssammlung hier im Haus haben, die wir gerne mal wieder zeigen würden oder wollten. Und ja, Haushaltsgegenstände in Vitrinen ist ja immer so ein eher... Ja, braucht man einen speziellen Zugang dafür und deswegen haben wir uns diesen Kniff gewagt, dass wir sagen, wir wollen eigentlich auch mal die soziale Situation, ein Stück weit Sozialgeschichte miterzählen. Und deswegen kam es dazu, dass wir den Fokus eben wirklich auf diesen Haushaltstag gelegt haben.
1: Wie wurde denn abgebildet, der Haushaltstag? Also die Damen damals durften wohl relativ wenig Zeit in ihrem Haushaltstag mit Stricken verbracht haben.
2: Also wir haben uns, wie Sie vielleicht sehen, schon an dieser Einrichtung hier wirklich so an der Struktur eines Tages orientiert. Das ist natürlich ein Stück weit fiktiv. Aber wir haben ja auch mit Zeitzeuginnen gesprochen und gefragt, ne, wie lief das so ab? Und das haben wir im Grunde genommen als Struktur für die Ausstellung genommen. Also der Besucher wird eben begrüßt im Schlafzimmer, in dem der Wecker klingelt, die Schürze liegt bereit. Und
1: die Schürze?
2: Die Dederon-Schürze natürlich.
1: Ihr habt da was anderes liegen sehen, aber bitteschön.
2: Und dann gehen wir sozusagen von Raum zu Raum und in den einzelnen Räumen werden dann eben unterschiedliche Themen beleuchtet und mit einzelnen Exponaten eben ja, erklärt.
1: Was sind unterschiedliche Themen, wenn Sie mal zwei nennen würden?
2: Naja, also es ist halt zum einen das Hauptthema Küche, ne? Was sind so die Küchenhelfer, aber es geht natürlich auch um das Thema Wäsche waschen, es geht auch um das Thema Bodenpflege, also sauber machen im Grunde genommen.
1: Wie ist denn der Haushaltstag so, sag ich mal, von Ihren Zeitzeugen beschrieben worden?
2: Naja, das Lustige ist, oder was heißt das Lustige, das Kuriose ist, wir hatten ein Kooperationsprojekt mit dem Seniorenhaus Albert Schweitzer. Das heißt, wir sind mit unserer Kinderfilmwerkstatt, die Geschichtenschnüffler, dorthin und haben Seniorinnen interviewt. Und die wurden jetzt auch nicht groß auf das Thema vorbereitet, weil wir natürlich die Erinnerungen, so wie sie sind und wie sie fließen, abgreifen wollten. Und tatsächlich waren mehr als eine Frau dabei, die auf die Frage hin, was haben Sie denn am Haushaltstag gemacht, geantwortet haben, naja, da sind wir eben mal nach Dresden gefahren, sind einkaufen gefahren, sind baden gegangen, die sich wirklich so erstmal an die, ich will mal sagen, schönen Dinge erinnert haben. Mhm. Diese täglichen, haushalttäglichen Dinge, da mussten wir erstmal ein bisschen bohren, bis die dann eben wieder, ich sag mal, zum Vorschein kamen, weil das natürlich so selbstverständliche Dinge sind, die wussten erstmal gar nicht, warum wir sowas wissen wollen von denen.
1: Also der Haushaltstag sozusagen oder der Haushalt als gleichmäßige Konstante im Leben der Menschen damals und der Haushaltstag so als krönender Frei- oder Einkaufstag oder Tag zur freien Nutzung. Oder
2: ja, als einen Tag, den man halt dann nochmal geballt nutzen konnte. Wobei natürlich jede Frau einen ganz eigenen Rhythmus gefunden hat. Es gab welche, die haben gesagt, wir haben das versucht, nach Feierabend alles zu machen und den Tag dann eben vielleicht auch mal für die Kinder zu nutzen. Aber ja, jedes Leben ist anders, jede Biografie ist anders und wahrscheinlich verlief auch bei den Frauen jeder Haushaltstag, je nach Wetterlage, je nach Jahreszeit, ganz anders ab.
1: Wird denn in dieser Ausstellung auch das, sage ich mal, damalige Rollenbild zwischen Mann und Frau beleuchtet und hat sich's geändert in den letzten 50 Jahren?
2: Ja, das ist so ein bisschen die Frage, mit denen wir die Besucher natürlich nach Hause schicken. Also ja, es spielt eine Rolle. Wir haben in der Ausstellung unter anderem eben auch Mitschnitte aus dem DDR-Fernsehen mit verbaut, wo es eben um die Frage geht, wie viel Freizeit haben Frauen, wie viel Freizeit haben Männer und woran liegt's, dass die Frauen weniger Freizeit haben. Also das ist ganz interessant, diese Statistiken. Ne? Also es gibt Schätzungen der DDR, dass eben 70% der Hausarbeit bei den Frauen hängen blieb. Und ja, da kann man halt einfach mal die Frage stellen, ist das heute anders? Ne? Es gibt

0: Auch einen durchaus aktuellen zeitgenössischen Diskurs um das Thema Care-Arbeit, wer übernimmt's, wer macht's. Und ja, also es ist ein aktuelles Thema, auch wenn es historisch verpackt ist.
1: Gab es denn was Vergleichbares in der damaligen Bundesrepublik?
0: Ja, also in der Bundesrepublik, die waren tatsächlich sogar eher dran. Die hatten den Haushaltstag zeitiger eingeführt. Aber man muss ja sagen, die Frauenerwerbsquote in der DDR war ja eine der höchsten weltweit mit über 90% Ende der 1980er Jahre. Und dadurch hatte das halt dort einfach mal noch eine ganz andere Dimension, weil man sprach wirklich von der zweiten Schicht. Die Frauen kamen von der Arbeit, waren voll berufstätig und mussten dann eben zusätzlich zu dieser Arbeit noch die Hausarbeit machen.
1: Ist es denn bekannt, wie das so Betriebe in Riesa gestemmt haben, diesen Haushaltstag, wie sagen wir mal zum Beispiel die Baumwollspinnerei, wo ja sehr viele Frauen gearbeitet haben, wenn die jetzt alle sagen plötzlich, nächste Woche ist Haushaltstag, dann haben wir da die Räder stillgestanden.
0: Also in der Tiefe konnten wir das natürlich gar nicht erforschen. Was uns aber eben auch umgetrieben hat, war die Frage, naja, wann hat man denn den genommen? Und die Zeitzeuginnen, mit denen wir gesprochen haben, die haben gesagt, das wurde dann eben im Team flexibel, also besprochen. Es gab zum Beispiel eine Frau, die hat gesagt, dass sie immer, wenn der Freitag 13. war, also Freitag der 13. war, dass sie dann gerne zu Hause bleiben wollte, weil sie eben, ja, möglichst drinnen bleiben wollte, weil sie eben dran geglaubt hat, dass das Pech bringt.
1: Ach, so flexibel war der Haushaltstag einsetzbar. Man konnte den Wochentag auch noch bestimmen.
0: Ja, wahrscheinlich von Betrieb zu Betrieb ganz unterschiedlich.
1: Okay.
0: Ja.
1: Was machen Sie, wenn jemand sagt, das ist hier so eine Ostalgie-Show? Was machen Sie mit dem? Rausschmeißen oder versuchen Sie, den mal noch ein bisschen an die Hand zu nehmen?
0: Naja, ich glaube, das liegt an jedem, wie er die Ausstellung wahrnimmt, inwiefern er sich ja auch ernsthaft mit den Texten, die hier sind, oder mit den Filmen beschäftigt. Ich denke, da findet jeder einen ganz anderen Zugang dazu.
1: Wie ist denn die Ausstellung zu besuchen?
0: Die Ausstellung ist im Rahmen unserer regulären Öffnungszeiten zu sehen, also von Dienstag bis Freitag von 10 bis 17 Uhr und sonntags von 14 bis 17 Uhr.
1: Zum unglaublich günstigen Eintrittspreis von?
0: 4,50 € pro Erwachsener, Kinder haben freien Eintritt.
1: Gut. Und vor allem, wie lange ist sie denn noch da?
0: Die ist noch bis zum 25. Oktober diesen Jahres zu sehen.
1: Ja. Und nach dem 25. Oktober werden dann alle Ausstellungsstücke wieder ins Depot geräumt und warten auf eine neue zündende Idee von Anja Hirschberg und ihrer Mannschaft.
0: So kann man das sagen, wobei man auch anmerken muss, dass nicht alle Objekte aus dem Fundus sind, sondern wir auch ein paar Leihgaben haben. Und es sind tatsächlich Objekte hier ausgestellt, die im normalen Leben noch im Einsatz sind. Zum Beispiel RG28, das Rührgerät, das
1: Ja.
0: berühmt-berüchtigte, wo jetzt eben der Besitzer ein paar Monate ohne Rührgerät
1: Oh, da wird
0: aus.
1: es dünne dann mit dem Kartoffelbrei, wenn
0: Naja,
1: da
0: da hat
1: noch
0: man
1: so
0: einen
1: viel
0: guten
1: drin ist.
0: Grund, mal Kernkuchen zu backen. Ist auch nicht
1: Ja,
0: schlecht, oder?
1: ganz wunderbar. Kurzer Blick voraus. Was folgt nach dem 25. Oktober? Haben Sie schon eine Idee?
0: Ja,
1: Wissen
0: also
1: Sie schon mal so ein bisschen?
0: wir arbeiten gerade an einer Ausstellung über die Schulgeschichte von Riesa.
1: Sehr gut. Meine Schule ist abgerissen. Der Hort meines Wissens ist platt. Ja? Aber da freuen wir uns schon drauf. Vielen Dank, Frau Hirschberg. Sie, meine Damen und Herren, besuchen Riesa und besuchen natürlich auch das Museum in Riesa. Und wenn Sie Fragen haben, hier gibt es lauter nette Mitarbeiterinnen und
0: Auch ein paar
1: auch
0: Mitarbeiter.
1: vereinzelt Mitarbeiter, die Ihnen dann gerne mal die ein oder andere Frage beantworten. Vielen Dank fürs Interview.
2: Ein 86-jähriger Fahrradfahrer ist am Samstagnachmittag im Coswiger Ortsteil Neusörnewitz schwer verletzt worden. Laut den Rettungskräften vor Ort stürzte der Mann auf der Kliebener Straße und musste umgehend ins Krankenhaus gebracht werden. Die genaue Unfallursache ist noch unklar. In Meißen hat es am Samstag einen Auffahrunfall gegeben, bei dem eine 38-jährige Frau leicht verletzt wurde. Ein 42-jähriger Fahrer eines Skoda Octavia musste an einer Ampel halten, als eine 27-jährige mit ihrem Renault Clio auffuhr. Der entstandene Sachschaden beläuft sich auf etwa 3000 Euro. Unbekannte haben zwischen Freitag und Samstag in Röderaue, Ortsteil Frauenhain, einen Weidezaun gestohlen. Die Täter entwendeten rund 400 Meter Elektrozaun im Wert von etwa 1000 Euro von einer Weide an der Radener Straße. In Freital-Deuben ist ein E-Scooter gestohlen worden. Der Roller war mit einem Fahrradschloss an der Dachrinne eines Mehrfamilienhauses gesichert und hat einen Wert von rund 200 Euro. Am Samstagvormittag sind auf der Basteistraße in Lohmen ein Mercedes-Citan und ein Linienbus zusammengestoßen. Laut Polizeiangaben bog der Mercedes-Fahrer aus

0: wurden bei fast jeder fünften Tankstelle unerlaubte Preiserhöhungen festgestellt. Diese Regel, die seit April gilt, erlaubt es den Tankstellen nur einmal täglich um 12 Uhr die Preise zu erhöhen. Trotz der Verstöße gibt es bisher keine Strafen, da unklar ist, welche Behörde zuständig ist. Die Bruttoverdienste in Sachsen sind im vergangenen Jahr um 4,4% gestiegen. Das hat das Statistische Landesamt in Kamenz mitgeteilt. Besonders hohe Verdienste erzielen Beschäftigte in tarifgebundenen Unternehmen und solche mit längerer Betriebszugehörigkeit. Auch das Alter spielt eine Rolle. Jüngere Arbeitnehmer verdienen im Schnitt weniger als ihre älteren Kollegen. Sprachkurse an Volkshochschulen in Sachsen erfreuen sich großer Beliebtheit und bieten ein besonderes Erlebnis. Laut der VHS Leipzig werden Kurse oft an ungewöhnlichen Orten abgehalten, wie im Freien oder bei kulturellen Veranstaltungen. Jana Möbius von der VHS Dresden betont den sozialen Aspekt des Sprachenlernens, der gegen Einsamkeit hilft und neue Kontakte ermöglicht. Am Mittwoch beginnen für über 2.900 Schüler in Sachsen die Abschlussprüfungen zur Fachhochschulreife. Kultusminister Konrad Clemens wünscht allen viel Erfolg und dankt den Lehrern für ihre Unterstützung. Die Prüfungen umfassen sowohl fachrichtungsbezogene als auch allgemeinbildende Fächer wie Englisch und Mathematik. In Nordsachsen sind Feldhamster im Rahmen des EU-Projekts Life 4 Hamster Saxony ausgewildert worden. Sachsens Umweltminister Georg Ludwig von Breitenbuch begleitet die Aktion, die den vom Aussterben bedrohten Tieren helfen soll, sich wieder anzusiedeln. Der Zoo Leipzig unterstützt das Projekt durch Zuchtprogramme und Auswilderung auf speziell vorbereiteten Flächen.
1: Nach einer ganz kurzen Unterbrechung sind wir gleich wieder da. Dann geht's bei uns nach Riesa und zwar auf den Alexander-Puschkin-Platz. Dort soll eine mobile Wache der Polizei jetzt für mehr sichtbare Sicherheit sorgen. Und zum Schluss schauen wir dann noch nach Meißen zum traditionellen Fummellauf. Bleiben Sie also dran und bleiben Sie gespannt.
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1: Willkommen zurück zu Elbland aktuell. Schön, dass Sie dran geblieben sind. Wie versprochen, geht's jetzt wieder nach Riesa. Auf dem Alexander-Puschkin-Platz ist jetzt eine mobile Wache der Polizei im Einsatz. Gemeinsam mit dem Ordnungsamt soll sie für mehr Präsenz sorgen und den Menschen einen direkten Ansprechpartner bieten.
2: Wenn Riesas Oberbürgermeister Marco Müller und der Leiter des Riesaer Polizeireviers Andreas Schnuck sich treffen, ist das Thema Sicherheit im Stadtgebiet ein wichtiges Thema. So trafen sie sich kürzlich auf dem Alexander-Puschkin-Platz, einen der zentralsten Plätze in der Riesaer Innenstadt. Mit dabei eine mobile Wache der Polizei.
3: Ja, den Riesern ist ja wichtig, dass sie in einer sicheren Stadt leben. Und einen großen Anteil daran hat natürlich unsere Polizei, der wir dafür sehr dankbar sind. Und auf Initiative vom Revierleiter Herrn Fluck und unserer Polizei in Riesa gibt es jetzt diese mobile Wache. Die soll einfach sicherstellen, dass die Menschen niedrigschwellig das, was sie umtreibt, egal in welchem Bereich, ob es jetzt ein Telefon ist, ob es eine Nutzung auf dem Spielplatz ist, ob es Internetbetrug ist, einfach hier den Polizeibeamten aufsuchen kann, seinen Sorgen äußern kann und dass wir auch spüren als Stadt, wir machen es ja gemeinsam mit der Polizei, wo drückt unseren Einwohnern der Schuh. Wir haben eine sehr enge und eine sehr, sehr gute Zusammenarbeit, da bin ich sehr dankbar dafür mit unserem Revier in Riesa. Wir flankieren das, sind ja auch heute Mitarbeiter von uns dabei, vom gemeindlichen Vollzugsdienst. Wir machen gemeinsame Streifen über die Hauptstraße. Präsenz zeigen ist das Wichtigste und deshalb bin ich dankbar, dass wir die Aktion jetzt gemeinsam mit dieser mobilen Wache fortsetzen.
2: Sicherheit ist vielen Riesern ganz besonders wichtig, das weiß Andreas Fluck genau. Darum gilt es, näher an die Menschen zu rücken.
4: Na, die Intention ist, dass die Ergebnisse unserer gemeinsamen Arbeit, die in einem Kriminalitätsrückgang fußen, jetzt in fühlbare Nähe zum Bürger zu bringen. Und deswegen hier mit der mobilen Wache, mit den Kollegen des gemeindlichen Vollzugsbediensteten und die Bürgerpolizisten gemeinsam einen kurzen Weg für die Bürger da, um unsere guten Zahlen jetzt auch in fühlbare Sicherheit umzuwandeln. Die Situation am Puschkinplatz hat sich seit vielen Jahren verbessert. Die Zahlen sind rückläufig, wo wir noch vor 4 Jahren mit ca. 100 Straftaten in und um den Puschkinplatz gestartet sind, sind wir im letzten Jahr bei 25 gelandet. Auch Ergebnis einer guten Zusammenarbeit mit Stadt, mit Ordnungsamt, mit unseren Kollegen vom Polizeirevier und natürlich auch mit den Bürgern und der anderen Wahrnahme des Puschkinplatzes. Und daran wollen wir anknüpfen und weiterarbeiten.
2: Müller und Fluck sind bei einer Sache einer Meinung, und zwar:
4: Riesa ist eine sehr, sehr sichere Stadt. Wir sind in gemeinsamen Kooperationen natürlich immer bemüht, die Sicherheit noch mehr zu verbessern. Aber die Zahlen sagen Tatsache aus, dass wir in einer sehr, sehr sicheren Gegend leben. Aber die Zahlen sind für die Bürger eben immer nur das Zweite. Sondern die Sicherheit muss fühlbar und merkbar sein. Und das ist der Grund, dem wir hier nachgehen.
3: Also Riesa ist eine der sichersten Städte, die es gibt. Das heißt natürlich nicht, dass wir da nachlassen dürfen. Das macht die Polizei auch nicht. Und dass wir an der einen oder anderen Stelle an Bereichen sind, wie Graffiti, wie Verschmutzung, Vermüllung, wo es noch nicht optimal läuft. Das ist aber weniger, was die Polizei betrifft. Deshalb wollen wir da nicht nachlassen. Und ich weiß auch, dass das den Menschen genauso wichtig ist wie die Kriminalität.
2: Ein Sicherheitswächter, ein Ehrenamtlicher bei der Sächsischen Sicherheitswacht, begleitet zurzeit öfter die gemeinsamen Streifen von Polizei und Ordnungsbehörde. Bei der Sächsischen Sicherheitswacht kann man freiwillig die Arbeit der Ordnungskräfte unterstützen.
1: Und jetzt machen wir einen Sprung nach Meißen. Denn dort hat der traditionelle Fummellauf wieder viele Kinder und Jugendliche in die Altstadt gelockt. Auf dem Rundkurs durch die Innenstadt waren Tempo und Geschick gefragt.
5: Großer Jubel, flinke Beine und jede Menge zerbrechliches Feingebäck. Der traditionelle Fummellauf hat am Freitag erneut zahlreiche Kinder und Jugendliche in die Meißner Altstadt gelockt. Bereits am späten Nachmittag wurde der historische Stadtkurs zur sportlichen Bühne für die jüngsten Teilnehmer. Gelaufen wurde auf dem abgesperrten Rundkurs durch die Innenstadt. Und der hatte es durchaus in sich. Kopfsteinpflaster, enge Kurven verlangten den jungen Läufern einiges ab. Im Mittelpunkt stand aber vor allem eine echte Meißner Besonderheit, die berühmte Fummel. Das hauchdünne Gebäck musste möglichst unbeschadet ans Ziel gebracht werden. Entlang der Strecke feuerten Eltern, Freunde und zahlreiche Besucher die Teams an. Vor allem auf dem Marktplatz, während sich viele Zuschauer dicht an den Absperrungen versammelten. Immer wieder wurde gejubelt, gelacht und mitgefiebert, wenn die zerbrechliche Fummel heil ins Ziel gebracht wurde oder eben nicht. Denn beim Fummellauf zählt nicht automatisch das schnellste Team. Entscheidend ist vor allem, die empfindliche Fummel möglichst heil über die Strecke zu bringen. Entsprechend lagen Freude und Enttäuschung oft dicht beieinander. Immer wieder

0: Flossen Tränen, wenn das Gebäck zerbrach. Am Ende standen deshalb nicht nur die schnellsten, sondern vor allem die geschicklichsten Teams auf dem Treppchen. Mit dem Fummellauf begann zugleich der sportliche Abend in der Meißner Altstadt, bevor später die Erwachsenen beim Nachtpaarlauf auf die Strecke gingen. Und einmal mehr zeigte sich, die Fummel und ihr Lauf gehören längst zu den Veranstaltungen, die Sport, Stadtgeschichte und Meißner Tradition auf ganz eigene Weise miteinander verbinden.
1: Die Städte Pirna und Děčín veranstalten am 12. September eine besondere Motorradausfahrt, um ihre Freundschaft zu feiern. Oberbürgermeister Tim Lochner lädt alle Biker ein, sich um 10.30 Uhr auf dem Marktplatz in Pirna zu treffen. Der Corso startet um 11 Uhr Richtung Děčín, wo eine Pause für den Austausch mit tschechischen Bikern eingeplant ist. Danach geht es gemeinsam mit Jiří Andel, dem Stadtoberhaupt von Děčín, zurück nach Pirna. Der Tag endet mit der Eröffnung der Retterheimatspiele auf dem Pirnaer Marktplatz. Die 33. Karl-May-Festtage in Radebeul haben tausende Besucher begeistert. Laut Manuel Schöbel, der die Veranstaltung moderierte, war die Sternreiterparade am Sonntag ein Höhepunkt des Festes. Reiter aus ganz Deutschland nahmen teil und wurden von Live-Musik begleitet. Besonders geehrt wurde die Gran Tamino Ranch für den weitesten Ritt von fast 200 Kilometern. Die Revitalisierung der Parkanlage am Goetheplatz in Freital-Deuben beginnt. Der denkmalgeschützte Park soll behutsam aufgewertet und an heutige Anforderungen angepasst werden. Die Arbeiten erfolgen in zwei Bauabschnitten und sollen Anfang 2027 abgeschlossen sein. Während der Bauzeit kann es Einschränkungen im Straßenverkehr und veränderte Verkehrsführungen geben. Der Goetheplatz bleibt teilweise zugänglich. Eine vollständige Sperrung ist nicht geplant. In Meißen fördert ein Verfügungsfonds bürgerliches Engagement zur Stadtentwicklung. Projekte zur Verschönerung und Belebung des Stadtgebiets können laut Stadtverwaltung finanziell unterstützt werden. Interessierte Bürgerinnen und Bürger sind eingeladen, Anträge einzureichen. Die Stadt Meißen hat eine Kooperation mit den DRK-Werkstätten begonnen, um die Weinreben in der Altstadt zu pflegen. Michael Druch vom DRK betont die Erfahrung seiner Mitarbeiter im Bereich Rebschnitt und freut sich über diese Zusammenarbeit, die Menschen mit Einschränkungen sinnvolle Arbeitsmöglichkeiten bietet. Das vierte Freizeit-Beach-Turnier Zacke findet am 13. Juni 2026 im Freibad Zacke in Freital statt. Hobby- und Freizeitmannschaften aus der Region können daran teilnehmen. Im Mittelpunkt stehen Sport, Teamgeist und Spaß. Gespielt wird in lockerer Atmosphäre auf Sand. Auch Besucher können einen sommerlichen Tag im Freibad erleben. Die Anmeldung der Teams erfolgt online. Anmeldeschluss ist der 5. Juni um 18 Uhr.
2: Heute zeigte sich das Wetter im Elbland recht freundlich. Neben lockeren Wolken gab es immer wieder längere sonnige Abschnitte. Mit Temperaturen bis zu 19 Grad war es angenehm mild. In der Nacht bleibt es meist ruhig und trocken. Die Temperaturen sinken auf etwa 7 Grad. Morgen nimmt die Bewölkung etwas zu. Im Tagesverlauf ziehen immer wieder Schauer und vereinzelt Gewitter durch die Region. Die Höchstwerte liegen trotzdem bei milden 19 Grad. Und hier die 3-Tage-Aussicht für das Elbland. Am Mittwoch bleibt das Wetter wechselhaft. Neben einzelnen sonnigen Momenten sind weitere Schauer möglich. Die Temperaturen steigen auf rund 21 Grad. Der Donnerstag bringt wieder etwas freundlichere Abschnitte. Sonne und Wolken wechseln sich ab. Dazu bleibt es mit bis zu 20 Grad angenehm warm. Und am Freitag setzt sich dann häufiger die Sonne durch. Mit bis zu 23 Grad wird es frühsommerlich warm. Insgesamt also eine milde Woche mit kurzen Regenschauern zwischendurch, aber auch vielen freundlichen Momenten.
3: Und das war's für heute von Elbland aktuell vom 18. Mai 2026. Meine Damen und Herren, vielen Dank, dass Sie bis zum Ende mit dabei waren. 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Bis dahin wünsche ich Ihnen jetzt noch einen wunderschönen Abend und wir sehen uns morgen wieder hier. Wie immer zur selben Zeit und am selben Ort.

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2: Freibadsaison in Hartmannsdorf eröffnet. Flößerfest zieht zahlreiche Besucher an und FSV beendet letztes Heimspiel mit 1:0.
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2: Liebe Zuschauer, einen wunderschönen guten Abend und herzlich willkommen in einer neuen Woche und damit auch zu einer neuen Sendung von Tag aktuell. Schön, dass Sie dabei sind. Ja, die einen in dicker Jacke, die anderen in Badehose. Nun gut, 11 Grad draußen, 13 Grad im Wasser, das ist nicht jedermanns Sache. Beim Hartmannsdorfer Bürgermeister hieß es dazu: Nur die Harten kommen in den Garten. Und so ging er mit gutem Beispiel voran. Am Freitagnachmittag wurde die Freibadsaison in Hartmannsdorf eröffnet.
4: Der Bach plätschert gemütlich vor sich hin. Der Flamingo sitzt noch etwas einsam auf dem Tisch. Aber die Hartmannsdorfer, ja, man kann bei diesem Wetter fast sagen, strömen ins Freibad. Der Bademeister ist schon bestens vorbereitet auf den Ansturm der Gäste. Auf das kleine Schmuckstück von Bad kann er auch stolz sein. Es ist top in Schuss. Erst im vergangenen Jahr wurde auch noch eine Solaranlage installiert, was sich natürlich extrem auf die Stromkosten auswirkt. Das entspannt dann auch den Bürgermeister. Er hatte die Parole ausgegeben, egal welches Wetter, wir springen ins Wasser. Kurz vor 5 war nur die Frage, ob der Wettergott die Becken noch zusätzlich auffüllen wollte. Doch davon ließ sich niemand abschrecken.
5: Ganz genau so ist es. Noch kommt ein bisschen mehr Wasser von oben als von unten, aber kein Problem. In ein paar Minuten springen wir rein. Wir haben schon jede Menge Leute hier, die auch ziemlich aufgeregt sind heute in die

0: dieses spitzenmäßige Wasser reinzuspringen, denn alles ist vorbereitet bei uns in unserem Freibad hier in Hartmannsdorf, das Freibad im Rödelbachtal. Die Becken sind sauber, die Saison ist vorbereitet, der Imbiss ist vorbereitet. Ab morgen kann es richtig losgehen mit der Saison.
1: Ja, auf jeden Fall, das wollen wir alle ein.
0: Oder Max, jawohl. Und jetzt zeigen wir euch, dass wir gut vorbereitet sind und wir werden das in das kühle Nass reinspringen.
2: Du sagtest gerade gut vorbereitet. Viele Orte, viele Vereine haben ja Probleme, ihre Bäder zu halten. In Hartmannsdorf ist das nicht ganz so, ne?
0: Ganz genau. Wir haben natürlich auch ein bisschen Glück. Wir haben das richtige Team, das unser Bad betreibt. Das ist zum einen wirklich der André Weck und sein Team hier vom Freibad. Wir haben einen tollen Imbiss noch dazu. Wir haben noch einige Vereine wie die Wasserwacht, die das Ganze auch so ehrenamtlich mit begleiten. Und damit ist das natürlich wirklich am Leben. Dieses Freibad lebt und das sieht man auch.
3: Ein Knopfdruck und sowohl der Wasserpilz als auch die Rutsche gingen in Betrieb. Die Zahl der Besucher stieg stetig. Ja, und Kleinkinder und Wasser. Eine Geschichte für sich.
4: Ich habe die Essen, Leute, für alle die, die dann ins Wasser gehen. Und danach, wenn wir aus sind, zu mir und bekommen einen Marke.
3: Dann kam tatsächlich die Sonne raus. Das hob natürlich die Stimmung. Dorfgemeinschaften sind ja sowieso wie Freundesgruppen. Hier aber hat man den Eindruck, als wenn wirklich jeder jeden kennt.
0: Naja, das kann ich nur so bestätigen. Hartmannsdorf hat halt immer was los. Unsere Dorfgemeinschaft ist, die hält wirklich zusammen. Und das sieht man an den vielen Veranstaltungen, die bei uns immer los sind. Zum Beispiel jetzt kommt demnächst auch das Traktortreffen unter anderem. Aber übers Jahr sind immer ganz viele kleinere und größere Veranstaltungen, die das Dorfleben ganz besonders ausmachen. Wir werden noch ein kleines Fest machen, zum Beispiel eine kleine Straßeneinweihung hier an der Gegengrüner Straße. Unsere Jugendfeuerwehr wird wieder eine schöne Sache am Wochenende machen im Juni. Da kommt also auch wieder Schwung rein, sind die wieder alle zusammen. Und so zieht sich das durchs Jahr. Im August ist ein Weinfest geplant. Also es kommt eins nach dem anderen und dann kommt schon wieder die Kirmes. Und dann die Weihnachtszeit ist bei uns sowieso immer vollgepackt.
2: Und da gibt es immer das Stichwort demografische Entwicklung. Überall wird alles älter. Und hier in Hartmannsdorf sieht man lauter Kinder rumrennen.
0: Natürlich. Na, wir tun schon alles dafür, dass der Nachwuchs auch in Hartmannsdorf kommt. Und der wird auch eingebunden bei uns, oder Max?
1: Ja.
0: Und das macht uns auch ein Stück weit aus.
3: Dann warf sich auch der Bürgermeister in, oder besser gesagt aus der Schale. Er musste sich aber erst noch als Einweiser betätigen, denn so viele Menschen waren noch nie beim Anbaden. Da reichte die schmale Seite nicht mehr aus. Und dann war es endlich soweit.
5: 5, 4, 3, 2, 1 und Anbaden angekommen!
3: Gaudi pur und natürlich musste das auch schnell in die Netzwerke. Die Kinder stürmten natürlich sofort die Rutsche. Die meisten Erwachsenen stiegen recht schnell in das Schwimmerbecken über. Der Spaß war ersichtlich, getreu der Devise. Der Körper ist nass, der Humor dagegen trocken.
6: Wunderbar.
2: Wunderbar. Wollte ich gerade fragen, wie war es das erste Mal?
6: Das erste Mal im Wasser, meinst du?
2: Ja, ja.
6: Das erste Mal schon lange her bei mir. Sehr schön. Wir gehen klar noch mal rein, würde ich sagen, oder?
2: Genau.
6: Na klar, nicht. Ja.
3: Und wieder ab ins kühle Nass. Die Freibadsaison ist also eröffnet und alle hoffen natürlich auf einen angenehm warmen Sommer, auch im Freibad in Hartmannsdorf.
7: In jedem Jahr macht die Stadtverwaltung Zwickau auf ein besonderes Thema aufmerksam. Dem Riesenbärenklau wird auch in diesem Frühjahr wieder der Kampf angesagt, um dessen Ausbreitung einzudämmen, Bestände zu beseitigen und sowohl Mensch als auch Natur nachhaltig zu schützen. Sehen Sie mehr dazu im folgenden Beitrag.
8: Er wächst schnell, verdrängt heimische Pflanzen und ist eine Gefahr für die Gesundheit. Eine vom Tiefbauamt beauftragte Firma ist bereits unterwegs, um alte Standorte des Riesenbärenklaus zu kontrollieren, Jungpflanzen und neue Vorkommen zu vernichten. Schutzkleidung ist dabei selbstverständlich. Wir haben in den vergangenen Jahren mit Thomas Liebisch vom Tiefbauamt gesprochen.
9: Das ist richtig, aber das Problem an der Pflanze ist auch nicht die Blüte in dem Sinne, sondern das ist der Pflanzensaft, der also, wenn er die Haut berührt, zu Verbrennungen zweiten und dritten Grades führt. Und das sollte unbedingt vermieden werden, insbesondere eben auch für die Öffentlichkeit. Und deswegen bekämpfen wir die Pflanze, weil sie ein Risiko für die öffentliche Gesundheit darstellt.
8: Die beharrlichen

0: Maßnahmen zeigten in den letzten Jahren zwar Erfolge, dennoch heißt es dran zu bleiben, denn die Pflanze ist sehr stur und taucht immer wieder auf. Besonders große Exemplare wurden aber schon seit längerem nicht mehr gesichtet.
1: Also folgendermaßen, wir machen seit 2007 diese Bekämpfungsaktion hier in Zwickau jeden Sommer. Und seit 2 Jahren etwa stellen wir fest, dass die Bestände rückläufig sind, dass sich das also auszahlt. Aber der Weg dahin war wirklich lang. Und wir hatten am Anfang ca. 70 Standorte im Stadtgebiet. Und das ist jetzt massiv rückläufig.
0: Bei der Bekämpfung dieser Pflanze ist schnelles Vorgehen gefragt. Wenn man der Pflanze erst einmal eine Chance zur Fortpflanzung gibt, dann wird es ein böses Erwachen geben.
1: Die Pflanze, das muss man wissen, die bildet, wenn sie dazu kommt, eine Blüte, in der bis 40.000 Samen stecken. Und diese Samen verteilen sich natürlich mit dem Wind, beziehungsweise möglicherweise auch mit Vögeln, die diese Samen dann fressen. Und mit dem Wasser natürlich auch, wenn die Pflanze irgendwo am Wasser steht. Und so breitet sie sich aus. Und sie hat eben die ganz wundersame Eigenschaft, dass die Samen, wenn sie einmal im Boden angekommen sind, bis 8 Jahre keimfähig bleiben. Und da wissen Sie, was Sie davon haben, oder wenn einmal eine Blüte zum Aussamen gekommen ist.
0: Die Stadt bittet auch in diesem Jahr alle Einwohner um Aufmerksamkeit und Mithilfe. Wer Riesenbärenklau auf seinem Grundstück entdeckt, sollte ihn selbst bekämpfen.
1: Abstechen, also man muss natürlich regelmäßig gucken, und wenn die Pflanze noch klein ist, ist es gar kein Problem, die Pflanze mit einem Spaten abzustechen, in der Sprossachse, also leicht unterhalb der Erdoberfläche. Und dann können Sie die mit Handschuhen, das ist natürlich ganz wichtig, dass Sie Handschuhe anhaben und die Pflanze nicht direkt berühren. Und dann können Sie die aber nochmal mit dem Kompost entsorgen. Wenn sich Blüten gebildet haben, müsste vielleicht beim Garten- und Friedhofsamt mal Bescheid gesagt werden unter der Zwickauer Telefonnummer 836701. Und da wird das dann aufgenommen und entsprechend auch an den Trupp weitergeleitet. Und die kommen dann und entfernen die Blüte auf jeden Fall.
0: Die Blüten bilden sich im Zeitraum Juli-August. Bis dahin muss dringend vermieden werden, dass Samen entstehen. Ein einziges Exemplar der Staude kann bis zu 40.000 Nachkommen produzieren. Nur durch ein gemeinsames Vorgehen kann die weitere Ausbreitung des Riesenbärenklaus in Zwickau wirksam eingedämmt werden. Die Stadt bedankt sich schon jetzt bei allen Bürgern für ihre Unterstützung und ihren verantwortungsvollen Umgang mit dieser gefährlichen Pflanze.
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3: Das diesjährige Flößerfest am Himmelfahrtstag und am darauffolgenden Samstag zog eine Menge Besucher an und das trotz einiger Wetterkapriolen. Der Flößerverein bot den Gästen ein abwechslungsreiches Programm. Höhepunkte waren hier natürlich wieder die Schauflößvorführungen. Aber es gab noch weitaus mehr zu sehen und zu erleben. Zum Glück auch mit einem Dach über dem Kopf, sprich Festzeltbetrieb.
1: Das Flößerfest in Muldenberg ist längst kein Geheimtipp mehr und die Besucher kommen wortwörtlich aus nah und fern.
4: Jenek, Dresden sind wir angereist extra, ne?
5: Naja.
4: Ja, und es ist der schönste Feiertag des Jahres und deswegen sind wir hier im schönen Vogtland angereist.
5: Genau, und wir hatten noch nie einen Trink mit gratis Eiswürfeln, weil es gehagelt hat heute.
4: Es hat gehagelt.
6: Ja. Vogtland.
5: Das ist selten am Männertag.
1: Das ist wohl wahr und es blieb auch nicht bei dem einen Guss. Aber dazu später. Bis zu den beiden Schauflößvorführungen war noch Zeit, also drehten wir zunächst eine Runde über den Platz. Hier gab es eine Menge zu sehen, zu kaufen und natürlich auch zu essen.
7: Ja, wir haben noch natürlich für das leibliche Wohl gesorgt.
8: Es gibt Flößerspeigen.
9: Was ist da drin?
8: Gurke, Tomate, Fleisch, Paprika, dabei. Schmeckt sehr lecker.
1: Das wurde prompt bestätigt.
10: Sehr zu empfehlen, sehr heiß, sehr würzig, wunderbar.
1: Auf dem Gelände gab es einen kleinen, aber feinen Handwerkermarkt.
7: Verschiedenes Handwerk, was man begutachten kann und natürlich auch zuschauen kann. Strohflechter, Schmied. Wir haben auch eine alte Bandsäge, Baujahr 1900, die vorgeführt wird, weil, wo die Flößerei eingestellt wurde, gab es ja keine Arbeit und die Technik hat dann im 20. Jahrhundert schon mit einer fahrbaren Bandsäge. Die Bechsieder aus Gunsen sind unsere Gäste. Und wir als Flößerverein machen ja auch alle zwei Jahre einen Holzkohlemeiler. Also man kann sich rundum interessieren und versorgen mit Informationen.
1: Inzwischen war die Zeit für die erste Schauflößvorführung herangerückt. Aber nicht nur die. Auch eine bedrohliche, regenschwere Wolkenformation und die entlud sich dann auch pünktlich gegen 13.30 Uhr.
11: Es hagelt.
1: Sie sehen und hören es. Auch hier gab's wieder gratis Eis in die Getränke. Wenn Sie jetzt annehmen, dass dieser Umstand den Besuchern die Laune verdorben hatte, dann sind Sie im Irrtum. Mit der richtigen Musik trotzte man den Elementen. Die erste Vorführung begann dann etwas später, nachdem sich die Wolke wieder verzogen hatte. Zunächst wurde das Holz umgeschlichtet. Bernd Kramer beschrieb den Gästen im Detail, was gerade gezeigt wurde. Er ist ein Urgestein im Verein.
7: 1992, anlässlich der 400-Jahr-Feier vom Ort Muldenberg, haben wir das erste Mal geflößt. Und ich habe das initiiert damals. Und dadurch, dass es so gut angekommen ist auf unserem Dorf, wurde ein Jahr später, 1993, der Flößerverein gegründet. Und wir haben natürlich, wie soll ich sagen, Mitgliederschwund, weil alle sind weggezogen wegen der Arbeit hin und her. Es sind noch 28 Mitglieder, waren mal 49, aber toi, toi, toi. Wir haben auch ein reges Vereinsleben, das heißt nicht nur Mitgliederversammlung in den Wintermonaten, sondern wir haben auch Vergnügen vom Bowlingabend über Weihnachtsfeier, über andere Ausflüge, natürlich auch in den Sommermonaten und natürlich auch Arbeitseinsätze, um hier das Flussgrabensystem zu pflegen bzw. Holz vorzubereiten. Arbeit, Spaß, Vergnügen, Geselligkeit.
1: Der Verein bewahrt die Tradition des Ortes.
7: Unser Dorf Muldenberg wurde gegründet als eine Flößersiedlung. Und diese Tradition haben wir dann eben wieder aufgebaut und vermitteln die Arbeit der Altvorderen von Muldenberg, wie die damals hier gelebt haben und was sie gearbeitet haben, weil 90% der Bevölkerung war damals bei der Forstwirtschaft beschäftigt. Und in dieser Höhenlage hier von 750 bis 900 Meter wurde ja so gut wie keine Landwirtschaft betrieben, sondern es war eine Weidewirtschaft und deswegen waren alle beschäftigt beim Forst, in der Holzwirtschaft und natürlich in der Flößerei.
1: Die Höhepunkte im Veranstaltungskalender findet man im Frühjahr und im Herbst.
7: Das Schauflösen findet immer zur Himmelfahrt statt und den darauffolgenden Sonnabend. Und natürlich auch immer im ersten Septemberwochenende findet hier das Sägekessenschnitzen statt. Und da führen wir auch eine Schaufensterführung mit durch.
1: So eine Vorführung dauert im Schnitt eine halbe Stunde. Was passiert da genau im Schnelldurchlauf?
7: In dieser halben Stunde erkläre ich den Gästen, was hier abläuft. Und wir führen vor, wie das Holz bearbeitet wird. Das heißt, das Schälen mit dem Schäleisen, das Sägen mit der Schrotsäge, das Aufspalten der Stämme, das Aufschlichten am Flussgraben und natürlich dann das Fluten des Grabens durch unseren Floßdeich. Im Sommer wird er auch als Badedeich genutzt. Und dann flößen wir unser Brennholz ab.
1: Den Flößern dabei zuzusehen ist eine Freude und diese Vorführungen ziehen jedes Jahr mehr Zuschauer nach Muldenberg. Insider freuen sich besonders auf das Ende. Da wird der sogenannte Flößersprung vorgeführt und die Zuschauer können hier auch selbst aktiv werden.
7: Der Flößersprung ist ja so, dass die Altvorderen immer Ufer gewechselt haben, was aber nicht aufgeschrieben ist, weil ja das ein urwaldarischer Charakter war, es gab keine Wege. Und das führen wir vor und natürlich werden auch die Zuschauer animiert, das mal nachzumachen. Und es gibt schon welche, die heimlich geübt haben, die das wissen, dass wir hier einen Flößersprung machen. Und es gibt aber auch welche, die sich dann nasse Füße holen. Also ist immer was Lustiges dabei.
1: Nasse Füße holte sich zunächst ein Flößer. Laut Bernd Kramer war das natürlich Absicht und gehört dazu. Die Profis erklärten den Freiwilligen die Theorie und dann ging es auch schon an die Praxis. Bei dieser Vorführung klappte alles tadellos. Viel zu gut, denn natürlich wollen wir doch ehrlich sein, ein missglückter Versuch macht doch allen mehr Spaß. Bei diesem Durchgang waren aber, wie man sieht, lauter Experten zugange. Am Ende gab es dann auch noch das Flößerdiplom. Das hat sich doch gelohnt. Ganz am Ende kamen dann die Zuschauer doch noch auf ihre Kosten. Wer durch den Regenguss noch nicht mit Wasser gesättigt war, der wurde es dann durch das geschickte Werfen der Flößer. Diese platzierten die Scheite so gekonnt, dass ein Entkommen kaum möglich war. Falls Sie Interesse haben, den Verein zu unterstützen, da gibt es Möglichkeiten.
7: ja, Nachwuchs oder Mitglieder. Man muss auch nicht immer Mitglied sein, sondern man kann ja auch Freund der Flößerei sein. Einfach auf der Homepage schauen, eine Mail schicken oder anrufen, steht alles drin.
1: Ach ja, nicht nur bei der Schauvorführung gab es Gaudi, auch im Bierzelt. Hier verbreiteten Monja und Phoenix ebenfalls gute Stimmung. Mit diesen Bildern verabschieden wir uns aus Muldenberg.

0: Am vergangenen Samstag stand für den FSV Zwickau das letzte Heimspiel in der Regionalligasaison 2025/26 an. Zu Gast war an diesem Tag die BSG Chemie Leipzig. Ein besonderes Spiel war es auch in der Hinsicht, dass der langjährige FSV-Spieler Marc-Philipp Zimmermann sein letztes Ligaspiel für den Verein bestritt. Beide Mannschaften starteten sehr motiviert in die Partie. In der ersten Halbzeit kam es trotz einiger Chancen zu keinem Torerfolg für Gäste und Gastgeber. Somit ging es mit einem 0:0 in die Pause. In der zweiten Hälfte nahm der FSV den Schwung aus der ersten Halbzeit mit und machte gleich wieder Druck. Das wurde dann auch zeitnah belohnt. Erneut passte Albert auf Zimmermann, der spielte die Gegner aus und traf zum 1:0 in der 53. Minute. Letztendlich ließ Zwickau bis zum Schluss nichts mehr anbrennen und beendet die Saison auf dem dritten Tabellenplatz. In dieser Woche steigt nun die Spannung auf das Pokalfinale am Samstag.
1: Das Tor war instinktiv, denke ich. Aber jetzt zu den anderen zwei Situationen, vielleicht beim ersten Ding, wo ich ans

0: Außenhandschieße war ein bisschen, vielleicht ein bisschen zu überhastet. Der Ball war gedreht oder kam gedreht an. Mit einer ziemlichen Rotation, da war ich froh, dass der Ball am Fuß einigermaßen klebt. Und dann wollte ich ihn eigentlich auf die kurze Ecke draufknallen, weil der Torhüter ist schon, weil die lange Ecke war dann halt zu. Ja, Pupfer meinte nur zu mir in der Halbzeit, ich hätte nach innen gehen können und dann einschieben. Ist halt im Nachgang ärgerlich gewesen. Beim zweiten Schuss gegen die Latte komme ich nicht so richtig hinterm Ball. Da dreht er sich so an, dass er gegen die Latte geht. Ja, und beim dritten muss ich ehrlich sein, ich bin eigentlich auf den Schuss vom Alba ausgegangen, dass der mit links schießt. Und ich wollte eigentlich nachgehen, dass ich den Abstauber vom Torhüter noch irgendwie bekomme. Und dann habe ich gesehen, oh, der spielt. Und dann wusste ich nicht so richtig, was ich mit dem Ball machen soll, weil vor mir zwei Mann stehen. Und dann war es instinktiv, dass ich so nach innen eingehakt habe und dann eingeschoben habe. Also es ist natürlich ein schöneres Drehbuch. Für den Liga-Ausklang kann man, denke ich, nicht schreiben. Ich habe vom Kollegen, Schiedsrichterkollegen Eugen Ostrin zwei Karten bekommen, gelbe und rote Karte, wo er sich nochmal explizit für die 15 Jahre, wo wir zusammen, sage ich mal, er als Schiedsrichter oder Linienrichter, vierter Offizieller, nochmal bedankt hat. Und natürlich hier in dem Kontext wünscht er uns viel Erfolg für das Spiel gegen Erzgebirge Aue. Und ja, es ist natürlich sensationell, wenn man sowas dann halt auch von nicht Mannschaftskollegen oder Trainern, sondern auch vielleicht von allen diesen Respekt von Schiedsrichter bekommt. Es ist ja sehr schön, also kann man nicht anders sagen. Ich bin ehrlich, ich bekomme da Gänsehaut, also wenn ich an nächste Woche denke, also positiv natürlich gesehen, also jetzt nicht, dass ich aufgeregt bin oder so, das ist halt eine positive Anspannung, weil gegen die Truppe spielst du halt nicht, und ich spiel's halt nicht oft. Da habe ich das letzte Mal vor 10 Jahren gespielt mit Zwickau, wo wir in diesem, ja, wo es eigentlich schon alles entschieden war, wo wir unser Heimrecht nicht nutzen durften wegen der Polizei, weil die Sicherheitsvorkehrungen im Sojus nicht gegeben waren. Und jetzt spielst du endlich mal in Anführungsstrichen zu Hause. Und ja, es ist einfach nur ein schöneres Spiel, kann es nicht geben. Und dann noch am Ende der Saison oder Ende der Karriere so ein Spiel. Ja. Ja, wir brauchen nicht drum herum reden. Die sind zwar abgestiegen, aber das ist trotzdem Drittliga-Qualität trotzdem. Also wenn man die dritte Liga sieht von der Qualität, sind es ja keine Bumsmannschaften, die absteigen. So, und die Transfers, also die Spieler, die vielleicht dann weggehen, die werden nicht alle in die Regionalliga gehen, sondern die bleiben irgendwo in der dritten Liga. Und ja, also Favorit, nur weil wir zu Hause spielen, sind wir nicht. Deswegen, also klar, also wir sind jetzt vom Papier sind wir der Underdog, wir sind auch der Underdog, aber mit unseren Qualitäten ist hier zu Hause alles möglich. Aber ja, im Endeffekt, wir haben keinen Druck, die haben den Druck und ich sehe uns jetzt, das ist ein Bonusspiel, wir wollen es gewinnen, wir können es gewinnen und die müssen aber gewinnen.
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1: Nachdem wir die kalten Tage hinter uns gelassen haben, dürfen wir uns jetzt auf der Jahreszeit entsprechende Temperaturen freuen. Mit 17 Grad in der Spitze erwartet uns am Dienstag ein Wechsel aus Sonne und wolkigen Abschnitten. Am Nachmittag könnte es auch mal kurz regnen. Bei angenehmen Werten nahe der 20-Grad-Marke dominieren am Mittwoch Wolken das Wettergeschehen im Sendegebiet. Immer wieder kämpft sich jedoch die Sonne durch die Wolkenlücken. Am Donnerstag klettert das Quecksilber dann schon wieder bis auf 21 Grad. Bei einem Sonne-Wolken-Mix müssen wir uns in den Abendstunden auf Niederschläge einstellen. Diese Wetterlage können wir 1:1 auf den Freitag spiegeln. Bei einem Wechsel aus Sonne und wolkigen Abschnitten erzielen wir im Tagesverlauf Temperaturen um die 19 Grad. Auch dann sind Niederschläge möglich.
2: Liebe Zuschauer, das war die Montagsausgabe von Tag aktuell. Wir wünschen Ihnen einen schönen Abend und würden uns natürlich freuen, wenn Sie auch morgen wieder dabei sind. Bis dahin, machen Sie es gut.

0: Willkommen zu Chemnitz Aktuell an diesem Montag. Schön, dass Sie wieder mit dabei sind. In unserer heutigen Sendung geht es unter anderem um Ihre Meinung. In Deutschland sollen künftig keine Wegwerf-Vapes mehr verkauft werden, doch dazu später mehr. Außerdem haben wir wieder aktuelle Nachrichten aus Chemnitz und Sachsen für Sie. Doch zunächst geht es bei uns um die geplante Pflegereform. Immer mehr Pflegebedürftige, fehlendes Personal und steigender Druck auf Angehörige. Nach Ansicht der Linksfraktion steuert das sächsische Pflegesystem auf eine ernste Krise zu. Die Chemnitzer Landtagsabgeordnete Susanne Schaper kritisiert die Pläne der Bundesregierung scharf und fordert grundlegende Reformen. Bessere Arbeitsbedingungen, mehr Unterstützung für pflegende Angehörige und eine solidarisch finanzierte Pflegeversicherung. Die Herausforderungen in der Pflege wachsen seit Jahren. Immer mehr Menschen sind auf Unterstützung angewiesen, gleichzeitig fehlen Fachkräfte. Nach Angaben der Linksfraktion sind im Freistaat mehrere hunderttausend Menschen pflegebedürftig. Für die gesundheitspolitische Sprecherin der Fraktion, die Chemnitzer Landtagsabgeordnete Susanne Schaper, stößt das Pflegesystem zunehmend an seine Grenzen.
1: Die aktuelle Lage in Sachsen sieht so aus, dass 350.000 Menschen pflegebedürftig sind. Dem entgegen stehen natürlich, dass ganz viele Pflegekräfte fehlen, auch perspektivisch. Es sieht nur noch schlimmer in Sachsen-Anhalt aus. Wir haben auf einen älteren Menschen, der gepflegt werden muss, zwei im erwerbsfähigen Alter. Das heißt, die Demografie wird so sein, dass bald niemand mehr da ist, der uns pflegt.
0: Kritik richtet die Linksfraktion dabei vor allem an die aktuellen Pläne der Bundesregierung. Schaper befürchtet zusätzliche Belastungen für Pflegebedürftige, Angehörige und Beschäftigte.
1: Also kritisieren ist hier untertrieben. Ich halte das für derartig verfehlt, so eine Anti-Pflegepolitik zu machen in einem Land, was immer älter wird. Das ist total verrückt.
0: Die Linksfraktion fordert deshalb bessere Arbeitsbedingungen in der Pflege, mehr Unterstützung für Angehörige und eine solidarisch finanzierte Pflegeversicherung. Außerdem müssten die Eigenanteile begrenzt werden, damit Pflegebedürftigkeit nicht zur Armutsfalle werde.
1: Wir wollen, dass es von einer Teilversicherung in eine Vollversicherung geht. Das heißt, jeder zahlt solidarisch in die Pflegekasse ein. Dass vernünftige Strukturvorschläge gemacht werden, die nicht zulasten der Arbeitsverdichtung und der Bürokratisierung der Pflege läuft. Und dass die Krankenhäuser so ausfinanziert kann, dass sie sich qualifizierte, hochqualifizierte Pflege auch leisten kann. Und wir wollen auch, dass dafür gesorgt wird, dass die Eigenanteile gedeckelt werden, damit eine Pflegebedürftigkeit nicht zur Armutsfalle Nummer eins wird.
0: Besonders belastet seien häufig pflegende Angehörige. Viele versuchten, Pflege, Familie und Beruf gleichzeitig zu organisieren, oft unter großem Druck. Die Linksfraktion fordert deshalb bessere gesetzliche Absicherungen für Menschen, die Angehörige pflegen.
1: Dass Menschen eben nicht den Beruf, den Stress der Pflege haben und vielleicht auch noch die Angst, den Job zu verlieren. Ja, die Kommunen sind in der Not, was die Hilfe zur Pflege, sogenannte Hilfe zur Pflege, also das, was Menschen als Zuschuss bekommen, bezahlen zu müssen. Und das ist exorbitant gestiegen, das heißt, die Ausgabe der Kommune steigt.
0: Auch die Situation in Pflegeheimen bleibt angespannt. Von den 761 Pflegeeinrichtungen in Sachsen wurden im vergangenen Jahr 259 kontrolliert, also rund ein Drittel. Beanstandet wurden dabei unter anderem Mängel beim Gewaltschutz, beim Umgang mit Medikamenten oder bauliche Probleme. Die Linksfraktion fordert deshalb mehr Kapazitäten für Kontrollen und Beratung.
1: Applaus haben wir ja aus den letzten Wochen gelernt. Das bringt uns nicht weiter, sondern wir müssen darüber reden, vernünftige Vorschläge zu machen, um Pflege, ob zu Hause, ob auf Station oder in Pflegeeinrichtungen zu unterstützen. Und nicht, wie das gerade die Merz-Regierung macht, eher kaputt zu machen.
0: Der Bedarf an Pflege wächst. Gleichzeitig fehlen Personal, Zeit und Geld. Die Debatte im Sächsischen Landtag zeigt, die Frage, wie Pflege künftig organisiert und finanziert werden soll, dürfte eines der großen sozialen Themen der kommenden Jahre bleiben. Und wir schauen jetzt auf die Top-Meldungen des Tages mit den wichtigsten Informationen zu Einsätzen von Polizei, Feuerwehr und Rettungsdiensten.
2: In der Alfred-Neubert-Straße sprengten Unbekannte vor einem Imbiss einen Zigarettenautomaten auf. Eine Anwohnerin hatte in der Nacht einen Knall gehört. In den frühen Morgenstunden stellte sie den zerstörten Automaten fest und hat eine etwa 40 Jahre alte Frau mit kräftiger Statur und langen dunklen Haaren gesehen, die im Umfeld offenbar Tabakwaren einsammelte. Die Frau hatte einen Hund dabei, der den Angaben zufolge mindestens kniehoch ist und sehr viel Fell hat, das unten eher hell und oben eher dunkel sei. Ob die Frau auch die Zerstörung des Automaten verursacht hat, wird geprüft. Konkrete Angaben zum Sach- und Stehlschaden stehen noch aus. Das Polizeirevier Chemnitz Südwest nimmt sachdienliche Hinweise entgegen. Beamte der operativen Einsatzgruppe hatten am Samstagabend in der Zietenstraße einen Mann, 35, festgenommen, nachdem die Einsatzkräfte bei einer Personenkontrolle mit dem 35-Jährigen unter anderem knapp 19 Gramm Crystal entdeckt und sichergestellt hatten. Noch am Wochenende ist der libysche Staatsbürger am Amtsgericht Chemnitz auf Antrag der Staatsanwaltschaft Chemnitz einem Haftrichter vorgeführt worden. Dieser erließ einen Haftbefehl und setzte ihn in Vollzug. Der 35-Jährige befindet sich seitdem in einer Justizvollzugsanstalt. Die Ermittlungen wegen des Verdachts des bewaffneten und unerlaubten Handels mit Betäubungsmitteln dauern weiter an. In der Georgstraße haben sich Unbekannte in den zurückliegenden Tagen Zutritt auf ein Firmengelände verschafft. Im Anschluss entwendeten die Eindringlinge von einem dort abgestellten Anhänger einen Rasenmäher des Herstellers Morator im Wert von etwa 2.600 Euro. Der eingetretene Sachschaden fällt vergleichsweise gering aus. Drei Jogger liefen am Sonntagmittag am rechten Fahrbahnrand der Pflockenstraße aus Richtung Ursprung in Richtung Mittelbach. Als ein unbekannter Rennradfahrer nach derzeitigem Kenntnisstand sehr knapp an der Gruppe vorbeifuhr, drehte sich der Mann, 27, der als erster der drei Jogger lief, um sich vom weiteren Fahrverkehr zu überzeugen. In diesem Moment kam es zum Zusammenstoß mit einem weiteren Rennradfahrer, 56, der durch den Anstoß stürzte und schwere Verletzungen erlitt. Der 27-jährige Jogger wurde bei dem Zusammenstoß leicht verletzt. Am Rennrad entstand Sachschaden von etwa 200 Euro. Ein bisher unbekannter LKW befuhr am vergangenen Samstag früh die Autobahn 72 in Richtung Leipzig. Am Kreuz Chemnitz wollte das Fahrzeug auf die Autobahn 4 in Richtung Erfurt fahren, wobei der LKW von der Fahrbahn abkam und mit zwei beleuchteten Warnbaken kollidierte. Danach entfernte sich der LKW unerlaubt vom Unfallort. An den Warnbaken entstand Sachschaden von etwa 300 Euro. Anhand am Unfallort aufgefundener Teile vom LKW konnte bekannt gemacht werden, dass es sich um einen weißen LKW Volvo der Baureihe FH handeln dürfte. Die Polizei nimmt sachdienliche Hinweise entgegen.
0: Wir machen jetzt eine kurze Pause und dann geht es bei uns weiter mit Meldungen aus Chemnitz und Sachsen. Außerdem geht es bei uns um Ihre Meinung. Wir haben Sie gefragt, wie Sie auf das kommende Aus für Wegwerf-Vapes blicken. Bleiben Sie also dran.
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1: Wir sehen uns gleich im Fitnessstudio.
2: Das hättest du so vor dem Dating-Spezial machen. Ja,
3: genau. Okay, dann kommt jetzt die Stunde der Wahrheit. Ich kann nicht besonders gut kochen.
1: Wir sind Männer, wir brauchen keine Zitronenpresse, wir machen mit der Hand.
4: Wir sind ja immer noch hier auch bei einer Dating-Show, ne? Beim Kochen.
5: Irgendwie passiert ja aber auch nichts. Das ist doch nicht heiß. Was ist denn hier?
6: Aber das sieht doch ganz gut aus, oder?
3: Da werde ich ja gleich schwach hier.
6: Pinienkerne?
3: Ohne Fett, das weiß ich.
6: Dann ist hier nie Butter drin gewesen. Dann ist das deine Pfanne.
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9: Herzlich willkommen zurück zu Chemnitz Aktuell an diesem Montag. Schön, dass Sie dran geblieben sind. Bei uns im Programm geht es jetzt weiter mit Meldungen aus Chemnitz und Sachsen, kurz und kompakt zusammengefasst.
10: Mit verschiedenen Aktionen haben am vergangenen Wochenende Sachsens Museen am Internationalen Museumstag auf sich aufmerksam gemacht. Museen seien in der jetzigen Zeit wichtiger denn je, erklärte Kulturministerin Barbara Klepsch, CDU. Sie förderten den Austausch und böten verschiedene Perspektiven. Sachsenweit eröffnet wurde der Museumstag in der Kohlewelt in Oelsnitz. Verschiedene andere Museen beteiligten sich mit freiem Eintritt an dem Aktionstag. Der Internationale Museumstag wird seit 1977 begangen. Er soll weltweit auf die gesellschaftliche Bedeutung von Museen aufmerksam machen.

0: Euro, hieß es. In tarifgebundenen Unternehmen erzielten Vollzeitbeschäftigte durchschnittlich 59.927 Euro Bruttojahresverdienste. In nicht tarifgebundenen Unternehmen waren es im Mittel 48.208 Euro. Der sächsische Ministerpräsident Michael Kretschmer, CDU, drängt den Bund zu umfassenden Reformen. Wir können nicht länger zuwarten, denn je länger wir für Reformen benötigen, umso komplexer wird die Problemlage, die es zu lösen gilt, sagte er dem Magazin Stern. Stückwerk bringt uns nicht weiter. Wir dürfen nicht mehr bloß an den Instrumenten herumbasteln. Wir brauchen einen neuen Instrumentenkasten. Laut Kretschmer muss Deutschland wieder wettbewerbsfähig gemacht werden. Mit weniger Bürokratie, bezahlbaren Energiepreisen und geringeren Arbeitskosten. Klassenkampfrhetorik bringt uns da nicht weiter. Entscheidend ist, dass die Bundesregierung ein mit Arbeitgebern und Gewerkschaften abgestimmtes Gesamtpaket vorlegt, das diesem Hauptziel dient und den Menschen vermittelt, dass diese Regierung den Ernst der Lage verstanden hat. Die Linken mahnen angesichts eines klaren Lohngefälles auf dem sächsischen Arbeitsmarkt bessere Bedingungen für Frauen an. Von Gleichstellung am Arbeitsmarkt kann in Sachsen keine Rede sein. Frauen arbeiten überdurchschnittlich oft in schlecht bezahlten Berufen. Im Einzelhandel, in der Pflege oder in der Floristik, sagte die sächsische Bundestagsabgeordnete Zsada Salihowitsch der deutschen Presseagentur. Zugleich seien sie in den gut bezahlten Positionen massiv unterrepräsentiert. Dass sich daran 2026 noch immer kaum etwas geändert hat, ist schlicht peinlich, sagte die Abgeordnete, die bei der Bundesregierung zu diesem Thema eine Anfrage gestellt hatte. Das Problem gehe zudem tiefer. In vielen dieser Berufe ist Teilzeit die Regel. Das drückt Einkommen und führt direkt in Altersarmut. Während in männerdominierten Branchen Vollzeit und gute Löhne Standard sind, landen Frauen viel zu oft in unsicheren Jobs. Salihowitsch hält das nicht für einen Zufall, sondern eine politische Entscheidung. Wer Gleichstellung ernst meint, muss soziale Berufe endlich aufwerten, Tarifbindung stärken und Arbeitszeiten schaffen, die zum Leben passen. Alles andere ist leeres Gerede. Die Zahl von Hassdelikten gegen queere Menschen in Sachsen ist nach Angaben des Sozialministeriums zuletzt gestiegen. 2025 habe die Polizei 163 Taten registriert, die im Zusammenhang mit sexueller Orientierung oder geschlechtlicher Identität gestanden hätten, teilte das Ministerium mit. Drei Viertel der Fälle seien als rechtsmotiviert bewertet worden. 2024 wurden 140 derartige Delikte erfasst. Sozialministerin Petra Köpping rief dazu auf, Diskriminierung und Ausgrenzung entschieden entgegenzutreten. Es dürfe kein Platz sein für verachtende Einstellungen gegenüber queeren Menschen und vielfältigen Lebensentwürfen. Die Freiheit und Selbstbestimmung einer jeden Person, so zu leben, wie sie möchte, gehört zu den Grundfesten unserer Gesellschaftsordnung, erklärte die SPD-Politikerin. Unterdessen verlangen die sächsischen Grünen die Anerkennung aller Christopher Street Days, CSD, im Freistaat als politische Versammlungen. Der Schutz der queeren Community im Freistaat dürfe nicht sinken, er müsse ausgebaut werden, erklärte Landeschef Martin Helbig anlässlich des Internationalen Tages gegen Homo-, Bi-, Inter- und Transfeindlichkeit am 17. Mai.
1: Und wie versprochen geht es jetzt um Ihre Meinung. Rauchen bleibt ein Reizthema, vor allem dann, wenn der Staat eingreift. Zwischen Gesundheitsschutz, Umweltsorgen und steigenden Preisen gehen die Meinungen dabei weit auseinander. Unsere Kollegen haben sich in der Innenstadt umgehört und gefragt, wie die Menschen über das geplante Aus für Einweg-Vapes und mögliche höhere Tabakpreise denken.
2: Finde ich sehr gut. Also im Angesicht für die Umwelt und für die Gesundheit finde ich das eigentlich eine ganz gute Option.
3: Einweg-Vapes vor dem Aus, höhere Tabakpreise im Gespräch. Doch was halten die Chemnitzer von den neuen Maßnahmen?
4: Ja, sie können das so weitermachen. Wenn sie keine Raucher mehr haben, haben sie auch keine Einnahmen mehr.
3: Einweg-Vapes stehen vor dem Aus. Die bunten Wegwerf-E-Zigaretten sollen in Deutschland und der EU verboten werden. Der Grund? Probleme in der Kreislaufwirtschaft durch fest verbaute Batterien und immer mehr junge Konsumenten. Gleichzeitig könnten Raucher durch höhere Tabakpreise künftig noch stärker zur Kasse gebeten werden. Doch was halten die Chemnitzerinnen und Chemnitzer von den Plänen? Wir haben auf den Straßen der ehemaligen Kulturhauptstadt nachgefragt.
5: Diese Verdampfer, einmal verdampfen und dann weghauen, die sollen verboten werden aus Umweltgründen. Wie finden Sie das?
4: Richtig. Gut.
5: Wie schauen Sie da drauf?
6: Das ist richtig.
5: Warum?
6: Die sollen, man kann nicht einfach solches Zeug wegschmeißen, denn es laufen ja auch Kinder rum und die greifen dann irgendwie mal zu. Ne?
5: Und warum?
4: Na, das ist ja Umwelt.

0: Da ist ja die Akkus und alles drin.
1: Das finde ich gut so.
2: Warum?
1: Ja, weil das zum Umweltschutz beiträgt und ich allgemein kein Fan von Vapes bin.
2: Warum sind Sie kein Fan von Vapes?
1: Ja, weil es auch gesundheitsschädlich ist.
3: Also, ist mir eigentlich egal.
4: Ja, ich rauche nicht, das ist mir relativ. Also.
2: Geht um Umweltschutz?
3: Ja, ist gut. Also,
4: ja. Ja, ist auch sehr gut, ne? Ja, dass da verboten werden für die Umwelt.
5: Finde ich sehr gut. Also im Angesicht für die Umwelt und für die Gesundheit finde ich das eigentlich eine ganz gute Option.
2: Dann sind Sie bestimmt auch kein Fan vom Rauchen, oder?
5: Richtig, auch nicht.
2: Wie schauen Sie denn dann auf den Vorstoß von Herrn Klingbeil? Der sagt, das ein oder andere Finanzloch kann man womöglich stopfen, indem man die Tabaksteuer hochsetzt. Und bis zu 20% hat man sich da unterhalten. Kann man das erhöhen? Wie schauen Sie da drauf?
1: Das ist eine sehr gute Frage. Ich habe mich damit nicht intensiv genug auseinandergesetzt, dass ich jetzt mir da ein Urteil erlaube, sozusagen.
2: Bis zu 20% hat er vorgeschlagen. Wie schauen Sie auf so einen Vorstoß?
0: Ja, Sie können das so weitermachen. Wenn Sie keine Raucher mehr haben, haben Sie auch keine Einnahmen mehr.
5: Das ist natürlich schwierig als Nichtraucher zu beantworten, aber natürlich im Hinblick auf Gesundheit und gerade wenn ich mit meinem Baby unterwegs bin, begrüße ich das sehr, wenn weniger geraucht wird einfach, weil ja, ich mag es nicht, es stinkt.
6: Richtig.
2: Und wie sehen Sie das?
6: Genauso selber, ja. Ja. Das ist wirklich, die erhöhen ja alles, egal ob es Tabaksteuer, Alkoholsteuer, Lebensmittelsteuer, die erhöhen doch.
5: Es ist ungesund und man hätte natürlich ein bisschen mehr in der Tasche, wenn man nicht alle Furzlang eine Kippe rauchen würde oder eine Schachtel kaufen würde. Ja.
7: Das glaube ich nicht, dass es reicht. Das sind immer Hirngespinste, sag ich.
2: Und Sie?
8: Die Raucher, die haben ständig Tränen in den Augen, wenn ich mit denen über diese Sache spreche.
9: Und mir als könnte ruhig höhere Steuern bringen, mir wäre das egal. Ne? Wenn man nicht raucht, spielt das keine Rolle. Wenn ich rauchen würde, würde mich das natürlich ärgern. Ne? Aber so.
4: Und man könnte auch andere Sachen dazu besteuern, zum Beispiel so die 10% von Millionären zum Beispiel.
2: Wie schauen Sie auf den Vorstoß?
10: Eigentlich ganz gut, weil ist ja eigentlich auch gut, wenn es weniger Leute kaufen, oder?
2: Glauben Sie, dass man damit auch das ein oder andere Loch im bundesdeutschen Haushalt auch wirklich schließen kann mit so einer Erhöhung?
9: Das war alles, ne? Nie und nimmer.
11: Ich würde sagen, das könnte man an vielen Stellen machen, aber das hilft uns nie weiter mit diesen vielen Schulden, die wir haben.
12: Ja, aber wenn ich das so sehe und höre, da gucke ich mir lieber Augsburger Bückenkiste an.
2: Glauben Sie, dass das Erhöhen von der Tabaksteuer nebenbei...
12: Wird nicht wahr, die würden weiter rauchen.
8: Aber es dient der Gesundheit. Ich sehe das als, das Geld kommt auch von Staat rein. Da braucht er für jeden Ziegelstein jetzt irgendwelche Gelder.
2: Und jetzt, da haben Sie eigentlich schon drauf angesprochen, noch eine allerletzte Frage. Glauben Sie, dass das auch dazu taugt, den einen oder anderen so ganz nebenbei vom Rauchen zu entwöhnen?
7: Nein.
10: Also den einen oder anderen schon, aber kommt auf jeden Fall auf die Person drauf an.
5: Ganz klares Nein. Also ich denke, wenn die in einer Sucht drin sind, dann lassen sie sich davon nicht abhalten. Dann sparen die lieber irgendwo anders und ich denke, das ist die falsche Herangehensweise.
13: Beim geplanten Aus für Einweg-Vapes sind sich die Chemnitzer einig. Weg damit, vor allem der Umwelt zuliebe. Ganz anders sieht es bei höheren Tabakpreisen aus. Steuern hoch, ja meinetwegen. Die meisten Befragten sagen allerdings klar, teurere Zigaretten bringen Raucher nicht plötzlich zum Aufhören, sondern sorgen höchstens für Frust an der Kasse.
14: Der heutige Montag zeigte sich von seiner frühlingshaften Seite. Trotz immer wieder aufziehender dunkler Wolken blieb es trocken. Dazu sorgten milde Temperaturen für einen angenehmen Tagesverlauf. Ob sich das Wetter in den kommenden Tagen weiter verbessern soll und die Sonne häufiger zum Vorschein kommt, das erfahren Sie jetzt in unseren Wetteraussichten für Chemnitz.
15: Sonniger Wochenstart in Chemnitz. Der Montag begann mit blauem Himmel und viel Sonnenschein. Im weiteren Tagesverlauf zogen jedoch zunehmend graue Wolken auf und verdeckten die Sonne. Die Temperaturen kletterten auf bis zu 18 Grad. In der kommenden Nacht bleibt die graue Wolkendecke geschlossen. Dabei senken die Temperaturen auf 9 Grad ab. Der Dienstag beginnt grau und nass. Im weiteren Tagesverlauf lockert es zunehmend auf und die Sonne kann sich vereinzelt durch die Wolken kämpfen. Die Temperaturen steigen auf bis zu 18 Grad an. In den nächsten Tagen bleibt es eher grau in Chemnitz. Am Mittwoch soll es den ganzen Tag über immer wieder vereinzelt regnen, bei Temperaturen um die 16 Grad. Der Donnerstag präsentiert sich grau in grau. Der Himmel bleibt ganztägig bewölkt, während die Temperaturen auf bis zu 19 Grad steigen sollen. Am Freitag zeigt sich die Sonne nur gelegentlich zwischen den Wolken. Dazu klettern die Temperaturen auf rund 20 Grad. Und auch morgen heißt es wieder Vorsicht auf den Straßen in und um Chemnitz. Geblitzt wird unter anderem auf der Oberfrohnaer Straße und der Walter-Klippel-Straße. Wir wünschen Ihnen eine gute und blitzfreie Fahrt. Kommen Sie dabei sicher an Ihrem Ziel an.

Das war Chemnitz aktuell vom Montag. 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Das gesamte Team wünscht Ihnen jetzt noch einen angenehmen Abend. Machen Sie es gut. Bis morgen.

0: Herzlich willkommen zu Dresden aktuell vom 18. Mai 2026. Meine Damen und Herren, vielen Dank, dass Sie heute wieder mit dabei sind. Wir starten mit einem brisanten Fall im Landtag. Ein Vorfall an der Oberschule Schleife beschäftigt nun auch den Sächsischen Landtag. Dort war bei einer Projektwoche im März ein Heft mit möglicherweise pornografischen Bildern aufgetaucht. Kultusminister Konrad Clemens spricht von einem schweren Fehler. Die politische Bewertung fällt im Landtag allerdings unterschiedlich aus.
1: Ganz typisch AfD. Gibt also einen Vorfall in Sachsen und der wird hier im Parlament skandalisiert.
2: Ein Schulprojekt zum Thema Mut und plötzlich geht es um pornografisches Material im Klassenzimmer. Mitte März 2026 sollte es an der deutsch-sorbischen Oberschule in Schleife bei einer Projektwoche um das Thema Mut gehen. Doch schon am ersten Tag tauchte in einer 9. Klasse ein Heft mit möglicherweise pornografischen Bildern auf. Eltern beschwerten sich, das Projekt wurde abgebrochen, es folgten Strafanzeigen. Und nun landete der Fall als aktuelle Debatte in der 29. Plenarsitzung des Sächsischen Landtags. Kultusminister Konrad Clemens ordnete den Fall ein.
3: Ja, der Vorfall an der Oberschule in Schleife ist ein bedauerlicher Einzelfall. Es ist ein schwerer Fehler passiert und der wird auch von der Polizei ermittelt. Wir sehen hier kein strukturelles Problem. An vielen Schulen sind externe Partner eine gute Unterstützung im Sport, in der Prävention. Also wir setzen weiter auf externe Partner und müssen natürlich genauer hinschauen und prüfen, dass da auch wirklich alles gut vorbereitet ist. Also es ist so, dass wir 11.000 Verträge im Jahr abschließen und dass wir sehen, dass das auch funktioniert. Es kann natürlich bei 500.000 Schülern immer zu bedauerlichen Einzelfällen kommen. Das ist gut aufgearbeitet worden jetzt. Die Schulleitung hat richtig reagiert. Diese Projektpartner sind auch nicht mehr tätig. Und es gibt natürlich auch klare Regeln, wie mit externen Partnern umzugehen ist.
2: Beantragt wurde die Debatte von der Fraktion AfD. Roberto Kunert schildert die Position seiner Fraktion so.
4: Das war für uns einfach Pflicht, das nochmal aufzugreifen, auch hier im sächsischen Parlament vorzutragen. Das waren ja auch Bestandteile unserer Forderung, die wir aufgestellt haben. Das heißt, notfalls auch das Schulgesetz ändern zu müssen. Es sind diese Forderungen, dass die Schule, die solche Projekttage plant, wirklich genau klärt, wer kommt da, wer ist das, sind die Personen geeignet. Es muss ja überprüft werden und es muss auch, müssen Lehrkräfte auch da sein, die das mit beaufsichtigen.
2: Die Linke sehe in der Debatte vor allem den Versuch, aus einem Einzelfall eine Grundsatzkritik an außerschulischen Projekten zu machen, wie Luise Neuhaus-Wattenberg erklärt.
1: Ganz typisch AfD. Gibt also einen Vorfall in Sachsen und der wird hier im Parlament skandalisiert. Und der wird nicht nur im Parlament skandalisiert, sondern überall. Der wird in den sozialen Netzwerken hoch und runter geschrieben. Und es wird ein Generalverdacht für außerschulische Projekte. Der wird mitgeteilt, überall wird gesagt, um Gottes Willen, die haben an unseren Schulen nichts mehr zu suchen. Das muss alles unterbunden werden und kontrolliert werden und korrigiert werden und so. Wir finden, dass das ein bedauerlicher Vorfall ist, das ist keine Frage. Sowohl der Träger dieses Projekts hat sich nicht nur entschuldigt, sondern hat sofort alle Maßnahmen eingeleitet, die man einleiten muss. Die Schule hat genau das Gleiche gemacht. Das Ministerium ist an der Stelle sehr klar. Und wir finden sozusagen, damit ist dann aber auch wieder gut.
2: Die Antragsteller entgegnen dem Folgendes.
4: Ich habe ja erwidert, indem ich dann weitere zwei recht unangenehme Beispiele, die es in der Vergangenheit schon gegeben hat, die jetzt offenkundig wurden in der Stadt Görlitz und auch zwei ganz andere Beispiele, aber ähnlich unangenehm und schlimm auch für die Kinder, das habe ich vorgetragen und wir sind der festen Überzeugung, auch das alles ist nur die Spitze des Eisbergs. Es ist so, dass sehr viele Schüler sich gar nicht trauen, darüber zu berichten. Und dann kommt auch immer die Problematik dazu, gerade auch bei den Eltern, dass es vielleicht ja, für die Kinder auch Nachteile geben könnte. Ich will da niemandem etwas unterstellen, aber es ist nicht ganz von der Hand zu weisen. Deshalb sind die Dinge, die wirklich offenkundig werden, sehr, sehr selten festzustellen. Ich hoffe, das ändert sich jetzt.
2: Die SPD-Fraktion spricht ebenfalls von einem Einzelfall. Externe Partner seien für Schulen weiter wichtig, so Gerald Eisenblätter.
5: Es gehört zur Wahrheit dazu. Wir hatten lange Zeit viel Unterrichtsausfall und natürlich hilft es, wenn Externe unterstützen und Projekttage mit durchführen in ganz unterschiedlichen Themenbereichen. Natürlich sexuelle Aufklärung ist auch nicht jedermanns und jeder Fraus Sache. Dafür gibt es Expertinnen und Experten, aber wir haben auch andere Demokratieprojekte, Umweltbildung, Praxisorientierung, Berufsorientierung. Also die Palette ist ganz breit und da helfen Externe, weil Schule ist ja nichts losgelöst ist, sondern gehört in den Sozialraum und die Interaktion mit unserer Gesellschaft.
2: Der Orientierungsrahmen des sächsischen Schulgesetzes sieht vor, Inhalte, Methoden und Materialien vorab zu prüfen, Partner entsprechend zu briefen und sensible Themen transparent mit Eltern zu besprechen. Im Fall Schleife steht nun die Frage im Raum, ob diese Prüfung künftig noch verbindlicher geregelt werden muss.
0: Und aus dem Sächsischen Landtag wechseln wir jetzt auf die sächsischen Straßen. Viele ältere Menschen sind täglich mit dem Auto unterwegs. Zum Einkaufen, zum Arzt oder einfach um selbstständig zu bleiben. Gleichzeitig stellt sich immer wieder die Frage, wie lange man sicher am Straßenverkehr teilnehmen kann. Wir haben in Dresden nachgefragt, wie die Menschen über mögliche Kontrollen denken und mit einem Experten über Fahrtüchtigkeit im Alter gesprochen.
6: Direkt gegen das Gesetz, gegen die Verfassung. Kann man ja nicht tun.
7: Es gibt Menschen, denen sollte das mit 35 schon weggenommen werden. Und es gibt Menschen mit 80, die dermaßen aus der Erfahrung heraus, aber nur da den Führerschein behalten können, dass eine solche Zuordnung mit Alter für mich völlig sinnlos ist.
8: Ein Leben lang Auto gefahren. Und plötzlich steht die Frage im Raum, ob der Führerschein irgendwann besser weg sollte. Das klingt drastisch, trifft aber einen wunden Punkt. Wann wird Autofahren im Alter unsicher und woran erkennt man das überhaupt? Dr. Robert Hausmann leitet das Universitätsdemenzzentrum in Dresden und erklärt, welche Rolle Demenz und altersbedingte Veränderung im Verkehr spielen können.
9: Also ich denke, das ist ein im Großen und Ganzen erheblich unterschätztes Thema, weil es natürlich eine immense Rolle spielt. Nicht nur vor dem Hintergrund, dass Demenzerkrankungen im höheren Lebensalter natürlich sehr, sehr häufig sind, sondern auch vor dem Hintergrund, dass Sachsen ja eines der ältesten Bundesländer ist. Alter per se rechtfertigt keine Zweifel an der Fahreignung. Eine andere Situation tritt ein, wenn der Patient eine Vielzahl anderer körperlicher Erkrankungen akkumuliert, sagen wir, die dann über das Prinzip der sogenannten Morbiditätsakkumulation dazu führt, dass die Fahreignung berührt ist. Beispielsweise, wenn über 75-jährige Menschen keinen Schulterblick mehr machen können, das kann eine nicht-psychiatrische Begründung für eine eingeschränkte Fahreignung sein. Ich halte es also nicht für sinnvoll, das Fahren kategorisch zu verbieten, sondern ich halte es aber durchaus für sinnvoll, turnusmäßige verkehrsmedizinische Überprüfungen ab einem gewissen Alter zu etablieren, wie das in anderen europäischen Ländern auch der Fall ist.
8: Auf Dresdens Straßen gehen die Meinungen dazu deutlich auseinander.
10: Was denken Sie, sollte man älteren Leuten ab einem gewissen Alter den Führerschein entziehen können?
6: Gottes Willen, das ist doch direkt gegen das Gesetz, gegen die Verfassung. Das kann man ja nicht tun.
11: Es kommt darauf an, wie sie sich fühlen. Na? Sonst würde ich sagen, ja, bauen ja manchmal auch Unfälle, ne? Aber viele fahren noch vorsichtig.
7: Ich würde den Entzug oder die Zuteilung zum Führerschein nicht unbedingt vom Alter abhängen.

0: abhängig machen. Es gibt Menschen, denen sollte das mit 35 schon weggenommen werden, und es gibt Menschen mit 80, die dermaßen aus der Erfahrung heraus, aber nur da den Führerschein behalten können, dass eine solche Zuordnung mit Alter für mich völlig sinnlos ist.
1: Also ab einem bestimmten Alter, ab 80 ungefähr, wäre ich schon dafür, dass man gesundheitliche Kontrollen durchführt oder beziehungsweise prüft, welche gesundheitlichen Schäden vorliegen.
2: Ich würde sagen, nicht per se. Also wenn man jetzt einfach eine Altersgrenze festlegt, finde ich es, glaube ich, nicht so gut.
3: Ja, also ich würde auch sagen, nicht einfach entziehen, aber vielleicht nochmal irgendwie, dass sie nochmal wieder Art Führerscheinprüfung nochmal einen Test machen müssen, wo halt einfach nochmal abgeprüft wird, ob die überhaupt noch fähig sind, alles so wahrzunehmen und dann anhand von dem entscheidet.
4: Zwischen Führerscheinentzug und völliger Eigenverantwortung liegt ein großer Graubereich. Und genau dort beginnt die eigentliche Frage. Woran merkt man, dass Autofahren nicht mehr so selbstverständlich funktioniert wie früher?
5: Außerhalb von neurologischen oder psychiatrischen Erkrankungen merken viele Senioren, dass das Fahren anstrengender wird, weil das Fahren mehr bewusste Aufmerksamkeit bindet, weil die Dinge, die lange subkortikal laufen, dann doch anstrengender werden. Man spricht auch von einer Deautomatisierung. Also Betroffene merken das daran, dass sie schneller erschöpft sind, dass sie weniger Monotonietoleranz haben auf Autobahnen, schneller ermüden beispielsweise, oder auch, dass sie einfach ungern fahren und das Fahren auch intuitiv vermeiden. Auch das ist beim Senioren schon ein Warnsignal, dass wirklich eine Fahreignungsbeeinträchtigung vorliegt.
4: Der ADAC warnt vor pauschalen Urteilen. Ein höheres Alter bedeutet nicht automatisch ein höheres Risiko. Entscheidend ist, wie jemand fährt und mit möglichen Einschränkungen umgeht.
6: Entscheidend für eine unfallfreie Teilnahme am Straßenverkehr ist nicht das Lebensalter, sondern neben dem Gesundheitszustand auch die Fahrerfahrung. Ältere zeichneten sich in der Regel durch einen der Situation angepassten und vorausschauenden Fahrstil aus.
7: Nach einer kurzen Unterbrechung geht's hier gleich weiter mit unserem zweiten Teil zum Thema Fahrtüchtigkeit im Alter. Bleiben Sie gerne dran. Aber jetzt gibt's erstmal unser sächsisches Wort des Tages. Und heute müssen wir ganz ehrlich den Spieß mal umdrehen. Denn heute gab es bei uns Unstimmigkeiten in der Redaktion. Wir sind nämlich auf den Begriff Gake gekommen, der wurde uns auf Instagram zugeschickt. Und anscheinend gibt es davon mehr als nur eine Definition. Für mich ist das so eine kleine Entzündung hier so an der Oberlippe, wenn man sich mal geekelt hat oder sowas. Vielleicht ist es auch ein kleines Bläschen. Für die Karin auf Instagram, da ist es ein kleines Vögelchen oder eine wütende Frau. Und für unseren Kollegen Fabian aus der Redaktion, da ist es aus irgendeinem Grund Großröhrsdorf. Deswegen wird das sächsische Wort des Tages heute mal von uns an Sie gegeben. Was ist denn für euch eine Gake? Was ist denn für Sie eine Gake? Sagen Sie uns einfach mal Bescheid. Wir sehen uns jetzt auf jeden Fall gleich wieder und bis gleich.
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4: Willkommen zurück zu Dresden aktuell. Schön, dass Sie dran geblieben sind. Und jetzt geht's weiter mit unserem zweiten Teil des Themas Fahrtüchtigkeit im Alter. Im ersten Teil ging es um die Frage, woran man erkennt, dass Autofahren im Alter schwieriger wird. Jetzt schauen wir auf die nächste Debatte. Reichen freiwillige Fahrchecks aus? Oder müsste es irgendwann verpflichtende Kontrollen geben? Denn zwischen persönlichen Freiheiten und Sicherheit im Straßenverkehr liegt oft ein schmaler Grat.
5: Verpflichtende Tests nur wegen des Alters hält der ADAC nicht für den richtigen Weg. Doch genau da wird die Debatte schwierig. Reicht Freiwilligkeit oder braucht es irgendwann doch eine Pflicht?
6: Was denken Sie, reicht es aus, wenn ältere Autofahrer freiwillig so einen Check-up machen können oder sollte das verpflichtend sein?
7: Also das wäre nicht schlecht, wenn es erstmal freiwillig wäre, so, aber das wird kaum jemand machen, weil alle an ihren Fahrerlaubnissen hängen, also einen bestimmten Grund. Und deswegen wäre vielleicht eine Pflicht gut, aber nicht zu streng, wie gesagt, immer bei gesundheitlichen Einschränkungen.
8: Keinesfalls die Verpflichtung. Also wenn, dann freiwillig. Wer das möchte, kann das tun, ja.
9: Ich finde ab einem gewissen Alter auf jeden Fall verpflichtend. Ich kenne aber auch genug alte Leute, die ihren Führerschein schon freiwillig abgegeben haben, weil sie selber einsehen, dass sie nicht mehr fahren können.
10: Ich finde auch, dass es verpflichtend sein sollte, dass dann einfach die Menschen die Sicherheit haben, dass sie es auch noch können.
11: Also wenn, dann schon verpflichtend, weil man kennt sie ja. Und das gibt niemand gern den Führerschein freiwillig ab und man gesteht sich natürlich auch nicht ein, dass man eigentlich gar nicht mehr dazu in der Lage ist. Wobei ich sagen muss, ich bin jetzt hier in Dresden, aber ich lebe auf dem Land und kenne auch viele alte Menschen, da leben ja die meisten alten Menschen und bin auch natürlich mit alten Menschen befreundet und das würde mir auch leid tun, wenn ich wüsste, die sitzen dann nur noch in ihrem Haus und kommen nicht mehr weg. Das, ja, es hat immer zwei Seiten.
12: Die freiwillige Möglichkeit können Sie heute schon nutzen. Sie können beim ADAC ein Sicherheitstraining machen. Sie können auch zur Fahrschule gehen und können sagen, ich möchte gerne mal. Aber das scheitert daran, dass im Alter im Prinzip der Selbstbetrug einsetzt, ungefähr ab 60, 70 Jahren, wo es persönlich überhaupt keine Möglichkeit gibt, seine eigenen Schwächen zuzugeben. Das finde ich schrecklich. Ich habe genügend meine Grauköpfe um mich herum, die darunter leiden. Aber die freiwillige Möglichkeit besteht.
5: Beim ADAC gibt es dafür den sogenannten Fahrfitness-Check. Er soll Autofahrenden eine Einschätzung geben, ohne den Druck einer amtlichen Prüfung.
13: Der Fahrfitness-Check richtet sich an ältere, noch regelmäßig autofahrende Personen, die gemeinsam mit qualifizierten Fahrlehrern ihre persönlichen Fahrfertigkeiten bewerten möchten. Dementsprechend ist der Check nicht nur freiwillig, er hat auch keine Konsequenzen für den eigenen Führerschein. Die Fahrer erhalten lediglich Tipps und Ratschläge. Das Ergebnis wird nicht an die Behörden weitergeleitet. Selbst bei einem schlechten Ergebnis droht damit kein Führerscheinentzug.
5: Genau an diesem Punkt wird es heikel. Was passiert, wenn nach einem Check Unsicherheiten bestehen, der Führerschein aber unangetastet bleibt? Dann geht es nicht mehr nur um Regeln, sondern auch darum, wie man mit Betroffenen überhaupt über das Thema spricht. Dr. Hausmann beschreibt das als Balance zwischen Selbstbestimmung und Verantwortung.
14: Grundsätzlich muss man, glaube ich, darauf verweisen, dass es in Deutschland den Grundsatz der Selbstbestimmung gibt an dieser Stelle, was aber auch heißt, dass jeder Verkehrsteilnehmer Vorsorgepflichten hat. Und damit würde ich immer anfangen, dass man daran appelliert. dass man also auch eine Verpflichtung gegenüber der Allgemeinheit hat, denjenigen nicht zu schaden, dass man also mit Argumenten kommt wie mit dem Schutz der Allgemeinheit auf Unversehrtheit, das sind solche Dinge. Oftmals greift es aber nicht, deswegen hilft es oftmals auch, den haftungsrechtlichen Hintergrund zu erläutern, dass wenn jemand trotz Diagnose einer Demenzerkrankung beispielsweise weiterfährt und trotz einer ärztlichen Aufklärung weiterfährt, dass es sein kann, dass er haftungsrechtliche Schwierigkeiten hat und dass wir dann im Falle von Personenschäden über ganz erhebliche Schadenssummen reden. Und das sind dann Dinge, die Betroffene doch häufiger dazu bewegen, auch eine Fahrprobe oder Ähnliches in Anspruch zu nehmen.
5: Mobilität bedeutet Freiheit, gerade im Alter. Aber im Straßenverkehr bedeutet sie auch Verantwortung. In Deutschland gibt es derzeit keine Altersgrenze für den Führerschein. Die Debatte bleibt also eine Frage zwischen Eigenverantwortung, medizinischer Einschätzung und dem Schutz aller Verkehrsteilnehmer.
15: Vor dem Baubeginn der Campuslinie in Dresden ist der Stolperstein für Margareta Schmitz gesichert worden. Der Verein Stolpersteine Dresden, der sich um die Gedenksteine kümmert, wurde darüber informiert. Der Stein wird beim Straßen- und Tiefbauamt gelagert und nach Abschluss der Bauarbeiten im Juni 2026 wieder eingesetzt. Ein Dresdner hat bei der Eurojackpot-Ziehung am 15. Mai 2026 einen Millionengewinn erzielt. Frank Schwarz, Geschäftsführer von Sachsen Lotto, gratulierte dem Gewinner herzlich zu seinem Gewinn von über 1,6 Millionen Euro. Der Gewinn wird automatisch ausgezahlt, da der Spielauftrag online registriert wurde. Der Rosengarten am Königsufer in Dresden feiert sein 90-jähriges Jubiläum mit den Dresdner Gartenspaziergängen. Dr. Sascha Döll vom Amt für Stadtgrün lädt ab dem 3. Juni 2026 zu Führungen ein, die Interessierten Einblicke in die Geschichte und Pflege des Gartens bieten. Das deutsche Team von Jugend forscht hat bei der Regeneron ESEF in Phoenix 3 Preise gewonnen. Dr. Jessica Bönsch von Jugend forscht betonte die internationale Konkurrenzfähigkeit junger deutscher Wissenschaftlerinnen und Wissenschaftler. Besonders erfolgreich war Chenpan Li aus Dresden im Bereich Software Design. Stefan Kutschke hat seine Karriere als Fußballer bei Dynamo Dresden beendet. Nach einem emotionalen Abschiedsspiel gegen Holstein Kiel würdigte Ehrenspielführer Ralf Minge Kutschkes Einsatz für den Verein. Du hast dein Herz immer zu 100% auf dem Platz gelassen. Kutschke bleibt als Vereinslegende unvergessen. In der vergangenen Nacht hat die Feuerwehr Dresden einen Brand in einer Kleingartenanlage in Trachau gelöscht. Laut Einsatzleitung war das Feuer gegen 22.24 Uhr ausgebrochen und stellte aufgrund der engen Straßenverhältnisse eine besondere Herausforderung dar. Die Gartenlaube, die vollständig eingezäunt war, konnte nur schwer erreicht werden. Mit Atemschutz und Strahlrohren gelang es den Einsatzkräften jedoch, das Feuer unter Kontrolle zu bringen und eine Ausbreitung zu verhindern. Verletzt wurde niemand. Heute Morgen sind auf der Pieschener Straße in Dresden-Mikten 3 Menschen bei einem Unfall mit einer Straßenbahn verletzt worden. Der Unfall ereignete sich, als ein 72-jähriger Autofahrer mit seinem Ford beim Abbiegen mit der Straßenbahn der Linie 13 kollidierte. Laut Polizei wurden sowohl der Bahnfahrer als auch der Autofahrer und seine Mitfahrerin leicht verletzt. Der Sachschaden beläuft sich auf etwa 65.000 Euro. Gestern Morgen haben Unbekannte 2 Lebensmittelautomaten in einem Kiosk an der Gruner Straße aufgebrochen. Die Täter entwendeten einen hohen 3-stelligen Bargeldbetrag und hinterließen einen Sachschaden von rund 3.000 Euro, so die Dresdner Polizei. Auf der A17 bei Dresden-Dölzschen ist heute Morgen ein Autofahrer bei einem Unfall verletzt worden. Ein Sattelzug wechselte die Spur und touchierte dabei den VW-Passat des 41-Jährigen, wodurch dieser ins Schleudern geriet. Der Fahrer musste ins Krankenhaus gebracht werden. Es entstand ein Schaden von etwa 25.000 Euro. Zwischen Mittwoch und Sonntag haben Unbekannte mehrere Baugeräte von einem Firmengelände im Dresdner Ortsteil Eschdorf gestohlen. Die Täter brachen einen Container auf und entwendeten Geräte im Wert von etwa 10.000 Euro, so die Polizeiangaben. Heute Morgen sind 2 Radfahrer auf dem Gehweg der Pieschener Straße zusammengestoßen, wobei eine Frau leicht verletzt wurde. Sie bog von der Kötzschenbroder Straße ab und kollidierte mit einem entgegenkommenden Radfahrer. In Dresden-Pirnaische Vorstadt haben Unbekannte gestern Morgen zwei Automaten eines Kiosks aufgebrochen und Bargeld gestohlen, wie die Polizei berichtet. Der entstandene Sachschaden beträgt etwa 3.000 Euro. Gestern Nachmittag sind in Dresden-Strehlen und Südvorstadt zwei Autos aufgebrochen worden. Laut der Polizei haben die Täter auf der August-Bebel-Straße eine Seitenscheibe eines BMW eingeschlagen und Gegenstände im Wert von etwa 1.000 Euro gestohlen. Ein weiterer Einbruch ereignete sich auf der Gutzkow-Straße, wo ebenfalls ein BMW betroffen war. Hier erbeuteten die Diebe einen Rucksack mit persönlichen Gegenständen im Wert von rund 350 Euro. In Dresden-Oberwarta ist in der Nacht zu Montag ein schwarzer VW Tiguan gestohlen worden. Der Wagen, der im vergangenen Jahr zugelassen wurde, hat laut Polizei einen Wert von etwa 68.000 Euro. Die Ermittlungen laufen. Gestern Abend ist in der Leipziger Vorstadt ein E-Scooter entwendet worden. Der Roller war mit einem Schloss an einem Fahrradständer gesichert und hat einen Wert von etwa 500 Euro, so die Polizei. Die Dresdner Polizei hat am Freitag einen gestohlenen Audi 80 in Prohlis gefunden. Nach einem Zeugenhinweis entdeckten sie das Fahrzeug auf der Elsterwerder Straße mit ebenfalls gestohlenen Kennzeichen. Die Ermittlungen zu den Diebstählen dauern an.
16: Heute zeigte sich das Wetter in Dresden insgesamt freundlich. Vor allem am Vormittag überwog die Sonne, später zogen zeitweise mehr Wolken durch. Mit Höchstwerten um die 19 Grad blieb es angenehm mild und trocken. In der Nacht bleibt es ruhig, bei Tiefstwerten um die 10 bis 13 Grad. Morgen, am Dienstag, setzt sich das freundliche Frühlingswetter fort. Sonne und Wolken wechseln sich ab, Regen ist kaum ein Thema. Die Temperaturen steigen erneut auf etwa 19 Grad. Und hier die 3-Tage-Aussicht für Dresden. Der Mittwoch wird wieder unbeständiger. Viele Wolken und zeitweise leichter Regen bestimmen das Wetter bei rund 18 Grad. Am Donnerstag beruhigt sich die Lage dann wieder. Es bleibt überwiegend trocken bei einem Mix aus Sonne und Wolken und Höchstwerten um die 21 Grad. Und der Freitag bringt erneut freundliches Frühlingswetter mit nur wenigen Wolken und Temperaturen bis zu 22 Grad. Insgesamt also eine recht milde Woche mit kurzen wechselhaften Phasen zwischendurch.
4: Das war's von unserer heutigen Episode Dresden aktuell vom 18. Mai 2026. Meine Damen und Herren, vielen Dank, dass Sie bis zum Ende mit dabei waren. 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Da sehen Sie auch alle unsere Beiträge nochmal. Bis dahin wünsche ich Ihnen jetzt noch einen wunderschönen Montag und möchte Sie zum Schluss noch an unseren Radiosender verweisen. 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Da hören Sie alles, um regional tiptop informiert zu bleiben. Morgen sehen wir uns wieder hier, zur selben Zeit und natürlich am selben Ort. Bis dahin, auf Wiedersehen.

0: Einen wunderschönen guten Abend und herzlich willkommen, liebe Zuschauerinnen und Zuschauer, zu Leipzig aktuell an diesem Montag. Schön, dass Sie auch nach dem Wochenende wieder eingeschaltet haben. Sport verbindet und das auf besondere Art und Weise, denn am Wochenende standen bei Inklusiv gewinnt Sportlerinnen und Sportler mit und ohne Behinderungen zusammen auf dem Feld und in der Schwimmhalle. Warum das Format aber mehr als nur ein sportlicher Wettkampf war, das sehen Sie gleich. Außerdem bei uns heute ein Thema: Leipzigs Wirtschaft vor dem Kollaps. Warum es laut den Zahlen der IHK um die Wirtschaft in der Messestadt schlechter denn je steht, das wird ebenfalls Thema sein in der heutigen Ausgabe von Leipzig aktuell. Sport verbindet Menschen, manchmal auch dort, wo der Alltag noch Grenzen zieht. Genau darum ging es am Wochenende bei Inklusiv gewinnt in Leipzig. Bei dem Format treten Sportlerinnen und Sportler mit und ohne Behinderung gemeinsam an und zeigen, wie Begegnung auf Augenhöhe aussehen kann. Was daraus über den Sport hinaus entstehen kann, das sehen Sie jetzt.
1: Seht uns, beachtet uns und helft mit, dass die Welt einfach barrierearm, barrierefrei wird.
0: Ein Wunsch und eine Aufforderung mit Nachhall. Nicht nur für den Sport, sondern für den Alltag.
2: Beim Sport ist es wirklich, man kommt irgendwo hin, fragt, darf ich mitmachen? Ja klar, wir freuen uns, wenn du da bist. Aber ich finde es halt schade, dass es nicht irgendwo in den Alltag übertragen wird, weil man muss sehr viel sich erkämpfen.
0: Blinde Judoka gegen sehende Gegnerinnen, Rollstuhlbasketballer und Basketballer in einem Team, Fußballer ohne und mit Beinen gegeneinander auf einem Feld. Bei Inklusiv gewinnt in Leipzig wird ausprobiert, was im Alltag oft noch fehlt. Begegnungen auf Augenhöhe. Doch kann der Sport ein Vorbild sein und zeigen, wie Inklusion wirklich funktionieren kann? Was in Leipzig an diesem Tag passiert, ist mehr als ein ungewöhnlicher Wettkampf. Inklusiv gewinnt bringt Sportlerinnen und Sportler zusammen, die im klassischen Wettkampfbetrieb oft getrennt voneinander antreten. Menschen mit und ohne Behinderung, olympische und paralympische Athleten, Profis und Nachwuchssportler. Entscheidend ist allerdings nicht, dass alle die gleichen Voraussetzungen haben. Entscheidend ist an diesem Tag, dass die Regeln so angepasst werden, dass ein fairer Vergleich möglich wird. Egal ob im Schwimmbecken, auf dem Feld oder der Judomatte. Judith Keil steht an diesem Tag genau auf jener Judomatte. Sie ist seit ihrer Geburt blind, deutsche Meisterin im Para-Judo und trainiert regelmäßig mit sehenden Sportlern. Für sie ist der Kampf gegen Sehende deshalb nichts Ungewöhnliches. Das Umfeld und der Rahmen an diesem Tag dagegen schon.
2: Das Besondere ist die Bühne, weil, wie gesagt, Judo ist eine sehr schöne Sportart für Inklusion, weil es gibt ja andere Sportarten, die natürlich auch für die, die es machen, genauso cool sind, aber die, wo dann Teams gemacht werden oder anders dafür gesorgt werden muss, dass es fair ist. Judo ist fair. Da muss man nicht so viel ändern. Nur der Griffkampf fällt weg, sonst ist es fair.
0: Und genau darum geht es bei Inklusiv gewinnt. Die Leistung soll vergleichbar werden, nicht trotz unterschiedlicher Voraussetzungen, sondern mit Regeln, die Begegnungen möglich machen. Austragungsort war der Uni-Sportcampus. Auf dem Programm standen 3x3 Basketball, Fußball, Judo und Schwimmen. Hinter Inklusiv gewinnt steht Katharina Witt, Hagen Boosdorf und Thorsten Püschel. Gemeinsam haben sie das Format ins Leben gerufen und wollen zeigen, wie Inklusion im Sport praktisch erlebbar werden kann.
3: Machen ist ja auch ein kleines Abenteuer. Ne? Jeder betritt ein bisschen fremdes Terrain. Und dass die Athleten aber auch offen dafür sind, sagen, okay, wir werden mal ein bisschen andere Regeln hier schaffen, so dass das klappt. Und ich habe immer das Gefühl, dass sie mit sehr viel Freude dabei sind und am Ende auch wirklich mit viel Ehrgeiz, weil am Ende geht es ja trotzdem darum, zu gewinnen.
0: Freude und Ehrgeiz gehören zusammen, auch im Rollstuhlbasketball. Till Augustin spielt für das Rollstuhlbasketballteam der Niners Chemnitz. In Leipzig steht er mit laufenden Basketballern gemeinsam auf dem Feld. Die Regeln sind angepasst. Rollstuhlfahrer und Läufer haben verschiedene Räume, unterschiedliche Aufgaben, aber ein gemeinsames Ziel.
1: Also die Atmosphäre ist natürlich sehr stark. Also die Leute schauen dir zu, die haben Spaß. Wir haben unglaublich viel Spaß. Wir spielen jetzt auch nicht so oft mit Läufern zusammen. Und ich finde gerade diese 3x3-Art, was wir entwickelt haben letztes Jahr, macht unglaublich viel Spaß einfach.
0: Ganz ohne Umstellung funktioniert das nicht. Auch das gehört zur Wahrheit dieses Tages. Inklusion bedeutet nicht, Unterschiede zu übersehen. Es bedeutet, sie so mitzudenken, dass ein gemeinsames Spiel möglich wird, wie Augustin erklärt.
1: Schon eine Umstellung, einfach weil wir auch begrenzt sind in unseren Bereichen, in denen wir uns bewegen dürfen. Und weil man ja auch als Rollstuhlbasketballer jetzt nicht so oft, wir spielen ja basically 2 gegen 2 mit einem Läufer außerhalb. Ist ein bisschen ungewohnt, läuft aber dann doch relativ gut. Ich glaube, für die Läufer ist es ungewohnter, einfach weil die nicht in Korbnähe dürfen, nur Dreier shooten dürfen.
0: Im Sport lassen sich Regeln anpassen, im Alltag ist das komplizierter. Und genau dort sieht Judith Keil die größere Aufgabe.
2: Ich finde es halt schade, dass es nicht irgendwo in den Alltag übertragen wird, weil man muss sehr viel sich erkämpfen und sehr viel beweisen, dass man es genauso kann wie alle anderen. Vielleicht mit ein bisschen mehr Unterstützung, aber man kann es genauso wie alle anderen. Und Schule ist noch okay, aber spätestens, wenn man dann versucht, eine Ausbildung zu finden, wird es ganz schwierig.
0: Auch Katharina Witt sieht den Sport als Türöffner. Sie erlebt an diesem Tag vor allem, wie schnell Distanz verschwinden kann, wenn Menschen gemeinsam Sport treiben oder einander dabei zuschauen.
3: Man sieht mal kaum jemanden, der nur irgendwie Selfies macht, sondern einfach, man guckt auf die Spielfläche, man guckt zu den Athleten und die, die hier Selfies machen, die machen es, damit man mehr sieht in der Öffentlichkeit. Und das finde ich auffallend. Und das ist dann wieder das Schöne am Sport. Die Action, die findet sozusagen vor uns statt, vor unseren Augen. Und das finde ich heute das hier Verbindende auch.
0: Was in Leipzig sichtbar werden soll, Inklusion braucht Regeln, die mitdenken. Menschen, die mitmachen und eine Öffentlichkeit, die hinschaut. Für Till Augustin ist Rollstuhlbasketball deshalb nicht nur ein Beispiel für Inklusion, sondern fast schon der Beweis, dass sie funktionieren kann.
1: Männer und Frauen spielen zusammen, alt und jung, behindert, nicht behindert. Und auf dem Feld sind wir aber alle eins und sind alle ein Team und spielen gemeinsam. Und da ist keiner irgendwie benachteiligt oder wird bevorzugt oder so. Und ich glaube, das sollten wir auch in den Alltag übernehmen.
0: Möglicherweise löst Inklusiv gewinnt nicht alle Barrieren. Aber der Tag in Leipzig sollte zeigen, wie Begegnung beginnen kann. Mit klaren Regeln, gegenseitigem Respekt und dem Willen, einander wirklich wahrzunehmen. Auf dem Spielfeld gelingt das schon. Die größere Aufgabe wartet im Alltag, damit irgendwann Inklusion vielleicht nicht nur auf dem Spielfeld und beim Sport, sondern auch in der Gemeinschaft und im Miteinander gelebt werden kann. Und wir schauen jetzt auf alle wichtigen Meldungen von diesem Montag, kurz und kompakt für Sie zusammengefasst.
4: Nach dem Tigerausbruch in Schkeuditz bei Leipzig wird weiter geprüft, welche Konsequenzen der Vorfall für die private Haltung im Ortsteil Dölzig hat. Am Sonntagmittag war dort ein ausgewachsener männlicher Tiger aus einer Anlage in einem Gewerbegebiet entkommen. Gegen 12.50 Uhr ging der Notruf bei der Polizei ein. Ein 72-jähriger Mann, der sich laut Polizei berechtigterweise in der Anlage aufhielt, wurde dabei schwer verletzt und musste in ein Krankenhaus gebracht werden. Die Polizei rückte mit einem großen Aufgebot und teils schwer bewaffneten Einsatzkräften an. Der Tiger wurde später im Bereich einer Kleingartenanlage entdeckt und erschossen, um weitere Gefahr für die Öffentlichkeit auszuschließen. Nach Angaben des Landratsamtes Nordsachsen leben in der Anlage noch 8 weitere Tiger. Die Haltung soll bereits in der Vergangenheit nicht den geltenden Mindestanforderungen entsprochen haben. Der Halterin sei aufgetragen worden, dies zu ändern. Wie es mit den verbliebenen Tieren weitergeht, ist derzeit noch offen. Die Behörden warten zunächst auf die Ergebnisse der Ermittlungen zur Ursache des Ausbruchs. Ein 29-jähriger Leipziger ist vom Landgericht Leipzig zu 4 Jahren und 9 Monaten Haft verurteilt worden. Das Gericht sah es als erwiesen an, dass der Mann im vergangenen Jahr 2 Prostituierte über Internetportale in den Leipziger Nordwesten gelockt und dort angegriffen hatte. In einem Fall soll der Angeklagte eine Frau bedrängt und verletzt haben. Bei einem zweiten Übergriff soll er eine Prostituierte zu Boden gestoßen und mit einem Messer bedroht haben. Beide Frauen konnten fliehen. Vor Gericht sagten die Opfer nicht aus. Ihre früheren Aussagen bei der Polizei wurden aber berücksichtigt. Den Vorwurf einer versuchten Vergewaltigung und eines geplanten Raubes sah das Gericht nicht ausreichend belegt. Erschwerend kam hinzu, dass der bereits vorbestrafte Mann die Taten unter laufender Bewährung begangen haben soll. In Leipzig-Miltitz ist am Sonntagabend der Dachstuhl eines Einfamilienhauses in Brand geraten. Das Feuer brach gegen 17.30 Uhr am Dorfplatz aus. Die Ursache ist bislang unklar. Einsatzkräfte der Feuerwehren Miltitz, Leipzig Südwest und der Feuerwache West konnten den Brand löschen. Die Bewohner hatten das Haus rechtzeitig verlassen und blieben nach aktuellem Stand unverletzt. Das Gebäude ist derzeit nicht bewohnbar. Der Sachschaden wird auf rund 400.000 Euro geschätzt. Die Kriminalpolizei hat die Ermittlungen aufgenommen.
0: Das waren die wichtigsten Nachrichten aus Leipzig und der Umgebung. Wir sind gleich nach einer kurzen Werbepause wieder zurück und schauen dann auf die Wirtschaft in Leipzig, die vor schweren Zeiten steht. Die Lage ist angespannt und die Betriebe kämpfen. Warum das weit mehr ist als nur eine Schwächephase, das sehen Sie gleich nach der Werbung.
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4: Und das ist Leipzig aktuell an diesem Montag. Willkommen zurück. Was passiert, wenn wirtschaftliche Unsicherheit zur neuen Normalität wird? Genau vor dieser Frage stehen aktuell viele Unternehmen in Leipzig. Die IHK zu Leipzig hatte heute ihren neuen Konjunkturreport vorgestellt. Die Zahlen zeigen, die Lage bleibt angespannt, die Erwartungen sinken weiter und viele Betriebe kämpfen mit hohen Energie-, Arbeits- und Kraftstoffkosten. IHK-Präsident Christian Kirpal spricht deshalb nicht nur von einer Schwächephase, sondern von strukturellen Problemen.
5: Leipzigs Wirtschaft geht es nicht gut und Besserung ist kaum in Sicht.
6: Wir stecken in strukturellen Schwierigkeiten. Und hier ist es eben der Fall, dass die Lage, also wie es momentan wirklich in den Unternehmen aussieht, aber auch wie die Erwartungshaltung ist, zurückgeht, weiter zurückgeht und das schon seit 2018, 2019.
5: Sagt Christian Kirpal, Präsident der Industrie- und Handelskammer zu Leipzig, mit Blick auf die aktuelle Wirtschaftslage in der Stadt. Die IHK zu Leipzig hat ihre neuen Konjunkturzahlen vorgestellt. Doch was bedeutet diese Entwicklung für Unternehmen, Beschäftigte und den Standort hier in Leipzig?
7: Herr Kirpal, die sächsische Wirtschaft, die steckt, ja, vielleicht kann man so sagen, weiter in einer Schwächephase. Zumindest sind die Zahlen alles andere als gut. Wenn Sie auf die aktuellen Konjunkturzahlen für Leipzig blicken, wie ernst ist denn die Lage?
6: Also wenn ich mir die Konjunkturzahlen für Leipzig anschaue, ist es schon eine, nicht nur eine Schwächephase, sondern wir bewegen uns weiter in ein Tal hinein. Seit 2018, 2019 gehen die Zahlen zurück und die Geschäftslage, aber auch die Geschäftserwartungen gehen zurück. Und das heißt, dass es hier signifikanten Handlungsbedarf gibt, um die entsprechenden Rahmenbedingungen zu schaffen.
7: Was sind denn Ursachen für diese Probleme gerade in unserer Wirtschaft? Ich meine, viele Unternehmen klagen über hohe Energiekosten zurzeit. Wie stark trifft denn dieser Kostendruck die Leipziger Wirtschaft?
6: Also die Kosten sind generell überall die gleichen. Wenn man unsere Umfrage sich anschaut, haben wir im Top 3 drei Themenbereiche. Das sind Energiekosten, das sind Arbeitskosten und das sind momentan die Spritkosten. Die Energiekosten sind schon seit längerem Zeitraum auf Platz 1, gefolgt von den Arbeitskosten. Und diese fließen natürlich signifikant in die Produktkosten mit ein. Und wenn diese zu hoch sind, werden wir international nicht wettbewerbsfähig sein. Das ist gleichermaßen bei den Arbeitskosten so. Hier wird ja schon politisch sehr lange diskutiert, dass wir strukturelle Reformen im Sozialbereich benötigen, um wieder Arbeitskosten zu erlangen, die wettbewerbsfähig sind. Und wenn man sich vergleichbare Länder wie zum Beispiel die USA anschaut, wo die Arbeitskosten 50% geringer sind, haben wir natürlich strukturell hier ein Problem.
7: Wie groß ist denn dieses Problem? Also Sie haben ja quasi eine Analyse gemacht und da sind viele verschiedene Branchen aufgelistet. Betrifft dieses große gesamtheitliche Problem ja alle Branchen oder gibt es da einzelne, die herausstechen, positiv als auch negativ?
6: Ja, positiv sticht keine Branche aus der Konjunkturumfrage heraus. Alle Branchen sind im Sinkflug weiter unterwegs. Und man muss grundsätzlich immer sagen, dass die Industrie sozusagen der maßgebende Takt ist, weil dort die Wertschöpfung stattfindet und alle anderen Branchen.

0: darauf aufsattelt. Und wenn die Industrie weiter auch in der Lage und in der Erwartung sinkt, sinken auch die anderen. Und wir leben in Deutschland von Exportüberschüssen, also von dem, was wir auf die globalen Märkte exportieren können. Und wenn wir hier eben an Boden verlieren, dann wirkt sich das auf alle anderen Branchen auch aus.
1: Jetzt haben wir viel über Probleme gesprochen. Was könnten denn Lösungen aus Ihrer Sicht sein?
0: Ja, Lösungen sind auf mehreren Ebenen notwendig. Natürlich auf Bundesebene die Strukturreform im Bereich Sozialstaat, Strukturreformen im Bereich Energiekosten, die elementar sind, die notwendig sind, die schnell umgesetzt werden müssen. Wir haben genauso diese Strukturreformen auf Landesebene, wo wir eben verschiedene bürokratische Themen schneller und besser lösen müssen, bis hin eben auch zu kosteneffizienten Staat, wo eben sozusagen die Gelder durch Personalabbau in den Haushalten reduziert werden müssen. Und das Grundverständnis, was man auf kommunaler Ebene runterbrechen muss, ist, wie weisen wir zukünftig zum Beispiel Industriegebiete aus? Wollen wir diese industrielle Weiterentwicklung haben? Wollen wir die Wertschöpfung haben, die notwendig ist, um unseren Wohlstand zu halten? Ja, die wirtschaftliche Weiterentwicklung, gerade im Bereich Biotechnologie, es gibt noch andere Bereiche wie zum Beispiel KI oder Robotik, sind natürlich resultierend aus dieser Transformation Wirtschaftszweige, die weiterentwickelt werden können und weiterentwickelt werden müssen. Aber auch dafür muss ich Rahmenbedingungen schaffen. Und da hilft es eben nicht nur, dass ich nur Förderung, die erste Finanzierungsrunde mittrage oder vielleicht noch die zweite, sondern wie schaffe ich es hier, größere Unternehmen zu entwickeln? Wie schaffe ich es dafür, die notwendigen finanziellen Ressourcen bereitzustellen? Als IHK zu Leipzig haben wir den Vorschlag einer Zukunftsstiftung gemacht, um das Feld nicht nur den Finanzinvestoren zu überlassen, damit wir eben hier größere Unternehmenseinheiten haben. Das bietet Chancen und diese sollten wir aber auch konsequent nutzen.
1: Also Ideen sind da. Gibt es denn vielleicht andere Länder oder andere Gebiete, die das besser machen, wo wir uns als Sachsen, als Leipzig oder auch als Deutschland ein Vorbild nehmen können?
0: Also es gibt andere Länder, es gibt andere Regionen, die das besser machen. Natürlich kommt jetzt der Freistaat Bayern als an erster Stelle, der immer wieder in seine Wirtschaft investiert, ist dementsprechend auch auf Bundesebene Geberland statt Nehmerland. Und diesen Anspruch müssen wir in der Entwicklung auch haben. Aber dafür brauche ich eben im Vorfeld Investitionen und Rahmenbedingungen, die ich auf kommunaler und Landesebene so gestalte, dass ich hier größere Unternehmenseinheiten schaffe.
1: Vielen Dank für das Gespräch.
0: Dankeschön.
2: Und was uns die Messestadt heute noch bewegt hat, erfahren Sie jetzt in unseren Kurznachrichten.
3: Auch Autofahrer in Leipzig sollten beim Tanken weiter genau auf die Preise achten. In Sachsen hat seit Einführung der 12-Uhr-Regel fast jede fünfte Tankstelle gegen die Vorgaben verstoßen. Nach einer Auswertung des Verbraucherdienstes Mehr Tanken wurden bis zum 11. Mai insgesamt 460 unerlaubte Preiserhöhungen registriert. Die Regel gilt seit dem 1. April. Tankstellen dürfen ihre Preise nur einmal täglich um 12 Uhr erhöhen. Senkungen sind jederzeit möglich. Strafen gibt es in Sachsen bislang aber nicht. Noch ist unklar, welche Behörde für die Ahndung zuständig ist. Forschung aus der Region Leipzig könnte die Autobranche verändern. Am Center for the Transformation of Chemistry in Delitzsch, Merseburg und übergangsweise Leipzig arbeiten Wissenschaftler an einem vollständig recycelbaren Auto. Ziel ist es, Materialien so zu entwickeln, dass jedes einzelne Bauteil später wiederverwertet werden kann. Das Projekt gilt am Forschungszentrum als sogenannter Moonshot und soll die Chemie stärker in Richtung Kreislaufwirtschaft bringen. Auch für die Leipziger Fahrzeugindustrie ist das relevant. BMW Leipzig steht mit dem CTC im Austausch und verfolgt eigene Ziele im Bereich Recycling. Bis 2038 soll das Forschungszentrum rund 1000 Arbeitsplätze schaffen. RB Leipzig-Profi Jan Diomande ist zum Rookie der Saison in der Fußball-Bundesliga gewählt worden. Der 19 Jahre alte Flügelstürmer setzte sich bei der Wahl der deutschen Fußballliga gegen Luka Vuskovic vom Hamburger SV und Ibrahim Maza von Bayer Leverkusen durch. Diomande spielte seine erste Bundesliga-Saison und überzeugte dabei mit 12 Toren und 8 Vorlagen für RB Leipzig. Der Angreifer von der Elfenbeinküste tritt damit die Nachfolge von Michael Ulisse vom FC Bayern München an, der den Titel in der Vorsaison gewonnen hatte. Die Auszeichnung überreichte der frühere Bundesliga-Profi Claudio Pizarro.
4: 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Der heutige Tag in Leipzig zeigte sich überwiegend freundlich, mit viel Sonnenschein und nur zeitweise einigen Wolkenfeldern. Die Temperaturen erreichten etwa 20 Grad und sorgten damit für einen milden, angenehmen Start in die Woche. In der Nacht zu morgen bleibt es weitgehend ruhig und meist trocken. Die Temperaturen gehen dabei auf rund 8 Grad zurück. Der morgige Dienstag bringt einen Mix aus Sonne und Wolken. Insgesamt bleibt es freundlich, auch wenn sich im Tagesverlauf immer wieder Wolken vor die Sonne schieben können. Die Temperaturen erreichen rund 19 Grad. Blicken wir auf den Dreitagestrend. Am Mittwoch wird es in Leipzig wechselhafter. Viele Wolken ziehen über die Stadt und im Tagesverlauf sind einzelne Schauer möglich. Zwischendurch kann sich die Sonne zwar kurz zeigen, insgesamt überwiegt aber der eher unbeständige Eindruck. Die Temperaturen liegen bei etwa 18 Grad. Am Donnerstag bleibt es überwiegend bewölkt, zeitweise kann leichter Regen fallen. Dabei wird es mit rund 21 Grad aber etwas milder, sodass sich das Wetter trotz der Wolken nicht allzu kühl anfühlt. Am Freitag zeigt sich Leipzig dann wieder von einer freundlicheren Seite. Sonne und Wolken wechseln sich ab, es bleibt meist trocken und mit etwa 24 Grad wird es deutlich wärmer.
2: Und das war Leipzig aktuell vom heutigen Montag. Ich bedanke mich sehr fürs Einschalten und freue mich, wenn Sie auch morgen wieder mit dabei sind. Bis dahin finden Sie wie immer alle wichtigen Meldungen aus der Messe statt, sowie alle Berichte aus der heutigen Sendung noch einmal zum Nachschauen und Nachlesen in unserer Mediathek unter www.sachsen-fernsehen.de. Mein Team und ich wünschen Ihnen jetzt noch einen angenehmen Montagabend. Machen Sie es gut und bis morgen.

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Wir steuern auf Pfingsten zu und starten mit diesen Themen in die neue Woche. Heimatdichter, Jubiläumskonzert für Anton Günther. Handschuhmacher, Ausgestelltes im Erzgebirge. Und Rechenmeister, Adam Rieshaus im Erzgebirgsalmanach.

0: Na, Glück auf. Ich grüße heute mal alle ganz besonders, die sich am Sonnabend, im Gegensatz zu mir, den Eurovision Song Contest angeschaut haben. Das Prozedere ist ja seit Jahrzehnten gleich. Die teilnehmenden Länder schicken jeweils einen Song ins Rennen. Diese werden live in einer großen TV-Show präsentiert. Und danach stimmen sowohl Jury als auch Zuschauer aus den verschiedenen Ländern ab. Und am Ende steht gegen Mitternacht der Sieger fest. Vielleicht gehören Sie ja zu denen, die den Zeiten mit ABBA, Udo Jürgens, Wenke Mühre oder etwas später von Johnny Logan, Nicole oder Céline Dion auf der ESC-Bühne nachtrauern. Aber vielleicht sind Sie ein Fan der großen Party und lieben den ESC, so wie sich der internationale Schlagerwettbewerb in den letzten Jahren präsentiert. Oder meinen Sie sogar, nicht zuletzt mit Blick auf das meist schlechte Abschneiden der deutschen Teilnehmer, das Geld für die Produktion könnte man dem Gebührenzahler vielleicht doch ersparen? Ein öffentlich-rechtlicher Sender sind wir nicht, aber ausgestattet mit der Lizenz zum Senden. Und die nutzen wir fürs Erzgebirge und für die Erzgebirger.
1: Erzgebirge ist, wo das Bergarbeiterkrankenhaus Erlabrunn, das wir heute als Kliniken Erlabrunn kennen, als montanhistorisches Denkmal zu den assoziierten Objekten zum UNESCO-Welterbe Montanregion Erzgebirge gehört.

Erzgebirge ist, wo dem Heimatdichter Anton Günther, der von 1876 bis 1937 lebte, vielerorts Gedenksteine gesetzt wurden.

0: Anton Günther wurde am Sonntag in Annaberg-Buchholz gefeiert. Anlass war der 150. Geburtstag des erzgebirgischen Mundartdichters und Sängers am 5. Juni. Rund 1500 Besucher erlebten ein eindrucksvolles Jubiläumskonzert, bei dem 215 Sängerinnen und Sänger gemeinsam mit dem Publikum Anton Günthers bekannteste Lieder sangen. Vergaß dei Heimat nat, wo de Wälder heimlich rauschen und Feierabend. Aufgerufen zu der originellen Aktion hatten So geht Sächsisch und der Kunst- und Kulturverein Erzgebirge, die ursprünglich 150 Musikerinnen und Musiker gesucht hatten. Die Aktion verbreitete sich schnell im Netz und zeigte, wie groß die Anton-Günther-Fangemeinde selbst heute noch ist. Ministerpräsident Michael Kretschmer beeindruckt: Dass so viele Menschen gemeinsam singen und musizieren, zeigt eindrucksvoll, wie lebendig unsere Traditionen sind. Dieses Konzert steht für den starken Zusammenhalt in Sachsen, für gelebte Heimat und zeigt, dass unsere kulturellen Wurzeln auch in Zukunft tragen. Anton Günther verbindet Generationen. Genau das war heute auf beeindruckende Weise zu spüren. Georg Stefan Seidel vom Kunst- und Kulturverein Erzgebirge zog eine Positivbilanz. Was wir heute erlebt haben, übertrifft all unsere Erwartungen. Anton Günthers Lieder haben einmal mehr gezeigt, wie kraftvoll Mundart, Musik und Gemeinschaft zusammenwirken. Dieses Konzert war ein starkes Zeichen für die Lebendigkeit der erzgebirgischen Kultur. Neben zahlreichen regionalen Musikvereinen trug auch das traditionsreiche Bergmusikchor Frisch Glück Annaberg-Buchholz maßgeblich zum Gelingen der Veranstaltung bei. Das Jubiläumskonzert hat deutlich gemacht, die Beliebtheit des Mundartdichters, der auch als Erfinder der Liedpostkarte gilt und weit über 200 Lieder zur Gitarre komponierte, ist im Erzgebirge ungebrochen. Als witzige Aktion hatte der Kunst- und Kulturverein Erzgebirge e.V. vor einigen Wochen zudem zur Bart-Challenge aufgerufen. Vor allem in den sozialen Netzwerken übertrumpften sich die Freunde gepflegter Gesichtsbehaarung seitdem mit Fotos ihrer Anton Günther Gedächtnisbärte. Klöppel- und Schnitzfans aus ganz Deutschland sind wieder nach Schwarzenberg gekommen, um ihrem Hobby zu frönen. Die Volkskunstschule des Erzgebirgskreises im Schloss Schwarzenberg hat vom 18. bis 22. Mai 22 Klöpplerinnen und 13 Schnitzer und Schnitzerinnen zum ersten Klöppel- und Schnitzurlaub des Jahres zu Gast. Die Klöpplerinnen befassen sich mit dem Thema Indoor-Outdoor. Dabei geht es um Klöppelspitzen, die sich für drinnen und draußen eignen. Bei den Schnitzern und Schnitzerinnen geht es um eigenschöpferische Entwurfsarbeit nach individuellem Kenntnisstand, welche dann in einer Reliefarbeit oder einer plastischen Darstellung umgesetzt werden kann. Von Anfängern bis langjährigen Stammurlaubern ist alles vertreten.
1: Als am 22. April Mitglieder des Landesbeirates für Kur- und Erholungsorte in Aue-Bad Schlema waren, weil Bad Schlema und Wildbach die erneute Anerkennung als Heilbad anstreben, kam auch ein neu geplantes Bauwerk zur Sprache. Für die Landesgartenschau 2027 soll eine auffällige Empfangshalle entstehen. Dazu Bürgermeister Jens Müller.
2: Das werden wir hier errichten, genau wo wir jetzt hier stehen. Das ist was Besonderes, und zwar ist das ein Projekt von der, mit der HDWK in Leipzig zusammen. Das ist also in Holzbauweise ständerlos. Ja, also ein sogenannter Zöllinger Bogen ist 1924 mal durch den Bergbaumeister erfunden worden, ist dann ein bisschen außer Blick geraten, und das hat die HDWK wieder aufgegriffen, das Thema. Und da wird der Eingangsbereich sein. Das ist also wie ein Teleobjektiv, dass die Gäste dann in die Landesgartenschau eintauchen und diesen weiten Blick auf den Kurberg, auf den neu gestalteten Kurberg haben.
1: Aue-Bad Schlema ist vom 24. April bis 3. Oktober 2027 Gastgeber der Landesgartenschau. Zentraler Schauplatz wird der Kurpark sein. Ursprünglich war die Gartenschau für 2026 geplant. Sie wurde aber auf 2027 verschoben.
0: In Wolkenstein konnte ein beherzter Schrei in der Nacht auf Sonntag vermutlich den Diebstahl von Autos verhindern. Kurz nach Mitternacht wurde eine Anwohnerin im Flossplatzer Weg auf mehrere Personen in ihrem Carport aufmerksam. Offenkundig machten sich die Unbekannten an zwei dort abgestellten Pkw zu schaffen. Die Frau rief lautstark, sodass die Fremden wegrannten. Anschließend verständigte sie die Polizei und schaute mit ihrem Ehemann die beiden Autos näher an.

0: Dabei stellten sie fest, dass die Täter in beiden Pkw waren und augenscheinlich versucht hatten, diese kurz zu schließen. Der Sachschaden beläuft sich auf ca. 5.000 Euro. Eingesetzte Beamten konnten kurz nach dem Notruf drei Tatverdächtige in der Nähe des Tatorts stellen. Es handelt sich um marokkanische Staatsbürger im Alter von 23, 26 und 28 Jahren. An ihren Rucksäcken fanden die Beamten Dutzende Zigarettenschachteln und Lotterielose sowie mehrere Flaschen mit Alkohol im Gesamtwert von gut 4.000 Euro, deren Herkunft die drei Männer nicht erklären konnten. Das Trio wurde an Ort und Stelle vorläufig festgenommen und für alle notwendigen polizeilichen Maßnahmen auf ein Polizeirevier gebracht. Die Ermittlungen dauern noch an.
1: Im Rahmen der Projekttage des Förderzentrum Erich Kästner können Schüler einen Einblick in die praktische Arbeit regionaler Unternehmen gewinnen. Diese Möglichkeit eröffnete sich für sechs Kinder der Einrichtung am 12. Mai bei Trockenbau Wentig.
2: Also erstmal sind unsere Kinder sehr beim Lernen an Handlungspraktisches gebunden und an wirklich tatsächliche Sachen. Und von daher ist es, glaube ich, ganz wichtig, dass man also nicht nur im Unterricht ganz nur mit Zahlen arbeitet oder auch Strecken messen, sondern wie man also hier sieht, dass eben wirklich mal da Hölzer abgemessen werden und gesägt wird und das einfach bei der Sache ist und was ganz Wichtiges ist, was man später natürlich dann auch braucht für den Beruf.
1: Bei einem spannenden Projekttag erhielten die Kinder einen praktischen Einblick in das Handwerk des Trockenbaus. An drei verschiedenen Stationen konnten sie lernen, wie man misst, sägt und schneidet. Außerdem durften sie verschiedene Baumaterialien anschauen und anfassen, die auf Baustellen verwendet werden. Steffi Wendig erklärte den Kindern anschaulich, wie man richtig anzeichnet, was ein rechter Winkel ist und warum dieser im Bau so wichtig ist. Besonders schön war zu sehen, mit wie viel Freude und Interesse die Kinder bei der Sache waren. Viele konnten sich selbst ausprobieren und testen, was sie bereits können oder auch neu lernen. Einige Schüler wussten auch schon, was sie später mal werden wollen. Anton Menzel hatte bereits einen sehr deutlichen Wunsch.
3: Ich wollte schon mal Bürgermeister werden.
1: Zum Schluss gab es für die Kinder und Erwachsenen Wiener und Brötchen sowie einige Süßigkeiten. Insgesamt war es ein gelungener Projekttag, der allen viel Freude bereitet hat.
0: Wie die Stadtverwaltung Annaberg-Buchholz mitteilt, wird die Hutmachergasse im Stadtteil Buchholz im Zeitraum vom 20. Mai bis 28. August voll gesperrt. Hintergrund der Maßnahme, die in mehreren Bauabschnitten ausgeführt wird, sind umfangreiche Tiefbauarbeiten im Auftrag der Stadtwerke. Es erfolgt die Neuverlegung von Strom, Gas sowie Datennetzen zur nachhaltigen Erneuerung der technischen Infrastruktur.
4: Der Posaunenchor Rittersgrün ist am Sonntagabend in eine Festwoche gestartet. In der evangelisch-lutherischen Kirche gab das Eröffnungskonzert anlässlich der Feierlichkeiten zum 65-jährigen Bestehen der Gruppe. Am Dienstag, 18 Uhr, gibt der Posaunenchor ein Wunschkonzert am Standort der Ortspyramide. Und am kommenden Sonntag wartet 10 Uhr ein Festgottesdienst anlässlich 65 Jahre Posaunenchor.
0: Geschlossen sind in Schwarzenberg am Mittwoch das Museum Perla Castrum, ein Schloss voller Geschichte, sowie die Touristeninformationen. Der Grund sind Wartungsarbeiten am IT-System der Stadtverwaltung. Die Ausstellung im Herrenhof, vom ältesten Eisenhammer in die Moderne, sowie die Heimatstube Leben und Wirken Manfred Blechschmidt im Ortsteil Erla haben regulär von 13 bis 17 Uhr geöffnet. Tja, manchmal sind es die kleinen Dinge, die große Freude machen. Genauso ein Erlebnis möchten die Stadtwerke Auebad Schlema gemeinsam mit dem Heimat- und Geflügelzüchterverein Alba-Roda schaffen. Am 19. Mai sind die Kinder der Kita Löwenzahn zum Eisessen eingeladen. Beim Vereinsfest im vergangenen Jahr konnten Besucher kostenfrei mit einem historischen Oldtimer-Bus unterwegs sein. Möglich gemacht durch die Unterstützung der RVE. Dabei kamen Spenden zusammen, die die Stadtwerke noch aufgestockt haben. Und wofür gibt es eine bessere Verwendung als für strahlende Kinderaugen? Mit dabei ist Eisfee Diana, die mit ihrem Eiswagen nach Alba-Roda kommt und für echtes Jahrmarkt-Feeling sorgt. Das 26. Dorffest Alba-Roda findet vom 29. bis 31. Mai statt. Und jetzt zu weiteren Veranstaltungstipps.
5: Terminplaner Erzgebirge. Am 24. Mai steht die erste Olbernhauer Sonntagswanderung auf dem Programm. Diese führt über den historisch interessanten Heuweg im wunderschönen Arlitztal zum Hufenberg, dem einzigen Berg mit Gipfelkreuz im Olbernhauer Revier. Treff ist 9 Uhr am Parkplatz Freibeiger Straße 99. Der Deutsche Mühlentag findet jedes Jahr am Pfingstmontag statt. Im Jahr 2026 ist das der 25. Mai. Zum Beispiel wird in Schneeberg auch im Jubiläumsjahr 555 Jahre Berggeschrei dazu eingeladen, die historische Mühlenkultur in besonderer Atmosphäre zu erleben. In idyllischer Lage öffnet das Siebenschlehner Pochwerk seine Türen und bietet spannende Einblicke in die Funktionsweise und Geschichte der einzigartigen Anlage. Nach dem erfolgreichen Auftakt geht der Beneflitz Erzgebirge in die zweite Runde. Am 6. Juni lädt der Regionalverband Chemnitz Erzgebirge der Johanniter Unfallhilfe zum zweiten Erzgebirgs-Beneflitz in den Sportkomplex Zwönitz ein. Unter dem Motto Runde für Runde Gutes tun werden erneut Spenden für das Larima Kindertrauerzentrum sowie das Mehrgenerationenhaus Zwönitz gesammelt.
0: Am Sonntag war der 49. Internationale Museumstag. Die sachsenweite Eröffnung des Aktionstags erfolgte in diesem Jahr in der Kohlewelt Oelsnitz-Erzgebirge. Weltweit wird am Museumstag auf die Vielfalt der Sammlungen und Vermittlungsangebote aufmerksam gemacht. Wir haben drei aktuelle Ausstellungstipps aus dem Erzgebirge.
5: Die Begleitausstellung zu den 30. Erzgebirgischen Jugendkulturtagen ist bis zum 7. Juni im Technischen Museum Siebenschlehner Pochwerk in Schneeberg zu sehen. Insgesamt waren 43 Wettbewerbsarbeiten am Start, 32 Einzelarbeiten und 6 Gruppenarbeiten. Die Teilnehmer sind zwischen 7 und 18 Jahre jung. Sie kommen aus der gesamten Region von Annaberg-Buchholz bis Zwickau, von Tschopau bis Bayerfeld. Schneeberg ist traditionell mit mehreren starken Schnitzern und Klöppelvereinen besonders gut aufgestellt. Die Erzgebirgischen Jugendkulturtage werden vom Erzgebirgsverein ausgerichtet, um junge Menschen für das Brauchtum ihrer Heimat zu begeistern und anzuspornen. Im König-Albert-Turm zwischen Grünhain, Bayerfeld und Bernsbach wird derzeit die Sonderausstellung Industrie- und Eisenbahngeschichte Grünhain-Bayerfeld gezeigt. Fotos, historische Exponate und Filmmaterial erzählen, was die Orte am Spiegelwald einst prägte. Eine Ausstellung im Siebenschlehner Pochwerk Schneeberg gewährt faszinierende Einblicke in das traditionsreiche Handschuhmacherhandwerk von Nils Bergauer. Besucher erfahren, wie aus hochwertigen Materialien mit großer Präzision und Leidenschaft maßgefertigte Lederhandschuhe entstehen. Historische Werkzeuge, ausgewählte Materialien und vielfältige Modelle von klassischen bis modernen Designs erzählen die 150-jährige Familientradition eines Handwerks, die bis heute lebendig geblieben ist.
0: Das Stadtmuseum Aue lädt für den 21. Mai zu einem Vortrag ein. Der ehemalige Museumsleiter Ralf Petermann spricht um 19 Uhr zum Thema Die Glaubenswelt der Kelten. Interessierte erhalten spannende Einblicke in die religiösen Vorstellungen und Traditionen der keltischen Kultur. Und wir bleiben auch mit dem Erzgebirgsalmanach beim Thema Ausstellung und schauen nach Annaberg-Buchholz. Bemerkenswert am Adam-Ries-Museum dort ist, dass dort die einzige Gedenkstätte zu Adam Ries weltweit in einem Haus untergebracht wurde, das der Rechenmeister tatsächlich selbst bewohnt hat. Adam Ries lebte von 1492 bis 1559.
6: Aus dem Erzgebirgsalmanach, 18. Mai 2001. In Annaberg-Buchholz wird das Adam-Ries-Haus nach umfassenden Sanierungsarbeiten wieder komplett seiner Bestimmung übergeben. Im Zuge der notwendigen Sanierungs- und Reparaturmaßnahmen hat sich die Ausstellungsfläche fast verdoppelt. Sie wächst durch den Umbau von vorher 97 Quadratmeter auf 177 Quadratmeter. Die Kapazität der Annaberger Rechenschule wurde um 8 Rechentische erhöht. Eine erhebliche Verbesserung ist mit Abschluss der Arbeiten auch bei den sanitären Bedingungen eingetreten. Die mathematische und genologische Bibliothek konnte erweitert werden. Das Adam-Ries-Haus ist in Annaberg-Buchholz in der Johannesgasse 23 zu finden. Der bekannte Rechenmeister hatte dort seine Wohnung und auch seine Rechenschule war hier untergebracht.
0: Tja, 25 Jahre sind diese Bilder alt, die wir gerade gesehen haben. Bilder aus der Gegenwart haben wir morgen wieder in der Bergzeit. Und erneut blättern wir aber auch wieder durch unseren Erzgebirgsalmanach. Das nächste Kapitel betrifft einen wichtigen Zeitpunkt für den Sport in Bockau. Aber für heute darf ich mich von Ihnen verabschieden. Glück auf!

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0: Glück auf und herzlich willkommen, liebe Zuschauer, zu Glück auf Kompakt. In der nächsten halben Stunde fassen wir für Sie aktuelles Geschehen der letzten Tage in unserer Region zusammen. Mountainbikes, Geschwindigkeit und jede Menge Adrenalin. Auf dem Zschopauer Skihang ging es am vergangenen Wochenende ordentlich zur Sache. Es hieß Skihang Reloaded mit zu erwartenden packenden Duellen auf der Strecke. Vom Nachwuchsrennen bis zu den spektakulären K.O.-Läufen am Nachmittag stand dabei vor allem eines im Mittelpunkt: Spaß am Sport und pure Action. Peter Teichmann hat den mountainbikenden Nachwuchs beobachtet.
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Spaß, Action und jede Menge Emotionen auf dem Zschopau Skihang. Eine Strecke, zwei Spuren und um die 150 Mountainbike-Downhill-Fahrer im Rausch der Geschwindigkeit. Zunächst in der Quali gegen die Uhr, später dann in den K.O.-Duellen Mann gegen Mann oder Frau gegen Frau.

Am Vormittag waren zunächst die Kids auf der Strecke, die bereits mächtig in die Pedalen traten. Angefeuert von den Fans jagten sie den Berg hinunter.

0: ausgelassene Stimmung und viel Applaus bei der Siegerehrung.
1: Rudi Brüchner! Und das Lachen dabei nicht vergessen!
0: Was Skihang Reloaded ausmacht, hat uns Veranstaltungsleiter und der Vorsitzende des gastgebenden Stretterz-Vereins Carsten Brötner auf den Punkt
2: gebracht. Ja, um was geht's? Um einfach nur links-rechts-Action und eine Menge Spaß. Coole Strecke, coole Leute, Community in Schubau ist coole Sache.
0: Doch wie ist es überhaupt dazu gekommen, dass der Skihang durch die Downhill-Mountainbiker wiederbelebt wurde?
2: Der Skihang, der hat ja tatsächlich Geschichte. Ende oder Mitte der 90er Jahre gab es hier Cross-Country-Rennen, wo ich schon als Kind mitgefahren bin und fand das damals ziemlich cool. Dann 2000er Jahren gab es sogar zwei Downhill-Rennen, so wie ich weiß. Da war ich als Zuschauer an der Strecke, wo eine ganz wilde Geschichte, coole. Na, es ist auf alle Fälle immer Action gewesen und dann tatsächlich eine ganze Weile nichts und dann gab es Schredderz 2020 und irgendwann haben wir hier an der Skibaute gesessen, haben auf den Hang geguckt und haben gesagt, müssen wir wieder was machen, wir sind Schuhbauer Verein, wir wollen die Szene hierher bringen und ja, nichts bietet sich mehr an wie ein Skihang, der im Winter nicht mehr genutzt wird. Und man sieht es ja an den Zuschauern, es kommt an.
0: Dass aus der Idee, dem ersten Event vor 2 Jahren und der nun bereits dritten Auflage, Skihang Reloaded sich zu einer derartigen Erfolgsstory entwickelte, überrascht selbst die Organisatoren.
2: Also ganz ehrlich haben wir das gar nicht erwartet. Ich muss sagen, dass alles, was Schredderz macht, soll immer klein sein und erstmal wir machen gechillt. Leider wird es nie gechillt, es wird immer groß, es wird immer laut und es wird immer viel Arbeit. Am Ende liegen wir uns in den Armen und sagen, krass, was wir da gemacht haben. Also, kann so weitergehen, auf alle Fälle. Wenn ich jetzt so sehe, es sind überall glückliche Gesichter, alle haben so was zu essen in der Hand und haben ein leckeres Bierchen. Das Wetter hält jetzt auch durch, wir haben endlich Sonne. Ja, was soll ich sagen? Ich denke, das läuft wieder.
3: Genie, bist du bereit?
4: Freilich.
3: 3, 4.
5: Glück auf, der Steiger kommt und er hat sein helles Bier bei der Hand und er hat sein helles Gold bei der Hand schon aufgemacht.
3: Lass es uns preisen, das Gold. Und weißt du, was das Gute ist, Günni? Das gibt's jetzt in jedem teilnehmenden Getränkestützpunkt.
4: Aber.

0: Nur im Spezialitätenregal.
1: Das stimmt.
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3: Am 6. Mai wurde es auf dem Kunstrasenplatz der Sportanlage Turnvater Jahn in Marienberg ziemlich laut. Denn die Grundschulen spielten um jeden Ball im Tor beim Energiecup. In diesem Jahr wollten sogar mehr Einrichtungen dabei sein, als es Startplätze zu vergeben gab. Spieler und Schlachtenbummler hatten gute Laune und tolle Stimmung mitgebracht. Wer letztendlich die vorderen Plätze für sich erspielen konnte, verraten uns Fleury Schmieder und Danny Obst.

0: begrüße euch alle ganz, ganz herzlich zum 13. Energiegab der Energieversorgung Marienberg hier 2026 auf dem Sportplatz. Ich freue mich, dass wir wieder so viele Teilnehmer gewinnen konnten für unser Turnier. Wir mussten auch ein, zwei Mannschaften leider absagen, weil es einfach sonst zu viel geworden wären. Aber umso besser ist es für uns, dass wir uns heute hier, und die Sonne ist aus Rauch gekommen, treffen können und, sage ich mal, einen würdigen Sieger ermitteln, der dann am 3. Juni 2026 dann in Döbeln am Finale des Energiecups teilnehmen wird. Ich bedanke mich ganz herzlich auch bei unseren Unterstützern, weil ohne Unterstützer ist sowas nicht zu organisieren. Insbesondere hier bei unserem Herrn Leibiger vom TSV Popershau, der die Moderation heute übernehmen wird. Beim SV Lauterbach für unser Schiedsrichterteam Marco Pesler, Erik Pesler und Michael Fischer. Ich bedanke mich beim THK für das Stellen der Sanitäter, die wir hoffentlich nicht brauchen werden. Ansonsten bleibt mir nur noch viel Erfolg, viel Glück, viele Tore und, sage ich mal, die beste Mannschaft möge gewinnen. Dann viel Spaß und guten Start.
1: Mit dem Anpfiff startete die Vorrunde des Energiecups 2026. 8 Grundschulen aus der Region stehen auf dem Platz und spielen in mehreren Begegnungen um den Einzug in die nächste Runde.

Es sind 8 Schulen mit je einer Mannschaft von je 10 Spielerinnen und Spielern. Also in der Staffel A spielen gegeneinander die Grundschule Lauterbach, dann Heinrich von Trebhammer-Rienberg, die Grundschule Zöblitz und die Grundschule Lengefeld. Und in der Staffel B sind auch 4 Mannschaften, die Bürgerschule Wolkenstein, die Grundschule Herzog Heinrich aus Marienberg, Grundschule Großröckerswalde und Poverschau. Und die alle treffen dann im Finale nochmal aufeinander, beziehungsweise in den Platzierungsspielen, je nachdem, wie sie in den Staffeln gespielt haben.

Also die Kinder haben sich das schon fest in ihren Kalender eingetragen, weil wir das jedes Jahr im Mai hier veranstalten. Und die sind natürlich alle immer gespannt, auch ins Finale mitzufahren nach Döbeln. Und wir haben tatsächlich eigentlich jedes Jahr so viele Anmeldungen, dass wir nicht alle Schulen annehmen können. Im Finale gibt es hauptsächlich den Wanderpokal. Und da spielen Schulen aus Brandenburg, Thüringen und Sachsen gegeneinander. Und der Wanderpokal bringt natürlich große Ehre mit sich. Also da gibt es immer ganz viele verschiedene Schritte. Wir organisieren die Teilnahme der Schulen, die Beförderung der Schulen hierher und wieder zurück. Ja, Verpflegung, Sanitäter, ein Rahmenprogramm, also wo Kinder, die gerade nicht spielen oder auch die Fans mal sich ein bisschen noch

spielen könnten. Und deswegen haben wir zwei Staffeln mit je vier Mannschaften. Die EVM ist so das Stadtwerk, was es hier für Marienberg und Umgebung das Event organisiert. Zusammen mit der NVAM. Wir planen das weiterhin durchzuführen und die Resonanz ist immer großartig, weil tatsächlich wir immer nur 8 Mannschaften zulassen können, sich aber fast immer eigentlich mehr als 8 Mannschaften anmelden.

Die Spiele sind kurz, aber intensiv. Am Spielfeldrand verfolgen Mitschüler, Eltern und Betreuer die Partien und feuern ihre Teams an. Am Ende steht die Grundschule Großrückerswalde auf Platz 1, die Grundschule Wolkenstein erreicht Platz 2, gefolgt von der Grundschule Lengefeld auf Rang 3.

0: Neulich am Zaun.
1: Hey Horst, kommst du rüber Fußball gucken?
2: Nee, Dietmar, ich kann beim besten Willen nicht.
3: Spitzenspiel.
2: Ich muss erst mal die Terrasse bauen, sonst gibt's von meiner Frau wieder Knatsch.
3: Na dann, viel Spaß.

0: Kopfspiel heute.
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5: Man merkt es aktuell in fast jedem Ort. Es wird ausgeschachtet und gebuddelt. Baustellenampeln sorgen für Zwangspausen auf dem Arbeitsweg. An Straßen und Wegerändern liegen jede Menge bunter Kunststoffrohre. Der Breitbandausbau ist in vollem Gange. Einige Orte bzw. Ortsteile sind ja schon im Gigabit-Zeitalter angekommen. Das Spielzeugdorf Seifen kann sich nun auch darunter zählen. Fleury Schmieder bitte.
6: Ja, sehr verehrte Damen und Herren, liebe Gäste, ich freue mich, dass wir uns hier zusammengefunden haben und sozusagen jetzt auch ganz offiziell den Breitbandausbau in Seifen auch offiziell sozusagen beenden und jetzt eben auch die Anschlüsse an die Kundschaft übergeben, so wie es geplant war. Ich darf mich ganz herzlich, auch wenn Sie abwesend sind, an die Fördermittelgeber des Bundes bedanken und auch ganz herzlich an Fördermittelgeber des Landes. Da wird dann gleich der Herr Lehmann zu uns noch ein paar Sätze sagen aus dem Sächsischen Ministerium für Wirtschaft und Arbeit. Es sind insgesamt 18,5 Millionen Euro hier geflossen. Das ist für eine Gemeinde von knapp um die 2000 Einwohner eine richtige Hausnummer. Und ohne diese 100% Förderung wäre das

0: komplett ausgeschlossen gewesen. Für uns bedeutet es einen großen Schritt in die Zukunft, insbesondere auch aufgrund unserer großen Handwerkerdichte und der Tatsache, dass wir ja doch auch ein bisschen abgeschieden sind, ist es für uns doch ein Standortvorteil, so sehen wir das jedenfalls, weil ich denke, man kann es wahrscheinlich in Zukunft vergessen, junge Leute hierher zu locken, wenn man sowas nicht als Mindeststandort anbieten kann halt. Und das im Verbund damit, dass wir auch eine sehr gute Kita haben, dass wir eine Grundschule hier haben, macht uns doch ein bisschen hoffnungsvoll, dass wir die Abwanderung von jungen Leuten auch mit Hilfe des Glasfasernetzes jetzt zumindest ein bisschen verlangsamen können.
1: Die Leute müssen ja einen Anschluss an die Welt bekommen. Hier gibt es, denke ich mal, bedeutende Einzelunternehmen und Gewerbetreibende, die ihre Produkte, die ja nun durchaus sehr bekannt sind und nicht nur in Deutschland, die vertreiben diese Produkte in der ganzen Welt. Und mit den bisherigen Möglichkeiten, die ja da waren, hat man dann versucht, mit Übersee oder bis nach Japan mit kleinster Bandbreite irgendwelche Sachen zu übermitteln. Es war schon sehr schwierig, um nicht zu sagen traurig. Und ich denke mal, jetzt ist nicht nur der Bürgermeister durchaus erfreut, dass wir hier einen Punkt setzen können, sondern auch viele, viele gerade Gewerbetreibende hier in Seifen. Und ich denke, auch die Jugend wird sehr zufrieden sein. Im Erzgebirge gibt es immer Herausforderungen. Wir sind ja hier nun wirklich im Gebirge, haben die entsprechenden Bodenklassen. Und nicht nur die Planung war sehr aufwendig und nicht einfach zu gestalten, da man ja auch die Fördermittelbedingungen beachten musste. Und wenn wir dann auf den Tiefbau geschaut haben, dann denke ich mal, ist manchmal sind die Schweißperlen dann auf der Stirn aufgetreten. Aber das war dann die Firma Strabag, die dann doch mit durchaus sehenswerter und nennenswerter Power, sowohl an Personal als auch an Technik, hier in einer relativ überschaubaren Zeit diese Sachen hinbekommen hat. Das ist ein Gemeindeprojekt. Unter dem Bürgermeister und seinem Team, Bauamt und natürlich die Kämmerei. Dazu war dann die Planung, wurde durchgeführt von der Firma ICL unter Leitung des Herrn Dr. Kiesling. Jetzt auch schon in Pension, war sein allerletztes Projekt. Ja, als Tiefbaufirma war die Firma Strabag wurde verpflichtet. Und wir haben, ich sage mal, das große Glück und auch die Freude, als eQuadratnet mit der Gemeinde einen Kooperations- und Betreibervertrag abzuschließen, der jetzt für die nächsten 7 Jahre erstmal gelten wird.
0: Wir haben dieses Projekt relativ zeitig gestartet. Wir sind mit der Förderung als Freistaat bereits 2013 gestartet, damals noch als landeseigene Förderung und haben relativ schnell gemerkt, mit reinen Landesmitteln ist das nicht zu überleben. Das ist das Thema völlig. Ich rede die Zahl mal ganz kurz. Wir sind mit 5 bis 13 Millionen gestartet. Wenn ich überlege, dass der Freistaat Sachsen jetzt für die Kofinanzierung der Bundesförderung weit über 2 Milliarden Euro bereitstellt, sieht man mal die Größenordnung, die notwendig ist, um so eine Infrastruktur, wie hier in Seifen ja praktiziert, nahezu vollständig zu schaffen, neu zu schaffen. Und damit ist der Aufwand natürlich gigantisch. Dieses Projekt 2016 gestartet, so ehrlich muss man sein, ist eben nichts, was man schnell machen kann. Das ist kein Marathon und auch kein Sprint und wenn, dann immer nur bergauf und immer gegen Widerstände. Und insofern vielen, vielen Dank auch an die Stadt, dass sie es durchgezogen hat, so lange dieses Projekt konsequent voranzutreiben, auch an die Betreiber, die das unterstützt haben, an allen Punkten voranzubringen. Und dass man jetzt die Möglichkeit hat zu sagen, wir haben die Voraussetzungen geschaffen, nicht nur die Abwanderung zu stoppen. Ich wünsche mir ja immer noch, dass junge Leute auch wieder in die ländlichen Regionen ziehen. Denn durch die Möglichkeit von Homeoffice vor Ort habe ich ja die Attraktivität erst geschaffen, auch wieder einen Supermarkt, der wieder überlebt, weil Menschen vor Ort sind, die einkaufen. All das, was über viele, viele Jahre urbanisiert worden ist, hat jetzt die Chance, auf einem kleinen Maßstab wieder ein Stück weit zu überleben. Der frühere Tante-Emma-Laden hat jetzt auch wieder potenziell Kunden. Und insofern hege ich die Hoffnung, dass eben nicht nur die Handwerker, sondern auch gegebenenfalls die Ehepartner vielleicht im Homeoffice ein Unternehmen in München, Berlin oder auch in Frankfurt arbeitet. Das ist etwas, was klingt jetzt vielleicht noch wie Zukunftsmusik. Es ist aber ein gelebter Fall. Wir haben sehr, sehr viele Leute, die mittlerweile zu 100% im Homeoffice arbeiten. Und davon sollte, wenn ich hier aus dem Fenster schaue, genau dieser wunderschöne ländliche Bereich profitieren und hoffentlich auch wieder ein Stück weit nach oben streben und die Möglichkeit haben, Zuwanderung zu bekommen und auch zu wachsen.
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1: Liebe Zuschauer, das war unser Magazin Glück auf Kompakt. 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

Die Feuerwehr leistet einen großen, nicht hoch genug zu würdigenden Dienst für die Gesellschaft. Sie kann aber auch gut feiern. Und das tut die Freiwillige Feuerwehr in Wolkenstein und der Förderverein am Pfingstwochenende vom 21. bis zum 24. Mai. Ihr 150-jähriges Jubiläum begeht die Wehr. Der Förderverein kommt schon auf stolze 25 Jahre. Am Freitag, dem 22. Mai, sind alle ab 21 Uhr zur Party ins Wochenende eingeladen. Die Partyband Die Frühschoppers und DJ Klimperkiste sorgen für ordentlich Stimmung im Ratskellersaal. Am Samstag, den 23. Mai, lohnt sich ein Ausflug mit der gesamten Familie nach Wolkenstein. Von 10 bis 18 Uhr warten eine Blaulichtmeile, eine Technikschau, mehrere Ausstellungen und ein buntes Rahmenprogramm im Innenstadtbereich und vor dem Gerätehaus auf viele Besucher. Einen musikalischen Gruß aus der Partnerstadt Bad Bentheim übermitteln die Stadtkapelle und Spielmannszug der Freiwilligen Feuerwehr Bad Bentheim. Ab 20 Uhr ist die Partyband Chamäleon für den Ratskellersaal gebucht. Die Annaberger Liveband ist ein Garant für gute Unterhaltung auf allen Festen. Am Sonntag, den 24. Mai und Pfingstsonntag findet ab 11 Uhr ein bunter Vereins- und Familiensonntag um das Gerätehaus statt. Und ab dem Nachmittag sorgen Jörg Heinecke und Andy Akustik für einen musikalischen Abschluss des Festwochenendes. Für die Abendveranstaltungen am Freitag und Samstag sind Eintrittskarten erforderlich. Diese erhalten Sie bei Lars Neubert im Rosenweg 8 in Wolkenstein oder im Marktgewölbe. Unterstützt wird das Jubiläum von Erznet, Computerstore Marienberg bei DTW, Orthopädietechnik Meier und Bensen GmbH sowie Miriquidi Bike Store. Verbringen Sie das Pfingstwochenende am besten in der Heimat und nehmen das Jubiläum der Feuerwehr in Wolkenstein in Ihr Programm gleich mit auf. Zacharias Hildebrand gehört neben Gottfried Silbermann zu den bedeutendsten mitteldeutschen Orgelbauern des 17. und 18. Jahrhunderts. Das Lengefelder Instrument vollendete Hildebrand im Jahre 1726. 2026, 300 Jahre später, erfreut sich die Orgel noch immer vieler Zuhörer bei Gottesdiensten und Konzerten. Der Förderverein der Hildebrand-Orgel und die Kirchgemeinde feiern das Jubiläum ein ganzes Jahr lang und laden am Pfingstsonntag um 17 Uhr zu einem besonderen Orgelkonzert ein. Unter dem Motto »Eine Königin wird 300« musizieren Tini Matteau und Ton Koopmann. Auf dem Programm stehen Werke von Johann Sebastian Bach, Franz Seidelmann und Wolfgang Amadeus Mozart. Das Konzert findet unter anderem auch im Rahmen des Sächsischen Mozartfestes statt. Seien Sie herzlich eingeladen zu 300 Jahre Hildebrand-Orgel nach Lengefeld. Der Kulturverein Pockau Lengefeld öffnet am Freitag, den 29. Mai, wieder sein Kulturcafé in Lengefeld. Um 19 Uhr hält Gunther Hase einen stadtgeschichtlichen Vortrag. Er nimmt sich diesmal die Häuser Lengefelds vor. Wenn diese sprechen könnten,

käme sicher so manch interessante Geschichte oder unterhaltsame Anekdote raus. So lassen Sie sich überraschen, was Gunter Hase für Geschichten zu den Häusern vorträgt. Der Eintritt ist frei, es wird stattdessen um Spenden gebeten. In Pockau wird vom 29. bis 31. Mai wieder ein Parkfest im Kulturpark gefeiert. Ein Filmabend für Klein und Groß beginnt am Freitagabend um 19 Uhr und 20.30 Uhr. Am Samstagnachmittag, dem 30. Mai, kommen die kleinen Festgäste voll auf ihre Kosten, wenn ab 14 Uhr das Kinderfest startet. Es ist die Eröffnung einer Murmelbahn. Und abends wird getanzt ab 19 Uhr. Für gute Musik sorgen Paul und Jamie. Am Sonntag, dem 31. Mai, feiert die Kirchgemeinde um 10 Uhr einen Zeltgottesdienst. Daran schließt sich ein Frühschoppen an mit der Drehbacher Marsek.

Hallo und herzlich willkommen zu Sachsen aktuell an diesem Montag, heute mit diesen Themen. Schuleklat führt zu Diskussionen. Pornografisches Material bei Projektwoche sorgt für Aufregung in Sachsens Politik. Horrorpreise für Urlaubsreisen wegen Ölkrise, wie sich die politische Weltlage auf den Sommerurlaub auswirken könnte und wenn Sport Grenzen verschiebt, Inklusion gewinnt, bietet Bühne für Sportler mit und ohne Behinderung.

0: Ein Vorfall an der Oberschule Schleife beschäftigt nun auch den Sächsischen Landtag. Dort war bei einer Projektwoche im März ein Heft mit möglicherweise pornografischen Bildern aufgetaucht. Kultusminister Konrad Clemens spricht von einem schweren Fehler. Die politische Bewertung fällt im Landtag allerdings unterschiedlich aus.
1: Ganz typisch AfD. Gibt also einen Vorfall in Sachsen und der wird hier im Parlament skandalisiert.
2: Ein Schulprojekt zum Thema Mut und plötzlich geht es um pornografisches Material im Klassenzimmer. Mitte März 2026 sollte es an der deutsch-sorbischen Oberschule in Schleife bei einer Projektwoche um das Thema Mut gehen. Doch schon am ersten Tag tauchte in einer 9. Klasse ein Heft mit möglicherweise pornografischen Bildern auf. Eltern beschwerten sich, das Projekt wurde abgebrochen, es folgten Strafanzeigen. Und nun landete der Fall als aktuelle Debatte in der 29. Plenarsitzung des Sächsischen Landtags. Kultusminister Konrad Clemens ordnete den Fall ein.
3: Ja, der Vorfall an der Oberschule in Schleife ist ein bedauerlicher Einzelfall. Es ist ein schwerer Fehler passiert und der wird auch von der Polizei ermittelt. Wir sehen hier kein strukturelles Problem. An vielen Schulen sind externe Partner eine gute Unterstützung im Sport, in der Prävention. Also wir setzen weiter auf externe Partner und müssen natürlich genauer hinschauen und prüfen, dass da auch wirklich alles gut vorbereitet ist. Also es ist so, dass wir 11.000 Verträge im Jahr abschließen und dass wir sehen, dass das auch funktioniert. Es kann natürlich bei 500.000 Schülern immer zu bedauerlichen Einzelfällen kommen. Das ist gut aufgearbeitet worden jetzt. Die Schulleitung hat richtig reagiert. Diese Projektpartner sind auch nicht mehr tätig. Es gibt natürlich auch klare Regeln, wie mit externen Partnern umzugehen ist.
2: Beantragt wurde die Debatte von der Fraktion AfD. Roberto Kunert schildert die Position seiner Fraktion so.
4: Das war für uns einfach Pflicht, das nochmal aufzugreifen, auch hier im sächsischen Parlament vorzutragen. Das waren ja auch Bestandteile unserer Forderung, die wir aufgestellt haben. Das heißt, notfalls auch das Schulgesetz ändern zu müssen. Es sind diese Forderungen, dass die Schule, die solche Projekttage plant, wirklich genau klärt, wer kommt da, wer ist das, sind die Personen geeignet. Es muss ja überprüft werden und es muss auch, müssen Lehrkräfte auch da sein, die das mit beaufsichtigen.
2: Die Linke sehe in der Debatte vor allem den Versuch, aus einem Einzelfall eine Grundsatzkritik an außerschulischen Projekten zu machen, wie Luise Neuhaus-Wattenberg erklärt.
1: Ganz typisch AfD. Gibt also einen Vorfall in Sachsen und der wird hier im Parlament skandalisiert. Und der wird nicht nur im Parlament skandalisiert, sondern überall. Der wird in den sozialen Netzwerken hoch und runter geschrieben. Und es wird ein Generalverdacht für außerschulische Projekte.

0: Der wird mitgeteilt, überall wird gesagt, um Gottes Willen, die haben an unseren Schulen nichts mehr zu suchen, das muss alles unterbunden werden und kontrolliert werden und korrigiert werden und so. Wir finden, dass das ein bedauerlicher Vorfall ist, das ist keine Frage. Sowohl der Träger dieses Projekts hat sich nicht nur entschuldigt, sondern hat sofort alle Maßnahmen eingeleitet, die man einleiten muss. Die Schule hat genau das Gleiche gemacht, das Ministerium ist an der Stelle sehr klar und wir finden sozusagen, damit ist dann aber auch wieder gut.
1: Die Antragsteller entgegnen dem Folgendes.
2: Ich habe ja erwidert, indem ich dann weitere zwei recht unangenehme Beispiele, die es in der Vergangenheit schon gegeben hat, die jetzt offenkundig wurden in der Stadt Görlitz und auch zwei ganz andere Beispiele, aber ähnlich unangenehm und schlimm auch für die Kinder, das habe ich vorgetragen und wir sind der festen Überzeugung, auch das alles ist nur die Spitze des Eisbergs. Es ist so, dass sehr viele Schüler sich gar nicht trauen, darüber zu berichten. Und dann kommt auch immer die Problematik dazu, gerade auch bei den Eltern, dass es vielleicht ja, für die Kinder auch Nachteile geben könnte. Ich will da niemandem etwas unterstellen, aber es ist nicht ganz von der Hand zu weisen. Deshalb sind die Dinge, die wirklich offenkundig werden, sehr, sehr selten festzustellen. Ich hoffe, das ändert sich jetzt.
1: Die SPD-Fraktion spricht ebenfalls von einem Einzelfall. Externe Partner seien für Schulen weiter wichtig, so Gerald Eisenblätter.
3: Es gehört zur Wahrheit dazu. Wir hatten lange Zeit viel Unterrichtsausfall und natürlich hilft es, wenn Externe unterstützen und Projekttage mit durchführen in ganz unterschiedlichen Themenbereichen. Natürlich sexuelle Aufklärung ist auch nicht jedermanns und jeder Fraus Sache. Dafür gibt es Expertinnen und Experten, aber wir haben auch andere Demokratieprojekte, Umweltbildung, Praxisorientierung, Berufsorientierung. Also die Palette ist ganz breit und da helfen Externe, weil Schule ist ja nichts Losgelöstes, sondern gehört in den Sozialraum und die Interaktion mit unserer Gesellschaft.
1: Der Orientierungsrahmen des Sächsischen Schulgesetzes sieht vor, Inhalte, Methoden und Materialien vorab zu prüfen, Partner entsprechend zu briefen und sensible Themen transparent mit Eltern zu besprechen. Im Fall Schleife steht nun die Frage im Raum, ob diese Prüfung künftig noch verbindlicher geregelt werden muss.
4: Pfingsten steht vor der Tür und damit beginnt für viele Leipziger die Reisezeit. Doch der Krieg im Nahen Osten, unsichere Flugrouten und steigende Kerosinpreise sorgen für neue Fragen. Werden Flüge jetzt teurer? Welche Ziele werden gemieden? Und buchen die Menschen ihren Sommerurlaub inzwischen anders? Zwei Leipziger Reisebüros geben Einblicke.
5: Also zum einen hat sich der Flugpreis verändert und zum anderen das Flugangebot. Also die Airlines reagieren relativ konsequent. Kunden, die schon Reisen gebucht haben, auch Flugreisen schon gebucht haben, sind davon in der Regel nicht betroffen. Aber wer jetzt neu bucht, hat mit höheren Kerosinzuschlägen zu rechnen. Kerosin ist fast doppelt so teuer wie früher geworden.
6: Pfingsten steht bald vor der Tür und damit startet die Reisesaison. Doch steigende Ölpreise und unsichere Flugrouten durch den Iran-Krieg setzen die Reisebranche unter Druck. Wo geht es stattdessen hin? Und bleibt eine Auszeit überhaupt noch bezahlbar? Zwei Leipziger Reisebüros erleben die Lage unterschiedlich. Michael Riebel ist Geschäftsführer von Siamar Reisen. Sein Reisebüro ist stark auf Fernreisen spezialisiert. Er beobachtet:
5: Das hängt ganz klar davon ab, wie lange dieses Chaos dort an der Straße von Hormuz noch so wie der Fall ist. Also es fehlt ganz viel Kerosin, es gibt Gott sei Dank in Europa genug Rücklagen von dem Flugbenzin, sodass wir keine Knappheit haben. Aber es wird schon langsam immer enger und je länger das dauert, desto schlimmer wird es. Und je länger die Straße noch muss gesperrt ist, desto länger und desto mehr werden auch die Flugpreise steigen, leider.
6: Auch Christine Fügmann bestätigt gestiegene Preise. Sie führt das Reisebüro im Musikviertel und berät Leipziger Kunden von der klassischen Pauschalreise bis zur Fernreise. Ihr Eindruck?
7: Die Preise der Reiseveranstalter sind ja auch von den Flugpreisen abhängig und die sind natürlich schon gestiegen, ja, das merkt man. Das ist auf jeden Fall, egal ob Pauschalreise oder nur Flugbuchung, die Flugpreise sind doch etwas erhöht.
6: Michael Riebel sieht auch, dass seine Kunden durch den Iran-Krieg bestimmte Urlaubsziele eher meiden.
5: Es ist so, dass durch die Unsicherheit in der Golfregion, die als wichtiges Drehkreuz für alles Richtung Osten ging, Südostasien und so weiter, Thailand, Vietnam, Kambodscha, Laos, die ganze Ecke, schwer getroffen ist, weniger Leute dahin fliegen, weil sie einfach Angst haben, dass sie festsitzen und es fehlt auch das Flugangebot. Also es waren 1000 Flüge pro Tag früher, die über den Nahen Osten gedreht haben. Das fehlt jetzt.
6: Der Internationale Flughafenverband veröffentlichte in seinen Bilanzen, dass seit Kriegsbeginn nur etwa die Hälfte der geplanten Flüge aus dem Nahen Osten abflog. Man warne zudem vor weiteren Preissteigerungen und Flugausfällen.

0: Gründe, die mitunter dazu führen, dass ein kleiner Teil ihrer Kunden bei Flugreisen zögerlicher ist, beobachtet auch Christine Fügmann.
1: Man merkt, dass Kunden manchmal eine gewisse Angst verspüren, zu sagen, fliege ich nach Griechenland, in die Türkei oder Ägypten, aber das ist wirklich sehr wenig.
0: Anders sieht es schon aus, wenn es um die Urlaubsplanung für den Rest des Jahres geht.
1: Für die Herbst- und Wintermonate merken wir schon, dass die Kunden die typischen Airlines wie Emirates, Etihad Airways, also die über das Nahostgebiet fliegen, meiden. Also die möchten lieber auf andere Airlines umsteigen.
0: Für Reisende heißt das, Flugroute prüfen, Airline vergleichen und aktuelle Hinweise beachten. Gleichzeitig suchen viele nach Alternativen, weichen auf andere Fernziele aus.
2: Ganz viele unserer Kunden schwenken jetzt um, dass sie sagen, okay, ich wollte eigentlich nach Asien, aber fliege ich lieber nach Westen, Mexiko, Amerika oder auch nach Süden. Afrika ist jetzt ein ganz heißes Thema. Viele sagen aber auch, ich fliege das lieber gar nicht, weil es mir zu unsicher ist.
0: Sagt Michael Rebel. Oder die Reise führt nicht in die Ferne, sondern bewusst in nahegelegene Urlaubsregionen, beobachtet Christine Fügmann.
1: Es wird mal eher die Ostsee nachgefragt oder mal was in Deutschland oder Südtirol, also was man mit dem Auto erreichen kann.
0: Sie beobachtet außerdem, dass sich verunsicherte Reisende wieder häufiger persönlich im Reisebüro beraten lassen.
1: Wir haben wirklich noch Gäste von jung bis alt, die unsere Expertise schätzen, die auch die Zeit sparen, stundenlang irgendwo im Internet zu recherchieren. Die Preise sind ja am Ende gleich, also egal ob man im Netz bucht oder bei uns.
0: Auch bei Michael Riebel kommen längst nicht mehr nur ältere Kunden ins Reisebüro.
2: Früher waren das eher die älteren Leute, die im Reisebüro gebucht haben und die jüngeren Menschen sind dann einfach online, haben dann was gesucht, gemacht und getan. Jetzt kommen die alle wieder zurück und sagen, ich bin mir auf die Nase gefallen, ich will das nicht mehr. Sodass wir vor allem auch junge Leute haben, auch Familien, die sich bei uns beraten lassen.
0: Die Nahostkrise stoppt die Leipziger Reiselust nicht, aber sie verändert die Planung. Zwar hat sich die Lage in einigen betroffenen Ländern wieder stabilisiert und Reisewarnungen wurden teilweise zurückgenommen, die Preise bleiben jedoch hoch. Viele Urlauber buchen deshalb bewusster und früher, prüfen Flugrouten genauer und wägen stärker ab. 2026 zählt also nicht nur das Reiseziel, sondern auch...
3: Und wir melden uns gleich mit weiteren spannenden Themen aus dem Freistaat zurück. Bleiben Sie also dran.

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2: Und das ist Sachsen aktuell an diesem Montag. Willkommen zurück. Rauchen bleibt ein Reizthema, vor allem dann, wenn der Staat eingreift. Zwischen Gesundheitsschutz, Umweltsorgen und steigenden Preisen gehen die Meinungen dabei weit auseinander. Unsere Kollegen haben sich in der Innenstadt umgehört und gefragt, wie die Menschen über das geplante Aus für Einweg-Vapes und mögliche höhere Tabakpreise denken.
3: Finde ich sehr gut. Also im Angesicht für die Umwelt und für die Gesundheit finde ich das eigentlich eine ganz gute Option.
4: Einweg-Vapes vor dem Aus, höhere Tabakpreise im Gespräch. Doch was halten die Chemnitzer von den neuen Maßnahmen?
5: Ja, sie können das so weitermachen. Wenn sie keine Raucher mehr haben, haben sie auch keine Einnahmen mehr.
4: Einweg-Vapes stehen vor dem Aus. Die bunten Wegwerf-E-Zigaretten sollen in Deutschland und der EU verboten werden. Der Grund? Probleme in der Kreislaufwirtschaft durch fest verbaute Batterien und immer mehr junge Konsumenten. Gleichzeitig könnten Raucher durch höhere Tabakpreise künftig noch stärker zur Kasse gebeten werden. Doch was halten die Chemnitzerinnen und Chemnitzer von den Plänen? Wir haben auf den Straßen der ehemaligen Kulturhauptstadt nachgefragt.
6: Diese Verdampfer, einmal verdampfen, dann weghauen, die sollen verboten werden aus Umweltgründen. Wie finden Sie das?
5: Richtig. Gut.
6: Wie schauen Sie da drauf?
7: Das ist richtig.
6: Warum?
7: Die sollen, man kann nicht einfach so das Zeug wegschmeißen, denn es laufen ja auch Kinder rum. Und die greifen dann irgendwie mal zu, ne?
6: Und warum?
5: Ja, das ist ja Umwelt. Ja. Da sind ja die Akkus und alles drin.
3: Das finde ich gut so.
6: Warum?
3: Ja, weil das zum Umweltschutz beiträgt und ich allgemein kein Fan von Vapes bin.
6: Warum sind Sie kein Fan von Vapes?
3: Ja, weil es auch gesundheitsschädlich ist.

0: Also, das ist mir eigentlich egal.
1: Ja, ich rauche nicht, das ist mir relativ. Also.
2: Geht um Umweltschutz?
0: Ja, ist gut. Also, ja.
1: Ja, ist auch sehr gut, ne? Ja, dass da verboten werden für die Umwelt.
3: Finde ich sehr gut. Also im Angesicht für die Umwelt und für die Gesundheit finde ich das eigentlich eine ganz gute Option.
2: Dann sind Sie bestimmt auch kein Fan vom Rauchen, oder?
3: Richtig, auch nicht.
2: Wie schauen Sie denn dann auf den Vorstoß von Herrn Klingbeil? Der sagt, das ein oder andere Finanzloch kann man womöglich stopfen, indem man die Tabaksteuer hochsetzt. Und bis zu 20% hat man sich da unterhalten. Kann man das erhöhen? Wie schauen Sie da drauf?
3: Das ist eine sehr gute Frage. Ich habe mich damit nicht intensiv genug auseinandergesetzt, dass ich jetzt mir da ein Urteil erlaube, sozusagen.
2: Bis zu 20% hat er vorgeschlagen. Wie schauen Sie auf so einen Vorstoß?
4: Ja, Sie können das so weitermachen. Wenn Sie keine Raucher mehr haben, haben Sie auch keine Einnahmen mehr.
3: Das ist natürlich schwierig als Nichtraucher zu beantworten, aber natürlich im Hinblick auf Gesundheit und gerade wenn ich mit meinem Baby unterwegs bin, begrüße ich das sehr, wenn weniger geraucht wird einfach, weil ja, ich mag es nicht, es stinkt.
5: Richtig.
2: Und wie sehen Sie das?
5: Genauso selber, ja. Das ist wirklich, die erhöhen ja alles, egal ob es Tabaksteuer, Alkoholsteuer, Lebensmittelsteuer, die erhöhen doch.
3: Es ist ungesund, und man hätte natürlich ein bisschen mehr in der Tasche, wenn man nicht alle Furzlang eine Kippe rauchen würde oder eine Schachtel kaufen würde. Ja.
6: Das glaube ich nicht, dass es reicht. Das sind immer Hirngespinste, sag ich.
2: Und Sie?
7: Die Raucher, die haben ständig Tränen in den Augen, wenn ich mit denen über diese Sache spreche.
8: Von mir aus könnt ihr ruhig höhere Steuern bringen. Mir wäre das egal. Ne? Wenn man nicht raucht, spielt das keine Rolle. Wenn ich rauchen würde, würde mich das natürlich ärgern. Ne? Aber so.
1: Und man könnte ja auch andere Sachen dazu besteuern, zum Beispiel so die 10% von Millionären zum Beispiel.
2: Wie schauen Sie auf den Vorstoß?
9: Eigentlich ganz gut, weil ist ja eigentlich auch gut, wenn es weniger Leute kaufen, oder?
2: Glauben Sie, dass man damit auch das ein oder andere Loch im bundesdeutschen Haushalt auch wirklich schließen kann mit so einer Erhöhung?
8: Das war alles, ne? Nie und nimmer.
10: Ich würde sagen, das könnte man an vielen Stellen machen, aber das hilft uns nie weiter mit diesen vielen Schulden, die wir haben.
11: Ja, aber wenn ich das so sehe und höre, da gucke ich mir lieber Augsburger Puppenkiste an.
2: Glauben Sie, dass das Erhöhen von der Tabaksteuer nebenbei.
11: Wird nicht wahr, die würden weiter rauchen.
7: Aber es dient der Gesundheit. Ich
10: Ja.
7: sehe das als, das Geld kommt auch von Steuern rein. Da braucht er für jeden Ziegelstein jetzt irgendwelche Gelder.
2: Und jetzt, da haben Sie eigentlich schon drauf angesprochen, noch eine allerletzte Frage. Glauben Sie, dass das auch dazu taugt, den einen oder anderen so ganz nebenbei vom Rauchen zu entwöhnen?
6: Nein.
9: Also den einen oder anderen schon, aber kommt auf jeden Fall auf die Person drauf an.
3: Ganz klares Nein. Also ich denke, wenn die in einer Sucht drinne sind, dann lassen sie sich davon nicht abhalten. Dann sparen die lieber irgendwo anders und ich denke, das ist die falsche Herangehensweise.
12: Beim geplanten Aus für Einweg-Vapes sind sich die Chemnitzer einig. Weg damit, vor allem der Umwelt zuliebe. Ganz anders sieht es bei höheren Tabakpreisen aus. Steuern hoch, ja meinetwegen. Die meisten Befragten sagen allerdings klar, teurere Zigaretten bringen Raucher nicht plötzlich zum Aufhören, sondern sorgen höchstens für Frust an der Kasse.
13: Sport verbindet Menschen, manchmal auch dort, wo der Alltag noch Grenzen zieht. Genau darum ging es bei Inklusiv gewinnt in Leipzig am Wochenende. Bei dem Format treten Sportler mit und ohne Behinderung gemeinsam an und zeigen, wie Begegnung auf Augenhöhe aussehen könnte.
14: Seht uns, beachtet uns und helft mit, dass die Welt einfach barrierearm, barrierefrei wird.
13: Ein Wunsch und eine Aufforderung mit Nachhall. Nicht nur für den Sport, sondern für den Alltag.
15: Beim Sport ist es wirklich, man kommt irgendwo hin, fragt, darf ich mitmachen? Ja klar, wir freuen uns, wenn du da bist. Aber ich finde es halt schade, dass es nicht irgendwo in den Alltag übertragen wird, weil man muss sehr viel sich erkämpfen.
13: Blinde Judoka gegen sehende Gegnerinnen, Rollstuhlbasketballer und Basketballer in einem Team, Fußballer ohne und mit Beinen gegeneinander auf einem Feld. Bei Inklusiv gewinnt in Leipzig wird ausprobiert, was im Alltag oft noch fehlt. Begegnungen auf Augenhöhe. Doch kann der Sport ein Vorbild sein und zeigen, wie Inklusion wirklich funktionieren kann? Was in Leipzig an diesem Tag passiert, ist mehr als ein ungewöhnlicher Wettkampf. Inklusiv gewinnt bringt Sportlerinnen und Sportler zusammen, die im klassischen Wettkampfbetrieb oft getrennt voneinander antreten. Menschen mit und ohne Behinderung, olympische und paralympische Athleten, Profis und Nachwuchssportler. entscheidend.

0: Entscheidend ist allerdings nicht, dass alle die gleichen Voraussetzungen haben. Entscheidend ist an diesem Tag, dass die Regeln so angepasst werden, dass ein fairer Vergleich möglich wird. Egal ob im Schwimmbecken, auf dem Feld oder der Judomatte. Judith Keil steht an diesem Tag genau auf jener Judomatte. Sie ist seit ihrer Geburt blind, deutsche Meisterin im Para-Judo und trainiert regelmäßig mit sehenden Sportlern. Für sie ist der Kampf gegen Sehende deshalb nichts Ungewöhnliches, das Umfeld und der Rahmen an diesem Tag dagegen schon.
1: Das Besondere ist die Bühne, weil, wie gesagt, Judo ist eine sehr schöne Sportart für Inklusion, weil es gibt ja andere Sportarten, die natürlich auch für die, die es machen, genauso cool sind, aber die, wo dann Teams gemacht werden oder anders dafür gesorgt werden muss, dass es fair ist. Judo ist fair. Da muss man nicht so viel ändern. Nur der Griffkampf fällt weg, sonst ist es fair.
0: Und genau darum geht es bei Inklusiv gewinnt. Die Leistung soll vergleichbar werden, nicht trotz unterschiedlicher Voraussetzungen, sondern mit Regeln, die Begegnungen möglich machen. Austragungsort war der Uni-Sportcampus. Auf dem Programm standen 3x3 Basketball, Fußball, Judo und Schwimmen. Hinter Inklusiv gewinnt steht Katharina Witt, Hagen Boosdorf und Thorsten Püschel. Gemeinsam haben sie das Format ins Leben gerufen und wollen zeigen, wie Inklusion im Sport praktisch erlebbar werden kann.
2: Machen ist ja auch ein kleines Abenteuer. Ne? Jeder betritt ein bisschen fremdes Terrain. Und dass die Athleten aber auch offen dafür sind, sagen, okay, wir werden mal ein bisschen andere Regeln hier schaffen, sodass das klappt. Und ich habe immer das Gefühl, dass sie mit sehr viel Freude dabei sind und am Ende auch wirklich mit viel Ehrgeiz, weil am Ende geht es ja trotzdem darum zu gewinnen.
0: Freude und Ehrgeiz gehören zusammen, auch im Rollstuhlbasketball. Till Augustin spielt für das Rollstuhlbasketballteam der Niners Chemnitz. In Leipzig steht er mit laufenden Basketballern gemeinsam auf dem Feld. Die Regeln sind angepasst. Rollstuhlfahrer und Läufer haben verschiedene Räume, unterschiedliche Aufgaben, aber ein gemeinsames Ziel.
3: Also die Atmosphäre ist natürlich sehr stark. Also die Leute schauen hier zu, die haben Spaß. Wir haben unglaublich viel Spaß. Wir spielen jetzt auch nicht so oft mit Läufern zusammen. Und ich finde gerade diese 3x3-Art, was wir entwickelt haben letztes Jahr, macht unglaublich viel Spaß einfach.
0: Ganz ohne Umstellung funktioniert das nicht. Auch das gehört zur Wahrheit dieses Tages. Inklusion bedeutet nicht, Unterschiede zu übersehen. Es bedeutet, sie so mitzudenken, dass ein gemeinsames Spiel möglich wird, wie Augustin erklärt.
3: Schon eine Umstellung, einfach weil wir auch begrenzt sind in unseren Bereichen, in denen wir uns bewegen dürfen. Und weil man ja auch als Rollstuhlbasketballer jetzt nicht so oft, wir spielen ja basically 2 gegen 2 mit einem Läufer außerhalb. Ist ein bisschen ungewohnt, läuft aber dann doch relativ gut. Ich glaube, für die Läufer ist es ungewohnter, einfach weil die nicht in Korbnähe dürfen, nur Dreier shooten dürfen.
0: Im Sport lassen sich Regeln anpassen, im Alltag ist das komplizierter. Und genau dort sieht Judith Keil die größere Aufgabe.
1: Ich finde es halt schade, dass es nicht irgendwo in den Alltag übertragen wird, weil man muss sehr viel sich erkämpfen und sehr viel beweisen, dass man es genauso kann wie alle anderen. Vielleicht mit ein bisschen mehr Unterstützung, aber man kann es genauso wie alle anderen. Und Schule ist noch okay, aber spätestens, wenn man dann versucht, eine Ausbildung zu finden, wird es ganz schwierig.
0: Auch Katharina Witt sieht den Sport als Türöffner. Sie erlebt an diesem Tag vor allem, wie schnell Distanz verschwinden kann, wenn Menschen gemeinsam Sport treiben oder einander dabei zuschauen.
2: Man sieht mal kaum jemanden, der nur irgendwie Selfies macht, sondern einfach, man guckt auf die Spielfläche, man guckt zu den Athleten und die hier Selfies machen, die machen es, damit man mehr sieht in der Öffentlichkeit. Und das finde ich auffallen. Und das ist dann wieder das Schöne am Sport. Die Action, die findet sozusagen vor uns statt, vor unseren Augen. Und das finde ich heute das hier Verbindende auch.
0: Was in Leipzig sichtbar werden soll, Inklusion braucht Regeln, die mitdenken. Menschen, die mitmachen und eine Öffentlichkeit, die hinschaut. Für Till Augustin ist Rollstuhlbasketball deshalb nicht nur ein Beispiel für Inklusion, sondern fast schon der Beweis, dass sie funktionieren kann.
3: Männer und Frauen spielen zusammen, alt und jung, behindert, nicht behindert. Und auf dem Feld sind wir aber alle eins und sind alle ein Team und spielen gemeinsam. Und da ist keiner irgendwie benachteiligt oder wird bevorzugt oder so. Und ich glaube, das sollten wir auch in den Alltag übernehmen.
0: Möglicherweise löst Inklusiv gewinnt nicht alle Barrieren. Aber der Tag in Leipzig sollte zeigen, wie Begegnung beginnen kann. Mit klaren Regeln, gegenseitigem Respekt und dem Willen, einander wirklich wahrzunehmen. Auf dem Spielfeld gelingt das schon. Die größere Aufgabe wartet im Alltag, damit irgendwann Inklusion vielleicht nicht nur auf dem Spielfeld und beim Sport, sondern auch in der Gemeinschaft und im Miteinander gelebt werden kann.

Und das war Sachsen aktuell vom heutigen Montag. Ich bedanke mich sehr bei Ihnen und freue mich, wenn Sie auch morgen wieder mit dabei sind. Bis dahin finden Sie wie gewohnt alle wichtigen Meldungen aus dem Freistaat sowie alle Berichte auch in unserer Mediathek unter www.sachsen-fernsehen.de. Mein Team und ich wünschen Ihnen jetzt noch einen angenehmen Montagabend. Machen Sie es gut und bis morgen.

0: wünsche mir für den Verein und für den Ort, dass das ein Begegnungszentrum wird. Nicht nur für den Skiclub und nicht nur für Skifahrer, sondern für Touristen, für Einheimische, um hier zusammen eine Anlage zu leben, die mit Leben zu erfüllen und ein vielfältiges Angebot an sportlichen Aktivitäten bieten zu können.
1: Das Gebäude wird umfunktioniert zu einem Mehrzweckgebäude. Es ist auf jeden Fall barrierefrei eingerichtet. Wir haben hier natürlich versucht, energetisch alles unterzubringen, was möglich ist, um hier auch effizient zu sein. Insofern haben wir auch Photovoltaik auf das Dach gebracht. Komplettiert wird das Angebot hier im Wander- und Skiareal natürlich auch für modernes Radfahren mit einer E-Bike-Ladesäule und auch für PKWs wird es Lademöglichkeiten geben. Ja, das Gebäude hinter uns trägt den Namen Schanzenbaude und ist Anfang der 1980er Jahre errichtet worden.
0: Letzten Endes wären aus zwei Gebäuden eins.
1: Und dieses Gebäude ist in dem Gesamtkonzept zum Abriss definiert worden, weil wir alle Funktionalitäten, die künftig benötigt werden, in der Mehrzweckhalle untergebracht haben. Für diese Region ist natürlich dieses Projekt auch künftig weiterhin wichtig, um Freizeitmöglichkeiten ganzjährig anbieten zu können und einen Ausgleich zum beruflichen Alltag zu bringen. Und auch der Wunsch der Menschen, einfach mal 2, 3 oder 4 Tage in einen Kurzurlaub zu machen und wo hier entsprechende Angebote in unserer Gemeinde mit dem Wander- und Skiareal, mit dem Stausee, mit Sonnenuhrenwanderwegen vorhanden sind, aber auch in der gesamten Region Feriengebiet Oberlausitzer Bergland, mit dem überregionalen Bergwanderweg, Fahrradstrecke und auch im weiteren Sinne die Seenlandschaften im Landkreis Bautzen. Das Gebäude ist für vor allen Dingen die Touristen, die hier in der Region kommen, nutzbar. Für Wanderer, Radfahrer, Motorradfahrer, hier sich kurz umzuziehen, um dann von hier aus den Tagesausflug zu starten.
0: Dieser Trail, der von der Sächsischen Schweiz bis ins Zittauer Gebirge geht, hat hier seinen Mittelpunkt. Ich freue mich auf das neue Gebäude. Ich sehe die Möglichkeiten, die mit dem neuen Gebäude entstehen.
1: Dass mit diesem Projekt ein Riesenmeilenstein wieder geschaffen wurde, welcher die gesamte lokale Tourismusentwicklung absolut nach vorn bringt.

0: 36 Jahre habe ich hier zugebracht, den Betrieb. 30 Jahre als Veredelungsmeister. Das ist, man kann sagen, in Fleisch und Blut übergegangen. Die ganze Zeit, die du das gemacht hast, das ist von der Pike auf gelernt und Erfahrung gesammelt, Erfahrung weitergegeben. Und das macht eben Spaß.
1: Stoff ist das Material, aus dem unsere Bekleidung besteht. Stoff steckt aber auch noch in viel mehr, auch an ganz vielen anderen Stellen, die sehr unerwartet sind. Die Tuchfabrik Gebrüder Faro hat während der gesamten Betriebszeit hier Tuche hergestellt. Das sind Stoffbahnen, die dann in die Welt verschickt worden sind. Was uns vor allem wichtig ist, ist die Arbeit der Menschen da hinten dran sichtbar zu machen. Stoff macht sich nicht von selbst. Es sind eben fast schon 100 Jahre alte Maschinen, die heute noch so funktionieren wie damals.
0: Hier ist es eben sehr wichtig, dass du dich in die Maschinen versetzen kannst, wie die arbeiten, wie die funktionieren. Das sind mitunter nur Millimetereinstellungen, die es ausmachen, ob die Maschine geht oder nicht.

0: Man hat hier gearbeitet viele Jahre lang, ne? Und dann ist man wirklich stolz, dass man so ein Produkt in dieser Qualität herstellen konnte.
1: Und all die Schritte, das ist das, was wir hier am Standort auch erleben und vorführen können. Dies ist die Krempel, es entsteht Vlies. Und dieses Vlies am Ende wird dann aufgeschnitten und es entsteht ein erstes Vorgarn, mit dem weitergearbeitet werden kann. In der Spinnerei wird aus dem Vorgarn durchdrehend ein erstes Garn. Auch da ist die Reißfestigkeit noch nicht so hoch. Deswegen geht es dann in die Zwirnerei weiter. Und in dieser Zwirnerei werden dann zwei Fäden miteinander wiederum verzwirnt. Und aus diesen verzwirnten haben wir dann einen reißfesten Faden, mit dem man weiterarbeiten kann. Hier im historischen Websaal stehen unsere Webautomaten. Mit Kette und Schuss können wir hier lange Stoffbahnen produzieren. Die gewebten Tuche kommen dann hier in diese Walkmaschine, um das Stück vorzuwaschen, also zu walken. Danach kommen dann weitere Schritte. Dann werden die überstehenden Fasern mechanisch abgenommen. Und dann wickeln wir die Stoffe, fügen noch ein Maßband ein. Danach geht es dann auf die LKWs für den Weitervertrieb.
0: 18 Jahre habe ich in dem Betrieb gearbeitet. Ich habe praktisch das Licht mit ausgemacht. Wenn man so eine Fabrikführung mitmacht, dann lernt man erstmal, was das Verarbeiten macht, um einen Stoff herzustellen. Dass man noch heute an den Maschinen, also dass man die noch vorführen kann, das ist einzigartig hier in dieser Fabrik.
1: Die Tuchfabrik Gebrüder V ist Teil der Textilgeschichte Sachsens, die wir ja lebendig halten wollen, weil aus der Tradition kann man ja nur lernen für die Zukunft.

Ich bin Janet Hilger, ich bin 35 Jahre alt, lebe in Chemnitz und habe Erziehungswissenschaften, Soziologie und Pädagogik studiert. Also ich gehöre zum Projekt Gründungsgarage Chemnitz vom ASAFF e.V. Bei unserem Projekt geht es darum, Leute zu unterstützen, eine soziale, kulturelle oder ökologische Gründungsidee auf die Bahn zu bringen und eben zu gründen und die Welt ein Stück besser zu machen. Jetzt ist ein neues Projekt dazu gekommen, das heißt Gründungsgarage F. Das heißt, das ist speziell für Frauen, weil wir jetzt in den letzten 4 Jahren, wie lange das Projekt schon existiert, festgestellt haben, dass explizit viele Frauen zu uns kommen, queere Personen zu uns kommen und das eben auch eine Nische ist, die Frauen für sich entdecken und vielleicht mehr möglich sind als andere oder klassische Gründungsformen. Und da soll es auch darum gehen, sie zu unterstützen, eine Sichtbarkeit zu schaffen und so diese Innovationskraft von weiblichen Gründungen hier in die Region zu tragen und auch in Form von Coaching und Mentoring und Netzwerkarbeit zu unterstützen, weil es da gerade hier in der Region wenig Vorbilder gibt, weibliche, und es einfach auch so ein Problem ist, Familie und Beruf zu vereinbaren, und deswegen wollen wir hier diese Coworking-Räume auch nochmal ausbauen und kinder- und familienfreundlich gestalten, dass das auch wirklich gut umgesetzt werden kann. Der größte Erfolg für mich ist, zu sehen, wie andere wachsen in dem, worin wir sie begleiten und für sich dann einen Erfolg darin sehen und dieser auch von externen Institutionen einfach gewertschätzt wird. Das macht mich schon stolz, weil ja diese Idee, die wir ursprünglich mal hatten und geschmiedet hatten und diesen Bedarf, den wir gesehen haben, ja bestätigt wird. Das wäre auch mein großes Anliegen, dass das Frau sein, Mann sein oder welches Geschlecht man für sich empfindet, gar keine Rolle spielt. Aber so weit ist die Gesellschaft leider noch nicht. Ich möchte gerne mitgeben, es zu versuchen, sich auszuprobieren und selber darin zu wachsen und nicht schon vorher zu sehen, was könnte denn schief gehen, sondern vielleicht eher zu sagen, was könnte denn Tolles passieren. Es gibt viele Menschen auf deinem Weg, die dich da begleiten werden und das möglich machen, und du kannst mehr, als du jetzt gerade denkst. Für Menschen generell, vielleicht auch für Frauen, wünsche ich mir ja einerseits, dass das eben keine Rolle mehr spielt, welches Geschlecht man empfindet, und dass es ein Miteinander ist. Wie können wir das gemeinsam? Wie gestalten wir gemeinsam Gesellschaft? Wie bringen wir gemeinsam Gesellschaft voran? Wie gestalten wir gemeinsam unsere Zukunft? Für die Kulturhauptstadt wünsche ich mir, dass wir

fantastisches Jahr haben werden, sich die Gäste hier sehr wohlfühlen werden und ganz viel positiv über Chemnitz erzählen werden und auch danach. Aber vor allem wünsche ich mir, dass die Frauen oder eben Personen, die vielleicht nicht so die Möglichkeiten bisher hatten, da richtig herausblühen werden und alle sagen werden, wow, die Frauen in Chemnitz, die können was im Kulturbereich und auch viele Jahre noch danach einfach viel mehr Möglichkeiten haben und sich empowered fühlen.

0: Also wir sind ja sozusagen die Waldeisenbahn Muskau, aber eigentlich im Herzen von Weißwasser. Also die Waldeisenbahn ist wirklich eine reine Güterbahn gewesen. Das Haupttransportmittel war von Anfang bis Ende immer Kohle. Das ist ein sehr kultureller Wert. Das zu erkunden, das hat natürlich auch touristischen großen Reiz. Und man merkt das eigentlich auch in den letzten Jahren, dass die Touristenströme doch dann zugenommen haben.
1: Ja, also wir sind schon ein Besuchermagnet in der Region. Wir befördern im Jahr über 50.000 Fahrgäste. Wir nehmen also unter den Schmalspurbahnen in Sachsen auch eine besondere Rolle ein. Um die Bahn zu betreiben, müssen wir erstmal eine Infrastruktur vorhalten. Das heißt hier 20 Kilometer Strecke mit 11 Bahnhöfen. Das ist sehr aufwendig. Ja, hier sieht man mal am konkreten Beispiel diesen biologischen Verfall von Schwellen. Die verfaulen innen drin, sind gar schon hohl. Und die Schraube, die hier eigentlich mal die Schienen festhalten sollte, hat keinen Halt mehr drin. Und deshalb müssen diese Schwellen jetzt hier ausgewechselt werden. Ja, und wenn das alles mal durch ist, dann können wir wieder sicher für die nächsten Jahrzehnte fahren.
0: Deswegen sind wir eigentlich froh, dass wir die Strecken wirklich sanieren können. Deswegen ist dieses Strukturwandelprojekt genau die richtige Sache, um hier den Tourismus auch weiter voranzubringen und abzusichern.
1: Es ist auf jeden Fall eine Investition in die Zukunft, denn wir denken, dass der Tourismus und Ausflugsverkehr allgemein in Zukunft noch einen ganz anderen Stellenwert hier einnehmen wird.
0: Wir freuen uns auf die Zukunft.

0: Die Getränkedose ist zurück und gefragter denn je. Rund 420 Milliarden Stück wurden im letzten Jahr weltweit abgefüllt. Greifbar wird der Trend auf der MedPack, der Weltleitmesse für Metallverpackungen in Essen. Dieses Jahr unter dem Motto Canned Future.
1: Die Getränkedose erlebt ein starkes Revival in der Tat. Nach dem massiven Einbruch in Zeiten des Dosenpfandes ist sie seit 6-7 Jahren wieder sehr, sehr stabil. Ergänzend kommt hinzu, dass sie aber auch als ein sehr trendiges Verpackungsmittel wahrgenommen wird. Und die Füller haben es verstanden, dort Füllgüter hineinzubringen, die außergewöhnlich, ungewöhnlich sind und auch den Verbraucher reifen, diese Getränke zumeist aus der Dose zu konsumieren.
0: Trotz wirtschaftlicher Unsicherheiten bleibt die Metallverpackungsindustrie durch Urbanisierung und verändertes Konsumverhalten stabil. Über 130 Milliarden Euro setzt sie im letzten Jahr um, bei gleichzeitig wachsendem regulatorischem Druck durch die neue EU-Verpackungsverordnung.
2: Die Branche ist stabil, weil sie einfach greifbar ist in verschiedenen Industriezweigen. Sie brauchen immer in irgendeiner Form Metallverpackungen. Kosmetik wird immer gekauft. Pharmaindustrie, denken wir dabei an Corona. Die Pharmaindustrie hatte da sicherlich einen hohen Peak durch die ganzen Impfstoffe zum Beispiel. Aber auch die Getränkeindustrie und natürlich nicht zuletzt die Nahrungsmittelindustrie, Konservendosen. Gerade in Krisenzeiten, wie wir sie sowohl während der Pandemie hatten, als auch für den Moment. Wir haben zwei Kriege auf dieser Welt, sind natürlich Nahrungsmittel, die sehr lange haltbar und gut zu lagern sind, gefragt.
0: Die steigenden Anforderungen werden zum Innovationstreiber der Branche. Beispielsweise spart moderner Digitaldruck Etiketten und erleichtert das Recycling nicht nur bei Getränkedosen.
3: Mit einer Digitaldruckmaschine können wir auf einem Produkt 3 Millionen Farben drucken. Fotorealistisch, kleinste Texte, Verläufe. Es gibt

0: und Aerosolverpackungen gezielt mit neuen Eigenschaften aus.
1: Wir haben das neue Material hier mitgebracht, und zwar unser Rasselstein Cup und unseren Solid Flex Cup. Beide Materialien zielen darauf ab, 10% weniger Material zu benötigen, aber eben die komplette gleiche Produkteigenschaft darzustellen. Und das ist extrem wichtig, eben auch für unsere Kunden, weil sie einfach 10% weniger Material benötigen können, aber eben die gleiche Produktstabilität darstellen. Und es hat natürlich auch einen Vorteil beim Thema CO2-Reduktion.
0: Auch die Produktion selbst wird effizienter. Neue Hochgeschwindigkeitsanlagen arbeiten präziser, verbrauchen weniger Energie und Material und lassen sich schneller umrüsten. Gleichzeitig sorgt eine einfachere Bedienung für zusätzliche Entlastung.
2: In der heutigen Zeit ist es wichtig, weil wir sehr viel weniger Fachkräfte haben, die schon eine Vorausbildung haben, die Erfahrung haben mit Maschinen. Wir haben heute eine Generation, die sehr digital affin ist. Das heißt, wir müssen auch dem gerecht werden, das heißt, digitale Produkte anbieten, in denen man lernen kann, digitale Produkte anbieten, in denen man auch diese Maschinenbedienung bewerkstelligen kann.
0: Die Branche wächst weiter. Ein wichtiger Treiber ist die Getränkedose mit einem erwarteten Plus von rund 3-5% jährlich. Energie- und Ressourcenschonung bleiben zentrale Herausforderungen. Doch die MedPack zeigt, aus strengeren Regeln entsteht neuer Fortschritt.
3: Hier in unserem Projekt in der Zeppelinstraße 21-27 in Schkeuditz läuft es aktuell sehr planmäßig. Wir sind sehr zufrieden mit dem Baufortschritt. Wie man erkennen kann, haben wir die komplette ehemalige Wärmedämmung runtergenommen und begonnen, diese durch eine neue, stärkere zu ersetzen. Am südlichen Giebel laufen aktuell bereits die Armierungsarbeiten auf eben dieser Dämmung, und auf der Hofseite wird aktuell noch gedämmt. Sobald das dann erledigt ist, ziehen die Arbeiten einmal ums Gebäude rum und betreffen dann auch die Vorderseite. Weiterhin wurden alle Fenster zwischenzeitlich ausgetauscht und die neuen Balkontüren für die neuen großen Balkone eingebaut. Und wir haben, wie man von der Straßenseite her gut erkennen kann, angefangen, die zwei Vorhäuser, die zukünftigen barrierefreien Zugang ermöglichen, zu errichten. Ähnlich wie auch in den bereits absolvierten Projekten in der Rudolf-Breitscheid-Straße und im Neuen Weg wird es auch hier so sein, dass wir Hauseingänge zusammenlegen. Ziel dabei ist es einfach, alle Wohnungen mit einem Aufzug zu erschließen. Die einzige Besonderheit ist, dass wir hier einen relativ hohen Grundwasserspiegel haben und deswegen auf eine Anfahrt des Kellergeschosses verzichten werden. Der Innenausbau ist so geplant, dass wir von der 21 uns zur 27 durcharbeiten. Und hier in dem Bereich, wo wir jetzt stehen, Erdgeschoss und 21, ist dementsprechend der Bereich, der am weitesten ist. Die Rohbauarbeiten sind abgeschlossen, die Trockenbauwände wurden gestellt und einseitig beplankt, sodass man die neuen Grundrisse auch schon gut erkennen kann. Und zudem haben die Installationsgewerke begonnen, einerseits alles, was an elektrischen Kabeln zu verlegen ist, zu verlegen. Und wir haben in den Bädern bereits erste Steiger errichtet und die Module für Waschtisch und WC gestellt. Im Nachbareingang 25-27 sieht es aktuell so aus, dass die letzten Rohbauarbeiten noch laufen im Erdgeschoss und im ersten Obergeschoss. Der Trockenbau hat parallel dennoch schon angefangen, das Ständerwerk zu errichten und auch schon zu beplanken. Und wir werden dann eben sukzessive nachziehen mit den Arbeiten, die jetzt auch hier schon gelaufen sind. Auf dem Dach hier sieht es so aus, dass wir auch geplant haben, die Dachabdichtung und die Dachdämmung zu erneuern. Momentan werden die neuen Dachbahnen verlegt. Und perspektivisch wird die Dachfläche ähnlich wie auch im Neuen Weg so genutzt werden, dass wir dort von den Stadtwerken Schkeuditz eine PV-Anlage errichten werden, die dann das Schkeuditzer Netz mit nachhaltigem Strom versorgt.
4: Kein anderes Event bringt automobile Leidenschaft so auf den Punkt. Die Essen Motor Show präsentiert 10 Tage lang die Trends in Sachen Performance und Racing, Tuning und Lifestyle, Motorsport und Classic Cars. Zahlreiche Fans aus ganz Europa zieht es in die Messe Essen, um sich die Highlights der rund 500 Aussteller anzusehen.
5: Die Essen Motor Show ist elementar wichtig dafür, dass man auch sieht, was Tuning bedeutet. Das heißt im Prinzip, es ist Kunst, es ist Liebe, Pflege des wertvollsten Schatzes, den man hat zu Hause, dieses Automobils. Und das hat nichts zu tun mit den Poser- und Rasenszenerien, die in manchen Köpfen draußen unterwegs sind.
4: Die Tuning Experience ist das Epizentrum der Messe und zeigt rund 150 Fahrzeuge. Hier gibt es spektakuläre Breitbauten, echte Raritäten und detailverliebte Höchstleistungen auf 4 Rädern. Dieses Jahr kommen die Tuner aus 16 Nationen. Es ist die internationalste Tuning Experience aller Zeiten.

0: Auch das Maß an Kreativität kennt keine Grenzen.
1: Das fängt beim klassischen Automobil an, geht hin bis zum brandneuen Automobil, geht von Auto, das auf Performance und Rennsport umgebaut ist, bis hin zum Showcar, was bis in die letzte Ecke verändert wurde. Da sind die Schrauben am Unterboden vergoldet, verchromt, der Unterboden lackiert. Also wir zeigen die ganze Bandbreite.
0: Diesen vollständig umgebauten BMW E34 M5 Touring samt passendem Trailer gibt es wohl so kein zweites Mal. Denn auf ihm thront ein BMW 1602 im identischen Look. Dahinter steckt eine ganz besondere Geschichte.
2: Es ist ein sehr emotionales Projekt, denn es steht für meinen großen Bruder, der im März verstorben ist und mir mein ganzes Leben lang eine Stütze war. Die Geschichte handelt also davon, wie der große Bruder den kleinen Bruder durchs Leben trägt.
0: Der Ideenreichtum der Szene ist ein Erlebnis für jeden Autofan. Dieser 68er VW Käfer ist mit einem 612 PS starken Tesla-Motor zukunftsbereit. Ungebrochen ist der White-Body-Trend, den man hier in zahlreichen Varianten antrifft. Auch sonst ist die Messe ein Trendbarometer.
1: Man sieht alles, was in der Szene angesagt gerade ist, aber man sieht auch das, was vielleicht nächstes Jahr angesagt sein könnte oder in 2-3 Jahren. Hier werden auch Trends geschaffen. Hier ist ein Teilnehmer aus Polen mit am Start, der hat einen Kaido Racer gebaut. In Japan ist das eine absolute Subkultur im Tuning, ist absolut legendär. Da hat es in den späten 90er, 2000er auch schon Filme dazu gegeben. Und er hat so ein Fahrzeug hier gebaut, das hier das absolute Einhorn. Ist total farbenfroh, ist total kurios und die Leute drehen drauf durch, wenn sie es sehen.
0: Ein weiterer Publikumsmagnet ist der Supersportwagen Ford Mustang GTD. Mit 800 PS und einem V8-Motor ist er sowohl für die Straße als auch für die Rennstrecke konzipiert. Die Fans können sich außerdem auf das Girls Only Gitti Tires Rennsportteam freuen. Es ist das weltweit einzige komplette weibliche Team in der Boxengasse.
3: Ja, natürlich kriegt man manchmal vielleicht ein bisschen verwunderte Blicke ab. Aber ich denke, es ist immer so, im Motorsport muss man sich immer beweisen, egal ob Mann oder Frau. Und da macht es im Prinzip keinen Unterschied.
0: Wer nach viel Action und PS-Power etwas Ruhe sucht, der genießt die Dakar-Ausstellung mit legendären Wüstenfahrzeugen und extravagante Oldtimer im Klassik- und Prestige-Salon. Die Essen Motorshow hat für jeden was zu bieten.
4: Also es ist ja schon erstaunlich an dem Preview Day und die Hallen sind voll. Das heißt, die Faszination Automobil mit Verbrennertechnologie auch noch behaftet und Elektrotechnologie auf der anderen Seite, ist natürlich schon brutal faszinierend, weil ich habe beides auf einem Fleck und ich habe halt in Europa nichts Vergleichbares in der Dimension. Das heißt, die Leute wissen, sie müssen hierher kommen und sie sind da.
0: Die Essen Motorshow ist die Messe für Individualisten mit viel Herzblut. Das wird sich auch in Zukunft nicht verändern.
5: Ich lege mich manchmal abends ins Bett, das ist wirklich so, und überlege, wie ist das gemacht? Und nächsten Tag habe ich eine Lösung.
6: Chemnitz und Umgebung war im 18. Jahrhundert ein wichtiger Impulsgeber für das textile Gewerbe in Europa.
5: Also man sieht, dass auch wieder junge Menschen anfangen zu stricken. Viele Menschen wissen, was für einen Wert das am Ende hat.
6: Früher war die Region geprägt von der Textilindustrie. Heute ist das anders.
5: Also die Expertise ist einfach nicht mehr da. Schlimm. Man muss sich ja dafür auch entscheiden. Man macht nicht einfach einen Strickkurs. Das ist eine Entscheidung. Genau. Für uns ist das Esche Lab und das Esche Museum eigentlich so eine Kombination.
6: Wir wollen dazu beitragen, dass sich das textile Wissen, das noch da ist, hier erhält.
5: Also, dass man textiles Wissen vermittelt, weil Textil ist was Ästhetisches. Wir üben uns heute in Geduld. Vielleicht schafft es der ein oder andere, etwas rauszustricken, aber es ist nicht der Ansatz da, heute einen Pullover oder einen Schal oder irgendein fertiges Produkt zu fertigen.
6: Die Familie Esche hat sich der Strumpfwirkerei gewidmet. Strumpfwirkerei bedeutet die Herstellung von Strümpfen auf sogenannten Wirkstühlen. Und die Wirkstühle waren die erste Form des mechanisierten Strickens. Die feinen Seidenstrümpfe waren ein Teil der barocken Herrenmode. Und wenn die dann noch so fein waren, weil sie aus Seide gewirkt waren, waren sie eben ein absolutes Luxusprodukt. Dadurch hatte man hier in der Region ein Alleinstellungsmerkmal und konnte das, was eben vorher nur in Frankreich oder in Italien hergestellt wurde, auch hier in Sachsen herstellen. Die Esches waren Unternehmer, die eigentlich immer wieder den nächsten Schritt gewagt haben. Diesen Geist möchten wir ein bisschen aufgreifen, eben mit dem Esche Lab, dass wir hier auch neue Wege gehen.

0: Ideen und Innovationen ermöglichen.
1: Wir können die ganze Geschichte des Strickens, der Masche, des Stickens, des Wirkens erzählen hier im Museum. Und diese Kombination, und das merken wir auch immer, das ist das Interessante, ein Museum zu öffnen und darin zu arbeiten. Das ist was ganz Innovatives für die Region und das war uns wichtig, das zu schaffen.

0: Es gab die Bubenschule und es gab die Mädchenschule. Und hier in den Räumlichkeiten wurden die Mädchen unterrichtet. Schule ist schon lange nicht mehr. Aber die Mädchenschule, da weiß jeder in Mügeln, was gemeint ist. Schon im Jahr 2003 bis 2007 wurde das vom Heimatverein vorangetrieben, dieses Gebäude doch zu nutzen, um hier das Museum zu erweitern. Es gibt sehr, sehr viele Exponate, die hier ausgestellt werden, die die Geschichte Mügeln widerspiegeln und die sollten natürlich nicht verschwinden.
1: Der Name heißt Heimatverein Mügeln, Mogelin. Der Begriff Mogelin stammt aus einer Ersterwähnung der Stadt von 984, ist also jetzt 1041 Jahre alt. Also unsere Räumlichkeiten sind auch als Treffpunkt für Jung und Alt angelegt. Im sogenannten Mügeln-Treff treffen sich zweimal monatlich unsere Senioren. Auch andere Gruppen sind dort zu Gast. Und wir können auch dort Galerien ausstellen, Vernissagen durchführen.
0: Weil da eben auch dieses Vereinsleben, dieses Ich will mal mit dir reden, hier im Mittelpunkt steht. Wir sind im Grunde genommen Randgebiet der ganzen Kohleregion Nordsachsen. Nordsachsen ist Empfänger des Strukturwandelgeldes, profitieren davon dankenswerterweise von dieser Förderung. Mit diesen Mehrzweckräumen, mit dem, was man hier so alles betrachten und erkunden kann und natürlich dann eben, wenn man es gebucht hat, auch eine Stadtführung, sodass man dann eben den Touristen hier was bieten kann. Es kommen Gäste, Touristen mit der Dölnitzbahn hier in der Stadt an und suchen natürlich dann einen Endpunkt. Irgendwo, wo kann ich was erleben? Ich wünsche mir, dass natürlich das auch nach außen hin strahlt, dass man sagt, okay, wir sind nicht unbedingt der Nabel des Tourismus, aber wir sind ein kleines, feines Städtchen, was am Ende dazu beiträgt, dass Leute in der Region fahren, einfach mal aus der Großstadt hier ausspannen können.

Freiberg war eine der reichsten Städte des Mittelalters, nachdem im Jahr 1168 Silber gefunden worden war. Der historische Stadtkern, Teil des UNESCO-Welterbes Montanregion Erzgebirge, zeugt vom einstigen Reichtum. Große Teile der mittelalterlichen Stadtmauer sind noch vorhanden. Der Stadtgraben ist größtenteils verschwunden, aber Teile davon wurden zu Seen umgewandelt. An einem dieser Seen, direkt an der Rückseite von Schloss Freudenstein, befindet sich das malerische Restaurant Schwanenschlösschen. Ursprünglich 1896 erbaut, musste es 1973 abgerissen werden. Doch im Jahr 2000 wurde es nach den Wünschen der Freiberger Bürger in seiner ursprünglichen Form wiedererrichtet. Es bietet auch Bootsfahrten an. Eines der Boote hat natürlich auch die Form eines Schwans.

0: Heute soll es bei uns musikalisch zugehen. In der Kirche klingt Musik so gar nicht immer gleich, wie uns der nächste Beitrag zeigt.
1: Jazz und Funk im Gottesdienst erwartet man nicht, aber ist erfrischend überraschend. Für diese Überraschung sorgt Popkantorin Inkeri Hanonen in der Lausitz. Sie bringt abwechslungsreiche Klänge in Kirchen.
2: Ich glaube, heute haben wir gesungen Swing, was eher Funk klingt, einfach so klassisch Pop, aber halt von Stil her richtig von hier zu hier, auch manchmal eher so Worship oder Gospel, aber eben, wie gesagt, auch manchmal Latin und so, ganz gemischt.
1: Und das gefällt groß und klein. Ganze Familien kommen in die Workshops, wie hier in der Carmenza St. Just Kirche, wo etwa 40 Sängerinnen und Sänger einen musikalischen Gottesdienst vorbereiten. Dennoch bleibt der Inhalt die christliche Botschaft, aber nicht mit Gesangbuchsliedern und Orgel vorgetragen. Mit vielen verschiedenen Musikstilen lässt sich heute ein Gottesdienst ausgestalten. Gospel-Gottesdienste sind da schon recht bewährt.
2: Ich würde mich ungern irgendwie nur zu Gospel oder Worship begrenzen. Ich habe schon mal eine Latino-Messe gemacht oder halt, wie gesagt, heute haben wir Swing dabei. Es ist wirklich die ganze Bandbreite da. Es kann alles sein. Alles mit ein bisschen Rhythmus, so mitreißendes. Und die klassische finde ich auch nicht schlecht. Manchmal kann es auch zusammenbinden. Aber das kann man wirklich nicht so pauschal in eine Kategorie reinstecken.
1: Inkeri Hanonen hat zuvor als Kantorin in einer Kirchgemeinde gearbeitet und auch mit klassischer Kirchenmusik ihre Erfahrungen gemacht. Ein Umzug in die Lausitz und die neu geschaffene Stelle als Popkantorin sah sie als Chance mit vielfältigen und kreativen Möglichkeiten. Auf Anfrage bietet Inkeri Hanonen Workshops für alle Altersklassen an, studiert Musicals für Kinder und Jugend aus dem Bereich Popularmusik ein und macht Bandprojekte mit Jugendlichen und Konfirmanden. So konnte sie bereits viele Projekte ausprobieren.
2: Mir wäre es halt ganz lieb, wenn das so anerkannt wird, dass es halt viele Menschen erreicht, die sonst nicht zur Kirche finden. Und man halt vielleicht ein bisschen stärker in unserer Landeskirche das merken würde, welche Kraft und Bezugskraft Popularmusik hat. Das ist halt nicht Musik von Jugendlichen, sondern das ist ja Musik, die wirklich alle, also es ist ja schon lange her, als Popularmusik gibt. Und das spricht einfach wahnsinnig viele Menschen stark an.
1: Bisher ist Popularmusik noch selten ein Bestandteil der musischen Angebote in sächsischen Kirchgemeinden. Gerade das reizte Inkeri Hanonen, diese besondere Kantorenstelle anzunehmen und mit vielfältigen Angeboten Bedürfnisse abzudecken.
2: Die Projekte erreichen Leute, die sonst nicht in der Kirche zu sehen. Ich habe oft gehört von Pfarrer, die im Gottesdienst war und hat gewundert, wer singt denn da vorne, habe ich noch nie gesehen. Ich hatte schon mal eine Muslima dabei. Ich hatte oft Kirchen, Nicht-Kirchenmitglieder mit dabei. Also diese Projekte erreichen ganz klar Leute, die sonst nicht zur Kirche finden. Und auch oft in Orten, wo in die Chor nur vielleicht 20 Menschen sind, kann es sein, dass in dieser Workshop ploppen auf mal 40 Leute. Und das erreicht einfach andere Zielgruppen.
1: Mit Musik spricht man Menschen auf einer emotionalen Ebene an. Eine wunderbare Möglichkeit also zu zeigen, wie auch auf dieser Ebene Menschen zusammenfinden und Glauben entdecken können.
0: Heute begrüße ich Kantorin Ulrike Pippel und Caroline Reinhold aus der Kirchgemeinde im Leipziger Süden. Sie führen beide hier einen Kurs durch, wo gemeinsam mit Babys von 0 bis 18 Monaten gesungen wird. Wie muss man sich das vorstellen? Wie läuft denn das ab und wie sind Sie denn auf dieses Angebot gekommen?
3: Ich bin auf das Angebot gekommen über eine Kollegin, die in der ECBO, in der Berlin-Brandenburgischen Landeskirche, ein dänisches Konzept nach Deutschland importiert hat sozusagen. Also das heißt in Dänemark Baby Salmesang und lädt eben Familien dazu ein, schon mit ganz kleinen Kindern zusammen in der Kirche zu singen. Daher kommt das Konzept und das hat mich sehr überzeugt von den Inhalten.
4: Genau, und Ulrike hat mir dann davon erzählt, dass sie das macht und hatte sich gefragt, ob ich Lust hätte mitzumachen. Ich habe vorher bei ihr im Chor gesungen und genau, jetzt haben wir uns das immer so ein bisschen aufgeteilt und den letzten Kurs habe ich jetzt geleitet und Ulrike besucht uns immer mal, was auch sehr schön ist.
0: Jetzt sind wir hier in einer Kirche. Werden denn dann nur christliche Lieder gesungen oder auch weltliche Kinderlieder? Und was wird denn bei den Babys angesprochen? Werden da irgendwelche Reize geweckt?

0: Ja, also auf jeden Fall. Erstmal zur ersten Frage. Wir haben überwiegend kirchliche Lieder, aber auch weltliche dabei, zum Beispiel das Begrüßungs- und das Schlusslied, aber auch zwischendurch. Das ist jetzt nicht so fest, dass das unbedingt kirchlich sein muss. Wir hatten am Anfang die Lieder so rausgesucht, die uns eben gut gefallen und die teilweise auch mit vorgegeben sind. Genau.
1: Das Konzept folgt einem ganz rituellen Ablauf. Also es geht auch mit eben einer Begrüßungsphase los. Es gibt ruhige Phasen, in denen die Babys durch die Klänge von Instrumenten und natürlich denen der Stimmen der Eltern angeregt werden. Dann gibt es wieder ganz bewegte Phasen, in denen wir auch tanzen und uns durch den Raum bewegen. Und auf die Art und Weise bekommen die Kinder ganz verschiedene Reize, auf die sie auch wirklich phänomenal reagieren. Es geht immer mit einem Glockenschlag los. Und es ist erstaunlich, wie angespannt plötzlich die Kinder auf dieses Geräusch reagieren und wie sie dann, wenn wir plötzlich mal schnipsen oder wenn wir plötzlich mal ganz leise singen oder so, wie sie darauf reagieren. Und da entsteht natürlich eine Bindung zur Stimme der Eltern, die sie vermutlich nicht jeden Tag singend hören. Und das wollen wir eigentlich damit ja auch erreichen, dass die Eltern diese Lieder, egal ob christlich oder nicht, mit nach Hause nehmen und dort im Alltag weiter singen und dadurch im Prinzip die Kinder Hörgelegenheiten bekommen. So entsteht so entsteht Sprache und so entsteht auch das Singen später. Kinder hören, wie ihre Eltern sprechen oder singen und auf die Art und Weise können sie ihre eigene Stimme entdecken.
2: Jetzt gibt es das Angebot ja schon eine Weile. Wie wird das denn von den Eltern angenommen? Wie ist denn da das bisherige Feedback?
1: Also angenommen, es ist immer sehr spannend, wie viele melden sich nun wirklich für diesen Kurs an? Denn in dieser Zielgruppe haben wir natürlich nicht einen Stamm, der sich immer weiter aufbaut. Wir bauen das ja für 10 Wochen auf, dann gibt es wieder eine Pause und dann gibt es einen neuen Kurs. Und in der Zeit sind natürlich die Säuglinge aus dem Alter rausgewachsen und wir müssen wieder versuchen, die Zielgruppe erneut zu erreichen. Darum ist das mal so und mal so. Wir haben manchmal hier 14 Personen sitzen und diesmal ist der Kurs etwas kleiner. Das Feedback der Eltern ist aber sehr positiv.
0: Ja, also die kommen total gerne wieder. Das eine Kind ist jetzt war beim ersten Kurs auch mit der Mama da und ist jetzt mit dem Papa dabei, weil denen das so Spaß gemacht hat und sie ist jetzt ein bisschen älter und kann auch schon ein bisschen mehr mitmachen. Und genau, also die kommen gerne her und vor allen Dingen jetzt, wo der Kurs auch ein bisschen kleiner ist, sind die auch wirklich jede Woche da und das ist total schön.
2: Gibt es denn Angebote, die daran anschließen? Begleiten Sie dann Kleinkinder weiter?
0: Also es wird, oder es war aber auch beim letzten Kurs so, dass dann erstmal wie eine Krabbelgruppe schon am gleichen Tag zur gleichen Uhrzeit stattfindet, wo unsere Gemeindepädagogin Sibylle Schicketanz auch dabei ist. Die war auch vorhin mit beim Singen dabei und ist jetzt gerade mit den Babys unten. Und die bietet das weiter an. Das heißt, direkt im Anschluss können quasi die Eltern auch die Wochen darauf kommen und dann gibt es ein Angebot von Ulrike.
1: Also genau, die musikalischen Angebote setzen hier in der Gemeinde ab 5 ein. Das heißt, 5 Jahre aufwärts können die Kinder bei mir im Kinderchor singen. Es gibt 3 Kinderchorgruppen und dann Jugendchor. Und für die Mütter und Väter gibt es natürlich auch einen Erwachsenenchor und viele andere musikalische Aktivitäten, die sie hier machen können. Genau.
2: Vielen Dank für das Gespräch, Ulrike Pippel und Caroline Reinhold.
1: Sehr gern.
2: Dass es singt und klingt, ist auch vom Ehrenamt abhängig. Und davon hört man viel in den Posaunenchören in Sachsen.
3: Gemeinsames Musizieren kennt keine Altersgrenzen. So lernen auch Erwachsene gern und motiviert ein neues Instrument. Bei einem Seminartag für erwachsene Jungbläser unterstützt die Sächsische Posaunenmission Menschen, die noch nicht lange auf Posaune, Trompete, Horn oder Tuba musizieren. Auch Stefanie Höber, die seit einem Jahr das Baritonhorn spielt, ist zum ersten Mal dabei.
4: Ich fand es einfach oder finde es einfach schön, diesen Austausch zu haben, das Spielen in der Gruppe, in der großen Gruppe, auch das Mehrstimmige und dann noch einfach durch die Posaunenworte, dass man dann noch mal Hinweise zu Technik bekommt, Hinweise zu überhaupt auch zum Aufbau der Instrumente, noch mal Notenlehre und ja, dieses Zusatzwissen, was man einfach, was vielleicht im normalen Unterricht im Alltag ein bisschen zu kurz kommt.
3: Posaunenchöre, also kirchliche Blasmusikensembles, haben in der Evangelischen Landeskirche Sachsens eine sehr lange Tradition. 6.000 Blechbläser sind in etwa 400 Posaunenchören engagiert.
5: eine große Zahl an Bläsern, die in Sachsen sich da engagiert, ist eine große Tradition bei uns in der evangelisch-lutherischen Landeskirche, auf die wir, glaube ich, stolz sein können. Auch im Vergleich so mit anderen Posaunenwerken sind wir da echt ein starker Verband als Posaunenmission.
3: Die Mission ist es, die frohe Botschaft durch Musik hörbar zu machen. Egal ob im Gottesdienst, im Krankenhaus, im Seniorenheim oder bei großen Bläserfesten. Die Sächsische Posaunenmission als Dachorganisation unterstützt auch, wenn eine Gemeinde einen neuen Posaunenchor gründen möchte.
5: Man kann bei uns einen Chorleiterlehrgang besuchen, über 2 Jahre. Das sind insgesamt 4 Wochenenden und erwirbt dann sogar den kirchenmusikalischen D-Abschluss in Posaunenchorleitung. Und es gibt auch seit wenigen Jahren auch einen Ausbilderlehrgang, also Lehrgang Jungbläser, Ausbildung heißt das, weil wir sozusagen auch diese Säule stärken wollten des Unterrichts, der einfach schon seit, also wahrscheinlich immer schon zu Hause in den Chören ehrenamtlich gegeben wird von Leuten aus dem eigenen Chor, dass die sozusagen qualifiziert werden, einen guten Unterricht zu geben.
3: Die Posaunenmission unterstützt die Chöre und organisiert auch Veranstaltungen, bei denen sich Bläser in kleiner und großer Runde versammeln und Musik machen.
5: Es ist immer sehr schön, mit Bläsern in Verbindung zu sein. Und da fühlt man sich eigentlich immer sofort zu Hause, wenn man irgendwie zu Posaunenchören kommt. Und das ist schön. Das wünsche ich mir eigentlich für unsere Landeskirche auch, dass die Bläserarbeit so einen großen Stellenwert hat.
3: Es werden regelmäßig Lehrgänge für Chorleiter, Workshops für verschiedene Leistungsstufen und Musikfreizeiten angeboten.
5: Wir können angefragt werden für Chorbesuche und auch für Jubiläen, für Bläsergottesdienste, die wir vor Ort leiten oder auch im Kirchenbezirk, Bezirksposaunenfeste und Jubiläen gemeinsam feiern. Und dann gibt es auch in jedem Kirchenbezirk Bezirksproben zu einem bestimmten Thema. Das ist ganz oft das Jahreslosungsprogramm, was bei uns auch eine große Tradition hat. Das ist also sozusagen mehrheitlich abends unser Dienst und tagsüber geht es dann eher an die Organisation und Verwaltung, also Seminartage, Rüstzeiten, Freizeiten organisieren, aber auch viele Gremien sind bei uns im Kalender zu finden.
3: Im Juni 2027 treffen sich die sächsischen Bläser beim Landesposaunenfest in Freiberg.
5: Momentan hat das Landesposaunenfest für mich einen großen Stellenwert, weil ich also das nächste Landesposaunenfest 2027 in Freiberg organisiere, zusammen mit meinen Kollegen, aber da so ein bisschen federführend vielleicht das Konzept so in der Hand halte. Und deswegen nimmt das momentan auch einen größeren Stellenwert ein. Das Landesposaunenfest in Sachsen findet also ungefähr alle 5 Jahre statt, wenn es nicht mit anderen Großveranstaltungen gerade kollidiert. Und ja, das will also auch lange vorher schon vorbereitet sein. Da gibt es auch viele Absprachen einfach mit der jeweiligen Stadt, die dann sozusagen Gastgeber ist.
3: Bereits 1897 fand das erste Landesposaunenfest in Chemnitz statt. Damals die Geburtsstunde des Sächsischen Posaunenchorverbands. Damit die Arbeit der Posaunenmission mit wenigen Hauptamtlichen weiter so gut funktionieren kann, freut sie sich auch über Spenden und Unterstützung im Freundeskreis der Sächsischen Posaunenmission.
2: Mit diesen fröhlichen Tönen verabschiede ich mich heute von Ihnen. Machen Sie es gut, bis zum nächsten Mal und bleiben Sie gesund.

was heute Albertinum genannt wird, wurde im 16. Jahrhundert als Zeughaus errichtet. Im 19. Jahrhundert wurde das Gebäude unter König Albert, daher der Name, zu einem Museum umgebaut. Heute beherbergt es die Gemäldegalerie Neue Meister und die Skulpturensammlung ab 1800. Während der großen Flut von 2002 musste festgestellt werden, dass die Bestände der staatlichen Kunstsammlung Dresden nicht ausreichend geschützt waren. Künstler wie die aus Sachsen stammenden Gerhard Richter und Georg Baselitz spendeten Werke, um Mittel zu generieren, die für den Bau einer neuen zweistöckigen Konstruktion in Brückenbauweise genutzt wurden, die den Hof des Albertinums überspannt. In dieser Arche für Kunst befinden sich nicht nur das Depot, sondern auch die Restaurierungswerkstätten, gut geschützt vor Ungemach. Im DEO, dem Verzeichnis deutscher Baudenkmäler, wird die Stadtkirche von Lauenstein als sehr bemerkenswert verzeichnet. Lauenstein gehört zu den ältesten Orten des Erzgebirges, das 2019 als Bergbauregion in die Liste der Welterbestätten aufgenommen wurde. Nach einem Stadtbrand erhielt die Kirche 1602 ihre heutige Form. Herausragend ist die Innenausstattung mit Kunstwerken im manieristischen Stil, alle aus einheimischem Sandstein. Michael Schwenke aus Pörner schuf den Altar, einen der bedeutendsten seiner Art in Deutschland, sowie die Kanzel und den Taufstein. Sein ehemaliger Mitarbeiter Lorenz Hornung gestaltete das riesige Epitaph für die Adelsfamilie von Bünau. Details wie Haut, Haare, Metall und Stoff wirken dabei unglaublich lebensecht. Nicht nur sehr, sondern äußerst bemerkenswert.

Es wird allgemein angenommen, dass der Film Jurassic Park das Dinofieber auslöste. Aber in Bautzen sieht man das ganz anders. Bereits 1978 errichtete der Bildhauer Franz Gruß in seinem eigenen Garten lebensgroße Dinosaurier aus Stahl und Beton, die schnell zu einer Attraktion wurden. Es muss für ihn nicht einfach gewesen sein, in den Mangeljahren der DDR an Baumaterial zu gelangen. Aufgrund der großen Nachfrage und mit dem Segen der örtlichen Behörden expandierte Franz Gruß in die umliegenden Grundstücke. Damit waren die Grundlagen für Deutschlands größten Saurierpark geschaffen. Alle Urviecher werden in einem realistischen Umfeld und echten Lebenssituationen präsentiert. Verwirrend ist einzig und allein Deutschlands größter Irrgarten, der ebenfalls Teil des Saurierparks Bautzen ist.

Liebhaber wissen, dass in Zschopau, in der einst größten Motorradfabrik der Welt, Maschinen mit Zweitaktmotoren der Marken DKW und MZ vom Band liefen. Dort war auch der erste Sitz der Sächsischen Auto-Union, deren Logo aus vier verschlungenen Ringen noch heute auf jedem Audi prangt. Eine schöne Ausstellung zur Motorradgeschichte befindet sich im Schloss Wildeck. Die ursprüngliche Burg wurde vom sächsischen Kurfürsten Moritz in der Mitte des 16. Jahrhunderts zu einem Jagdschloss im Stile der Renaissance umgebaut. Der Bergfried wurde dabei erhalten und bietet noch heute schöne Ausblicke auf Stadt und Umland. Er wird Dicker Heinrich genannt und man sagt, dass er sich sofort unsterblich in den neu errichteten Treppenturm verliebte, die schlanke Margarete. Es ist aber zweifellos gut für die Sicherheit der Besucher, dass die beiden bis heute nicht zusammengekommen sind. Im Jahr 1666 wurden die Brüder Friedrich und Christoph Lange aus Großschönau, einem Dorf in der Oberlausitz, in die Niederlande geschickt, um die Kunst der Damastweberei zu erlernen. Nach ihrer Rückkehr begann die Produktion vor Ort. Innerhalb von wenigen Jahrzehnten eroberte Damast aus Großschönau die europäischen Märkte und wurde an fast allen Königshöfen hochgeschätzt. Die Weber lebten und arbeiteten in den malerischen Umgebindehäusern, einer Verbindung aus deutschem Fachwerk und slawischem Schrotholzhaus. Später wurde in Großschönau auch der erste Frottierwebstuhl in Deutschland aufgebaut. Das Deutsche Damast- und Frottiermuseum zeigt historische Produktionsprozesse, aber beide Produkte werden noch immer vor Ort hergestellt. Großschönau nennt sich also völlig zu Recht und mit Stolz Textildorf.

Die zu den deutschen Herrscherfamilien zählenden zur Lippes betrieben auch Unternehmen in Sachsen. Im Jahr 1901 heiratete Reichsgraf Clemens zur Lippe Biesterfeld-Weißenfeld, die Erbin des Weingutes Proschwitz bei Meißen. Danach erhielt das Schloss sein heutiges neobarockes Aussehen. Clemens Sohn wurde 1945 enteignet und mit seiner Familie in den Westen abgeschoben. Nach der Wiedervereinigung kehrte dessen Sohn Georg nach Sachsen zurück, um den Familienbetrieb wieder aufzubauen. Aufgrund eines umstrittenen Paragraphen im Einigungsvertrag konnte er das frühere Eigentum nicht zurückfordern und musste sich den Rückkauf von Schloss

der Weinberge hart erarbeiten. Damit verdiente er sich den Respekt der Einheimischen und der Weinexperten. Mittlerweile ist auch die Vinothek auf das Schlossgelände zurückgekehrt und bietet einen schönen Rahmen für Weinverkostungen. Na, dann zum Wohl!

Der allererste Miniaturpark wurde 1929 in England eröffnet. Allerdings war er durch Zufall entstanden, nämlich aufgrund eines Ehestreits. Zu diesem Zeitpunkt liefen die Vorbereitungen im sächsischen Oederan schon seit 5 Jahren. Aber dank deutscher Gründlichkeit dauerte es noch bis 1933, ehe das Kleinerzgebirge eröffnen konnte. Dahinter stand die Idee, eine Tradition ins Freie zu übertragen. Schon lange waren im Erzgebirge sogenannte mechanische Berge gebaut worden, die nicht nur die Landschaft, sondern auch den Bergbau mit vielen beweglichen Teilen darstellen. So präsentiert sich das Kleinerzgebirge heute mit mehr als 200 Gebäuden aus Holz, vielen beweglichen Elementen und einer großen Anzahl von Figuren, welche die Miniaturlandschaft lebendig werden lassen.

Das Kloster St. Marienthal ist das am längsten ununterbrochen bestehende Frauenkloster des Zisterzienserordens. Nach einem verheerenden Feuer im Jahr 1683 wurde es in barocken Formen neu aufgebaut. Im Laufe seiner langen Geschichte war die Existenz des Klosters mehrfach bedroht, so zum Beispiel während der Hussitenkriege, der Reformation, der Säkularisierung in den napoleonischen Zeiten und der DDR-Zeit. In den letzten Tagen des Zweiten Weltkrieges wollte die SS die Gebäude sprengen. Die Äbtissin verweigerte eine Räumung und nur die Neißebrücke wurde zerstört. Wenn der Fluss friedlich ist, wie meistens, dient er als Kulisse für schöne Wanderungen und Bootsfahrten. Schließlich wurde das Kloster St. Marienthal nicht nur an einem sehr abgeschiedenen Ort errichtet, sondern auch an einem sehr schönen.

Für viele ist Görlitz die schönste Stadt Deutschlands. Unbestreitbar ist Görlitz eine der besterhaltenen in Mitteleuropa mit fast 4000 Baudenkmälern. Eins davon ist die Landskronbrauerei, die 1869 erbaut wurde. Damit ist sie eines der ältesten Industriedenkmäler, in denen noch heute produziert wird. Der Name leitet sich von der markanten Landeskrone vor den Toren der Stadt ab, einem ehemaligen Vulkan. Im Jahr 2003 wurde Jules Vernes Klassiker In 80 Tagen um die Welt mit Jackie Chan neu verfilmt. Die Innenstadt von Görlitz, auch als Girlywood bekannt, wurde als Paris hergerichtet, während die Brauerei für den Hafen von New York verwendet wurde. Besucher sind in der Landskronbrauerei sehr willkommen und es gibt Führung, Essen und Trinken und Veranstaltungen. Stets nach dem alten Motto, immer ein Genuss. Mit 30 kam Karl Maria von Weber nach Dresden, um Hofkapellmeister zu werden und die Leitung der Abteilung Deutsche Oper am Hoftheater zu übernehmen. Ein Denkmal für ihn steht neben der Semperoper und sein Grab befindet sich auf dem alten katholischen Friedhof. Er lebte im Stadtzentrum, aber zwischen 1818 und 1824 verbrachte er mit seiner Familie 5 Sommer am Stadtrand von Dresden im Haus des Winzers Gottfried Felsner, wo sich heute das Karl-Maria-von-Weber-Museum befindet. Bei diesen Aufenthalten schrieb er große Teile seiner Opern Der Freischütz, Oberon und Oriante sowie sein Meisterwerk für Klavier Aufforderung zum Tanz. Zweifellos inspiriert von den dramatischen Landschaften des Elbtals und der nahegelegenen sächsischen Schweiz.

Manufaktur der Träume, das klingt poetisch, ist aber zunächst nicht so leicht zuzuordnen. Es handelt sich nicht um eine Produktionsstätte, wie der Name suggeriert, sondern um ein ganz besonderes Museum am Markt in Annaberg-Buchholz, in dem künstlerische Holzprodukte ausgestellt sind, vor allem Erzeugnisse der erzgebirgischen Volkskunst, die eine lange Tradition

Die Werke wurden von Erika Pohl-Ströer gesammelt, deren Familie das heute weltbekannte Unternehmen Weller einst in Sachsen gegründet hatte. Ebenso wie die Mineralien, die in Freiberg in der Terra Mineralia zu finden sind. Die Ausstellung besteht aus den Bereichen Sehen, Machen und Staunen. Das ergibt einen großen Sinn, denn man sollte wirklich sehen, sich auf die Beine zu machen, um über die Manufaktur der Träume zu staunen.

Was Robin Hood für England ist, ist Karl Stülpner für das Erzgebirge. Während die Geschichte von Robin Hood wahrscheinlich nur eine Legende ist, hat Karl Stülpner wirklich gelebt. Er wurde in Scharfenstein geboren, wo er auch starb. Zu seiner Zeit durfte nur der Adel jagen, aber das einfache Volk litt an Hunger. Stülpner war ein erfolgreicher Wilderer und versorgte viele Familien mit dringend benötigtem Fleisch und mit Fellen, wodurch er zum Volkshelden wurde. Im Jahr 1795 belagerte er mit Gleichgesinnten die Burg Scharfenstein, die der Adelsfamilie von Einsiedel gehörte und wo heute seine Geschichte erzählt wird. Eine andere Ausstellung zeigt Volkskunst aus dem Erzgebirge. Und vom Turm hat man eine schöne Aussicht auf das malerische Zschopautal. Karl Stülpner wurde später begnadigt, aber er lebte danach ein unstetes Leben und starb verarmt und fast blind.

Im Jahr 1920 wurde Schandau zum Bad erhoben. Die Badetradition reicht aber bis zum Beginn des 19. Jahrhunderts zurück. Dabei war sicherlich auch hilfreich, dass Bad Schandau im Herzen der Sächsischen Schweiz liegt, die schon damals zu einer Touristenattraktion geworden war. Der neue Fokus auf den Badetourismus brachte auch viele neue Ideen in die kleine Stadt an der Elbe. Der Hotelier Rudolf Sendig ließ einen Personenaufzug nach Ostrau errichten, der schon 1954 zum Denkmal erklärt wurde und im Oscar-gekrönten Film Grand Budapest Hotel von Wes Anderson vorkam. Ebenfalls zu Oscar-Ehren kam die Körnitztalbahn, eine Überlandstraßenbahn, die Bad Schandau mit dem Lichtenhainer Wasserfall verbindet. Sie erschien im Film Der Vorleser von Stephen Daldry. Auch für Besucher von Bad Schandau gilt also Film ab!

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1: Hallo und herzlich willkommen zur Drehscheibe Lausitz am Montag, dem 18. Mai. Ich begrüße Sie zu unserer gemeinsamen halben Stunde mit den neuesten Meldungen aus der Lausitz. Und da blicken wir noch einmal auf die vergangenen Tage zurück, denn an Himmelfahrt am vergangenen Donnerstag war natürlich auch in der Lausitz jede Menge los. Zum ersten Mal war an diesem Tag auch das Lausitzwelle Radio für Sie unterwegs. 4 Stunden lang sendeten wir live aus der Pension in Plesser und stießen dabei auf reges Interesse.
2: Überall in der Lausitz war am Vatertag jede Menge los. So wie hier in Plesser zog es unzählige Menschen entweder klassisch per Fahrrad oder als Familie auf die Piste. Das Lausitzwelle Radio sendete an diesem Tag live aus der Pension in Plesser. Moderator Alexander Schade plauderte live on air über Land und Leute und stellte per Interviews die Besonderheiten des kleinen Ortes unweit der Grenze zu Sachsen vor. Der kleine Ort hat eine bewegte Geschichte. So wurde hier zum Beispiel die erste Abraumförderbrücke der Welt entwickelt. Der Ort der Leibübertragung, die Pension Plesser, gehörte früher zum Kraftwerksgelände. Pensionschefin Katrin Botur freute sich am Ende über die gelungenen 4 Stunden mit dem Lausitzwelle Radio.
3: Also wir sind sehr zufrieden. Wir wollten ja eigentlich nur ein kleines Fest machen mit Bier und Bratwurst und wer kommt, der kommt. Und dann kamt ja ihr und dann war das Ganze ein bisschen ausgerufert.
4: Tut mir leid.
3: Ja, und jetzt war es so, dass wir nach der Stunde, war das erste Fass alle. Also stündlich lernen wir jetzt die Fässer und wir mussten schon beim Fleischer nochmal nachholen. Gott sei Dank, der ist ja vor Ort und haben die zweite Ladung jetzt Bratwurst und Steaks geholt. Also wir hoffen, es reicht noch, weil ich habe jetzt von ganz vielen gehört, die kommen dann nochmal wieder.
2: Auch wenn das Wetter zeitweise nicht so richtig wollte, der Strom der Neugierigen riss nicht ab. Schließlich gab es natürlich auch hier lecker Bier, Kaffee, Kuchen und als Spezialität echtes Büffelfleisch aus eigener Haltung. Den Besuchern hat es jedenfalls rundum gefallen.
5: Vielen Dank an dieser Stelle und weil wir gerade beim Ton waren, man sagt ja nicht umsonst, der Ton macht die Musik und deswegen machen wir jetzt auch wieder Musik. Vielen Dank für das Gespräch an dieser Stelle.
6: Das Programm für den 1024. Bautzener Frühling steht fest. Vorgestellt wurde es unter anderem durch den Oberbürgermeister Carsten Vogt im Ratssaal des Rathauses Bautzen. Das Festwochenende findet vom 29. bis zum 31. Mai in der historischen Altstadt statt. Vom Fleischmarkt bis hin zum Kornmarkt wird den Gästen ein facettenreiches Programm aus sorbischer Kultur, Vereinsleben und Handwerkskunst geboten. Außerdem gibt es in diesem Jahr einige Besonderheiten.
7: Das Neue beim Bautzener Frühling in diesem Jahr wird sein, dass wir das erste Mal sorbische Rock- und Popmusik präsentieren werden. Wir haben uns dazu entschieden im sorbischen Beirat. Das ist umgesetzt worden, bin ich unwahrscheinlich neugierig darauf. Kreishandwerkerschaft wird uns ganz, ganz umfänglich unterstützen beim Tag der Vereine. Das haben wir früher auch noch nicht gemacht in diesem Zusammenhang. Und dann haben wir solche Dinge, dass zum Beispiel die Heidelberger uns besuchen werden, 35 Jahre Städtepartnerschaft mit Heidelberg. Auch das wird gelebt. Und eine Sache vielleicht noch. Wir werden das Ehrenamt in einem Umfang würdigen wie noch nie vorher mit dem Herz für Bautzen. Ich finde gut, dass die Vereine das aufgreifen und dass wir das jetzt machen können auf der Bühne, wo es jeder sehen kann.
6: Das große Marktangebot reicht an allen Tagen von handgefertigten Produkten bis hin zu kulinarischen Spezialitäten. Ebenso sorgen über 40 Acts und 800 Mitwirkende für beste Unterhaltung auf den Bühnen, aber auch mitten im bunten Treiben der Straßen. So dürfen sich Besucher und Besucherinnen auf regionale Künstler und auf internationale Gäste freuen. Eröffnet wird das Fest am Freitagabend traditionell mit Jolly Jumper auf dem Hauptmarkt und weiteren musikalischen Acts in den Hotspots der Innenstadt, bevor am Samstagvormittag die Parade der Vielfalt mit bekannten Figuren wie dem Bautzenmann oder der Senfkönigin durch die Innenstadt zieht. Ausklingen wird der 1024. Bautzener Frühling am Sonntag mit dem traditionellen Trödelmarkt. Das ganze Programm finden Interessierte unter www.bautzener-frühling.de.
1: Wer Holzfiguren mag, der sollte sich auch das nächste Himmelfahrtswochenende vormerken. Da treffen sich nämlich

0: jedes Jahr Kettensägenkünstler aus aller Welt auf dem Beckenberg in Eibau. Mit Kraft, Geschick und künstlerischem Talent entstehen aus rohen Holzstämmen beeindruckende Kunstwerke. Einige der Figuren können dann auch ersteigert werden, so auch am vergangenen Wochenende.
1: Alljährlich am Himmelfahrtswochenende lädt der Verein Freunde des Beckenberges zum internationalen Kettensäger-Schnitzentreffen auf dem Eibauer Beckenberg ein. In diesem Jahr fand die Veranstaltung vom 14. bis 17. Mai statt. Gekommen waren 45 Kettensägenkünstler aus 23 Nationen. Die Künstler kamen unter anderem aus Polen, Österreich, Russland, der Ukraine, Ecuador, Mongolei, den USA und natürlich Deutschland. Die Besucher erlebten hautnah, wie aus rohen Holzstämmen kunstvolle Figuren entstehen. Ein packendes Zusammenspiel aus Kraft, Technik und künstlerischem Talent. Dabei kamen die unterschiedlichsten Werkzeuge und Maschinen zum Einsatz. Kettensägen mit Schwertern im XXL-Format, kleine Motorsägen mit speziellen Carving-Schwertern und diverse Maschinen zum Schleifen und Fräsen. Ein besonderes Highlight waren die täglichen Speed-Carving-Durchgänge. Bei dieser Disziplin haben die Künstler nur 45 Minuten Zeit, um ein Kunstwerk zu erschaffen. Pünktlich um 13 Uhr ertönten die Startsignale und dann heulten die Kettensägen und flogen die Späne. Die Teilnehmer können dabei auch Punkte für die Qualifikation zur deutschen Speedcarving-Meisterschaft 2026 sammeln. Nach Ablauf der Dreiviertelstunde beendeten die Hupen den Durchgang und die entstandenen Werke wurden auf dem Festplatz gebracht. Hier konnten die sichtlich beeindruckten Zuschauer die Figuren ersteigern. Auf dem Festplatz gab es während der 4 Tage ein vielfältiges Rahmenprogramm. Händler boten ihre Produkte an, die dem Thema der Veranstaltung entsprachen. Und für das leibliche Wohl war natürlich auch gesorgt. Abends sorgte das Lagerfeuer und Live-Musik für gute Stimmung. Die Künstler boten während der Veranstaltung eine breite Palette an traditionellen, modernen und abstrakten Holzskulpturen. Das internationale Teilnehmerfeld zeigte vielfältige Stilrichtungen und kreative Interpretationen, die das Treffen zu einem besonderen Erlebnis für Kunstliebhaber und Fans der Motorsägenkunst machen. Das Kettensägen-Schnitzertreffen in Eibau ist zum beliebtesten Event der Szene geworden.
2: Anfang Mai feierte der Verein Modelleisenbahnland Oderwitz sein 20-jähriges Bestehen. Gründervater ist der 72-jährige Niedersachse Holger Gottschlich. Er begann 1997 auf seinem Grundstück in Oderwitz mit dem Bau einer 50 Quadratmeter großen HO-Anlage, auf der er den Besuchern im Jahr 2000 die ersten fahrenden Züge präsentieren konnte. 2 Jahre später startete der Bau der Gartenbahn in der Spur 1 mit einem Maßstab von 1:32. Die Anlage hat eine imposante Größe von 500 Quadratmetern außen und damit verbundene 60 Quadratmeter im Innenraum. Hier findet sich auch ein besonderer Service. Besucher können ihren Imbiss direkt an der Anlage bestellen. Geliefert wird natürlich per Zug. Seitdem ging es immer weiter mit dem Ausbau. Denn wie Holger Gottschlich selber sagt, das Virus hat er von seinem Vater übernommen. Im Jahr 2006 erfolgte dann die Gründung des Vereins. Der Verein hat heute 17 Mitglieder, davon 4 Frauen. Sie leisten jährlich etwa 2000 Arbeitsstunden an der Anlage. Neben dem weiteren Ausbau und der technischen Wartung ist vor allem Staubwischen angesagt. Denn Staub ist der natürliche Feind aller Modelleisenbahner. In den Jahren 2010 bis 2015 betreute der Verein ein Projekt an 3 deutschen und 1 tschechischen Schule. Dabei wurde in Modulbauweise gearbeitet. Die einzelnen Module wurden in den Schulen von Schülerinnen und Schülern unter Anleitung gebaut und dann nach Oderwitz gebracht. Auf den großen HO-Anlagen im Innenraum können Besucher jede Menge entdecken. Nicht nur die vielen fahrenden Züge beeindrucken, es lohnt sich auch, auf die Details zu achten. Bei genauerem Hinsehen entdeckt der ein oder andere Volksfeste, ein Polizeieinsatz, Städte, Dörfer, große und kleine Bahnhöfe. Auf die Frage nach der Motivation für seine Arbeit antwortet Holger Gottschlich:
3: Weil ich meine Eisenbahn, die ich baue, mit einer attraktiven Frau vergleiche. Wenn ich morgens zu ihr gehe und sie sehe, erfreue ich mich an ihr.
2: Die Anlage kann mit imposanten Zahlen aufwarten. Mit einer Gesamtlänge von 700 Quadratmetern und einer Gleislänge von 1800 Metern ist sie nach Angaben des Vereins die größte Modellbahnanlage Sachsens.
0: Soweit auch diese Informationen. Es folgen nun unsere Kurznachrichten vom Tage. Und da starten wir heute auf der Straße, genauer gesagt auf der B97. Die wird nämlich demnächst voll gesperrt, was Autofahrer wissen müssen und mehr jetzt im Überblick.
4: An der B97 östlich von Schöpnitz beginnt am 26. Mai der Abriss einer alten Brücke über die ehemalige Bahnstrecke Königsbrück-Bernsdorf. An ihrer Stelle entsteht eine moderne Wildbahn.

0: Tierquerung. Gleichzeitig wird der Straßenabschnitt auf rund 110 Metern erneuert und die Fahrbahn abgesenkt, um die Sichtverhältnisse zu verbessern. Für die Bauarbeiten muss die B97 bis voraussichtlich Mitte August voll gesperrt werden. Der Verkehr wird ab Königsbrück über Kamenz und Bernsdorf umgeleitet. Die Kosten für das Bauprojekt liegen bei rund 600.000 Euro. Das Hermannbad Löbau startet später als geplant in die neue Freibadsaison. Wegen der aktuellen Wetterlage verschiebt sich die ursprünglich für den 16. Mai geplante Eröffnung um eine Woche auf den 23. Mai. Zum Saisonstart sollen das 25-Meter-Becken, das Nichtschwimmerbecken und das Planschbecken auf etwas mehr als 20 Grad temperiert sein. Neu sind in dieser Saison eigene Schwimmkurse für Kinder und Erwachsene. Zudem feiert das Hermannbad in diesem Jahr sein 120-jähriges Bestehen. Das Krankenhaus Spremberg hat einen neuen Chefarzt für Orthopädie und Unfallchirurgie. Dr. Jan Rattmeier übernimmt die Leitung der Abteilung und bringt dabei langjährige Erfahrung, insbesondere in der Hand- und Fußchirurgie mit. Zuletzt war der Facharzt am Lauzer Seenlandklinikum in Hoyerswerda tätig, wo er unter anderem das ambulante Operieren leitete. Der gebürtige Tscheche absolvierte sein Medizinstudium in Prag und war unter anderem auch in der Schweiz tätig. Seine fachlichen Schwerpunkte liegen insbesondere in der Hand- und Fußchirurgie sowie der speziellen Unfallchirurgie. Nach den Baumfällungen in der Friedrichstraße sucht die Stadt Hoyerswerda nach neuen Standorten für Ersatzpflanzungen. Eine Wiederbepflanzung an den bisherigen Stellen sei wegen unterirdischer Versorgungsleitungen nicht möglich. Geplant ist deshalb in der kommenden Pflanzperiode im Herbst, 8 heimische Laubbäume an anderen Orten im Stadtgebiet zu setzen. Bürgerinnen und Bürger können dafür bis zum 30. Juni eigene Vorschläge für geeignete Standorte und Baumarten schriftlich oder per E-Mail bei der Stadt einreichen. Bevorzugt werden ökologisch wertvolle Arten wie Eberesche, Faltahorn, Winterlinde oder Vogelkirsche. Die eingereichten Ideen sollen anschließend von den Fachabteilungen auf ihre Umsetzbarkeit geprüft werden. Auch 2026 lädt der Landkreis Elbe-Elster Jugendliche wieder zum Jugendprojekt Camp Together ein. In diesem Jahr wird dabei die Musik im Mittelpunkt stehen. Stattfinden wird es vom 19. bis 25. Juli. Das Programm umfasst Gesangsworkshops, Songwriting, Videodreh und Social-Media-Projekte. Höhepunkt ist ein öffentliches Abschlusskonzert, bei dem die Teilnehmer ihren gemeinsam produzierten Song präsentieren. Ergänzt wird das Camp durch kreative Challenges und gemeinsame Freizeitaktivitäten. Camp Together ist ein gemeinsames Projekt der Landkreise Elbe-Elster, des Märkischen Kreises und Powiat Raciborski in Polen. Alle Einzelheiten finden interessierte Jugendliche unter www.lkee.de/camptogether. Der Verein Oberlausitzer Rehkitzretter hat einen Spendenaufruf auf der Plattform Viele schaffen mehr gestartet. Wie Vereinsmitglied Thorsten Jeremias mitteilt, muss dringend eine weitere Drohne angeschafft werden. Jede Drohne bedeutet mehr abgesuchte Flächen, mehr gerettete Tiere und mehr Leben. Die jungen Rehe seien den Mähwerken der landwirtschaftlichen Maschinen schutzlos ausgeliefert. Der Verein engagiert sich aber auch auf andere Weise für die Umwelt und Natur. So hat er ein Teich in der Nähe von Dreser bei Weißenberg renaturiert und damit neuen Lebensraum für Amphibien, Insekten und Vögel geschaffen. Außerdem pflanzte er entlang eines Bewässerungsgrabens 19 Weiden und baut eine Fasanzuchtanlage.
1: Am Sonntagnachmittag kam es auf der S131 bei Boxberg-Oberlausitz zu einem schweren Verkehrsunfall. Ein deutsches und ein polnisches Fahrzeug stießen zusammen. Bei dem Zusammenstoß wurden insgesamt 5 Personen verletzt, 3 von ihnen schwer. Sie wurden nach der Erstversorgung vor Ort in umliegende Krankenhäuser gebracht. Nach Polizeiangaben missachtete die polnische Skoda-Fahrerin an der Kreuzung Alte Bautzener Straße Ecke S131 die Vorfahrt des beteiligten Hyundai. Beide Fahrzeuge krachten frontal ineinander. Die Stadtstraße war infolge des Unfalls für mehrere Stunden vollständig gesperrt. Beide Fahrzeuge mussten abgeschleppt werden. Der entstandene Sachschaden wurde auf rund 60.000 Euro beziffert. Am Sonntagvormittag ereignete sich auf der B99 nahe dem Ortsausgang Leuba ein Verkehrsunfall. Ein PKW kam aus bisher ungeklärter Ursache nach rechts von der Fahrbahn ab, überfuhr einen parallel verlaufenden Radweg und krachte schließlich gegen einen Baum. Nach der Erstversorgung des 65-jährigen Fahrers wurde dieser in ein Klinikum gebracht. Während der Rettungs- und Bergungsarbeiten war die B99 halbseitig gesperrt. Der entstandene Sachschaden wurde auf rund 6.000 Euro geschätzt.

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1: Der Lusatia-Verband ist der Dachverband der Oberlausitzer Heimat-, Natur-, Geschichts- und Kulturvereine zur Förderung der Oberlausitzer Kultur und Identität. Viele Menschen hier in der Region sind dort aktiv und interessiert an den Themen, die in den Publikationen und vom Verein organisierten Veranstaltungen bearbeitet werden. So auch bei der Veranstaltung, die in Zusammenarbeit mit dem Pulsnitzer Heimatverein entstanden war. Und vielleicht hatte das große Interesse auch etwas mit einem speziellen Internetphänomen zu tun.
2: Im Internet kursiert seit geraumer Zeit der Trend als virales Phänomen, dass viele Männer angeben, erstaunlich oft, teils täglich oder wöchentlich an das Römische Reich zu denken. Auch in der Oberlausitzer Kleinstadt in Pulsnitz bestätigte sich dies, denn mit so viel Zuspruch wie zu dieser Veranstaltung hatten die Organisatoren nicht gerechnet. Die Arbeitsgruppe Oberlausitzer Landeskunde, Geschichte und Kunstgeschichte lud zum historischen Themenabend in den Kultursaal der Vitria Klinik Schloss Pulsnitz ein. Der Titel, der etwa 100 geschichtsinteressierte Menschen anlockte, war Neuland unter Schwert, Axt und Pflug, die Herausbildung des Markgraftums Oberlausitz als Ergebnis der mittelalterlichen Ostsiedlung. Gemeinsam mit dem Lusatia-Verband und dem Pulsnitzer Heimatverein war der Abend konzipiert worden. Nicht Mikro-, sondern Makrohistorie interessierte Dozent Professor Volker Dudek und er ging der Frage nach, welche Siedlungsströme über die Jahrhunderte unseren Landstrich geprägt haben. Eine Nähe zu Rom und Wien sowie Budapest wurde dabei identifiziert, aber auch, dass die Oberlausitz ein riesiges Urwaldgebiet mit nur wenigen waldfreien Inseln gewesen war, in welchem seit dem 3. Jahrhundert der germanische Stamm der Burgunden siedelte. Der Themenabend spannte den Bogen von Karl dem Großen, dem Vater Europas, eben über das Heilige Römische Reich deutscher Nation bis hin zur Kolonisation der Oberlausitz. Der Pulsnitzer Heimatverein freute sich über das große Interesse.
3: Die heutige Veranstaltung war eine Gemeinschaftsorganisation, dem Lusatia-Verband e.V. mit dem Ernst-Ritschel-Kulturring. Die Räumlichkeiten haben die Vitria Schlosskliniken zur Verfügung gestellt. Wir sind mit der Resonanz sehr zufrieden. Wir hatten über 100 Teilnehmer, querbeet aus der Oberlausitz, sowohl aus der westlichen Oberlausitz, zu der Pulsnitz zählt, als auch der ganz östlichen aus Zittau. Es gab also einen sehr interessanten Vortrag vom Herrn Dr. Dudek, der über die Entstehung der Oberlausitz gesprochen hat. Der Heimatverein kümmert sich natürlich traditionell nur um seine regionale Geschichte. Wir selbst sind Mitglied im Lusatia-Verband und haben dadurch auch die Kontakte geknüpft zu dieser Veranstaltung und freuen uns natürlich, dass auch Pulsnitzer hier mit anwesend waren, die sich über die überregionale Geschichte informiert haben.
2: Über 1600 Mitglieder zählt der Lusatia-Verband heute. Neben der Netzwerkarbeit bietet er regelmäßig Veranstaltungen, Publikationen und mit den Internetseiten lusatia-verband.de und heimatforschung-oberlausitz.de auch digitale Plattformen für Informationen und zum Erfahrungsaustausch. Verbandsvorsitzende Gabriele Lang kündigte für die Zuschauer der Lausitzwelle außerdem mit der nächsten, der 10. Veranstaltung der Reihe sozusagen ein kleines Jubiläum an.
4: Ja, unser 10. Themenabend des Lusatia-Verbandes ist terminiert. Er findet am 29. Oktober in Ostritz an der Lausitzer Neiße statt. Wir haben das Thema frühneuzeitliche Geschichtsschreiber und ihr Blick auf die Oberlausitz, die Habsburger Monarchie und das Heilige Römische Reich festgelegt. Wir freuen uns sehr, dass wir dort Professor Dr. Joachim Balke aus Stuttgart als Referenten gewinnen konnten. Dieser Themenabend leitet eine internationale Konferenz ein, die am 30. und 31. Oktober in Zittau stattfinden wird. Die Oberlausitz unter den Habsburgern 1526 bis 1635. Ja, und wir planen doch lange im Voraus. Wer im Oktober nicht in Ostritz sein kann, kann sich einen Termin im Frühjahr 2027

0: vormerken, da wird das Thema Ostritz voraussichtlich in Bautzen wiederholt. 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
1: 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Wir kommen nun zum Lausitzwelle Kalenderblatt. Hier werfen wir dabei heute einen Blick zurück ins Jahr 1815. Eine prägende Zeit auch für die heutige Lausitz.
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3: Der 18. Mai 1815 schrieb in der Oberlausitz Geschichte. Nachdem Sachsen mit Frankreichs Napoleon den Krieg gegen Preußen verloren hatte, mussten große Teile an den Nachbarn abgegeben werden. Von den 4 Standherrschaften verblieben Königsbrück und Reibersdorf bei Sachsen, Hoyerswerda und Muskau fielen an Preußen. Zahlreiche Grenzsteine in der Region zeugen noch heute von diesem Kapitel der Historie, in dem die Region nach 400 Jahren als einheitliches Territorium geteilt wurde. Der 6-Städtebund zerfiel.
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1: Nach dem durchwachsenen Wochenende werfen wir jetzt einen Blick aufs Wetter für die kommenden Tage. Knacken wir die 20-Grad-Marke oder kommt noch mehr Regen, der für Abkühlung sorgt? Die Aussichten folgen jetzt. Im Anschluss haben wir heute Veranstaltungstipps für Ihre Freizeit in Hoyerswerda und Kamenz.
4: Nach einem langen Himmelfahrtswochenende stiegen wir ein in eine abwechslungsreiche Woche. Heute war es ganztägig angenehm sonnig mit einigen dünnen Wolkenschleiern und einem schönen blauen Himmel. In Ostsachsen wurde es bis zu 19 Grad Celsius und in Südbrandenburg bis zu 20 Grad warm. Durch den frischen Wind fühlte es sich aber auch etwas kühler an. In der Nacht zu Dienstag ziehen sich dann die Wolken auch ein bisschen zu und es wird lausitzweit 9 Grad kühl. Das geballte Wetterchaos steht für morgen auf dem Programmplan. Hier ein bisschen Sonne, da nur ein paar Wolken, mal mäßiger bis starker Regen und eine Prise Blitz und Donner. Auf ein solches Wetter kann man sich nicht allzu effizient vorbereiten, halten Sie den Regenschirm lieber trotzdem stets in greifbarer Nähe. Leicht kühler wird es bei Höchstwerten von 18 Grad in Finsterwalde, Spremberg, Kamenz und Görlitz. In der Nacht klart der Himmel dann auf und Minimaltemperaturen von 9 Grad in der Nieder- und 10 Grad in der Oberlausitz sind zu erwarten. Am Mittwoch bleibt das Wetter wechselartig, jedoch nicht im Ausmaße des Dienstages. Sonne mit Wolken sind oft zu sehen, ab der zweiten Tageshälfte ist Regen mit von der Partie. Rechnen Sie mit Temperaturen zwischen 11 und 21 Grad Celsius. Etwas mehr Regen besucht uns voraussichtlich am Donnerstag in Begleitung von Temperaturen von 12 bis 21 Grad.

Wie bewerbe ich mich eigentlich richtig? Dieser Frage widmet sich am Dienstag, dem 19. Mai, in der Volkshochschule Hoyerswerda die Agentur für Arbeit. In der Zeit von 17 bis 18:30 Uhr führt diese eine Informationsveranstaltung zum Thema Bewerbung durch. Von der Berufsberatung für Erwachsene erfahren Interessierte, wie sie ihren Lebenslauf gestalten, sowie ein individuelles Anschreiben formulieren sollten und was es sonst noch so zu beachten gibt. Zudem geht es um den Einsatz von KI im Bewerbungsprozess. Das Angebot richtet sich an alle, die sich beruflich umorientieren oder wieder in das Erwerbsleben einsteigen möchten. Anmelden können Sie sich unter 03571 20 93 7 200 oder per E-Mail an info@vhs-hy.de. Sie sind neu in der Stadt oder möchten sich einfach mit Frauen aus verschiedenen Kulturen austauschen? Kommen Sie am 20. Mai in der Zeit von 9 bis 12 Uhr in das Jugendclubhaus Ossi in Hoyerswerda zum Frauentreff. Es erwartet Sie unter anderem ein herzlicher Austausch in entspannter Atmosphäre, gemeinsame Aktivitäten wie Kochen, Basteln und Tanzen und spannende Themenrunden zu Kultur, Familie und Alltag. Jede Frau ist dabei herzlich willkommen, unabhängig von Herkunft oder Alter. Sie wollten schon immer mal wissen, was Wölfe zu erzählen haben.

0: Kommen Sie am Donnerstag, dem 21. Mai um 18 Uhr ins Museum der Westlausitz in Kamenz. Dort stellt Marlies Heyer ihr Buch Wölfe erzählen, eine Ethnographie vielartiger Narrative der Lausitz, vor. Marlies Heyer erkundet in ihrem Buch, wie Erzählung, überliefertes Wissen und neue Erkenntnisse das Zusammenleben von Wolf und Mensch gestalten. Falls Sie gern mehr wissen möchten, kommen Sie doch gerne vorbei. Der Eintritt ist kostenlos.
1: Das war es fast mit der Drehscheibe Lausitz für den heutigen Montag. Ganz zum Schluss, am Ende unserer heutigen Nachrichtensendung, gehen wir noch einmal raus in die Lausitzer Natur. Heute berichten wir von einer Pflanze, die bereits seit Jahrhunderten zur Behandlung von Krankheiten eingesetzt wird, der Huflattich. Wir wünschen Ihnen viel Spaß und vor allem Wissen beim folgenden Natürlich Lausitz. Ich verabschiede mich jetzt aber schon einmal von Ihnen. Bis morgen ab 18 Uhr im Kabel online und ab 18.30 Uhr per Satellit. Auf Wiedersehen.
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3: Der Hufflattich, eine der wohl bekanntesten Heilpflanzen, gehört zur Familie der Korbblütler. Ab März zeigt sich die Wildpflanze mit ihren leuchtend gelben Blüten, vor allem an Wegrändern, Böschungen oder auf feuchten Lehmböden, und spielt damit eine wichtige Rolle als Nahrungsquelle für Bienen und andere Insekten. Der Hufflattich liebt dabei eher sonnige Standorte. Er kann bis zu 20 cm groß werden und ist äußerst widerstandsfähig gegenüber Trockenheit. Dafür sorgt das bis zu 1 Meter tief in die Erde reichende Wurzelwerk. Mit ihrer Blütenform und den anschließenden Fruchtständen erinnert die krautige Pflanze durchaus an den Löwenzahn. Besonders interessant ist jedoch der ungewöhnliche Wachstumsrhythmus des Huflattichs. Zuerst erscheinen die markanten gelben Blüten. Erst nachdem diese verwelkt sind, wachsen die großen grünen Blätter. Diese erinnern mit ihrer Form an einen Pferdehuf, woher wohl auch der deutsche Name Huflattich herrührt. Nach dem Abblühen biegen sich die Blütenstängel zunächst nach unten. Während der Fruchtreife richten sie sich jedoch wieder auf und wachsen noch ein beträchtliches Stück. So sorgt die Pflanze dafür, dass der Wind die zahlreich an kleinen Schirmchen hängenden Samen weit davontragen kann. Neben der Aussamung durch Wind sorgt der Hufflattich auch mit seinen bis zu 2 Metern breit auslaufenden Wurzeln für eine dauerhafte Verbreitung. Der Hufflattich gehört zu den wohl ältesten bekannten Heilpflanzen. Schon in der Antike wurde er als Mittel gegen Husten- und Atemwegserkrankungen geschätzt. Seine heilende Wirkung spiegelt sich auch in seinem botanischen Namen Tussilago wider, was so viel wie Husten vertreiben bedeutet. Im Mittelalter war der Hufflattich in fast jedem Kräutergarten zu finden. Allerdings enthält die Pflanze auch Stoffe, die bei übermäßigem Konsum die Leber schädigen. Deshalb raten Ärzte heute davon ab, Huflattich über längere Zeit einzunehmen. Paradox ist übrigens auch, dass Huflattich früher sogar geraucht wurde. Getrocknete Blätter sollen dabei als eine Art Heilzigarette gegen Atembeschwerden gedient haben.
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0: Ein herzliches Willkommen zur heutigen Ausgabe von 04 Plus, Ihrem Magazin für die Landkreise Leipzig und Nordsachsen. Der erste Beitrag führt uns in die Natur. Wenn Kinder im Wald plötzlich Bäume ertasten, Holz verladen oder Tierarten bestimmen, dann sind sie wieder da. Die Waldjugendspiele im Leipziger Land. Im Oberholz bei Großpösner wurde jetzt der Startschuss für die diesjährige Reihe gestartet. Rund 800 Schülerinnen und Schüler lernen dabei spielerisch, warum der Wald für Mensch, Klima und Natur extrem wichtig ist und warum nachhaltige Forstwirtschaft längst mehr bedeutet, als nur Bäume zu pflanzen.
1: Der Regen, der Freund des Forstwirts, konnte auch den Mädchen und Jungen der Grundschulen aus Leipzig und Großpösner nichts anhaben. Am Morgen des 5. Mai fiel am Walderlebniszentrum im Waldgebiet Oberholz der Startschuss für die diesjährigen Waldjugendspiele im Forstbezirk Leipzig. Mit dabei war auch der Großpösner Bürgermeister.
2: Also die finden ja mittlerweile zum 27. Mal hier im Großpösner Oberholz statt unter Organisation des Sachsenforstes mit der ganz vieler Beteiligung von auch ehrenamtlichen Helfern. Die Grundidee ist, den Kindern hier im Wald an einem Vormittag spielerisch sozusagen die Waldfunktion näher zu bringen. Und in Großpösner, wie gesagt, findet es schon zum 27. Mal statt. Ich freue mich auch sehr, dass diesmal wieder drei Klassen aus Großpösner von unserer Grundschule dabei sind. Und man hat jetzt schon zu Beginn das Leuchten in den Augen der Kinder gesehen, die sich alle auf diesen Tag freuen.
1: Und damit ging es auch schon los für die 110 Kinder aus der Löwenzahn-Grundschule Großpösner, der Comenius-Förderschule und der Christian-Morgenstern-Grundschule Leipzig. Insgesamt 8 Spieltage wird es im Forstbezirk Leipzig geben.
3: Hier am Spielort Oberholz, wo wir die Leipziger Spiele heute eröffnen, also gerade der Standort Oberholz, ist von Anfang an dabei. Es werden rund 800 Schülerinnen und Schüler aus der Region an den Waldjugendspielen teilnehmen. 3 Standorte sind es, Oberholz der Start, dann geht es in den Kolditzer Forst. Und der Abschluss, dieses Jahr eine kleine Besonderheit, nicht im Wermsdorfer Wald, sondern in Oschatz eingebunden in die kleine Gartenschau, die Ende Juni diesen Jahres stattfinden wird.
1: Im Großpösner Waldgebiet Oberholz hatten die 10 Klassenzimmer jede Menge Wald zum Fühlen, Riechen, Erkennen und Erfahren zu bieten. So wie hier an Station 1. Hier bestimmten die Mädchen und Jungen die Bestandteile eines Baumes, unterschiedliche Arten von Laubbäumen und auch bei den Nadelbäumen glänzten die Hirsche mit Wissen. Und sie lernten auch Nadelbäume zu fühlen. Fichte sticht, Tanne nicht, formulierte Hanka Kaczmarek eine Eselsbrücke. Aktive Wissensvermittlung und Mitmachangebote gab es an der Station von Daniela Götze und Hanka Kaczmarek. Schlussendlich hieß es Blatt auf Blatt zum Mitnehmen. Der Spaß war den Kindern anzumerken.
3: Die Kinder werden an jedem Spielort immer etwas unterschiedlich, an 10 Stationen, immer abwechselnd eine Station, wo es mehr um Wissensvermittlung geht, wo man zuhören muss und eine Station, wo auch ein bisschen Action mit eingebaut ist, also gerade dem Alter, 3., 4. Klasse ist ja so Hauptzielgruppe der Waldjugendspiele, also viel über den Wald lernen, seine Funktionen, seine Bedeutung für den Menschen, für den Naturhaushalt, aber auch natürlich ein Bewusstsein entwickeln für die nachhaltigen Produkte, die uns der Wald liefert.
1: Selbstständig von Erwachsenen als Beobachter begleitet, laufen die Kinder zur nächsten Station. Da, wo Sachsenforst draufsteht, ist auch Sachsenforst drin. Auch an der Station von Ralf Standke, seit 45 Jahren, ist er Waldarbeiter mit Herz und Seele.
3: Es ist alles die Arbeit vom Sachsenforst. Ich denke, wir sind doch schon unterwegs, alle Waldfunktionen, jeweils natürlich mit Schwerpunktsetzung, weil sie sich oftmals überlagern, je Waldort entsprechend umzusetzen. Aber ganz ursächlich vielleicht erfahren Sie etwas über die Waldarbeit an einer Station, die unsere Forstwirt-Azubis aus Kolditz betreuen.
1: Holz als Ressource, Werkstoff und Baumaterial ist zentraler Bestandteil der Waldarbeit. Dass Holz nicht gleich Holz ist, begreifen die Kinder im wahrsten Sinne des Wortes schnell. Händisch erfahren sie die Unterschiede bei Rinde, Festigkeit und Gewicht. Sogar zu Stein können Bäume werden, allerdings nur unter bestimmten Bedingungen und über Millionen von Jahren erfahren die Schülerinnen und Schüler. Auch wie die Ressource Holz in und aus dem Wald gebracht werden. Die Möglichkeiten variieren je nach Zuwegung und Beschaffenheit des Waldgebietes. Rückwagen, Forstkräne, Rückepferde und sogar Seilbahnen können in schwer zugängigen Bereichen eingesetzt werden. Natürlich legten die Mädchen und Jungen einen eigenen Holzpolder.

0: Hier war Teamwork besonders gefragt. Wissensvermittlung im grünen Klassenzimmer zu einer nachhaltigen Waldbewirtschaftung und zur Erhöhung der Akzeptanz beschränkt sich nicht nur auf die Waldjugendspiele.
1: Im Grunde sind die Waldjugendspiele sowas wie der sachsenweite Start, die in die Breite gehen. Es werden aber bei weitem nicht alle Meldungen können nicht berücksichtigt werden. Ich bin sehr froh, dass wir nicht die Auswahl treffen müssen zwischen den Schulen, die sich bewerben, sondern das macht die Bildungsagentur. Aber all diejenigen, die vielleicht keine Chance haben, bei den Waldjugendspielen dabei zu sein, für die finden wir auch individuelle Lösungen, zum Beispiel im Oberholzhaus oder in einer guten dreistelligen Zahl von Veranstaltungen, die die Revierleiter dann in den Revieren durchführen.
0: Rund 20 Minuten dauerte der Aufenthalt an den Stationen. Diese sind über einen Rundkurs zu erreichen. Hier machten sich die Kinder mit dem Lebensraum Wald bekannt. An Station 10 informierte der BUND Sachsen über die Ausbreitung der Wildkatze. Die Schülerinnen und Schüler erfuhren mehr über die Wildkatzen und deren Unterscheidungsmerkmale zu den Hauskatzen, um Verwechslungen vorzubeugen. Und natürlich gehörte das Katz-und-Maus-Spiel zu den Highlights des Tages. Dabei wussten sich die Mäuse durchaus der Bedrohung durch die Katzen zu erwehren. Damit ging der erste von insgesamt 66 Terminen in ganz Sachsen mit mehr als 5.400 teilnehmenden Schülerinnen und Schülern zu Ende. Am 22. Mai lädt das PEP Grimma an den Gerichtswiesen von 10 bis 17 Uhr zum großen Gesundheitstag ein. Freuen Sie sich auf spannende Einblicke rund um das Thema Gesundheit, zahlreiche Sonderaktionen und Präsentationen der Geschäfte. Auch Vereine aus der Region sind mit dabei und informieren über Angebote für ein aktives und gesundes Leben. Vorbeikommen, entdecken und mitmachen. 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Das internationale Musikantentreffen ist ein Festival der Superlative. Vom 11. bis 13. September wird nach Grimma zu einer bunten und abwechslungsreichen Veranstaltung für Jung und Alt geladen. Musiker aus aller Welt treffen hier aufeinander und spielen in ihrem jeweiligen Genre an drei Tagen um die Gunst des Publikums. Neben Attraktionen für Kinder und Erwachsene bietet diese Veranstaltung auch Raum zum Feiern und Tanzen. Tickets gibt es unter anderem bei Muldental TV, in der Touristinformation sowie bei den Konzerten des Jugendblasorchesters.
2: Ein kleiner Ball mit großer Wirkung. In Machern wurde jetzt der erste Ping-Pong-Parkinson-Stützpunkt im Leipziger Land eröffnet. Das Projekt zeigt, wie Tischtennis Menschen mit Parkinson helfen kann. Körperlich, aber vor allem emotional. Bewegung, Gemeinschaft und neue Lebensfreude standen dabei im Mittelpunkt.
0: Es ist vollbracht, hieß es am 23. April im Sportpark Tresenwald in Machern. Anlässlich des World Table Tennis Day eröffnete die Abteilung Tischtennis im SV Tresenwald e.V. offiziell den neuen Stützpunkt für Ping-Pong Parkinson. Über 60 Gäste, darunter Betroffene, Angehörige, Interessierte und Vertreter aus Politik und Sport, folgten der Einladung des Vereins. Dieser kleine runde Ball ist es, der Großes bewirken kann. Das zeigten die Teilnehmerinnen und Teilnehmer bei den ersten symbolischen Ballwechseln. Parkinson ist eine unheilbare Nervenkrankheit, dessen Symptome bis zur Diagnose oft falsch gedeutet werden. Angehörige und Freunde müssen lernen, Geduld zu haben und achtsamer zu sein. Betroffene dagegen wünschen sich oft kein Mitleid, sondern gemeinsames Lachen und schöne Momente. Die Eröffnungsworte von Stützpunktleiterin Kerstin Dittrich trafen das Publikum sehr emotional. Ziel des neu etablierten Stützpunktes ist es, sich nicht bedingungslos dieser Krankheit hinzugeben, sondern sich

0: dieser gemeinsam zu stellen. In der Form mit Menschen, die an Parkinson erkrankt sind, gemeinsam Tischtennis zu spielen, Gemeinschaft zu erleben und somit aus der von außen oder teils selbst geschaffenen Isolation wieder herauszukommen. So ist die Idee entstanden, diese Thematik im Verein intensiver zu entwickeln.
1: Das liegt daran, dass in der Seniorengruppe hier in Machern bereits Menschen mit Parkinson gespielt haben und der Verein ein großes Interesse daran hatte, inklusiv zu arbeiten und zu zeigen, Breitensport ist mehr als nur mit Menschen, die keine Behinderung haben, zu arbeiten, sondern einfach zu sagen, nee, wir machen jetzt was für Menschen, die Parkinson haben und unterstützen das und damit haben wir eine gute Basis, auch in einer Hobbygruppe zu sein und mit anderen zusammen.
0: Parkinson ist nicht ansteckend, Ping-Pong-Parkinson schon. So der Leitspruch. Kerstin Dittrich hat schnell Mitstreiter gefunden und ist auch in der Vereinsführung um Präsident Toni Pursch in offene Türen getreten.
2: Ich war total begeistert von dieser Idee, weil wir ein großer Breitensportverein sind und der sehr, sehr vielfältig ist. Und es macht dieses Angebot, was wir haben in dem Breitensport, einfach noch viel, viel bunter. Und das ist ein großer Schwerpunkt, den wir in der Vorstandsarbeit auch legen, den ich auch als Präsident da drauf lege. Und es wurde dann sehr, sehr schnell dieser Stützpunkt hier gegründet in der kürzester Zeit aus meiner Sicht, also innerhalb von 4 Monaten wurde das hier auf die Beine gestellt und da haben wir einen riesengroßen Hut geleistet, einfach dieses Angebot hier mitzugeben und ist da ein großer Dank, den ich an dieser Stelle auch an die Kerstin halt richten will und auch an die Abteilung Tischtennis, die das hier auf die Beine gestellt hat.
0: Tischtennis ist eine kleine Abteilung im Verein, aber mit einem umso größeren Engagement. Vorstand und Geschäftsstelle waren ebenso schnell von der Idee infiziert und die Umsetzung wurde zum Herzensprojekt des gesamten Vereins. Ping-Pong Parkinson Deutschland ist ein bundesweiter Zusammenschluss kooperierender Vereine und Einzelpersonen, die sich für an Parkinson erkrankte Menschen und deren Angehörige engagiert. Der Stützpunkt in Machern ist der einzige im Landkreis Leipzig und verzeichnet mit Eröffnung bereits 7 Mitglieder.
2: Das Engagement ist wirklich überragend. Das ist eine Abteilung, die verhältnismäßig klein ist. Die sind nur um die 30 Mitglieder, 30 bis 40. Im Vergleich zu dem Verein, der über 700 Mitglieder hat, eher klein, aber fein, sage ich immer. Also da ist eine sehr große Dynamik mit dabei, viele helfende Hände. Und nur so kann es funktionieren, dass man sowas auf die Beine stellt.
0: Schon in der Vergangenheit zeigte die Abteilung Tischtennis, welche Strahlkraft gemeinschaftliches Engagement hat und was sich daraus entwickeln kann. 2011 startete die Abteilung mit einem niedrigschwelligen Angebot. Einmal jährlich wird seitdem ein nicht aktiven Tischtennisturnier durchgeführt, welches auch über die Gemeindegrenzen hinaus Menschen beim Kampf um den kleinen weißen Ball in den Sportpark führt. 2023 wurde ein Angebot im Senioren- und Hobbybereich geschaffen. Alle Anwesenden sind dabei das Fundament, worauf weitere Vorhaben aufgebaut werden können. Damit blickt der Abteilungsleiter Martin Motschmann in die Machener Tischtennis-Historie zurück. Während die Abteilung hier wuchs, wurde andernorts Ping-Pong Parkinson entwickelt, was Freude und Lebensqualität zurückbringt. Ein guter Grund, den Kreis hier in Machern damit zu schließen bzw. die Angebote zu erweitern. Der Stützpunkt schafft einen Ort zum Lachen, einen Ort, an dem man vor der Diagnose nicht zurückschreckt. Der Verein ist stolz auf das Geschaffene, wobei sie Hilfe anderer Stützpunkte erhielten. Die Leutscher Füchse, die hier ebenso anwesend waren, sind Patenstützpunkt.
1: Kontakt gab zum Stützpunkt in Leipzig, bei den Leutscher Füchsen. Und nach dem ersten Kennenlernen war es so, dass die Parkinson-Erkrankten hier in der Hobbygruppe, aber eben auch die Verantwortlichen aus dem Verein fanden, dass es schön ist, wenn auch hier so ein Stützpunkt entsteht, zumal wir so ja die Möglichkeit haben, dieses Angebot im Westen von Leipzig, aber genauso im Osten von Leipzig anzubieten und auch für das Leipziger Land. Denn wir sind hier in Machern der erste und bisher einzige Stützpunkt mit Ping-Pong-Parkinson.
0: Tischtennis ist förderlich für Menschen, die an Parkinson erkrankt sind. Es trainiert die Koordination und fördert die Konzentration. Der Sport dient als Beitrag, Symptome zu lindern und den Verlauf der Krankheit hinauszuzögern. Das meint auch Viola Eberlein.
3: Es gibt mir zum einen ganz viel für die Bewegung.

0: werden typischerweise bei Partys kleiner. Die muss man einfach wieder größer machen, sonst wird kein Tischtennis draus. Man bewegt sich sehr viel rechts und links. Man muss Rückwärtsschritte trainieren. Das ist auch bei den Parkinsonen und Töchtern ein Problem. Es kommt dazu, dass man einen regelmäßigen Termin wieder hat. Ich bin quasi berentet worden aus voller Berufstätigkeit. Ich war Abteilungsleiterin, hatte plötzlich nichts mehr zu tun. Es fiel also weg, dieser Tagesrhythmus. Ne? Und ich hatte plötzlich wieder einen Rhythmus. Denn früher habe ich 8 Stunden am Tag gearbeitet, jetzt gehe ich 4 Stunden am Tag Tischtennis spielen. Ich habe davor auch schon Sport gemacht. Ich bin gelaufen, ich war regelmäßig schwimmen. Aber an Tischtennis hatte ich also im Traum nicht gedacht.
1: Seit 3 Jahren spielt sie Tischtennis, nachdem sie vor 7 Jahren die Diagnose Parkinson erhielt. Diese Nachricht galt es erst einmal zu verarbeiten.
0: Dann bin ich zur Parkinson-Vereinigung gekommen, um Gesprächspartner zu haben. Und da kam dann eines Tages ein Fernsehbericht in dieser Zeit über Ping-Pong-Parkinson. Da habe ich gedacht, naja, Leipzig ist eine Sportstadt, da wird es wohl einen Stützpunkt geben, und es gab einen. Und ich habe mich dann dort gemeldet, es kam zum Probetraining und im Prinzip war es dann entschieden, dass mein neuer Sport Tischtennis heißt.
1: Mittlerweile ist sie sogar amtierende Weltmeisterin im Ping-Pong Parkinson. Den Titel im Doppel erspielte sie sich im vergangenen Jahr in Italien. Für die Gemeinde Machern ist diese Vereinsinitiative eine Bereicherung. Bürgermeister Carsten Frosch schätzt, dass die Idee aus dem Verein heraus gewachsen ist. Er hofft, dass sich das Angebot gut weiterentwickelt und auch andere Stützpunkte entstehen.
2: Für die Gemeinde hat das die Wirkung, dass da eine neue Begegnungsstätte entsteht, im Grunde genommen für eben halt Leute, die Parkinson haben, sich zu Hause eben halt nicht einschließen und nur allein mit ihrer Krankheit leben, sondern dass sie sich der Krankheit öffnen, ja, im Sportpark kommen, gemeinsam mit anderen, die eben betroffen sind, aber auch mit Leuten, die gar nicht betroffen sind, dass dort, sag ich mal, Gemeinschaft gelebt wird. Inklusion und Integration bedeutet das für die Gemeinde Machern, und das ist super toll.
1: Die Gemeinschaft und das gute Miteinander wurden hier spürbar. Erfahrungsberichte von Betroffenen und Angehörigen schildern, dass vor allem die Koordination und Standfestigkeit dank dieses kleinen Balles besser wurden. Beweglichkeit und Schnelligkeit werden gefördert und der Kopf sei klarer, was wiederum gut im Alltag hilft. Hier sei man nicht allein und erfährt gute Gemeinschaft. Wer noch zögert, für den hat die Weltmeisterin die passenden Argumente.
0: Gerade weil man das hat, sollte man zum Tischtennis gehen. Das beißt sich nicht, sondern es ist ein sehr intensives Training. Man könnte auch sagen, eine Physiotherapie. Nur wenn ein Physiotherapeut von mir verlangen würde, ich soll eine halbe Stunde so und die andere halbe Stunde so machen, dann würde das langweilig sein, da würde keiner mitmachen. Aber mit der Kelle in der Hand und jemandem auf der anderen Seite, der mir den Ball wieder um die Ohren hauen will, dann mache ich das und dann macht es Spaß.
1: Für die Abteilung war es ein emotionaler und zugleich auch dynamischer Auftakt. Ping-Pong Parkinson zeigt, wie Sport zu einer wirkungsvollen Therapie werden kann. Und sich vor allem zu einem festen Ankerpunkt aus der Isolation hin zur Gemeinschaft entwickeln kann.
3: Als nächstes wird es sportlich. Über 570 junge Leichtathletinnen und Leichtathleten, 30 Vereine und ein Stadion voller sportlicher Höchstleistungen. Die Hartmut-Rieger-Schülergala in Grimma hat auch in der 20. Auflage wieder gezeigt, warum sie längst weit über die Region hinaus bekannt ist. Und wir haben es für Sie begleitet.
4: Der Tag der Arbeit erlebte ein Jubiläum der besonderen Art im Grimmaer Stadion der Freundschaft. Bereits zum 20. Mal richtete die Abteilung Leichtathletik des SV Großbardau die allseits beliebte Hartmut-Rieger-Schülergala aus. Aus 33 Vereinen kamen über 570 Leichtathleten, um beste Zeiten zu erreichen, die weitesten Weiten zu erzielen und die höchsten Höhen zu erklimmen. Fast jeder der Athleten hatte für mindestens 2 der unzähligen Starts gemeldet. Doch bevor die Leichtathleten in die Wettkämpfe einstiegen, richtete Grimmas Oberbürgermeister Tino Kiesig im Beisein von Großbardaus Ortsvorsteher Steffen Knoll und Vereinschefin Nicole Strauß einige Worte an die Athleten.
5: Faire Wettkämpfe, ganz tolles Wetter, dass alle gesund und heil bleiben in den Wettkämpfen und dass die vielen Medaillen, die hier hinter uns bestens bewacht sind, auch an die rechtmäßigen Eigentümer drüber gehen. Und

0: Drauf gebissen haben wir noch nicht, lieber Steffen, ne? Ob es echtes Gold ist, aber ich denke, das werden wir im Laufe des Tages schon herausfinden.
1: Pünktlich 9.30 Uhr halten die ersten Startschüsse durch das gut besuchte Stadion. Dabei hatten die Riegenführer, welche die kleinsten Wettkämpfer von Wettkampfstätte zu Wettkampfstätte führten, alle Hände voll zu tun. Es galt, die wuseligen kleinen Sportler in einem eng getakteten Zeitplan pünktlich zu ihren Starts zu begleiten. Trotz des Sonnenscheins galt es, sich doch nochmals auf Betriebstemperatur zu bringen, um sich dann auf den Start vorzubereiten. Und schon konnte die Hatz um gute Zeiten mit der Unterstützung der Fans an der Seite losgehen. Ganz schnell über eine der Laufdistanzen, möglichst weit sollte die Kugel oder der Sportler selbst fliegen. Und höher als bei der Konkurrenz sollte es dann auch gehen, denn das Ziel dieses Tages war neben einer etwaigen Bestleistung ein Podestplatz. So wurde es zum Beispiel bei der Siegerehrung der Jugend W13 im Hochsprung recht eng auf dem Podest. Gleich 4 Sportlerinnen teilten sich mit 1,25 Meter den 3. Platz. Susanne Hempel, AC Taucher, Lisa Lüneburg, LAC Schgeuditz, Valerie Krupinski, SV Großbadau und Adele Lennon, SV Lindenau hießen diese. Platz 2 ging mit 1,35 Meter an Aurelie Ahmed vom Sportclub Muldental und Nora Tschakai vom TSV Senftenberg übersprang 1,38 Meter, was Platz 1 bedeutete. Nicht nur die Sportler gaben sich förmlich an den einzelnen Wettkampfstationen den Staffelstab in die Hand, denn auch die Verantwortlichen bekamen mit der fortschreitenden Wettkampfzeit mächtig bei den Siegerehrungen zu tun. Diesbezüglich war auch immer die große Ergebniswand dicht umlagert, denn auf dieser waren die neuesten Ergebnisse immer präsent. Selbst die Trainer unterstützten die Wettkämpfer an den einzelnen Stationen. Immer wieder gaben sie den jungen Athleten wertvolle Tipps zur Verbesserung ihrer Leistung. Und so reihte sich ein Wettkampf an den anderen. Nach den läuferischen Kurzstrecken schlossen sich die Staffelläufe an, welche gleichzeitig als Landes- und Regionalmeisterschaften ausgeschrieben wurden. Hier sollte es über 3x800 und 3x1000 Meter gehen. Bei der steigenden Hitze im weiten Rund keine leichte Aufgabe, doch auch hier herrschte auf den Zuschauerrängen eine anfeuernde Atmosphäre. Für all welche, die es an diesem Tag nicht auf eine sportliche Betätigung abgesehen hatten, hatten die Eltern der Großbadauer Athleten einen kleinen Flohmarkt organisiert, bei welchem Sportsachen käuflich erworben werden konnten. Auch für das leibliche Wohl war allerbestens gesorgt. Neben Leckerem aus der Gulaschkanone gab es etwas Kühles und leckere Waffeln am Stand der Sportmuttis. Summa summarum war auch die 20. Auflage ein voller Erfolg, denn im Laufe der Jahre wurde daraus eine über das Muldental hinaus bekannte und erfolgreiche Veranstaltung, welche der Verein mit Unterstützung aller Trainer, Eltern, Kampfrichter und Sponsoren bestimmt weiterführen wird.
2: Ob wir jetzt endlich im Frühling angekommen sind oder ob doch die Eisheiligen noch ihre Finger im Spiel haben, das erfahren wir jetzt beim Wetter.
3: Am morgigen Dienstag erwartet die Regionen Landkreis Leipzig und Landkreis Nordsachsen überwiegend ruhiges und deutlich milderes Frühlingswetter. Der Tag beginnt meist mit vielen Wolken. Örtlich kann sich am Morgen auch etwas Dunst oder Nebel halten. Im Laufe des Vormittags lockert die Bewölkung jedoch zunehmend auf, sodass sich die Sonne zeigen kann. Insgesamt bleibt das Wetter wechselnd bewölkt. Längere sonnige Abschnitte sind besonders am Nachmittag möglich. Die Temperaturen steigen auf angenehme 20 Grad und liegen damit wieder im normalen Bereich für die Jahreszeit.

0: Regen spielt tagsüber keine Rolle. Erst in der Nacht zum Mittwoch nimmt die Bewölkung wieder zu. Und von Westen her kann später leichter Regen aufziehen. Insgesamt bringt der Dienstag damit einen freundlicheren Eindruck als die vorherigen Tage. Wie es in dieser Woche wettertechnisch weitergeht, sehen Sie morgen an dieser Stelle bei 0,4+.
1: Wir sind am Ende der heutigen Sendung angelangt und ich freue mich, Sie jetzt in den Abend verabschieden zu dürfen. Und morgen wird Sie hier an gleicher Stelle meine Kollegin Kathleen empfangen.

Ein buntes Häusermeer. So breitet sich das Panorama vor unseren Augen aus. Keine grüne Oase zur Erholung. Die Menschen sind sehr viel draußen unterwegs. Das Leben spielt sich hier auf der Straße ab. Hier finden die Einwohner Entspannung oder sie gehen ihren Geschäften nach. Okay, die Stadt, so wie du sie gesehen hast, sie ist wunderschön. Sie hat Berge und sie hat eine sehr spanische Architektur. In einigen Aspekten würde ich sogar sagen, dass sie europäisch ist.

Je nachdem, was wir am Teatro Juárez gesehen haben. Diese kulturellen Aspekte, mexikanische als auch spanische, aber auch französische spielen mit hinein. Meine Mutter war nicht besonders glücklich darüber, als ich hier hingegangen bin. Aber zum Glück habe ich hier meine Frau Lola kennengelernt. Wir haben uns hier eingewöhnt. Wir standen uns eines Tages gegenüber und jetzt schauen wir mal. Wir sind glücklich hier und es ist großartig. Ich sage, ich würde sie für nichts in der Welt hergeben. Weder für Malerei noch etwas, was ich liebe. José Gerardo Uribe Aguayo kam ohne Arme und mit deformierten Beinen zur Welt. Bereits mit 6 Jahren begann er als Autodidakt mit dem Fuß zu malen. Auch für Musik jeder Art begeistert er sich. Musik ist ein ganz wesentlicher Teil seines Lebens.

0: tocar ningún instrumento, pero la música ha influido tan grado que...
1: Ich kann zwar kein Instrument spielen, aber Musik hat mich so beeinflusst, dass ich mir nicht vorstellen kann, ohne Musik zu leben. Weil Musik meine Gefühle beeinflusst. Meine Konzepte darüber, wie die Dinge sind und wer ich bin, auch in Bezug auf die anderen.
0: Und ja, de ahí entraría mi gusto por el cine también, porque el cine, el arte cinematográfico.
1: Und von dort kommt auch meine Leidenschaft für das Kino. Weil die Filmkunst genauso die Kunst umfasst. Das Theater beinhaltet Szenen. Hier ist es ein Film. Musik als Hintergrund leitet unsere Emotionen innerhalb des Films. Gelegentlich sind die Dialoge sehr komplex. Über die Schauspieler offenbaren sie sich uns Zuschauern. Für mich ist Kino ein Vergnügen. Ich meine, es begeistert mich, weil es visuell ist und mich auch beim Malen beeinflusst. Bei sich zu Hause hat sich José sein Atelier eingerichtet. Das richtige Licht ist wichtig für die künstlerische Arbeit. José ist stolz darauf, wie er alltägliche Dinge allein bewältigt. Bei der Maltechnik hat er sich dieses Mal für eine Tuschezeichnung entschieden. Mit feiner Feder bringt er die feinen Linien zu Papier. Nach dem Schulabschluss schrieb er sich an der Universität ein und studierte Philosophie und Geisteswissenschaften. Parallel dazu besuchte er eine Schule für bildende Künste und nahm Zeichenkurse. Vor 30 Jahren, 1990, erhielt José ein Stipendium der Vereinigung der Mund- und Fußmalenden Künstler. Diese Unterstützung ermöglichte es ihm, ein halbes Jahr in Madrid zu leben.

0: und dort seine Ausbildung im Bereich der Malerei zu vervollkommnen. Nachdem er 1994 als assoziiertes Mitglied der Vereinigung aufgenommen wurde, erhielt er nur ein Jahr später den Status eines Vollmitgliedes. Ja, wie Sie sehen, bin ich von Büchern umgeben. Ich lese gerne über ganz unterschiedliche Themen.
1: Casi todos los aspectos de la cultura universales, como son el arte, la ciencia, la religión y la filosofía.
0: Über Aspekte der universellen Kultur, wie die Künste, Wissenschaft, Religion und Philosophie. Alle zusammen geben uns eine Vorstellung über die Existenz, darüber, warum wir hier sind. Nun, ich habe ein intellektuelles Bedürfnis, mich selbst zu erklären, woher wir kommen und was unsere Existenz ausmacht. Warum wir so sind, wie wir sind und nicht umgekehrt. Das ist die Suche nach dem Sein, die Suche nach dem Wesen der Dinge. Und mich hat sie so in den Bann gezogen, dass ich nicht malen kann, ohne an alles zu denken, was mich umgibt. Und vor allem ist man Mann selbst und kann kein anderer sein. Im Schmerz drücken wir aus, was wir sind. Also, wie ich in meiner Doktorarbeit feststelle, Malerei ist die Offenbarung des Seins. Und als solches ist es die Offenbarung des Weges oder die Offenbarung der Öffentlichkeit. Wir offenbaren uns durch Malerei. Freudig ist die Stimmung heute auch bei José zu Hause. Gemeinsames Essen mit der Familie in der Küche.

Auch per Telefon hält José einen engen Kontakt zu Freunden. Wir können über sehr einfache Dinge sprechen. Wir können aber auch über andere komplexe Dinge sprechen. Oder manchmal treffen wir uns jetzt, wo ein neuer Buchladen eröffnet wurde. Ich traf José Mendívi. Wir müssen über seine Arbeit sprechen. Er war mein Professor für Philosophie. Wir können über viele Dinge sprechen. Er sah, welche Bücher ich in meinen Korb nahm. Das ist interessant, weil du nicht nur über dumme Sachen deine Existenz bereichern kannst. Das ist interessant für mich. Dann haben wir über Exponate gesprochen und er sagte mir, hey, es gab eine Ausstellung im Museo del Pueblo. Es gibt eine Ausstellung in der Alhóndiga de Granaditas über Jorge Iván Rengoitia, damit sie es überprüfen können. Es gibt eine Gemeinschaftsausstellung in der Casa Cuatro. Und dass es Filme gibt im Museo del Quijote. Und deshalb sind sie interessant, richtig? Und dann können wir über Politik, Weltpolitik sprechen oder nationale Politik. Also sprechen wir über unsere Politiker. Weil es auch wichtig ist zu wissen, was machen sie mit unserem Leben? Warum? Weil wir nicht einfach die Augen schließen können vor dem, was sie tun. Wir können uns nicht darum kümmern, was dieser Bettler tut. Weil es unser Leben nicht so beeinflusst. Aber Politiker tun es. Und das sind die Dinge, die einen beschäftigen. Manchmal telefoniere ich mit einer Freundin, Hortensia. Sie ist sehr klug, sehr fähig. Sie ist auch Malerin. Und wir können auch über alles reden. Sogar psychologische Dinge. Auf seinem Dachgarten hat José eine Tränke für die Vögel. Regelmäßig füllt er das Wasser nach. Wenn er hier oben ist, genießt er den Blick über die Stadt. Dieses Gemälde ist dem katalanischen Musiker Jordi Savall.

gewidmet. Er hat mich inspiriert, denn ich liebe seine Musik. Ich habe mehrere Aufnahmen von ihm auf einer CD mit alter Musik. Und in diesem Fall inspiriert er mich, weil er hier die Viola da Gamba spielt. Das ist etwas sehr Interessantes zum 60. Jahrestag der Weltvereinigung der Mund- und Fußmaler. Ich habe bereits mit dem Malen begonnen, als ich aus Barcelona zurückkam. Ich habe es hier in meinem Studio in Guanajuato, Mexiko, fertiggestellt. Ich möchte es ihm als Geschenk im Namen des Weltverbands der Mund- und Fußmaler geben, weil er viel zu meinen Gemälden beigetragen hat. Ich hatte oft das Bedürfnis, seine Platten anzuhören, wenn ich zu Hause meine Ruhe hatte. Und er hat mich sehr inspiriert. Selbst mitten in der Nacht, wenn alle schlafen und es ruhig ist, greift José zu seinen Malwerkzeugen und band seine kreativen Gedanken auf Papier.

0: Geboren wurde Maria Chagas am 26. Juli 1951 in der Stadt Delfinópolis in der brasilianischen Provinz Minas Gerais. Circa 1000 Kilometer von Rio de Janeiro und 450 Kilometer von São Paulo entfernt. Ihr Start ins Leben, alles andere als einfach. Sie kam mit verkümmerten Armen und Beinen auf die Welt und hat eine angeborene funktionelle Einschränkung der oberen Extremitäten.
1: Nach der Grundschule habe ich angefangen, mit dem Mund zu malen. Und warum habe ich gemalt? Ich wurde geboren. Ich wurde mit der Gabe des Malens geboren.
0: Maria hat die Schule absolviert und anschließend die Universität besucht. 1974, im Alter von 23 Jahren, machte sie einen Abschluss im Schreiben und 1978 einen Abschluss in Kunst sowie Sprachen mit Lehramtsbefähigung. 14 Jahre lang war Marias Arbeitsplatz ganz vorn, vor Studenten an der Universität Franca.
1: Ich bin Motivationstrainerin. Ich muss mich tiefgehend damit auskennen. Ich muss viel Wissen haben. Dafür studiere ich viel. Trotz der Behinderung hat mir die Kunst geholfen, alle Hindernisse zu bewältigen. Ich gehöre seit einiger Zeit zur Vereinigung der Mund- und Fußmalenden Künstler. Und ich glaube, dass von diesem Moment an sich mein Leben komplett verändert hat. Ich hatte geliebt, was ich tat. An der Universität war ich Lehrerin für portugiesische Literatur. Aber von dem Moment an, als die Kunst in mein Leben eingetreten ist, kam eine große Leidenschaft. Das, was ich mache, ist Leidenschaft.
0: Zu Marias besonderen Leidenschaften zählen Blumen. Deshalb sind sie auch zentraler Bestandteil ihrer Bilder, das Hauptmotiv bei fast jedem Werk.

0: göttlichen Schub gegeben. Sie kann sich nun mit aller Hingabe der Kunst widmen. Maria Chagas malt und schreibt gerne. Sie würde gerne Autofahren lernen und ein Buch mit Illustrationen schreiben. Ihren Alltag bewältigt sie gemeinsam mit ihrer Mutter. Maria ist stolz auf ihre Selbstständigkeit und dass sie so unterschiedliche sportliche Hobbys hat, die sie fit halten. Für eine sportliche Aktivität hat Maria ihre tiefsten Ängste überwunden.
1: Ich lebe im Haus meiner 90-jährigen Mutter und wir zwei schaffen es, einen praktisch normalen Tagesablauf zu haben. Ich tue alles, bis darauf, alleine zu baden. Meine Mutter badet mich. Ich putze mir die Zähne, ich benutze Zahnseide, ich ziehe mich an. Einige Kleider kann ich selbstständig anziehen. Ich habe viele Freunde, nicht wahr? Ich habe eine sehr große Familie mit 9 Geschwistern. Meinen Vater habe ich nicht mehr. Aber durch ihre Anwesenheit ist er immer noch in meiner Familie. Es ist eine schöne Familie, vereint und mit einem großen Glauben, mit Gott im Herzen.
0: Außerdem tanzt Maria Chagas für ihr Leben gern. Sie hat einen Tanzlehrer. Wobei Tanzen einfach so in einem größeren Kreis von Menschen ihr keine Freude macht.
1: Ich tanze nicht auf Bällen oder Festen. Ich mag das nicht so sehr. Einfach nur die Bewegung. Aber Standardtänze mag ich wirklich sehr. Ich habe einen Tanzlehrer und es ist mir wichtig, Tango, Samba, halt brasilianisch zu tanzen. Tanz bewirkt, dass sich die Seele erhebt. Der Tanz ist wie eine Medizin. Ich glaube, ich bin ein sehr glücklicher Mensch, weil ich mit dem Tanz und mit der Kunst zu tun habe. Also Farben, Blumen, Tanz, Schwimmen, Liebe, Leidenschaft für meine Familie, für die Freunde, all das erfüllt mich.
0: Die Künstlerin mit den vielen Talenten hört gern Musik, schaut Filme und sie feiert gern. Für ein Familientreffen ist der Tisch bereits reich mit typischen brasilianischen Leckereien gedeckt. Sie ist ein Familienmensch und hat einen festen Glauben. Beides hat ihr im Leben viel Halt und Kraft gegeben. Ihre Zeit als Lehrerin an der Universität liegt schon lang zurück. Trotzdem macht es Maria Chagas viel Spaß, ihr künstlerisches Wissen an andere weiterzugeben. So war sie die Mallehrerin von José Yigdávida Breit, den sie über die Vereinigung der Mund- und Fußmalenden Künstler kennenlernte. Marias Leben ist bunt und vielseitig. Sie hat für sich die richtige Mischung für ein glückliches Leben gefunden.
1: Ich hatte Panik vor Wasser. Ich hatte Angst, sehr viel Angst vor Wasser. Und das war eine große Herausforderung. Ich habe mir das Ziel gesetzt, diese Angst zu bekämpfen. Und ich habe an einem Schwimmunterricht für Behinderte teilgenommen. Dort habe ich diese Angst überwunden, weil ich die Sonne liebe. Ich liebe es, mich zu sonnen. Ich liebe den Strand. Ich liebe das Meer. Ich liebe den Fluss, Wasserfälle. Ich musste ins Wasser gehen. Und ich habe meine Angst in den Griff bekommen. Logischerweise benutze ich eine Schwimmhilfe. Ich kann auch ohne Schwimmhilfe schwimmen.
0: Wenn Maria an der Staffelei sitzt, gibt es nur noch den Blick für ihr neuestes Bild. Sie malt, vollständig versunken in ihrer eigenen Bilderwelt. Man wagt es nicht, ihre Konzentration zu stören. Schicht um Schicht trägt sie die Farbe auf, bis sie mit dem Ergebnis zufrieden ist. Und so malt sie Bild und Bild, um anderen Menschen eine Freude zu bereiten.

Willkommen auf der Festung Königstein. Ich bin Dr. André Thieme, Festungskommandant, Historiker und Spezialist für die Geschichte Sachsens. Sachsen steht an der Spitze, seit Jahren, allerdings als unbeliebtester Dialekt Deutschlands. Es gibt da die Allensbach-Umfrage von 2008 und danach mochten 54% der Befragten unser Sächsisch überhaupt nicht. Mit deutlichem Abstand folgte damals das Bayerische, das 21% nicht gern hört. Warum ist nun ausgerechnet unser Sächsisch so unbeliebt? Darum soll es hier gehen. Und Spoiler, das hat eigentlich nichts mit der Aussprache, nichts mit der Sprachmelodie zu tun, sondern vor allem mit der Geschichte. Das Sächsische ist ein vergleichsweise junger Dialekt. Die meisten anderen Dialektgruppen, Bayerisch, Alemannisch, Niederdeutsch, die entstanden schon kurz nach der sogenannten Völkerwanderung, also im frühen Mittelalter. Das dagegen, was wir heute Sächsisch nennen, das formte sich erst gut 500 Jahre später aus, vom 12. Jahrhundert an. Was also passierte vor 800 Jahren? Damals strömten Bauern und Bergleute aus allen Teilen des Reiches und in Massen hierher in den Osten, in die dünn besiedelte Mark Meißen. Die Einwohnerzahl, die vervielfachte sich innerhalb weniger Jahrzehnte und die Siedler, die aus Nord, Süd und West kamen, die brachten ihre eigenen Dialekte mit und die hatten dann Mühe, sich untereinander überhaupt zu verständigen. Ein Beispiel. Zwischen Altenburg und Penisch, da liegen nebeneinander die Dörfer Bayern und Flemmingen. Und dort trafen also niederdeutsche Flamen auf oberdeutsche Bayern, die ganz, ganz anders sprach. Aus dieser Kollision der Dialekte entwickelten sich neue Mundarten, zwangsläufig, damit man sich verstehen konnte. Und dabei glichen sich die verschiedenen Dialekte aus. Vor allem süddeutsche und westmitteldeutsche Dialekte, die mischten sich hier bei uns zu etwas Neuem, zu einem Dialekt, der jetzt weithin verstanden wurde und aus dem schließlich unser Sächsisch herauswachsen sollte. Aber halt, von Sachsen war damals hierzulande noch nicht die Rede. Es waren eigentlich Meißner Mundarten, die entstanden, genannt nicht nach der Stadt, sondern nach der viel größeren Markgrafschaft Meißen. Die Landesherren des heutigen Sachsen, das waren damals die Wettiner. Erst als Markgrafen von Meißen und dann seit 1423 auch als Kurfürsten von Sachsen. Und an ihren Höfen entwickelte sich aus den vielen, noch immer verschiedenen Mundarten des Landes eine weiter ausgleichende Schriftsprache. Das Meißner Kanzleideutsch. Sein Vorteil? Man verstand es fast überall. Und mit Martin Luther sollte dieses Meißner Kanzleideutsch im 16. Jahrhundert zum maßgebenden Dialekt des Reiches werden. Denn Martin Luther, immerhin ein kursächsischer Untertan, der setzte für seine Bibelübersetzung auf das Meißner Kanzleideutsch. Er schrieb selbst: Ich rede nach der sächsischen Kanzlei, welcher nachfolgen alle Fürsten und Könige in Deutschland. Darum ist auch die gemeinste, also er meint die verständlichste deutsche Sprache.

Ansprache. Mit Luthers Bibel begann der Siegeszug des Sächsischen. So nannte man die Sprache bald nach dem Hof der inzwischen zu Kurfürsten von Sachsen aufgestiegenen Wettiner. Gesprochen wurde dieses Sächsisch allerdings nicht von den normalen Leuten, sondern von der sächsischen Oberschicht, von Adel und Bürgern in Leipzig, Altenburg und Dresden. Und weil Sachsen damals als ein Zentrum der Wissenschaften und Künste im Reich und weil es in vielen Belangen überhaupt als vorbildlich galt, übertrug man das auch auf die Sprache des Landes. Das Oberschichtensächsisch wurde zum Kern der neuen deutschen Hochsprache des 17. und frühen 18. Jahrhunderts und zum Vorbild überhaupt für ein Hochdeutsch. Für den damals berühmten Johann Christoph Adelung, der ein Wörterbuch der hochdeutschen Mundart herausgab, galt dieses unser Sächsisch nicht nur als Sprache der blühendsten und kultiviertesten Provinz, sondern auch als Mittelweg zwischen dem, und ich zitiere, weitschweifigen Schwulste und rauem Wortgepränge des Oberdeutschen und zwischen der schlüpfrigen Weichlichkeit des Niedersächsischen. Das klingt für unsere heutigen sächsischen Ohren natürlich großartig, aber Hochmut kommt vor dem Fall.

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1: Freibadsaison in Hartmannsdorf eröffnet. Flößerfest zieht zahlreiche Besucher an und FSV beendet letztes Heimspiel mit 1:0.
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1: Liebe Zuschauer, einen wunderschönen guten Abend und herzlich willkommen in einer neuen Woche und damit auch zu einer neuen Sendung von Tag aktuell. Schön, dass Sie dabei sind. Ja, die einen in dicker Jacke, die anderen in Badehose. Nun gut, 11 Grad draußen, 13 Grad.

0: Hat im Wasser, das ist nicht jedermanns Sache. Beim Hartmannsdorfer Bürgermeister hieß es dazu, nur die Harten kommen in den Garten. Und so ging er mit gutem Beispiel voran. Am Freitagnachmittag wurde die Freibadsaison in Hartmannsdorf eröffnet.
1: Der Bach plätschert gemütlich vor sich hin. Der Flamingo sitzt noch etwas einsam auf dem Tisch, aber die Hartmannsdorfer, ja, man kann bei diesem Wetter fast sagen, strömen ins Freibad. Der Bademeister ist schon bestens vorbereitet auf den Ansturm der Gäste. Auf das kleine Schmuckstück von Bad kann er auch stolz sein. Es ist top in Schuss. Erst im vergangenen Jahr wurde auch noch eine Solaranlage installiert, was sich natürlich extrem auf die Stromkosten auswirkt. Das entspannt dann auch den Bürgermeister. Er hatte die Parole ausgegeben, egal welches Wetter, wir springen ins Wasser. Kurz vor fünf war nur die Frage, ob der Wettergott die Becken noch zusätzlich auffüllen wollte. Doch davon ließ sich niemand abschrecken.
2: Ganz genau so ist es. Noch kommt ein bisschen mehr Wasser von oben als von unten, aber kein Problem, in ein paar Minuten springen wir rein. Wir haben schon jede Menge Leute hier, die auch ziemlich aufgeregt sind, heute in dieses spitzenmäßige Wasser reinzuspringen. Denn alles ist vorbereitet bei uns in unserem Freibad hier in Hartmannsdorf, das Freibad im Rödelbachtal. Die Becken sind sauber, die Saison ist vorbereitet, der Imbiss ist vorbereitet. Ab morgen kann es richtig losgehen mit der Saison.
3: Ja, auf jeden Fall, das wollen wir alle.
2: Oder Max, jawohl. Und jetzt zeigen wir euch, dass wir gut vorbereitet sind und wir werden das in das kühle Nass reinspringen.
4: Du sagtest gerade gut vorbereitet. Viele Orte, viele Vereine haben ja Probleme, ihre Bäder zu halten. In Hartmannsdorf ist das nicht ganz so, ne?
2: Ganz genau. Wir haben natürlich auch ein bisschen Glück. Wir haben das richtige Team, das unser Bad betreibt. Das ist zum einen wirklich der André Weck und sein Team hier vom Freibad. Wir haben einen tollen Imbiss noch dazu. Wir haben noch einige Vereine wie die Wasserwacht, die das Ganze auch so ehrenamtlich mit begleiten. Und damit ist das natürlich wirklich am Leben. Dieses Freibad lebt und das sieht man auch.
1: Ein Knopfdruck und sowohl der Wasserpilz als auch die Rutsche gingen in Betrieb. Die Zahl der Besucher stieg stetig. Ja, und Kleinkinder und Wasser. Eine Geschichte für sich.
5: Ich hab die Essen, Leute, für alle die, die dann ins Wasser gehen. Und danach, wenn sie heiß sind, zu mir und bekommen eine Marke.
1: Dann kam tatsächlich die Sonne raus. Das hob natürlich die Stimmung. Dorfgemeinschaften sind ja sowieso wie Freundesgruppen. Hier aber hat man den Eindruck, als wenn wirklich jeder jeden kennt.
2: Naja, das kann ich nur so bestätigen. Hartmannsdorf hat halt immer was los. Unsere Dorfgemeinschaft ist, die hält wirklich zusammen. Und das sieht man an den vielen Veranstaltungen, die bei uns immer los sind. Zum Beispiel jetzt kommt demnächst auch das Traktortreffen unter anderem. Aber übers Jahr sind immer ganz viele kleinere und größere Veranstaltungen, die das Dorfleben ganz besonders ausmachen. Wir werden noch ein kleines Fest machen, zum Beispiel eine kleine Straßeneinweihung hier an der Giekengrüner Straße. Unsere Jugendfeuerwehr wird wieder eine schöne Sache am Wochenende machen im Juni. Da kommt also auch wieder Schwung rein, dann sind die wieder alle zusammen. Und so zieht sich das durchs Jahr. Im August ist ein Weinfest geplant. Also es kommt eins nach dem anderen und dann kommt schon wieder die Kirmes. Und dann die Weihnachtszeit ist bei uns sowieso immer vollgepackt.
4: Und dann gibt es immer das Stichwort demografische Entwicklung. Überall wird alles älter. Und hier in Hartmannsdorf sieht man lauter Kinder rumrennen.
2: Natürlich. Na, wir tun schon alles dafür, dass der Nachwuchs auch in Hartmannsdorf kommt. Und der wird auch eingebunden bei uns, oder Max?
3: Ja.
2: Ja. Und das macht uns auch ein Stück weit aus.
1: Dann warf sich auch der Bürgermeister in, oder besser gesagt aus der Schale. Er musste sich aber erst noch als Einweiser betätigen, denn so viele Menschen waren noch nie beim Anbaden. Da reichte die schmale Seite nicht mehr aus. Dann war es endlich soweit.
6: 3, 2, 1 und Anbaden ist angefangen!
1: Gaudi pur und natürlich musste das auch schnell in die Netzwerke. Die Kinder stürmten natürlich sofort die Rutsche. Die meisten Erwachsenen stiegen recht schnell in das Schwimmerbecken über. Der Spaß war ersichtlich, getreu der Devise: Der Körper ist nass, der Humor dagegen trocken.
7: Wunderbar.
4: Wunderbar. Wollte ich gerade fragen, wie war es das erste Mal?
7: Das erste Mal im Wasser, meinst du?
4: Ja, ja.
7: Das erste Mal schon lange her bei mir. Sehr schön. Gehen wir klar noch mal rein, würde ich sagen, oder?
4: Genau.
7: Na klar, mega.
1: und wieder ab ins kühle Nass. Die Freibadsaison ist also eröffnet und alle hoffen natürlich auf einen angenehm warmen Sommer auch im Freibad in Hartmannsdorf.
0: In jedem Jahr macht die Stadtverwaltung Zwickau auf ein besonderes Thema aufmerksam. Dem Riesenbärenklau wird auch in diesem Frühjahr wieder der Kampf angesagt, um dessen Ausbreitung einzudämmen, Bestände zu beseitigen und sowohl Mensch als auch Natur nachhaltig zu schützen. Sehen Sie mehr dazu im folgenden Beitrag.
8: Er wächst schnell, verdrängt heimische Pflanzen und ist eine Gefahr für die Gesundheit. Eine vom Tiefbauamt beauftragte Firma ist bereits unterwegs, um alte Standorte des Riesenbärenklaus zu kontrollieren, Jungpflanzen und neue Vorkommen zu vernichten. Schutzkleidung ist dabei selbstverständlich. Wir haben in den vergangenen Jahren mit Thomas Liebisch vom Tiefbauamt gesprochen.
9: Das ist richtig, aber das Problem an der Pflanze ist auch nicht die Blüte in dem Sinne, sondern das ist der Pflanzensaft, der also, wenn er die Haut berührt, zu Verbrennungen zweiten und dritten Grades führt. Und das sollte unbedingt vermieden werden, insbesondere eben auch für die Öffentlichkeit. Und deswegen bekämpfen wir die Pflanze, weil sie ein Risiko für die öffentliche Gesundheit darstellt.
8: Die beharrlichen Maßnahmen zeigten in den letzten Jahren zwar Erfolge, dennoch heißt es, dran zu bleiben, denn die Pflanze ist sehr stur und taucht immer wieder auf. Besonders große Exemplare wurden aber schon seit längerem nicht mehr gesichtet.
9: Also folgendermaßen, wir machen seit 2007 diese Bekämpfungsaktion hier in Zwickau jeden Sommer. Und seit 2 Jahren etwa stellen wir fest, dass die Bestände rückläufig sind, dass sich das also auszahlt. Aber der Weg dahin war wirklich lang. Und wir hatten am Anfang ca. 70 Standorte im Stadtgebiet. Und das ist jetzt massiv rückläufig.
8: Bei der Bekämpfung dieser Pflanze ist schnelles Vorgehen gefragt. Wenn man der Pflanze erst einmal eine Chance zur Fortpflanzung gibt, dann wird es ein böses Erwachen geben.
9: Die Pflanze, das muss man wissen, die bildet, wenn sie dazu kommt, eine Blüte, in der bis 40.000 Samen stecken. Und diese Samen verteilen sich natürlich mit dem Wind, beziehungsweise möglicherweise auch mit Vögeln, die diese Samen dann fressen. Und mit dem Wasser natürlich auch, wenn die Pflanze irgendwo am Wasser steht. Und so breitet sie sich aus. Und sie hat eben die ganz wundersame Eigenschaft, dass die Samen, wenn sie einmal im Boden angekommen sind, bis 8 Jahre keimfähig bleiben. Und da wissen Sie, was Sie davon haben, oder wenn einmal eine Blüte zum Aussamen gekommen ist.
8: Die Stadt bittet auch in diesem Jahr alle Einwohner um Aufmerksamkeit und Mithilfe. Wer Riesenbärenklau auf seinem Grundstück entdeckt, sollte ihn selbst bekämpfen.
9: Abstechen, also man muss natürlich regelmäßig gucken. Und wenn die Pflanze noch klein ist, ist es gar kein Problem, die Pflanze mit einem Spaten abzustechen. In der Sprossachse, also leicht unterhalb der Erdoberfläche. Und dann können Sie die mit Handschuhen, das ist natürlich ganz wichtig, dass Sie Handschuhe anhaben und die Pflanze nicht direkt berühren. Und dann können Sie die aber nochmal mit dem Kompost entsorgen. Wenn sich Blüten gebildet haben, müsste vielleicht beim Garten- und Friedhofsamt mal Bescheid gesagt werden unter der Zwickauer Telefonnummer 836701. Und da wird das dann aufgenommen und entsprechend auch einen Trupp weitergeleitet. Und die kommen dann und entfernen die Blüte auf jeden Fall.
8: Die Blüten bilden sich im Zeitraum Juli-August. Bis dahin muss dringend vermieden werden, dass Samen entstehen. Ein einziges Exemplar der Staude kann bis zu 40.000 Nachkommen produzieren. Nur durch ein gemeinsames Vorgehen kann die weitere Ausbreitung des Riesenbärenklaus in Zwickau wirksam eingedämmt werden. Die Stadt bedankt sich schon jetzt bei allen Bürgern für ihre Unterstützung und ihren verantwortungsvollen Umgang mit dieser gefährlichen Pflanze.
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3: Das diesjährige Flößerfest am Himmelfahrtstag und am darauffolgenden Samstag zog eine Menge Besucher an und das trotz einiger Wetterkapriolen. Der Flößerverein bot den Gästen ein abwechslungsreiches Programm. Höhepunkte waren hier natürlich wieder die Schauflößvorführungen. Aber es gab noch weitaus mehr zu sehen und zu erleben. Zum Glück auch mit einem Dach über dem Kopf, sprich Festzeltbetrieb.
1: Das Flößerfest in Muldenberg ist längst kein Geheimtipp mehr und die Besucher kommen wortwörtlich aus nah und fern.
4: Jenek, Dresden sind wir angereist extra, ne?
5: Naja.
4: Ja, und es ist der schönste Feiertag des Jahres und deswegen sind wir hier im schönen Vogtland angereist.
5: Genau, und wir hatten noch nie einen Trink mit gratis Eiswürfeln, weil es gehagelt hat heute.
4: Es hat gehagelt.
6: Vogtland.
5: Das ist selten am Männertag.
1: Das ist wohl wahr und es blieb auch nicht bei dem einen Guss. Aber dazu später. Bis zu den beiden Schauflößvorführungen war noch Zeit, also treten wir zunächst eine Runde über den Platz. Hier gab es eine Menge zu sehen, zu kaufen und natürlich auch zu essen.
7: Ja, wir haben noch natürlich für das leibliche Wohl gesorgt.
8: Es gibt Flößerspeigen.
9: Was ist da drin?
8: Gurke, Tomate, Fleisch, Paprika, dabei. Schmeckt sehr lecker.
1: Das wurde prompt bestätigt.
10: Sehr zu empfehlen, sehr heiß, sehr würzig, wunderbar.
1: Auf dem Gelände gab es einen kleinen, aber feinen Handwerkermarkt.
7: Verschiedenes Handwerk, was man begutachten kann und natürlich auch zuschauen kann. Strohflechter, Schmied. Wir haben auch eine alte Bandsäge, Baujahr 1900, die vorgeführt wird, weil, wo die Flößerei eingestellt wurde, gab es ja keine Arbeit und die Technik hat dann im 20. Jahrhundert schon mit einer fahrbaren Bandsäge. Die Bechsieder aus Gunsen sind unsere Gäste. Und wir als Flößerverein machen ja auch alle 2 Jahre einen Holzkohlemeiler. Also man kann sich rundum interessieren und versorgen mit Informationen.
1: Inzwischen war die Zeit für die erste Schauflößvorführung herangerückt. Aber nicht nur die. Auch eine bedrohliche, regenschwere Wolkenformation und die entlud sich dann auch pünktlich gegen 13.30 Uhr.
11: Es hagelt.
1: Sie sehen und hören es. Auch hier gab's wieder gratis Eis in die Getränke. Wenn Sie jetzt annehmen, dass dieser Umstand den Besuchern die Laune verdorben hatte, dann sind Sie im Irrtum. Mit der richtigen Musik trotzte man den Elementen. Die erste Vorführung begann dann etwas später, nachdem sich die Wolke wieder verzogen hatte. Zunächst wurde das Holz umgeschlichtet. Bernd Kramer beschrieb den Gästen im Detail, was gerade gezeigt wurde. Er ist ein Urgestein im Verein.
7: 1992, anlässlich der 400-Jahr-Feier vom Ort Muldenberg, haben wir das erste Mal geflößt. Und ich habe das initiiert damals. Und dadurch, dass es so gut angekommen ist auf unserem Dorf, wurde ein Jahr später, 1993, der Flößerverein gegründet. Und wir haben natürlich, wie soll ich sagen, Mitgliederschwund, weil alles sind weggezogen wegen der Arbeit hin und her. sind noch 28 Mitglieder, waren mal 49, aber toi, toi, toi. Wir haben auch ein reges Vereinsleben, das heißt nicht nur Mitgliederversammlung in den Wintermonaten, sondern wir haben auch Vergnügen vom Bowlingabend über Weihnachtsfeier, über andere Ausflüge, natürlich auch in den Sommermonaten und natürlich auch Arbeitseinsätze, um hier das Flussgrabensystem zu pflegen bzw. Holz vorzubereiten. Arbeit, Spaß, Vergnügen, Geselligkeit.
1: Der Verein bewahrt die Tradition des Ortes.
7: Unser Dorf Muldenberg wurde gegründet.

0: als eine Flößersiedlung. Und diese Tradition haben wir dann eben wieder aufgebaut und vermitteln die Arbeit der Altvorderen von Muldenberg, wie die damals hier gelebt haben und was sie gearbeitet haben, weil 90% der Bevölkerung war damals bei der Forstwirtschaft beschäftigt. Und in dieser Höhenlage hier von 750 bis 900 Meter wurde ja so gut wie keine Landwirtschaft betrieben, sondern es war eine Weidewirtschaft. Und deswegen waren alle beschäftigt beim Forst, in der Holzwirtschaft und natürlich in der Flößerei.
1: Die Höhepunkte im Veranstaltungskalender findet man im Frühjahr und im Herbst.
0: Das Schauflösen findet immer zur Himmelfahrt statt und den darauffolgenden Sonnabend. Und natürlich auch immer im ersten Septemberwochenende findet hier das Sägekessenschnitzen statt. Und da führen wir auch eine Schaufensterführung mit durch.
1: So eine Vorführung dauert im Schnitt eine halbe Stunde. Was passiert da genau im Schnelldurchlauf?
0: In dieser halben Stunde erkläre ich den Gästen, was hier abläuft. Und wir führen vor, wie das Holz bearbeitet wird. Das heißt, das Schälen mit dem Schäleisen, das Sägen mit der Schrotsäge, das Aufspalten der Stämme, das Aufschlichten am Floßgraben und natürlich dann das Fluten des Grabens durch unseren Floßdeich. Im Sommer wird er auch als Badedeich genutzt. Und dann flößen wir unser Brennholz ab.
1: Den Flößern dabei zuzusehen ist eine Freude und diese Vorführungen ziehen jedes Jahr mehr Zuschauer nach Muldenberg. Insider freuen sich besonders auf das Ende. Da wird der sogenannte Flößersprung vorgeführt und die Zuschauer können hier auch selbst aktiv werden.
0: Der Flößersprung ist ja so, dass die Altvorderen immer Ufer gewechselt haben, was aber nicht aufgeschrieben ist, weil ja das ein oberaltarischer Charakter war, es gab keine Wege. Und das führen wir vor und natürlich werden auch die Zuschauer animiert, das mal nachzumachen. Und es gibt schon welche, die heimlich geübt haben, die das wissen, dass wir hier einen Flößersprung machen. Und es gibt aber auch welche, die sich da nasse Füße holen. Also ist immer was Lustiges dabei.
1: Nasse Füße holte sich zunächst ein Flößer. Laut Bernd Kramer war das natürlich Absicht und gehört dazu. Die Profis erklärten den Freiwilligen die Theorie und dann ging es auch schon an die Praxis. Bei dieser Vorführung klappte alles tadellos. Viel zu gut, denn natürlich wollen wir doch ehrlich sein, ein missglückter Versuch macht doch allen mehr Spaß. Bei diesem Durchgang waren aber, wie man sieht, lauter Experten zugange. Am Ende gab es dann auch noch das Flößerdiplom. Das hat sich doch gelohnt. Ganz am Ende kamen dann die Zuschauer doch noch auf ihre Kosten. Wer durch den Regenguss noch nicht mit Wasser gesättigt war, der wurde es dann durch das geschickte Werfen der Flößer. Diese platzierten die Scheite so gekonnt, dass ein Entkommen kaum möglich war. Falls Sie Interesse haben, den Verein zu unterstützen, da gibt es Möglichkeiten.
0: Ja, Nachwuchs oder Mitglieder, man muss auch nicht immer Mitglied sein, sondern man kann ja auch Freund der Flößerei sein. Einfach auf der Homepage schauen, eine Mail schicken oder anrufen, steht alles drin.
1: Ach ja, nicht nur bei der Schauvorführung gab es Gaudi, auch im Bierzelt. Hier verbreiteten Monja und Phoenix ebenfalls gute Stimmung. Mit diesen Bildern verabschieden wir uns aus Muldenberg.

0: Am vergangenen Samstag stand für den FSV Zwickau das letzte Heimspiel in der Regionalligasaison 2025/26 an. Zu Gast war an diesem Tag die BSG Chemie Leipzig. Ein besonderes Spiel war es auch in der Hinsicht, dass der langjährige FSV-Spieler Marc-Philipp Zimmermann sein letztes Ligaspiel für den Verein bestritt. Beide Mannschaften starteten sehr motiviert in die Partie. In der ersten Halbzeit kam es trotz einiger Chancen zu keinem Torerfolg für Gäste und Gastgeber. Somit ging es mit einem 0:0 in die Pause. In der zweiten Hälfte nahm der FSV den Schwung aus der ersten Halbzeit mit und machte gleich wieder Druck. Das wurde dann auch zeitnah belohnt. Erneut passte Albert auf Zimmermann, der spielte die Gegner aus und traf zum 1:0 in der 53. Minute. Letztendlich ließ Zwickau bis zum Schluss nichts mehr anbrennen und beendet die Saison auf dem dritten Tabellenplatz. In dieser Woche steigt nun die Spannung auf das Pokalfinale am Samstag.
1: Das Tor war instinktiv, denke ich. Aber jetzt zu den anderen zwei Situationen, vielleicht beim ersten Ding, wo ich ans Außennetz schieße, war vielleicht ein bisschen zu überhastet. Der Ball war gedreht oder kam gedreht an. Mit einer ziemlichen Rotation, da war ich froh, dass der Ball am Fuß einigermaßen klebt. Und dann wollte ich ihn eigentlich auf die kurze Ecke draufknallen, weil der Torhüter ist schon, weil die lange Ecke war dann halt zu. Ja, Kupfer meinte nur zu mir in der Halbzeit, ich hätte nach innen gehen können und dann einschieben. Ist halt im Nachgang ärgerlich gewesen. Beim zweiten Schuss gegen die Latte komme ich nicht so richtig hinterm Ball. Da dreht er sich so an, dass er gegen die Latte geht. Ja, und beim dritten muss ich ehrlich sein, ich bin eigentlich auf den Schuss vom Albe ausgegangen, dass der mit links schießt. Und ich wollte eigentlich nachgehen, dass ich den Abstauber vom Torhüter noch irgendwie bekomme. Und dann habe ich gesehen, oh, der spielt. Und dann wusste ich nicht so richtig, was ich mit dem Ball machen soll, weil vor mir zwei Mann stehen. Und dann war es instinktiv, dass ich so nach innen eingehakt habe und dann eingeschoben habe. Also es ist natürlich ein schöneres Drehbuch für den Liga-Ausklang, kann man, denke ich, nicht schreiben. Ja, ich habe vom Schiedsrichterkollegen Eugen Ostrin zwei Karten bekommen, gelbe und rote Karte, wo er sich nochmal explizit für die 15 Jahre, wo wir zusammen, sage ich mal, er als Schiedsrichter oder Linienrichter, vierter Offizieller, nochmal bedankt hat. Und natürlich hier in dem Kontext wünscht er uns viel Erfolg für das Spiel gegen Erzgebirge Aue. Und ja, es ist natürlich sensationell, wenn man sowas dann halt auch von nicht Mannschaftskollegen oder Trainern, sondern auch vielleicht von allen diesen Respekt von Schiedsrichter bekommt. Es ist ja sehr schön, also kann man nicht anders sagen. Ich bin ehrlich, ich bekomme da Gänsehaut, also wenn ich an nächste Woche denke. Also positiv natürlich gesehen. Also jetzt nicht, dass ich aufgeregt bin oder so. Das ist halt eine positive Anspannung, weil gegen die Truppe spielst du halt nicht. Spielst du halt nicht oft. Habe ich das letzte Mal vor 10 Jahren gespielt mit Zwickau, wo wir

0: In diesem, ja, wo es eigentlich schon alles entschieden war, wo wir unser Heimrecht nicht nutzen durften wegen der Polizei, weil die Sicherheitsvorkehrungen im Soyuz nicht gegeben waren. Und jetzt spielst du endlich mal in Anführungsstrichen zu Hause. Und ja, es ist einfach nur ein schöneres Spiel, kann es nicht geben. Und dann noch am Ende der Saison oder Ende der Karriere so ein Spiel. Ja. Ja, wir brauchen nicht drum herum reden. Die sind zwar abgestiegen, aber das ist trotzdem Drittliga-Qualität. Trotzdem. Also wenn man die dritte Liga sieht von der Qualität, sind es ja keine Bumsmannschaften, die absteigen. So, und die Transfers, also die Spieler, die vielleicht dann weggehen, die werden nicht alle in die Regionalliga gehen, sondern die bleiben irgendwo in der dritten Liga. Und ja, also Favorit, nur weil wir zu Hause spielen, sind wir nicht. Deswegen, also klar, also wir sind jetzt vom Papier sind wir der Underdog, wir sind auch der Underdog, aber mit unseren Qualitäten ist hier zu Hause alles möglich. Aber ja, im Endeffekt, wir haben keinen Druck, die haben den Druck und ich sehe uns jetzt, das ist ein Bonusspiel, wir wollen es gewinnen, wir können es gewinnen und die müssen aber gewinnen.
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1: Nachdem wir die kalten Tage hinter uns gelassen haben, dürfen wir uns jetzt auf der Jahreszeit entsprechende Temperaturen freuen. Mit 17 Grad in der Spitze erwartet uns am Dienstag ein Wechsel aus Sonne und wolkigen Abschnitten. Am Nachmittag könnte es auch mal kurz regnen. Bei angenehmen Werten nahe der 20-Grad-Marke dominieren am Mittwoch Wolken das Wettergeschehen im Sendegebiet. Immer wieder kämpft sich jedoch die Sonne durch die Wolkenlücken. Am Donnerstag klettert das Quecksilber dann schon wieder bis auf 21 Grad. Bei einem Sonne-Wolken-Mix müssen wir uns in den Abendstunden auf Niederschläge einstellen. Diese Wetterlage können wir 1:1 auf den Freitag spiegeln. Bei einem Wechsel aus Sonne und wolkigen Abschnitten erzielen wir im Tagesverlauf Temperaturen um die 19 Grad. Auch dann sind Niederschläge möglich.
2: Liebe Zuschauer, das war die Montagsausgabe von Tag aktuell. Wir wünschen Ihnen einen schönen Abend und würden uns natürlich freuen, wenn Sie auch morgen wieder dabei sind. Bis dahin, machen Sie es gut.

Hallo und herzlich willkommen zu Sachsen aktuell an diesem Montag, heute mit diesen Themen. Schuleklat führt zu Diskussionen. Pornografisches Material bei Projektwoche sorgt für Aufregung in Sachsens Politik. Horrorpreise für Urlaubsreisen wegen Ölkrise, wie sich die politische Weltlage auf den Sommerurlaub auswirken könnte und wenn Sport Grenzen verschiebt, Inklusion gewinnt, bietet Bühne für Sportler mit und ohne Behinderung.

0: Ein Vorfall an der Oberschule Schleife beschäftigt nun auch den Sächsischen Landtag. Dort war bei einer Projektwoche im März ein Heft mit möglicherweise pornografischen Bildern aufgetaucht. Kultusminister Konrad Clemens spricht von einem schweren Fehler. Die politische Bewertung fällt im Landtag allerdings unterschiedlich aus.
1: Ganz typisch AfD. Gibt also einen Vorfall in Sachsen und der wird hier im Parlament skandalisiert.
2: Ein Schulprojekt zum Thema Mut und plötzlich geht es um pornografisches Material im Klassenzimmer. Mitte März 2026 sollte es an der deutsch-sorbischen Oberschule in Schleife bei einer Projektwoche um das Thema Mut gehen. Doch schon am ersten Tag tauchte in einer 9. Klasse ein Heft mit möglicherweise pornografischen Bildern auf. Eltern beschwerten sich, das Projekt wurde abgebrochen, es folgten Strafanzeigen. Und nun landete der Fall als aktuelle Debatte in der 29. Plenarsitzung des Sächsischen Landtags. Kultusminister Konrad Clemens ordnete den Fall ein.
3: Ja, der Vorfall an der Oberschule in Schleife ist ein bedauerlicher Einzelfall. Es ist ein schwerer Fehler passiert und der wird auch von der Polizei ermittelt. Wir sehen hier kein strukturelles Problem. An vielen Schulen sind externe Partner eine gute Unterstützung im Sport, in der Prävention. Also wir setzen weiter auf externe Partner und müssen natürlich genauer hinschauen und prüfen, dass da auch wirklich alles gut vorbereitet ist. Also es ist so, dass wir 11.000 Verträge im Jahr abschließen und dass wir sehen, dass das auch funktioniert. Es kann natürlich bei 500.000 Schülern immer zu bedauerlichen Einzelfällen kommen. Das ist gut aufgearbeitet worden jetzt. Die Schulleitung hat richtig reagiert. Diese Projektpartner sind auch nicht mehr tätig. Und es gibt natürlich auch klare Regeln, wie mit externen Partnern umzugehen ist.
2: Beantragt wurde die Debatte von der Fraktion AfD. Roberto Kunert schildert die Position seiner Fraktion so.
4: Das war für uns einfach Pflicht, das nochmal aufzugreifen, auch hier im sächsischen Parlament vorzutragen. Das waren ja auch Bestandteile unserer Forderung, die wir aufgestellt haben. Das heißt, notfalls auch das Schulgesetz ändern zu müssen. Es sind diese Forderungen, dass die Schule, die solche Projekttage plant, wirklich genau klärt, wer kommt da, wer ist das, sind die Personen geeignet. Es muss ja überprüft werden und es muss auch, müssen Lehrkräfte auch da sein, die das mit beaufsichtigen.
2: Die Linke sehe in der Debatte vor allem den Versuch, aus einem Einzelfall eine Grundsatzkritik an außerschulischen Projekten zu machen, wie Luise Neuhaus-Wattenberg erklärt.
1: Ganz typisch AfD. Gibt also einen Vorfall in Sachsen und der wird hier im Parlament skandalisiert. Und der wird nicht nur im Parlament skandalisiert, sondern überall. Der wird in den sozialen Netzwerken hoch und runter geschrieben. Und es wird ein Generalverdacht für außerschulische Projekte. Der wird mitgeteilt, überall wird gesagt, um Gottes Willen, die haben an unseren Schulen nichts mehr zu suchen. Das muss alles unterbunden werden und kontrolliert werden und korrigiert werden und so. Wir finden, dass das ein bedauerlicher Vorfall ist, das ist keine Frage. Sowohl der Träger dieses Projekts hat sich nicht nur entschuldigt, sondern hat sofort alle Maßnahmen eingeleitet, die man einleiten muss. Die Schule hat genau das Gleiche gemacht. Das Ministerium ist an der Stelle sehr klar. Und wir finden sozusagen, damit ist dann aber auch wieder gut.
2: Die Antragsteller entgegnen dem Folgendes.
4: Ich habe ja erwidert, indem ich dann weitere zwei recht unangenehme Beispiele, die es in der Vergangenheit schon gegeben hat, die jetzt offenkundig wurden in der Stadt Görlitz und auch zwei ganz andere Beispiele, aber ähnlich unangenehm und schlimm auch für die Kinder. Das habe ich vorgetragen und wir sind der festen Überzeugung, auch das alles ist nur die Spitze des Eisbergs. Es ist so, dass sehr viele Schüler sich gar nicht trauen, darüber zu berichten. Und dann kommt auch immer die Problematik dazu, gerade auch bei den Eltern, dass es vielleicht ja, für die Kinder auch Nachteile geben könnte. Ich will da niemandem etwas unterstellen, aber es ist nicht ganz von der Hand zu weisen. Deshalb sind die Dinge, die wirklich offenkundig werden, sehr, sehr selten festzustellen. Ich hoffe, das ändert sich jetzt.
2: Die SPD-Fraktion spricht ebenfalls von einem Einzelfall. Externe Partner seien für Schulen weiter wichtig, so Gerald Eisenblätter.
5: Es gehört zur Wahrheit dazu. Wir hatten lange Zeit viel Unterrichtsausfall und natürlich hilft es, wenn Externe unterstützen und Projekttage mit durchführen in ganz unterschiedlichen Themenbereichen. Natürlich sexuelle Aufklärung ist auch nicht jedermanns und jeder Fraus Sache. Dafür gibt es Expertinnen und Experten, aber wir haben auch andere Demokratieprojekte, Umweltbildung, Praxisorientierung, Berufsorientierung. Also die Palette ist ganz breit und

0: Da helfen Externe, weil Schule ist ja nichts Losgelöstes, sondern gehört in den Sozialraum und die Interaktion mit unserer Gesellschaft.
1: Der Orientierungsrahmen des sächsischen Schulgesetzes sieht vor, Inhalte, Methoden und Materialien vorab zu prüfen, Partner entsprechend zu briefen und sensible Themen transparent mit Eltern zu besprechen. Im Fall Schleife steht nun die Frage im Raum, ob diese Prüfung künftig noch verbindlicher geregelt werden muss.
2: Pfingsten steht vor der Tür und damit beginnt für viele Leipziger die Reisezeit. Doch der Krieg im Nahen Osten, unsichere Flugrouten und steigende Kerosinpreise sorgen für neue Fragen. Werden Flüge jetzt teurer? Welche Ziele werden gemieden? Und buchen die Menschen ihren Sommerurlaub inzwischen anders? Zwei Leipziger Reisebüros geben Einblicke.
3: Zum einen hat sich der Flugpreis verändert und zum anderen das Flugangebot. Also die Airlines reagieren relativ konsequent. Kunden, die schon Reisen gebucht haben, auch Flugreisen schon gebucht haben, sind davon in der Regel nicht betroffen. Aber wer jetzt neu bucht, hat mit höheren Kerosinzuschlägen zu rechnen. Kerosin ist fast doppelt so teuer wie früher geworden.
4: Pfingsten steht bald vor der Tür und damit startet die Reisesaison. Doch steigende Ölpreise und unsichere Flugrouten durch den Iran-Krieg setzen die Reisebranche unter Druck. Wo geht es stattdessen hin? Und bleibt eine Auszeit überhaupt noch bezahlbar? Zwei Leipziger Reisebüros erleben die Lage unterschiedlich. Michael Riebel ist Geschäftsführer von Siamar Reisen. Sein Reisebüro ist stark auf Fernreisen spezialisiert. Er beobachtet:
3: Das hängt ganz klar davon ab, wie lange dieses Chaos dort in der Straße von Hormuz noch so der Fall ist. Also es fehlt ganz viel Kerosin, es gibt Gott sei Dank in Europa genug Rücklagen von dem Flugbenzin, sodass wir keine Knappheit haben. Aber es wird schon langsam immer enger und je länger das dauert, desto schlimmer wird es. Und je länger die Straße von Hormuz gesperrt ist, desto länger und desto mehr werden auch die Flugpreise steigen. Leider.
4: Auch Christine Fügmann bestätigt gestiegene Preise. Sie führt das Reisebüro im Musikviertel und berät Leipziger Kunden von der klassischen Pauschalreise bis zur Fernreise. Ihr Eindruck?
5: Die Preise der Reiseveranstalter sind ja auch von den Flugpreisen abhängig und die sind natürlich schon gestiegen, ja, das merkt man. Das ist auf jeden Fall, egal ob Pauschalreise oder nur Flugbuchung, die Flugpreise sind doch etwas erhöht.
4: Michael Riebel sieht auch, dass seine Kunden durch den Iran-Krieg bestimmte Urlaubsziele eher meiden.
3: Es ist so, dass durch die Unsicherheit in der Golfregion, die als wichtiges Drehkreuz für alles Richtung Osten ging, Südostasien und so weiter, Thailand, Vietnam, Kambodscha, Laos, die ganze Ecke, schwer getroffen ist, weniger Leute dahin fliegen, weil sie einfach Angst haben, dass sie festsitzen und es fehlt auch das Flugangebot. Also waren 1000 Flüge pro Tag früher, die über den Nahen Osten gedreht haben. Das fehlt jetzt.
4: Der Internationale Flughafenverband veröffentlichte in seinen Bilanzen, dass seit Kriegsbeginn nur etwa die Hälfte der geplanten Flüge aus dem Nahen Osten abflog. Man warne zudem vor weiteren Preissteigerungen und Flugausfällen. Gründe, die mitunter dazu führen, dass ein kleiner Teil ihrer Kunden bei Flugreisen zögerlicher ist, beobachtet auch Christine Fügmann.
5: Man merkt, dass Kunden manchmal eine gewisse Angst verspüren, zu sagen, fliege ich nach Griechenland, in die Türkei oder Ägypten, aber das ist wirklich sehr wenig.
4: Anders sieht es schon aus, wenn es um die Urlaubsplanung für den Rest des Jahres geht.
5: Für die Herbst- und Wintermonate merken wir schon, dass die Kunden die typischen Airlines wie Emirates, Etihad Airways, also die über das Nahostgebiet fliegen, meiden. Also die möchten lieber auf andere Airlines umsteigen.
4: Für Reisende heißt das, Flugroute prüfen, Airline vergleichen und aktuelle Hinweise beachten. Gleichzeitig suchen viele nach Alternativen, weichen auf andere Fernziele aus.
3: Ganz viele unserer Kunden schwenken jetzt um, dass sie sagen, okay, ich wollte eigentlich nach Asien, aber fliege ich lieber nach Westen, Mexiko, Amerika oder auch nach Süden. Afrika ist jetzt ein ganz heißes Thema. Viele sagen aber auch, ich fliege jetzt lieber gar nicht, weil es mir zu unsicher ist.
4: Sagt Michael Riebel. Oder die Reise führt nicht in die Ferne, sondern bewusst in nahegelegene Urlaubsregionen, beobachtet Christine Fügmann.
5: Wird mal eher die Ostsee nachgefragt oder mal was in Deutschland oder Südtirol, also was man mit dem Auto erreichen kann.
4: Sie beobachtet außerdem, dass sich verunsicherte Reisende wieder häufiger persönlich im Reisebüro beraten lassen.
5: Wir haben wirklich noch Gäste von jung bis alt, die unsere Expertise schätzen, die auch die Zeit sparen, stundenlang irgendwo im Internet zu recherchieren. Die Preise sind ja am Ende gleich, also egal ob man im Netz bucht oder bei uns.
4: Auch bei Michael Riebel kommen längst nicht mehr nur ältere Kunden ins Reisebüro.
3: Früher waren das eher die älteren Leute, die im Reisebüro gebucht haben und die jüngeren Menschen sind dann einfach online, haben dann was versucht, gemacht und getan. Jetzt kommen die alle wieder zurück und sagen, ich bin immer auf die Nase gefallen, ich will das nicht mehr. Sodass wir vor allem auch junge Leute haben, auch Familien, die sich bei uns beraten lassen.
4: Die Nahostkrise stoppt die Leipziger Reiselust nicht, aber sie verändert die Planung. Zwar hat sich die Lage in einigen betroffenen Ländern wieder stabilisiert und Reisewarnungen wurden teilweise zurückgenommen, die Preise bleiben jedoch hoch. Viele Urlauber buchen deshalb bewusster und früher, prüfen Flugrouten genauer und wägen stärker ab. 2026 zählt also nicht nur das Reiseziel, sondern auch...
2: Und wir melden uns gleich mit weiteren spannenden Themen aus dem Freistaat zurück. Bleiben Sie also dran.

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2: Und das ist Sachsen aktuell an diesem Montag. Willkommen zurück. Rauchen bleibt ein Reizthema, vor allem dann, wenn der Staat eingreift. Zwischen Gesundheitsschutz, Umweltsorgen und steigenden Preisen gehen die Meinungen dabei weit auseinander. Unsere Kollegen haben sich in der Innenstadt umgehört und gefragt, wie die Menschen über das geplante Aus für Einweg-Vapes und mögliche höhere Tabakpreise denken.
3: Finde ich sehr gut. Also im Angesicht für die Umwelt und für die Gesundheit finde ich das eigentlich eine ganz gute Option.
4: Einweg-Vapes vor dem Aus, höhere Tabakpreise im Gespräch. Doch was halten die Chemnitzer von den neuen Maßnahmen?
5: Ja, sie können das so weitermachen. Wenn sie keine Raucher mehr haben, haben sie auch keine Einnahmen mehr.
4: Einweg-Vapes stehen vor dem Aus. Die bunten Wegwerf-E-Zigaretten sollen in Deutschland und der EU verboten werden. Der Grund? Probleme in der Kreislaufwirtschaft durch fest verbaute Batterien und immer mehr junge Konsumenten. Gleichzeitig könnten Raucher durch höhere Tabakpreise künftig noch stärker zur Kasse gebeten werden. Doch was halten die Chemnitzerinnen und Chemnitzer von den Plänen? Wir haben auf den Straßen der ehemaligen Kulturhauptstadt nachgefragt.
6: Diese Verdampfer, einmal verdampfen und dann weghauen, die sollen verboten werden aus Umweltgründen. Wie finden Sie das?
5: Richtig. Gut.
6: Wie schauen Sie da drauf?
7: Das ist richtig.
6: Warum?
7: Die sollen, man kann doch nicht einfach solches Zeug wegschmeißen. Denn es laufen ja auch Kinder rum. Und die greifen dann irgendwie mal zu, ne?
6: Und warum?
5: Na, das ist ja Umwelt. Ja. Da ist ja die Akkus und alles drin.
3: Das finde ich gut so.
6: Warum?
3: Ja, weil das zum Umweltschutz beiträgt und ich allgemein kein Fan von Vapes bin.
6: Warum sind Sie kein Fan von Vapes?
3: Ja, weil es auch gesundheitsschädlich ist.
8: Also, ist mir eigentlich egal.
9: Ja, ich rauche nicht, das ist mir relativ. Also.
6: Geht um Umweltschutz?
8: Ja, ist gut. Also,
9: ja. Ja, ist auch sehr gut, ne? Ja, dass da verboten werden für die Umwelt.
3: Finde ich sehr gut. Also im Angesicht für die Umwelt und für die Gesundheit finde ich das eigentlich eine ganz gute Option.
6: Dann sind Sie bestimmt auch kein Fan vom Rauchen, oder?
3: Richtig, auch nicht.
6: Wie schauen Sie denn dann auf den Vorstoß von Herrn Klingbeil? Der sagt, das ein oder andere Finanzloch kann man womöglich stopfen, indem man die Tabaksteuer hochsetzt. Und bis zu 20% hat man sich da unterhalten. Kann man das erhöhen? Wie schauen Sie da drauf?
3: Das ist eine sehr gute Frage. Ich habe mich damit nicht intensiv genug auseinandergesetzt, dass ich jetzt mir da ein Urteil erlaube, sozusagen.
6: Bis zu 20% hat er vorgeschlagen. Wie schauen Sie auf so einen Vorstoß?
5: Ja, Sie können das so weitermachen. Wenn Sie keine Raucher mehr haben, haben Sie auch keine Einnahmen mehr.
3: Das ist natürlich schwierig als Nichtraucher zu beantworten, aber natürlich im Hinblick auf Gesundheit und gerade wenn ich mit meinem Baby unterwegs bin, begrüße ich das sehr, wenn weniger geraucht wird einfach, weil ja, ich mag es nicht, es stinkt.
10: Richtig.
6: Und wie sehen Sie das?
10: Genauso selber, ja. Ja. Das ist wirklich, die erhöhen ja alles, egal ob es Tabaksteuer, Alkoholsteuer, Lebensmittelsteuer, die erhöhen doch.
3: Es ist ungesund und man hätte natürlich ein bisschen mehr in der Tasche, wenn man nicht alle Furzlang eine Kippe rauchen würde oder eine Schachtel kaufen würde. Ja.
7: Das glaube ich nicht, dass es reicht. Das sind immer Hirngespinste, sag ich.
6: Und Sie?
11: Die Raucher, die haben ständig Tränen in den Augen, wenn ich mit denen über diese Sache spreche.
12: Und mir könnte ruhig höhere Steuern bringen, mir wäre das egal. Ne? Wenn man nicht raucht, spielt das keine Rolle. Wenn ich rauchen würde, würde mich das natürlich ärgern. Ne? Aber so.
9: Und man könnte ja auch

0: Glauben Sie, dass das Erhöhen von der Tabaksteuer nebenbei...
1: Wird nicht werden, die würden weiter rauchen.
2: Aber es dient der Gesundheit. Ich sehe das als, das Geld kommt auch von den Staat rein. Da braucht er für jeden Ziegelstein jetzt irgendwelche Gelder.
0: Und jetzt, da haben Sie eigentlich schon drauf angesprochen, noch eine allerletzte Frage. Glauben Sie, dass das auch dazu taugt, den einen oder anderen so ganz nebenbei vom Rauchen zu entwöhnen?
3: Nein.
4: Also den einen oder anderen schon, aber kommt auf jeden Fall auf die Person drauf an.
5: Ganz klares Nein. Also ich denke, wenn die in einer Sucht drin sind, dann lassen sie sich davon nicht abhalten. Dann sparen die lieber irgendwo anders und ich denke, das ist die falsche Herangehensweise.
6: Beim geplanten Aus für Einweg-Vapes sind sich die Chemnitzer einig. Weg damit, vor allem der Umwelt zuliebe. Ganz anders sieht es bei höheren Tabakpreisen aus. Steuern hoch, ja meinetwegen. Die meisten Befragten sagen allerdings klar, teurere Zigaretten bringen Raucher nicht plötzlich zum Aufhören, sondern sorgen höchstens für Frust an der Kasse.
7: Sport verbindet Menschen, manchmal auch dort, wo der Alltag noch Grenzen zieht. Genau darum ging es bei Inklusiv gewinnt in Leipzig am Wochenende. Bei dem Format treten Sportler mit und ohne Behinderung gemeinsam an und zeigen, wie Begegnung auf Augenhöhe aussehen könnte.
8: Seht uns, beachtet uns und helft mit, dass die Welt einfach barrierearm, barrierefrei wird.
7: Ein Wunsch und eine Aufforderung mit Nachhall. Nicht nur für den Sport, sondern für den Alltag.
9: Beim Sport ist es wirklich, man kommt irgendwo hin, fragt, darf ich mitmachen? Ja klar, wir freuen uns, wenn du da bist. Aber ich finde es halt schade, dass es nicht irgendwo in den Alltag übertragen wird, weil man muss sehr viel sich erkämpfen.
7: Blinde Judoka gegen sehende Gegnerinnen, Rollstuhlbasketballer und Basketballer in einem Team, Fußballer ohne und mit Beinen gegeneinander auf einem Feld. Bei Inklusiv gewinnt in Leipzig wird ausprobiert, was im Alltag oft noch fehlt. Begegnungen auf Augenhöhe. Doch kann der Sport ein Vorbild sein und zeigen, wie Inklusion wirklich funktionieren kann? Was in Leipzig an diesem Tag passiert, ist mehr als ein ungewöhnlicher Wettkampf. Inklusiv gewinnt bringt Sportlerinnen und Sportler zusammen, die im klassischen Wettkampfbetrieb oft getrennt voneinander antreten. Menschen mit und ohne Behinderung, olympische und paralympische Athleten, Profis und Nachwuchssportler. Entscheidend ist allerdings nicht, dass alle die gleichen Voraussetzungen haben. Entscheidend ist an diesem Tag, dass die Regeln so angepasst werden, dass ein fairer Vergleich möglich wird. Egal ob im Schwimmbecken, auf dem Feld oder der Judomatte. Judith Keil steht an diesem Tag genau auf jener Judomatte. Sie ist seit ihrer Geburt blind, deutsche Meisterin im Para-Judo und trainiert regelmäßig mit sehenden Sportlern. Für sie ist der Kampf gegen Sehende deshalb nichts Ungewöhnliches. Das Umfeld und der Rahmen an diesem Tag dagegen schon.
9: Das Besondere ist die Bühne, weil, wie gesagt, Judo ist eine sehr schöne Sportart für Inklusion, weil es gibt ja andere Sportarten, die natürlich auch für die, die es machen, genauso cool sind, aber die, wo dann Teams gemacht werden oder anders dafür gesorgt werden muss, dass es fair ist. Judo ist fair. Da muss man nicht so viel ändern. Nur der Griffkampf fällt weg, sonst ist es fair.
7: Und genau darum geht es bei Inklusiv gewinnt. Die Leistung soll vergleichbar werden, nicht trotz unterschiedlicher Voraussetzungen, sondern mit Regeln, die Begegnungen möglich machen. Austragungsort war der Uni-Sportcampus. Auf dem Programm standen 3x3 Basketball, Fußball, Judo und Schwimmen. Hinter Inklusiv gewinnt steht Katharina Witt, Hagen Boosdorf und Thorsten Püschel. Gemeinsam haben sie das Format ins Leben gerufen und wollen zeigen, wie Inklusion im Sport praktisch erlebbar werden kann.
10: Machen ist ja auch ein kleines Abenteuer. Ne? Jeder betritt ein bisschen fremdes Terrain. Und dass die Athleten aber auch offen dafür sind, sagen, okay, wir werden mal ein bisschen andere Regeln hier schaffen, so dass das klappt. Und ich habe immer das Gefühl, dass sie mit sehr viel Freude dabei sind und am Ende auch wirklich mit viel Ehrgeiz, weil am Ende geht es ja trotzdem darum zu gewinnen.
7: Freude und Ehrgeiz gehören zusammen, auch im Rollstuhlbasketball. Till Augustin spielt für das Rollstuhlbasketballteam der Niners Chemnitz. In Leipzig steht er mit laufenden Basketballern gemeinsam auf dem Feld. Die Regeln sind angepasst. Rollstuhlfahrer und Läufer haben verschiedene Räume, unterschiedliche Aufgaben, aber ein gemeinsames Ziel.
8: Also die Atmosphäre ist natürlich sehr stark. Also die Leute schauen hier zu, die haben Spaß. Wir haben unglaublich viel Spaß. Wir spielen jetzt auch nicht so oft mit Läufern zusammen. Und ich finde gerade diese 3x3-Art, was wir entwickelt haben letztes Jahr, macht unglaublich viel Spaß einfach.

0: Ganz ohne Umstellung funktioniert das nicht. Auch das gehört zur Wahrheit dieses Tages. Inklusion bedeutet nicht, Unterschiede zu übersehen. Es bedeutet, sie so mitzudenken, dass ein gemeinsames Spiel möglich wird, wie Augustin erklärt.
1: Schon eine Umstellung, einfach weil wir auch begrenzt sind in unseren Bereichen, in denen wir uns bewegen dürfen. Und weil man ja auch als Rollstuhlbasketballer jetzt nicht so oft, wir spielen ja basically 2 gegen 2 mit einem Läufer außerhalb. Ist ein bisschen ungewohnt, läuft aber dann doch relativ gut. Ich glaube, für die Läufer ist es ungewohnter, einfach weil die nicht in Korbnähe dürfen, nur Dreier shooten dürfen.
0: Im Sport lassen sich Regeln anpassen, im Alltag ist das komplizierter. Und genau dort sieht Judith Keil die größere Aufgabe.
2: Ich finde es halt schade, dass es nicht irgendwo in den Alltag übertragen wird, weil man muss sehr viel sich erkämpfen und sehr viel beweisen, dass man es genauso kann wie alle anderen. Vielleicht mit ein bisschen mehr Unterstützung, aber man kann es genauso wie alle anderen. Und Schule ist noch okay, aber spätestens, wenn man dann versucht, eine Ausbildung zu finden, wird es ganz schwierig.
0: Auch Katharina Witt sieht den Sport als Türöffner. Sie erlebt an diesem Tag vor allem, wie schnell Distanz verschwinden kann, wenn Menschen gemeinsam Sport treiben oder einander dabei zuschauen.
3: Man sieht mal kaum jemanden, der nur irgendwie Selfies macht, sondern einfach, man guckt auf die Spielfläche, man guckt zu den Athleten und die hier Selfies machen, die machen es, damit man mehr sieht in der Öffentlichkeit. Und das finde ich auffallend. Und das ist dann wieder das Schöne am Sport. Die Action, die findet sozusagen vor uns statt, vor unseren Augen. Und das finde ich heute das hier Verbindende auch.
0: Was in Leipzig sichtbar werden soll, Inklusion braucht Regeln, die mitdenken. Menschen, die mitmachen und eine Öffentlichkeit, die hinschaut. Für Till Augustin ist Rollstuhlbasketball deshalb nicht nur ein Beispiel für Inklusion, sondern fast schon der Beweis, dass sie funktionieren kann.
1: Männer und Frauen spielen zusammen, alt und jung, behindert, nicht behindert. Und auf dem Feld sind wir aber alle eins und sind alle ein Team und spielen gemeinsam. Und da ist keiner irgendwie benachteiligt oder wird bevorzugt oder so. Und ich glaube, das sollten wir auch in den Alltag übernehmen.
0: Möglicherweise löst Inklusiv gewinnt nicht alle Barrieren. Aber der Tag in Leipzig sollte zeigen, wie Begegnung beginnen kann. Mit klaren Regeln, gegenseitigem Respekt und dem Willen, einander wirklich wahrzunehmen. Auf dem Spielfeld gelingt das schon. Die größere Aufgabe wartet im Alltag, damit irgendwann Inklusion vielleicht nicht nur auf dem Spielfeld und beim Sport, sondern auch in der Gemeinschaft und im Miteinander gelebt werden kann. Und das war Sachsen aktuell vom heutigen Montag. Ich bedanke mich sehr bei Ihnen und freue mich, wenn Sie auch morgen wieder mit dabei sind. Bis dahin finden Sie wie gewohnt alle wichtigen Meldungen aus dem Freistaat sowie alle Berichte auch in unserer Mediathek unter www.sachsen-fernsehen.de. Mein Team und ich wünschen Ihnen jetzt noch einen angenehmen Montagabend. Machen Sie es gut und bis morgen.

0: Willkommen zu Chemnitz Aktuell an diesem Montag. Schön, dass Sie wieder mit dabei sind. In unserer heutigen Sendung geht es unter anderem um Ihre Meinung. In Deutschland sollen künftig keine Wegwerf-Vapes mehr verkauft werden, doch dazu später mehr. Außerdem haben wir wieder aktuelle Nachrichten aus Chemnitz und Sachsen für Sie. Doch zunächst geht es bei uns um die geplante Pflegereform. Immer mehr Pflegebedürftige, fehlendes Personal und steigender Druck auf Angehörige. Nach Ansicht der Linksfraktion steuert das sächsische Pflegesystem auf eine ernste Krise zu. Die Chemnitzer Landtagsabgeordnete Susanne Schaper kritisiert die Pläne der Bundesregierung scharf und fordert grundlegende Reformen. Bessere Arbeitsbedingungen, mehr Unterstützung für pflegende Angehörige und eine solidarisch finanzierte Pflegeversicherung. Die Herausforderungen in der Pflege wachsen seit Jahren. Immer mehr Menschen sind auf Unterstützung angewiesen. Gleichzeitig fehlen Fachkräfte. Nach Angaben der Linksfraktion sind im Freistaat mehrere hunderttausend Menschen pflegebedürftig. Für die gesundheitspolitische Sprecherin der Fraktion, die Chemnitzer Landtagsabgeordnete Susanne Schaper, stößt das Pflegesystem zunehmend an seine Grenzen.
1: Die aktuelle Lage in Sachsen sieht so aus, dass 350.000 Menschen pflegebedürftig sind. Dem entgegen stehen natürlich, dass ganz viele Pflegekräfte fehlen, auch perspektivisch. Es sieht nur noch schlimmer in Sachsen-Anhalt.

0: alt aus. Wir haben auf einen älteren Menschen, der gepflegt werden muss, zwei im erwerbsfähigen Alter. Das heißt, die Demografie wird so sein, dass bald niemand mehr da ist, der uns pflegt.
1: Kritik richtet die Linksfraktion dabei vor allem an die aktuellen Pläne der Bundesregierung. Schaper befürchtet zusätzliche Belastungen für Pflegebedürftige, Angehörige und Beschäftigte.
0: Also kritisieren ist hier untertrieben. Ich halte das für derartig verfehlt, so eine Anti-Pflegepolitik zu machen in einem Land, was immer älter wird. Das ist total verrückt.
1: Die Linksfraktion fordert deshalb bessere Arbeitsbedingungen in der Pflege, mehr Unterstützung für Angehörige und eine solidarisch finanzierte Pflegeversicherung. Außerdem müssten die Eigenanteile begrenzt werden, damit Pflegebedürftigkeit nicht zur Armutsfalle werde.
0: Wir wollen, dass es von einer Teilversicherung in eine Vollversicherung geht. Das heißt, jeder zahlt solidarisch in die Pflegekasse ein. Dass vernünftige Strukturvorschläge gemacht werden, die nicht zulasten der Arbeitsverdichtung und der Bürokratisierung der Pflege läuft. Und dass die Krankenhäuser so ausfinanziert kann, dass sie sich qualifizierte, hochqualifizierte Pflege auch leisten kann. Und wir wollen auch, dass dafür gesorgt wird, dass die Eigenanteile gedeckelt werden, damit eine Pflegebedürftigkeit nicht zur Armutsfalle Nummer eins wird.
1: Besonders belastet seien häufig pflegende Angehörige. Viele versuchten, Pflege, Familie und Beruf gleichzeitig zu organisieren, oft unter großem Druck. Die Linksfraktion fordert deshalb bessere gesetzliche Absicherungen für Menschen, die Angehörige pflegen.
0: Dass Menschen eben nicht den Beruf, den Stress der Pflege haben und vielleicht auch noch die Angst, den Job zu verlieren. Ja, die Kommunen sind in der Not, was die Hilfe zur Pflege, sogenannte Hilfe zur Pflege, also das, was Menschen als Zuschuss bekommen, bezahlen zu müssen. Und das ist exorbitant gestiegen, das heißt, die Ausgabe der Kommune steigt.
1: Auch die Situation in Pflegeheimen bleibt angespannt. Von den 761 Pflegeeinrichtungen in Sachsen wurden im vergangenen Jahr 259 kontrolliert, also rund ein Drittel. Beanstandet wurden dabei unter anderem Mängel beim Gewaltschutz, beim Umgang mit Medikamenten oder bauliche Probleme. Die Linksfraktion fordert deshalb mehr Kapazitäten für Kontrollen und Beratung.
0: Applaus haben wir ja aus den letzten Wochen gelernt. Das bringt uns nicht weiter, sondern wir müssen darüber reden, vernünftige Vorschläge zu machen, um Pflege, ob zu Hause, ob auf Station oder in Pflegeeinrichtungen zu unterstützen. Und nicht, wie das gerade die Merz-Regierung macht, eher kaputt zu machen.
1: Der Bedarf an Pflege wächst. Gleichzeitig fehlen Personal, Zeit und Geld. Die Debatte im Sächsischen Landtag zeigt, die Frage, wie Pflege künftig organisiert und finanziert werden soll, dürfte eines der großen sozialen Themen der kommenden Jahre bleiben. Und wir schauen jetzt auf die Top-Meldungen des Tages mit den wichtigsten Informationen zu Einsätzen von Polizei, Feuerwehr und Rettungsdiensten.
2: In der Alfred-Neubert-Straße sprengten Unbekannte vor einem Imbiss einen Zigarettenautomaten auf. Eine Anwohnerin hatte in der Nacht einen Knall gehört. In den frühen Morgenstunden stellte sie den zerstörten Automaten fest und hat eine etwa 40 Jahre alte Frau mit kräftiger Statur und langen dunklen Haaren gesehen, die im Umfeld offenbar Tabakwaren einsammelte. Die Frau hatte einen Hund dabei, der den Angaben zufolge mindestens kniehoch ist und sehr viel Fell hat, das unten eher hell und oben eher dunkel sei. Ob die Frau auch die Zerstörung des Automaten verursacht hat, wird geprüft. Konkrete Angaben zum Sach- und Stehlschaden stehen noch aus. Das Polizeirevier Chemnitz Südwest nimmt sachdienliche Hinweise entgegen. Beamte der operativen Einsatzgruppe hatten am Samstagabend in der Zietenstraße einen Mann, 35, festgenommen, nachdem die Einsatzkräfte bei einer Personenkontrolle mit dem 35-Jährigen unter anderem knapp 19 Gramm Crystal entdeckt und sichergestellt hatten. Noch am Wochenende ist der libysche Staatsbürger am Amtsgericht Chemnitz auf Antrag der Staatsanwaltschaft Chemnitz einem Haftrichter vorgeführt worden. Dieser erließ einen Haftbefehl und setzte ihn in Vollzug. Der 35-Jährige befindet sich seitdem in einer Justizvollzugsanstalt. Die Ermittlungen wegen des Verdachts des bewaffneten und unerlaubten Handels mit Betäubungsmitteln dauern weiter an. In der Georgstraße haben sich Unbekannte in den zurückliegenden Tagen Zutritt auf ein Firmengelände verschafft. Im Anschluss entwickelt

0: beendeten die Eindringlinge von einem dort abgestellten Anhänger einen Rasenmäher des Herstellers Morator im Wert von etwa 2.600 Euro. Der eingetretene Sachschaden fällt vergleichsweise gering aus. Drei Jogger liefen am Sonntagmittag am rechten Fahrbahnrand der Pflockenstraße aus Richtung Ursprung in Richtung Mittelbach. Als ein unbekannter Rennradfahrer nach derzeitigem Kenntnisstand sehr knapp an der Gruppe vorbeifuhr, drehte sich der Mann, 27, der als erster der drei Jogger lief, um sich vom weiteren Fahrverkehr zu überzeugen. In diesem Moment kam es zum Zusammenstoß mit einem weiteren Rennradfahrer, 56, der durch den Anstoß stürzte und schwere Verletzungen erlitt. Der 27-jährige Jogger wurde bei dem Zusammenstoß leicht verletzt. Am Rennrad entstand Sachschaden von etwa 200 Euro. Ein bisher unbekannter LKW befuhr am vergangenen Samstag früh die Autobahn 72 in Richtung Leipzig. Am Kreuz Chemnitz wollte das Fahrzeug auf die Autobahn 4 in Richtung Erfurt fahren, wobei der LKW von der Fahrbahn abkam und mit zwei beleuchteten Warnbarken kollidierte. Danach entfernte sich der LKW unerlaubt vom Unfallort. An den Warnbarken entstand Sachschaden von etwa 300 Euro. Anhand am Unfallort aufgefundener Teile vom LKW konnte bekannt gemacht werden, dass es sich um einen weißen LKW Volvo der Baureihe FH handeln dürfte. Die Polizei nimmt sachdienliche Hinweise entgegen.
1: Wir machen jetzt eine kurze Pause und dann geht es bei uns weiter mit Meldungen aus Chemnitz und Sachsen. Außerdem geht es bei uns um Ihre Meinung. Wir haben Sie gefragt, wie Sie auf das kommende Aus für Wegwerf-Vapes blicken. Bleiben Sie also dran.
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1: Wir sehen uns gleich im Fitnessstudio.
2: Das hättest du so vor dem Dating-Spezial machen. Super,
3: genau. Okay, dann kommt jetzt die Stunde der Wahrheit. Ich kann nicht besonders gut kochen.
1: Wir sind Männer, wir brauchen keine Zitronenpresse, wir machen mit der Hand.
4: Wir sind ja immer noch hier auch bei einer Dating-Show, ne? Beim Kochen.
5: Irgendwie passiert ja aber auch nichts. Das ist doch nicht heiß. Was ist denn hier?
6: Aber das sieht doch ganz gut aus, oder?
3: Da werde ich ja gleich schwach hier.
6: Pinienkerne?
3: Ohne Fett, das weiß ich.
6: Dann ist hier nie Butter drin gewesen. Dann ist das deine Pfanne. Mhm.
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9: Herzlich willkommen zurück zu Chemnitz Aktuell an diesem Montag. Schön, dass Sie dran geblieben sind. Bei uns im Programm geht es jetzt weiter mit Meldungen aus Chemnitz und Sachsen, kurz und kompakt zusammengefasst.
10: Mit verschiedenen Aktionen haben am vergangenen Wochenende Sachsens Museen am Internationalen Museumstag auf sich aufmerksam gemacht. Museen seien in der jetzigen Zeit wichtiger denn je, erklärte Kulturministerin Barbara Klepsch, CDU. Sie förderten den Austausch und böten verschiedene Perspektiven. Sachsen

0: Weit eröffnet wurde der Museumstag in der Kohlewelt in Oelsnitz. Verschiedene andere Museen beteiligten sich mit freiem Eintritt an dem Aktionstag. Der Internationale Museumstag wird seit 1977 begangen. Er soll weltweit auf die gesellschaftliche Bedeutung von Museen aufmerksam machen. Menschen mit einem Vollzeitjob haben in Sachsen im vergangenen Jahr im Schnitt 53.584 Euro brutto verdient. Das waren nominal 4,4% mehr als im Jahr zuvor, teilte das Statistische Landesamt in Kamenz mit. Dabei seien die Verdiensthöhen abhängig etwa von der Unternehmensgröße und Tarifbindung, aber auch vom Alter der Beschäftigten und der Dauer des Arbeitsverhältnisses. Während in Firmen mit 1 bis 9 Beschäftigten die durchschnittlichen Bruttojahresverdienste bei 42.890 Euro lagen, stiegen sie bei Unternehmen mit bis zu 100 Mitarbeitern auf 48.157 Euro und erhöhten sich bei 1.000 und mehr auf 63.693 Euro, hieß es. In tarifgebundenen Unternehmen erzielten Vollzeitbeschäftigte durchschnittlich 59.927 Euro Bruttojahresverdienste. In nicht tarifgebundenen Unternehmen waren es im Mittel 48.208 Euro. Der sächsische Ministerpräsident Michael Kretschmer, CDU, drängt den Bund zu umfassenden Reformen. Wir können nicht länger zuwarten. Denn je länger wir für Reformen benötigen, umso komplexer wird die Problemlage, die es zu lösen gilt, sagte er dem Magazin Stern. Stückwerk bringt uns nicht weiter. Wir dürfen nicht mehr bloß an den Instrumenten herumbasteln. Wir brauchen einen neuen Instrumentenkasten. Laut Kretschmer muss Deutschland wieder wettbewerbsfähig gemacht werden. Mit weniger Bürokratie, bezahlbaren Energiepreisen und geringeren Arbeitskosten. Klassenkampfrhetorik bringt uns da nicht weiter. Entscheidend ist, dass die Bundesregierung ein mit Arbeitgebern und Gewerkschaften abgestimmtes Gesamtpaket vorlegt, das diesem Hauptziel dient und den Menschen vermittelt, dass diese Regierung den Ernst der Lage verstanden hat. Die Linken mahnen angesichts eines klaren Lohngefälles auf dem sächsischen Arbeitsmarkt bessere Bedingungen für Frauen an. Von Gleichstellung am Arbeitsmarkt kann in Sachsen keine Rede sein. Frauen arbeiten überdurchschnittlich oft in schlecht bezahlten Berufen, im Einzelhandel, in der Pflege oder in der Floristik, sagte die sächsische Bundestagsabgeordnete Zada Salihovic der deutschen Presseagentur. Zugleich seien sie in den gut bezahlten Positionen massiv unterrepräsentiert. Dass sich daran 2026 noch immer kaum etwas geändert hat, ist schlicht peinlich, sagte die Abgeordnete, die bei der Bundesregierung zu diesem Thema eine Anfrage gestellt hatte. Das Problem gehe zudem tiefer. In vielen dieser Berufe ist Teilzeit die Regel. Das drückt Einkommen und führt direkt in Altersarmut. Während in männerdominierten Branchen Vollzeit und gute Löhne Standard sind, landen Frauen viel zu oft in unsicheren Jobs. Salihovic hält das nicht für einen Zufall, sondern eine politische Entscheidung. Wer Gleichstellung ernst meint, muss soziale Berufe endlich aufwerten, Tarifbindung stärken und Arbeitszeiten schaffen, die zum Leben passen. Alles andere ist leeres Gerede. Die Zahl von Hassdelikten gegen queere Menschen in Sachsen ist nach Angaben des Sozialministeriums zuletzt gestiegen. 2025 habe die Polizei 163 Taten registriert, die im Zusammenhang mit sexueller Orientierung oder geschlechtlicher Identität gestanden hätten, teilte das Ministerium mit. 3/4 der Fälle seien als rechtsmotiviert bewertet worden. 2024 wurden 140 derartige Delikte erfasst. Sozialministerin Petra Köpping rief dazu auf, Diskriminierung und Ausgrenzung entschieden entgegenzutreten. Es dürfe kein Platz sein für verachtende Einstellungen gegenüber queeren Menschen und vielfältigen Lebensentwürfen. Die Freiheit und Selbstbestimmung einer jeden Person, so zu leben, wie sie möchte, gehört zu den Grundfesten unserer Gesellschaftsordnung, erklärte die SPD-Politikerin. Unterdessen verlangen die sächsischen Grünen die Anerkennung aller Christopher Street Days, CSD, im Freistaat als politische Versammlungen. Der Schutz der queeren Community im Freistaat dürfe nicht sinken, er müsse ausgebaut werden, erklärte Landeschef Martin Helbig anlässlich des Internationalen Tages gegen Homo-, Bi-, Inter- und Transfeindlichkeit am 17. Mai.
1: Und wie versprochen geht es jetzt um Ihre Meinung. Rauchen bleibt ein Reizthema, vor allem dann, wenn der Staat eingreift. Zwischen Gesundheitsschutz, Umweltsorgen und steigenden Preisen gehen die Meinungen dabei weit auseinander. Unsere Kollegen haben sich in der Innenstadt umgehört und gefragt, wie die Menschen über das geplante Aus für Einweg-Vapes und mögliche höhere Tabakpreise denken.
2: finde ich sehr gut. Also im Angesicht für die Umwelt und für die Gesundheit finde ich das eigentlich eine ganz gute Option.
3: Einweg Vapes vor dem Aus, höhere Tabakpreise im Gespräch. Doch was halten die Chemnitzer von den neuen Maßnahmen?
4: Ja, sie können das so weitermachen. Wenn sie keine Raucher mehr haben, haben sie auch keine Einnahmen mehr.
3: Einweg-Vapes stehen vor dem Aus. Die bunten Wegwerf-E-Zigaretten sollen in Deutschland und der EU verboten werden. Der Grund? Probleme in der Kreislaufwirtschaft durch fest verbaute Batterien und immer mehr junge Konsumenten. Gleichzeitig könnten Raucher durch höhere Tabakpreise künftig noch stärker zur Kasse gebeten werden. Doch was halten die Chemnitzerinnen und Chemnitzer von den Plänen? Wir haben auf den Straßen der ehemaligen Kulturhauptstadt nachgefragt.
5: Diese Verdampfer, einmal verdampfen, dann weghauen, die sollen verboten werden aus Umweltgründen. Wie finden Sie das?
4: Richtig. Gut.
5: Wie schauen Sie da drauf?
6: Das ist richtig.
5: Warum?
6: Die sollen, man kann nicht einfach so das Zeug wegschmeißen. Denn es laufen ja auch Kinder rum. Und die greifen dann irgendwie mal zu. Ne?
5: Und warum?
4: Ja, das ist ja Umwelt. Ja. Da sind ja die Akkus und alles drin.
2: Das finde ich gut so.
5: Warum?
2: Ja, weil das zum Umweltschutz beiträgt und ich allgemein kein Fan von Vapes bin.
5: Warum sind Sie kein Fan von Vapes?
2: Ja, weil es auch gesundheitsschädlich ist.
7: Also, ist mir eigentlich egal.
8: Ja, ich rauche nicht, das ist mir relativ. Also.
5: Geht um Umweltschutz?
7: Ja, ist gut. Also,
8: ja. Ja, ist auch sehr gut, ne? Ja, dass da verboten werden für die Umwelt.
2: Finde ich sehr gut. Also im Angesicht für die Umwelt und für die Gesundheit finde ich das eigentlich eine ganz gute Option.
5: Dann sind Sie bestimmt auch kein Fan vom Rauchen, oder?
2: Richtig, auch nicht.
5: Wie schauen Sie denn dann auf den Vorstoß von Herrn Klingbeil? Der sagt, das ein oder andere Finanzloch kann man womöglich stopfen, indem man die Tabaksteuer hochsetzt. Und bis zu 20% hat man sich da unterhalten. Kann man das erhöhen? Wie schauen Sie da drauf?
2: Das ist eine sehr gute Frage. Ich habe mich damit nicht intensiv genug auseinandergesetzt, dass ich jetzt mir da ein Urteil erlaube, sozusagen.
5: Bis zu 20% hat er vorgeschlagen. Wie schauen Sie auf so einen Vorstoß?
4: Ja, Sie können das so weitermachen. Wenn Sie keine Raucher mehr haben, haben Sie auch keine Einnahmen mehr.
2: Das ist natürlich schwierig als Nichtraucher zu beantworten, aber natürlich im Hinblick auf Gesundheit und gerade wenn ich mit meinem Baby unterwegs bin, begrüße ich das sehr, wenn weniger geraucht wird einfach, weil ja, ich mag es nicht, es stinkt.
9: Richtig.
5: Und wie sehen Sie das?
9: Genauso selber, ja. Ja. Das ist wirklich, die erhöhen ja alles, egal ob es Tabaksteuer, Alkoholsteuer, Lebensmittelsteuer, die erhöhen doch.
2: Es ist ungesund und man hätte natürlich ein bisschen mehr in der Tasche, wenn man nicht alle Furzlang eine Kippe rauchen würde oder eine Schachtel kaufen würde. Ja.
6: Das glaube ich nicht, dass es reicht. Das sind immer Hirngespinste, sag ich.
5: Und Sie?
10: Die Raucher, die haben ständig Tränen in den Augen, wenn ich mit denen über diese Sache spreche.
11: Und mir als könnte ruhig höhere Steuern bringen, mir wäre das egal. Ne? Wenn man nicht raucht, spielt das keine Rolle. Wenn ich rauchen würde, würde mich das natürlich ärgern. Ne? Aber so.
8: Und man könnte ja auch andere Sachen dazu besteuern, zum Beispiel so die 10% von Millionären zum Beispiel.
5: Wie schauen Sie auf den Vorstoß?
12: Eigentlich ganz gut, weil ist ja eigentlich auch gut, wenn es weniger Leute kaufen, oder?
5: Glauben Sie, dass man damit auch das ein oder andere Loch im bundesdeutschen Haushalt auch wirklich schließen kann mit so einer Erhöhung?
11: Das war alles, ne? Nie und nimmer.
13: Ich würde sagen, das könnte man an vielen Stellen machen, aber das hilft uns nie weiter mit diesen vielen Schulden, die wir haben.
14: Ja, aber wenn ich das so sehe und höre, da gucke ich mir lieber Augsburger Puppenkiste an.
5: Glauben Sie, dass das Erhöhen von der Tabaksteuer nebenbei...
14: Wird nicht mehr, die würden weiter rauchen.
10: Aber es dient der Gesundheit. Ich sehe das als, das Geld kommt auch von Staat rein. Da braucht er für jeden Ziegelstein jetzt irgendwelche Gelder.
5: Und jetzt, da haben Sie eigentlich schon drauf angesprochen, noch eine allerletzte Frage. Glauben Sie, dass das auch dazu taugt, den einen oder anderen so ganz nebenbei vom Rauchen zu entwöhnen?
6: Nein.
8: Also den einen oder anderen schon, aber kommt auf jeden Fall auf die Person drauf an.
2: Ganz klares Nein. Also ich denke, wenn die in einer Sucht drin sind, dann lassen sie sich davon nicht abhalten. Dann sparen die lieber irgendwo anders und ich denke, das ist die falsche Herangehensweise.
3: Beim geplanten Aus für Einweg-Vapes sind sich die Chemnitzer einig. Weg damit, vor allem der Umwelt zuliebe. Ganz anders sieht es bei höheren Tabakpreisen aus. Steuern hoch, ja meinetwegen. Die meisten Befragten sagen allerdings klar, teurere Zigaretten bringen Raucher nicht plötzlich zum Aufhören, sondern sorgen höchstens für Frust an der Kasse.
1: Der heutige Montag zeigte sich von seiner frühlingshaften Seite. Trotz immer wieder aufziehender dunkler Wolken blieb es trocken. Dazu sorgten milde Temperaturen für einen angenehmen Tagesverlauf. Ob sich das Wetter in den kommenden Tagen weiter verbessern

0: soll und die Sonne häufiger zum Vorschein kommt. Das erfahren Sie jetzt in unseren Wetteraussichten für Chemnitz.
1: Sonniger Wochenstart in Chemnitz. Der Montag begann mit blauem Himmel und viel Sonnenschein. Im weiteren Tagesverlauf zogen jedoch zunehmend graue Wolken auf und verdeckten die Sonne. Die Temperaturen kletterten auf bis zu 18 Grad. In der kommenden Nacht bleibt die graue Wolkendecke geschlossen. Dabei sinken die Temperaturen auf 9 Grad ab. Der Dienstag beginnt grau und nass. Im weiteren Tagesverlauf lockert es zunehmend auf und die Sonne kann sich vereinzelt durch die Wolken kämpfen. Die Temperaturen steigen auf bis zu 18 Grad an. In den nächsten Tagen bleibt es eher grau in Chemnitz. Am Mittwoch soll es den ganzen Tag über immer wieder vereinzelt regnen, bei Temperaturen um die 16 Grad. Der Donnerstag präsentiert sich grau in grau. Der Himmel bleibt ganztägig bewölkt, während die Temperaturen auf bis zu 19 Grad steigen sollen. Am Freitag zeigt sich die Sonne nur gelegentlich zwischen den Wolken. Dazu klettern die Temperaturen auf rund 20 Grad. Und auch morgen heißt es wieder Vorsicht auf den Straßen in und um Chemnitz. Geblitzt wird unter anderem auf der Oberfrohnaer Straße und der Walter-Klippel-Straße. Wir wünschen Ihnen eine gute und blitzfreie Fahrt. Kommen Sie dabei sicher an Ihrem Ziel an.

Das war Chemnitz aktuell vom Montag. 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Das gesamte Team wünscht Ihnen jetzt noch einen angenehmen Abend. Machen Sie es gut. Bis morgen.

0: Einen wunderschönen guten Abend und herzlich willkommen, liebe Zuschauerinnen und Zuschauer, zu Leipzig aktuell an diesem Montag. Schön, dass Sie auch nach dem Wochenende wieder eingeschaltet haben. Sport verbindet und das auf besondere Art und Weise, denn am Wochenende standen bei Inklusiv gewinnt Sportlerinnen und Sportler mit und ohne Behinderungen zusammen auf dem Feld und in der Schwimmhalle. Warum das Format aber mehr als nur ein sportlicher Wettkampf war, das sehen Sie gleich. Außerdem bei uns heute ein Thema: Leipzigs Wirtschaft vor dem Kollaps. Warum es laut den Zahlen der IHK um die Wirtschaft in der Messestadt schlechter denn je steht, das wird ebenfalls Thema sein in der heutigen Ausgabe von Leipzig aktuell. Sport verbindet Menschen, manchmal auch dort, wo der Alltag noch Grenzen zieht. Genau darum ging es am Wochenende bei Inklusiv gewinnt in Leipzig. Bei dem Format treten Sportlerinnen und Sportler mit und ohne Behinderung gemeinsam an und zeigen, wie Begegnung auf Augenhöhe aussehen kann. Was daraus über den Sport hinaus entstehen kann, das sehen Sie jetzt.
1: Seht uns, beachtet uns und helft mit, dass die Welt einfach barrierearm, barrierefrei wird.
0: Ein Wunsch und eine Aufforderung mit Nachhall. Nicht nur für den Sport, sondern für den Alltag.
2: Beim Sport ist es wirklich, man kommt irgendwo hin, fragt, darf ich mitmachen? Ja klar, wir freuen uns, wenn du da bist. Aber ich finde es halt schade, dass es nicht irgendwo in den Alltag übertragen wird, weil man muss sehr viel sich erkämpfen.
0: Blinde Judoka gegen sehende Gegnerinnen, Rollstuhlbasketballer und Basketballer in einem Team, Fußballer ohne und mit Beinen gegeneinander auf einem Feld. Bei Inklusiv gewinnt in Leipzig wird ausprobiert, was im Alltag oft noch fehlt. Begegnungen auf Augenhöhe, doch kann der Sport ein Vorbild sein und zeigen, wie Inklusion wirklich funktioniert?

0: funktionieren kann? Was in Leipzig an diesem Tag passiert, ist mehr als ein ungewöhnlicher Wettkampf. Inklusiv gewinnt, bringt Sportlerinnen und Sportler zusammen, die im klassischen Wettkampfbetrieb oft getrennt voneinander antreten. Menschen mit und ohne Behinderung, olympische und paralympische Athleten, Profis und Nachwuchssportler. Entscheidend ist allerdings nicht, dass alle die gleichen Voraussetzungen haben. Entscheidend ist an diesem Tag, dass die Regeln so angepasst werden, dass ein fairer Vergleich möglich wird. Egal ob im Schwimmbecken, auf dem Feld oder der Judomatte. Judith Keil steht an diesem Tag genau auf jener Judomatte. Sie ist seit ihrer Geburt blind, deutsche Meisterin im Para-Judo und trainiert regelmäßig mit sehenden Sportlern. Für sie ist der Kampf gegen Sehende deshalb nichts Ungewöhnliches, das Umfeld und der Rahmen an diesem Tag dagegen schon.
1: Das Besondere ist die Bühne, weil, wie gesagt, Judo ist eine sehr schöne Sportart für Inklusion, weil es gibt ja andere Sportarten, die natürlich auch für die, die es machen, genauso cool sind, aber die, wo dann Teams gemacht werden oder anders dafür gesorgt werden muss, dass es fair ist. Judo ist fair. Da muss man nicht so viel ändern. Nur der Griffkampf fällt weg, sonst ist es fair.
0: Und genau darum geht es bei Inklusiv gewinnt. Die Leistung soll vergleichbar werden, nicht trotz unterschiedlicher Voraussetzungen, sondern mit Regeln, die Begegnungen möglich machen. Austragungsort war der Uni-Sportcampus. Auf dem Programm standen 3x3 Basketball, Fußball, Judo und Schwimmen. Hinter Inklusiv gewinnt steht Katharina Witt, Hagen Boosdorf und Thorsten Püschel. Gemeinsam haben sie das Format ins Leben gerufen und wollen zeigen, wie Inklusion im Sport praktisch erlebbar werden kann.
2: Machen ist ja auch ein kleines Abenteuer. Ne? Jeder betritt ein bisschen fremdes Terrain. Und dass die Athleten aber auch offen dafür sind, sagen, okay, wir werden mal ein bisschen andere Regeln hier schaffen, sodass das klappt. Und ich habe immer das Gefühl, dass sie mit sehr viel Freude dabei sind und am Ende auch wirklich mit viel Ehrgeiz, weil am Ende geht es ja trotzdem darum, zu gewinnen.
0: Freude und Ehrgeiz gehören zusammen, auch im Rollstuhlbasketball. Till Augustin spielt für das Rollstuhlbasketballteam der Niners Chemnitz. In Leipzig steht er mit laufenden Basketballern gemeinsam auf dem Feld. Die Regeln sind angepasst. Rollstuhlfahrer und Läufer haben verschiedene Räume, unterschiedliche Aufgaben, aber ein gemeinsames Ziel.
3: Also die Atmosphäre ist natürlich sehr stark, also die Leute schauen dir zu, die haben Spaß, wir haben unglaublich viel Spaß, wir spielen jetzt auch nicht so oft mit Läufern zusammen und ich finde gerade diese 3x3-Art, was wir entwickelt haben letztes Jahr, macht unglaublich viel Spaß einfach.
0: Ganz ohne Umstellung funktioniert das nicht. Auch das gehört zur Wahrheit dieses Tages. Inklusion bedeutet nicht, Unterschiede zu übersehen. Es bedeutet, sie so mitzudenken, dass ein gemeinsames Spiel möglich wird, wie Augustin erklärt.
3: Schon eine Umstellung, einfach weil wir auch begrenzt sind in unseren Bereichen, in denen wir uns bewegen dürfen. Und weil man ja auch als Rollstuhlbasketballer jetzt nicht so oft, wir spielen ja basically 2 gegen 2 mit einem Läufer außerhalb. Ist ein bisschen ungewohnt, läuft aber dann doch relativ gut. Ich glaube, für die Läufer ist es ungewohnter, einfach weil die nicht in Korbnähe dürfen, nur Dreier shooten dürfen.
0: Im Sport lassen sich Regeln anpassen, im Alltag ist das komplizierter. Und genau dort sieht Judith Keil die größere Aufgabe.
1: Ich finde es halt schade, dass es nicht irgendwo in den Alltag übertragen wird, weil man muss sehr viel sich erkämpfen. Und sehr viel beweisen, dass man es genauso kann wie alle anderen. Vielleicht mit ein bisschen mehr Unterstützung, aber man kann es genauso wie alle anderen. Und Schule ist noch okay, aber spätestens, wenn man dann versucht, eine Ausbildung zu finden, wird es ganz schwierig.
0: Auch Katharina Witt sieht den Sport als Türöffner. Sie erlebt an diesem Tag vor allem, wie schnell Distanz verschwinden kann, wenn Menschen gemeinsam Sport treiben oder einander dabei zuschauen.
2: Man sieht mal kaum jemanden, der nur irgendwie Selfies macht, sondern einfach, man guckt auf die Spielfläche, man guckt zu den Athleten und die hier Selfies machen, die machen es, damit man mehr sieht in der Öffentlichkeit. Und das finde ich auffallen. Und das ist dann wieder das Schöne am Sport. Die Action, die findet sozusagen vor uns statt, vor unseren Augen. Und das finde ich heute das hier Verbindende auch.
0: Was in Leipzig sichtbar werden soll, Inklusion braucht Regeln, die mitdenken. Menschen, die mitmachen und eine Öffentlichkeit, die hinschaut. Für Till Augustin ist Rollstuhlbasketball deshalb nicht nur ein Beispiel für Inklusion, sondern fast schon der Beweis, dass sie funktionieren kann.
3: Männer und Frauen spielen zusammen, alt und jung, behindert, nicht behindert. Und auf dem Feld sind wir aber alle eins und sind alle ein Team und spielen gemeinsam. Und da ist keiner irgendwie benachteiligt oder wird bevorzugt oder so. Und ich glaube, das sollten wir auch in den Alltag übernehmen.
0: Möglicherweise löst Inklusiv gewinnt nicht alle Barrieren. Aber der Tag in Leipzig sollte zeigen, wie Begegnung beginnen kann. Mit klaren Regeln, gegenseitigem Respekt und dem Willen, einander wirklich wahrzunehmen. Auf dem Spielfeld gelingt das schon. Die größere Aufgabe wartet im Alltag, damit irgendwann Inklusion vielleicht nicht nur auf dem Spielfeld und beim Sport, sondern auch in der Gemeinschaft und im Miteinander gelebt werden kann. Und wir schauen jetzt auf alle wichtigen Meldungen von diesem Montag, kurz und kompakt für Sie zusammengefasst.
4: Nach dem Tigerausbruch in Schkeuditz bei Leipzig wird weiter geprüft, welche Konsequenzen der Vorfall für die private Haltung im Ortsteil Dölzig hat. Am Sonntagmittag war dort ein ausgewachsener männlicher Tiger aus einer Anlage in einem Gewerbegebiet entkommen. Gegen 12.50 Uhr ging der Notruf bei der Polizei ein. Ein 72-jähriger Mann, der sich laut Polizei berechtigterweise in der Anlage aufhielt, wurde dabei schwer verletzt und musste in ein Krankenhaus gebracht werden. Die Polizei rückte mit einem großen Aufgebot und teils schwer bewaffneten Einsatzkräften an. Der Tiger wurde später im Bereich einer Kleingartenanlage entdeckt und erschossen, um weitere Gefahr für die Öffentlichkeit auszuschließen. Nach Angaben des Landratsamtes Nordsachsen leben in der Anlage noch 8 weitere Tiger. Die Haltung soll bereits in der Vergangenheit nicht den geltenden Mindestanforderungen entsprochen haben. Der Halterin sei aufgetragen worden, dies zu ändern. Wie es mit den verbliebenen Tieren weitergeht, ist derzeit noch offen. Die Behörden warten zunächst auf die Ergebnisse der Ermittlungen zur Ursache des Ausbruchs. Ein 29-jähriger Leipziger ist vom Landgericht Leipzig zu 4 Jahren und 9 Monaten Haft verurteilt worden. Das Gericht sah es als erwiesen an, dass der Mann im vergangenen Jahr 2 Prostituierte über Internetportale in den Leipziger Nordwesten gelockt und dort angegriffen hatte. In einem Fall soll der Angeklagte eine Frau bedrängt und verletzt haben. Bei einem zweiten Übergriff soll er eine Prostituierte zu Boden gestoßen und mit einem Messer bedroht haben. Beide Frauen konnten fliehen. Vor Gericht sagten die Opfer nicht aus. Ihre früheren Aussagen bei der Polizei wurden aber berücksichtigt. Den Vorwurf einer versuchten Vergewaltigung und eines geplanten Raubes sah das Gericht nicht ausreichend belegt. Erschwerend kam hinzu, dass der bereits vorbestrafte Mann die Taten unter laufender Bewährung begangen haben soll. In Leipzig-Miltitz ist am Sonntagabend der Dachstuhl eines Einfamilienhauses in Brand geraten. Das Feuer brach gegen 17.30 Uhr am Dorfplatz aus. Die Ursache ist bislang unklar. Einsatzkräfte der Feuerwehren Miltitz, Leipzig Südwest und der Feuerwache West konnten den Brand löschen. Die Bewohner hatten das Haus rechtzeitig verlassen und blieben nach aktuellem Stand unverletzt. Das Gebäude ist derzeit nicht bewohnbar. Der Sachschaden wird auf rund 400.000 Euro geschätzt. Die Kriminalpolizei hat die Ermittlungen aufgenommen.
0: Das waren die wichtigsten Nachrichten aus Leipzig und der Umgebung. Wir sind gleich nach einer kurzen Werbepause wieder zurück und schauen dann auf die Wirtschaft in Leipzig, die vor schweren Zeiten steht. Die Lage ist angespannt und die Betriebe kämpfen. Warum das weit mehr ist als nur eine Schwächephase, das sehen Sie gleich nach der Werbung.
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10: Und das ist Leipzig aktuell an diesem Montag. Willkommen zurück. Was passiert, wenn wirtschaftliche Unsicherheit zur neuen Normalität wird? Genau vor dieser Frage stehen aktuell viele Unternehmen in Leipzig. Die IHK zu Leipzig hatte heute ihren neuen Konjunkturreport vorgestellt. Die Zahlen zeigen, die Lage bleibt angespannt, die Erwartungen sinken weiter und viele Betriebe kämpfen mit hohen Energie-, Arbeits- und Kraftstoffkosten. IHK-Präsident Christian Kirpal spricht deshalb nicht nur von einer Schwächephase, sondern von strukturellen Problemen.
11: Leipzigs Wirtschaft geht es nicht gut und Besserung ist kaum in Sicht.
12: Wir stecken in strukturellen Schwierigkeiten. Und hier ist es eben der Fall, dass die Lage, also wie es momentan wirklich in den Unternehmen aussieht, aber auch wie die Erwartungshaltung ist, zurückgeht, weiter zurückgeht und das schon seit 2018, 2019.
11: Sagt Christian Kirpal, Präsident der Industrie- und Handelskammer zu Leipzig, mit Blick auf die aktuelle Wirtschaftslage in der Stadt. Die IHK zu Leipzig hat ihre neuen Konjunkturzahlen vorgestellt. Doch was bedeutet diese Entwicklung für Unternehmen, Beschäftigte und den Standort hier in Leipzig?
13: Herr Kirpal, die sächsische Wirtschaft, die steckt, ja, vielleicht kann man so sagen, weiter in einer Schwächephase. Zumindest sind die Zahlen alles andere als gut. Wenn Sie auf die aktuellen Konjunkturzahlen für Leipzig blicken, wie ernst ist denn die Lage?
12: Also wenn ich mir die Konjunkturzahlen

0: Überall die gleichen. Wenn man unsere Umfrage sich anschaut, haben wir im Top 3 drei Themenbereiche. Das sind Energiekosten, das sind Arbeitskosten und das sind momentan die Spritkosten. Die Energiekosten sind schon seit längerem Zeitraum auf Platz 1, gefolgt von den Arbeitskosten. Und diese fließen natürlich signifikant in die Produktkosten mit ein. Und wenn diese zu hoch sind, werden wir international nicht wettbewerbsfähig sein. Das ist gleichermaßen bei den Arbeitskosten so. Hier wird ja schon politisch sehr lange diskutiert, dass wir strukturelle Reformen im Sozialbereich benötigen, um wieder Arbeitskosten zu erlangen, die wettbewerbsfähig sind. Und wenn man sich vergleichbare Länder wie zum Beispiel die USA anschaut, wo die Arbeitskosten 50% geringer sind, haben wir natürlich strukturell hier ein Problem.
1: Wie groß ist denn dieses Problem? Also, Sie haben ja quasi eine Analyse gemacht, und da sind viele verschiedene Branchen aufgelistet. Betrifft dieses große gesamtheitliche Problem, ja, alle Branchen, oder gibt es da einzelne, die herausstechen, positiv als auch negativ?
0: Ja, positiv sticht keine Branche aus der Konjunkturumfrage heraus. Alle Branchen sind im Sinkflug weiter unterwegs. Und man muss grundsätzlich immer sagen, dass die Industrie sozusagen der maßgebende Takt ist, weil dort die Wertschöpfung stattfindet und alle anderen Branchen darauf aufsattelt. Und wenn die Industrie weiter auch in der Lage und in der Erwartung sinkt, sinken auch die anderen. Und wir leben in Deutschland von Exportüberschüssen, also von dem, was wir auf die globalen Märkte exportieren können. Und wenn wir hier eben an Boden verlieren, dann wirkt sich das auf alle anderen Branchen auch aus.
1: Jetzt haben wir viel über Probleme gesprochen. Was könnten denn Lösungen aus Ihrer Sicht sein?
0: Ja, Lösungen sind auf mehreren Ebenen notwendig. Natürlich auf Bundesebene die Strukturreform im Bereich Sozialstaat, Strukturreform im Bereich Energiekosten, die elementar sind, die notwendig sind, die schnell umgesetzt werden müssen. Wir haben genauso diese Strukturreformen auf Landesebene, wo wir eben verschiedene bürokratische Themen schneller und besser lösen müssen, bis hin eben auch zu kosteneffizienten Staat, wo eben sozusagen die Gelder durch Personalabbau in den Haushalten reduziert werden müssen. Und das Grundverständnis, was man auf kommunaler Ebene runterbrechen muss, ist, wie weisen wir zukünftig zum Beispiel Industriegebiete aus? Wollen wir diese industrielle Weiterentwicklung haben? Wollen wir die Wertschöpfung haben, die notwendig ist, um unseren Wohlstand zu halten? Ja, die wirtschaftliche Weiterentwicklung, gerade im Bereich Biotechnologie, es gibt noch andere Bereiche wie zum Beispiel KI oder Robotik, sind natürlich resultierend aus dieser Transformation Wirtschaftszweige, die weiterentwickelt werden können und wird weiterentwickelt werden müssen. Aber auch dafür muss ich Rahmenbedingungen schaffen. Und da hilft es eben nicht nur, dass ich nur Förderung, die erste Finanzierungsrunde mittrage oder vielleicht noch die zweite, sondern wie schaffe ich es hier, größere Unternehmen zu entwickeln? Wie schaffe ich es dafür, die notwendigen finanziellen Ressourcen bereitzustellen? Als IHK zu Leipzig haben wir den Vorschlag einer Zukunftsstiftung gemacht, um das Feld nicht nur den Finanzinvestoren zu überlassen, damit wir eben hier größere Unternehmenseinheiten haben. Das bietet Chancen und diese sollten wir aber auch konsequent nutzen.
1: Also Ideen sind da. Gibt es denn vielleicht andere Länder oder andere Gebiete, die das besser machen, wo wir uns als Sachsen, als Leipzig oder ja auch als Deutschland ein Vorbild nehmen können?
0: Also es gibt andere Länder, es gibt andere Regionen, die das besser machen. Natürlich kommt jetzt der Freistaat Bayern als an erster Stelle, der immer wieder in seine Wirtschaft investiert, ist dementsprechend auch auf Bundesebene Geberland statt Nehmerland. Und diesen Anspruch müssen wir in der Entwicklung auch haben. Aber dafür brauche ich eben im Vorfeld Investitionen und Rahmenbedingungen, die ich auf kommunaler und Landesebene so gestalte, dass ich hier größere Unternehmenseinheiten schaffe.
1: Vielen Dank für das Gespräch.
0: Dankeschön.
2: Und was sonst die Messestadt heute noch bewegt hat, erfahren Sie jetzt in unseren Kurznachrichten.
3: Auch Autofahrer in Leipzig sollten beim Tanken weiter genau auf die Preise achten. In Sachsen hat seit Einführung der 12-Uhr-Regel fast jede fünfte Tankstelle gegen die Vorgaben verstoßen. Nach einer Auswertung des Verbraucherdienstes Mehr Tanken wurden bis zum 11. Mai insgesamt 460 unerlaubte Preiserhöhungen registriert. Die Regel gilt seit dem 1. April. Tankstellen dürfen ihre Preise nur einmal täglich um 12 Uhr erhöhen. Senkungen sind jederzeit möglich. Strafen gibt es in Sachsen bislang aber nicht. Noch ist unklar, welche Behörde für die Ahndung zuständig ist. Forschung aus der Region Leipzig könnte die Autobranche

0: Branche verändern. Am Center for the Transformation of Chemistry in Delitzsch, Merseburg und übergangsweise Leipzig arbeiten Wissenschaftler an einem vollständig recycelbaren Auto. Ziel ist es, Materialien so zu entwickeln, dass jedes einzelne Bauteil später wiederverwertet werden kann. Das Projekt gilt am Forschungszentrum als sogenannter Moonshot und soll die Chemie stärker in Richtung Kreislaufwirtschaft bringen. Auch für die Leipziger Fahrzeugindustrie ist das relevant. BMW Leipzig steht mit dem CTC im Austausch und verfolgt eigene Ziele im Bereich Recycling. Bis 2038 soll das Forschungszentrum rund 1000 Arbeitsplätze schaffen. RB Leipzig-Profi Jan Diomande ist zum Rookie der Saison in der Fußball-Bundesliga gewählt worden. Der 19 Jahre alte Flügelstürmer setzte sich bei der Wahl der deutschen Fußballliga gegen Luka Vucevic vom Hamburger SV und Ibrahim Mazza von Bayer Leverkusen durch. Diomande spielte seine erste Bundesliga-Saison und überzeugte dabei mit 12 Toren und 8 Vorlagen für RB Leipzig. Der Angreifer von der Elfenbeinküste tritt damit die Nachfolge von Michael Olise vom FC Bayern München an, der den Titel in der Vorsaison gewonnen hatte. Die Auszeichnung überreichte der frühere Bundesliga-Profi Claudio Pizarro.
1: Der heutige Tag in Leipzig zeigte sich überwiegend freundlich, mit viel Sonnenschein und nur zeitweise einigen Wolkenfeldern. Die Temperaturen erreichten etwa 20 Grad und sorgten damit für einen milden, angenehmen Start in die Woche. In der Nacht zu morgen bleibt es weitgehend ruhig und meist trocken. Die Temperaturen gehen dabei auf rund 8 Grad zurück. Der morgige Dienstag bringt einen Mix aus Sonne und Wolken. Insgesamt bleibt es freundlich, auch wenn sich im Tagesverlauf immer wieder Wolken vor die Sonne schieben können. Die Temperaturen erreichen rund 19 Grad. Blicken wir auf den Dreitagestrend. Am Mittwoch wird es in Leipzig wechselhafter. Viele Wolken ziehen über die Stadt und im Tagesverlauf sind einzelne Schauer möglich. Zwischendurch kann sich die Sonne zwar kurz zeigen, insgesamt überwiegt aber der eher unbeständige Eindruck. Die Temperaturen liegen bei etwa 18 Grad. Am Donnerstag bleibt es überwiegend bewölkt, zeitweise kann leichter Regen fallen. Dabei wird es mit rund 21 Grad aber etwas milder, sodass sich das Wetter trotz der Wolken nicht allzu kühl anfühlt. Am Freitag zeigt sich Leipzig dann wieder von einer freundlicheren Seite. Sonne und Wolken wechseln sich ab, es bleibt meist trocken und mit etwa 24 Grad wird es deutlich wärmer.
2: Und das war Leipzig aktuell vom heutigen Montag. Ich bedanke mich sehr fürs Einschalten und freue mich, wenn Sie auch morgen wieder mit dabei sind. Bis dahin finden Sie wie immer alle wichtigen Meldungen aus der Messe statt, sowie alle Berichte aus der heutigen Sendung noch einmal zum Nachschauen und Nachlesen in unserer Mediathek unter www.sachsen-fernsehen.de. Mein Team und ich wünschen Ihnen jetzt noch einen angenehmen Montagabend. Machen Sie es gut und bis morgen.

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8: Wir sind ja immer noch hier auch bei einer Dating-Show, ne? 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
9: Irgendwie passiert ja aber auch nichts. Das ist doch nicht heiß. Was ist denn hier?
10: Aber das sieht doch ganz gut aus, oder?
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Hallo und ein herzliches Willkommen zum Regionalmagazin am heutigen Samstag. Ich freue mich, Sie heute wieder begrüßen zu dürfen und übergebe gleich an die neuesten Nachrichten aus der Region. Herzlich willkommen zu den Nachrichten im Regionalmagazin. Heimvorteil. Grimmer Gewerbeverein startet neues Magazin. Der Gewerbeverein Grimmer stellt sein bisheriges Aktionsheft neu auf. Künftig erscheint das Magazin unter dem Namen Heimvorteil und soll stärker regionale Unternehmen, Dienstleistungen und Angebote in den Mittelpunkt rücken. Nach Angaben des Vereins entstand die Idee aus den Wünschen vieler beteiligter Betriebe. Statt eines klassischen Rabattheftes soll das Magazin künftig vor allem eine Plattform für regionale Qualität, Beratung und Vernetzung sein. Die erste Ausgabe umfasst rund 60 Seiten und präsentiert sowohl bekannte Unternehmen als auch neue Geschäfte aus der Region Grimmer. Außerdem bietet das Magazin Platz für Stellenanzeigen, Veranstaltungshinweise und Unternehmensvorstellungen. Heimvorteil erscheint künftig zweimal jährlich in gedruckter Form sowie online. Insgesamt werden 15.000 Exemplare an Haushalte und Auslagenstellen in der Region verteilt. 100 Jahre Naturbad Mutschenroda.

0: Im Ortsteil Roda bei Grimma wird 2026 ein besonderes Jubiläum gefeiert. Das Naturbad Mutschenroda blickt auf 100 Jahre Geschichte zurück. Vom 7. bis 9. August steigt auf dem Gelände des Campingplatzes eine große Festveranstaltung. Das Naturbad wurde 1926 am Langenrodaer See eröffnet und entwickelte sich vor allem in den 1960er und 1970 Jahren zu einem beliebten Ausflugsziel. Nach einer Verschlechterung der Wasserqualität wurde der Badebetrieb eingestellt. Seit 1999 kümmern sich engagierte Mitglieder der Campingfreunde Mutschenroda e.V. um das Gelände und halten es als Erholungsort lebendig. Zum Jubiläum soll das Naturbad symbolisch wieder zum Leben erweckt werden.
1: Nach einem langen und geduldigen Weg konnten nun in Wurzen die Restaurierungsarbeiten an der Jemlischorgel in der St. Wenzeslei-Kirche beginnen. Seit einigen Jahren ist das Instrument stumm. Hier zum Wenzeslei-Kirchenjubiläum 2023 wurde die Orgel von 1901 angestimmt und bereits da aktiv um Spenden geworben. Im ersten Schritt wurden die Prospektpfeifen, die hier noch zu sehen sind, entnommen und die technische Anlage wird analysiert. Ab Juni wird das Innenleben des Instrumentes ausgeräumt, woraufhin sich das Ausmaß weiterer Baumaßnahmen ergibt. Über die vergangenen Jahre wurden und werden Spenden gesammelt und die Landeskirche unterstützt das Vorhaben. Die Kosten belaufen sich auf rund 215.000 Euro. Je nach Bauverlauf und anfallenden Kosten ist zudem die Fassadenerneuerung sowie Wandverputzung und Deckenrestaurierung geplant. In der Adventszeit soll die Jemlisch-Orgel wieder erklingen. Beim diesjährigen Muttertagskonzert des Jugendblasorchesters Grimma herrschte auf dem Markt beste Stimmung. Der Platz war bis auf den letzten Platz gefüllt. Bei strahlendem Sonnenschein wurden außerdem die neuen Schirme der Stadt offiziell eingeweiht, die nun dauerhaft auf dem Markt stationiert sind. Pünktlich um 14 Uhr begann das Konzert mit schwungvollen Rhythmen. Für die Mütter gab es an diesem Tag natürlich wieder eine besondere Überraschung. Blumen wurden während des Konzerts im Publikum verteilt. Auch die Muttis aus dem Orchester sowie vom Förderverein durften sich über eine Flasche Sekt freuen. Rund um das Konzert war ebenfalls einiges geboten. Am Stand des Fördervereins herrschte reger Betrieb, ob Kaffee und Kuchen, kühle Getränke oder herzhafte Speisen. Für das leibliche Wohl war bestens gesorgt. Auch der Infostand des internationalen Musikantentreffens Grimma war durchgehend gut besucht. Zwischen den Musikstücken hatte Orchesterleiter André Ramlo alle Hände voll zu tun und führte gemeinsam mit den Musikerinnen und Musikern durch einen rundum gelungenen Nachmittag.
0: Grimmaer Abwasserexperten holen Platz 3 bei internationalem Wettbewerb. Großer Erfolg für zwei Mitarbeiter von Veolia Wasser Deutschland aus Grimma. Florian Franke und Rico Huhn haben bei den World Water Skills auf der Umweltmesse IFAD in München den 3. Platz belegt. Im Wettbewerb traten insgesamt 16 Teams aus Deutschland, den USA und Marokko gegeneinander an. Florian Franke arbeitet bereits seit 2008 bei Veolia in Grimma. Rico Huhn begann dort 2019 seine Ausbildung. Beide betreuen im Auftrag des Versorgungsverbandes Grimma-Gaitain verschiedene Kläranlagen und Pumpstationen in der Region. Feuerwehrmusikzug Grimma – neue Heimat und große Pläne. Der Musikzug der Gemeindefeuerwehren in Grimma hat ein neues Zuhause. In der alten Feuerwehr im Ortsteil Kössern ist inzwischen neues Leben eingezogen. Seit Ende des vergangenen Jahres proben die Musiker dort. Zahlreiche Helfer haben beim Ausbau und bei der Einrichtung mit angepackt. Der Musikzug ist auch 2026 wieder stark gefragt. Geplant sind unter anderem Auftritte beim internationalen Musikantentreffen in Grimma sowie ein Gastspiel auf Rügen. Zusätzlich sollen im Sommer spontane Konzerte auf Dorfplätzen in den Ortsteilen stattfinden.
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1: Das internationale Musikantentreffen ist ein Festival der Superlative. Vom 11. bis 13. September wird nach Grimma zu einer bunten und abwechslungsreichen Veranstaltung für Jung und Alt geladen. Musiker aus aller Welt treffen hier aufeinander und spielen in ihrem jeweiligen Genre an drei Tagen um die Gunst des Publikums. Neben Attraktionen für Kinder und Erwachsene bietet diese Veranstaltung auch Raum zum Feiern und Tanzen. Tickets gibt es unter anderem bei Muldental TV, in der Touristinformation sowie bei den Konzerten des Jugendblasorchesters.
2: Als Tag der Befreiung vom Nationalsozialismus gilt in Deutschland der 8. Mai. In Grimma wurde diesem historischen Datum nun mit einer besonderen Gedenkveranstaltung gedacht. Begleitet von Gästen der russischen Botschaft und einem anschließenden Austausch über Geschichte, Verantwortung und aktuellen Beziehungen waren wir für Sie dabei.
1: In Würdigung des Tages der Befreiung am 8. Mai führten die Landtagsabgeordneten, der fraktionslose Matthias Berger sowie Ralf Böhme vom BSW mit Vertretern der Botschaft der Russischen Föderation eine Gedenkveranstaltung mit Kranzniederlegung in Grimma durch. 81 Jahre nach Ende des Zweiten Weltkrieges steht das Gedenken im Zeichen historischer Verantwortung. Geschichte, die nicht in Vergessenheit gerät oder geraten darf.
3: Eigentlich die Initialzündung war eine Beschlussfassung initiiert durch die Linken im März diesen Jahres. Und da wurde eben beschlossen, den 8. Mai, jetzt bekannt als Tag der Befreiung, aufzustufen, hochzustufen zu einem besonderen Tag, zu einem Gedenktag. Nicht zu einem Feiertag, sondern einem Gedenktag. Und da hatten wir uns dann unterhalten und ich kannte ja auch aus meiner Erfahrung hier als OBM die Problematik, die ungelöste Problematik mit dem Denkmal, die ja auch eine Metapher ist eigentlich für diese ungeklärte Situation im Umgang mit unserer Geschichte, vielleicht auch mit den Russen, mit den Amerikanern. Da ist ja viel in Bewegung und da haben wir gesagt, wir würden einfach mal, um einen Dialog zu initiieren, vielleicht doch mal Leute einladen von der russischen Botschaft und muss sagen, haben wir uns sehr gefreut, wieder erwarten, sind sie wirklich gekommen.
1: Historische Fahrzeuge, gestellt von der AG Militärhistorik Zeithain e.V., unterstrichen den geschichtlichen Kontext.
4: Wir erinnern an diejenigen, die durch ihren Heldentat den Glauben der Menschheit an den Sieg des Guten über das absolute Böse gestärkt hatten. Dieses Böse zeigte sich im angemessenen Recht, über das Schicksal ganzer Völker zu bestimmen und zu verfügen. Es äußerte sich in beispiellosen Verbrechen, getragen von der menschenverachtenden Ideologie, einer angeblichen Überlegenheit einer Nation, einzelner Nationen.
1: Die Veranstaltungsausgestaltung war aufgrund des Besuches von Vertretern der russischen Botschaft, dem ersten Botschaftsrat und Leiter der Wirtschaftsabteilung sowie aus dem Handels- und Wirtschaftsbüro umstritten und befand sich in einem gewissen Spannungsfeld durch den Umgang mit Russland.
3: Das hat einen ganz einfachen Hintergrund. Und zwar, es geht ja eigentlich genau genommen die Geschichte um den Zweiten Weltkrieg, um den Tag der Befreiung vom Nationalsozialismus. Und das Land, welches da den größten Blutzoll dafür abgeliefert hat, waren mit 27 Millionen Toten, war die damalige Sowjetunion. Und deren primärer Rechtsnachfolger ist die Russische Föderation. Und deshalb Einladung an die Russische Föderation, die im Prinzip damals, oder als Vertreter der Sowjetunion, und in der Sowjetunion wurde damals nicht unterschieden, ob das ein Ukrainer war, ein Weißrusse oder ein Russe, sondern es geht um alle Gefallenen, die übrigens, wie das der Botschafter letztens so zutreffend gesagt hat, die liegen alle gemeinsam als Tote in der deutschen Erde. Und darum geht es ja.
5: Das wissen wir alle, hat es in der heutigen Zeit eine gewisse Brisanz. Wir halten aber bewusst daran fest, weil die Erinnerung daran, dass wir befreit wurden und dass wir auch darauf angewiesen sind, dass die Völker, die wir damals mit unermesslichem Leid überzogen haben, mit uns weiterhin nachbarschaftliche Beziehungen pflegen wollen. Diesem Bedürfnis wollen wir auch gerecht werden. Und insofern halten wir es auch für sehr, sehr begrüßenswert, dass heute die Vertreter der russischen Botschaft hier sind.
1: Die Vertreter der russischen Botschaft zeigten sich dankbar für diese Veranstaltung sowie den anschließenden Wirtschaftsdialog. Laut ihren Aussagen habe das russische Volk kein Problem mit dem Deutschen. Sie wünschen sich von deutscher Seite Gesprächsbereitschaft.
3: Wir haben es benannt, Russland-Deutschland, eine besondere Beziehung, beziehungsweise es gibt immer einen danach. Und ich denke,

0: Es gibt ja viele Zitate, gerade Helmut Schmidt fällt mir da ein, der immer gesagt hat, es ist besser, viel besser zu reden, als eben hier dann in Gewalt das Ganze zu lösen. Und ich denke, wir müssen einfach dann eben auf unterer Ebene miteinander sprechen. Wenn es auch nicht der Botschafter ist und wir jetzt keine außenpolitischen Kompetenzen haben im Landtag, aber ich denke, es schadet nichts, miteinander zu sprechen.
1: Laut Landtagsabgeordneten Matthias Berger müssen diplomatische Gespräche stattfinden. Wenn dies auf oberen Ebene nicht geschieht, müsse an der Basis begonnen werden. Hier knüpft auch Landtagsabgeordneter Ralf Böhme an, für den ein friedliches Verhältnis zwischen Russland und Deutschland entscheidend für die Zukunft Europas sei. Es bräuchte mehr mutige Menschen, die miteinander ins Gespräch kommen, so beide Politiker.
2: Der Wirtschaftsdialog wird nicht unbedingt konkrete Ergebnisse heute zeitigen können. Aber es ist ein Ansatz für die Zeit, die irgendwann anbrechen wird, die nicht mehr wie heute von Sanktionen geprägt sein wird und nicht mehr von dem Zurückfahren von Wirtschaftsbeziehungen, sondern von Wiederanknüpfen an jahrzehntelang fruchtbaren wirtschaftlichen Austausch und von der Bedeutung für Sachsen, für dieses wirtschaftlichen Austausches, muss man nicht, oder daran kann man gar nicht zweifeln. Sachsen hat 1 Milliarde Exportvolumen nach Russland verloren seit 2014 und wir sind mehr denn je auf wirtschaftliche Stärkung angewiesen und das kann in Zukunft ein wichtiger Baustein sein.
1: Moderiert wurde der Wirtschaftsaustausch von Unternehmer Holger Friedrich, der zuletzt die Ostdeutsche Allgemeine Zeitung gründete. Er warf unter anderem die Fragen in den Raum, wie zum Beispiel eine neue Form der Kommunikation gefunden werden kann. Es gäbe grundsätzlich genügend Kommunikationsmöglichkeiten und Kanäle. Ein erster Schritt aus seiner Sicht wäre eine Normalisierung des Miteinanders auf humanitärer und kultureller Ebene, was Zustimmung bei den Gesprächspartnern fand.
3: Wir bleiben in Krimma und werfen einen Blick auf die Gemeindefeuerwehr. Ein einsatzreiches Jahr, neue Herausforderungen und wichtige Entscheidungen für die Zukunft. Bei der Jahreshauptversammlung der Gemeindefeuerwehr wurde nicht nur auf zahlreiche Einsätze zurückgeblickt, sondern auch über Technik, Nachwuchsarbeit und die weitere Entwicklung der Wehr gesprochen.
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4: Am Abend des 21. April zog die Gemeindewehrleitung der Stadt Grimma Bilanz für das Jahr 2025. Zur Jahreshauptversammlung konnte Oberbürgermeister Tino Kiesig Vertreter der Ortswehren, den Kreisbrandmeister, den Leiter des Ordnungsamtes und weitere Gäste begrüßen. Sachgebietsleiter Brandschutz und Wehrleiter Steffen Kunze sah anschließend auf das vergangene Jahr zurück und präsentierte natürlich die Zahlen.
5: Insgesamt sind wir 522 aktive Kameradinnen und Kameraden in der Gemeindefeuerwehr plus 208 Kameradinnen und Kameraden in der Alters- und Erdabteilung, 26 Kameraden in der Wasserwehr, 25 im Musikzug der Gemeindefeuerwehr. Wir hatten 12 neue Eintritte 2025, 4 Abgänge in den aktiven Dienst, 4 Zugänge in die Alters- und Erdabteilung. Und 5 Mitglieder sind umgezogen, ausgetreten oder verstorben.
4: 44% der Kameradinnen und Kameraden sind in einem Alter zwischen 26 und 45 Jahren. Ein guter Schnitt, freute sich Steffen Kunze. Auch in Sachen Ausbildung bemühte der Wehrleiter die Statistik.
5: Wir haben 531 Group Member, 258 Group Führer, 281 Artenschutzgeräteträger nach unser Programm, das verfälscht immer ein bisschen, weil wenn du die Ausbildung zwar hast zum Artenschutzgeräteträger, aber keine gültige G26 Teil, ist du tauchst du hier trotzdem in der Statistik mit auf. Also das kann ein bisschen sich verfälscht sein. 478 Sprechfunker, 189 Maschinisten, 128 Gruppenführer, 41 Zugführer und 16 Verbandsführer. Also auch das ist eine ganz schöne Summe. Aber auch da, das ist ein leicht verschoben, das ist in Richtung Landkreis, muss ich das jetzt hier sagen. Natürlich ist das leicht verschoben, weil es gibt ja doch den einen oder anderen Kameraden, der zwar die Ausbildung hat, Gruppenführer, aber die Funktion nicht mehr tätig ist. Nach unserem neuen Bedarfsplan müsste sich das dann langsam regulieren, durch die Berufung der Führungskräfte. Ich denke, da wird das glattgezogen.
4: Damit kam Steffen Kunze zur Gesamteinsatzzahl. Die stieg im Vergleich zum Vorjahr um rund 18% auf 7.

0: 102 Einsätze. Er erinnerte an einige Einsätze wie PKW-Brände in Grimma. Auch den Waldbrand im Glastener Forst, mit der Schwierigkeit, den Brand im Unterholz zu lokalisieren, sparte er nicht aus. Schlussendlich lief der Einsatz nach der Installation der Einsatzstruktur sehr gut, freute sich Kunze. Weiterhin lobte er auch die Einsatztätigkeit, wie beim Waldbrand in der Gorischheide, wo sich die Kameradinnen und Kameraden aus den Wehren des Landkreises und der Stadt gut bewährt haben. Und natürlich, der Einsatz mit den größten Herausforderungen im vergangenen Jahr durfte nicht fehlen, der Hubschrauberabsturz in der Mulde bei Golzan. Dieser Einsatz hat den Kameradinnen und Kameraden viel abverlangt. Kunze lobte die starke Leistung und die gute Zusammenarbeit mit anderen Organisationen wie THW und Rettungshundestaffel. Natürlich gab der Gemeindewehrleiter einen Ausblick ins laufende Jahr, das in Sachen Einsatzhäufigkeit wahrscheinlich ähnlich wie 2025 ausfallen wird. Kunze widmete sich auch der Mutschener Ortswehr, die als Waldbrandzug zur neuen Katastrophenschutzeinheit im Landkreis Leipzig eine weitere Aufgabe übernommen hat. Diese bekommt für ihre Einsätze ein Tanklöschfahrzeug 4000 zur Verfügung gestellt. Dieses Übergangsfahrzeug wird aus einem anderen Landkreis geordert und in der Landesfeuerwehrschule aufbereitet. Später wird es durch ein Großtanklöschfahrzeug mit einem Fassungsvermögen von 9000 Litern Wasser ersetzt. Ein weiteres Thema war der Gerätewagen Logistik. Das Fahrzeug soll in diesem Jahr noch ausgeliefert werden. Hier ging die Grimmer Gemeindewehr mit einem anderen Aufbauhersteller neue und sparsamere Wege. Die sind aktuell, wo die Haushaltslage deutlich weniger Förderprojekte durch Freistaat und Landkreis zulässt, wichtig. Es gilt auch hier, die Ausgaben zu konsolidieren. Ein Beispiel: Funkmeldeempfänger oder Handy nutzen. Ronny Granzo präsentierte das Zahlenwerk für die Kinder- und Jugendfeuerwehr. Er erinnerte an einige der Aktivitäten, wie die Berufsfeuerwehrtage, bei denen kleine Einsätze nachgespielt wurden, Zeltlager und Präsentationen bei Stadtfesten und wehrenübergreifende Wettkämpfe gehörten auch dazu. Natürlich dankte er allen Mitstreitern und besonders seinem Stellvertreter Oliver Lehmann. Dieser wurde mit der Ehrenmedaille der Jugendfeuerwehr Sachsen ausgezeichnet. Nach den Grußworten der Gäste ging es zum nächsten Tagesordnungspunkt, der Wahl der stellvertretenden Gemeindewehrleitung für die Einsatzgebiete 1, 2 und 4 sowie der Jugendfeuerwehrwarte. Diese erfolgte, entsprechend der Vorgaben der Feuerwehrsatzung der großen Kreisstadt Grimma, in geheimer Wahl. Im Einsatzgebiet 1 nahmen 25 Wahlberechtigte teil, im EG 3 20 Wahlberechtigte und im EG 4 15. Daniel Klemm, Rico Schneider und Christian Donner wurden zu stellvertretenden Gemeindewehrleitern der Stadt Grimma gewählt und am 30.04. vom Stadtrat berufen. Geheim gewählt und öffentlich beglückwünscht wurde auch mit Tim Felber, der Gemeindejugendfeuerwehrwart der Kinder- und Jugendfeuerwehr der Stadt Grimma, und sein Stellvertreter Ronny Granzo. Auch sie wurden am 30.04. durch den Stadtrat berufen. Mit der Wahl ging der offizielle Teil der Veranstaltung zu Ende.
1: 90 Jahre Natur und Wissen. Der Botanische Garten Oberholz im Großpösner feiert Jubiläum. Mit einem Kräuterfest, vielen Gärten und einem Blick in die Zukunft wurde das besondere Kleinod gewürdigt. Mein Kollege Udo Richter war für Sie mit der Kamera vor Ort und zeigt Ihnen, was es mit Ingrid und dem 90. auf sich hat.
2: Mit einer Festwoche feiert der Botanische Garten für Arznei- und Gewürzpflanzen Oberholz vom 26. April bis 3. Mai sein 90-jähriges Bestehen. Umweltbildung hat hier Tradition. 1936 wurde das Areal von Drogisten als Lehrgarten angelegt. Aufgabe und Ziel des Gartens war die Erhaltung und Vermittlung von Wissen über die Heil- und Gewürzpflanzennutzung und deren kultureller Bedeutung. Das ist bis heute so. Die Feierlichkeiten wurden mit einem Festakt im Rahmen eines Jubiläumskräuterfestes eingeleitet. Hierzu konnte Petra Körner-Winter am Sonntagvormittag zahlreiche Gäste begrüßen. Auch ihr Verein feiert als Träger des Gartens ein kleines Jubiläum und damit ein ganz anderes Feld seiner Tätigkeit.
3: Dieser Botanische Garten ist etwas ganz Besonderes. Und als der vor 10 Jahren an uns herangetragen wurde, von der Bürgermeisterin damals, da haben wir erstmal geschluckt und haben erstmal gedacht, das schaffen wir nicht, weil wir als soziokulturelles Zentrum dafür gar keine Expertise haben. Aber gemeinsam mit dem Freundeskreis, der ja die wissenschaftliche Arbeit für uns erledigt sozusagen, haben wir die Freiheit, auch den Garten in die Kultur zu führen oder in die kulturelle Bildung zu führen. Wir bringen Veranstaltungen hierher, wir organisieren Workshops und Dinge, die sonst hier im Garten nicht passieren und die neue, junge Zielgruppen auch hierher führen. Das ist immer unser großes Anliegen gewesen, dass wir neue Zielgruppen in den Garten bringen, weil das wirklich ein Kleinod ist und einfach viel zu schade, als dass man täglich dran vorbeifährt. Und wir möchten, dass die Leute hierher kommen, dass sie auch mal hier abstoppen und vielleicht auch nicht in die Botanik hineingehen, sondern in eine kulturelle Veranstaltung oder einfach in die blaue Stunde oder einfach nur hier sitzen und ein Buch lesen. Das war immer unser Anliegen und das haben wir geschafft und das freut uns.
2: Eigentümerin der Anlage ist seit 2019 die Gemeinde Großpösner.
4: Der Botanische Garten Oberholz gehört tatsächlich zur DNA von Großpösner, genauso wie das Oberholz, das Waldgebiet oder wie der Stürmtaler See. Das Großpösner und der Botanische Garten gehören zusammen. Den Botanischen Garten gibt es jetzt schon seit 90 Jahren, deswegen haben wir uns heute hier getroffen, um das Jubiläum zu feiern, mit einer ganz wechselhaften Geschichte, aber heute ist hier wieder ein großer Ansturm im Botanischen Garten und man sieht einfach, was der für Großpösner für eine große Bedeutung hat.
2: Bürgermeister Daniel Strobel ließ es sich nicht nehmen, seiner Vorgängerin Dr. Gabriela Lansch für ihr Engagement zum Erhalt des Botanischen Gartens in Großpösner zu danken. Seinen Dank, seine Glückwünsche und ein honigsüßes Präsent für die fleißigen Bienen des Botanischen Gartens überbrachte auch Landrat Henrik Reichen.
5: Ich möchte Danke sagen all denjenigen, die dazu beigetragen haben, die Wirrung der letzten Jahre mit einer klaren Zielrichtung und auch dem Willen, den Botanischen Garten hier nicht nur zu erhalten, sondern weiterzuentwickeln, klar waren und zu der Idee gestanden haben. Und danke auch für die große Unterstützerschaft, die zum Botanischen Garten für die zukünftige Entwicklung steht.
2: Auf etwa 2 Hektar werden im Botanischen Garten Oberholz, Heil, Gewürz, heimische Wild, aber auch Nutzpflanzen bzw. Zierpflanzen angebaut und im Rahmen unterschiedlicher Projekte vorgestellt. Davon konnten sich die Besucher des Jubiläumskräuterfestes ebenfalls überzeugen. Gegenüber den Förderbausteinen des Gartens kündigt sich am Stand vom Entdeckerland Botanis eine neue Ära des Botanischen Gartens für Arznei- und Gewürzpflanzen Oberholz an.
4: Wir haben in den vergangenen Jahren ganz viel hier im Botanischen Garten auch investieren können. Zum Beispiel auch über diese europäischen Niederfördermittel, wo die LRG Südraum Leipzig hier wirklich auch ganz viel investiert hat. Und wir haben im vergangenen Jahr mit der Unterstützung des Freistaates ein Zukunftskonzept, das Entdeckerland Botanis, erarbeiten können. Und das ist das, wo wir hinwollen. Das heißt, wir wollen den Garten noch besser erlebbar machen. Der muss wirtschaftlich besser betreibbar sein. Und er wird sich sozusagen auf den pflanzlichen Artenschutz fokussieren. Aber so, dass es für die Besucher noch besser erlebbar ist. Und das ist eine große Herausforderung. Wir brauchen dort ungefähr 3 Millionen Euro in den nächsten Jahren. Das ist eine Challenge, aber ich habe da gar keine Angst davor, weil uns, wenn man zurückblickt, uns schon so viel gelungen ist hier. Wenn man sozusagen fest dran glaubt, was in der Zukunft auch machbar sein kann, dann ist es nicht unrealistisch, dass wir zum 100. Geburtstag auch das Entdeckerland Botanis schon erleben können.
2: Während zum 90-Jährigen das Bläserquartett der Kunst- und Musikschule des Landkreises Leipzig aufspielte, lief im Areal des Gartens ein umfangreiches Rahmenprogramm. Natürlich gab es Informationen und Einblicke zu Nachhaltiges Sachsen, dem Freundeskreis Botanischer Garten Oberholz, dem ökologischen Fußabdruck. Beim Schlendern durch die Bereiche des Botanischen Gartens gab es allerlei Sehenswertes rund um Kräuter und Jungpflanzen. Natürlich konnten diese, wie weitere Naturprodukte, käuflich erworben werden. Auch an Mitmachangebote wie Filzen, Malen oder Kneipen hatten die Organisatoren gedacht. Auch Wüstenbussard Ingrid, nebst Falknerin, gab sich die Ehre. Das Kräuterfest zum Jubiläum gestalteten viele Partner. Verlässliche Nachbarn und Partner sind das Erfolgsgeheimnis des Botanischen Gartens in Oberholz.
4: Ja, also hier im Garten gibt es ganz viele Partner, die sich gemeinsam um den Erhalt und die Weiterentwicklung kümmern. An erster Stelle natürlich der Freundeskreis des Botanischen Gartens. Den gibt es jetzt schon seit 35 Jahren. Auch das haben wir heute gefeiert. Unser soziokulturelles Zentrum Kuhstein e.V. Ist seit 10 Jahren Träger des Botanischen Gartens und gibt hier ganz viele Umweltbildungsangebote, kulturelle Angebote, die hier im Botanischen Garten stattfinden. Und wir haben wirklich auch Nachbarn hier am und auf dem Gelände, die den Botanischen Garten unterstützen. Das ist einmal die Uni Leipzig mit einem Forschungsarboretum, wo untersucht wird, wie sich Bäume im Klimawandel verhalten. Und wir haben den Sachsenforst mit dem Waldpädagogischen Zentrum, das Oberholzhaus, sodass hier ist eigentlich immer Leben in dem Botanischen Garten. Der ist ja nicht nur einfach dafür da, dass es ihn gibt, sondern der ist für die Menschen da, um sozusagen diesen Bildungsauftrag wirklich auch erfüllen zu können. Und das klappt mit unseren Partnern wirklich gut.
2: Beim Jubiläumsfest war selbstverständlich auch für das leibliche Wohl gesorgt. Selbst die Kräuterhexe schaute in der Gewissheit friedlich drein, dass man die Feste feiern soll, so wie sie fallen.
1: Ein Stück Stadtgeschichte erwacht neu zum Leben. Der sanierte Ratskeller in Brandes steht kurz vor der Fertigstellung. Mit Bibliothek, Veranstaltungssaal und neuen Begegnungsräumen soll das traditionelle Gebäude künftig ein zentraler Treffpunkt im Herzen der Stadt Brandes sein.
2: Der Ratskeller in Brandes macht sich schick. Von außen lässt sich aber noch kein Blick hinter die engagierten Arbeiten erhaschen, die dahinter stattfinden. Das traditionsreiche Gebäude mitten auf dem Brandeser Markt soll sich wieder zu einem Herzstück entwickeln. Für Bürgermeister Arno Jesse ist dies ein bedeutendes Projekt für die Stadt, verbunden mit einer Vision.
6: Es ist mitten auf dem Marktplatz das älteste säkulare Haus. Es ist die Stadtbibliothek. Wir versprechen uns einfach einen Impuls für die Innenstadt. Hier tickt sozusagen ein Stück weit auch das kulturelle Leben der Innenstadt hier. Beginnend mit der Bibliothek, die natürlich tolle neue Räumlichkeiten hat. Bibliotheken bezeichnet man heute auch gerne als dritte Räume. Es ist nicht nur eine Ausleihstation für Bücher, sondern ein Treffpunkt für Jung und Alt. Und die Bibliothek und nicht nur die, aber eben auch die haben natürlich hier die Möglichkeiten, ihre Themen zu bespielen.
2: Noch ist das Schmuckstück verhüllt. Doch Ende Juni soll hier Eröffnung gefeiert werden.
6: Wir machen ein Stadt- und Lesefest. Passend zum Thema, weil ja die Bibliothek der Kernnutzer im Erdgeschoss sein wird. Das ist am letzten Juniwochenende, eigentlich so das traditionelle Wochenende für unsere Stadtfeste, immer eine Woche vor den Ferienbeginn. Und wir werden natürlich an dem Mittwoch davor für geladene Gäste, weil der Raum hier begrenzt ist, auch eine ganz förmliche Einweihung machen, eine feierliche Einweihung mit Vertretern aus Politik und Stadtgesellschaft.
2: Dabei wird vor allem das Prunkstück des Hauses ins Auge fallen. Der große Saal, der bestuhlt Platz für rund 150 Personen bieten wird, der in Anlehnung an die vorherige Farbgestaltung restauriert wurde. Hier finden sich einige Hingucker, wie zum Beispiel auch der aufwendig restaurierte Türrahmen. Dieser Raum soll sich zu einem zentralen Ort entwickeln. Einem Ort für Veranstaltungen, Kunst und Kultur. Und einer bürgernahen Politik, denn auch die Stadtratssitzungen werden künftig hier abgehalten. Aktuell wird die Elektrik angeschlossen. Darüber hinaus folgen weitere Feinarbeiten.
6: Also in den letzten Wochen hat man so wirklich rasend gesehen, wie sich Dinge verändert haben. Es ist jetzt wirklich optisch so viel passiert. Sie können sich erinnern, als wir das Interview gemacht haben, ich weiß gar nicht, vor über einem Jahr war es ungefähr gewesen oder ungefähr einem Jahr. Das war ja noch Rohbau gewesen. Wir haben lange gebraucht, bis wir natürlich auch in Abstimmung mit dem Denkmalschutz dazu gekommen sind, wie es dann farblich, visuell ausschaut. Man adaptiert natürlich die historischen Grundlagen, wie Sie es hier sehen. Aber ansonsten ist unglaublich viel Technik hier drin. Man sieht es an der abgehängten Decke, kann man sich's vorstellen. Das ist schon auch technisch High-End hier, damit eben auch alles stattfinden kann an Sitzungen. Was alles dazugehört von Akustik und Aufnahmetechnik, Bildtechnik und so weiter und so fort. Es ist das Parkett hinzugekommen, darunter ist natürlich die Heizung und so weiter und so fort. Also man kann sich gar nicht vorstellen, was alles eigentlich hinter den Wänden und unter den Fußboden und über den Decken ist. Das ist ja der Punkt, der so lange gedauert hat. Aber man sieht, es wird fertig und wir können nach drei Kreuze.
2: Vor rund 10 Jahren begannen hier erste Sicherungsmaßnahmen. Im Herbst 2021 erhielt das traditionsreiche Gebäude unter den interessierten Blicken zahlreicher Brandeser wieder seine Turmspitze zurück. Viele Erinnerungen sind mit diesem Ort verbunden. Nach und nach folgten weitere Bau- und Sanierungsmaßnahmen, um bald neue Erinnerungen an diesem frisch sanierten Gebäude schaffen zu können. Vor allem für die Stadtbibliothek, die sich aktuell noch auf dem Gelände des Gymnasiums befindet, werden sich die Bedingungen verbessern. Viele Ideen sind vorhanden, um die Räume kreativ mit einem erweiterten Angebot, Lesecafé und vielem mehr zu füllen. Im vergangenen Stadtrat wurden weitere Beschlüsse gefasst.
7: Die Ausschreibung für die Bestuhlung ist vergeben worden im letzten Stadtrat.

0: Rat, sodass das auch rechtzeitig fertig wird. Für die Bibliothek, das Mobiliar muss hergestellt werden in der Tischlerei. Das ist ja speziell für die Anforderungen, Raumanforderungen der Bibliothek wird das hergestellt. Also letztendlich sind es der letzte Schliff wird hier gemacht.
1: Weiterhin laufen die Arbeiten im anliegenden Gebäude. Im zweiten Bauabschnitt werden hier weitere Räumlichkeiten entstehen, die vielfältig für die Bibliothek, Vereine, somit für das gesellschaftliche Leben der Stadt genutzt werden können.
2: Nachdem wir die Gemeindefeuerwehr Grimma heute schon besucht haben, schauen wir doch mal nach Trebsen zur Freiwilligen Feuerwehr. Nach langer Planungs- und Beschäftigungszeit konnte nun ein Hilfsleistungsfahrzeug offiziell übergeben werden. Neben der feierlichen Taufe des Fahrzeugs stand dabei vor allem die Bedeutung moderner Technik für den Einsatzalltag im Mittelpunkt.
3: Das erste Maiwochenende zeigte sich in ganz Sachsen von seiner besten Wetterseite. So auch in Trebsen am Schulberg, wo das Gerätehaus der Freiwilligen Feuerwehr steht. Vor den Toren waren die Einsatzfahrzeuge aufgestellt und hinter dem Haus auf der Übungsfläche standen Festzeltgarnituren und Pavillons. Wie immer in der ländlichen Region wird an Essen und Trinken nicht gespart. Aber auch viele andere Dinge waren im Angebot. Der Anlass für das frohe Treiben war ein freudiger. Nach Jahrzehnten wurde hier ein neues Hilfeleistungsfahrzeug an die Kameradinnen und Kameraden der Freiwilligen Feuerwehr Trebsen übergeben. Mit Tatü und Tata rollte das neue HLF auf den Hof. Stefan Müller, Bürgermeister von Trebsen, hatte sich zur Fahrzeugübergabe dazu auch Gäste aus dem Landratsamt eingeladen. An der Spitze Landrat Henrik Reichen, Kreisbrandmeister Nils Adam und Kameradinnen und Kameraden aus dem Gemeindeverband. In seiner Ansprache ging Bürgermeister Stefan Müller auf den steinigen Weg der Beschaffung des Fahrzeuges ein. Wobei man sagen kann, dass der Zeitraum von 4 Jahren heute eher ein normaler Werdegang ist. Auch die Preissteigerung bei der Beschaffung ist eher überschaubar. Die ehemals 510.000 Euro in der Planung haben sich auf 537.000 Euro in der Realisierung gesteigert. Dies ist natürlich auch der technischen Weiterentwicklung der Ausstattung des Fahrzeugs im Beschaffungszeitraum geschuldet. Auch der Landrat hob in seiner Ansprache die Wichtigkeit der Wehren hervor. Kreisbrandmeister Nils Adam ging dann auf die praktische Seite des Fahrzeugs ein. Als Geschenk hatte er eine Teleskopbürste zur Fahrzeugreinigung für die Kameraden im Gepäck. Um die Übergabe abzurunden, fand auch gleich die Namensgebung des HLF statt. Es wurde auf den Namen Robert getauft. Robert ist ein verdienter Kamerad der Freiwilligen Feuerwehr von Trebsen. Er hat viele Jahrzehnte Dienst in der Wehr geleistet und ist nun in die Altersabteilung gewechselt. Nun wagen wir noch einen Blick in das Fahrzeug. Schere und Spreizer der modernsten Bauart mit Akkubetrieb sind an Bord, Stromgeneratoren und vieles andere Equipment, das zur Brandbekämpfung und vor allem zur Hilfeleistung benötigt wird, ist natürlich ebenfalls vorhanden. In den 139 Jahren des Bestehens der Feuerwehr Trebsen mussten die Mitstreiter im Wandel der Zeit viel lernen. Und das war auch hier so. Denn die feierliche Übergabe ist nur ein Punkt im Entwicklungsprozess der Wehr, die sich im Vorfeld intensiv mit dem Fahrzeug und dessen Möglichkeiten auseinandersetzen musste. Nach Abschluss des offiziellen Teils der Übergabe gab es zur Unterhaltung der Zuschauer noch einiges zu sehen. So zum Beispiel ein Memory für blinde Menschen. Mit dem Tastsinn sind die einzelnen Figuren zu erkennen. Für das Auge gab es dann eine Motorrad-Stuntshow, dargeboten von Randy Harmut aus Trebsen. Spektakulär, was der Trebsner mit seinem Motorrad alles kann.
4: Hey! Das ist Randy!
3: Die einzigen, die die Übergabe des HLF und den ganzen Trubel aus der Höhe und in stoischer Gelassenheit beobachteten, war das Storchenpaar von Trebsen.
2: Zum Schluss blicken wir noch einmal auf viel Geld und was man damit alles unterstützen kann. Die Sparkasse Muldental hat erneut den Zweckertrag aus dem

0: DGS-Lotteriesparen ausgeschüttet. Mehr als 36.000 Euro gingen dabei an Vereine, Kindertagesstätten und gemeinnützige Einrichtungen aus der Region.
1: Auch im 200. Jubiläumsjahr schüttete die Sparkasse Muldental den Zweckertrag aus dem PS-Lotteriesparen ans Ehrenamt aus. Dazu konnte Sparkassenvorstand Holger Knispel am Nachmittag des 7. Mai Vertreter aus Sportvereinen, Kindertagesstätten sowie gemeinnützigen Vereinen und Einrichtungen im großen Veranstaltungssaal der Hauptstelle Grimma willkommen heißen. Diese konnten sich auf Zuwendungen von insgesamt 36.300 Euro für ihre gemeinnützigen Projekte freuen. Gemeinwohl hat in der Geschichte der Sparkasse Tradition, betonte Vorstand Knispel.
2: So eine Sparkasse hat auch immer Gewinne gemacht in guten Zeiten und die kamen auch immer wieder der Gemeinschaft zur Verfügung. Es wurde nicht irgendwelche an Aktionäre ausbezahlt, sondern Gemeinschaft hat es hier bekommen. Über viele Jahre, vor 100 Jahren, wurde die Rote Schule hier zum Beispiel gefördert von der Sparkasse, da wurde der ganze Schulbetrieb da gemacht. Und Sie kennen das bis heute, ja, bis heute ist das ja, haben wir da fortgeschritten, darum sind Sie heute da, alles was wir an Gewinn machen, wollen wir auch der Gemeinschaft hier entsprechend zukommen lassen und da ist ein Teil davon eben hier die Ausschüttung aus der PS-Lotterie.
1: Bei der Teilnahme am PS-Lotteriesparen erhöht sich mit jedem Verkauf eines Loses der regionale Zweckertrag, erläuterte Holger Knispel das Zustandekommen des Ausschüttungsbetrages. Außerdem gibt es in 12 Monatsziehungen und Sonderauslosungen Sach- und Geldpreise zu gewinnen, sagte er weiter. Auch Landrat Henrik Reichen begrüßte die Anwesenden und beschrieb die Arbeit regionaler Banken.
3: Im Übrigen war es die 5. sächsische Sparkasse, die hier in Grimma damals auf den Weg gebracht wurde. Genau die Idee ist es ja heute noch. Der kleine Einfamilienhausbauer, derjenige, der als Händler vielleicht mal einen Liquiditätskredit braucht oder kleinere Sparbeträge ansammeln möchte in kleineren Rahmen, der wird kaum eine andere Bank finden in der Fläche, außer die Sparkasse. Fairerweise muss man die Volksbank noch mit dazu sagen, aber so kollegial sind wir natürlich unterwegs, dass man das an der Stelle auch mit sagen kann. Die Sparkasse gehört heute nicht mehr der Stadt Grimma, heute ist der Träger der Sparkasse der Landkreis Leipzig. Aber die Idee, die für die Finanzierung damals zugrunde lag, ist im Grunde heute noch die Idee, ein Haus betriebswirtschaftlich zu führen. Denn das gehört soweit auch dazu. Kein Haus kann man nicht betriebswirtschaftlich führen. Das geht beim kleinsten Verein los.
1: Er dankte allen Engagierten im Ehrenamt und dass sie die Gelegenheit nutzen, um für ihre Einrichtung Geld zu generieren. Damit ging es auch schon an die Übergabe der Spendenchecks. Diesen Veranstaltungsteil moderierte Vorstandsmitglied Stefan Müller. Gemeinsam mit den Vertretern der Vereine und Einrichtungen stellte er die Projekte vor. So auch das Projekt Kita Cup des HFC Kolditz e.V. Diese findet bereits zum 5. Mal statt und hat Tradition in der Stadt Kolditz. Daran nehmen je 8 bis 10 Kinder aus den Kindereinrichtungen der Kommune im Alter zwischen 4 und 7 Jahren teil. Dafür und zur Anschaffung von T-Shirts gab es eine Unterstützung in Höhe von 1.785 Euro. Der Förderverein der Kita Waldwichtel aus Naunhof erhielt 3.180 Euro für den Umbau des Außengeländes der Kita zum Kinder- und Familienzentrum. Aktuell besuchen 86 Kinder die Einrichtung. Der Wurzener Spielleute e.V. bekam Unterstützung zur Anschaffung neuer Jacken für den Erwachsenenzug. Gefördert wurden die Erneuerung bzw. die Reparatur der Informationstafeln des Heimatvereins Schönbach bzw. der Spiel- und Sportgeräte des Heimatvereins Etzolzheim. Über eine Förderung zur Nachhaltigkeit konnte sich das Jugendblasorchester Grimma freuen. Zum internationalen Musikantentreffen im September werden die Getränke in Mehrwegbechern gereicht. Auch der Kunst- und Fotoverein freute sich über eine Zuwendung zur Unterstützung der Sächsischen Fototage auf Schloss Kolditz. Der TSV 1913 Küren nahm 3.000 Euro zur Einweihung der Flutlichtanlage am Fußballplatz mit nach Hause. Die Vereinigte Evangelisch-Lutherische Kirchgemeinde Bad Lausick erhielt Unterstützung für die nachhaltige Reparatur der Wurps-Weber-Stühle aus der St. Kilianskirche in Bad Lausick. 5 Sportvereine, eine Kindertagesstätte sowie 9 gemeinnützige Vereine und Einrichtungen konnten sich über Zuwendungen für ihre Projekte in Höhe von 36.300 Euro freuen. Übrigens, die Bewerbungsphase für die nächste Ausschüttung des PS-Lotterie-Zweckertrages läuft bereits. Bis zum 31. August können sich Sport-, Heimat- und Kulturvereine, Kindereinrichtungen und Schulen sowie andere gemeinnützige Einrichtungen mit ihren Projekten darum bewerben.
0: Machen wir weiter mit einer weiteren Feuerwehr, und zwar in Bad Lausick. Dort ist der Feuerwehrnachwuchs im Wettkampfmodus. Beim 4. Stadtpokallauf der Jugendfeuerwehren stellten Kinder und Jugendliche ihr Können unter Beweis. Gefragt waren dabei nicht nur Schnelligkeit und Geschick, sondern auch Teamarbeit und Wissen rund um den Feuerwehralltag.
4: Spannende Wettkämpfe, Teamgeist und echtes Feuerwehrwissen. Am letzten Samstag fanden sich Kinder und Jugendliche von 6 Nachwuchsfeuerwehren aus der Umgebung von Bad Lausick an der Feuerwache der Stadt ein. Beim 4. Stadtpokallauf ging es für den Nachwuchs der regionalen Feuerwehren hoch her. Insgesamt 8 Stationen in der Innenstadt von Bad Lausick warteten auf die jungen Brandschützer, bei denen nicht nur Schnelligkeit, sondern vor allem Köpfchen und Zusammenarbeit gefragt waren. Dabei lernten die Kinder und Jugendlichen nicht nur für Abzeichen, sondern für den Ernstfall, in dem Feuerwehr, Polizei und Rettungsdienst Hand in Hand arbeiten müssen.
5: Also wir haben heute den Stadtpokallauf, den 4. Stadtpokallauf der Feuerwehrstadt Bad Lausick. Und sind ungefähr 86 Kinder dabei und 20 Betreuer. Die kommen von Klasten, von Ballendorf, von Buchheim, von Bad Lausick, von Tirbach und Steinbach.
4: Genau dieses Zusammenspiel wurde gleich bei der Station der Polizei auf die Probe gestellt. Die Aufgabe? Aus verschiedenen Gegenständen musste ein improvisiertes Transportnetz gebaut werden. Darin galt es, 3 Golfbälle sicher über einen Parcours zu transportieren, ein außerordentlich schwieriges Unterfangen. Fingerspitzengefühl war hier ebenso wichtig wie theoretisches Wissen, denn am Zielort warteten knifflige Verkehrsfragen auf die Teams. Handfestes Feuerwehrhandwerk stand an den nächsten Stationen auf dem Programm. Bei der Knotenkunde war höchste Präzision gefordert. Eine Axt musste so mit Leinen eingebunden werden, dass sie später im simulierten Einsatz absolut gefahrenlos nach oben gezogen werden kann. Nur wer die richtigen Knoten blind beherrschte, sicherte sich hier wertvolle Punkte. Auch der korrekte und zügige Aufbau eines Saugschlauchs zur Wasserentnahme wurde von den strengen, aber fairen Wertungsrichtern genauestens unter die Lupe genommen.
5: Das ist jetzt zum 4. Mal in Bad Lausick. Wir haben jetzt quasi gemerkt, dass die Kinder das gern annehmen und sich darüber freuen und dass sie auch in der Gemeinschaft zusammen sind. Und das macht den Kindern sehr viel Spaß.
4: Dass Retten mehr bedeutet, als nur Feuer zu löschen, zeigte sich bei der ersten Hilfe. Die jungen Retter sahen sich mit einem simulierten Stromschlag konfrontiert. Sie mussten die Unfallstelle sichern und dabei auf Eigensicherung achten, die verletzte Person versorgen und schließlich die stabile Seitenlage anwenden. Anschließend musste noch ein Druckverband fachgerecht angelegt werden. Faszinierend wurde es zudem bei der Rettungshundestaffel. Die Hundeführer des BRH hatten die Such- und Rettungshunde in Ausbildung Bonnie, Milo und Guste mit nach Bad Lausick gebracht und gaben einen tierischen Einblick in die tägliche Arbeit mit den Rettungshunden. Natürlich mussten auch hier Wissensfragen rund um den Hund beantwortet werden. Besonders mutige durften die Vierbeiner im Anschluss sogar durch den aufgebauten Parcours führen.

0: dritten Platz auf dem Treppchen. In einem extrem knappen Kopf-an-Kopf-Rennen verwies die Mannschaft aus Steinbach mit 75 Punkten die Konkurrenz aus Tierbach mit 74 Punkten auf den zweiten Platz und feierte den verdienten Turniersieg.
1: Ja, es gibt einen großen Stadtpokal, einen Wanderpokal sozusagen. Und für jede Mannschaft gibt es noch eine Urkunde und einen kleinen Pokal. Zuerst einmal in der Stadt Bad Lausick am Gerätehaus Start in Bad Lausick. Und die Kinder laufen durch das ganze Stadtgebiet. Und damit wollen wir versuchen, dass mehrere Leute das beobachten oder zuschauen mit Kindern. Und die Kinder vielleicht sagen, hey, ich will auch zur Feuerwehr.
0: Ein anstrengender, aber lehrreicher Tag für die Jugendfeuerwehren geht zu Ende. Sie haben bewiesen, wenn es darauf ankommt, ist auf den Nachwuchs in der Region Verlass.
2: Bowling spielen mit Behinderung. Für viele von Ihnen ist das wahrscheinlich kaum vorstellbar. Aber bei der Interessenvereinigung für Körperbehinderte in Grimma ist dies einmal im Monat etwas ganz Normales. Wir waren einmal dabei und wollen Ihnen zeigen, wie normal das eigentlich ist.
3: Unsere Welt entwickelt sich rasant. Sie wird digitaler, moderner und vernetzter. Doch profitieren davon wirklich alle? In Deutschland leben rund 8 Millionen Menschen mit einer Behinderung. Und für viele von ihnen bleibt echte Teilhabe noch immer eine Herausforderung. Eine von ihnen ist Heike Bartel, die sich diese Herausforderung annimmt.
4: Mein Name ist Heike Bartel und ich habe eine infantile Zerebralparese, das heißt eine kindliche Hirnschädigung seit der Geburt. Ich bin Spastikerin, habe mit Verkrampfungen zu tun und Einschränkungen in allen Bereichen.
3: Heike Bartel gehört der Interessenvereinigung für Körperbehinderte des Muldental e.V., kurz IVK, an. Der Verein wurde am 22. März 1990 in Grimma gegründet.
4: Und ich bin als Gründungsmitglied seit 1990 im Interessenverein Körperbehinderten dabei. Das war mir ein Anliegen, dort eine Sprache für Menschen mit Behinderung und deren Angehörigen zu schaffen. Auch meine Eltern waren dort damals bei der Gründung mit dabei.
3: Am Mittwochnachmittag, dem 22. April, stand wieder eines der monatlichen Treffen an. Einige der Mitglieder trafen sich im Grimmer Kugellager zum Bowling.
4: Bowling ist eigentlich für uns jetzt gerade das absolute Highlight. Und vor allem, weil da sind gerade so viele, die immer dabei sind. Und zwar sind dort Menschen mit schweren Einschränkungen, Menschen ohne Behinderung dabei.
3: Das Besondere ist dabei, dass wirklich jeder, der Lust auf Bowling spielen hat, auch daran teilnehmen kann. Egal wie schwer der Grad der Behinderung ist.
4: Und zwar ist das Besondere, wir haben eine Kegelschiene. Die werden Sie dann noch in Aktion sehen, dass Menschen wie ich oder jemand, der noch schwerer behindert ist, beim Bowling mit dabei sein kann. Und dann gibt es aber auch Rollifahrer, die selber die Kugel betätigen können, aber auch Menschen ohne Behinderung. Und das ist für uns, also das ist für uns eine Erfolgsgeschichte, das Bowling.
5: Das ist
4: das gelebte Inklusion, ja.
3: Der Nachmittag war vor allem mit Ehrgeiz erfüllt. Wurden alle Pins umgeworfen, konnte es auch mal zu einem lauten Freudenschrei kommen. Aber trotzdem zählte am Ende des Tages der Spaß, der allen Teilnehmenden anzusehen war. Neben dem Bowlingtreffen organisiert der IVK e.V. zahlreiche weitere Aktivitäten.
4: Ach, wir machen viel. Wir haben ein tolles Sommerfest jedes Jahr, wo wirklich auch richtig tolle Sachen stattfinden oder Weihnachtsfeier, aber auch kreatives Basteln, was die Peggy macht. Oder wir machen auch Ausflüge, wir fahren in Zoo nach Leipzig und bieten Ausflüge an und helfen dort auch mit, dass da eben auch Menschen hinkommen, die sonst alleine wahrscheinlich Probleme hätten.
3: Für Heike Bartel ist die Interessenvereinigung nicht nur eine Freizeitbeschäftigung, sondern geht weit darüber hinaus.
4: Vor allem ist für mich aus verschiedenen Gründen wichtig. Einmal habe ich hier Freunde und zum anderen ist es mir wirklich wichtig, einfach immer wieder die Verbindung zu Menschen mit und ohne Behinderung herzustellen. Ich selber habe ja nun eine Familie, bin verheiratet, habe zwei erwachsene Kinder und habe dort immer wieder erlebt, wie dort so eine Schranke da ist, dass Menschen mit Behinderung nicht wahrgenommen werden. Und das ist für mich einfach wichtig. Und deswegen will ich dort auch den Verein unterstützen, bin dort im geschäftsführenden Vorstand.
3: Sorgen

0: bereiten ihr aktuelle politische Entwicklungen.
1: Für uns ist es einfach wichtig, dass wir in der Gesellschaft präsent sind, dass wir einfach gesehen werden und einfach für die Interessen eintreten. Und gerade jetzt in der aktuellen Entwicklung, dass vieles gerade gestrichen werden soll. Ne? Das ist ja jetzt aktuell bei der Bundesregierung auf dem Plan. Dort wollen wir einfach dafür eintreten, dass es so nicht geht.
0: Unter dem Motto Selbstbestimmt leben in einer Welt ohne Barrieren geben die Mitglieder der IVK noch lange nicht auf. Sie wollen ihre Ziele durchsetzen und Menschen mit Behinderungen integrieren, so gut es geht. Dafür gibt es ein weiteres Projekt der Gemeinschaft.
1: Ein besonderes Herzensanliegen ist für uns auch dieses Schulprojekt. Dort gehen wir in Schulen, in Grundschulen, wo wir mit einem speziellen Lernkoffer den Menschen, den Kindern zeigen, wie Menschen mit Behinderungen einfach klarkommen, wo die Einschränkungen sind. Die können Rollstuhl ausprobieren, die haben so eine Art Hürdenlauf und einfach spielerisch zu lernen, wie ist es, wenn ich halt nicht meine Beine benutzen kann und einfach dort einfach um die Ängste abzubauen und noch ein bisschen Verständnis zu entwickeln. Wie geht es jemandem, der im Rollstuhl sitzt?
0: Bei Bedarf ist die Interessenvereinigung, welche momentan rund 50 Mitglieder umfasst, gern bereit, mit dem Lernkoffer verschiedene Schulen oder auch Stadtfeste zu besuchen und aufzuklären. Außerdem ist der Verein offen für neue Mitglieder. Voraussetzungen, um Mitglied zu werden, gibt es keine. Jeder ist herzlich willkommen, sich der Gruppe anzuschließen.
1: Das ist ganz einfach, man kann uns eine E-Mail schicken, man kann den Flyer anfordern, wir helfen dort mit, wir füllen das aus. Dass, wenn auch jemand Einschränkungen hat, kognitiv, dort helfen wir mit. Also wir haben gar keine Einschränkungen. Also auch Menschen ohne Behinderung dürfen einer Interessenvertretung Körperbehinderte gerne beitreten. Darüber freuen wir uns natürlich, weil wenn Menschen ohne Behinderung dabei sind, wachsen natürlich auch unsere Möglichkeiten, für Menschen mit Behinderung Ausflüge anzubieten.
0: Für die Zukunft wünscht sich Heike Bartel, Brücken zu bauen. Brücken zwischen Menschen mit und Menschen ohne Behinderung. Sie hofft, dass die Ängste, auf Menschen mit körperlichen oder kognitiven Einschränkungen zuzugehen, kleiner werden und die Unterschiede nicht als Last, sondern mehr als Vielfalt in der Gesellschaft wahrgenommen werden.

0: Es bleibt sportlich und wir schauen auf die 5. Weltmeisterschaft der Kegler. Dort stand Nachwuchs im Fokus. Auf der Kegelbahn in Hohenstedt wurden erneut die erweiterten Stadtmeisterschaften der jüngsten Altersklassen ausgetragen. Kinder aus Grimma, Nerschau und Selingstedt kämpften dabei um Holz, Platzierungen und vor allem um jede Menge Spaß am Kegelsport.
1: Einen Tag nach dem Tag der Arbeit zog es Nachwuchssportler der rollenden Kugeln auf die Hohenstädter Kegelbahn. Nun schon zum 5. Mal richtete man auf dieser die erweiterten Stadtmeisterschaften der Altersklassen U10 und U11 aus. Dies sind die jüngsten der Keglerriege, welche es nun aus Grimma, Nerschau und Selingstedt auf die Hohenstädter Bahn zog. Selingstedt, welche ja nun nicht zu den Grimmer Ortsteilen gehören, wurden aber von Anbeginn mit in die Stadtmeisterschaft einbezogen. Insgesamt konnte Robert Böhme 16 Kinder auf der Bahn begrüßen. Er hatte die Wettkampfleitung an diesem Vormittag unter sich und stellte vor jedem Durchgang die Spieler vor. Auf 4 Bahnen wurde diese Meisterschaft dann in 2 Kategorien ausgespielt. Auf Bahn 1 und 2 spielten die Sportler, welche etwas länger diesen Sport schon ausüben. Sie spielten im normalen 60er-Wettkampfprogramm volle Abräumer kombiniertes Spiel. Das hieß, dass nach 30 Wurf die Bahnen gewechselt wurden. Auf den Bahnen 3 und 4 spielten jene, welche ganz neu beim Kegeln dabei sind. Finn gegen Lena und Theresa gegen Till hießen die ersten Paarungen. Und bereits hier zeigte sich, dass auch die etwas unerfahrenen Kegler mächtig Holz machen konnten. So wurde des Öfteren auch die Glocke, welche einen hohen Wurf anzeigte, zum Erklingen gebracht. Aber auch Sprechchöre wie zum Beispiel "Auch diese 4 brauchen wir" schmetterte der Nachwuchs zielsicher, wie bei den Alten so Brauch in den Raum. Aber sonst wurden alle aus dem gut besuchten Zuschauerraum angefeuert. Nach dem Bahnwechsel und somit erreichten 60 Würfen lag der Hohenstädter Finn mit 203 Holz nur knapp hinter Lena.

0: welche für Selingstedt 231 Holz erzielte. Hohenstedts Theresa erspielte als gelistete unerfahrene Spielerin 215 Holz. Ihr Nerschauer Kontrahent Till blieb mit 128 Holz hinter ihr. So reihte sich eine Paarung an die nächste und die bis 1,9 Kilogramm schwere Kugel wurde unermüdlich in Richtung Kegel befördert. Auch wenn alles auf Automatik stand, so musste dann doch einer das ein oder andere Mal dieser Automatik helfen. Diesen Job übernahm an diesem Tag Mischa, welcher dann die Kegel wieder in die richtige Lage brachte. Moritz Hohenstedt gegen Finn vom Selingstädter SV. Die jüngste des Wettkampfes Melina gegen den Nerschauer Linus, welcher erst vor kurzem mit dem Kegeln angefangen hat. Abby Selingstedt gegen Ronja Hohenstedt. Der Selingstädter Luca gegen Nerschaus Elias. Luise vom Hohenstädter SV gegen den erfahrenen Selingstädter Martin und zum Schluss die erfahrene Hohenstädterin Mara gegen den erfahrenen Nerschauer Finn hießen dann die sich anschließenden Paarungen. So wurde eine Kugel nach der anderen in Richtung der Pins verbracht und des Öfteren sollten bei den Abräumern dann auch gleich alle Neune fallen. Bis gegen 11.30 Uhr wurden vom Nachwuchs die Kegelbahnen in Beschlag genommen, bevor die Sieger feststanden. Nach einer kurzen Auswertungspause konnte die Siegerehrung dann beginnen. Bei den Mädels siegte mit 231 Holz die Selingstädterin Lena, welche sich nun neue Stadtmeisterin nennen kann. Ihr folgten Ronja 186 Holz und Luise mit 184 Holz. Beide traten für den Hohenstädter SV an. Bei den Jungs wurde Martin mit 248 Holz vom Selingstädter SV Stadtmeister. Der Nerschauer Finn sicherte sich mit erreichten 204 Holz Platz 2 und Hohenstedts Finn belegte mit einem Holz weniger den Bronzeplatz. Aber auch die erst kürzere Zeit kegelnden Sportler wurden mit einer eigenen Ehrung bedacht. Theresa vom Hohenstädter SV sicherte sich mit 215 Holz Platz 1. Ihr folgten Luca, Selingstädter SV, Till, Nerschauer SV, Melina, ebenfalls Selingstedt und Nerschaus Linus auf den Plätzen. Nach einigen abschließenden Erinnerungsfotos kehrt wieder Ruhe in die Hohenstädter Kegelbahn ein.
1: Damit
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3: Hallo und herzlich willkommen zur Drehscheibe Lausitz am Montag, dem 18. Mai. Ich begrüße Sie zu unserer gemeinsamen halben Stunde mit den neuesten Meldungen aus der Lausitz. Und da blicken wir noch einmal auf die vergangenen Tage zurück, denn an Himmelfahrt am vergangenen Donnerstag war natürlich auch in der Lausitz jede Menge los. Zum ersten Mal war an diesem Tag auch das Lausitzwelle Radio für Sie unterwegs. 4 Stunden lang sendeten wir live aus der Pension in Plesser und stießen dabei auf reges Interesse.
4: Überall in der Lausitz war am Vatertag jede Menge los. So wie hier in Plesser zog es unzählige Menschen entweder klassisch per Fahrrad oder als Familie auf die Piste. Das Lausitzwelle Radio sendete an diesem Tag live aus der Pension in Plesser. Moderator Alexander Schade plauderte live on air über Land und Leute und stellte per Interviews die Besonderheiten des kleinen Ortes unweit der Grenze zu Sachsen vor. Der kleine Ort hat eine bewegte Geschichte. So wurde hier zum Beispiel die erste Abraumförderbrücke der Welt entwickelt. Der Ort der Leibübertragung, die Pension Plesser, gehörte früher zum Kraftwerksgelände. Pensionschefin Katrin Botur freute sich am Ende über die gelungenen 4 Stunden mit dem Lausitzwelle Radio.
5: Also wir sind sehr zufrieden. Wir wollten ja eigentlich nur ein kleines Fest machen mit Bier und Bratwurst und wer kommt, der kommt. Und dann kam der ihr und dann war das Ganze ein bisschen ausgerufen.
6: Tut mir leid.
5: Ja, und jetzt war es so, dass wir nach der Stunde, war das erste Fass alle. Also stündlich lernen wir jetzt die Fässer und wir mussten schon beim Fleischer nochmal nachholen. Gott sei Dank, der ist ja vor Ort und haben die zweite Ladung jetzt Bratwurst und Steaks geholt. Also wir hoffen, es reicht noch, weil ich habe jetzt von ganz vielen gehört, die kommen dann nochmal wieder.
4: Auch wenn das Wetter zeitweise nicht so richtig wollte, der Strom der Neugierigen riss nicht ab. Schließlich gab es natürlich auch hier lecker Bier, Kaffee, Kuchen und als Spezialität echtes Büffelfleisch aus eigener Haltung. Den Besuchern hat es jedenfalls rundum gefallen.
7: Vielen Dank an dieser Stelle und weil wir gerade beim Ton waren, man sagt ja nicht umsonst, der Ton macht die Musik und deswegen machen wir jetzt auch wieder Musik. Vielen Dank für das Gespräch an dieser Stelle.

0: Das Programm für den 1024. Bautzener Frühling steht fest. Vorgestellt wurde es unter anderem durch den Oberbürgermeister Carsten Vogt im Ratssaal des Rathauses Bautzen. Das Festwochenende findet vom 29. bis zum 31. Mai in der historischen Altstadt statt. Vom Fleischmarkt bis hin zum Kornmarkt wird den Gästen ein facettenreiches Programm aus sorbischer Kultur, Vereinsleben und Handwerkskunst geboten. Außerdem gibt es in diesem Jahr einige Besonderheiten.
1: Das Neue beim Bautzener Frühling in diesem Jahr wird sein, dass wir das erste Mal sorbische Rock- und Popmusik präsentieren werden. Wir haben uns dazu entschieden im sorbischen Beirat. Das ist umgesetzt worden, bin ich unwahrscheinlich neugierig darauf. Kreishandwerkerschaft wird uns ganz, ganz umfänglich unterstützen beim Tag der Vereine. Das haben wir früher auch noch nicht gemacht in diesem Zusammenhang. Und dann haben wir solche Dinge, dass zum Beispiel die Heidelberger uns besuchen werden, 35 Jahre Städtepartnerschaft mit Heidelberg, auch das wird gelebt. Und eine Sache vielleicht noch, wir werden das Ehrenamt in einem Umfang würdigen wie noch nie vorher mit dem Herz für Bautzen. Ich finde gut, dass die Vereine das aufgreifen und dass wir das jetzt machen können auf der Bühne, wo es jeder sehen kann.
0: Das große Marktangebot reicht an allen Tagen von handgefertigten Produkten bis hin zu kulinarischen Spezialitäten. Ebenso sorgen über 40 Acts und 800 Mitwirkende für beste Unterhaltung auf den Bühnen, aber auch mitten im bunten Treiben der Straßen. So dürfen sich Besucher und Besucherinnen auf regionale Künstler und auf internationale Gäste freuen. Eröffnet wird das Fest am Freitagabend traditionell mit Jolly Jumper auf dem Hauptmarkt und weiteren musikalischen Acts in den Hotspots der Innenstadt, bevor am Samstagvormittag die Parade der Vielfalt mit bekannten Figuren wie dem Bautzenmann oder der Senfkönigin durch die Innenstadt zieht. Ausklingen wird der 1024. Bautzener Frühling am Sonntag mit dem traditionellen Trödelmarkt. Das ganze Programm finden Interessierte unter www.bautzener-frühling.de.
2: Wer Holzfiguren mag, der sollte sich auch das nächste Himmelfahrtswochenende vormerken. Da treffen sich nämlich jedes Jahr Kettensägenkünstler aus aller Welt auf dem Beckenberg in Eibau. Mit Kraft, Geschick und künstlerischem Talent entstehen aus rohen Holzstämmen beeindruckende Kunstwerke. Einige der Figuren können dann auch ersteigert werden, so auch am vergangenen Wochenende.
3: Alljährlich am Himmelfahrtswochenende lädt der Verein Freunde des Beckenberges zum internationalen Kettensäger-Schnitzentreffen auf dem Eibauer Beckenberg ein. In diesem Jahr fand die Veranstaltung vom 14. bis 17. Mai statt. Gekommen waren 45 Kettensägenkünstler aus 23 Nationen. Die Künstler kamen unter anderem aus Polen, Österreich, Russland, der Ukraine, Ecuador, Mongolei, den USA und natürlich Deutschland. Die Besucher erlebten hautnah, wie aus rohen Holzstämmen kunstvolle Figuren entstehen. Ein packendes Zusammenspiel aus Kraft, Technik und künstlerischem Talent. Dabei kamen die unterschiedlichsten Werkzeuge und Maschinen zum Einsatz. Kettensägen mit Schwertern im XXL-Format, kleine Motorsägen mit speziellen Carving-Schwertern und diverse Maschinen zum Schleifen und Fräsen. Ein besonderes Highlight waren die täglichen Speed-Carving-Durchgänge. Bei dieser Disziplin haben die Künstler nur 45 Minuten Zeit, um ein Kunstwerk zu erschaffen. Pünktlich um 13 Uhr ertönten die Startsignale und dann heulten die Kettensägen und flogen die Späne. Die Teilnehmer können dabei auch Punkte für die Qualifikation zur deutschen Speedcarving-Meisterschaft 2026 sammeln. Nach Ablauf der Dreiviertelstunde beendeten die Hupen den Durchgang und die entstandenen Werke wurden auf dem Festplatz gebracht. Hier konnten die sichtlich beeindruckten Zuschauer die Figuren ersteigern. Auf dem Festplatz gab es während der 4 Tage ein vielfältiges Rahmenprogramm. Händler boten ihre Produkte an, die dem Thema der Veranstaltung entsprachen. Und für das leibliche Wohl war natürlich auch gesorgt. Abends sorgte das Lagerfeuer und Live-Musik für gute Stimmung. Die Künstler boten während der Veranstaltung eine breite Palette an traditionellen, modernen und abstrakten Holzskulpturen. Das internationale Teilnehmerfeld zeigte vielfältige Stilrichtungen und kreative Interpretationen, die das Treffen zu einem besonderen Erlebnis für Kunstliebhaber und Fans der Motorsägenkunst machen. Das Kettensägen-Schnitzertreffen in Eibau ist zum beliebtesten Event der Szene geworden.
0: Anfang Mai feierte der Verein Modelleisenbahnland Oderwitz sein 20-jähriges Bestehen. Gründervater ist der 72-jährige Niedersachse Holger Gottschlich. Er begann 1997 auf seinem Grundstück in Oderwitz mit dem Bau einer 50 Quadratmeter großen HO-Anlage, auf der er den Besuchern im Jahr 2000 die ersten fahrenden Züge präsentieren konnte. 2 Jahre später startete der Bau der Gartenbahn in der Spur 1 mit einem Maßstab von 1:32. Die Anlage hat eine imposante Größe von 500 Quadratmetern außen und damit verbundene 60 Quadratmeter im Innenraum. Hier findet sich auch ein besonderer Service. Besucher können ihren Imbiss direkt an

0: der Anlage bestellen. Geliefert wird natürlich per Zug. Seitdem ging es immer weiter mit dem Ausbau. Denn wie Holger Gottschlich selber sagt, das Virus hat er von seinem Vater übernommen. Im Jahr 2006 erfolgte dann die Gründung des Vereins. Der Verein hat heute 17 Mitglieder, davon 4 Frauen. Sie leisten jährlich etwa 2000 Arbeitsstunden an der Anlage. Neben dem weiteren Ausbau und der technischen Wartung ist vor allem Staubwischen angesagt. Denn Staub ist der natürliche Feind aller Modelleisenbahner. In den Jahren 2010 bis 2015 betreute der Verein ein Projekt an 3 deutschen und einer tschechischen Schule. Dabei wurde in Modulbauweise gearbeitet. Die einzelnen Module wurden in den Schulen von Schülerinnen und Schülern unter Anleitung gebaut und dann nach Oderwitz gebracht. Auf den großen HO-Anlagen im Innenraum können Besucher jede Menge entdecken. Nicht nur die vielen fahrenden Züge beeindrucken, es lohnt sich auch, auf die Details zu achten. Bei genauerem Hinsehen entdeckt der ein oder andere Volksfeste, ein Polizeieinsatz, Städte, Dörfer, große und kleine Bahnhöfe. Auf die Frage nach der Motivation für seine Arbeit antwortet Holger Gottschlich:
1: Weil ich meine Eisenbahn, die ich baue, mit einer attraktiven Frau vergleiche. Wenn ich morgens zu ihr gehe und sie sehe, erfreue ich mich an ihr.
0: Die Anlage kann mit imposanten Zahlen aufwarten. Mit einer Gesamtlänge von 700 Quadratmetern und einer Gleislänge von 1800 Metern ist sie nach Angaben des Vereins die größte Modellbahnanlage Sachsens.
2: Soweit auch diese Informationen. Es folgen nun unsere Kurznachrichten vom Tage. Und da starten wir heute auf der Straße, genauer gesagt auf der B97. Die wird nämlich demnächst vollgesperrt, was Autofahrer wissen müssen und mehr jetzt im Überblick.
3: An der B97 östlich von Schöpnitz beginnt am 26. Mai der Abriss einer alten Brücke über die ehemalige Bahnstrecke Königsbrück-Bernsdorf. An ihrer Stelle entsteht eine moderne Wildtierquerung. Gleichzeitig wird der Straßenabschnitt auf rund 110 Metern erneuert und die Fahrbahn abgesenkt, um die Sichtverhältnisse zu verbessern. Für die Bauarbeiten muss die B97 bis voraussichtlich Mitte August voll gesperrt werden. Der Verkehr wird ab Königsbrück über Kamenz und Bernsdorf umgeleitet. Die Kosten für das Bauprojekt liegen bei rund 600.000 Euro. Das Hermannbad Löbau startet später als geplant in die neue Freibadsaison. Wegen der aktuellen Wetterlage verschiebt sich die ursprünglich für den 16. Mai geplante Eröffnung um eine Woche auf den 23. Mai. Zum Saisonstart sollen das 25-Meter-Becken, das Nichtschwimmerbecken und das Planschbecken auf etwas mehr als 20 Grad temperiert sein. Neu sind in dieser Saison eigene Schwimmkurse für Kinder und Erwachsene. Zudem feiert das Hermannbad in diesem Jahr sein 120-jähriges Bestehen. Das Krankenhaus Spremberg hat einen neuen Chefarzt für Orthopädie und Unfallchirurgie. Dr. Jan Rattmeier übernimmt die Leitung der Abteilung und bringt dabei langjährige Erfahrung, insbesondere in der Hand- und Fußchirurgie, mit. Zuletzt war der Facharzt am Lauzer Seenlandklinikum in Hoyerswerda tätig, wo er unter anderem das ambulante Operieren leitete. Der gebürtige Tscheche absolvierte sein Medizinstudium in Prag und war unter anderem auch in der Schweiz tätig. Seine fachlichen Schwerpunkte liegen insbesondere in der Hand- und Fußchirurgie sowie der speziellen Unfallchirurgie. Nach den Baumfällungen in der Friedrichstraße sucht die Stadt Hoyerswerda nach neuen Standorten für Ersatzpflanzungen. Eine Wiederbepflanzung an den bisherigen Stellen sei wegen unterirdischer Versorgungsleitungen nicht möglich. Geplant ist deshalb, in der kommenden Pflanzperiode im Herbst 8 heimische Laubbäume an anderen Orten im Stadtgebiet zu setzen. Bürgerinnen und Bürger können dafür bis zum 30. Juni eigene Vorschläge für geeignete Standorte und Baumarten schriftlich oder per E-Mail bei der Stadt einreichen. Bevorzugt werden ökologisch wertvolle Arten wie Eberesche, Faltahorn, Winterlinde oder Vogelkirsche. Die eingereichten Ideen sollen anschließend von den Fachabteilungen auf ihre Umsetzbarkeit geprüft werden. Auch 2026 lädt der Landkreis Elbe-Elster Jugendliche wieder zum Jugendprojekt Camp Together ein. In diesem Jahr wird dabei die Musik im Mittelpunkt stehen. Stattfinden wird es vom 19. bis 25. Juli. Das Programm umfasst Gesangsworkshops, Songwriting, Videodreh und Social-Media-Projekte. Höhepunkt ist ein öffentliches Abschlusskonzert, bei dem die Teilnehmer ihren gemeinsam produzierten Song präsentieren. Ergänzt wird das Camp durch kreative Challenges und gemeinsame Freizeitaktivitäten. Camp Together ist ein gemeinsames Projekt der Landkreise Elbe-Elster, des Märkischen Kreises und Powiat Raciborski in Polen. Alle Einzelheiten finden interessierte Jugendliche unter www.lkee.de/campTogether. Der Verein Oberlausitzer Rehkitzretter hat einen Spendenaufruf auf der Plattform

0: Viele schaffen mehr gestartet. Wie Vereinsmitglied Thorsten Jeremias mitteilt, muss dringend eine weitere Drohne angeschafft werden. Diese Drohne bedeutet mehr abgesuchte Flächen, mehr gerettete Tiere und mehr Leben. Die jungen Rehe seien den Mähwerken der landwirtschaftlichen Maschinen schutzlos ausgeliefert. Der Verein engagiert sich aber auch auf andere Weise für die Umwelt und Natur. So hat er ein Teich in der Nähe von Dreser bei Weißenberg renaturiert und damit neuen Lebensraum für Amphibien, Insekten und Vögel geschaffen. Außerdem pflanzte er entlang eines Bewässerungsgrabens 19 Weiden und baut eine Fasanzuchtanlage.
1: Am Sonntagnachmittag kam es auf der S131 bei Boxberg-Oberlausitz zu einem schweren Verkehrsunfall. Ein deutsches und ein polnisches Fahrzeug stießen zusammen. Bei dem Zusammenstoß wurden insgesamt 5 Personen verletzt, 3 von ihnen schwer. Sie wurden nach der Erstversorgung vor Ort in umliegende Krankenhäuser gebracht. Nach Polizeiangaben missachtete die polnische Skoda-Fahrerin an der Kreuzung Alte Bautzener Straße Ecke S131 die Vorfahrt des beteiligten Hyundai. Beide Fahrzeuge krachten frontal ineinander. Die Stadtstraße war infolge des Unfalls für mehrere Stunden vollständig gesperrt. Beide Fahrzeuge mussten abgeschleppt werden. Der entstandene Sachschaden wurde auf rund 60.000 Euro beziffert. Am Sonntagvormittag ereignete sich auf der B99 nahe dem Ortsausgang Leuba ein Verkehrsunfall. Ein PKW kam aus bisher ungeklärter Ursache nach rechts von der Fahrbahn ab, überfuhr einen parallel verlaufenden Radweg und krachte schließlich gegen einen Baum. Nach der Erstversorgung des 65-jährigen Fahrers wurde dieser in ein Klinikum gebracht. Während der Rettungs- und Bergungsarbeiten war die B99 halbseitig gesperrt. Der entstandene Sachschaden wurde auf rund 6.000 Euro geschätzt.

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2: Der Lusatia-Verband ist der Dachverband der Oberlausitzer Heimat-, Natur-, Geschichts- und Kulturvereine zur Förderung der Oberlausitzer Kultur und Identität. Viele Menschen hier in der Region sind dort aktiv und interessiert an den Themen, die in den Publikationen und vom Verein organisierten Veranstaltungen bearbeitet werden. So auch bei der Veranstaltung, die in Zusammenarbeit mit dem Pulsnitzer Heimatverein entstanden war. Und vielleicht hatte das große Interesse auch etwas mit einem speziellen Internetphänomen zu tun.
3: Im Internet kursiert seit geraumer Zeit der Trend als virales Phänomen, dass viele Männer angeben, erstaunlich oft, teils täglich oder wöchentlich an das Römische Reich zu denken. Auch in der Oberlausitzer Kleinstadt in Pulsnitz bestätigte sich dies, denn mit so viel Zuspruch wie zu dieser Veranstaltung hatten die Organisatoren nicht gerechnet. Die Arbeitsgruppe Oberlausitzer Landeskunde, Geschichte und Kunstgeschichte lud zum historischen Themenabend in den Kultursaal der Vitria Klinik Schloss Pulsnitz ein. Der Titel, der etwa 100 geschichtsinteressierte Menschen anlockte, war Neuland unter Schwert, Axt und Pflug, die Herausbildung des Markgraftums Oberlausitz als Ergebnis der mittelalterlichen Ostsiedlung. Gemeinsam mit dem Lusatia-Verband und dem Pulsnitzer Heimatverein war der Abend konzipiert worden. Nicht Mikro-, sondern Makrohistorie interessierte Dozent Professor Volker Dudek und er ging der Frage nach, welche Siedlungsströme über die Jahrhunderte unseren Landstrich geprägt hatten. Eine Nähe zu Rom und Wien sowie Budapest wurde dabei identifiziert, aber auch, dass die Oberlausitz ein riesiges Urwaldgebiet mit nur wenigen waldfreien Inseln gewesen war, in welchem seit dem 3. Jahrhundert der germanische Stamm der Burgunden siedelte. Der Themenabend spannte den Bogen von Karl dem Großen, dem Vater Europas, eben über das Heilige Römische Reich deutscher Nation bis hin zur Kolonisation der

0: Oberlausitz. Der Pulsnitzer Heimatverein freute sich über das große Interesse.
1: Die heutige Veranstaltung war eine Gemeinschaftsorganisation dem Lusatia-Verband e.V. mit dem Ernst-Ritschel-Kulturring. Die Räumlichkeiten haben die Vitreer Schlosskliniken zur Verfügung gestellt. Wir sind mit der Resonanz sehr zufrieden. Wir hatten über 100 Teilnehmer, querbeet aus der Oberlausitz, sowohl aus der westlichen Oberlausitz, zu der Pulsnitz zählt, als auch der ganz östlichen aus Zittau. Es gab also einen sehr interessanten Vortrag vom Herrn Dr. Dudek, der über die Entstehung der Oberlausitz gesprochen hat. Der Heimatverein kümmert sich natürlich traditionell nur um seine regionale Geschichte. Wir selbst sind Mitglied im Lusatia-Verband und haben dadurch auch die Kontakte geknüpft zu dieser Veranstaltung und freuen uns natürlich, dass auch Pulsnitzer hier mit anwesend waren, die sich über die überregionale Geschichte informiert haben.
0: Über 1600 Mitglieder zählt der Lusatia-Verband heute. Neben der Netzwerkarbeit bietet er regelmäßig Veranstaltungen, Publikationen und mit den Internetseiten lusatia-verband.de und heimatforschung-oberlausitz.de auch digitale Plattformen für Informationen und zum Erfahrungsaustausch. Verbandsvorsitzende Gabriele Lang kündigte für die Zuschauer der Lausitzwelle außerdem mit der nächsten, der 10. Veranstaltung der Reihe sozusagen ein kleines Jubiläum an.
2: Ja, unser 10. Themenabend des Lusatia-Verbandes ist terminiert. Er findet am 29. Oktober in Ostritz an der Lausitzer Neiße statt. Wir haben das Thema frühneuzeitliche Geschichtsschreiber und ihr Blick auf die Oberlausitz, die Habsburger Monarchie und das Heilige Römische Reich festgelegt. Wir freuen uns sehr, dass wir dort Professor Dr. Joachim Balke aus Stuttgart als Referenten gewinnen konnten. Dieser Themenabend leitet eine internationale Konferenz ein, die am 30. und 31. Oktober in Zittau stattfinden wird. Die Oberlausitz unter den Habsburgern 1526 bis 1635. Ja, und wir planen doch lange im Voraus. Wer im Oktober nicht in Ostritz sein kann, kann sich einen Termin im Frühjahr 2027 vormerken. Da wird das Thema Ostritz voraussichtlich in Bautzen wiederholt. Für alle empfehlen wir, einen Blick auf unsere Internetseite zu werfen. Wir empfehlen, unseren Infobrief zu abonnieren. Da ist man immer gut informiert.
3: 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Wir kommen nun zum Lausitzwelle Kalenderblatt. Hier werfen wir dabei heute einen Blick zurück ins Jahr 1815. Eine prägende Zeit auch für die heutige Lausitz.
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5: Der 18. Mai 1815 schrieb in der Oberlausitz Geschichte. Nachdem Sachsen mit Frankreichs Napoleon den Krieg gegen Preußen verloren hatte, mussten große Teile an den Nachbarn abgegeben werden. Von den 4 Standherrschaften verblieben Königsbrück und Reibersdorf bei Sachsen, Hoyerswerda und Muskau fielen an Preußen. Zahlreiche Grenzsteine in der Region zeugen noch heute von diesem Kapitel der Historie, in dem die Region nach 400 Jahren als einheitliches Territorium geteilt wurde. Der 6-Städtebund zerfiel.
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3: Nach dem durchwachsenen Wochenende werfen wir jetzt einen Blick aufs Wetter für die kommenden Tage. Knacken wir die 20-Grad-Marke oder kommt noch mehr Regen, der für Abkühlung sorgt? Die Aussichten folgen jetzt. Im Anschluss haben wir heute Veranstaltungstipps für Ihre Freizeit in Hoyerswerda und Kamenz.
6: Nach einem langen Himmelfahrtswochenende stiegen wir ein in eine abwechslungsreiche Woche. Heute war es ganztägig angenehm sonnig mit einigen dünnen Wolkenschleiern und einem schönen blauen Himmel. In Ostsachsen wurde es bis zu 19 Grad Celsius und in Südbrandenburg bis zu 20 Grad warm. Durch den frischen Wind fühlte es sich aber auch etwas kühler an. In der Nacht zu Dienstag ziehen sich dann die Wolken auch ein bisschen zu und es wird lausitzweit 9 Grad kühl. das geballte

Wetterchaos steht für morgen auf dem Programmplan. Hier ein bisschen Sonne, da nur ein paar Wolken, mal mäßiger bis starker Regen und eine Prise Blitz und Donner. Auf ein solches Wetter kann man sich nicht allzu effizient vorbereiten, halten Sie den Regenschirm lieber trotzdem stets in greifbarer Nähe. Leicht kühler wird es bei Höchstwerten von 18 Grad in Finsterwalde, Spremberg, Kamenz und Görlitz. In der Nacht klart der Himmel dann auf und Minimaltemperaturen von 9 Grad in der Nieder- und 10 Grad in der Oberlausitz sind zu erwarten. Am Mittwoch bleibt das Wetter wechselartig, jedoch nicht im Ausmaße des Dienstages. Sonne mit Wolken sind oft zu sehen, ab der zweiten Tageshälfte ist Regen mit von der Partie. Rechnen Sie mit Temperaturen zwischen 11 und 21 Grad Celsius. Etwas mehr Regen besucht uns voraussichtlich am Donnerstag in Begleitung von Temperaturen von 12 bis 21 Grad.

0: Wie bewerbe ich mich eigentlich richtig? Dieser Frage widmet sich am Dienstag, dem 19. Mai in der Volkshochschule Hoyerswerda die Agentur für Arbeit. In der Zeit von 17 bis 18.30 Uhr führt diese eine Informationsveranstaltung zum Thema Bewerbung durch. Von der Berufsberatung für Erwachsene erfahren Interessierte, wie sie ihren Lebenslauf gestalten, sowie ein individuelles Anschreiben formulieren sollten und was es sonst noch so zu beachten gibt. Zudem geht es um den Einsatz von KI im Bewerbungsprozess. Das Angebot richtet sich an alle, die sich beruflich umorientieren oder wieder in das Erwerbsleben einsteigen möchten. Anmelden können Sie sich unter 03571 20 93 7 200 oder per E-Mail an info@vhs-hy.de. Sie sind neu in der Stadt oder möchten sich einfach mit Frauen aus verschiedenen Kulturen austauschen? Kommen Sie am 20. Mai in der Zeit von 9 bis 12 Uhr in das Jugendclubhaus Ossi in Hoyerswerda zum Frauentreff. Es erwartet Sie unter anderem ein herzlicher Austausch in entspannter Atmosphäre, gemeinsame Aktivitäten wie Kochen, Basteln und Tanzen und spannende Themenrunden zu Kultur, Familie und Alltag. Jede Frau ist dabei herzlich willkommen, unabhängig von Herkunft oder Alter. Sie wollten schon immer mal wissen, was Wölfe zu erzählen haben? Dann kommen Sie am Donnerstag, dem 21. Mai um 18 Uhr ins Museum der Westlausitz in Kamenz. Dort stellt Marlies Heyer ihr Buch Wölfe erzählen, eine Ethnographie vielartiger Narrative der Lausitz, vor. Marlies Heyer erkundet in ihrem Buch, wie Erzählung, überliefertes Wissen und neue Erkenntnisse das Zusammenleben von Wolf und Mensch gestalten. Falls Sie gern mehr wissen möchten, kommen Sie doch gerne vorbei. Der Eintritt ist kostenlos.
1: Das war es fast mit der Drehscheibe Lausitz für den heutigen Montag. Ganz zum Schluss, am Ende unserer heutigen Nachrichtensendung, gehen wir noch einmal raus in die Lausitzer Natur. Heute berichten wir von einer Pflanze, die bereits seit Jahrhunderten zur Behandlung von Krankheiten eingesetzt wird, der Huflattich. Wir wünschen Ihnen viel Spaß und vor allem Wissen beim folgenden Natürlich Lausitz. Ich verabschiede mich jetzt aber schon einmal von Ihnen. Bis morgen ab 18 Uhr im Kabel online und ab 18.30 Uhr per Satellit. Auf Wiedersehen.
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3: Der Hufflattich, eine der wohl bekanntesten Heilpflanzen, gehört zur Familie der Korbblütler. Ab März zeigt sich die Wildpflanze mit ihren leuchtend gelben Blüten, vor allem an Wegrändern, Böschungen oder auf feuchten Lehmböden, und spielt damit eine wichtige Rolle als Nahrungsquelle für Bienen und andere Insekten. Der Hufflattich liebt dabei eher sonnige Standorte. Er kann bis zu 20 cm groß werden und ist äußerst widerstandsfähig gegenüber Trockenheit. Dafür sorgt das bis zu 1 Meter tief in die Erde reichende Wurzelwerk. Mit ihrer Blütenform und den anschließenden Fruchtständen erinnert die krautige Pflanze durchaus an den Löwenzahn. Besonders interessant ist jedoch der ungewöhnliche Wachstumsrhythmus des Huflattichs. Zuerst erscheinen die markanten gelben Blüten. Erst nachdem diese verwelkt sind, wachsen die großen grünen Blätter. Diese erinnern mit ihrer Form an einen Pferdehuf, woher wohl auch der deutsche Name Huflattich herrührt. Nach dem Abblühen biegen sich die Blütenstängel zunächst nach unten. Während der Fruchtreife richten sie sich jedoch wieder auf und wachsen noch ein beträchtliches Stück. So sorgt die Pflanze dafür,

0: dafür, dass der Wind die zahlreich an kleinen Schirmchen hängenden Samen weit davontragen kann. Neben der Aussamung durch Wind sorgt der Hufflattich auch mit seinen bis zu 2 Metern breit auslaufenden Wurzeln für eine dauerhafte Verbreitung. Der Hufflattich gehört zu den wohl ältesten bekannten Heilpflanzen. Schon in der Antike wurde er als Mittel gegen Husten- und Atemwegserkrankungen geschätzt. Seine heilende Wirkung spiegelt sich auch in seinem botanischen Namen Tussilago wider, was so viel wie Husten vertreiben bedeutet. Im Mittelalter war der Hufflattich in fast jedem Kräutergarten zu finden. Allerdings enthält die Pflanze auch Stoffe, die bei übermäßigem Konsum die Leber schädigen. Deshalb raten Ärzte heute davon ab, Hufflattich über längere Zeit einzunehmen. Paradox ist übrigens auch, dass Hufflattich früher sogar geraucht wurde. Getrocknete Blätter sollen dabei als eine Art Heilzigarette gegen Atembeschwerden gedient haben.
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2: Hallo und herzlich willkommen zum Start in die neue Woche mit einer neuen Ausgabe Ihrer Lausitzwelle Regionalzeit. Heute wieder mit allen Neuigkeiten aus dem Lausitzer Seenland. Wir blicken nach Sedlitz, wo einst riesige Bagger Braunkohle förderten, laden heute Radwege, Natur und Wasser zum Verweilen ein. Der Sedlitzer See im Lausitzer Seenland entwickelt sich Stück für Stück weiter zum beliebten Ausflugsziel. Mit einem neuen Infopunkt und der Wiedereröffnung des schwimmenden Stegs gibt es dort jetzt gleich zwei neue Anlaufstellen für Besucher. Unser Beitrag zeigt, wie aus einer ehemaligen Bergbaulandschaft ein moderner Natur- und Erlebnisraum wird.
3: Mit der Freigabe des Sedlitzer Sees entsteht im Lausitzer Seenland ein weiterer attraktiver Anlaufpunkt für Besucher, Radfahrer und Wassersportler. Nun wurden der neue Infopunkt sowie der sanierte schwimmende Steg offiziell eingeweiht. Wo früher Braunkohle abgebaut wurde, entwickelt sich heute eine moderne Freizeit- und Naturlandschaft. Auf rund 3.500 Quadratmetern entstand ein frei zugänglicher Rastplatz mit Schutzhütte, Picknickmöglichkeiten und zahlreichen interaktiven Stationen. Besucher können hier Vogelstimmen erraten, durch ein Aussichtsfernglas die Landschaft erkunden oder beim sogenannten Fotoflug Erinnerungsfotos mit besonderer Perspektive aufnehmen. Ergänzt wird das Angebot durch Hörstationen und Informationsangeboten zur Geschichte des Bergbaus sowie zu Natur- und Nachhaltigkeitsthemen. Das Projekt ist Teil des Förderprogramms Komonar zur ökologischen Wiederbelebung ehemaliger Bergbaulandschaften. Insgesamt wurden rund 390.000 Euro investiert. Zeitgleich wurde auch der schwimmende Steg am Sedlitzer See dauerhaft in Betrieb genommen. Bereits 2013 erstmals eröffnet, musste der Bereich in den vergangenen Jahren aufgrund von Sanierungsarbeiten gesperrt werden. Nun steht der rund 160 Meter lange Steg den Besuchern wieder

0: zur Verfügung. Die Wiederinbetriebnahme wurde mit Mitteln des Landes Brandenburg gefördert. Mit den neuen Angeboten wächst die touristische Infrastruktur nun auch am Sedlitzer See weiter.
1: Mit dem traditionellen Steigerlied und vielen persönlichen Worten ist der langjährige parteilose Landrat des Landkreises Oberspreewald-Lausitz, Sigurd Heinze, in Klettwitz offiziell verabschiedet worden. Rund 200 Gäste aus Politik, Verwaltung, Wirtschaft und Gesellschaft blickten gemeinsam auf mehr als 3 Jahrzehnte Kommunalpolitik zurück, davon 16 Jahre an der Spitze des Landkreises. Schon zu Beginn wurde deutlich, wie eng Heinzes Name mit dem Wandel der Lausitz verbunden ist. In seiner Amtszeit fielen die Entwicklung des Lausitzer Seenlands, Investitionen in Infrastruktur und Bildung, aber auch Krisen wie Corona, die Flüchtlingsaufnahme oder die afrikanische Schweinepest. Ministerpräsident Dietmar Woidke würdigte Heinze deshalb als verlässlichen Gestalter der Region.
2: Wenn du heute zurückblickst und blickst auf deine 16 Jahre als Landrat zurück oder auch auf die Zeit als Bürgermeister, Amtsdirektor, was sich hier in der Region getan hat, hat viel mit deiner Arbeit zu tun.
1: Besonders emotional wurde es, als Wegbegleiter, Bürgermeister und Mitarbeitende der Kreisverwaltung auf die gemeinsame Zeit zurückblickten. Dabei fiel der Begriff der kommunalen Familie. Auch die enge Zusammenarbeit mit dem Landkreis Bautzen beim Lausitzer Seenland wurde mehrfach hervorgehoben. Der scheidende Landrat selbst blickt in seiner Rede auf Höhen und Tiefen zurück. Vom Strukturwandel über Breitbandausbau und Tourismus bis hin zur Rettung des Klinikums Niederlausitz. Dabei blieb er oft humorvoll, wurde an einigen Stellen aber auch nachdenklich.
3: Aber wir sind durch alles durchgekommen und ich bin der festen Meinung, Überzeugung, dass wir es also auch weiterhin schaffen werden, trotz aller Herausforderungen und schwieriger Rahmenbedingungen es zu meistern, zu wuppen, wenn wir es denn gemeinsam auch wirklich wollen.
1: Musikalisch begleitet wurde die Verabschiedung von der Musikschule des Landkreises. Neben dem Steigerlied erklang zum Abschluss auch das Brandenburglied »Steige hoch, du roter Adler«. Für bewegende Momente sorgte außerdem ein Überraschungsvideo der Kreisverwaltung mit persönlichen Botschaften langjähriger Weggefährten.
4: Wenn ich Sigurd Heinze mit einem Wort beschreiben müsste:
5: strategisch denkend, zuverlässig, zuhörbar,
4: groß,
5: weitsichtig,
4: vernetzend,
5: wortgestellig, professionell.
6: Danke, Chef, und alles Gute.

0: Symbolisch übergab Heinze seinem Nachfolger Alexander Ebert ein XXL-Dienstsiegel. Nach mehr als 3 Jahrzehnten in der Kommunalpolitik endete damit für Sigurd Heinze eine prägende Zeit im Landkreis. Zum Abschied sagte er, am Ende sei er zu Hause angekommen. Er ist zu Hause.
1: Mitten in der Stadt. Und wieder ist ein Auto zu schnell unterwegs. Und das vorm Kindergarten. Erst kürzlich hatten die Hortkinder des AWO-Kinderhauses am Elsterbogen in Hoyerswerda die Einhaltung der maximal erlaubten 30 Kilometer pro Stunde auf der alten Berliner Straße mal selbst in die Hand genommen. Mit polizeilicher Verstärkung des Hoyerswerda Reviers machten sie Autofahrer auf ihr Fehlverhalten aufmerksam.
2: Schönen guten Tag. Hier ist ja der Hort und der Kindergarten und Wir sind 30. Ja. Wir sind 34, das ist jetzt nicht verboten, aber beim nächsten Mal nur ein bisschen langsamer fahren.
3: Okay, das will ich. In Ordnung, kein Problem.
4: Sie sind ein bisschen zu schnell gefahren. Ja, könnten Sie das nächste Mal ein bisschen langsamer fahren?
5: Ich gebe mir Mühe, okay.
1: Autofahrer, die sich an die erlaubte Geschwindigkeit gehalten haben, wurden von den Kindern mit einer grünen Karte belohnt. Wer zu schnell unterwegs war, erhielt hingegen eine gelbe Karte. Damit soll das Bewusstsein für vorsichtiges und verantwortungsvolles Fahren gestärkt werden. Denn auch schon wenige km/h zu viel können beim Bremsweg einen großen Unterschied machen. Trotz der Tempo-30-Zonen halten sich viele Autofahrer nicht ans Tempolimit vor Schulen und Kitas, berichtet die Elternratsvorsitzende Alexandra Trapp. Mit einem Lasermessgerät überprüften Bürgerpolizisten

0: Polizistin Karline Handke und Bürgerpolizist Christoph Mischke die Geschwindigkeit der Autos. Die Aktion Blitz for Kids findet jährlich im gesamten Freistaat statt. Trauer im Zoo Hoyerswerda. Der China-Leopard Sun ist im Alter von 19 Jahren gestorben. Das Leopardenmännchen musste aufgrund eines akuten Nierenleidens eingeschläfert werden. Laut Zootierarzt Holger Metting hatte sich der Gesundheitszustand des Tieres in den vergangenen Tagen deutlich verschlechtert. Sun fraß kaum noch und zeigte keinen Bewegungsdrang mehr. Der Leopard lebte seit 2016 in Hoyerswerda und gehörte zu den ältesten China-Leoparden im europäischen Zuchtprogramm. Gemeinsam mit Leopardin Bao Bao gelang 2020 die erfolgreiche Aufzucht der Tochter Nala. Die Eisarena Weißwasser ist zum Hörsaal geworden. Studierende der Dualen Hochschule Sachsen haben bei einer externen Lehrveranstaltung exklusive Einblicke hinter die Kulissen der Lausitzer Füchse erhalten. Im Mittelpunkt stand der Alltag eines DEL2-Standortes. Dabei ging es um Aspekte von Spieltagsorganisation über Sicherheitskonzepte bis hin zu wirtschaftlichen und logistischen Abläufen eines professionellen Eishockeyvereins. Geschäftsführer Dirk Rohrbach vermittelte den Studierenden aus den Bereichen Sport und Eventmanagement, wie viel Planung hinter einem einzigen Spielabend steckt. Ergänzt wurde der Praxistag durch eine Führung durch die Eisarena, bei der auch technische und infrastrukturelle Besonderheiten der Spielstätte vorgestellt wurden. Die Werkstatt von DB Cargo in Senftenberg wird endgültig geschlossen. Wie die Deutsche Bahn informiert, wird der Betrieb zum 1. Juni eingestellt. Von der Schließung betroffen sind 75 Mitarbeiter. Ein Teil der Belegschaft habe bereits neue Arbeitsplätze in Cottbus, Spremberg und Schwarzheide gefunden. Für die übrigen Beschäftigten drohen Kündigungen zum 30. Juni. Bürgermeister Andreas Pfeiffer spricht von einem schweren Schlag für den Wirtschaftsstandort Senftenberg. Auch der zuständige Betriebsrat René Wüstenhagen kritisiert die Entscheidung, zumal vorhandene externe Interessenten zur Übernahme des Betriebs ignoriert wurden. Er befürchtet eine Investruine anstelle der bisher bestens ausgelasteten und hochspezialisierten Werkstatt. Laut DB Cargo soll lediglich ein kleines Team von maximal 6 Instandhaltern für Kleinstreparaturen vor Ort bestehen bleiben.
1: Nach dem ersten folgt das zweite Haus in der Hoyerswerdaer Altstadt. Aktuell läuft an der Pestalozzi-Straße eine umfangreiche energetische Sanierung der Wohngesellschaft Hoyerswerda. Wie schon beim ersten Haus im vergangenen Jahr bekommt jetzt auch die Nummer 4a bis C ein neues Wärmedämmverbundsystem, moderne Heizungen sowie einen neuen Anstrich. Geschäftsführer Steffen Markgraf verspricht sich von der Modernisierung nicht nur klimafreundlicheres, sondern auch ein modernes Wohlgefühl.
2: Ja, das Ganze wird natürlich auch dann dazu beitragen, dass wir CO2-neutraler werden, dass also auch der CO2-Ausstoß, der natürlich durch das Betreiben von Heizung immer wieder entsteht, nach unten gefahren wird. Also wir haben dann sozusagen das ganze Gebäude eingepackt wie so ein Mantel, muss man sich das vorstellen. Und damit müssen unsere Mieterinnen und Mieter auch nicht so viel an Nebenkosten, an Heizkosten aufwenden. Das heißt also, dort wird so ein Stückchen das auch nach unten gehen, was die Verbräuche anbelangt und demzufolge auch die Nebenkosten ein Stückchen dann nach unten gehen. Und wir haben noch parallel dazu dann was für die Umwelt getan.
1: Das Haus aus dem Jahr 1958 mit ausschließlich Zweiraumwohnungen ist eines der letzten, welches noch seine alten Schornsteine besitzt. Die Köpfe werden im Zuge der Modernisierung nun aber fast vollständig zurückgebaut. Lediglich für die Gasheizung bleibt einer weiterhin sichtbar. Die übrigen Züge werden für neue Belüftungsanlagen in den Bädern und im Dachgeschoss umfunktioniert. Rings um das Haus soll der Keller freigelegt werden, um Feuchtigkeitsschäden zu beseitigen. Als krönender Abschluss werden vor dem Haus neue Bänke aufgestellt und kleine sogenannte Pico-Parks angelegt. Bis Ende November sollen die Arbeiten abgeschlossen sein. Rund 655.000 Euro werden investiert. Davon sind 62.000 Euro Förderung des Bundes.
3: Im Industriepark Lausitz soll noch in diesem Jahr eine Testanlage für Wasserstoffelektrolyse entstehen. Das Dresdner Unternehmen Sunfire will dort seine Hochtemperatur-Elektrolyse-Technologie unter realen Industriebedingungen erproben. Das teilte die BASF Infraservice und Solutions Lausitz GmbH mit. Die Anlage dient der Herstellung von grünem Wasserstoff und soll Erkenntnisse für spätere Großprojekte liefern. Nach Angaben der Unternehmen erreicht die Technologie Wirkungsgrade von bis zu 89%. Die Lausitz soll damit weiter als Standort für Energie- und Wasserstofftechnologien gestärkt werden.

0: Das Krankenhaus Spremberg hat einen neuen Chefarzt für Orthopädie und Unfallchirurgie. Dr. Jan Rattmeier übernimmt die Leitung der Abteilung und bringt dabei langjährige Erfahrung, insbesondere in der Hand- und Fußchirurgie, mit. Zuletzt war der Facharzt am Lauzer Seenlandklinikum in Hoyerswerda tätig, wo er unter anderem das ambulante Operieren leitete. Der gebürtige Tscheche absolvierte sein Medizinstudium in Prag und war unter anderem auch in der Schweiz tätig. Seine fachlichen Schwerpunkte liegen insbesondere in der Hand- und Fußchirurgie sowie der speziellen Unfallchirurgie. Nach den Baumfällungen in der Friedrichstraße sucht die Stadt Hoyerswerda nach neuen Standorten für Ersatzpflanzungen. Eine Wiederbepflanzung an den bisherigen Stellen sei wegen unterirdischer Versorgungsleitungen nicht möglich. Geplant ist deshalb, in der kommenden Pflanzperiode im Herbst 8 heimische Laubbäume an anderen Orten im Stadtgebiet zu setzen. Bürgerinnen und Bürger können dafür bis zum 30. Juni eigene Vorschläge für geeignete Standorte und Baumarten schriftlich oder per E-Mail bei der Stadt einreichen. Bevorzugt werden ökologisch wertvolle Arten wie Eberesche, Faltahorn, Winterlinde oder Vogelkirsche. Die eingereichten Ideen sollen anschließend von den Fachabteilungen auf ihre Umsetzbarkeit geprüft werden.
1: Nanu, wo bin ich denn hier gelandet? Naja, wenn ich schon mal da bin. Hallo, ich bin das Funkhausmännchen. Kennt ihr schon unsere neuen verrückten Hörspielfolgen aus unserem Urlaubsland? So, ich muss weiter an meiner Erfindung arbeiten. Haltet mich nicht auf. Oh, hoppala.
2: Mitte Mai, und das bedeutet, wir stecken mitten im Frühling. Und damit gibt es auch eine Vielzahl an Blumendüften, die unsere Näschen aufnehmen. Ihren Geruchssinn strengen auch unsere vierbeinigen Freunde an. In unserer aktuellen Ausgabe des Tierischen vom März. Diesmal habe ich die Rettungshundestaffel Niederlausitz in Lauchhammer besucht und durfte an dem Training teilnehmen. Einen exklusiven Blick hinter die Kulissen, den gibt es jetzt.

0: Hallo, liebe Zuschauerinnen und Zuschauer und Freunde des tierischen Formats bei Ihrer Lausitzwelle. Heute sind wir in Lauchhammer und wir besuchen einen Verein, einen ziemlich jungen Verein, nämlich die Rettungshundestaffel Niederlausitz. Und begleiten wird uns heute der Sebastian Prose. Und ich gehe einfach mal gucken, ob ich ihn hier irgendwo im Wald finde. Wenn nicht, dann finden mich hoffentlich die Hunde. Los geht's.
1: Die Rettungshundestaffel Niederlausitz ist noch ein sehr junger Verein in der Region. Die Gruppe hat sich erst vor rund einem Jahr, genauer gesagt Ende März 2025, zunächst informell zusammengefunden. Im September desselben Jahres folgte dann die offizielle Vereinsgründung. Inzwischen ist der Verein eingetragen und damit kann die Arbeit nun richtig starten. Aktuell zählt die Staffel 13 Mitglieder. Darunter sind 9 Hundeführer, die gemeinsam mit ihren Hunden im Einsatz und Training stehen. Trainiert wird unter anderem auf dem Motorsportgelände Nordring in Lauchhammer, wo die Staffel regelmäßig übt. Das Einsatz- und Trainingsgebiet erstreckt sich dabei überwiegend über den Süden Brandenburgs, vom Raum Lauchhammer bis maximal Karlau.
0: Gibt es da eine ganz spezielle Hunderasse, die prädestiniert ist, oder darf erstmal jeder prinzipiell, der einen Hund hat und die Zeit hat, herkommen und sich vorstellen?
2: Eine spezielle Hunderasse gibt es da nicht. Also der Hund muss motiviert sein, gesund vor allem. Und man muss mit dem Hund natürlich die Motivation über Futter oder ein Spiel aufbauen können. Wir machen uns am Ende den Jagdtrieb vom Hund zunutze. Der Hund, gerade in der Flächensuche, sucht stöberartig und hat die Person, die gefunden wird oder gefunden werden soll, die hat dann quasi die Beute dabei. Das kann der Ball sein, das kann ein Futterbeutel sein oder der Hund wird direkt gefüttert. Das heißt, der Hund kann ja per se schon suchen. Wir müssen ihm bloß sagen, was er suchen soll und die Motivation dafür aufbauen, dass es der Mensch lieber vor dem Hasen sein soll.
0: Ist es einfacher, mit Welpen zu trainieren schon, oder macht es der erwachsene Hund, ist der genauso lernfähig und willig?
2: Das kann man so genau gar nicht differenzieren. Also wir starten per se gern mit Welpen. Wir können die schon anfangen, in die richtige Richtung zu bringen. Man macht automatisch im Laufe der Zeit beim Training kleine Fehler, wenn man noch nicht vorhat, in die Rettungshundestaffel zu gehen. Bei uns sind auch alles von den Hunden Quereinsteiger. Die Hunde waren schon etwas älter. Und natürlich versucht man dem Hund das Bellen abzugewöhnen, wenn es um

0: Orientierungslose Menschen, aber auch Personen mit gesundheitlichen Problemen wie Diabetiker oder Menschen mit Suizidgedanken. In solchen Fällen muss schnell gehandelt werden, mit Hubschraubern oder eben mit der Rettungshundestaffel.
1: Wir bedienen momentan zwei Sparten. Das ist, wie ich schon gesagt habe, die Flächensuche und das Mantrailing. Bei der Flächensuche geht es darum, die Person im Wald aufzuspüren, eine oder mehrere, ohne dass wir wissen, wer es ist oder ein Geruchsmerkmal haben. Das heißt, der Hund spürt jede Person im Waldgebiet auf. Auf der anderen Seite geht das auch in Richtung Katastrophenschutz, wenn es wirklich, oder Zivilschutz, wenn eine größere Menge an Menschen vermisst ist. Des Weiteren haben wir dann die Mantrailer. Das ist das, wie man es aus den Filmen von der Polizei auch kennt. Oder auch die Polizei so anwendet. Wir haben von der vermissten Person einen Schuh, eine Mütze, ein Geruchsmerkmal, der individuell von dieser Person ist. Und der Hund arbeitet dann den Weg möglichst genau nach, den diese Person gegangen ist.
0: Die Einsätze erfolgen ausschließlich über die Polizei. Auch im Katastrophenfall bleibt die Abstimmung mit den Behörden verpflichtend. Eine direkte Beauftragung durch Privatpersonen ist in der Praxis nicht möglich. Denn selbst wenn Bürger die Staffel kontaktieren, wird immer die Polizei eingeschaltet. Zudem dürfen nur geprüfte Mensch-Hunde-Teams in den Einsatz gehen. Und das auch nur nach strengen bundeseinheitlichen Standards.
1: Eine Erweiterung, die wir für unsere Flächensuchhunde noch aufbauen wollen, ist die Trümmersuche. Das heißt, Trümmer grenzt sich ab dem Gebäudeeingang ab. Das heißt, das sind Schächte, das sind natürlich auch einsturzgefährdete oder eingestürzte Gebäude. Und da sind natürlich die Szenarien gerade im Katastrophenschutz sehr, sehr interessant. Von der Gasexplosion bis zu Rutschungen, aber auch meinetwegen Nachbränden im Gebäude dürfen Flächensuchhunde dieses Gebäude nicht betreten. Das dürfen dann nur Trümmerhunde.
0: Die Ausbildung bis zur Einsatzreife dauert in der Regel etwa 1,5 bis 2 Jahre. Neben der eigentlichen Sucharbeit müssen die Hundeführer umfangreiche Zusatzqualifikationen nachweisen. Darunter Erste Hilfe am Hund, Sprechfunkkenntnisse nach behördlichen Vorgaben wie bei Feuerwehr und THW, sowie Karten- und Kompassarbeit. Erst wenn alle Anforderungen erfüllt sind und die Prüfung bestanden wurde, darf ein Team offiziell in den Einsatz gehen. Nachdem Bastis Hündin Cleo mich bei meinem ersten Versteck doch ziemlich schnell gefunden hat, darf ich es ihr nun auch ein bisschen schwerer machen.
2: Wir holen jetzt Nico und der zeigt mir den Container.
1: Genau, das war ja jetzt noch nicht ganz so schwer für Cleo. Und sie zeigt prinzipiell auch in geschlossenen Objekten an. Und wir haben da oben so einen schönen Baucontainer.
2: Ja.
1: Und dann schauen wir mal, ob sie dich da drin findet.
2: Ah, ich bin da sehr zuversichtlich.

0: Der Verein finanziert sich durch Spenden. Da er aber noch quasi in den Kinderschuhen steckt, gibt es noch viele finanzielle Hürden zu meistern. Wer den Verein jetzt unterstützen möchte, kann seine Spende auf das eingeblendete Konto überweisen. Jeder noch so kleine Betrag hilft. Hund und Mensch bei der Ausbildung und Schluss letztendlich dabei, Leben zu retten. Meine Zeit hier in Lauchhammer geht zu Ende. Und ich wünsche allen Zwei- und Vierbeinern noch viel Erfolg bei der Ausbildung und den Prüfungen. Und wenn das nächste Mal in der Lausitz wieder tierisch was los ist, bin ich auch wieder dabei.
1: Und damit sind Sie wieder über alle wichtigen Geschehnisse aus dem Lausitzer Seenland informiert. Wenn Sie eine Nachricht noch einmal sehen oder nachlesen möchten oder sich auch für weitere Themen aus der Lausitz interessieren, schauen Sie gern auf lausitzwelle.de vorbei. Allen Frühaufstehern lege ich den fröhlichen Wecker im Lausitzwelle Radio ans Herz. Da starten wir dann gemeinsam ab 6 Uhr in den Tag. Alle anderen sehe ich gern hier wieder zur nächsten

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1: Freibadsaison in Hartmannsdorf eröffnet. Flößerfest zieht zahlreiche Besucher an und FSV beendet letztes Heimspiel mit 1:0.
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1: Liebe Zuschauer, einen wunderschönen guten Abend und herzlich willkommen in einer neuen Woche und damit auch zu einer neuen Sendung von Tagaktuell. Schön, dass Sie dabei sind. Ja, die einen in dicker Jacke, die anderen in Badehose. Nun gut, 11 Grad draußen, 13 Grad im Wasser, das ist nicht jedermanns Sache. Beim Hartmannsdorfer Bürgermeister hieß es dazu, nur die Harten kommen in den Garten. Und so ging er mit gutem Beispiel voran. Am Freitagnachmittag wurde die Freibadsaison in Hartmannsdorf eröffnet.
3: Der Bach plätschert gemütlich vor sich hin. Der Flamingo sitzt noch etwas einsam auf dem Tisch. Aber die Hartmannsdorfer, ja, man kann bei diesem Wetter fast sagen, strömen ins Freibad. Der Bademeister ist schon bestens vorbereitet auf den Ansturm der Gäste. Auf das kleine Schmuckstück von Bad kann er auch stolz sein. Es ist top in Schuss. Erst im vergangenen Jahr wurde auch noch eine Solaranlage installiert, was sich natürlich extrem auf die Stromkosten auswirkt. Das entspannt dann auch den Bürgermeister. Er hatte die Parole ausgegeben, egal welches Wetter, wir springen ins Wasser. Kurz vor fünf war nur die Frage, ob der Wettergott die Becken noch zusätzlich auffüllen wollte. Doch davon ließ sich niemand abschrecken.
4: Ganz genau so ist es. Noch kommt ein bisschen mehr Wasser von oben als von unten, aber kein Problem. In ein paar Minuten springen wir rein.
5: Ja,
4: wir haben schon jede Menge Leute hier, die auch ziemlich aufgeregt sind, heute in dieses spitzenmäßige Wasser reinzuspringen. Denn alles ist vorbereitet bei uns in unserem Freibad hier in Hartmannsdorf, das Freibad im Rödelbachtal. Die Becken sind sauber, die Saison ist vorbereitet, der Imbiss ist vorbereitet. Ab morgen kann es richtig losgehen mit der Saison.
5: Ja, auf jeden Fall, das wollen wir alle.
4: Oder Max, jawohl. Und jetzt zeigen wir euch, dass wir gut vorbereitet sind und wir werden das in das kühle Nass reinspringen.
6: Du sagtest gerade gut vorbereitet. Viele Orte, viele Vereine haben ja Probleme, ihre Bäder zu halten. In Hartmannsdorf ist das nicht ganz so, ne?
4: Ganz genau. Wir haben natürlich auch ein bisschen Glück. Wir haben das richtige Team, das unser Bad betreibt. Das ist zum einen wirklich der André Weck und sein Team hier vom Freibad. Wir haben einen tollen Imbiss noch dazu. Wir haben noch einige Vereine wie die Wasserwach, die das Ganze auch so ehrenamtlich mit begleiten. Und damit ist das natürlich wirklich am Leben. Dieses Freibad lebt und das sieht man auch.
3: Ein Knopfdruck und sowohl der Wasserpilz als auch die Rutsche gingen in Betrieb. Die Zahl der Besucher stieg stetig. Ja, und Kleinkinder und Wasser. Eine Geschichte für sich.

0: Ich habe die Essen bei für alle die, die dann ins Wasser gehen. Und danach, wenn sie aus sind, zu mir und bekomme einen Marken.
1: Dann kam tatsächlich die Sonne raus. Das hob natürlich die Stimmung. Dorfgemeinschaften sind ja sowieso wie Freundesgruppen, hier aber hat man den Eindruck, als wenn wirklich jeder jeden kennt.
2: Naja, das kann ich nur so bestätigen. Hartmannsdorf hat halt immer was los. Unsere Dorfgemeinschaft ist, die hält wirklich zusammen und das sieht man an den vielen Veranstaltungen, die bei uns immer los sind. Zum Beispiel jetzt kommt demnächst auch das Traktortreffen unter anderem. Aber übers Jahr sind immer ganz viele kleinere und größere Veranstaltungen, die das Dorfleben ganz besonders ausmachen. Wir werden noch ein kleines Fest machen, zum Beispiel eine kleine Straßeneinweihung hier an der Giekengrüner Straße. Unsere Jugendfeuerwehr wird wieder eine schöne Sache am Wochenende machen im Juni. Da kommt also auch wieder Schwung rein, dann sind die wieder alle zusammen. Und so zieht sich das durchs Jahr. Im August ist ein Weinfest geplant. Also es kommt eins nach dem anderen und dann kommt schon wieder die Kirmes. Und dann die Weihnachtszeit ist bei uns sowieso immer vollgepackt.
1: Und dann gibt es immer das Stichwort demografische Entwicklung. Überall wird alles älter. Und hier in Hartmannsdorf sieht man lauter Kinder rumrennen.
2: Natürlich. Na, wir tun schon alles dafür, dass der Nachwuchs auch in Hartmannsdorf kommt. Und der wird auch eingebunden bei uns, oder Max?
3: Ja.
2: Ja. Und das macht uns auch ein Stück weit aus.
1: Dann warf sich auch der Bürgermeister in, oder besser gesagt aus der Schale. Er musste sich aber erst noch als Einweiser betätigen, denn so viele Menschen waren noch nie beim Anbaden. Da reichte die schmale Seite nicht mehr aus. Dann war es endlich soweit.
0: 3, 4, 3, 2, 1 und Anbaden ist angefangen!
1: Gaudi pur und natürlich musste das auch schnell in die Netzwerke. Die Kinder stürmten natürlich sofort die Rutsche. Die meisten Erwachsenen stiegen recht schnell in das Schwimmerbecken über. Der Spaß war ersichtlich, getreu der Devise: Der Körper ist nass, der Humor dagegen trocken.
4: Wunderbar.
5: Wunderbar. Wollte ich gerade fragen, wie war es das erste Mal?
4: Das erste Mal im Wasser, meinst du?
5: Ja, ja.
4: Das erste Mal schon lange her bei mir. Sehr schön. Gehen wir klar noch mal rein, würde ich sagen, oder?
5: Genau.
4: Na klar, mit dir.
1: Und wieder ab ins kühle Nass. Die Freibadsaison ist also eröffnet und alle hoffen natürlich auf einen angenehm warmen Sommer auch im Freibad in Hartmannsdorf.
6: In jedem Jahr macht die Stadtverwaltung Zwickau auf ein besonderes Thema aufmerksam. Dem Riesenbärenklau wird auch in diesem Frühjahr wieder der Kampf angesagt, um dessen Ausbreitung einzudämmen, Bestände zu beseitigen und sowohl Mensch als auch Natur nachhaltig zu schützen. Sehen Sie mehr dazu im folgenden Beitrag.
7: Er wächst schnell, verdrängt heimische Pflanzen und ist eine Gefahr für die Gesundheit. Eine vom Tiefbauamt beauftragte Firma ist bereits unterwegs, um alte Standorte des Riesenbärenklaus zu kontrollieren, Jungpflanzen und neue Vorkommen zu vernichten. Schutzkleidung ist dabei selbstverständlich. Wir haben in den vergangenen Jahren mit Thomas Liebisch vom Tiefbauamt gesprochen.
8: Das ist richtig, aber das Problem an der Pflanze ist auch nicht die Blüte in dem Sinne, sondern das ist der Pflanzensaft, der also, wenn er die Haut berührt, zu Verbrennungen zweiten und dritten Grades führt. Und das sollte unbedingt vermieden werden, insbesondere eben auch für die Öffentlichkeit. Und deswegen bekämpfen wir die Pflanze, weil sie ein Risiko für die öffentliche Gesundheit darstellt.
7: Die beharrlichen Maßnahmen zeigten in den letzten Jahren zwar Erfolge, dennoch heißt es, dran zu bleiben, denn die Pflanze ist sehr stur und taucht immer wieder auf. Besonders große Exemplare wurden aber schon seit längerem nicht mehr gesichtet.
8: Also folgendermaßen, wir machen seit 2007 diese Bekämpfungsaktion hier in Zwickau jeden Sommer. Und seit 2 Jahren etwa stellen wir fest, dass die Bestände rückläufig sind, dass sich das also auszahlt. Aber der Weg dahin war wirklich lang. Und wir hatten am Anfang ca. 70 Standorte im Stadtgebiet. Und das ist jetzt massiv rückläufig.
7: Bei der Bekämpfung dieser Pflanze ist schnelles Vorgehen gefragt. Wenn man der Pflanze erst einmal eine Chance zur Fortpflanzung gibt, dann wird es ein böses Erwachen geben.
8: Die Pflanze, das muss man wissen, die bildet, wenn sie dazu kommt, eine Blüte, in der bis 40.000 Samen stecken. Und diese Samen verteilen sich natürlich mit dem Wind, beziehungsweise möglicherweise auch mit Vögeln, die diese Samen dann fressen. Und mit dem Wasser natürlich auch, wenn die Pflanze irgendwo am Wasser steht. Und so breitet sie sich aus. Und sie hat eben die ganz wundersame Eigenschaft.

0: Eigenschaft, dass die Samen, wenn sie einmal im Boden angekommen sind, bis 8 Jahre keimfähig bleiben. Und da wissen Sie, was Sie davon haben, oder wenn einmal eine Blüte zum Aussamen gekommen ist.
1: Die Stadt bittet auch in diesem Jahr alle Einwohner um Aufmerksamkeit und Mithilfe. Wer Riesenbärenklau auf seinem Grundstück entdeckt, sollte ihn selbst bekämpfen.
0: Abstechen, also man muss natürlich regelmäßig gucken, und wenn die Pflanze noch klein ist, ist es gar kein Problem, die Pflanze mit einem Spaten abzustechen, in der Sprossachse, also leicht unterhalb der Erdoberfläche. Und dann können Sie die mit Handschuhen, das ist natürlich ganz wichtig, dass Sie Handschuhe anhaben und die Pflanze nicht direkt berühren. Und dann können Sie die aber nochmal mit dem Kompost entsorgen. Wenn sich Blüten gebildet haben, müsste vielleicht beim Garten- und Friedhofsamt mal Bescheid gesagt werden unter der Zwickauer Telefonnummer 836701. Und da wird das dann aufgenommen und entsprechend auch einen Trupp weitergeleitet. Und die kommen dann und entfernen die Blüte auf jeden Fall.
1: Die Blüten bilden sich im Zeitraum Juli-August. Bis dahin muss dringend vermieden werden, dass Samen entstehen. Ein einziges Exemplar der Staude kann bis zu 40.000 Nachkommen produzieren. Nur durch ein gemeinsames Vorgehen kann die weitere Ausbreitung des Riesenbärenklaus in Zwickau wirksam eingedämmt werden. Die Stadt bedankt sich schon jetzt bei allen Bürgern für ihre Unterstützung und ihren verantwortungsvollen Umgang mit dieser gefährlichen Pflanze.
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3: Das diesjährige Flößerfest am Himmelfahrtstag und am darauffolgenden Samstag zog eine Menge Besucher an und das trotz einiger Wetterkapriolen. Der Flößerverein bot den Gästen ein abwechslungsreiches Programm. Höhepunkte waren hier natürlich wieder die Schauflößvorführungen. Aber es gab noch weitaus mehr zu sehen und zu erleben. Zum Glück auch mit einem Dach über dem Kopf, sprich Festzeltbetrieb.
1: Das Flößerfest in Muldenberg ist längst kein Geheimtipp mehr und die Besucher kommen wortwörtlich aus nah und fern.
4: Jeanek, Dresden sind wir angereist extra, ne?
5: Naja.
4: Ja, und es ist der schönste Feiertag des Jahres und deswegen sind wir hier im schönen Vogtland angereist.
5: Genau, und wir hatten noch nie einen Trink mit gratis Eiswürfeln, weil es gehagelt hat heute.
4: Es hat gehagelt.
6: Ja. Vogtland.
5: Das ist selten am Männertag.
1: Das ist wohl wahr und es blieb auch nicht bei dem einen Guss. Aber dazu später. Bis zu den beiden Schauflößvorführungen war noch Zeit, also treten wir zunächst eine Runde über den Platz. Hier gab es eine Menge zu sehen, zu kaufen und natürlich auch zu essen.
7: Ja, wir haben noch natürlich für das leibliche Wohl gesorgt.
8: Es gibt Flößerspeigen.
9: Was ist da drin?
8: Gurke, Tomate, Fleisch, Paprika, dabei. Schmeckt sehr lecker.
1: Das wurde prompt bestätigt.
10: Sehr zu empfehlen, sehr heiß, sehr würzig, wunderbar.
1: Auf dem Gelände gab es einen kleinen, aber feinen Handwerkermarkt.
7: Verschiedenes Handwerk, was man begutachten kann und natürlich auch zuschauen kann. Strohflechter, Schmied. Wir haben auch eine alte Bandsäge, Baujahr 1900, die vorgeführt wird, weil, wo die Flößerei eingestellt wurde, gab es ja keine Arbeit und die Technik hat dann im 20. Jahrhundert schon mit einer fahrbaren Bandsäge. Die Bechsieder aus Gunsen sind unsere Gäste. Und wir als Flößerverein machen ja auch alle zwei Jahre einen Holzkohlemeiler. Also man kann sich rundum interessieren und versorgen mit Informationen.
1: Inzwischen war die Zeit für die erste Schauflößvorführung herangerückt. Aber nicht nur die. Auch eine bedrohliche, regenschwere Wolkenformation und die entlud sich dann auch pünktlich gegen 13.30 Uhr.
11: Es hagelt.
1: Sie sehen und hören es. Auch hier gab's wieder gratis Eis in die Getränke. Wenn Sie jetzt annehmen, dass dieser Umstand den Besuchern die Laune verdorben hatte, dann sind Sie im Irrtum. Mit der richtigen Musik trotzte man den Elementen. Die erste Vorführung begann dann etwas später, nachdem sich die Wolke wieder verzogen hatte. Zunächst wurde das Holz umgeschlichtet. Bernd Kramer beschrieb den Gästen im Detail, was gerade gezeigt wurde. Er ist ein Urgestein im Verein.
7: 1992, anlässlich der 400-Jahr-Feier vom Ort Muldenberg, haben wir das erste Mal geflößt. Und ich habe das initiiert damals. Und dadurch, dass es so gut angekommen ist auf unserem Dorf, wurde ein Jahr später, 1993, der Flößerverein gegründet. Und wir haben natürlich, wie soll ich sagen, Mitgliederschwund, weil alles sind weggezogen wegen der Arbeit hin und her. sind noch 28 Mitglieder, waren mal 49, aber toi, toi, toi. Wir haben auch ein reges Vereinsleben, das heißt nicht nur Mitgliederversammlung in den Wintermonaten, sondern wir haben auch Vergnügen vom Bowlingabend über Weihnachtsfeier, über andere Ausflüge, natürlich auch in den Sommermonaten und natürlich auch Arbeitseinsätze, um hier das Flussgrabensystem zu pflegen bzw. Holz vorzubereiten. Arbeit, Spaß, Vergnügen, Geselligkeit.
1: Der Verein bewahrt die Tradition des Ortes.
7: Unser Dorf Muldenberg wurde gegründet als eine Flößersiedlung. Und diese Tradition haben wir dann eben wieder aufgebaut und vermitteln die Arbeit Altvorderen von Muldenberg, wie die damals hier gelebt haben und was sie gearbeitet haben, weil 90% der Bevölkerung war damals bei der Forstwirtschaft beschäftigt. Und in dieser Höhenlage hier von 750 bis 900 Meter wurde ja so gut wie keine Landwirtschaft betrieben, sondern es war eine Weidewirtschaft und deswegen waren alle beschäftigt beim Forst in der Holzwirtschaft. Und natürlich in der Flößerei.
1: Die Höhepunkte im Veranstaltungskalender findet man im Frühjahr und im Herbst.
7: Das Schauflösen findet immer zur Himmelfahrt statt und den darauffolgenden Sonnabend. Und natürlich auch immer im ersten Septemberwochenende findet hier das Sägekessenschnitzen statt. Und da führen wir auch eine Schaufußverführung mit durch.
1: So eine Vorführung dauert im Schnitt eine halbe Stunde. Was passiert da genau im Schnelldurchlauf?
7: In dieser halben Stunde erkläre ich den Gästen, was hier abläuft. Und wir führen vor, wie das Holz bearbeitet wird. Das heißt, das Schälen mit dem Schäleisen, das Sägen mit der Schrotsäge, das Aufspalten der Stämme, das Aufschlichten am Flussgraben. Und natürlich dann das Fluten des Grabens durch unseren Floßdeich. Im Sommer wird er auch als Badedeich genutzt. Und dann flößen wir unser Brennholz ab.
1: Den Flößern dabei zuzusehen ist eine Freude. Und diese Vorführungen ziehen jedes Jahr mehr Zuschauer nach Muldenberg. Insider freuen sich besonders auf das Ende. Da wird der sogenannte Flößersprung vorgeführt und die Zuschauer können hier auch selbst aktiv werden.
7: Der Flößersprung ist ja so, dass die Altvorderen immer Ufer gewechselt haben, was aber nicht aufgeschrieben ist, weil ja das ein urwaldarischer Charakter war, es gab keine Wege. Und das führen wir vor und

0: Natürlich werden auch die Zuschauer animiert, das mal nachzumachen. Und es gibt schon welche, die heimlich geübt haben, die das wissen, dass wir hier einen Flößersprung machen. Und es gibt aber auch welche, die sich dann nasse Füße holen. Also ist immer was Lustiges dabei.
1: Nasse Füße holte sich zunächst ein Flößer. Laut Bernd Kramer war das natürlich Absicht und gehört dazu. Die Profis erklärten den Freiwilligen die Theorie und dann ging es auch schon an die Praxis. Bei dieser Vorführung klappte alles tadellos. Viel zu gut, denn natürlich wollen wir doch ehrlich sein, ein missglückter Versuch macht doch allen mehr Spaß. Bei diesem Durchgang waren aber, wie man sieht, lauter Experten zugange. Am Ende gab es dann auch noch das Flößer-Diplom. Das hat sich doch gelohnt. Ganz am Ende kamen dann die Zuschauer doch noch auf ihre Kosten. Wer durch den Regenguss noch nicht mit Wasser gesättigt war, der wurde es dann durch das geschickte Werfen der Flößer. Diese platzierten die Scheite so gekonnt, dass ein Entkommen kaum möglich war. Falls Sie Interesse haben, den Verein zu unterstützen, da gibt es Möglichkeiten.
0: Ja, Nachwuchs oder Mitglieder, man muss auch nicht immer Mitglied sein, sondern man kann ja auch Freund der Flößerei sein. Einfach auf der Homepage schauen, eine Mail schicken oder anrufen, steht alles drin.
1: Ach ja, nicht nur bei der Schauvorführung gab es Gaudi, auch im Bierzelt. Hier verbreiteten Monja und Phoenix ebenfalls gute Stimmung. Mit diesen Bildern verabschieden wir uns aus Muldenberg.

0: Am vergangenen Samstag stand für den FSV Zwickau das letzte Heimspiel in der Regionalligasaison 2025/26 an. Zu Gast war an diesem Tag die BSG Chemie Leipzig. Ein besonderes Spiel war es auch in der Hinsicht, dass der langjährige FSV-Spieler Marc-Philipp Zimmermann sein letztes Ligaspiel für den Verein bestritt. Beide Mannschaften starteten sehr motiviert in die Partie. In der ersten Halbzeit kam es trotz einiger Chancen zu keinem Torerfolg für Gäste und Gastgeber. Somit ging es mit einem 0:0 in die Pause. In der zweiten Hälfte nahm der FSV den Schwung aus der ersten Halbzeit mit und machte gleich wieder Druck. Das wurde dann auch zeitnah belohnt. Erneut passte Albert auf Zimmermann, der spielte die Gegner aus und traf zum 1:0 in der 53. Minute. Letztendlich ließ Zwickau bis zum Schluss nichts mehr anbrennen und beendet die Saison auf dem dritten Tabellenplatz. In dieser Woche steigt nun die Spannung auf das Pokalfinale am Samstag.
1: Das Tor war instinktiv, denke ich. Aber jetzt zu den anderen zwei Situationen, vielleicht beim ersten Ding, wo ich ans Außennetz schieße, war vielleicht ein bisschen zu überhastet. Der Ball war gedreht oder kam gedreht an. Mit einer ziemlichen Rotation, da war ich froh, dass der Ball am Fuß einigermaßen klebt. Und dann wollte ich ihn eigentlich auf die kurze Ecke draufknallen, weil der Torhüter ist schon, weil die lange Ecke war dann halt zu. Ja, Kupfer meinte nur zu mir in der Halbzeit, ich hätte nach innen gehen können und dann einschieben. Ist halt im Nachgang ärgerlich gewesen. Beim zweiten Schuss gegen die Latte komme ich nicht so richtig hinterm Ball. Da dreht er sich so an, dass er gegen die Latte geht. Ja, und beim dritten muss ich ehrlich sein, ich bin eigentlich auf den Schuss vom Alba ausgegangen, dass der mit links schießt. Und ich wollte eigentlich nachgehen, dass ich den Abstauber vom Torhüter noch irgendwie bekomme. Und dann habe ich gesehen, oh, der spielt. Und dann wusste ich nicht so richtig, was ich mit dem Ball machen soll, weil vor mir zwei Mann stehen. Und dann war es instinktiv, dass ich so nach innen eingehakt habe und dann eingeschoben habe. Also es ist natürlich.

0: Ein schöneres Drehbuch für den Liga-Ausklang kann man, denke ich, nicht schreiben. Ich habe vom Kollegen, Schiedsrichterkollegen Eugen Ostrin zwei Karten bekommen, gelbe und rote Karte, wo er sich nochmal explizit für die 15 Jahre, wo wir zusammen, sage ich mal, er als Schiedsrichter oder Linienrichter, vierter Offizieller, nochmal bedankt hat. Und natürlich hier in dem Kontext wünscht er uns viel Erfolg für das Spiel gegen Erzgebirge Aue. Und ja, es ist natürlich sensationell, wenn man sowas dann halt auch von nicht Mannschaftskollegen oder Trainern, sondern auch vielleicht von allen diesen Respekt von Schiedsrichter bekommt. Es ist ja sehr schön, also kann man nicht anders sagen. Ich bin ehrlich, ich bekomme da Gänsehaut, also wenn ich an nächste Woche denke, also positiv natürlich gesehen, also jetzt nicht, dass ich aufgeregt bin oder so, das ist halt eine positive Anspannung, weil gegen die Truppe spielst du halt nicht, oft. Habe ich das letzte Mal vor 10 Jahren gespielt mit Zwickau, wo wir in diesem, ja, wo es eigentlich schon alles entschieden war, wo wir unser Heimrecht nicht nutzen durften wegen der Polizei, weil die Sicherheitsvorkehrungen im Soyuz nicht gegeben waren. Und jetzt spielst du endlich mal in Anführungsstrichen zu Hause. Und ja, es ist einfach nur ein schöneres Spiel, kann es nicht geben und dann noch am Ende der Saison oder Ende der Karriere so ein Spiel. Ja. Ja, wir brauchen nicht drum herum reden. Die sind zwar abgestiegen, aber das ist trotzdem Drittliga-Qualität. Trotzdem. Also wenn man die dritte Liga sieht von der Qualität, sind es ja keine Bumsmannschaften, die absteigen. So, und die Transfers, also die Spieler, die vielleicht dann weggehen, die werden nicht alle in die Regionalliga gehen, sondern die bleiben irgendwo in der dritten Liga. Und ja, also Favorit, nur weil wir zu Hause spielen, sind wir nicht. Deswegen, also klar, also wir sind jetzt vom Papier sind wir der Underdog, wir sind auch der Underdog, aber mit unseren Qualitäten ist hier zu Hause alles möglich. Aber ja, im Endeffekt, wir haben keinen Druck, die haben den Druck und ich sehe uns jetzt, das ist ein Bonusspiel, wir wollen es gewinnen, wir können es gewinnen und die müssen aber gewinnen.
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1: Nachdem wir die kalten Tage hinter uns gelassen haben, dürfen wir uns jetzt auf der Jahreszeit entsprechende Temperaturen freuen. Mit 17 Grad in der Spitze erwartet uns am Dienstag ein Wechsel aus Sonne und wolkigen Abschnitten. Am Nachmittag könnte es auch mal kurz regnen. Bei angenehmen Werten nahe der 20-Grad-Marke dominieren am Mittwoch Wolken das Wettergeschehen im Sendegebiet. Immer wieder kämpft sich jedoch die Sonne durch die Wolkenlücken. Am Donnerstag klettert das Quecksilber dann schon wieder bis auf 21 Grad. Bei einem Sonne-Wolken-Mix müssen wir uns in den Abendstunden auf Niederschläge einstellen. Diese Wetterlage können wir 1:1 auf den Freitag spiegeln. Bei einem Wechsel aus Sonne und wolkigen Abschnitten erzielen wir im Tagesverlauf Temperaturen um die 19 Grad. Auch dann sind Niederschläge möglich.
2: Liebe Zuschauer, das war die Montagsausgabe von Tag aktuell. Wir wünschen Ihnen einen schönen Abend und würden uns natürlich freuen, wenn Sie auch morgen wieder dabei sind. Bis dahin, machen Sie es gut.

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1: Freibadsaison in Hartmannsdorf eröffnet. Flößerfest zieht zahlreiche Besucher an und FSV beendet letztes Heimspiel mit 1:0.
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1: Liebe Zuschauer, einen wunderschönen guten Abend und herzlich willkommen in einer neuen Woche und damit auch zu einer neuen Sendung von Tagaktuell. Schön, dass Sie dabei sind. Ja, die einen in dicker Jacke, die anderen in Badehose. Nun gut, 11 Grad draußen, 13 Grad im Wasser, das ist nicht jedermanns Sache. Beim Hartmannsdorfer Bürgermeister hieß es dazu, nur die Harten kommen in den Garten. Und so ging er mit gutem Beispiel voran. Am Freitagnachmittag wurde die Freibadsaison in Hartmannsdorf eröffnet.
3: Der Bach plätschert gemütlich vor sich hin. Der Flamingo sitzt noch etwas einsam auf dem Tisch. Aber die Hartmannsdorfer, ja, man kann bei diesem Wetter fast sagen, strömen ins Freibad. Der Bademeister ist schon bestens vorbereitet auf den Ansturm der Gäste. Auf das kleine Schmuckstück von Bad kann er auch stolz sein. Es ist top in Schuss. Erst im vergangenen Jahr wurde auch noch eine Solaranlage installiert, was sich natürlich extrem auf die Stromkosten auswirkt. Das entspannt dann auch den Bürgermeister. Er hatte die Parole ausgegeben, egal welches Wetter, wir springen ins Wasser. Kurz vor fünf war nur die Frage, ob der Wettergott die Becken noch zusätzlich auffüllen wollte. Doch davon ließ sich niemand abschrecken.
4: Ganz genau so ist es. Noch kommt ein bisschen mehr Wasser von oben als von unten, aber kein Problem. In ein paar Minuten springen wir rein.
5: Ja,
4: wir haben schon jede Menge Leute hier, die auch ziemlich aufgeregt sind, heute in dieses spitzenmäßige Wasser reinzuspringen. Denn alles ist vorbereitet bei uns in unserem Freibad hier in Hartmannsdorf, das Freibad im Rödelbachtal. Die Becken sind sauber, die Saison ist vorbereitet, der Imbiss ist vorbereitet. Ab morgen kann es richtig losgehen mit der Saison.
5: Ja, auf jeden Fall, das wollen wir alle.
4: Oder Max, jawohl. Und jetzt zeigen wir euch, dass wir gut vorbereitet sind und wir werden das in das kühle Nass reinspringen.
6: Du sagtest gerade gut vorbereitet. Viele Orte, viele Vereine haben ja Probleme, ihre Bäder zu halten. In Hartmannsdorf ist das nicht ganz so, ne?
4: Ganz genau. Wir haben natürlich auch ein bisschen Glück. Wir haben das richtige Team, das unser Bad betreibt. Das ist zum einen wirklich der André Weck und sein Team hier vom Freibad. Wir haben einen tollen Imbiss noch dazu. Wir haben noch einige Vereine wie die Wasserwach, die das Ganze auch so ehrenamtlich mit begleiten. Und damit ist das natürlich wirklich am Leben. Dieses Freibad lebt und das sieht man auch.
3: Ein Knopfdruck und sowohl der Wasserpilz als auch die Rutsche gingen in Betrieb. Die Zahl der Besucher stieg stetig. Ja, und Kleinkinder und Wasser. Eine Geschichte für sich.

0: Ich habe die Essen bei für alle die, die dann ins Wasser gehen. Und danach, wenn sie aus sind, zu mir und bekomme einen Marken.
1: Dann kam tatsächlich die Sonne raus. Das hob natürlich die Stimmung. Dorfgemeinschaften sind ja sowieso wie Freundesgruppen, hier aber hat man den Eindruck, als wenn wirklich jeder jeden kennt.
2: Naja, das kann ich nur so bestätigen. Hartmannsdorf hat halt immer was los. Unsere Dorfgemeinschaft ist, die hält wirklich zusammen und das sieht man an den vielen Veranstaltungen, die bei uns immer los sind. Zum Beispiel jetzt kommt demnächst auch das Traktortreffen unter anderem. Aber übers Jahr sind immer ganz viele kleinere und größere Veranstaltungen, die das Dorfleben ganz besonders ausmachen. Wir werden noch ein kleines Fest machen, zum Beispiel eine kleine Straßeneinweihung hier an der Giekengrüner Straße. Unsere Jugendfeuerwehr wird wieder eine schöne Sache am Wochenende machen im Juni. Da kommt also auch wieder Schwung rein, dann sind die wieder alle zusammen. Und so zieht sich das durchs Jahr. Im August ist ein Weinfest geplant. Also es kommt eins nach dem anderen und dann kommt schon wieder die Kirmes. Und dann die Weihnachtszeit ist bei uns sowieso immer vollgepackt.
1: Und dann gibt es immer das Stichwort demografische Entwicklung. Überall wird alles älter. Und hier in Hartmannsdorf sieht man lauter Kinder rumrennen.
2: Natürlich. Na, wir tun schon alles dafür, dass der Nachwuchs auch in Hartmannsdorf kommt. Und der wird auch eingebunden bei uns, oder Max?
3: Ja.
2: Ja. Und das macht uns auch ein Stück weit aus.
1: Dann warf sich auch der Bürgermeister in, oder besser gesagt aus der Schale. Er musste sich aber erst noch als Einweiser betätigen, denn so viele Menschen waren noch nie beim Anbaden. Da reichte die schmale Seite nicht mehr aus. Dann war es endlich soweit.
0: 3, 4, 3, 2, 1 und Anbaden ist angefangen!
1: Gaudi pur und natürlich musste das auch schnell in die Netzwerke. Die Kinder stürmten natürlich sofort die Rutsche. Die meisten Erwachsenen stiegen recht schnell in das Schwimmerbecken über. Der Spaß war ersichtlich, getreu der Devise: Der Körper ist nass, der Humor dagegen trocken.
4: Wunderbar.
5: Wunderbar. Wollte ich gerade fragen, wie war es das erste Mal?
4: Das erste Mal im Wasser, meinst du? Das erste Mal schon lange her bei mir. Sehr schön. Gehen wir klar noch mal rein, würde ich sagen, oder?
5: Genau.
4: Na klar, mit dir.
1: Und wieder ab ins kühle Nass. Die Freibadsaison ist also eröffnet und alle hoffen natürlich auf einen angenehm warmen Sommer auch im Freibad in Hartmannsdorf.
6: In jedem Jahr macht die Stadtverwaltung Zwickau auf ein besonderes Thema aufmerksam. Dem Riesenbärenklau wird auch in diesem Frühjahr wieder der Kampf angesagt, um dessen Ausbreitung einzudämmen, Bestände zu beseitigen und sowohl Mensch als auch Natur nachhaltig zu schützen. Sehen Sie mehr dazu im folgenden Beitrag.
7: Er wächst schnell, verdrängt heimische Pflanzen und ist eine Gefahr für die Gesundheit. Eine vom Tiefbauamt beauftragte Firma ist bereits unterwegs, um alte Standorte des Riesenbärenklaus zu kontrollieren, Jungpflanzen und neue Vorkommen zu vernichten. Schutzkleidung ist dabei selbstverständlich. Wir haben in den vergangenen Jahren mit Thomas Liebisch vom Tiefbauamt gesprochen.
8: Das ist richtig, aber das Problem an der Pflanze ist auch nicht die Blüte in dem Sinne, sondern das ist der Pflanzensaft, der also, wenn er die Haut berührt, zu Verbrennungen zweiten und dritten Grades führt. Und das sollte unbedingt vermieden werden, insbesondere eben auch für die Öffentlichkeit. Und deswegen bekämpfen wir die Pflanze, weil sie ein Risiko für die öffentliche Gesundheit darstellt.
7: Die beharrlichen Maßnahmen zeigten in den letzten Jahren zwar Erfolge, dennoch heißt es, dran zu bleiben, denn die Pflanze ist sehr stur und taucht immer wieder auf. Besonders große Exemplare wurden aber schon seit längerem nicht mehr gesichtet.
8: Also folgendermaßen, wir machen seit 2007 diese Bekämpfungsaktion hier in Zwickau jeden Sommer. Und seit 2 Jahren etwa stellen wir fest, dass die Bestände rückläufig sind, dass sich das also auszahlt. Aber der Weg dahin war wirklich lang. Und wir hatten am Anfang ca. 70 Standorte im Stadtgebiet. Und das ist jetzt massiv rückläufig.
7: Bei der Bekämpfung dieser Pflanze ist schnelles Vorgehen gefragt. Wenn man der Pflanze erst einmal eine Chance zur Fortpflanzung gibt, dann wird es ein böses Erwachen geben.
8: Die Pflanze, das muss man wissen, die bildet, wenn sie dazu kommt, eine Blüte, in der bis 40.000 Samen stecken. Und diese Samen verteilen sich natürlich mit dem Wind, beziehungsweise möglicherweise auch mit Vögeln, die diese Samen dann fressen. Und mit dem Wasser natürlich auch, wenn die Pflanze irgendwo am Wasser steht. Und so breitet sie sich aus. Und sie hat eben die ganz wundersame Eigenschaft, dass die Samen, wenn sie einmal im Boden angekommen sind, bis 8 Jahre keimfähig bleiben. Und da wissen Sie, was Sie davon haben, oder wenn einmal eine Blüte zum Aussamen gekommen ist.
7: Die Stadt bittet auch in diesem Jahr alle Einwohner um Aufmerksamkeit und Mithilfe. Wer Riesenbärenklau auf seinem Grundstück entdeckt, sollte ihn selbst bekämpfen.
8: Abstechen, also man muss natürlich regelmäßig gucken, und wenn die Pflanze noch klein ist, ist es gar kein Problem, die Pflanze mit einem Spaten abzustechen, in der Sprossachse, also leicht unterhalb der Erdoberfläche, und dann können Sie die mit Handschuhen, das ist natürlich ganz wichtig, dass Sie Handschuhe anhaben und die Pflanze nicht direkt berühren, und dann können Sie die aber nochmal mit dem Kompost entsorgen. Wenn sich Blüten gebildet haben, müsste vielleicht beim Garten- und Friedhofsamt mal Bescheid gesagt werden unter der Zwickauer Telefonnummer 836701. Und da wird das dann aufgenommen und entsprechend auch an den Trupp weitergeleitet. Und die kommen dann und entfernen die Blüte auf jeden Fall.
7: Die Blüten bilden sich im Zeitraum Juli-August. Bis dahin muss dringend vermieden werden, dass Samen entstehen. Ein einziges Exemplar der Staude kann bis zu 40.000 Nachkommen produzieren. Nur durch ein gemeinsames Vorgehen kann die weitere Ausbreitung des Riesenbärenklaus in Zwickau wirksam eingedämmt werden. Die Stadt bedankt sich schon jetzt bei allen Bürgern für ihre Unterstützung und ihren verantwortungsvollen Umgang mit dieser gefährlichen Pflanze.
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3: Das diesjährige Flößerfest am Himmelfahrtstag und am darauffolgenden Samstag zog eine Menge Besucher an und das trotz einiger Wetterkapriolen. Der Flößerverein bot den Gästen ein abwechslungsreiches Programm. Höhepunkte waren hier natürlich wieder die Schauflößvorführungen. Aber es gab noch weitaus mehr zu sehen und zu erleben. Zum Glück auch mit einem Dach über dem Kopf, sprich Festzeltbetrieb.
1: Das Flößerfest in Muldenberg ist längst kein Geheimtipp mehr und die Besucher kommen wortwörtlich aus nah und fern.
4: Cenk, Dresden sind wir angereist extra, ne?
5: Naja.
4: Ja, und es ist der schönste Feiertag des Jahres und deswegen sind wir hier im schönen Vogtland angereist.
5: Genau, und wir hatten noch nie einen Trink mit gratis Eiswürfeln, weil es gehagelt hat heute.
4: Es hat gehagelt.
6: Ja. Vogtland.
5: Das ist selten am Männertag.
1: Das ist wohl wahr und es blieb auch nicht bei dem einen Guss. Aber dazu später. Bis zu den beiden Schauflößvorführungen war noch Zeit, also drehten wir zunächst eine Runde über den Platz. Hier gab es eine Menge zu sehen, zu kaufen und natürlich auch zu essen.
7: Ja, wir haben noch natürlich für das leibliche Wohl gesorgt.
8: Es gibt Flößerspeigen.
9: Was ist da drin?
8: Gurke, Tomate, Fleisch, Paprika, dabei. Schmeckt sehr lecker.
1: Das wurde prompt bestätigt.
10: Sehr zu empfehlen, sehr heiß, sehr würzig, wunderbar.
1: Auf dem Gelände gab es einen kleinen, aber feinen Handwerkermarkt.
7: Verschiedenes Handwerk, was man begutachten kann und natürlich auch zuschauen kann. Strohflechter, Schmied. Wir haben auch eine alte Bandsäge, Baujahr 1900, die vorgeführt wird, weil wo die Flößer

0: eingestellt wurde, gab es ja keine Arbeit und die Technik hat dann im 20. Jahrhundert schon mit einer fahrbaren Bandsäge. Die Bechsieder aus Gunsen sind unsere Gäste und wir als Löserverein machen ja auch alle zwei Jahre einen Holzkohlemeiler. Also man kann sich rundum interessieren, versorgen mit Informationen.
1: Inzwischen war die Zeit für die erste Schauflösvorführung herangerückt. Aber nicht nur die. Auch eine bedrohliche regenschwere Wolkenformation und die entlud sich dann auch pünktlich gegen 13.30 Uhr.
0: Es hagelt.
1: Sie sehen und hören es. Auch hier gab's wieder gratis Eis in die Getränke. Wenn Sie jetzt annehmen, dass dieser Umstand den Besuchern die Laune verdorben hatte, dann sind Sie im Irrtum. Mit der richtigen Musik trotzte man den Elementen. Die erste Vorführung begann dann etwas später, nachdem sich die Wolke wieder verzogen hatte. Zunächst wurde das Holz umgeschlichtet. Bernd Kramer beschrieb den Gästen im Detail, was gerade gezeigt wurde. Er ist ein Urgestein im Verein.
0: 1992, anlässlich der 400-Jahr-Feier vom Ort Muldenberg, haben wir das erste Mal geflößt. Und ich habe das initiiert damals. Und dadurch, dass es so gut angekommen ist auf unserem Dorf, wurde ein Jahr später, 1993, der Flößerverein gegründet. Und wir haben natürlich, wie soll ich sagen, Mitgliederschwund, weil alle sind weggezogen wegen der Arbeit hin und her. Es sind noch 28 Mitglieder, waren mal 49. Aber doi, doi, doi. Wir haben auch ein reges Vereinsleben. Das heißt, nicht nur Mitgliederversammlung in den Wintermonaten, sondern wir haben auch Vergnügen vom Bowlingabend über Weihnachtsfeier, über andere Ausflüge, natürlich auch in den Sommermonaten und natürlich auch Arbeitseinsätze, um hier das Flussgrabensystem zu pflegen bzw. Holz vorzubereiten. Arbeit, Spaß, Vergnügen, Geselligkeit.
1: Der Verein bewahrt die Tradition des Ortes.
0: Unser Dorf Muldenberg wurde gegründet als eine Flößersiedlung. Und diese Tradition haben wir dann eben wieder aufgebaut und vermitteln die Arbeit Altvorderen von Muldenberg, wie die damals hier gelebt haben und was sie gearbeitet haben, weil 90% der Bevölkerung war damals bei der Forstwirtschaft beschäftigt. Und in dieser Höhenlage hier von 750 bis 900 Meter wurde ja so gut wie keine Landwirtschaft betrieben, sondern es war eine Weidewirtschaft und deswegen waren alle beschäftigt beim Forst, in der Holzwirtschaft und natürlich in der Flößerei.
1: Die Höhepunkte im Veranstaltungskalender findet man im Frühjahr und im Herbst.
0: Das Schauflösen findet immer zur Himmelfahrt statt und den darauffolgenden Sonnabend. Und natürlich auch immer im ersten Septemberwochenende findet hier Sägekessenschnitzen statt. Und da führen wir auch eine Schaufußverführung mit durch.
1: So eine Vorführung dauert im Schnitt eine halbe Stunde. Was passiert da genau im Schnelldurchlauf?
0: In dieser halben Stunde erkläre ich den Gästen, was hier abläuft. Und wir führen vor, wie das Holz bearbeitet wird, das heißt das Schälen mit dem Schäleisen, das Sägen mit der Schrotsäge, das Aufspalten der Stämme, das Aufschlichten am Floßgraben und natürlich dann das Fluten des Grabens durch unseren Floßdeich. Im Sommer wird er auch als Badedeich genutzt. Und dann flößen wir unser Brennholz ab.
1: Den Flößern dabei zuzusehen ist eine Freude und diese Vorführungen ziehen jedes Jahr mehr Zuschauer nach Muldenberg. Insider freuen sich besonders auf das Ende. Da wird der sogenannte Flößersprung vorgeführt und die Zuschauer können hier auch selbst aktiv werden.
0: Der Flößersprung ist ja so, dass die Altvorderen immer Ufer gewechselt haben, was aber nicht aufgeschrieben ist, weil ja das ein oberaltarischer Charakter war, es gab keine Wege. Und das führen wir vor. Und,

0: Natürlich werden auch die Zuschauer animiert, das mal nachzumachen. Und es gibt schon welche, die heimlich geübt haben, die das wissen, dass wir hier einen Flößersprung machen. Und es gibt aber auch welche, die sich dann nasse Füße holen. Also ist immer was Lustiges dabei.
1: Nasse Füße holte sich zunächst ein Floß.

0: Natürlich wollen wir doch ehrlich sein. Ein missglückter Versuch macht doch allen mehr Spaß. Bei diesem Durchgang waren aber, wie man sieht, lauter Experten zugange. Am Ende gab es dann auch noch das Flöser-Diplom. Das hat sich doch gelohnt. Ganz am Ende kamen dann die Zuschauer doch noch auf ihre Kosten. Wer durch den Regenguss noch nicht mit Wasser gesättigt war, der wurde es dann durch das geschickte Werfen der Flößer. Diese platzierten die Scheite so gekonnt, dass ein Entkommen kaum möglich war. Falls Sie Interesse haben, den Verein zu unterstützen, da gibt es Möglichkeiten.
1: Ja, Nachwuchs oder Mitglieder, man muss auch nicht immer Mitglied sein, sondern man kann ja auch Freund der Flößerei sein. Einfach auf der Homepage schauen, eine Mail schicken oder anrufen, steht alles drin.
0: Ach ja, nicht nur bei der Schauvorführung gab es Gaudi, auch im Bierzelt. Hier verbreiteten Monja und Phoenix ebenfalls gute Stimmung. Mit diesen Bildern verabschieden wir uns aus Muldenberg.

0: Am vergangenen Samstag stand für den FSV Zwickau das letzte Heimspiel in der Regionalliga-Saison 2025/26 an. Zu Gast war an diesem Tag die BSG Chemie Leipzig. Ein besonderes Spiel war es auch in der Hinsicht, dass der langjährige FSV-Spieler Marc-Philipp Zimmermann sein letztes Ligaspiel für den Verein bestritt. Beide Mannschaften starteten sehr motiviert in die Partie. In der ersten Halbzeit kam es trotz einiger Chancen zu keinem Torerfolg für Gäste und Gastgeber. Somit ging es mit einem 0:0 in die Pause. In der zweiten Hälfte nahm der FSV den Schwung aus der ersten Halbzeit mit und machte gleich wieder Druck. Das wurde dann auch zeitnah belohnt. Erneut passte Albert auf Zimmermann, der spielte die Gegner aus und traf zum 1:0 in der 53. Minute. Letztendlich ließ Zwickau bis zum Schluss nichts mehr anbrennen und beendet die Saison auf dem dritten Tabellenplatz. In dieser Woche steigt nun die Spannung auf das Pokalfinale am Samstag.
1: Das Tor war instinktiv, denke ich. Aber jetzt zu den anderen zwei Situationen, vielleicht beim ersten Ding, wo ich ans Außennetz schieße, war ein bisschen zu überhastet. Der Ball war gedreht oder der kam gedreht an. Mit einer ziemlichen Rotation, da war ich froh, dass der Ball am Fuß einigermaßen klebt. Und dann wollte ich ihn eigentlich auf die kurze Ecke draufknallen, weil der Torhüter ist schon, weil die lange Ecke war dann halt zu. Ja, Kupfer meinte nur zu mir in der Halbzeit, ich hätte nach innen gehen können und dann einschieben. Ist halt im Nachgang ärgerlich gewesen. Beim zweiten Schuss gegen die Latte komme ich nicht so richtig hinterm Ball. Da dreht er sich so an, dass er gegen die Latte geht. Ja, und beim dritten muss ich ehrlich sein, ich bin eigentlich auf den Schuss vom Alba ausgegangen, dass der mit links schießt. Und ich wollte eigentlich nachgehen, dass ich den Abstauber vom Torhüter noch irgendwie bekomme. Und dann habe ich gesehen, oh, der spielt. Und dann wusste ich nicht so richtig, was ich mit dem Ball machen soll, weil vor mir zwei Mann stehen. Und dann war es instinktiv, dass ich so nach innen eingehakt habe und dann eingeschoben habe. Also es ist natürlich ein schöneres Drehbuch. Für den Liga-Ausklang kann man, denke ich, nicht schreiben.

0: Ja, ich habe vom Kollegen, Schiedsrichterkollegen Eugen Ostrin zwei Karten bekommen, gelbe und rote Karte, wo er sich nochmal explizit für die 15 Jahre, wo wir zusammen, sage ich mal, er als Schiedsrichter oder Linienrichter, vierter Offizieller, nochmal bedankt hat. Und natürlich hier in dem Kontext wünscht er uns viel Erfolg für das Spiel gegen Erzgebirge Aue. Und ja, es ist natürlich sensationell, wenn man sowas dann halt auch von nicht Mannschaftskollegen oder Trainern, sondern auch vielleicht von allen diesen Respekt von Schiedsrichter bekommt. Es ist ja sehr schön, also kann man nicht anders sagen. Ich bin ehrlich, ich bekomme da Gänsehaut, also wenn ich an nächste Woche denke, also positiv natürlich gesehen, also jetzt nicht, dass ich aufgeregt bin oder so, das ist halt eine positive Anspannung, weil gegen die Truppe spielst du halt nicht, oft. Habe ich das letzte Mal vor 10 Jahren gespielt mit Zwickau, wo wir in diesem, ja, wo es eigentlich schon alles entschieden war, wo wir unser Heimrecht nicht nutzen durften wegen der Polizei, weil die Sicherheitsvorkehrungen im Sojus nicht gegeben waren. Und jetzt spielst du endlich mal in Anführungsstrichen zu Hause. Und ja, es ist einfach nur ein schöneres Spiel, kann es nicht geben und dann noch am Ende der Saison oder Ende der Karriere so ein Spiel. Ja. Ja, wir brauchen nicht drum herum reden. Die sind zwar abgestiegen, aber das ist trotzdem Drittliga-Qualität. Trotzdem. Also wenn man die dritte Liga sieht von der Qualität, sind es ja keine Bumsmannschaften, die absteigen. So, und die Transfers, also die Spieler, die vielleicht dann weggehen, die werden nicht alle in die Regionalliga gehen, sondern die bleiben irgendwo in der dritten Liga. Und ja, also Favorit, nur weil wir zu Hause spielen, sind wir nicht. Deswegen, also klar, also wir sind jetzt vom Papier sind wir der Underdog, wir sind auch der Underdog, aber mit unseren Qualitäten ist hier zu Hause alles möglich. Aber ja, im Endeffekt, wir haben keinen Druck, die haben den Druck und ich sehe uns jetzt, das ist ein Bonusspiel, wir wollen es gewinnen, wir können es gewinnen und die müssen aber gewinnen.
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1: Nachdem wir die kalten Tage hinter uns gelassen haben, dürfen wir uns jetzt auf der Jahreszeit entsprechende Temperaturen freuen. Mit 17 Grad in der Spitze erwartet uns am Dienstag ein Wechsel aus Sonne und wolkigen Abschnitten. Am Nachmittag könnte es auch mal kurz regnen. Bei angenehmen Werten nahe der 20-Grad-Marke dominieren am Mittwoch Wolken das Wettergeschehen im Sendegebiet. Immer wieder kämpft sich jedoch die Sonne durch die Wolkenlücken. Am Donnerstag klettert das Quecksilber dann schon wieder bis auf 21 Grad. Bei einem Sonne-Wolken-Mix müssen wir uns in den Abendstunden auf Niederschläge einstellen. Diese Wetterlage können wir 1:1 auf den Freitag spiegeln. Bei einem Wechsel aus Sonne und wolkigen Abschnitten erzielen wir im Tagesverlauf Temperaturen um die 19 Grad. Auch dann sind Niederschläge möglich.
2: Liebe Zuschauer, das war die Montagsausgabe von Tag aktuell. Wir wünschen Ihnen einen schönen Abend und würden uns natürlich freuen, wenn Sie auch morgen wieder dabei sind. Bis dahin, machen Sie es gut.

Glück auf zu Kubna, unser Erzgebirge. Die Nachwuchssportler im Erzgebirgskreis bekamen am 8. Mai ihre große Bühne. Im Bürgersaal Zschopau wurden die Sporttalente des Jahres 2025 geehrt. Sie sehen gleich einen ausführlichen Bericht von der Veranstaltung. Zuerst gehen wir aber auf Wanderschaft.

Ja, ich denke einfach mal die Zuschauer. Hier findet dieses Jahr der Ultra Adventure Hike der Grüne Rebell statt. Das ist eine Wander- und Laufsportveranstaltung hier im wunderbaren mittleren Erzgebirge, eigentlich im Tschobaital beheimatet. Es ist ein bisschen angelegt natürlich auf unseren Wildschütz, Volksheld Karl Stöbner, dass wir ihn wieder ein bisschen in Erinnerung rufen, vielleicht auch mal für die Jugend, dass er nicht vergessen, in Vergessenheit gerät. Und daran ist diese Wandersportveranstaltung angelehnt, ein bisschen kombiniert mit dem Biathlonsport. Es wird halt geschossen, ein Wildbrett vom Prinzip erlegt. Was in den Klassen Gold und Silber dann als Gewicht mitgeführt werden muss, im Rucksack über die ganzen Strecken. Gold ist beispielsweise 50 Kilometer, Silber hatten wir dieses Jahr 35 und die Bronzeklasse mit 23 Kilometern. Dann kann man diese Geschichten bei uns mittlerweile auch im 11K Trail ran unter die Beine nehmen sozusagen. Und natürlich für die ganz Wagemutigen kann man die 50 Kilometer auch im Speedhiking-Modus durchführen. Dementsprechend, also ist für jeden Geschmack was dabei. Und wir haben natürlich noch eine Familienrunde, um auch diese Klasse, sag ich mal, zu befriedigen mit unseren Sportarten hier. Also wir haben vom Profiläufer bis zur Familie eigentlich alles am Start. Und so soll es sein, alles unter einem Hut sozusagen, unter dem Hut vom Karl Stöbner hier sozusagen. Und ja, mal wieder eine feine Nummer. Ich muss lügen, ist glaube ich die 7. Auflage. Entstanden ist die ganze Sache mal durch eine, wie solche Sachen immer entstehen, sag ich mal, durch eine kleine Schnapsidee. Wir wollen selber mal was Größeres, eine größere Wandersportveranstaltung oder Marsch für uns zum Test machen, dass man dann mal so Sachen wie Fichtelbergmarsch oder einen Mammutmarsch machen kann. Im Endeffekt haben sich halt mehrere Bekannte damals gefunden, die die gleichen Interessen vertreten haben. Und dann haben wir auch gesagt, man muss irgendwann was rausholen, was weltweit einmalig ist. Und ich glaube, das haben wir mit unserer Veranstaltung hier, die halt kombiniert Geschichte, Sport, ein Gemeinschaftsdasein halt von jung bis alt und vom Profisportler bis zum Amateur oder sagen wir auch bis zum Kind natürlich, die bei uns natürlich in der Familienrunde immer mit gern gesehen sind und auch wieder dieses Jahr sehr zahlreich vertreten natürlich. Strecke beispielsweise, wie schon angesprochen, geht immer bei uns los mit dem ersten Schießen. Da kann man sich schon natürlich Punkte oder besser gesagt die Zeit etwas versterben oder natürlich hier schon mal schön nach vorne schießen. Dann hatten wir dieses Jahr, wie gesagt, hatten wir den Getzen Rodeo X-Loop bei Steigwerk mit im Programm, wo der Marcel Steiner vor Ort mit ist und natürlich auch der Bergbau- und Höhenrettungszug Annaberg Buchholz. Vielen Dank nochmal an die Kameraden, die uns auch noch gestützt haben hier. Das wird, glaube ich, ein Highlight für unsere Teilnehmer wieder.

0: mitten.
1: Ja, das ist so, also eine Straße.
2: Ja, und wie gesagt, wieder unsere knackigen Aufstiege hier in der Region Schöbau, Drehbach, Scharfenstein speziell. Die Sportler wissen, was ich meine. Scharfensteiner Kanzel beispielsweise oder der Zenker. Den haben unsere Sportler heute wieder sehr genossen.

0: Gottes Willen.
1: Vorbereiten, ja, man sollte schon mal den einen oder anderen Spaziergang machen. Ist ja immer schön, an der Natur rauszukommen. Kann man ein bisschen abschalten. Und das ist halt, sag ich mal, ein bisschen die Sache, das wollen wir ja auch mit unserer Veranstaltung. Wieder ein bisschen zurück zur Natur. Weil man auch mal zu Zeiten, sag ich mal, unterwegs ist, wo nicht jeder Bürger vielleicht im Wald ist. Ja, und dann nimmt man vielleicht auch Sachen ganz anders wahr. Ja, wie gesagt, ein bisschen trainieren ist immer gut, aber deswegen haben wir auch die verschiedenen Klassen, wo man sich natürlich jeder Sportler von Jahr zu Jahr steigern kann. Und das sehen wir uns, sag ich mal, in unserer Starterlisten. Ja, wir sind sehr zufrieden, sag ich mal, dass wir mittlerweile ein so festes Publikum, treues Publikum auch haben, oder treue Sportler besser gesagt. Ja, und wenn ihr das seht hier an den Fernsehbildschirmen, sag ich jetzt mal, gerne nächstes Jahr, meldet euch an.

Ja, wie gesagt, wir sehen jetzt dieses Jahr haben wir so knapp 450 Teilnehmer in allen Klassen. Ist für uns schon eine große Hausnummer, weil die Veranstaltung trotzdem noch im familiären Rahmen sag ich mal, durchgeführt wird. Vielleicht habt ihr auch ein paar Bilder. Hier hilft jeder jeden, sag ich mal. Und das ist das, glaube ich, was es für unsere Sportlerinnen und Sportler ausmacht, die jedes Jahr dann wiederkommen. Die familiäre Atmosphäre dann auch im Ziel. Also man ist ausgepowert von der Strecke, aber man kommt hier rein, sag ich mal, trinkt gerne ein erfrischendes Kaltgetränk als Einsiedel oder ein Wasser von Bad Brambacher, wer weiß das schon. Ja, und isst dann natürlich leckere Sachen von uns, die aus der regionalen Küche, Wildbrett sozusagen, auch vor Ort hier dann genossen werden können. Ja, und ich glaube, das schätzen die Leute einfach, die Ehrlichkeit auf der Strecke, die dann halt sich auch in unserem Festgelände, sag ich mal, weiter spiegelt.

0: Das war eine sehr schöne Strecke, sehr anstrengend gesteckt, sehr abwechslungsreich. Hat mir gut gefallen.
1: War schon anstrengend, ja. War herausfordernd, waren ordentlich Höhenmeter dabei. Habe mich zweimal verlaufen, das macht ein paar extra Kilometer. Hat aber Spaß gemacht. Also vor allem die Hindernisse waren gut und es mir hat es schon gefallen.
2: Wir sind auf jeden Fall im Wachstum. Auch viele regionale Partnerschaften natürlich mit den ein oder anderen Unternehmen, namhaften Unternehmen. Ich kann sie jetzt gar nicht alle aufzählen. Aber an unsere Partner nochmal vielen, vielen Dank, dass er überhaupt die Sache unterstützt. Ist auch für unsere Jugendarbeit natürlich wichtig, die wir machen, um ein bisschen was auf der Tasche zu haben, sage ich jetzt mal. Genau. Ja, der 8. Mai 27, da heißt es wieder Ultra Adventure Hike, der Grüne Rebell. Wie wir uns ein bisschen treu bleiben, können wir noch nicht verraten, wo es ist. Das ist immer eine Überraschung, weil es gibt ja bei uns jedes Jahr sind es neue Strecken. Es wird nie langweilig. Aber ich hoffe mal, die Zuschauerinnen und Zuschauer kommen vom Sofa hoch, vom Kanapee, wie wir sagen würden, bei uns im Erzgebirge. Und ihr seid auch mal mit am Start. In diesem Sinne würde ich sagen, von mir aus, Glück auf, habe die Ehre. Auf Wiedersehen und vielleicht bis nächstes Jahr.

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Die Ergebnisse der Sporttalente-Wahl 2025 von Erzgebirgssparkasse, Kreissportbund Erzgebirge, Landratsamt Erzgebirgskreis und Freie Presse stehen fest. Bei einer Gala wurden in Schopau die Besten geehrt.

0: eure Zeit, meine sehr geehrten Damen und Herren. Ich begrüße euch also ganz, ganz herzlich. Toll, dass ihr da seid. Und in diesem Jahr sind wir mit unserer Gala also in der Motorradstadt Zschopau, liebe Sportlerinnen und Sportler. Und sollte es heute für den einen oder anderen mit dem Titel Sporttalent 2025 nicht klappen, seid nicht traurig, ihr seid heute hier. Ihr zählt zu den besten Sportlerinnen und Sportler im Erzgebirge. Und dazu schon mal herzlichen Glückwunsch. Die besten 13 Mädchen und 10 Jungen und die 6 besten Mannschaften von 14 sind also heute hier und fiebern den Titel entgegen. Welche Bedeutung hat denn die Sporttalentewahl aus Ihrer Sicht für unsere Sportregion?
1: Ja, meiner Meinung nach eine ganz große, weil es eben auch wichtig ist, mal zu zeigen, was man mit sportlichen Leistungen erreichen kann. Mal die in den Fokus zu rücken, die hier ganz tolle Leistungen erbringen, als Nachwuchssportler, als Trainer, als diejenigen, die hier als Unterstützer wirken. Sport ist wichtig.

0: Und eine wichtige Rolle für die hiesige Sportlandschaft spielen ja Förderer und Unterstützer. Mal etwas ketzerisch gefragt, wie wirkt sich denn die aktuelle Haushaltssituation auf die Sportförderung durch den Landkreis aus und wie hoch ist diese?
1: Ja, leider ist es so, Sie kennen das alle aus den Medien, die kommunalen Haushalte sind mehr als angespannt. Und trotzdem, und da bin ich auch sehr dankbar, dass die Damen und Herren Kreisräte diesen Weg bis jetzt mitgegangen sind, lassen wir nicht nach, das Ehrenamt zu fördern und den Sport zu fördern. Unsere Sportförderrichtlinie ist mit 500.000 Euro pro Jahr ausgestattet. Auch in diesem Jahr reichen wir diese wieder aus. Und mein fester Ansatz ist es, auch für den kommenden Doppelhaushalt 2027, 2028 mindestens wieder diese Summe verbindlich im Haushalt des Landkreises zu verankern.
0: Ja, und seit vielen Jahren gehört die Ehrung eines Trainers mit dem Sonderpreis des Landrates zu unserer Sport-Talente-Gala.
1: Sicher wissen viele anhand meiner Ausführungen bereits, über wen ich spreche. Verbunden mit einem herzlichen Dank für sein Engagement im Ehrenamt und seine Hingabe zum Skilanglauf, mit der er vielen jungen Talenten einen sportlichen Weg bereitet hat und für uns alle als Vorbild steht, verleihe ich den Sonderpreis des Landrates für den Nachwuchstrainer des Jahres 2025 an Herrn Gunter Schmieder von der Abteilung Ski Nordisch des ATSV Gebirge Gelobtland e.V. Herzlichen Glückwunsch.

0: Gunther, wie fühlt sich's an?
1: Sehr fantastisch, möchte ich sagen. Allerdings möchte ich gleich sagen, also das, was vorhin genannt wurde, stellvertretend an viele hier Dankeschön. Es hatten so viele verdient. Ich mache es schon sehr lange und bin natürlich stolz darauf, dass auch die Wahl getroffen worden ist. Also danke nochmal. Also es ist immer eine Teamleistung, es ist keine persönliche Leistung.
2: Es ist immer eine der schönsten Veranstaltungen, die wir im Jahr miteinander feiern können. Und wenn man so viele junge, talentierte Sportler auf einem Haufen hat und man weiß, dass da ganz große Leute rauskommen werden, wie es immer war in jeder Generation, dann fühlt man sich mehr wie zu Hause hier. Wir fördern den Sport im Erzgebirge und zwar den Breitensport und den Spitzensport im vergangenen Jahr mit knapp 800.000 Euro. Das sind ungefähr knapp oder gut 60% unseres Etats, das wir haben. Der Rest geht dann an Umweltorganisationen oder Möglichkeiten, den Umweltschutz hier voranzukriegen, soziale Zwecke, Schulen, Bildung und so weiter. Und so fort. Aber man sieht schon sehr deutlich bei uns im Haus, wenn Sie fast 2/3 des Etats für Sport ausgeben, welche wichtige Rolle es im Erzgebirge spielt. Ja, was hat er denn gemacht im Jahr 25? Bei der JBM 2025 in St. Moritz, Platz 1 im Doppel zusammen mit Silas Sator sowie Platz 2 in der Staffel. Im Gesamtweltcup Junioren Platz 3 und in der Rangliste in der Klasse Junioren 3 sogar auf Platz 1. Das sind jetzt schon kleine Vorbilder des Sports, wenn man in so jungen Jahren schon solche Leistungen bringt. Meine Damen und Herren, begrüßen Sie mit mir den Elite-Schüler des Sports 2025, Liron Reimer von der Elite-Schule Oberwiesenthal.
0: Von der Schulleiterin Frau Ebel und Selina Freitag. Warum Rennrodeln?
3: Oha. Also ich komme aus Zwickau und in Zwickau gibt es die Plassebahn am Westsachsenstadion. Und mein Bruder war auch mal Rodler und da hat meine Mutti mich einfach mal mitgenommen und dann war ich 3 und da bin ich das erste Mal runtergefahren. Eigentlich komplett gegen meine Mutti, die hatte Hände über den Kopf geschlagen, weil ich ja noch 3 war. Und nee, das hat mir dann Spaß gemacht, da habe ich das weiter verfolgt. Und 2020 bin ich dann an der Elite-Schule gegangen und bin ich jetzt 6 Jahre

0: komme jetzt langsam in die Oberstufe.
1: Was möchtest du denn noch erreichen?
0: Oha. Ja, ich glaube, jeder, der hier sitzt, will irgendwann mal ganz oben ankommen am Olymp und dann irgendwann mal seine Bestleistung zeigen. Ja, und das ist der Traum, glaube ich, dort irgendwann mal eine Medaille zu holen, die Region zu repräsentieren und ja, das ist das Wichtigste.

0: In der Kategorie Mädchen ging der dritte Platz an Nathalie Steger vom PSV Schwarzenberg. Der zweite Platz an Leni Schiewek vom RSV Erzgebirge. Und der erste Platz an Julia Schumann vom SV Neudorf.
1: Also ich mache Skilanglauf und Crosslauf ist so im Sommer, um halt die Ausdauer ein bisschen zu verbessern. Und ich habe es mir ausgesucht, weil es sehr vielseitig ist. Also weil man, es ist nicht nur das reine Skilanglauf, sondern man macht auch viel außen drum und mir macht es einfach Spaß.

0: In der Kategorie Jungen ging der dritte Platz an Konstantin David Jokiel vom MSC Thalheim. Der zweite Platz an Tim Tränke. Und der erste Platz an Theo Schreiner.
1: Erster Platz Deutsche Meisterschaft U14 2025. Erster Platz Mitteldeutsche Meisterschaft U14 2025. Und zweiter Platz Landesmeisterschaften U14 ebenfalls 2025. Wie bist du denn zum Ringen gekommen?
2: Ja, also mein Papa hat für mich mal einen Sport gesucht und da hat er mal seine Arbeitskollegen gefragt, wo ich 5, 4 Jahre alt war.
1: Ja, und wie gefällt's dir?
2: Gefällt mir sehr gut, die Mannschaft ist sehr toll und der Trainer halt auch.
3: Ja, ich habe das junge Engagement mitgebracht. Ich hatte es ja angesprochen, Trainersituation wird immer schwieriger. Ganz wichtig sind sozusagen auch die Engagierten. Ich meine, wir Alten sind ja auch noch da, aber wir wissen ja immer alles besser. Vielleicht ist es auch mal ein bisschen junges Blut, ein bisschen frisches Blut, dass man das reinbringt. Und da gibt es auch viele, viele Jugendlichen, die schon in jungen Jahren sich engagieren. Wir haben jedes Jahr den Preis für das junge Engagement auch ausgeschrieben. Da haben wir dieses Jahr verschiedene Bewerbungen bekommen und haben uns für einen jungen Mann entschieden, der seit 2021 sich als Trainer engagiert. Als Trainer in einem Fußballverein beim Lauterer SV Viktoria. Er ist dann dort auch in den Vorstand gegangen, 23, eben um auch das frische Blut in den Vorstand zu bringen. Und da, dieser junge Mann hat das übernommen, hat verschiedene Trainingslager organisiert. Und es ist ein großer Verein auf ihn aufmerksam geworden aus dem Erzgebirge im Bereich Fußball. Er darf jetzt seit Mitte vorigen Jahres beim FC Erzgebirge Aue als Fußballtrainer tätig sein. Also eine ganz steile Karriere. Meine Bitte an den Tom Richter, bleib deinem Heimatverein treu.

0: In der Kategorie Mannschaften ging der dritte Platz an das Radballteam U13 des SG Niederlauterstein.
1: Wo seid ihr denn gerade unterwegs?
2: Wo sind wir gerade unterwegs? Sagt ihr? Wir sind gerade in Stuttgart angekommen, in Sindelfingen.
1: Und was macht...
2: Willst du sagen, was morgen ist?
3: Halbfinale Deutsche Meisterschaft.
2: Genau, weil wir morgen hier, morgen Vormittag zum Halbfinale der Deutschen Meisterschaft sind, haben wir uns heute Abend schon auf den Weg gemacht.
0: Der zweite Platz ging an das Herrenpaar der Sportakrobaten des SAV Grünhain Schwarzenberg.
1: Da sind die beiden persönlich nicht da, sie sind zum Kaderlehrgang. Dafür freue ich mich auf den Papa. So steht's bei mir hier drauf. Du bist also stellvertretend hier und wie groß ist denn die Freude bei euch jetzt im Haus?
4: Riesig, weil das ist schon eine Ehre für die Jungs, die trainieren jetzt so deutlich mehr als früher, die vertreten den Verein und nicht bloß ihre Schwestern unterstützen sie, sondern auch die ganze Familie rund um die Uhr. Sie sind eigentlich ständig beschäftigt mit Training momentan.
0: Und der erste Platz ging an die Startgemeinschaft Erzgebirge U14 des LV 90 Erzgebirge und TTL Ehrenfriedersdorf.
1: Erster Platz bei den Landesjugendspielen, erster Platz bei den Landesmeisterschaften Team und erster Platz bei den Regionalmeisterschaften Team. Herzlichen Glückwunsch! Ich stelle die Frage jetzt einfach mal vor, was ist eure Lieblingssportart oder Lieblingsdisziplin?
5: Sprint, Speerwerfen, Hochsprung, Ball, Sprint, 800, Sprint, Hürden, 800, Weitsprung, Weitsprung, Sprint.
1: Was hat dich denn veranlasst? Zum einen diese Gala in dieser Form so zu machen und auch so lange durchzuhalten.
6: Es ist wunderschön, so viele junge Leute hier zu sehen, Sportler und deren Aktivitäten, sportlichen Erfolge mitzufeiern, das erleben zu dürfen. Und wenn man bei einer Planung einer Veranstaltung ist und sieht, wie die Rückmeldungen laufen, dass man nicht hinterher telefonieren muss, sondern es würden gerne viel, viel mehr kommen an so einem Abend. Ist es der Dank.
0: Auch eine Zauberschau mit dem Titel Magie trifft KI war Teil des Rahmenprogramms.
7: Ich habe eine App dabei, das ist die Getränke-App, die nennt sich iJuice. Man kann die runterladen im App Store, die sieht so aus. Einen Moment noch, wir haben die App. Man muss das hier noch separat bei Apple dazu kaufen, das ist ein klassischer Zapfhahn. Der wird hier unten drauf gesetzt. Wir füllen das Ganze auf, in dem Fall mit Apfelschorle. Ist aufgefüllt und jetzt, Nauratsch, komm mal runter. Genau, keine Panik. Runter unter den Zapfhahn. Kannst du es mal runter?

mal wechseln, jawohl. Je schneller das Wi-Fi, desto schneller fließt die Apfelschorle. Ist eine gute Datenverbindung hier. Riecht gut, oder? Ist Apfelschorle, ja, ich sag ja. Ah, ich würde sagen, das reicht schon für den Zweck. So viel Sport habe ich noch nicht gemacht heute. Jawohl, perfekt. Und jetzt würde ich sagen, wir stoßen an auf die Sporttalente. Zum Wohl auf euch. Prost. Cheers, Navas.

Das war Kuckner, unser Erzgebirge für diesmal. Bis zur nächsten Sendung informieren wir Sie von Montag bis Freitag täglich in der Bergzeit. Glück auf!

0: Willkommen zur Glück auf TV Zeitreise, liebe Zuschauer. Schön, dass Sie in dieser Woche wieder mit uns in Erinnerungen schwelgen, mit so manchem Schätzchen aus unserem recht großen Fernseharchiv. In der Woche vor Pfingsten nehmen wir schon mal Ereignisse in Augenschein, die an dem besagten Wochenende für großes Interesse sorgten. Immer wieder ein beliebtes Ausflugsziel über die Pfingstfeiertage ist die Preßnitztalbahn. Wir begleiten die Eisenbahnenthusiasten schon sehr lange, seit dem Wiederaufbau der Strecke bis zur aktuellen Erweiterung nach Niederschmiedeberg. Heute blicken wir in die Jahre 1996 und 2011. Denn da war Günther Langer an den Feiertagen auch zwischen Jöstadt und Steinbach unterwegs.
1: Unser Gespräch mit Ralf Ziola, Vorsitzender des Vereins Die Wanderigel. Seit Jahren sind wir schon diesen jungen Leuten auf der Spur. Wir sind zu Gast in Jöstadt, in Schmalzgrube. Wir sind zu Gast bei den Leuten der Preßnitztalbahn, der Museumsbahn im Schwarzwassertal, der Schmalspurbahn Wolkenstein-Jöstadt wieder aufzubauen. Seit 1994 fährt sie wieder. In kurzen Streckenabschnitten soll einmal diese Bahn bis nach Steinbach wieder fahren. Auch wir, das Regionalfernsehen MEF, haben natürlich diese Männer begleitet in diesen 3 Jahren. Ob beim Ausladen von Schienen, von Weichen, wie hier in Schmalzgrube 1994,

oder bei Arbeiten an der Strecke, wie hier im Ortsteil Schlössel. Jöhstadt macht Dampf, Pfingsten 1996. Sollten Sie diesen Beitrag als Ihren interessantesten oder besten bewerten, dann eine 15 auf Ihre Postkarte.

0: große Freude bei den Jüngsten aus Steinbach, denn sie durften dieser alten historischen Dampflok zum ersten Mal im Fahrbetrieb wieder zujubeln. Nach reichlich einjähriger aufwendiger Reparatur wird sie Pfingsten wieder ihren Dienst zwischen Steinbach und Jöhstadt aufnehmen. Mehr dazu vom Vorsitzenden der Interessengemeinschaft Bresnitz-Talbahn e.V., Mario Böhme.
1: Die war insoweit verschlissen, dass die gesetzlichen Einsatzzeiten, die für so eine Lokomotive vorgeschrieben sind, abgelaufen waren im vergangenen Jahr. Und wir mussten die Lokomotive komplett demontieren, alle Bauteile kontrollieren, aufarbeiten, verschlissene Teile ersetzen. Und das haben wir bei dieser Lokomotive, da sind wir sehr stolz drauf, überwiegend hier in eigener Werkstatt in Jöhstadt durchgeführt.
0: Natürlich musste auch das Feuer unter dem Kessel stimmen.
2: Ja, von Steinbach nach Jöhstadt geht es immer bergauf und da muss man sehen, dass man dranbleibt.
0: Mike Müller, Sie sind der Heizer auf dieser Lok. Was empfinden Sie eigentlich heute an diesem Tag?
2: Es ist schön, dass man das so lange erhalten kann und dass diese Technik heute immer noch funktioniert.
0: Sie ist wieder unterwegs im Schwarzwasser- und Bresnitztal. Die historische Dampflok mit Nummer 994511. Etwa 20 Vereinsmitglieder haben an dem ehrgeizigen Projekt des Umbaues mitgewirkt und dabei etwa 10.000 Arbeitsstunden geleistet.
3: Über Pfingsten kommen viele Touristen in unsere Region, weil es sich unter anderem hier schön wandern lässt. Und damit sind wir auch schon beim passenden Stichwort für unseren nächsten Beitrag. Denn da geht's ums Wandern, das 1996 in Marienberg besonders im Mittelpunkt stand. Günter Langer weiß mehr.
4: Ja, Pfingsten 1996 stand traditionell im Zeichen des Wanderns. Die Wanderigel, ein Verein aus Marienberg, präsentierte den internationalen Dreitagesmarsch.
5: So 93, er wurde gegründet, um diese Wanderung zum Erfolg zu führen, was uns scheinbar auch gelungen ist. Dem Verein gehören derzeit 19 Mitglieder an. Wir sind eine Ausnahme im Wanderverein, denn wir sind ein sehr junges Team. Das Durchschnittsalter ist ca. 35 Jahre und nicht 60 bis 70 wie in normalen Wandervereinen. Tja, wir werden unterstützt von vielen Aktiven, die nicht im Verein Mitglied sind, die aber Interesse an der Wanderung gefunden haben und sind zur Wanderung 40 bis 50 Personen, die täglich unterwegs sind, um alles in Ordnung zu bringen.
4: Du sagtest es bereits, es ist also, Wandern ist nicht etwas für bedachte Leute, es sind sehr viele Junge dabei. Welche Voraussetzungen muss man denn mitbringen, um bei euch wandern zu können oder überhaupt international erfolgreich zu sein? Du bist ja einer, der erfolgreich ist.
5: Tja, da braucht man eigentlich gar keine Voraussetzung. Man muss Freude an der Natur haben, man muss gesund sein, zumindest so gesund, dass man laufen kann. Sure. Und mehr eigentlich nicht.
4: Es gibt auch morgen keine Stoppuhr, wo die Leute in irgendeiner Weise auf Leistung getrimmt werden. Man kann ganz gemütlich die Strecken angehen.
5: Das ist richtig. Man hat Startzeit von 7 bis 11 Uhr. Der Marathon ist begrenzt bis 9 Uhr die Startzeit. Und jeder kann sich Zeit lassen bis 17 Uhr, um wieder ins Ziel zu kommen. Unterwegs auf den Strecken erhalten die Wanderer kostenlos Tee. Auf den längeren Strecken gibt es Stärkungsmittel, Obst und Fettbämpfe.
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1: Hey Horst, kommst du rüber Fußball gucken?
2: Nee, Dietmar, ich kann beim besten Willen nicht.
3: Spitzenspiel.
2: Ich muss erst mal die Terrasse bauen, sonst gibt's von meiner Frau wieder Knatsch.
3: Na dann, viel Spaß.

0: Top-Spiel heute Abend.
1: Das sieht noch ein Meterschießen aus. Was ist das jetzt? Wurde er etwas Köbel durchgehört, kann Preis seiner Büttelei hier.
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3: Das geht nicht. Das geht nicht.
4: Wo es sich am Pfingstwochenende auch gut hinwandern lässt, sind die Holzskulpturen in Blockhausen beim Sauensäger. Nationale und internationale Holzkünstler finden sich Jahr für Jahr dort ein und fertigen wahre Meisterwerke aus dem Naturstoff. Oftmals stehen auch prominente Paten zur Seite, wie hier im Jahr 2011 ein Sänger, der heute leider nicht mehr lebt.
5: Ich will in drei Worten sagen, das Beste der Welt ist. Es gibt nichts, was dem hier ins Wasser reicht. Und ich war in einigen Ländern schon und habe dort geschnitten, glaubt man es.
6: Gigantisch, absolut Weltklasse und sehr schön.
7: Und da waren ja noch der Ausrichter, Sauensäger Andreas Martin, der Schirmherr, Landrat Volker Uhlig, Mittelsachsen und der Ehrengast Gunter Emmerlich.
8: Das Material Holz, das ist für mich was ganz Wunderbares. Ich könnte bloß außer Hacken und Sägen nichts damit anfangen, aber eben Sägen einfach nur so geradezu. Und ich bewundere die Künstler, die hier Großartiges schaffen.
9: Ich denke, da wird jeder darauf stolz sein. Aber es ist nicht nur der Stolz, dass wir sagen können, das sind wir. Das ist ja die ganze Region und die kennt keine administrative Grenzen. Das ist einfach das Erzgebirge und da ist das egal, ob das im Erzgebirgskreis oder dann in unserem Erzgebirgsteil in Mittelsachsen liegt.
10: 5, 4, 3, 2, 1, aus!
11: Genial, was die Säger geschafft haben, Bienenbeuten. Und du wirst sicher die eine oder andere schon gefilmt haben. Also vom riesigen Bär bis zu den Waschbären. Selbst die Angela Merkel ist hier vertreten. Also wieder geniale Sachen.
8: Andreas Martin hat mich gefragt, wenn ich denn hierher komme, ob sie mir einen Gefallen tun können. Und da habe ich gesagt, ich habe eine Bank im Garten, die hat sich eigentlich schon auch vom Alter her verabschiedet. Die sieht doch nicht mehr besonders gut aus. Und dann hat er gesagt, da kann Abhilfe geschaffen werden. Und das ist jetzt die neue Dresdner Bank und die wird nicht fusionieren mit der Commerzbank.
7: Mit einem Gruppenbild aller Teilnehmer ging schließlich diese Veranstaltung zu Ende. Andreas, Ende gut, alles gut?
12: Alles bestens. Wir sind zufrieden.
7: Mit diesen Bildern, aber vor allem Tönen vom 8. Husky Cup aus Blockhausen, einem Ortsteil von Dorf Chemnitz, zu Pfingsten 2011.
4: Wenn ich nur die zwei Buchstaben MZ erwähne, dann geht bei vielen Zuschauern das Herz auf. Bis heute beliebt in nah und fern. Die Zweiradmarke geht bei vielen weit mehr unter die Haut als so manches Tattoo. Ein Treffen ganz hartgesottener Fans in Pfaffroda aus dem Jahr 1996 holen wir uns jetzt nochmal in Erinnerung. MUZ pur.
13: Guten Tag, ich bin der Henk aus Holland. Ich bin hier vor dem dritten Mal, war vorher noch im Warmbad. Und es gefällt uns hier sehr gut, außer das Wetter dann.
7: Ja, das Wetter, aber das kann einen richtigen Biker nicht anhaben. Auch nicht beim MUZ-Treffen am 17. und 18. Mai 1996 in Pfaffroda. Selbstversorgung war angesagt und so hatte man es sich in den mitgebrachten Zelten gemütlich gemacht und wartete auf das, was hier beim Treffen so

0: angeboten wurde. Mehr dazu von Manfred Bolzenius, der in Seifen sein neues Zuhause gefunden hat.
1: Ja, ich möchte alle Zuschauer recht herzlich begrüßen zum internationalen MZ-Treffen in Pfaffroda hier im Erzgebirge. Leider haben wir dieses Jahr nicht so schönes Wetter wie die letzten Jahre, aber das schreckt auch die MZ-Fahrer ab, nicht dieses Jahr nach Pfaffroda zu kommen. Wir machen hier unser drittes traditionelles in Pfaffroda, unser drittes Treffen zusammen mit dem Mutz Motorradwerk. MOZ, die werden morgen präsent sein. Wir werden das Motorradwerk besichtigen. Wir werden Probefahrtaktionen hier mit den neuesten Mutz-Modellen machen können. Und Souvenirverkauf ist geplant. Wir machen natürlich auch Ausfahrten zum wunderschönen Museum Augustusburg, was immer wieder ein sehr beliebter Ausflugspunkt ist. Wahrscheinlich auch nach Seifen, wo wir mal schauen, wie das Wetter wird. Vielleicht wird es noch ein bisschen besser. Und dann wird am Samstag hier ein großes Geschicklichkeitsturnier veranstaltet. Das wird auch die Firma MOZ ausrichten. Und wir hoffen, dass das Wetter noch ein bisschen besser wird.
0: Natürlich hat er uns ein Gerät vorgestellt, das so richtig auf der Straße noch nie zu sehen war.
1: Ja, hier haben wir die MOZ Scorpion, das Topmodell aus Hohndorf. Ein wunderschönes Motorrad, viele technische Feinheiten, schöne Sachen, pulverbeschichteter Rahmen, VA-Auspuffanlage. Ein wunderschönes Fahrzeug, ein super Fahrwerk, ein ganz toller Motor. Und das ist ein außergewöhnliches Fahrzeug, das ist ein Schwenkergespann. Das habe ich mir bauen lassen, um mal so ein bisschen einen Anstoß zu geben, dass man vielleicht auf dem Sektor der Gespannen vielleicht noch etwas machen kann. Das Fahrzeug schwenkt, das heißt, es ist zu fahren wie ein Solomotorrad. Der Seitenwagen kann also nicht hochkommen in den Kurven. Es ist ein Fahrgefühl, ich würde sagen, es ist die verrückteste Art, Solomotorrad zu fahren.
0: Etwas in die Jahre gekommen, aber für den Besitzer immer noch das Topmodell.
2: Ich war über 20 Jahre bei der Armee im Marinebereich und musste die Zeit nicht mit Zöhner mit einer Strich 1 jeden Tag nach Marinebereich fahren. Ich wüsste nicht, wenn ich mit so einem Ding mal stehen geblieben wäre. Und gemacht wird grundsätzlich nichts. Wo man nichts macht, da geht auch alles. Nur dort gibt es Probleme, wo die Leute viel basteln. Das ist eine Abt 150-3, Baujahr zwischen 1955 und 60, so in der Drehseite gebaut worden. Und ich fahre die noch jeden Tag, immer so 2-3 Kilometer hin und dasselbe wieder zurück. Und das ist das, was absolut funktioniert und was man reparieren kann, gut. Und wo man sich ja absolut auskennt, ja, als wie bei modernen Zeug. Und das ist ja wichtig. Nicht, wenn du früh fort willst, dass du erst viel Rotz machen musst, wird angetreten und dann geht es einem los. Ja. Ja, und ich möchte auch noch ein paar Jahre dabei bleiben, weil ich noch viel Ersatzteile habe. Ja.
3: Guckt man da nicht etwas neidisch auf die vielen Motorräder, die heute hier mit da sind, die etwas moderneren Datums sind?
2: Nee, da gucke ich gar nicht neidisch, weil ich selbst noch eine moderne BMW habe, aber die ich nur auf große Strecken fahre. Und nicht hier auf die Klungelstrecken, weil das erstens viel zu schade ist und die waren ja gar nicht warm. Leider müssen wir noch dazu sagen, dass Zubau alles verschrottet hat und die vielen MZ, die hier seien, jetzt auf dem Schlauch stehen und alle Bestandteile suchen. Das ist eben das Schlechte, wo es für andere Dieben, gerade von meiner BMW und so, ich habe da Beziehung nach Chemnitz und dort garantieren sie ab 1960 jedes Ersatzteil und für Zubau ist alles Schrott, das ist das Schlechte.
3: Sie kommen aus den alten Bundesländern. Haben Sie schon mal so ein Fahrzeug gesehen?
4: Ja klar, ich habe selbst eins noch zu Hause. Nicht ganz so ein altes, schönes Schätzchen, 150er. Ich bin zwar nicht mit so einem Ding hier, ich bin mit einem modernen Hightech-Japaner hier, aber ist ja auch egal. Man muss einfach dabei sein, ist alles.
3: Was bedeuten eigentlich für Sie solche Treffen wie das heutige hier?
4: Es gehört dazu, zum Motorrad, zum richtigen Motorradfahrer gehört sowas dazu. Meine ich mal so ganz schwer. Und ja, Leute kennenlernen, Erfahrung austauschen, Benzingespräch, wie man es so schön nennt. Ist cool, hundertprozentig.
3: Auch wenn das Wetter derzeit nicht das Beste ist.
4: Ach, das ist heute schon wieder gut, ist doch heute schon wieder klasse. Da muss man drüber stehen.
3: Voller Optimismus.
4: Genau.
3: Was werden Sie in den nächsten Tagen hier veranstalten?
4: Ja, mal gucken, was uns so angeboten wird. Hier ist ja noch eine MZ-Besichtigung oder Werksrundgang oder wie man immer das nennen mag. Ja, mal schauen, da mache ich natürlich mit. Und dann mal gucken, was noch so geboten wird. Ne?
3: Ist man da als Einzelperson hier oder als ganze Clique?
4: Nur ich bin mit dem Arbeitskollegen hier und ist auch ein MZ-Freak, steht neben mir. Und ja, coole Sache, ne? Muss man mitmachen. Zwar 600 Kilometer fast hinter uns, aber immer noch voller...
3: Wie wollen wir natürlich auch noch wissen, wo sie herkommen?
4: Ja, aus Detmold, Nordrhein-Westfalen. lebe das mal. Das ist eigentlich ein Begriff, meine ich mal ganz schwer.
0: Vom verregneten Pfaffroda nun nach Tschubau, oder besser nach Hohendorf. Dort wurde MUZ besichtigt.

0: mitlaufen. Ich war selbst dort, habe mir das angeschaut. Also die Elli hat eine sehr gute Figur gemacht. Der Rico Richter, der die zweite Maschine für uns gefahren hat, also der Vizemeister der 250er Klasse, der hat die schnellste Trainingszeit gehabt. Der war noch mal 2 Sekunden schneller als die Elli und stand auf der Pole Position. Leider ist die Kupplung am Start kaputt gegangen, sodass er das Rennen nicht aufnehmen konnte. Aber die Elli hat wirklich ein beherztes Rennen gefahren und hat hinter dem Michael Rudroff, den Sie ja sicher aus der 500er WM kennen, den zweiten Platz belegt. Und es war wirklich sehr gut, was sie gezeigt hat. Essmaschine auf einem niedrigeren Level. Also hier ist die Basis die käufliche Replika, also das käufliche Replikamodell. Die hat nur praktisch einen offeneren Auspuff und eine Startnummer dran und ein paar kleine Modifikationen. Also mit dieser Maschine kann man auch Rennen fahren. Aber das ist praktisch unsere werkseigene Rennmaschine, die nun natürlich auf einem höheren Standard schon wieder ist. Einmal was Leichtbau betrifft und auch was das Tuning des Motors betrifft.
1: Soweit das MUZ-Treffen in Pfaffroda und der Werksrundgang am 17. und 18. Mai 1996, also vor 30 Jahren. Was aus MUZ geworden ist, ja, das wäre wieder ein eigener Beitrag.
2: Genie, bist du bereit?
3: Freilich.
2: Drei, vier.
4: Glück auf, Glück auf. Der Steiger kommt und er hat sein helles Bier bei der Hand und er hat sein helles Gold bei der Hand. Schon öff gemacht, schon öff gemacht.
2: Lass es uns preisen, das Gold. Und weißt du, was das Gute ist, Günni? Das gibt's jetzt in jedem teilnehmenden Getränkestützpunkt.
3: Aber nur im Spezialitätenregal.
2: Das stimmt.
5: Mit dem nächsten Beitrag begeben wir uns nach Seifen, genauer in den Seifener Ortsteil Oberseifenbach. Eine Frage an die Einheimischen: Wissen Sie noch, was am 20. Mai 2006 dort gefeiert wurde? Ich helfe Ihnen ein klein wenig auf die Sprünge. Das vierte Waldfest war es. Schönstes Frühlingswetter herrschte und zog viele Gäste in die Natur. Günter Langer auch.
6: Nichts mit Vogelbeerbahn. Wir im oberen Erzgebirge sind erst einmal froh, dass nach diesem langen Winter es bei uns grünt und blüht. So auch am 20. Mai 2006, wo wir mitten in der Natur mit Mikro und Kamera dabei waren, beim vierten Waldfest in Oberseifenbach. Der Anton-Günther-Chor entbot musikalisch einen jahreszeitlichen Streifzug durch Wald und Natur. Aber auch das bunte Programm, das nebenbei lief, ließ keine Langeweile für Alt und Jung aufkommen. Natürlich war auch für das leibliche Wohl gesorgt worden. Nur Petrus spielte an diesem Tag nicht richtig mit. Für die Veranstaltung kein Abbruch. Viele waren gekommen, um sich ein paar gemütliche Stunden zu machen, sich zu informieren oder um den Mitgliedern des Neuhausener Karnevalsvereines zuzuschauen. Sie waren mit der kompletten Mannschaft angereist.

0: So, herzlichen Dank an die Waldprinzessinnen.
1: Er trug mit Verantwortung, Herr Bader, er begrüßte und hier sind weitere Waldfeen.
2: Thomas Bader, hier in Oberseifenbach, da ist wirklich richtig was los. Das vierte Waldfest, das Sie natürlich maßgeblich mit vielen Partnern organisiert haben, das kann man sagen, ist ein richtiger Renner. Da sind viele Leute hier. Wie kam es eigentlich dazu?
3: Ja, es kam dazu, als ich hier 1999 angefangen habe, als Revierförster, damals noch vom Revier Hirschberg, habe ich hier ein verlottertes Waldfestgelände vorgefunden.

0: Es war die Buden am Verfallen und da gab es jemanden, der hatte die Idee gehabt, den Namen kann ich auch gerne mal nennen. Das war der Reinhold Lorenz, der Vorsitzende des Schützenvereins Schwartenberg. Er hat damals gesagt, wir könnten doch hier als Jäger uns präsentieren.
1: Es läuft ja, wie Sie schon sagten, ein richtiges Kulturprogramm hier. Auch hier wird gesägt, hier wird natürlich Holztechnik und überhaupt Forstunternehmen präsentieren sich. Zelebriert, kann man fast sagen, ja. Und die Leute nehmen das dankend an. Und Sie haben ja heute schon Führungen gemacht. Was machen Sie mit den Leuten da?
0: Naja, bei den Waldführungen erklären wir eigentlich, was wir im Wald machen. Mhm. Wir stehen oftmals im Winter in der Zeitung drin, dass wir wieder irgendwelche Jagden gemacht haben. Mhm. Und wir wollen den Leuten einfach hier das Ergebnis zeigen, was heute naturnahe Waldwirtschaft bedeutet. Das ist anders, wie es früher war, mit Kahlschlägen. Wenn wir uns hier umschauen, überall grünt es. Es kommt hier kostenlos Eberesche, Ahorn, Buche, Esche, Fichte, alles kostenlos hier vor. Die Natur, die zeigt uns, was sie will. Und wir Förster, wir müssen es eigentlich nur steuern und begleiten.

0: Na, wollen wir hoffen, dass sich die Herren nicht verkühlt haben.
1: Einen ganz dicken Applaus für die Original-Neuhausener Nachtgeld.

0: Ja, da darf man ruhig applaudieren. Vielen, vielen herzlichen Dank hier vom Waldfest.
1: Mit Familie unterwegs, auch der Bürgermeister von Seifen. Und wie gefällt's?
2: Da freuen wir uns darüber, dass es immer wieder so ist, dass der Heimatverein und der Sächsische Staatsforstbetrieb hier sehr stark mitarbeitet, mit Unterstützung der Gemeinde. Und wir haben das Glück mit dem Wetter, sind wir sehr froh drüber. Und es ist natürlich auch eine Gelegenheit, die Natur kennenzulernen und die Besonderheiten des Waldes zu erfahren.
1: Von den Kommunalpolitikern nun zum Heimatverein Oberseifenbach.
3: Es ist ja im Prinzip damals alles in Eigenleistung hier geschaffen worden und da hängen die Leute natürlich mit Leib und Seele dran. Und es ist schön, dass es jetzt wieder losgeht, denn es war im Prinzip sonst dem Verfall preisgegeben.
4: Das Wetter geht noch, aber ansonsten sehr interessant auch für meinen Enkel.
1: Sie merken schon, es waren viele auf den Beinen, aber auch Großstädter waren hier zu finden.
5: Ja, habt ihr fein gemacht, alles schön, sehenswert, immer was Neues als Städter. Ne? Schön,
6: Lettingen,
5: Chemnitz.
7: Auch aus Chemnitz, ja, prima alles. Ja.
6: Für was interessieren Sie sich?
7: Für alles.
5: Natur, lange Natur, Waldfest, Gute, tschüss.
1: Gudi, tschüss. Na dann, ihr Chemnitzer, kommt mal wieder. Ganz gespannt saß dieser junge Mann auf dem Baumstumpf. Ihn interessierte natürlich diese Technik.
8: Den Abschluss gab es natürlich mit Musik, mit den Berglandmusikanten.

0: So, das war er, unser Besuch in Oberseifenbach. Gefeiert wurde das vierte Waldfest. Und wie Sie gesehen haben, ganz erfolgreich.
1: Das war unser Rückblick auf das Geschehen in den vergangenen Jahren für diese Woche. Aktuelles aus der Region erfahren Sie in unseren weiteren Informationssendungen oder über die Mediatheken auf der Homepage bzw. bei YouTube. Ich verabschiede mich für heute. Machen Sie es gut. Bis zum nächsten Mal.

0: Hallo, wir sind Clara und Lisa von der ERF Jugendredaktion. Wir sind heute in Leipzig mit dem spannenden Thema unterwegs.
1: Halt im Glauben, ist es eine Kraftquelle für Familien?
0: Let's go!
1: Spielt der Glaube in deiner Familie eine große Rolle?
2: Nein, keine große Rolle.
1: Okay, und für dich dann dementsprechend auch nicht?
2: Genau, dementsprechend auch eher wenig, wobei ich da jetzt auch nicht so abgeneigt bin.
3: Mein erster Gedanke wäre jetzt tatsächlich das Tischgebet zum Essen. Einfach, weil es halt immer dazugehört. Man ist dankbar für das, was man zu essen hat. Und das war bei mir in der Familie immer so. Bei jedem Essen wurde vorher gebetet.
4: Ja, wir sind auch sehr gläubig. Wir sind Muslime. Und ja, wir sind halt so aufgewachsen mit dieser Religion.
5: Bei uns war es immer das Tischgebet vor dem Essen. Und nicht an allen Sonntagen, aber an vielen Sonntagen waren wir zusammen in der Kirche.
0: Was zeichnet für Sie denn religiöse Familien im Allgemeinen aus?
6: Ich glaube nicht, dass sich religiöse Familien grundsätzlich von anderen Familien unterscheiden. Ich halte aber Religiosität für eine wichtige Angelegenheit im Leben.
3: Ja, also es gibt halt auf jeden Fall so Traditionen und Rituale, die wir einhalten. Zum Beispiel wird freitags immer Fisch gegessen, kein Fleisch. Oder sonntags halt meist in die Kirche gehen zusammen.
5: Also eine bestimmte Vorstellung würde ich jetzt nicht sagen. Für mich ist es eigentlich immer so, dieser nette Umgang. Also für mich zeichnet Religion einfach dieses soziale Miteinander aus und natürlich auch dieses Zusammenbeten. Also ich kenne es aus meiner Familie auch so, wir waren auch immer zusammen in der Kirche und das zeichnet es für mich aus, ja.
1: Und in deinem Umfeld, deine Bekannten und auch andere Familien, sind da auch viele Leute gläubig oder ist es so durchmischt?
4: Na, die meisten sind schon gläubig, aber ich habe auch andere Freunde, die auch Atheisten sind oder auch Christen. So, ich habe jetzt nichts gegen diese Leute, aber die meisten sind schon auch Muslime.
5: Natürlich, also auch vor allem muslimischem Glauben. Also mehrere von meinen Freunden sind muslimischem Glauben und da ist ja auch eben diese Rituale mit dem Beten ähnlich wie in meiner Familie, ja.
2: Auch sehr wenig tatsächlich. Also es gab da mal eine Person, die sehr gläubig war, aber habe jetzt leider auch keinen Kontakt mehr, deswegen auch eher wenig, was das angeht. Sonst wäre das wahrscheinlich bei mir auch anders, sag ich mal.
7: Also ich habe in eine religiöse Familie eingeheiratet und ich bin nicht damit aufgewachsen, ich wurde nicht getauft, also ich bin nicht in dem Glaube auch aufgewachsen. Ich wusste natürlich, dass es das auch gibt, ne? Zum Beispiel war ich in Ethik, nicht in Religion. Es ist ein schöner Austausch auch zwischen uns und wir akzeptieren das so. Und ich muss auch, wie du vorhin gesagt hast, das Tischgebet, es fühlt sich komisch an, wenn man dann mit der eigenen Familie am Tisch sitzt, wo nicht gebetet wird und denkst sich, warte mal, fehlt jetzt was? Nee, war hier halt einfach anders, aber es ist schön, weil das sind meistens sehr herzliche Menschen und ich wurde auch sehr herzlich aufgenommen und es gab keine Vorurteile, dass ich nicht getauft bin.
0: Würdest du sagen, dass das Familien auch so ein Stück weit Struktur vielleicht mitgibt?
5: Struktur und Halt, würde ich vor allem sagen. Also dadurch, dass man halt immer dieses Ritual hat, wächst man ja auch enger zusammen.
3: Also ich würde auf jeden Fall sagen, dass durch den Glauben wir öfter halt so zueinander finden. Und zum Beispiel, wenn wir alle zusammen in die Kirche gehen, ist ja schon was Schönes. Auch wenn ich manchmal um 10 Uhr nicht so viel Lust drauf habe am Sonntag. Aber danach essen wir mal Mittag zusammen. Also ist auf jeden Fall schon was Schönes, ja.
1: So, wir waren heute wieder den ganzen Tag für euch in Leipzig unterwegs und sind fertig mit unserer Straßenumfrage. Clara, was fandest du denn besonders spannend?
0: Ich glaube, ich fand spannend, wie intim doch das Thema Glaube im Allgemeinen ist und in wie vielen Familien er noch tatsächlich eine große Rolle spielt.
1: Und damit zurück zu euch.
8: Vielen Dank, Lisa, Mats und Clara von der Jugendredaktion der ERF Sachsen. Und seien Sie sehr herzlich willkommen im Studio der Evangelischen Aktionsgemeinschaft für Familienfragen zu einer neuen Ausgabe von Familienfragen, das crossmediale Familienmagazin für Sachsen. Halt im Glauben, Kraftquelle für Familien. Darum wird sich in dieser Sendung alles drehen. Im Studio spreche ich mit Professor Gerd Pickel. Er ist Kirchen- und Religionssoziologe an der Universität Leipzig und auch Vorstandsmitglied der Evangelischen Aktionsgemeinschaft für Familienfragen. Bevor wir aber ins Gespräch gehen, sehen Sie jetzt erst einmal ein paar Zahlen, Daten und Fakten. Sie können diese sehr viel ausführlicher auf unserer Homepage finden.
9: Wie religiös ist Sachsen eigentlich? Werfen wir einen Blick auf die aktuellen Zahlen der Landeszentrale für politische Bildung. Das auffälligste Merkmal: Die Mehrheit der Sachsen, knapp 80%, gehört keiner der großen Religionsgemeinschaften an. Insgesamt sind etwa 21,7% der Bevölkerung Kirchenmitglieder. Davon ist der Großteil mit 17,9% evangelisch. 3,7% sind katholisch. Die muslimische Gemeinschaft in Sachsen ist vergleichsweise klein. Schätzungen gehen von einem Anteil zwischen 0,7 und 0,8% aus. Auch das jüdische Leben ist fest verankert. In Sachsen leben schätzungsweise insgesamt rund 2000 Jüdinnen und Juden.
8: Professor Pickel, schön, dass Sie da sind und Zeit für Familienfragen haben.
10: Sehr gerne, freut mich auch.
8: Wir haben uns zusammen den Straßeninterviews unserer Jugendredaktion angeschaut. Haben Sie da Momente, die Sie sehr überrascht haben?
10: Die Tischgebete. Die Häufigkeit der Tischgebete überrascht dann doch etwas, weil man immer denkt, die sind ja schon halb ausgestorben oder sowas in der Richtung. Und naja, ganz klar, man merkt natürlich, es sind so religiöse Sozialisationssplitter, die natürlich bei Fragen möchte man auch was antworten und dann versucht man sich, ja, so ein bisschen bin ich es auch, wie die eine Person sagt. Er konnte wahrscheinlich nichts Genaueres zuordnen. Aber man merkt zumindest bei anderen, dass es dann gerade über Rituale oder so etwas in der Familie verankert wird. Familienrituale, die manchmal dann eben auch in eine neue Familie übernommen wurden. Es war eine eher jüngere Person, wo man noch fast eher überrascht ist, weil man ja weiß, dass gerade bei Personen, die jünger sind, deutlich weniger mittlerweile religionsaffin sind oder auch Kirchenmitglieder sind. Und da verwundert es fast, wenn man dann so viele freundliche Menschen, die sich freundlich über Religion hören, vor Augen hat. Und auch Leute, die sozusagen Tischgebete durchführen. Aber das sind natürlich klassische Traditionen, die ich in der Familie lerne. Mhm.
8: Jüngere Generation, es leitet gleich zur ersten Frage über Religiosität. Glauben wird generationsübergreifend von der älteren auf die jüngere Generation weitergegeben. Können Sie uns etwas allgemeiner sagen, welche Rolle eigentlich Familie für Religion spielt?
10: Also Familie ist ganz zentral für Religion. Der Grundgedanke ist immer so, die Familie ist der Lernort des Glaubens oder der Nukleus der Kirche. Also das sind alles sozusagen so Zusammensetzungen, die schon seit Jahrhunderten quasi existieren. Und die sagen einfach aus, dass in der Familie ein Großteil der religiösen Sozialisation stattfindet. Das zeigen auch Studien immer wieder, dass Familie dort ganz vorne steht. Mutter noch ein bisschen weiter vorne als Vater, muss man sagen. Das ist auch immer regelhaft. Zeigt da auch die vorletzte Kirchenmitgliedschaftsuntersuchung. Da war dann tatsächlich die Mutter diejenige, die für die religiöse Sozialisation die zentrale Person war. Und auch in der jetzt gerade durchgeführten Kirchenmitgliedschaftsuntersuchung war im Endeffekt dann die Mutter diejenige, die über 70% der Personen, die, naja, sagen wir mal, zumindest noch Mitglieder sind, die entscheidende Person für ihre religiösen Überzeugungen war. Also da hat man es mit etwas zu tun, was sehr, sehr wichtig ist. Zudem darf man ja eines nicht vergessen, man ist natürlich sehr, sehr lange in der Familie. Also wenn wir sozusagen kirchliche Sozialisation betrachten, die kann natürlich auch häufig sein, die kann auch wichtig sein, aber sie ist natürlich zeitlich viel begrenzter gegenüber der Zeit, die man in der Familie verbringt. Und somit hängt das sehr, sehr stark davon ab. Gleichzeitig gilt aber leider, muss man sagen, das ist sozusagen das Wasser in den Wein geschüttet, dass wir in diesen Säkularisierungsüberlegungen immer feststellen, dass es so gerade in dieser Generation, zwischen den Generationen, die Abbrüche gibt. Also Säkularisierung ist ein Prozess, der ja nicht bei Personen stattfindet, die irgendwann mal religiös wurden und dann sind sie es auf einmal nicht mehr. Wenn man es in der Familie so gelernt hat, so mitten, ist man immer zumindest ein bisschen offen dafür. Aber es kann eben sein, dass man seinen Kindern das nicht mehr beibringt. Und das ist der Prozess, der uns eigentlich auch dahin geführt hat,

0: dass es eben gerade in der Familie besonders wichtig ist, aber eben nicht mehr überall in dieser Art und Weise weitergegeben wird.
1: Und ganz kurz skizziert das Verhältnis zwischen Familie und Religion, das Gegenseitige, wie würden Sie das skizzieren?
0: Man kann sagen, dass die Familie eben sozusagen die Grundeigenschaften einbringt und man ganz, ganz klar, muss ja auch sagen, die Familie entscheidet darüber, ob sie mich zur Taufe bringt. Also es geht schon sehr, sehr früh los, diese Verbindung. Wenn sie mich nicht zur Taufe bringt, naja, dann bin ich halt erstmal nicht getauft und bin ich erstmal gar nicht in der Kirche drin. Und natürlich hängt das gerade im Kindesalter, wo man ja Kommunion hat, Konfirmation, also verschiedene Riten. Die kann ich aber nur erleben, wenn meine Eltern mich dorthin bringen, schlicht und ergreifend. Und natürlich komme ich auch mit Religion in der Familie in Kontakt als allererstes. Also das ist sozusagen sind die frühesten Erfahrungen, die ich habe. Denn bei der eigenen Taufe werde ich nicht mitkriegen, was der Pfarrer sagt. Also muss ich mich darauf verlassen, auf das, was meine Eltern dann später darüber erzählen. Also das bedeutet, die Familie ist sozusagen immer das Erste, was einem begegnet. Und natürlich dann kommt es auch darauf an, wie dort halt Religion gelebt wird und welche Bedeutung Religion dort hat. Und das hängt natürlich auch ein bisschen davon ab, wie Paare, wir wissen, die Zahl der Paare, die gemischt konfessionell sind, haben zugenommen. Und da merkt man dann, da wird es dann manchmal schwierig. Also wir hatten ja ein Pärchen gehabt, das ja schön sagte, ach, ich habe mich da so ein bisschen angepasst, habe das eigentlich angenehm empfunden. Das ist ein Fall, aber es kann natürlich auch den Fall geben, wo jemand sagt, nee, das muss jetzt nicht sein. Also das machst du für dich und ich möchte meinen Frieden haben. Und da ist es natürlich dann viel schwieriger, diese Sozialisation, diese religiöse Sozialisation zu erreichen. Da mussten sich die beiden Elternpaare durchaus da auch darüber klar werden. Das ist ein Aushandlungsprozess, nicht mal ein einfacher. Machen wir jetzt mit unserem Kind was? Darf das in die Kirche? Darf das zur Konfirmation? Oder lassen wir das mal lieber bleiben? Geht es lieber zur Jugendweihe als eine Alternative? Also da bedeutet es schon relativ früh, spielt Religion hier eine Rolle. Aber durchaus halt in einer Entscheidungsphase. Und mit Kirche komme ich ja erst dann in Kontakt, wenn die Eltern das zulassen.
1: Nun heißt das Thema der Sendung Halt im Glauben, Kraftquelle für Familien. Ist das so? Kann man das so sagen?
0: Das kann es sein. Es ist wie immer, man kann immer nur sagen, das kann es sein, das muss es nicht. Aber ganz klar, gläubige Familien haben natürlich einerseits einen bestimmten Rhythmus, sage ich mal, weil man an den Festen teilnimmt, weil man eben Tischgebete durchführt, weil man zu Weihnachten gemeinsam in den Gottesdienst geht oder aber vielleicht sogar etwas häufiger als nur Weihnachten. Und man hat einen gewissen Rhythmus, das ist das eine. Das zweite ist aber, dass es natürlich so etwas wie Sicherheit geben kann in schwierigen Phasen. Also wenn man schwierige Phasen durchlebt, dass man eben sagen kann, okay, ich habe Glauben erlernt in dieser Familie, diese Familie ist durch den Glauben zusammengehalten. Da kann das durchaus sehr hilfreich sein. Gerade auch wenn Streitigkeiten sind, wenn Schwierigkeiten entstehen, dann kann der Glaube eine Instanz sein, die natürlich Sicherheit gibt oder auch eben Halt gibt in gewisser Art und Weise. Das muss es aber natürlich auch wieder, auch hier kann, muss es natürlich nicht. Oder es kann sogar, und das kann man vielleicht auch noch erwähnen, in manchen Familien, die sehr, sehr stark eher fundamentalistisch geprägt sind, da kann es tatsächlich irgendwann bis zu einem Korsett werden.
1: Professor Pickel, ganz herzlichen Dank für diese erste Runde
0: Sehr gerne.
1: unseres Gesprächs und wir sprechen uns gleich weiter.
0: Sehr gerne.
1: Sehr geehrte Zuschauerinnen und Zuschauer, die Evangelische Aktionsgemeinschaft für Familienfragen ist Teil der Evangelisch-Lutherischen Landeskirche Sachsens. Nun ist aber das Christentum nicht die einzige Religion, die in Sachsen gelebt wird. Dr. Schmidt, unser Redaktionsmitglied, hat sich umgehört, welche Rolle zum Beispiel Familie im Judentum spielt. Er hat sich mit der Judaistin Professorin Dr. Jemima Haddad getroffen und den Beitrag sehen wir jetzt.
2: Shalom, ich bin Jemima Haddad. Ich bin die Juniorprofessorin für Judaistik an der Uni Leipzig. Ich arbeite an der Theologischen Fakultät und unterrichte die BA in Tradition und Gegenwart in Judaistik. Die Familie tatsächlich spielt eine sehr wichtige Rolle im Judentum. Man sollte die Kindern die Tora lehren. Es heißt, Veshinantam levanecha vedibartam bam. Man sollte die Kindern Tora übermitteln und lehren. und dadurch die

Kontinuität des Judentums auch gründet sich oder ankert sich in der Familie. Die Kraftquelle für die Familie im Judentum hat zu tun auch mit der jüdischen Geschichte. Als der Tempel ist zerstört und die Juden gehen in Exil, sie haben keinen zentralen Raum mehr, ihre Feiertage zu feiern. Es gibt kein Tempel, es gibt kein Raum, wo sie sich treffen und zusammen die Feiertage feiern. Und jetzt in diese rabbinischen Zeiten wurde die jüdische Feste jetzt an der Familie gefeiert. Also die Familie ist das neue Zentrum im Judentum. Jetzt anstatt ein Tempel zu haben, wird man diese Feiertage in der Familie feiern. Das ist eine wichtige Entwicklung, weil was hat in antiken Zeiten die Juden gebracht, war ein Tempel, ein Raum, ein Ort. Und jetzt die Familien feiern die Feiertage auch getrennt voneinander eigentlich. Aber was bringt die Familien zusammen? Was bringt die verschiedenen jüdischen Familien zusammen? Was bringt sie zusammen jetzt nach der Zerstörung des Tempels und der exilischen Zeiten, ist die Zeit. Also in der ganzen Welt werden jüdische Familien die gleichen Feiertage feiern. Und das ist, was bringt sie nach der Zerstörung des Tempels und bis zum heute zusammen. Gibt es eine spezielle jüdische Prägung? Ich würde ja sagen, nicht religiöse Juden lesen die Bibel und kennen die Bibel und lernen die Bibel. Auch nicht religiöse Juden feiern die Schabbat mehrere Mal als eine kulturelle Institution. Und nicht nur in der Familie, auch wenn man zum Beispiel im Ausland ist oder man wohnt entfernt von seiner Familie, wird man so sogenannte eine neue Familie gründen, wo er eigentlich lebt. Und das heißt eine metaphorische Familie, wo man eigentlich die Freunde einlädt. Manche sind Juden, aber auch manche können auch einfach nicht Juden sein, aber bei Interesse kommen und zusammen der Schabbat feiern und der Kiddush machen und die Lieder singen von Schabbat und zusammen essen. Und das kann man auch als nicht religiöse Jude und macht man auch oft als nicht religiöse Jude. Die Kontinuität ist besonders nach der Shoah nochmal wichtig. Und die Familie spielt eine große Rolle dann auch nach der Shoah. Erstmal Familie wird wichtig dadurch, dass es sichert die Kontinuität. Und zweitens, immer wenn Antisemitismus steigt oder in Momente in jüdischer Geschichte, wo es eine Katastrophe gibt, mehrere Juden ziehen zurück zur Familie. Aber nicht nur zur Familie, auch zu ihrer Quellen. Also eine wichtige

0: Gebot in der Tora ist, die Kindern die Tora lehren. Und man fragt sich immer wieder, insbesondere in Zeiten von Krise, was heißt es, Jude zu sein? Was heißt es für mich? Was heißt es für meine Familie? Und dann in diesen Momenten wird man auch neu lernen und versuchen wieder zu verstehen die Bedeutung von Judentum in jede bestimmte Zeit.
1: Sehr geehrter Professor Pickel, die Landeszentrale für politische Bildung hat Zahlen veröffentlicht, wonach der Anteil der Kirchenmitglieder in Sachsen ungefähr 21,7% beträgt. Ein Großteil davon, 18%, gehört der evangelischen Kirche an, ungefähr 4% der katholischen Kirche und 1% Muslime gibt es in Sachsen. Zahlen gibt es nicht hundertprozentig oder können nicht hundertprozentig festgestellt werden. Und wir kommen in den Gemeinden auf ungefähr 2000 Jüdinnen und Juden. Aber die große Mehrheit der Sachsen ist konfessionslos. Sie begehen statt Konfirmation Jugendweihe. Fehlt denen was?
2: In der Regel nicht. Also wenn man danach fragt, was ist sozusagen die Gruppe, der du dich am stärksten verbunden fühlst, dann sagen sowohl Konfessionslose als auch Konfessionsmitglieder die Familie. Also das ist quasi sozusagen der erste Punkt und da ist kein Unterschied erstmal. Die Differenz besteht dann halt, wie man Familie ausgestaltet, aber nicht, dass Familie sozusagen das Zentrum bildet. Und was wir heute in Ostdeutschland natürlich auch feststellen, ist, dass auch Konfessionslosigkeit tradiert wird. Also dass man lernt, okay, halte ich mal von dem Zeug, von diesem Komischen da fern. Und dann haben die Eltern haben das erlernt, deren Großeltern haben das schon erlernt. Und dann ist es ganz klar, da wird natürlich nichts Religiöses weitergegeben. Da weiß man gar nicht, was man damit anfangen kann. Man hatte auch nicht mehr viel dagegen. Das war vielleicht so in der Anfangsphase, sozusagen seit dem Umbruch so. Aber jetzt würde man immer sagen, ja, die dürfen doch auch machen, was sie wollen, aber ist halt nicht meins, ne? Ist nicht meins.
1: Und Kirchen- und Religionsgemeinschaften, die müssen ja jetzt eigentlich ein großes Bedürfnis haben, Familien zu halten oder aber Initiativen zu ergreifen. Was können denn Kirchen- und Religionsgemeinschaften tun, um Familien im Glauben zu halten?
2: Also wichtig ist es natürlich, dass man, wenn man an Unterstützung denkt, dass man nicht nur kleinteilig, sondern dass man eben in Familien denkt. Das bedeutet also nicht nur die Kinder allein, sondern auch die Eltern mitzunehmen. Ferner ist es so, was wir häufig sehen, ist dann, man hat dann Konfirmationen gehabt, da sind alle noch ganz zufrieden und finden das als wichtig. Ja, und dann ist die vorbei und dann hört man nicht mehr viel von der Kirche so in der Richtung. Und man kann das Glück haben, dass man vielleicht selber Kinder kriegt, dann kann das manchmal sein, dass sie zurückkommen. Also wir hatten in der vorletzten KMU tatsächlich festgestellt, dass wenn Kinder kommen, das immer so ein Punkt ist, wo man wieder mal zurück zum Religiösen kommt. Also es bedeutet, Familie ist in mehrfacher Hinsicht wichtig. Und da muss man sich als Kirche tatsächlich überlegen, ja, wie kann ich das denn unterstützen? Wie kann ich denn auch die Eltern zum Beispiel mit hinzuholen? Und das kommt auch immer ein bisschen darauf an, welche Gemeinde man hat. Das kann man nicht global sagen. Aber es gibt Gemeinden, in denen wir sehr, sehr viele Familien haben. Und die haben natürlich ein etwas anderes, die wollen was anderes haben, ein bisschen als, naja, sagen wir, eine typische Zuhörerschaft von 65 aufwärts. Die wollen natürlich Kinderbetreuung, die wollen Möglichkeiten für die Kinder haben und darauf tatsächlich stärker ein bisschen Wert zu legen. Erstens ein bisschen mehr zu wissen über die eigenen Mitglieder, an welchen Orten sind besonders viele Familien und zweitens dann dadurch zu reagieren, dass man eben diese Angebote macht und dabei natürlich Pfarrer oder Pfarrerin, die das vor Ort sehen, unterstützt. Das kann auf jeden Fall nur hilfreich sein.
1: Wenn Sie eine Botschaft an die evangelisch-lutherische Landeskirche Sachsens hätten, welche zwei Punkte müssten genau erfüllt werden oder angegangen werden, um eben dahin zu kommen, dass Familien auch eine Sinnhaftigkeit im Glauben und in der Landeskirche sehen?
2: Also was immer gefragt wird, und da kann man jetzt alt und jung nehmen, und das ist Familien auch so, dass man gegenwartsorientiert ist. Man erwartet, dass man eine Kirche hat, die auch hier in dem Leben ist, also die sozusagen ihr Leben begleitet und nicht unbedingt Erzählungen aus frühen Jahren immer wiederholt, sondern man muss es gegenwärts angepasst machen. Da tun sich

0: Kriegen ja manchmal ein bisschen schwer, aber das ist eine zentrale Maßnahme, würde ich jetzt mal so sagen. Und das Zweite ist natürlich, dass der Begriff der Familie ist ja ein breiter geworden heutzutage, das wissen wir ja, dass man eben auch mit diesem breiten Familienbegriff arbeitet. Auch da tut man sich gelegentlich mal schwer, weil auch bestimmte Religionsgruppen sich schwer tun. Homosexuelle Paare mit Kindern und alles Weitere sind auch Familien. Und da muss man überlegen, wie man das sozusagen gut mal integriert. Da ist man sicherlich, hat man noch ein bisschen Weg zu gehen. Das will nicht heißen, dass man nichts gemacht hat, aber da könnte man noch ein bisschen Weg gehen.
1: Ganz herzlichen Dank, Professor Pickel, dass
0: Sehr
1: Sie bei uns
0: gerne.
1: im Studio waren und sicherlich nicht das letzte Mal hier im Studio waren.
0: Sehr gerne. Ich komme gerne wieder.
1: Vielen Dank, dass Sie bei Familienfragen das crossmediale Familienmagazin für Sachsen der Evangelischen Aktionsgemeinschaft für Familienfragen eingeschaltet haben. Bleiben Sie behütet. Tschüss, bis zum nächsten Mal.

Willkommen auf der Festung Königstein. Ich bin Dr. André Thieme, Festungskommandant, Historiker und Spezialist für die Geschichte Sachsens. Nach der Wende von 1989 sank das Sächsische in der öffentlichen Wahrnehmung zügig zur Unterschichtensprache ab. Sachsen oder Ostdeutsche in maßgeblichen Positionen gab es plötzlich kaum noch und wenn, dann sprachen sie in der Regel nicht mehr sächsisch. Sächsische Dialektsprecher, die tauchten stattdessen immer mehr in den Nachmittagsshows der privaten Fernsehsender auf, als Pöbel. Vereinzelte Widerstandskämpfer wie Ilse Behnert konnten diese Entwicklung nicht wirklich aufhalten. Die öffentlich-rechtlichen Sender dagegen setzten den sächselnden Sachsen gern als Nazi, Rechten, Pegida-Anhänger oder Hutbürger in Szene. Gegen Hass und Hetze sprach man Hochdeutsch oder Westdeutsch. Die Sachsen etablierten sich so zum Mülleimer für das westdeutsche Unbehagen über die Wiedervereinigung und ihre Folgen. Denn für die Westdeutschen sächselt der Ossi, auch wenn das nur für ein Drittel der Ostdeutschen wirklich zutrifft. Die wiederkehrende Wahl von Sächsisch zum unbeliebtesten Dialekt machte also vor allem die fortbestehende mentale Differenz zwischen Ost und West deutlich. Auf die Spitze treibt dies eine Umfrage für Bubble aus dem Jahr 2024. Danach ist Sächsisch nicht nur der unbeliebteste Dialekt, sondern wer sächselt, gilt auch als weniger intelligent. Wirklich? Sprechökonomie heißt, mit möglichst geringem sprachlichen Aufwand zu kommunizieren, also effizient. Und darin sind wir Sachsen-Deutsche Meister. Wir verschmelzen Laute, wir verschlucken Endungen, wir ziehen Wörter zusammen und wir verschleifen harte Konsonanten in weiche. Ich könnte noch mehr dazu sagen, aber ich will nie. Sächseln ist dabei nicht immer effektiv, denn wir Sachsen neigen zum Nuscheln. Aber wenn man so will, ist Sächsisch der Dialekt zum Schnellsprechen. Und weil es eine vorsichtige Korrelation zwischen schnellem Sprechen und schnellem Denken gibt, schließt sich hier womöglich der Kreis zu einem anderen Spitzenplatz der Sachsen, zu dem im deutschen PISA-Äquivalent, dem IBEQ-Vergleich über Bildungsqualität und Schülerleistungen, auch dort liegt Sachsen konstant auf Platz 1. Ist Sächsisch also der intelligenteste Dialekt Deutschlands? Nun ja, immerhin liegt der Freistaat Bayern knapp hinter Sachsen auf Platz 2 und sowohl das Bayerische als auch das Fränkische erscheinen hinsichtlich ihrer Sprechökonomie zumindest zwiespältig. Wir Sachsen sollten also nicht überkompensieren. Dazu gibt es auch keinen Grund, denn wenn man den jüngeren Umfragen Glauben schenken will, dann sieht es gar nicht mehr so schlecht aus für den sächsischen Dialekt. Denn statt der 54% von 2008 kürten in einer neueren Umfrage von 2023 nur noch knapp 38% sächsisch zur unbeliebtesten Mundart. Es geht also bergauf. Noch etwas gibt Hoffnung. Eine Umfrage des MDR von 2024 hat ermittelt, dass Jüngere in Mitteldeutschland weiterhin Dialekt sprechen. Zumindest unter Freunden und in der Familie. Und diese Jungen entwickeln den sächsischen Dialekt weiter. So hat sich das junge Sächsisch einerseits der Hochsprache zwar weiter angenähert, aber es hat Typisches beibehalten. Das ist wichtig, denn das Sächsische stirbt damit nicht aus. Es ist lebendig und präsent. Und wie alle Dialekte ist auch das Sächsische ein Stück Heimat. Wir dürfen also mit gelassenem Selbstbewusstsein auf die Beliebtheitsskalen der deutschen Dialekte schauen. Und wir sollten mit gelassenem Selbstbewusstsein mal mehr und mal weniger weiter sächseln. Lächerlich machen wir uns nur, wenn wir krampfhaft versuchen, unser Sächsisch zu verbergen. Vielen Dank fürs Zuhören und wir sehen uns auf der Festung.

0: Wenn ich nur eine Police behalten dürfte, es wäre die Haftpflicht. Kostet ein paar Euro im Monat, kann mir und meiner Familie aber im Ernstfall auf Deutsch den Arsch retten.
1: Hallo und herzlich willkommen zum 8. Podcast von Ivan Petscho. Ich bin David Hanek und heute sprechen wir über ein sehr wichtiges Thema, nämlich wie schützt man sein Zuhause und seinen Besitz richtig? Und wie hat man auch bei bestimmten rechtlichen Fragen immer einen kompetenten Ansprechpartner zur Hand? Yvonne, hallo, schön, dass du da bist.
0: Ich freue mich auch und möchte euch heute gerne inspirieren, wie man mit ein paar cleveren Entscheidungen viel ruhiger schläft. Egal, ob es um das eigene Zuhause, ein Missgeschick im Alltag oder einen Streit vor Gericht geht. Und ich erkläre auch heute wieder alles ganz einfach und verständlich.
1: Genau, wir wollen es heute so erklären, dass es jeder versteht. Yvonne, viele haben ja eine Wohnung, ein Haus, vielleicht auch Kinder und wollen einfach nur wissen, bin ich im Fall der Fälle wirklich gut abgesichert? Welche Themen nehmen wir heute unter die Lupe?
0: Wir machen heute mal den Rundumcheck bei den Versicherungen, die wirklich jeden betreffen, der ein Zuhause hat. Egal ob Wohnung oder Haus, Eigentum oder Miete. Denn wer eigene Sachen besitzt, Verantwortung trägt oder einfach im Schadenfall nicht im Regen stehen will, sollte diese Sachversicherungen kennen. Und gemeint sind Hausrat, Haftpflicht, Gebäude, Glas und Rechtsschutzversicherung. Klingt erstmal viel, aber keine Sorge, ich erkläre es so, dass am Ende hoffentlich jeder sagt, aha, jetzt habe ich es verstanden und jetzt macht das alles Sinn.
1: Klingt super. Dann lass uns doch direkt loslegen. Starten wir mit einer Frage, die zum Beispiel in deinen Beratungsgesprächen oft auftaucht. Was ist eigentlich der Unterschied zwischen Hausrat und Gebäudeversicherung? Viele werfen das ja in einen Topf. Was gehört wozu und braucht man das wirklich beides?
0: Mega wichtig, die Frage. Ich mal dir mal ein Bild. Wenn du dein Haus auf den Kopf stellst und schüttelst, ist alles, was rausfällt, Hausrat. Alles, was fest verankert ist und nicht abfällt, zählt zum Wohngebäude. Die Hausrat schützt also alles, was dir gehört und in deiner Wohnung oder deinem Haus steht. Möbel, Fernseher, Kleidung, Schmuck, Technik, Teppiche, Bargeld, sogar dein neues E-Bike. Wenn irgendwas davon durch einen versicherten Schaden kaputt geht oder geklaut wird, weil zum Beispiel eingebrochen wurde, ein Feuer ausbricht oder Leitungswasser aus dem Rohr austritt, dann bist du mit einer Hausratversicherung auf der sicheren Seite. Und das Beste daran, du bekommst den Neuwert ersetzt. Also nicht das, was dein Fernseher heute noch wert ist, sondern was er in gleicher Art und Güte bei der Wiederbeschaffung kosten würde. Typisches Beispiel, du bist im Urlaub und währenddessen schlägt der Blitz ein. Es kommt zu einem Stromüberspannungsschaden und dann kommst du wieder nach Hause und merkst, Scheiße, Fernseher, WLAN-Router, Soundanlage, teurer Kaffeevollautomat, alles kaputt. Alle Geräte sind durchgebrannt. Sowas deckt zum Beispiel die Hausratversicherung ab. Schadenhöhe, je nach Ausstattung, schnell 5.000 bis 7.000 Euro. Oder du kommst nach Hause, Wasserrohr geplatzt, alles steht unter Wasser, Sofa, Teppich, Laptop, alles unbrauchbar, zack. Schaden 8.000 Euro aufwärts.
1: Okay, jetzt gib uns doch mal nochmal eine ähnlich einfache Erklärung für die Wohngebäudeversicherung.
0: Klar, die Wohngebäudeversicherung ist für alles zuständig, was fest mit dem Haus verbunden ist. Also das Dach, die Wände, Fenster, Türen, Böden, Heizkörper, eben die gesamte Bausubstanz. Wenn zum Beispiel bei einem Sturm das Dach abgedeckt wird oder ein Blitz einschlägt und ein Feuer entsteht, dann wird es

0: finanziell schnell heftig. Da reden wir ganz locker über Schäden im fünfstelligen Bereich. Solche Schäden übernimmt die Wohngebäudeversicherung und die wird vom Eigentümer des Gebäudes abgeschlossen. Bist du Mieter, ist das gar nicht deine Baustelle, aber deine Sachen innen drin, also Möbel, Fernseh, Kleidung, Technik, die sind nicht durch die Wohngebäudeversicherung geschützt. Dafür brauchst du deine eigene Hausratversicherung.
1: Das heißt, wenn ich zur Miete wohne, kümmert sich der Vermieter zwar ums Gebäude, aber nicht um meinen Fernseher, mein Sofa oder etwa mein teures E-Bike?
0: Genau. Wenn zum Beispiel ein Rohr platzt oder das Dach durch einen Sturm beschädigt wird, ist das Sache der Gebäudeversicherung des Vermieters. Aber wenn bei einem Einbruch dein 4.000 € E-Bike geklaut wird, dann greift nur deine eigene Hausratversicherung. Und in guten Tarifen ist es sogar mitversichert, wenn dein E-Bike außerhalb deiner Wohnung gestohlen wird, solange es abgeschlossen war.
1: Okay, und wenn ich ein Haus besitze?
0: Dann brauchst du beides. Die Hausratversicherung für den Kram in deinem Haus und die Gebäudeversicherung für die Substanz drumherum. Stell dir vor, es wird eingebrochen. Die Einbrecher hebeln die Terrassentür auf und klauen deinen Fernseher, Schmuck und Laptop. Die kaputte Tür ist ein Fall für die Gebäudeversicherung und die anderen Dinger werden über die Hausratversicherung entschädigt. Nur beide zusammen bringen dich finanziell wieder in den grünen Bereich.
1: Gibt es bei der Gebäudeversicherung noch irgendwas, worauf man besonders achten sollte?
0: Oh ja, da gibt es gleich mehrere Punkte. Zum einen, auch bei der Gebäudeversicherung bekommst du im Schadenfall den Neuwert ersetzt. Heißt, du bekommst das, was du brauchst, um dein Haus oder Teile davon in gleicher Art und Güte wieder aufzubauen. Und ausschlaggebend ist immer eine korrekte Wertermittlung. Mir fällt in der Praxis oft auf, dass Menschen eine Immobilie kaufen und einfach den alten Versicherungsvertrag vom Vorbesitzer übernehmen, ohne zu checken, wie damals eigentlich der Wert des Hauses ermittelt wurde. Wenn zum Beispiel der Keller nachträglich ausgebaut wurde oder im Dachgeschoss neuer Wohnraum entstanden ist und das nicht gemeldet wurde, ist die Versicherungssumme vermutlich zu niedrig. Das kann im Schadenfall zu Kürzungen oder sogar zu Ablehnungen führen.
1: Heißt also, wenn ich zu wenig Wohnfläche angegeben habe oder Sonderausstattungen nicht berücksichtigt wurden, bleibe ich unter Umständen auf einem Teil meines Schadens sitzen?
0: Ganz genau. Deshalb unbedingt checken, ob alles korrekt und aktuell eingerechnet wurde. Und das betrifft nicht nur das Thema Wertermittlung, sondern auch die Versicherungsbedingungen. Viele denken, alte Verträge seien besser. Aber ehrlich, neue Bedingungen sollen den Kunden in der Regel immer besser stellen und bieten oft viel moderneren und zeitgemäßeren Schutz. Schönes Beispiel. In alten Gebäudebedingungswerken fehlen oft wichtige Leistungen, die etwa die Kosten für Sachverständige oder für Aufräum- und Entsorgungsarbeiten nach einem Sturm oder Brand abdecken. Dabei sind genau diese Punkte im Ernstfall entscheidend, wenn zum Beispiel ein Baum auf dein Haus stürzt und das halbe Dach abgetragen werden muss. Dann reicht es nicht, nur die Reparatur zu zahlen. Dann muss auch Schutt weg. Die Statik muss geprüft werden, es muss ein Gutachter beauftragt werden. Und all das sollte mit drin sein. Und mal ehrlich, viele zahlen, gerade viele Deutsche, über 1.000 € für ihre Autoversicherung, aber für ihr Haus, das oft das Zehnfache wert ist, nur 300 €. Das passt doch einfach gar nicht zusammen. Gerade wenn man im Alter mietfrei wohnen will, sollte man doch da die Relation richtig einschätzen. Es geht nicht um 5 € mehr oder weniger im Monat. Es geht darum, im Schadenfall wirklich richtig und bedarfsgerecht abgesichert zu sein.
1: Okay, das klingt also zumindest für mich alles ziemlich schlüssig. Gibt es bei der Hausratsversicherung noch irgendwas, worauf du hinweisen möchtest?
0: Ja, ein richtig wichtiger Punkt ist das Thema grobe Fahrlässigkeit, was in alten Bedingungswerken oft nicht versichert ist. Klingt erstmal juristisch, ist aber doch ziemlich alltagsnah. Stell dir vor, du zündest abends eine Kerze an, gehst dann nochmal schnell runter zum Späti und während du weg bist, brennt's. Dumm gelaufen, aber sowas passiert. Wenn dein altes Bedingungswerk das Thema nicht mit abdeckt, kann der Versicherer sagen, tja, selber schuld und du kriegst nur einen Teil ersetzt oder gar nichts. Eben weil du grob fahrlässig gehandelt hast. Wenn es aber richtig geregelt ist.

0: bekommst du den kompletten Schaden bezahlt, auch wenn du einfach mal gedankenlos gehandelt hast. Und das ist echt was wert.
1: Also zahlt eine gute Versicherung auch dann, wenn ich selbst mal unbewusst Mist baue?
0: Ganz genau, wir sind alle mal unaufmerksam. Da bleibt das Bügeleisen an, das Handy-Ladekabel steckt noch in der Steckdose oder die Waschmaschine läuft, während wir gar nicht in der Wohnung sind. Deshalb bitte darauf achten, dass grobe Fahrlässigkeit mitversichert ist. Das schützt vor bösen Überraschungen. Und noch ein Tipp zur Versicherungssumme. Hier gibt es eine Faustregel, mindestens 650 Euro pro Quadratmeter Wohnfläche anzusetzen. Dann ist man safe, auch bei einem größeren Schaden, und es gibt keine Kürzung wegen Unterversicherung.
1: Kommen wir mal zur Privathaftpflichtversicherung. Viele sagen ja, das ist die eine Versicherung, die wirklich jeder haben sollte. Stimmt das?
0: Absolut. Wenn ich nur eine Police behalten dürfte, es wäre die Haftpflicht. Kostet ein paar Euro im Monat, kann mir und meiner Familie aber im Ernstfall auf Deutsch den Arsch retten. Denn wenn du jemand anderem aus Versehen einen Schaden zufügst, bist du persönlich dran. Und zwar mit deinem Konto, deinem Einkommen, deinem ganzen Vermögen. Und ja, das kann schnell in die Millionen gehen. Vor allem bei Personenschäden, wenn jemand dabei verletzt wird.
1: Wow, Millionen? Klingt krass. Hast du mal ein Beispiel, was wirklich passieren kann?
0: Na klar, hier drei ganz alltägliche Szenarien. Du bist bei Freunden auf der Couch, willst kurz dein Glas abstellen und wischst dabei versehentlich deren MacBook vom Tisch. Totalschaden, 2000 Euro weg. Außer deine Haftpflicht springt ein. Dann übernimmt sie Reparatur oder Ersatz. Wichtig zu wissen, in der Haftpflicht wird immer nur der Zeitwert ersetzt. Heißt, wenn das MacBook 5 Jahre alt ist, bekommen deine Freunde nicht das, was mal auf der Rechnung stand, sondern den Wert, den das MacBook heute noch hat. Beispiel 2. Dein Kind lässt gedankenlos den Wasserhahn laufen. Ihr wohnt zur Miete und irgendwann tropft bei eurem Untermieter das Wasser durch die Decke. Wand geschädigt, Möbel hin, Vermieter genervt und du haftest. Das wird locker vier- oder fünfstellig, je nachdem, wie groß der Schaden ist. Beispiel 3. Du bist mit dem Fahrrad unterwegs und willst schnell links abbiegen. Schaust aber nicht richtig über die Schultern und übersiehst einen E-Rollerfahrer. Ihr stoßt zusammen. Der E-Rollerfahrer stürzt schwer, schlägt mit dem Kopf auf dem Asphalt auf. Und dort haben wir dann viele Folgen. Schweres Schädelhirntrauma, dauerhafte Pflegebedürftigkeit, Umbau des Hauses auf barrierefrei, Personal für Pflege, Hilfsmittel, Reha, Schmerzensgeld und lebenslange Rentenleistungen. 1,2 bis 1,5 Millionen Gesamtschaden und das alles, weil du einen Moment unaufmerksam warst. Ohne Haftpflichtversicherung würdest du diesen Schaden ein Leben lang aus eigener Tasche zahlen müssen.
1: Okay, also im Prinzip, sobald ich jemandem anderen etwas kaputt mache, egal ob Person oder Sache, kann es richtig teuer werden. Und die Haftpflicht, die Privathaftpflicht, die schützt mich davor.
0: Genau, sie ist dein Schutzschild im Alltag. Wenn mal was schiefläuft und das passiert früher oder später jedem, dann springt sie ein. Und weil man im Zweifel mit seinem Einkommen und seinem Ge Besitz haftet, bewahrt dich eine gute Haftpflicht vor dem finanziellen Ruin. Und ja, für Familien gibt es Familientarife. Da sind die Kids dann direkt mit abgesichert. Und was viele nicht wissen, die Privathaftpflicht kümmert sich nicht nur darum, berechtigte Forderungen zu bezahlen, sie prüft auch, ob Ansprüche überhaupt gerechtfertigt sind. Wenn jemand also etwas von dir will, was dir gar nicht angelastet werden kann, wehrt diese Versicherung das für dich ab, notfalls auch vor Gericht. Das nennt man passiven Rechtsschutz.
1: Okay, also ganz klar ein Must-Have. Denn dann haben wir mit Haus, Gebäude und Haftpflicht ein schon ziemlich starkes Sicherheitsnetz gespannt.
0: Ja, und das alles für ein gutes Gefühl im Alltag und vermutlich immer noch für einen nur zweistelligen Monatsbeitrag. Ach, und ein Punkt wird super oft unterschätzt und den möchte ich gern noch ergänzen, nämlich das Thema Schlüsselverlust.
1: Was genau meinst du damit? Die Versicherung zahlt, wenn ich meinen Schlüssel verliere?
0: Unter bestimmten Bedingungen schon. Stell dir vor, du verlierst den Büroschlüssel deines Arbeitgebers und der hängt an einer Schließanlage. Dann reden wir nicht über ein neues Schloss, sondern über den kompletten Austausch der gesamten Anlage. Manchmal in einem ganzen Bürokomplex. Da bist du schnell bei 10.000 Euro oder mehr. Und ja, auch sowas ist über eine gute Haftpflichtversicherung mitversichert, wenn der Baustein Schlüsselverlust enthalten ist.
1: Okay, das wäre echt teuer. Ja, aber das Gleiche gilt dann wahrscheinlich auch, wenn ich zum Beispiel den Haustürschlüssel meiner Mietwohnung verliere, oder?
0: Ganz genau. Wenn dein Vermieter die Schließanlage tauschen muss, zum Beispiel im Mehrfamilienhaus mit Zentralverriegelung, zahlst du als Verursacher.
1: Kommen wir mal zur Glasversicherung. Für viele klingt das nach, brauche ich nicht. Stimmt das?
0: Kommt drauf an. Glasschäden sind tricky. Hausrat oder Wohngebäude zahlen oft nur, wenn der Glasschaden zum Beispiel durch Sturm, Hagel oder Einbruch passiert ist. Aber was, wenn dein Kind beim Fußball das Wohnzimmerfenster einschießt? Dann ist das ein eigener Schaden. Keine Haftpflicht, keine Gebäudeversicherung springt hier ein. Und ohne Glasversicherung zahlst du selbst.
1: Krass. Also ich hätte echt gedacht, dass das unter Gebäude fällt.
0: Denken viele, wird aber nur über eine Glasversicherung reguliert. Und Glas ist teuer, vor allem große Fenster, Glastüren oder das Cerankochfeld, wenn dir mal ein schwerer Topf drauf kracht.
1: Also lohnt sich das vor allem für Leute mit viel Glas zu Hause?
0: Genau. Wer einen Wintergarten, große Fensterfronten, Duschkabinen aus Glas oder Kunststoff hat oder ein Aquarium, dem empfehle ich, Glas auf jeden Fall mit reinzunehmen. Und oft geht mit dem Glasbaustein in einem Schutzpaket der Paketrabatt auch für alle Sparten um 5% nach oben. Also mehr Schutz und Leistung für fast das gleiche Geld.
1: Und was war das nochmal mit dem Cerankochfeld?
0: Klassiker. Du holst das Honigglas aus dem Gewürzschrank über deinem Kochfeld. Es flutscht dir wegen öligen Fingern aus der Hand. Zack, Ceran fällt kaputt. Mit einer Glasversicherung kein Problem. Ohne ist es teures Lehrgeld. Meinem Sohn ist das in seiner ersten eigenen Wohnung tatsächlich im letzten Jahr passiert. Und die 680 Euro Reparatur hätten ihm als Studenten richtig wehgetan.
1: Okay, Yvonne, jetzt haben wir noch mal einen letzten Brocken, die Rechtsschutzversicherung. Viele sagen ja, das sei nur was für Streithähne oder Luxus. Was sagst du dazu?
0: Ganz ehrlich, Rechtsschutz ist kein Luxus. Das ist dein Schutz, wenn es mal richtig unfair läuft. Denn Recht haben und Recht kriegen sind zwei komplett verschiedene Dinge. Und ohne Versicherung überlegen sich viele, lohnt sich der Anwalt überhaupt und wer weiß, was der kostet? Mit einer Rechtsschutzversicherung musst du dir diese Frage gar nicht erst stellen.
1: Heißt, ich kann mein Recht durchsetzen, ohne dass mein Konto direkt mitklagt.
0: Genau. Die Versicherung zahlt für Anwalt, Gericht, Gutachten, Mediation, alles, was du brauchst, um dich zu wehren. Und das betrifft ganz normale Situationen im Alltag. Zum Beispiel im Job. Du wirst unfair gekündigt oder fühlst dich gemobbt. Mit Rechtsschutz kannst du ohne Risiko gegen deinen Arbeitgeber vorgehen. Und was ich dabei besonders wichtig finde, ist der Hinweis, dass im Arbeitsrecht die Kosten in der ersten Instanz immer geteilt werden. Egal, ob man gewinnt oder verliert. Das heißt, selbst wenn du am Ende im Recht bist, bleibst du ohne Rechtsschutzversicherung auf Kosten sitzen. Und das ist wirklich ärgerlich, vor allem, weil du ja eigentlich Recht hast. Zweites Beispiel, Miete. Also der Mietrechtsschutz. Dein Vermieter behält einfach mal die Kaution ein, obwohl du alles top übergeben hast. Auch hier greift die Versicherung. Oder im Beispiel Verkehrsrecht. Du hast einen Unfall, bist aber gar nicht schuld und du warst allein im Auto. Der Gegner und Unfallverursacher behauptet das Gegenteil und hat blöderweise auch noch einen Zeugen im Auto. Dein Rechtsschutz übernimmt. Oder im privaten Bereich, du bestellst online ein teures Produkt, aber es kommt nie an. Oder dein Nachbar dreht regelmäßig nachts die Musik auf

0: welche der Bausteine man gewählt hat. Die Bausteine hatten wir ja kurz schon beschrieben. Das sind Verkehrsrechtsschutz, Miet- und Wohnungsrechtsschutz, Berufs- und Arbeitsrechtsschutz und Privatrechtsschutz. Der Beratungsrechtsschutz ist zusätzlich dafür, für genau die Momente gedacht, in denen du nachts wach liegst und dich fragst, was passiert eigentlich, wenn das, was heute passiert ist, wirklich eskaliert. Dann kannst du am nächsten Tag einfach bei der Hotline anrufen, bekommst sofort einen Fachanwalt ans Telefon, der dir sagt, wie kritisch die Situation ist und ob sie teuer werden kann. Oder ob du abgesichert bist. Ganz ohne Sichtung von Unterlagen. Und das ist so, so wertvoll, weil du sofort wieder Klarheit und Ruhe bekommst.
1: Ah, spannend. Also sozusagen, ich bezahle dafür, dass ich im Ernstfall ruhig schlafen kann und selbst bei Unsicherheiten sofort rechtlichen Rat bekomme?
0: Ganz genau. Deine Rechtsschutzversicherung gibt dir Rückhalt, wenn du dich sonst ohnmächtig fühlen würdest. Denn wenn du eigentlich im Recht bist, aber der Anwalt 1.500 Euro kostet, geben viele klein bei. Mit einer Rechtsschutzversicherung musst du dich nicht mehr wegducken. Du kannst sagen, okay, wir klären das, weil ich es kann. Und was ich echt oft beobachte, die Leute werden immer dünnhäutiger und leider auch prozessfreudiger. Was früher vielleicht mit einem Gespräch geregelt wurde, landet heute schnell beim Anwalt. Und das ist nicht nur finanziell ein Thema, es stresst auch emotional total. Ich finde deshalb, man sollte sich echt mal fragen, ob man selbst und auch die eigene Familie rechtlich gut abgesichert ist. Und auch, habe ich im Fall der Fälle überhaupt die Möglichkeit, mich zu wehren? Oder entscheidet mein Kontostand, ob ich kämpfen kann oder nicht? Eine Rechtsschutzversicherung bringt dir finanzielle Chancengleichheit. Und das ist heutzutage leider wichtiger denn je.
1: Unverbindlich, sympathisch, verständlich. Das habt ihr heute gehört. Also, wenn ihr euch beraten lassen wollt, bucht euch gerne einen Termin über den Link in der Beschreibung. Dann könnt ihr eure individuellen Themen durchsprechen und euch eine individuelle Strategie geben lassen, die euch sicher fühlen lässt. Ja, danke, Yvonne.
0: Gern geschehen.
1: So, damit haben wir diesen Monat viele wichtige Themen durchgesprochen. Über Familie, Kinder und alles, was euch zu Hause lieb und teuer ist. Und ja, damit haben wir jetzt einmal komplett aufgeräumt von Schäden an Sofa, Scheibe, Schließanlage oder auch dann den Kampf ums Recht. Nächste Woche wird es auch sehr spannend. Da geht es um das Thema Invalidität, Berufsunfähigkeit und Erwerbsminderung. Das sind drei Dinge, die häufig in einen Topf geworfen werden, aber grundunterschiedlich sind. Bleibt unbedingt dran. Abonniert den Kanal, schaut nächsten Monat, Montag wieder rein, 18 Uhr immer hier auf dem Kanal. Aktiviert auch die Glocke, dann wird euch das angezeigt. Wenn ihr eine Meinung dazu habt, lasst gerne einen Kommentar da und wenn ihr uns unterstützen wollt, auch gerne ein Like. Bis zum nächsten Mal. Ciao.

0: Wir sehen uns gleich im Fitnessstudio.
1: Das hättest du nur vor dem Dating-Spezial machen. Super,
0: genau.
2: Okay, dann kommt jetzt die Stunde der Wahrheit. Ich kann nicht besonders gut kochen.
0: Wir sind Männer, wir brauchen keine Zitronenpresse, wir machen mit der Hand.
3: Wir sind ja immer noch hier auch bei einer Dating-Show, ne? Beim Kochen.
4: Irgendwie passiert ja aber auch nichts. Das ist doch nicht heiß. Was ist denn hier?
5: Aber das sieht doch ganz gut aus, oder?
2: Dann werde ich ja gleich schwach hier.
5: Pinienkerne?
2: Ohne Fett, das weiß ich.
5: Dann ist hier nie Butter drin gewesen. Dann ist das deine Pfanne.
3: Ja, grüß Sie, liebe Zuschauer, und herzlich willkommen zu unserer ersten Blind-Date-Ausgabe der Mitkochshow. Hier im Küchenzentrum Dresden werden gleich 4 Singles aus Sachsen eintreffen und die sehen sich zum ersten Mal. Und das Spannende dabei, sie wissen noch nicht, wer am Ende denn miteinander kocht. Und Dirk vom Küchenzentrum ist natürlich auch schon da. Dirki, wir sind schon ganz aufgeregt. Wir machen ja zum ersten Mal dieses Blind-Date-Spezial und wollen das vielleicht ja auch fortsetzen. Jetzt haben sie ja ganz viele Singles bei uns beworben. Was denkst du, wie wird der Abend?
6: Ja, auf jeden Fall wird es Liebe durch den Magen gehen. Ich denke mal, die werden alle was ganz Tolles kochen, werden sich beim Kochen kennenlernen und wer dann abends miteinander nach Hause geht. Wir wissen es ja nicht, ne? Also keine Ahnung.
3: Ob die abends schon miteinander nach Hause gehen, da werden wir sehen. Aber wir wünschen uns natürlich, dass sich vielleicht das ein oder andere Pärchen findet und danach auch noch mal ein Date im Nachgang hat. Aber du sagst es schon, es soll natürlich nicht nur geflirtet werden, genau, sondern auch gekocht. Und dazu brauchen wir natürlich wie immer Zutaten. Und die organisieren gerade unsere Jungs. Der Gerd und der Stefan, die sind einkaufen im Rewe Köckeritz-Markt. Und ich würde sagen, wir begrüßen ja gleich die Singles. Wir schauen aber vorher erstmal, was die beiden so treiben. Bis gleich.
1: Große Amore, Dating-Spezial. Gerd und ich, wir haben uns schon verständigt, es sollte natürlich genügend Zeit beim Kochen bleiben, damit die Pärchen sich auch kennenlernen können. Und in diesem Sinne werden wir jetzt mal gucken, was wir bei uns finden werden.
0: Also los geht's. Amore, amore.
1: Stangen sparten?
0: Spargelzeit ist völlig klar.
1: Grün, da müssen Sie nicht putzen.
0: Grün ist sehr gut, ja genau. Salat, Pinienkerne, so ein bisschen.
1: Pinienkerne, aber hier? Was?
0: Aphrodisieren, weißt du? Aphrodisierend.
1: Pinien,
0: kleine,
1: Pinien,
0: ganz,
1: Pinien.
0: ganz irgendwas Kleines. Nur so.
1: Wir haben ja mittlerweile so viel Körner. Guck mal hier.
0: Ja.
1: Zweimal. Perfekt. Ja, die milde Pinie.
0: Die milde. Felssalat bei uns in Bayern, was der
1: Vogelsalat.
0: Vögelsalat.
1: Dick auf.
0: Thema passt dann. Brauchen wir Zwiebel, brauchen wir Knoblauch, brauchen wir Tomate, frische Tomate, Pfeffer.
1: Wollen wir ein paar getrocknete noch mitnehmen? Oder wird es zu much?
0: Immer gut. Knofi.
1: So einen schönen frischen hier, so eine
0: frische,
1: große rein.
0: Freilich.
1: Basilikum.
0: Ja, ja. Obst. Stefan?
1: Himbeere, hier. Große Packung.
0: Ja, genau.
1: So, dann lass uns Fisch und Salsiccia. Hä? Klassische?
0: Ja, passt. Klassisch ist gut.
1: Wollen wir hier ein Stück Lachs mitnehmen? Noch so ein Bio-Lachs?
0: Na, keine Garnelen.
1: Keine Garnelen hab ich heute nicht.
0: Nein, wegen Dirk.
1: Das ist stimmt. Nur wegen Dirk.
0: Nur wegen Dirk. Können ein bisschen Mascarpone. Eine Sahne brauchen wir wegen zweierlei Pasta. Eine Sahnebutter.
1: Die gute Süßrahmbutter nehmen wir da. Eine schöne Bio-Schlagsahne.
0: Eine super Bio-Schlagsahne, keine normale.
7: Spaghetti.
1: Spaghetti.
0: Einfach ganz normale passierte Tomaten. Da geht es nur darum, die Nudeln noch ein bisschen zu unterstützen.
1: Im Dating-Spezial dreht sich heute alles um die
0: Nudeln.
1: Genau.
0: So, jetzt haben wir eigentlich alles um. Na, Vanilleeis noch.
1: Vanilleeis
0: mit Zucker.
1: Genau, das holen wir ganz zum Schluss. Ja. Damit eventuell auch
0: die heiße Liebe entsteht. Ja. Schauen wir mal, was wird. Wir sehen uns gleich im Fitnessstudio.
1: Das hättest du müssen vor dem Dating-Spezial machen,
0: super, genau.
1: Kommt.
0: Ja, genau.
8: Hey, ich bin Vivian, ich bin 34 Jahre alt und komme aus Leipzig. Ich mache viel Sport in meiner Freizeit. Ich mache Kraftsport 4-mal die Woche und habe einen Food- und Fitness-Blog auf Instagram, auf dem ich auch kalorienarme und proteinreiche Rezepte teile. Ansonsten habe ich Fernsehproduktion und Fernsehjournalismus studiert und bilde mich derzeit als Social Media Managerin weiter. Ich würde mir jemanden an meiner Seite wünschen, der ähnlich sportlich aktiv ist, der einen gewissen Fitness-Lifestyle lebt, der mich supportet. Und ja, wie lange ich Single bin, kann ich gar nicht sagen, weil ich bin kein unglücklicher Single. Aber es wäre natürlich toll, Erlebnisse mit jemandem teilen zu können, denn ich reise auch sehr gerne. Möchte gerne sowas lieber zu zweit erleben. Ich freue mich wahnsinnig drauf, einfach sehr gespannt und positiv gestimmt. Bis dahin, liebe Grüße.
3: Und da kommt auch schon der nächste Kandidat. Hallo.
7: Hallo, mein Name ist Guido Bresnik und ich freue mich, ein Teil der Blind Date mit Kochshow sein zu dürfen. Ich bin mega neugierig, was mich dort erwarten wird, welche Leute und vor allem auch welche Frauen ich dort kennenlerne. Ich selbst bin seit etwa Januar auf der Suche nach einer neuen Partnerin, würde sagen, ich bin aufgeschlossen, neugierig auf das Leben, sportlich aktiv. Ebenfalls bin ich an der Persönlichkeitsentwicklung sehr aktiv, würde sagen, dass ich auch selbstreflektiert bin und wenn auch meine zukünftige Partnerin von diesen Themen nicht abgeneigt ist, dann wäre das definitiv ein richtig guter Pluspunkt und viel Spaß beim Kochen.
3: Gerade die nächste Kandidatin.
9: Hallo ihr Lieben, herzlich willkommen in meiner Küche. Hier werden vor allem Kindergerichte gekocht. Das liegt daran, dass ich stolze alleinerziehende Mama bin. Nach der Arbeit und im Kinderprogramm muss es bei uns einfach was Unkompliziertes sein. Das heißt, zwei Sachen, die ich immer da habe, sind Milch und Eier für Eierkuchen. Und ansonsten gibt es bei uns sowas wie Nudeln mit Tomatensauce oder Dino-Schnitzel. Und ich muss sagen, jetzt nach einigen Jahren bin ich wirklich ein bisschen gelangweilt davon. Das Problem ist aber auch, ich bin keine besonders inspirierte, gute Köchin. Das heißt, hier ist ganz dringend die Unterstützung von einem Mann gefragt, der gut und gerne für mich und mit mir kocht und vielleicht ja auch noch ein paar andere Qualitäten mitbringt.
3: Hallo!
10: Ja, hallo! Grüße aus Dresden. Ich bin Markus und dank eines guten Freundes, der meint, es wäre eine super Idee, hier mitzumachen, bin ich jetzt Teilnehmer der Single-Mit-Koch-Show. Mein Leben dreht sich hauptsächlich um American Football. Also wenn ich nicht auf dem Trainingsplatz oder im Fitnessstudio bin, stehe ich gerne in meiner Küche und koche Thai Curry für meine Freunde. In meiner Freizeit ist mir Harmonie sehr wichtig und das ist auch der wichtigste Punkt bei der Partnersuche. Ich freue mich auf jeden Fall schon mal auf einen super spannenden Abend.
3: Wir haben es ja gerade schon gesagt, wir freuen uns, dass ihr jetzt alle da seid. Und wir wollen natürlich, dass ihr euch auch ein bisschen schon mal kennenlernt. Natürlich jetzt nicht in der Atmosphäre, dass Dirk und ich daneben stehen die ganze Zeit wie Mama und Papa und das Ganze beobachten. Na gut, beobachten werden es dann trotzdem die Zuschauer, aber wir werden nicht unmittelbar dabei sein. Das heißt, wir werden euch jetzt in einen kleinen, ich sag jetzt mal Rückzugsort, in die Lounge vom Küchenzentrum Dresden einladen, wo ihr ein bisschen plauschen könnt. Wir haben auch ein kleines Spiel vorbereitet und dann werden Dirk und ich so, ja, dann nochmal anklopfen und dann?
6: Dann fragen wir einfach, wer mit wem heute die 40 Minuten Koch-Challenge zusammen macht.
3: Als Gewinn gibt es ein großes Menü, ein Vier-Gänge-Menü im Kastenmeiers inklusive Weinbegleitung. Und dieses Menü, also ihr könnt euch sozusagen dort noch ein weiteres Date, ich sag's jetzt mal so, erkochen. Das zweite Pärchen geht natürlich nicht leer aus. Ihr erhaltet dann Einkaufsscheine für die Rewe-Märkte in Sachsen. Wir gucken mal, was sich da so anbahnt. Und jetzt würde ich sagen, geht's erstmal ab in die Lounge.
11: Dann. Ruhe. Rezept oder Freihand? Also ich finde es schon mal gut, wenn man so ein Grundgerüst hat, wo man sagt, wo will man hin? Aber alles, was dazwischen und sozusagen ist, dann doch gerne so ein bisschen aus dem Bauchgefühl und aus einer Erfahrung heraus. Also doch ja. Eher Freestyle.
2: Okay, dann kommt jetzt die Stunde der Wahrheit für mich. Also ich kann nicht besonders gut kochen. Ich habe mich hier beworben, weil ich gedacht habe, vielleicht lerne ich jemanden kennen, der für mich kocht. Also deshalb für mich auf jeden Fall Rezept. Ich kann so Kindergerichte ganz gut. Ich bin auch alleinerziehende Mama, also zum Thema Stunde der Wahrheit. Und meine Eierkuchen, Freestyle sind super. Dino-Schnitzel kriege ich auch hin. Mein Sohn meinte vorher zu mir, Mama, wenn ihr Kartoffelbrei kochen müsst, dann gewinnst du.
12: Bei mir ist es auch gar nicht so easy zu beantworten. Ich kreiere selber Rezepte. Also ich habe einen Foto-Fitness-Blog und versuche dann quasi das so in kalorienarm und proteinreich umzugestalten.
13: Ich bin auch so eher der Freestyle. Ja, wenn ich einfach so rumprobiere mit dem, was mir dort auf dem Teller präsentiert wird, dann klappt es meistens so irgendwie.
12: Brunch oder Dinner? Ich liebe Frühstück. Also ich muss frühstücken, dann auf jeden Fall Brunch.
2: Also ich liebe auch Frühstück. Also wenn ich kein Frühstück gegessen habe, dann werde ich auch echt so hangry. Das ist gar nicht gut.
13: Frühstück klingt gut. Schließe ich mich an.
11: Dann stehe ich heute mal raus. Ich bin eher so der Abendbrottyp. Also abends essen gehen, schön im Restaurant.
13: Sauber oder chaotisch? Manchmal ist es bei mir schon ein bisschen chaotisch in der Küche. Naja, das gehört, glaube ich, ein bisschen dazu.
12: Ja, ich würde auch eher sagen, so ein bisschen Team chaotisch, auf jeden Fall in der Küche.
2: Ich würde sagen, es ist ein zu hoher Anspruch, dass während des Kochens alles perfekt aussieht. Ich weiß, manche Leute kriegen das hin, aber ich kriege das auf jeden Fall nicht hin.
11: Ich denke auch, beim Kochen darf man ruhig ein bisschen sozusagen sich austun und am Ende dann halt nochmal die Spülmaschine den Rest machen lassen.
13: Knoblauch oder vorsichtig? Also ich muss sagen, ich bin definitiv Team Knoblauch.
12: Also ich finde es lecker, aber ich vertrage es nicht. Also ich kriege dann Schweißausbrüche.

0: direkt, also ne, man merkt, dass der Körper arbeitet.
1: Also ich habe relativ viele Termine, wo ich am nächsten Tag hin muss. Das ist so ein bisschen das Hindernis. Aber an sich, also Knoblauch ist schon sehr gesund.
2: Ihr unterhaltet euch gut, wie ich das so mitbekomme. Genau, hör gar nicht auf zu reden. Du, guck mal, ich bin jetzt schon hier, mal habe ja angeklopft. Also ich finde, was ich so mitgekriegt habe gerade, ihr seid auf alle Fälle schon gut im Redefluss. Ja, wir wollen natürlich, das ist jetzt die Frage der Frage, wer kocht denn heute zusammen? Gibt's ein Match? Wie habt ihr euch entschieden? Weil ich weiß im Moment noch nicht, was gibt es für Zutaten, genauso wenig wie ihr. Und ich weiß noch nicht, wer mit wem kocht. Also alles unbekannte Faktoren hier.
0: Aber Markus hat einen Vorschlag.
3: Genau, also ich würde es gleich so machen, dass wir gleich so sitzen bleiben und uns gegen unsere Nachbarn schnappen. Dann machen wir das so, wenn das für euch in Ordnung ist.
2: Nein, also ihr müsst natürlich Guido und Vivian und natürlich Anne. Ihr habt da auch noch ein Wörtchen. Ihr müsst jetzt Daumen hoch oder so. Es ist alles möglich.
1: Ja, also ich hätte mir auch direkt den Markus geschnappt.
2: Ach. Na dann würde ich sagen, anstoßen und damit geht's ans Kochen. Jetzt muss auch natürlich was gemacht werden. Ja, ich glaube, heute wird hier schon nicht nur gekocht, sondern auch geflirtet, oder? Unsere Pärchen haben sich gefunden.
4: Gerd, ja, also ich sag, super. Ich glaube, das passt. Das passt. Also ich glaube, wir brauchen gar nicht kochen. Ich glaube, wir brauchen gar nicht kochen. Wir schmeißen
2: eine
4: Mütze.
2: Ich habe ein gutes Gefühl. 40 Minuten Kochzeit läuft. Ja. Ab jetzt, wenn du dann drückst.
4: Ja.
2: Und ich denke, das ist ein gutes Match hier alles. Ich habe ein gutes Gefühl. Bist du bereit?
4: Ich bin immer bereit. Und seid ihr fertig und los geht's. Ja. Komm, also bist du schon hier? Du gehst da hinten noch drücken. Ja, ich hab schon gedrückt. Sehr gut. Los geht's. 40 Minuten.
1: Es geht los.
0: Es gibt Pasta mit Spargel und Lachs in einer Zitronensoße mit ein bisschen Parmesan drüber und eventuell sogar noch Dessert und Vorspeise.
4: Wie ist denn der Plan?
1: Markus hat den Plan.
4: Markus hat den Plan, ja. Okay.
5: Sehr gut, dann genau. Also unser Plan ist quasi Hauptgericht, dass wir da an den Lachs rangehen, den schön im Ofen machen, dazu den Spargel mit Nudeln und mal gucken, ob wir eine Käse-Cremesoße so hinbekommen. Und als Nachtisch geht es in die Richtung Eis. Wir hatten vorhin schon mal was von heißer Liebe gehört.
4: Zum Vielleicht Beispiel, das passt ja natürlich. Ne?
5: Da können wir gucken.
4: Okay.
5: Und ein kleiner Vorsalat.
4: Super.
5: Und dann, kleines Geheimrezept sozusagen, dann als kleiner Gruß an die Küche, aus der Küche, quasi ein paar sehr herzhafte Würste. Ich hätte sie jetzt als Gorizos aus Spanien identifiziert.
4: Nein, das ist Italien. Das ist Salsiccia, das ist Fenchel-Salami.
5: Aber es ist ähnlich so wie dem und das wird bestimmt gut.
0: Ich habe einen Food- und Fitness-Blog auf Instagram und kreiere da so proteinreiche, kalorienarme Rezepte. Probiere mich da so ein bisschen aus und teile das mit der Community.
6: Derzeit bin ich Planungsingenieur für Solaranlagen.
7: Genau.
6: Und ich will perspektivisch gerne raus aus dem Technischen rein in das Menschliche. Also im Sinne von Menschen helfen, Menschen inspirieren und gerne auch auf der Bühne stehen, was ich ja dann sozusagen heute schon mache. Also es ist natürlich auch in der Findungsphase, ähnliche Findungsphase. Was es dann schlussendlich wird, das wird sich dann hoffentlich zeigen.
5: Lachs sind wir bei 180 Grad, also den müssten wir dann spätestens in 10 Minuten reintun, sonst wird der Lachs dann hinten raus. Ein bisschen, also nie fertig werden sonst. Dann hätte ich gedacht, dass wir die quasi klein schneiden.
1: Einfach nur klein schneiden,
5: genau, die sind jetzt wahrscheinlich schon so, dass wir die einfach...
1: Na, die sind jetzt frisch aus der Packung.
5: Also ich wasche die meistens kurz ab und schneide es dann klein. Da bin ich mir nur nicht sicher, ob das richtig ist.
1: Also ich habe das nämlich auch irgendwie so im Hinterkopf, dass man die eigentlich nicht wäscht, aber ich würde sie auch waschen. Dann machen wir es einfach mal beide.
5: Dann lass uns das gemeinsam so machen.
1: No?
4: Ist es nicht harmonisch, hä?
1: Ja.
4: Lass uns das gemeinsam so machen, das ist super.
6: Du bist ja schon super weit.
0: Naja, das kann man ja hier schon schnell machen, ne? So ein bisschen Salat. Das ist ja fix gemacht. Und das kann ja auch nicht kalt werden. Deshalb dachte ich mir, ich fange damit einfach mal an. Und überlasse dir den Herd.
6: Okay. Gucken wir mal, ob das was wird. So, soll ich das vielleicht schon mal ein kleines bisschen halbieren?
0: Nee, das kann ich auch machen. Also wenn du die Nudeln, du bist ja ein Nudelwasser dabei.
6: Die Nudeln, ich habe irgendwie ein bisschen...
0: Und Butter hast du jetzt auch da drüben?
6: Genau, ich muss hier noch ein bisschen mich organisieren. Ich bin ja noch in der geistigen Findungsphase.
0: Ich weiß noch nicht, ob wir die, aber dann wird die Schale immer so doof. Ich habe jetzt überlegt, ob wir die auch noch mal irgendwie anschwenken, braten oder so, aber das ist dann doof, ne?
6: Die was?
0: die Tomaten hier für den Salat. Aber wir haben ja noch getrocknete Tomaten.
5: Achso. Also sehr gut. Das ist der Grund, warum du vielleicht ein eigenes Restaurant hast.
4: Nicht nur vielleicht. Aber liegt nicht nur an die Spaghetti, könnte ich sagen. Was willst du jetzt machen?
5: Also ich hätte jetzt einfach Nudeln kochen wollen. Also ich hätte jetzt erstmal das aufmachen
4: wollen. Wie kochst du denn Nudeln?
5: Na, indem ich vorher Wasser reintue und dann das heiß werden lasse mit Salz und dann hier.
4: Ja, aber du hast jetzt einen Topf ohne Wasser.
5: Ja, ja, du hast mich jetzt aus dem Konzept gebracht. Ich wollte jetzt erstmal das Wasser. Ja,
4: deswegen, ich wollte nur noch mal, ich habe bloß gesehen, dass du jetzt einen Topf hast ohne Wasser und ja. Nudeln und...
5: Genau.
4: Ja, genau.
1: Gerd, ich habe gleich mal eine inhaltliche Frage. Ja. Stiel ja oder nein?
4: Sehr viel Geschmack drin.
1: Ja. Ah, ja. Okay.
5: Also wir brauchen die alle Pilze, denke ich.
1: Ne, ich glaube auch. Ich mache einfach ein paar, so schön einfach.
5: Genau. Okay. Wollen wir den Spargel vorher kochen und dann braten? Oder können wir eigentlich?
1: Keine Ahnung.
5: Okay, dann. Ich würde sagen, Spargel vorher kochen und dann anbraten, oder? Oder dünsten sozusagen.
4: Alles, was du vorher kochst, nimmst du den Produktgeschmack.
5: Okay.
1: Das war ein Nein.
4: Heißt nein.
6: Hier kommt klar soweit.
4: Ihr habt den Nudeln schon im kalten Wasser.
6: Das war jetzt ein gedanklicher Aussetzer von mir, das gebe ich recht, ja.
0: Die Champignons können wir auch noch ein bisschen anbraten für den Salat, dass wir nicht nur Rohkost haben. Ich würde mal hier noch, haben wir denn noch ein Feld, ein Kochfeld irgendwie für eine kleine Pfanne? Aber wir haben nur so eine große. Wie geht das an? Ach so, das geht hier an.
6: Da musst du jetzt halt an.
0: Okay, das wird's an. Hier die Butter.
6: Ist der Butterlöffel?
0: Ja, ich überlege noch, ob ich es in Butter oder in Öl mache. Für den Salat vielleicht eher ein...
6: Wobei eigentlich das eigentlich Olivenöl nicht so wirklich zum Anbraten ist.
0: Was haben wir hier? Oh, wir haben sogar... Guck mal, das könnten wir auch für die Soße nehmen.
6: Mhm. Ist das jetzt schon für die Soße?
0: Nee, das ist noch Salat. Salat. Ja, dann nehme ich hier.
6: Aber du hast jetzt gesagt, gewürfelt den Fisch, ne?
0: So groß wie der Spargel vielleicht.
1: Wie groß sind denn unsere Salatschälchen?
5: Sind die Salatschälchen?
1: Die Teller. Reicht das schon für die drei?
5: Ja, oder? Ich denke, so groß sind auch gar nicht die Teller. Wir haben da noch ein paar die Tomaten.
1: Ich mache das erstmal hier an den Rand.
5: Genau. Dann stelle ich das mal hier vorne hin.
1: Haben wir einen Mülleimer?
5: Ich kann es gerade wegwerfen.
1: Was haben wir noch für den Salat?
5: Genau, wir haben...
1: Zwiebeln? Oder... Nee, oder?
5: Ich würde jetzt, also dadurch, dass ich nie weinen möchte jetzt und ich das sehr schlecht kann, Zwiebeln schneiden.
1: Ah, das kann ich.
0: Ich schneide schon mal die Tomaten für die Hauptspeise.
6: Das muss, glaube ich, ab.
0: Es ist super schwer, in einer fremden Küche zu kochen.
6: Ja, das stimmt. Da jetzt auch mal gerade ein bisschen meine Findungsschwierigkeiten.
0: Dann aufschneiden.
6: Ja, auch so kleine Würfeln, würde ich sagen.
0: Ja, das wird ja wie Hackfleisch. Also ich weiß gar nicht, ob man das noch formen kann. Das ist eher wie so gekrümeltes Hack dann.
1: Ich koche gerne und ich koche auch viel, aber ich koche leider nur Kindergerichte und ich bin nicht so eine kreative Köchin.
2: Aber stopp, schon gerne. Kindergerichte? Ich weiß ja, ich habe ja selber einen 5-Jährigen zu Hause. Da kocht man eben anders. Das ist einfach so. Ne? Und die haben ja jede Woche auch was anderes. Ne? Die eine Woche geht Paprika und Brokkoli, die andere Woche ist das No-Go. Ja, und wie ist es denn so, mit einem Unbekannten zu kochen?
1: Also Markus wirkt sehr kompetent, deshalb bin ich eigentlich ganz entspannt gerade.
5: Ja,
1: also ich habe schon gesagt, er hat die Verantwortung.
2: Ein Fels in der Kante, oder?
5: Ja.
2: Nein, mach doch gar nicht, Gerd. Weißt du, ich schwatze mal so gerne. Ja, aber ich spüre hier schon leichte Sympathien, oder?
5: Ja, also sympathisch sind wir uns definitiv.
2: Ja, habt euch aber auch schon ein bisschen kennengelernt.
6: Was würdest du sagen, man kann sich während einer Kochshow, kann man sich kennenlernen?
0: Schwierig gerade, weil wir so konzentriert sind und weil man sich ja beeilen muss.
6: Und dann ist man zusätzlich noch abgelenkt von einer attraktiven Frau, also ich weiß es nicht genau, wie die sich das vorgestellt haben. Das wäre dann meine Empfehlung für die nächste Runde. Gib dir 10 Minuten mehr Zeit.

0: Also viermal die Woche auf jeden Fall im Fitnessstudio.
1: Darf ich dir das zum Kosten geben?
0: Oh ja, ist gut. Würde ich so lassen.
1: Und seit wann bist du jetzt auf der Suche?
0: Also tatsächlich, ich suche gar nicht. Ich war immer der Meinung, ich lasse mich finden. Aha. Aber, Halbzeit schon.
2: Also bei mir ist es schon ein bisschen länger her, dass ich eine feste Freundin hatte. Hat auch viel mit meinen Lebensumständen zu tun, ne? Wo es einfach darum geht, ich bin viel unterwegs, habe quasi auch einige Verantwortung in meinem Leben. Wir hatten es ja vorhin schon, ich arbeite noch für eine Kinderschutzstiftung. Und
3: ja, okay, das habe ich gerade noch gar nicht so richtig mitgekriegt. Das musst du mir noch ein bisschen erzählen, da kam ich zu spät.
2: Und da kommt natürlich her, dass mein Tag gut durchgeplant ist.
3: Aber hattest du jetzt gesagt, wie lange du schon Single bist?
2: Ich kann es dir nicht sagen, wie lange schon. Also ist schon sehr lange.
3: Bei mir, ne, ist auch das Zeitproblem ist auf jeden Fall ein sehr großes Problem.
2: Ja.
3: Also mein Kleiner ist jetzt 7.
2: Ich würde dir aber zu.
3: Und ich bin jetzt allein mit ihm seit fast 4 Jahren. Es gab einen Beziehungsversuch, aber niemanden jetzt in den 4 Jahren, den ich wirklich als Partner vorgestellt hätte. Ja. Oder ich habe noch so viel zu tun und nachzuholen, dass ich gar nicht auf die Idee komme.
2: Genau. So ähnlich geht es mir aber auch. Ich bin auch jemand, der lieber Menschen persönlich kennenlernt, als irgendwie Online-Dating und solche ganzen Geschichten. Umso besser, dass wir uns hier kennengelernt haben.
1: Ein bisschen. Ja. Die Nudeln, ich glaube, die Nudeln müssen wir noch mal ein kleines bisschen nachwürzen.
0: Ja, das war ja. Aber denk dran, wir machen auch noch Soße ran, ne? Die würzen wir auch noch. So eine Zitronensoße. Na, ein bisschen hier mit diesem wir haben hier so ein Limonenöl, ein bisschen Sahne.
1: Was sind hier noch? Die Zwiebeln und die Knoblauch?
0: Und nimm das ruhig, dieses Lemonöl, ne? Weil das hilft dann schon mal fürs Aroma. So, die Himbeeren sind eingelegt.
2: Pinienkerne?
3: Ohne Fett, das weiß ich.
2: Yeah. Dann ist hier nie Butter drin gewesen. Dann ist das deine Pfanne.
3: Von wem hast du kochen gelernt? Von deiner Mama? Oder
2: ich wollte mal Koch werden und habe deswegen schon mal in Richtung in der Schule schon mal geguckt. Und dann kam jemand um die Ecke und meinte, du bist hochgradig allergisch auf alle Gewürze und alles drum und dran. Nein. Deswegen ist Kochen nicht so dein Ding.
3: Also ich habe Pinienkerne, Gerd. Ich bräuchte jetzt mal hier was, damit kein Unglück geschieht.
4: Am besten ein bisschen wackeln.
3: Ja, also kannst du mir noch so ein Holzding geben? Aber Pfanne ist schwer.
2: Soll ich mal ganz kurz hier den Koch-Move machen, das angeben kann?
3: Ja, mach mal Koch-Move.
2: Dann machen wir das ja.
3: Oh, wow. Da werde ich ja gleich schwach hier. Also ich finde, das ist ja so eine super kurze Zeit, um so viele Sachen zu kochen. Aber wenn du sagst, wir schaffen das, dann...
5: Ja, 14 Minuten, sagt der Gerd.
2: Ja, das ist ja genau wie geplant. Zitronensaft, ja. Hast du gesagt. Wo finde ich den denn?
4: In der Mitte bei der Zitrone, innen drin wahrscheinlich. Im Zweifelsfall.
2: Ja gut, dann haben wir denn ein Gerät, was das herauslockt.
4: Wir sind Männer, wir brauchen keine Zitronenpresse, wir machen mit der Hand. Schau hin. So geht es, genau.
2: So soll ich das mal tun.
5: Ihr habt natürlich jetzt auch wieder viel machen wollen in der Zeit.
3: Wo ist der dritte Teller?
2: Der dritte Teller, den haben wir hier. Und dann können wir noch den Spargel quasi noch mit aufteilen.
0: Ja, mach richtig viel.
1: Ich tanze jetzt nochmal an dir vorbei.
3: Ich schneide ihn einfach so in 3 Stücke, auch wenn die dann so ein bisschen unterschiedlich aussehen.
2: Genau.
5: Wir sind ja immer noch hier auch bei einer Dating-Show, ne? beim Kochen.
4: Komm, eine Minute noch. Komm, spritze da rein.
0: Bloß, wir brauchen ja noch das Eis dann drauf. Das ist das Schwester.
3: Ach so, ja, der Käse. Wo ist der Käse?
5: Es muss hier stehen.
3: Einfach nur hier stehen. Und gut.
2: Wir haben das. Wir haben den Salat. Wir haben den Nachtisch.
4: Super. Klasse.
5: 3, 2, 1 und Schweiß abwischen, Markus, und fertig. Yeah. Anne?
3: Ja, gleich.
5: Herrlich. Wunderbar.

0: Liebe Zuschauer und Zuschauerinnen, wir haben es geschafft, beziehungsweise unsere Pärchen haben serviert. Die Juroren haben verkostet. Und bevor die Juroren sich zu Wort melden, wir haben ja nicht viel neben des Kochens nicht viel gereden können, weil ihr so beschäftigt wart. Wie war's denn? Was habt ihr für ein Gefühl? Holt ihr euch hier den Sieg und könnt beim Gerd essen gehen?
1: ich weiß es nicht. Also Markus ist auf jeden Fall hochkompetent im Kochen. Ich bin sehr zufrieden.
2: Ja, also mit so einer guten Partnerin kann man eigentlich nur gut gewinnen. Von daher, ich denke, das kann was werden heute.
3: Ja, die Zeit ging super schnell rum. Aber ich würde auch sagen, wir waren ein gutes Team. Wir haben unser Bestes gegeben. Und ja.
4: Meisterin im Anrichten, würde ich sagen. Von daher kann da fast schon nichts schief gehen.
0: Also ich denke, es haben sich die richtigen Pärchen-Matches hier gebildet. Und genau, jetzt sind wir sehr gespannt, was die Juroren gesagt haben. Wie hat es euch denn geschmeckt, Jungs?
5: Tja, das war nicht so einfach heute. Ne? Also das war wirklich kurz überrissen. Hier war der Salat. Super, abgeschmeckt, perfekt, toll angerichtet, tolles Dressing. Hier haben wir das Dressing oder uns das Dressing gefehlt, komplett. Da war leider hat der Salat gewonnen. Dafür hat er die Pasta gewonnen. Hier hat er ein bisschen mehr Cremigkeit, so ein bisschen was so. Bisschen mehr so, ne? Tja, beim Dessert. Unentschieden. Ich habe eine gute und eine schlechte Nachricht für euch. Die schlechte Nachricht ist, es hat keiner verloren. Und die gute Nachricht ist, ihr seid beide unentschieden. Also von daher, beide Pärchen. Okay? Und dann ja. Machen wir ein schönes Menü mit Weinbegleitung, alles, was dazugehört. Und ein bisschen Kaschmeltherter außenrum.
6: Ansonsten machen wir es ja immer so, dass der Zweitplatzierte dann entweder ein Topfset bekommt oder bei uns einkaufen gehen kann. Ihr geht jetzt mit beide zum Gerd essen. Und da dann noch ein bisschen Budget übrig ist, haben wir uns gedacht, Markus, du hast uns heute ein bisschen mit deinem Ehrenamt abgeholt. Wir machen da eine Spende und komm dich mal bei deinem Ehrenamt besuchen. Das ist auch, Integration ist ein Herzensprojekt von uns dreien. Deshalb sind wir dort mit dabei und das Budget, was wir dort uns ausgedacht haben, 500 Euro wird als Spende an den Verein überwiesen. Okay? Nochmal ganz kurz, als kleines Resümee von meiner Seite. Dirk, ich weiß nicht, ob du dann auch noch was sagen müsst. Man hat ja schon gemerkt, dass das wirklich Teamarbeit gewesen ist. Nee, wirklich. Wir hatten noch nie so viele Teller auf dem Tisch. Ja. Habt da ganz toll gemacht. Ihr habt euch einen Kopf gemacht. Also, ja, ein tolles, tolles, kurzes Menü. Habt ihr ganz toll gemacht. Lieben Dank.
7: Das Schlusswort. Für mich ist ja das Herzensprojekt auch, dass sich Menschen finden. Ja. Und ich glaube, heute in der Küche eine Team-Challenge zu finden und dass das so geklappt hat, es war spontan und es war einfach nur geil.
0: Also erstmal nehmt ihr das an. Also erstmal herzlichen Glückwunsch. Ihr seid sozusagen beides Gewinnerpärchen und dürft beim Gerd dieses tolle Menü inklusive Weinbegleitung etc. genießen dürfen. Sagt ihr erstmal grundsätzlich ja, ihr möchtet zusammen das gerne machen und in Ruhe, ohne hier Sophia, Gerd und Co. mal entspannt
5: essen gehen. Ich lasse euch da auch in Ruhe, keine Angst. Ihr müsst doch nicht selber mitkommen, nicht spülen oder sowas. Keine Angst.
0: Also. Seid ihr dabei? Ihr sagt ja?
8: Also von meiner Seite gerne.
1: Ja. Doch, ich auch.
4: Und bei euch? Von meiner Seite auch.
3: Ja, sehr gerne.
0: Wunderbar. Wir freuen uns über Fotos und andere Berichte dann nach dem Essen. Und damit haben wir unser erstes Blind Date Spezial der Mitkochshow abgedreht. Genießen jetzt noch den Ausklang und freuen uns, wie gesagt, über Berichte, wie es dann war. Und komm dich natürlich und den Verein besuchen. Das machen wir mit der Kamera, Kaitan. Sind wir dabei? Absolut. Und überreichen den Check und gucken uns mal an, was ihr überhaupt so hier treibt. Kulinarische Grüße gehen nach Hause. Und wenn Sie Lust haben mitzukochen, ob bei der Mitkochshow oder als Single, könnt ihr euch immer bewerben. sachsen-fernsehen.de. Alle Infos sind dort. Ciao.
5: Tschüss.

Herzlich willkommen bei Evangelisch in Sachsen. Musik begleitet uns fast überall im Leben. Und auch heute soll es bei uns musikalisch zugehen. In der Kirche klingt Musik so gar nicht immer gleich wie uns der nächste Beitrag.

0: Beitrag zeigt.
1: Jazz und Funk im Gottesdienst erwartet man nicht, aber ist erfrischend überraschend. Für diese Überraschung sorgt Popkantorin Inkeri Hanonen in der Lausitz. Sie bringt abwechslungsreiche Klänge in Kirchen.
2: Ich glaube, heute haben wir gesungen Swing, was eher Funk klingt, einfach so klassisch Pop, aber halt von Stil her richtig von hier zu hier, auch manchmal eher so Worship oder Gospel, aber eben, wie gesagt, auch manchmal Latin und so, ganz gemischt.
1: Und das gefällt groß und klein. Ganze Familien kommen in die Workshops, wie hier in der Carmenza St. Just Kirche, wo etwa 40 Sängerinnen und Sänger einen musikalischen Gottesdienst vorbereiten. Dennoch bleibt der Inhalt die christliche Botschaft, aber nicht mit Gesangbuchsliedern und Orgel vorgetragen. Mit vielen verschiedenen Musikstilen lässt sich heute ein Gottesdienst ausgestalten. Gospel-Gottesdienste sind da schon recht bewährt.
2: Ich würde mich ungern irgendwie nur zu Gospel oder Worship begrenzen. Ich habe schon mal eine Latino-Messe gemacht oder halt, wie gesagt, heute haben wir Swing dabei. Es ist wirklich die ganze Bandbreite da. Es kann alles sein. Alles mit ein bisschen Rhythmus, so mitreißendes. Und die klassische finde ich auch nicht schlecht. Manchmal kann es auch zusammenbinden. Aber das kann man wirklich nicht so pauschal in eine Kategorie reinstecken.
1: Inkeri Hanonen hat zuvor als Kantorin in einer Kirchgemeinde gearbeitet und auch mit klassischer Kirchenmusik ihre Erfahrungen gemacht. Ein Umzug in die Lausitz und die neu geschaffene Stelle als Popkantorin sah sie als Chance mit vielfältigen und kreativen Möglichkeiten. Auf Anfrage bietet Inkeri Hanonen Workshops für alle Altersklassen an, studiert Musicals für Kinder und Jugend aus dem Bereich Popularmusik ein und macht Bandprojekte mit Jugendlichen und Konfirmanden. So konnte sie bereits viele Projekte ausprobieren.
2: Mir wäre es halt ganz lieb, wenn das so anerkannt wird, dass es halt viele Menschen erreicht, die sonst nicht zur Kirche finden. Und man halt vielleicht ein bisschen stärker in unserer Landeskirche das merken würde, welche Kraft und Bezugskraft Popularmusik hat. Das ist halt nicht Musik von Jugendlichen, sondern das ist ja Musik, die wirklich alle, also es ist ja schon lange her, als Popularmusik gibt. Und das spricht einfach wahnsinnig viele Menschen stark an.
1: Bisher ist Popularmusik noch selten ein Bestandteil der musischen Angebote in sächsischen Kirchgemeinden. Gerade das reizte Inkeri Hanonen, diese besondere Kantorenstelle anzunehmen und mit vielfältigen Angeboten Bedürfnisse abzudecken.
2: Die Projekte erreichen Leute, die sonst nicht in der Kirche zu sehen. Ich habe oft gehört von Pfarrer, die im Gottesdienst war und hat gewundert, wer singt denn da vorne, habe ich noch nie gesehen. Ich hatte schon mal eine Muslima dabei. Ich hatte oft Kirchen, Nicht-Kirchenmitglieder mit dabei. Also diese Projekte erreichen ganz klar Leute, die sonst nicht zur Kirche finden. Und auch oft in Orten, wo in die Chor nur vielleicht 20 Menschen sind, kann es sein, dass in dieser Workshop ploppen auf mal 40 Leute. Und das erreicht einfach andere Zielgruppen.
1: Mit Musik spricht man Menschen auf einer emotionalen Ebene an. Eine wunderbare Möglichkeit also zu zeigen, wie auch auf dieser Ebene Menschen zusammenfinden und Glauben entdecken können.
3: Heute begrüße ich Kantorin Ulrike Pippel und Caroline Reinhold aus der Kirchgemeinde im Leipziger Süden. Sie führen beide hier einen Kurs durch, wo gemeinsam mit Babys von 0 bis 18 Monaten gesungen wird. Wie muss man sich das vorstellen? Wie läuft denn das ab und wie sind Sie denn auf dieses Angebot gekommen?
4: Ich bin auf das Angebot gekommen über eine Kollegin, die in der ECBO, in der Berlin-Brandenburgischen Landeskirche, ein dänisches Konzept nach Deutschland importiert hat sozusagen. Also das heißt in Dänemark Baby Salmesang und lädt eben Familien dazu ein, schon mit ganz kleinen Kindern zusammen in der Kirche zu singen. Daher kommt das Konzept und das hat mich sehr überzeugt von den Inhalten.
5: Genau, und Ulrike hat mir dann davon erzählt, dass sie das macht und hatte sich gefragt, ob ich Lust hätte mitzumachen. Ich habe vorher bei ihr im Chor gesungen und genau, jetzt haben wir uns das immer so ein bisschen aufgeteilt und den letzten Kurs habe ich jetzt geleitet und Ulrike besucht uns immer mal, was auch sehr schön ist.
3: Jetzt sind wir hier in einer Kirche. Werden denn da nur christliche Lieder gesungen oder auch weltliche Kinderlieder? Und was wird denn bei den Babys angesprochen? Werden da irgendwelche Reize geweckt?
5: Ja, also auf jeden Fall. Erstmal zur ersten Frage. Wir haben überwiegend kirchliche Lieder, aber auch weltliche dabei, zum Beispiel das Begrüßungs- und das Schlusslied, aber auch zwischendurch, das ist jetzt nicht so fest, dass das unbedingt kirchlich sein muss. Wir hatten am Anfang die Lieder so rausgesucht, die uns eben gut gefallen und die teilweise auch mit vorgegeben sind. Genau.
4: Das Konzept folgt einem ganz rituellen Ablauf. Also es geht auch mit eben einer Begrüßungsphase los. Es gibt ruhige Phasen, in denen die Babys durch die Klänge von Instrumenten und natürlich denen der Stimmen der Eltern angeregt werden. Dann gibt es wieder ganz bewegte Phasen, in denen wir auch tanzen und uns durch den Raum bewegen. Und auf die Art und Weise bekommen die Kinder ganz verschiedene Reize, auf die sie auch wirklich phänomenal reagieren. Es geht immer mit einem Glockenschlag los. Und es ist erstaunlich, wie angespannt plötzlich die Kinder auf dieses Geräusch reagieren und wie sie dann, wenn wir plötzlich mal schnipsen oder wenn wir plötzlich mal ganz leise singen oder so, wie sie darauf reagieren. Und da entsteht natürlich eine Bindung zur Stimme der Eltern, die sie vermutlich nicht jeden Tag singend hören. Und das wollen wir eigentlich damit ja auch erreichen, dass die Eltern diese Lieder, egal ob christlich oder nicht, mit nach Hause nehmen und dort im Alltag weiter singen und dadurch im Prinzip die Kinder Hörgelegenheiten bekommen. So entsteht Sprache und so entsteht auch das Singen später. Kinder hören, wie ihre Eltern sprechen oder singen und auf die Art und Weise können sie ihre eigene Stimme entdecken.
3: Jetzt gibt es das Angebot ja schon eine Weile. Wie wird das denn von den Eltern angenommen? Wie ist denn da das bisherige Feedback?
4: Also angenommen, es ist immer sehr spannend, wie viele melden sich nun wirklich für diesen Kurs an? Denn in dieser Zielgruppe haben wir natürlich nicht einen Stamm, der sich immer weiter aufbaut. Wir bauen das ja für 10 Wochen auf, dann gibt es wieder eine Pause und dann gibt es einen neuen Kurs. Und in der Zeit sind natürlich die Säuglinge aus dem Alter rausgewachsen. Und wir müssen wieder versuchen, die Zielgruppe erneut zu erreichen. Darum ist das mal so und mal so. Wir haben manchmal hier 14 Personen sitzen und diesmal ist der Kurs etwas kleiner. Das Feedback der Eltern ist aber sehr positiv.
5: Ja, also die kommen total gerne wieder. Das eine Kind ist jetzt zwar beim ersten Kurs auch mit der Mama da und ist jetzt mit dem Papa dabei, weil denen das so Spaß gemacht hat und sie ist jetzt ein bisschen älter und kann auch schon ein bisschen mehr mitmachen. Und genau, also die kommen gerne her und vor allen Dingen jetzt, wo der Kurs auch ein bisschen kleiner ist, sind die auch wirklich jede Woche da und das ist total schön.
3: Gibt es denn Angebote, die daran anschließen? Begleiten Sie dann die dann Kleinkinder weiter?
5: Also es wird, oder es war aber auch beim letzten Kurs so, dass dann erstmal wie eine Krabbelgruppe schon am gleichen Tag zur gleichen Uhrzeit stattfindet, wo unsere Gemeindepädagogin Sibylle Schicketanz auch dabei ist. Die war auch vorhin mit beim Singen dabei und ist jetzt gerade mit den Babys unten. Und die bietet das weiter an. Das heißt, direkt im Anschluss können quasi die Eltern auch die Wochen darauf kommen. Und dann gibt es ein Angebot von Ulrike.
4: Also genau, die musikalischen Angebote setzen hier in der Gemeinde ab 5 ein. Das heißt, 5 Jahre aufwärts können die Kinder bei mir im Kinderchor singen. Es gibt 3 Kinderchorgruppen und dann Jugendchor. Und für die Mütter und Väter gibt es natürlich auch einen Erwachsenenchor und viele andere musikalische Aktivitäten, die sie hier machen können. Genau.
3: Vielen Dank für das Gespräch, Ulrike Pippel und Caroline Reinhold.
4: Sehr gerne.
3: Dass es singt und klingt, ist auch vom Ehrenamt abhängig. Und davon hört man viel in den Posaunenchören in Sachsen.
1: Gemeinsames Musizieren kennt keine Altersgrenzen. So lernen auch Erwachsene gern und motiviert ein neues Instrument. Bei einem Seminartag für erwachsene Jungbläser unterstützt die Sächsische Posaunenmission Menschen, die noch nicht lange auf Posaune, Trompete, Horn oder Tuba musizieren. Auch Stefanie Höber, die seit einem Jahr das Baritonhorn spielt, ist zum ersten Mal dabei.
0: Ich finde es einfach schön, diesen Austausch zu haben, das Spielen in der Gruppe, in der großen Gruppe, auch das Mehrstimmige. Und dann noch einfach durch die Posaunenworte, dass man dann noch mal Hinweise zu Technik bekommt, Hinweise zu überhaupt auch zum Aufbau der Instrumente, noch mal Notenlehre und ja, dieses Zusatzwissen, was vielleicht im normalen Unterricht im Alltag ein bisschen zu kurz kommt.
1: Posaunenchöre, also kirchliche Blasmusikensembles, haben in der Evangelischen Landeskirche Sachsens eine sehr lange Tradition. 6000 Blechbläser sind in etwa 400 Posaunenchören engagiert.
6: eine große Zahl an Bläsern, die in Sachsen sich da engagiert, ist eine große Tradition bei uns in der evangelisch-lutherischen Landeskirche, auf die wir, glaube ich, stolz sein können, auch im Vergleich so

0: mit anderen Posaunenwerken sind wir da echt ein starker Verband als Posaunenmission.
1: Die Mission ist es, die frohe Botschaft durch Musik hörbar zu machen. Egal ob im Gottesdienst, im Krankenhaus, im Seniorenheim oder bei großen Bläserfesten. Die Sächsische Posaunenmission als Dachorganisation unterstützt auch, wenn eine Gemeinde einen neuen Posaunenchor gründen möchte.
0: Man kann bei uns einen Chorleiterlehrgang besuchen, über 2 Jahre. Das sind insgesamt 4 Wochenenden und erwirbt dann sogar den kirchenmusikalischen D-Abschluss in Posaunenchorleitung. Und es gibt auch seit wenigen Jahren auch einen Ausbilderlehrgang, also Lehrgang Jungbläser, Ausbildung heißt das, weil wir sozusagen auch diese Säule stärken wollten des Unterrichts, der einfach schon seit, also wahrscheinlich immer schon zu Hause in den Chören ehrenamtlich gegeben wird von Leuten aus dem eigenen Chor, dass die sozusagen qualifiziert werden, einen guten Unterricht zu geben.
1: Die Posaunenmission unterstützt die Chöre und organisiert auch Veranstaltungen, bei denen sich Bläser in kleiner und großer Runde versammeln und Musik machen.
0: Es ist immer sehr schön, mit Bläsern in Verbindung zu sein. Und da fühlt man sich eigentlich immer sofort zu Hause, wenn man irgendwie zu Posaunenchören kommt. Und das ist schön. Das wünsche ich mir eigentlich für unsere Landeskirche auch, dass die Bläserarbeit so einen großen Stellenwert hat.
1: Es werden regelmäßig Lehrgänge für Chorleiter, Workshops für verschiedene Leistungsstufen und Musikfreizeiten angeboten.
0: Wir können angefragt werden für Chorbesuche und auch für Jubiläen, für Bläsergottesdienste, die wir vor Ort leiten oder auch im Kirchenbezirk Bezirksposaunenfeste und Jubiläen gemeinsam feiern. Und dann gibt es auch in jedem Kirchenbezirk Bezirksproben zu einem bestimmten Thema. Das ist ganz oft das Jahreslosungsprogramm, was bei uns auch eine große Tradition hat. Das ist also sozusagen mehrheitlich abends unser Dienst und tagsüber geht es dann eher an die Organisation und Verwaltung, also Seminartage, Rüstzeiten, Freizeiten organisieren, aber auch viele Gremien sind bei uns im Kalender zu finden.
1: Im Juni 2027 treffen sich die sächsischen Bläser beim Landesposaunenfest in Freiberg.
0: Momentan hat das Landesposaunenfest für mich einen großen Stellenwert, weil ich also das nächste Landesposaunenfest 2027 in Freiberg organisiere, zusammen mit meinen Kollegen, aber da so ein bisschen federführend vielleicht das Konzept so in der Hand halte. Und deswegen nimmt das momentan auch einen größeren Stellenwert ein. Das Landesposaunenfest in Sachsen findet also ungefähr alle 5 Jahre statt, wenn es nicht mit anderen Großveranstaltungen gerade kollidiert. Und ja, das will also auch lange vorher schon vorbereitet sein. Da gibt es auch viele Absprachen einfach mit der jeweiligen Stadt, die dann sozusagen Gastgeber ist.
1: Bereits 1897 fand das erste Landesposaunenfest in Chemnitz statt. Damals die Geburtsstunde des Sächsischen Posaunenchorverbands. Damit die Arbeit der Posaunenmission mit wenigen Hauptamtlichen weiter so gut funktionieren kann, freut sie sich auch über Spenden und Unterstützung im Freundeskreis der Sächsischen Posaunenmission.
2: Mit diesen fröhlichen Tönen verabschiede ich mich heute von Ihnen. Machen Sie es gut, bis zum nächsten Mal und bleiben Sie gesund.

Was heute Albertinum genannt wird, wurde im 16. Jahrhundert als Zeughaus errichtet. Im 19. Jahrhundert wurde das Gebäude unter König Albert, daher der Name, zu einem Museum umgebaut. Heute beherbergt es die Gemäldegalerie Neue Meister und die Skulpturensammlung ab 1800. Während der großen Flut von 2002 musste festgestellt werden, dass die Bestände der staatlichen Kunstsammlung Dresden nicht ausreichend geschützt waren. Künstler wie die aus Sachsen stammenden Gerhard Richter und Georg Baselitz spendeten Werke, um Mittel zu generieren, die für den Bau einer neuen zweistöckigen Konstruktion in Brückenbauweise genutzt wurden, die den Hof des Albertinums überspannt. In dieser Arche für Kunst befinden sich nicht nur das Depot, sondern auch die Restaurierungswerkstätten, gut geschützt vor Ungemach.

Im DEO, dem Verzeichnis deutscher Baudenkmäler, wird die Stadtkirche von Lauenstein als sehr bemerkenswert verzeichnet. Lauenstein gehört zu den ältesten Orten des Erzgebirges, das 2019 als Bergbauregion in die Liste der Welterbestätten aufgenommen wurde. Nach einem Stadtbrand erhielt die Kirche 1602 ihre heutige Form. Herausragend ist die Innenausstattung mit Kunstwerken im manieristischen Stil, alle aus einheimischem Sandstein. Michael Schwenke aus Pirna schuf den Altar, einen der bedeutendsten seiner Art in Deutschland, sowie die Kanzel und den Taufstein. Sein ehemaliger Mitarbeiter Lorenz Hornung gestaltete das riesige Epitaph für die Adelsfamilie von Bünau. Details wie Haut, Haare, Metall und Stoff wirken dabei unglaublich lebensecht. Nicht nur sehr, sondern äußerst bemerkenswert.

Es wird allgemein angenommen, dass der Film Jurassic Park das Dino-Fieber auslöste. Aber in Bautzen sieht man das ganz anders. Bereits 1978 errichtete der Bildhauer Franz Gruß in seinem eigenen Garten lebensgroße Dinosaurier aus Stahl und Beton, die schnell zu einer Attraktion wurden. Es muss für ihn nicht einfach gewesen sein, in den Mangeljahren der DDR an Baumaterial zu gelangen. Aufgrund der großen Nachfrage und mit dem Segen der örtlichen Behörden expandierte Franz Gruß in die umliegenden Grundstücke. Damit waren die Grundlagen für Deutschlands größten Saurierpark geschaffen. Alle Urviecher werden in einem realistischen Umfeld und echten Lebenssituationen präsentiert. Verwirrend ist einzig und allein Deutschlands größter Irrgarten, der ebenfalls Teil des Saurierparks Bautzen ist.

Liebhaber wissen, dass in Zschopau, in der einst größten Motorradfabrik der Welt, Maschinen mit Zweitaktmotoren der Marken DKW und MZ vom Band liefen. Dort war auch der erste Sitz der Sächsischen Autounion, deren Logo aus vier verschlungenen Ringen noch heute auf jedem Audi prangt. Eine schöne Ausstellung zur Motorradgeschichte befindet sich im Schloss Wildeck. Die ursprüngliche Burg wurde vom sächsischen Kurfürsten Moritz in der Mitte des 16. Jahrhunderts zu einem Jagdschloss im Stile der Renaissance umgebaut. Der Bergfried wurde dabei erhalten und bietet noch heute schöne Ausblicke auf Stadt und Umland. Er wird Dicker Heinrich genannt und man sagt, dass er sich sofort unsterblich in den neu errichteten Treppenturm verliebte, die schlanke Margarete. Es ist aber zweifellos gut für die Sicherheit der Besucher, dass die beiden bis heute nicht zusammengekommen sind. Im Jahr 1666 wurden die Brüder Friedrich und Christoph Lange aus Großschönau, einem Dorf in der Oberlausitz, in die Niederlande geschickt, um die Kunst der Damastweberei zu erlernen. Nach ihrer Rückkehr begann die Produktion vor Ort. Innerhalb von wenigen Jahrzehnten eroberte Damast aus Großschönau die europäischen Märkte und wurde an fast allen Königshöfen hochgeschätzt. Die Weber lebten und arbeiteten in den malerischen Umgebindehäusern, einer Verbindung aus deutschem Fachwerk und slawischem Schrotholzhaus. Später wurde in Großschönau auch der erste Frottierwebstuhl in Deutschland aufgebaut. Das Deutsche Damast- und Frottiermuseum zeigt historische Produktionsprozesse, aber beide Produkte werden noch immer vor Ort hergestellt. Großschönau nennt sich also völlig zu Recht und mit Stolz Textildorf.

Die zu den deutschen Herrscherfamilien zählenden zur Lippes betrieben auch Unternehmen in Sachsen. Im Jahr 1901 heiratete Reichsgraf Clemens zur Lippe Biesterfeld-Weißenfeld, die Erbin des Weingutes Proschwitz bei Meißen. Danach erhielt das Schloss sein heutiges neobarockes Aussehen. Clemens Sohn wurde 1945 enteignet und mit seiner Familie in den Westen abgeschoben. Nach der Wiedervereinigung kehrte dessen Sohn Georg nach Sachsen zurück, um den Familienbetrieb wieder aufzubauen. Aufgrund eines umstrittenen Paragraphen im Einigungsvertrag konnte er das frühere Eigentum nicht zurückfordern und musste sich den Rückkauf von Schloss und der Weinberge hart erarbeiten. Damit verdiente er sich den Respekt der Einheimischen und der Weinexperten.

dauerte es noch bis 1933, ehe das Kleinerzgebirge eröffnen konnte. Dahinter stand die Idee, eine Tradition ins Freie zu übertragen. Schon lange waren im Erzgebirge sogenannte mechanische Berge gebaut worden, die nicht nur die Landschaft, sondern auch den Bergbau mit vielen beweglichen Teilen darstellen. So präsentiert sich das Kleinerzgebirge heute mit mehr als 200 Gebäuden aus Holz, vielen beweglichen Elementen und einer großen Anzahl von Figuren, welche die Miniaturlandschaft lebendig werden lassen.

Das Kloster St. Marienthal ist das am längsten ununterbrochen bestehende Frauenkloster des Zisterzienserordens. Nach einem verheerenden Feuer im Jahr 1683 wurde es in barocken Formen neu aufgebaut. Im Laufe seiner langen Geschichte war die Existenz des Klosters mehrfach bedroht, so zum Beispiel während der Hussitenkriege, der Reformation, der Säkularisierung in den napoleonischen Zeiten und der DDR-Zeit. In den letzten Tagen des Zweiten Weltkrieges wollte die SS die Gebäude sprengen. Die Äbtissin verweigerte eine Räumung und nur die Neißebrücke wurde zerstört. Wenn der Fluss friedlich ist, wie meistens, dient er als Kulisse für schöne Wanderungen und Bootsfahrten. Schließlich wurde das Kloster St. Marienthal nicht nur an einem sehr abgeschiedenen Ort errichtet, sondern auch an einem sehr schönen.

Für viele ist Görlitz die schönste Stadt Deutschlands. Unbestreitbar ist Görlitz eine der besterhaltenen in Mitteleuropa mit fast 4000 Baudenkmälern. Eins davon ist die Landskronbrauerei, die 1869 erbaut wurde. Damit ist sie eines der ältesten Industriedenkmäler, in denen noch heute produziert wird. Der Name leitet sich von der markanten Landeskrone vor den Toren der Stadt ab, einem ehemaligen Vulkan. Im Jahr 2003 wurde Jules Vernes Klassiker in 80 Tagen um die Welt mit Jackie Chan neu verfilmt. Die Innenstadt von Görlitz, auch als Girlywood bekannt, wurde als Paris hergerichtet, während die Brauerei für den Hafen von New York verwendet wurde. Besucher sind der Landskronbrauerei sehr willkommen und es gibt Führungen, Essen und Trinken und Veranstaltungen. Stets nach dem alten Motto, immer ein Genuss.

Mit 30 kam Karl Maria von Weber nach Dresden, um Hofkapellmeister zu werden und die Leitung der Abteilung Deutsche Oper am Hoftheater zu übernehmen. Ein Denkmal für ihn steht neben der Semperoper und sein Grab befindet sich auf dem alten katholischen Friedhof. Er lebte im Stadtzentrum, aber zwischen 1818 und 1824 verbrachte er mit seiner Familie 5 Sommer am Stadtrand von Dresden im Haus des Winzers Gottfried Felsner, wo sich heute das Karl-Maria-von-Weber-Museum befindet. Bei diesen Aufenthalten schrieb er große Teile seiner Opern Der Freischütz, Oberon und Oriante sowie sein Meisterwerk für Klavier Aufforderung zum Tanz. Zweifellos inspiriert von den dramatischen Landschaften des Elbtals und der nahegelegenen sächsischen Schweiz.

Manufaktur der Träume. Das klingt poetisch, ist aber zunächst nicht so leicht zuzuordnen. Es handelt sich nicht um eine Produktionsstätte, wie der Name suggeriert, sondern um ein ganz besonderes Museum am Markt in Annaberg-Buchholz, in dem künstlerische Holzprodukte ausgestellt sind, vor allem Erzeugnisse der erzgebirgischen Volkskunst, die eine lange Tradition hat. Die Werke wurden von Erika Pohl Ströer gesammelt, deren Familie das heute weltbekannte Unternehmen Weller einst in Sachsen gegründet hatte. Ebenso wie die Mineralien, die in Freiberg in der Terra Mineralia zu finden sind. Die Ausstellung besteht aus den Bereichen Sehen, Machen und Staunen. Das ergibt einen großen Sinn, denn man sollte wirklich sehen, sich auf die Beine zu machen, um über die Manufaktur der Träume zu staunen.

als Stülpner für das Erzgebirge. Während die Geschichte von Robin Hood wahrscheinlich nur eine Legende ist, hat Karl Stülpner wirklich gelebt. Er wurde in Scharfenstein geboren, wo er auch starb. Zu seiner Zeit durfte nur der Adel jagen, aber das einfache Volk litt an Hunger. Stülpner war ein erfolgreicher Wilderer und versorgte viele Familien mit dringend benötigtem Fleisch und mit Fellen, wodurch er zum Volkshelden wurde. Im Jahr 1795 belagerte er mit Gleichgesinnten die Burg Scharfenstein, die der Adelsfamilie von Einsiedel gehörte und wo heute seine Geschichte erzählt wird. Eine andere Ausstellung zeigt Volkskunst aus dem Erzgebirge. Und vom Turm hat man eine schöne Aussicht auf das malerische Zschopautal. Karl Stülpner wurde später begnadigt, aber er lebte danach ein unstetes Leben und starb verarmt und fast blind.

Im Jahr 1920 wurde Schandau zum Bad erhoben. Die Badetradition reicht aber bis zum Beginn des 19. Jahrhunderts zurück. Dabei war sicherlich auch hilfreich, dass Bad Schandau im Herzen der Sächsischen Schweiz liegt, die schon damals zu einer Touristenattraktion geworden war. Der neue Fokus auf den Badetourismus brachte auch viele neue Ideen in die kleine Stadt an der Elbe. Der Hotelier Rudolf Sendig ließ einen Personenaufzug nach Ostrau errichten, der schon 1954 zum Denkmal erklärt wurde und im Oscar-gekrönten Film Grand Budapest Hotel von Wes Anderson vorkam. Ebenfalls zu Oscar-Ehren kam die Körnitztalbahn, eine Überlandstraßenbahn, die Bad Schandau mit dem Lichtenhainer Wasserfall verbindet. Sie erschien im Film Der Vorleser von Stephen Daldry. Auch für Besucher von Bad Schandau gilt also: Film ab!

0: Ich wünsche mir für den Verein und für den Ort, dass das ein Begegnungszentrum wird. Nicht nur für den Skiclub und nicht nur für Skifahrer, sondern für Touristen, für Einheimische, um hier zusammen eine Anlage zu leben, die mit Leben zu erfüllen und ein vielfältiges Angebot an sportlichen Aktivitäten bieten zu können.
1: Das Gebäude wird umfunktioniert zu einem Mehrzweckgebäude. Es ist auf jeden Fall barrierefrei eingerichtet. Wir haben hier natürlich versucht, energetisch alles unterzubringen, was möglich ist, um hier auch effizient zu sein. Insofern haben wir auch Photovoltaik auf das Dach gebracht. Kompliziert wird das Angebot hier im Wander- und Skiareal natürlich auch für modernes Radfahren mit einer E-Bike-Ladesäule und auch für PKWs wird es Lademöglichkeiten geben. Ja, das Gebäude hinter uns trägt den Namen Schanzenbaude und ist Anfang der 1980er Jahre errichtet worden.
0: Letzten Endes werden aus zwei Gebäuden eins.
1: Und dieses Gebäude ist in dem Gesamtkonzept zum Abriss definiert worden, weil wir alle Funktionalitäten, die künftig benötigt werden, in der Mehrzweckhalle untergebracht haben. Für diese Region ist natürlich dieses Projekt auch künftig weiterhin wichtig, um Freizeitmöglichkeiten ganzjährig anbieten zu können und in einen Ausgleich zum beruflichen Alltag zu bringen. Und auch der Wunsch der Menschen, einfach mal 2, 3 oder 4 Tage in einen Kurzurlaub zu machen und wo hier entsprechende Angebote in unserer Gemeinde mit dem Wander- und Skiareal, mit dem Stausee, mit Sonnenuhrenwanderwegen vorhanden sind, aber auch in der gesamten Region Feriengebiet Oberlausitzer Bergland, mit dem überregionalen Bergwanderweg, Fahrradstrecke und auch im weiteren Sinne die Seenlandschaften im Landkreis Bautzen. Das Gebäude ist für vor allen Dingen die Touristen, die hier in der Region kommen, nutzbar. Für Wanderer, Radfahrer, Motorradfahrer, hier sich kurz umzuziehen, um dann von hier aus den Tagesausflug zu starten.
0: Dieser Trail, der von der Sächsischen Schweiz bis ins Zittauer Gebirge geht, hat hier seinen Mittelpunkt. Ich freue mich auf das neue Gebäude. Ich sehe die Möglichkeiten, die mit dem neuen Gebäude entstehen.
1: Dass mit diesem Projekt ein Riesenmeilenstein wieder geschaffen wurde, welcher die gesamte lokale Tourismusentwicklung absolut nach vorn bringt.

0: 36 Jahre habe ich hier zugebracht, den Betrieb. 30 Jahre als Veredelungsmeister. Das ist, man kann sagen, in Fleisch und Blut übergegangen. Die ganze Zeit, die du das gemacht hast, das ist von der Pike auf gelernt und Erfahrung gesammelt, Erfahrung weitergegeben. Und das macht eben Spaß.
1: Stoff ist das Material, aus dem unsere Bekleidung besteht. Stoff steckt aber auch noch in viel mehr, auch an ganz vielen anderen Stellen, die sehr unerwartet sind. Die Tuchfabrik Gebrüder Faro hat während der gesamten Betriebszeit hier Tuche hergestellt. Das sind Stoffbahnen, die dann in die Welt verschickt worden sind. Was uns vor allem wichtig ist, ist die Arbeit der Menschen da hinten dran sichtbar zu machen. Stoff macht sich nicht von selbst. Es sind eben fast schon 100 Jahre alte Maschinen, die heute noch so funktionieren wie damals.
0: Hier ist es eben sehr wichtig, dass du dich in die Maschinen versetzen kannst, wie die arbeiten, wie die funktionieren. Das sind mitunter nur Millimetereinstellungen, die es ausmachen, ob die Maschine geht oder nicht.
2: Man hat hier gearbeitet viele Jahre lang, ne? Und dann ist man wirklich stolz, dass man so ein Produkt in dieser Qualität herstellen konnte.
1: Und all die Schritte, das ist das, was wir hier am Standort auch erleben und vorführen können. Dies ist die Krempel, es entsteht Vlies und dieses Vlies am Ende wird dann aufgeschnitten und es entsteht ein erstes Vorgarn, mit dem weitergearbeitet werden kann. In der Spinnerei wird aus dem Vorgarn durchdrehen ein erstes Garn. Auch da ist die Reißfestigkeit noch nicht so hoch. Deswegen geht es dann in die Zwirnerei weiter und in dieser Zwirnerei werden dann zwei Fäden miteinander wiederum verzwirnt. Und aus diesen verzwirnten haben wir dann einen reißfesten Faden, mit dem man weiterarbeiten kann. Hier im historischen Websaal stehen unsere Webautomaten. Mit Kette und Schuss können wir hier lange Stoffbahnen produzieren. Die gewebten Tuche kommen dann hier in diese Walkmaschine, um das Stück vorzuwaschen, also zu walken. Danach kommen dann weitere Schritte. Dann werden die überstehenden Fasern mechanisch abgenommen. Und dann wickeln wir die Stoffe, fügen noch ein Maßband ein. Danach geht es dann auf die LKWs für den Weitervertrieb.
2: 18 Jahre habe ich in dem Betrieb gearbeitet. Habe praktisch das Licht mit ausgemacht. Wenn man so eine Fabrikführung mitmacht, dann lernt man erst mal, was das für Arbeit macht, um einen Stoff herzustellen. Dass man noch heute an den Maschinen, also dass man die noch vorführen kann, das ist einzigartig hier in dieser Fabrik.
1: Die Tuchfabrik Gebrüder V ist Teil der Textilgeschichte Sachsens, die wir ja lebendig halten wollen, weil aus der Tradition kann man ja nur lernen für die Zukunft.

Ich bin Janet Hilger, ich bin 35 Jahre alt, lebe in Chemnitz und habe Erziehungswissenschaften, Soziologie und Pädagogik studiert. Also ich gehöre zum Projekt Gründungsgarage Chemnitz vom ASAFF e.V. Bei unserem Projekt geht es darum, Leute zu unterstützen, eine soziale, kulturelle oder ökologische Gründungsidee auf die Bahn zu bringen und eben zu gründen und die Welt ein Stück besser zu machen. Jetzt ist ein neues Projekt dazu gekommen, das heißt Gründungsgarage F. Das heißt, das ist speziell für Frauen, weil wir jetzt in den letzten 4 Jahren, wie lange das Projekt schon existiert, festgestellt haben, dass explizit viele Frauen zu uns kommen, queere Personen zu uns kommen und das eben auch eine Nische ist, die Frauen für sich entdecken und vielleicht mehr möglich sind als andere oder klassische Gründungsformen. Und da soll es auch darum gehen, sie zu unterstützen, eine Sichtbarkeit zu schaffen und so diese Innovationskraft von weiblichen Gründungen hier in die Region zu tragen und auch in Form von Coaching und Mentoring und Netzwerkarbeit zu unterstützen, weil es da gerade hier in der Region wenig Vorbilder gibt, weibliche, und es einfach auch so ein Problem ist, Familie und Beruf zu vereinbaren, und deswegen wollen wir hier diese Coworking-Räume auch nochmal ausbauen und kinder- und familienfreundlich gestalten, dass das

auch wirklich gut umgesetzt werden kann. Der größte Erfolg für mich ist, zu sehen, wie andere wachsen in dem, worin wir sie begleiten und für sich dann einen Erfolg darin sehen und dieser auch von externen Institutionen einfach gewertschätzt wird. Das macht mich schon stolz, weil ja diese Idee, die wir ursprünglich mal hatten und geschmiedet hatten und diesen Bedarf, den wir gesehen haben, ja bestätigt wird. Das wäre auch mein großes Anliegen, dass das Frau sein, Mann sein oder welches Geschlecht man für sich empfindet, gar keine Rolle spielt. Aber so weit ist die Gesellschaft leider noch nicht. Ich möchte gerne mitgeben, es zu versuchen, sich auszuprobieren und selber darin zu wachsen und nicht schon vorher zu sehen, was könnte denn schief gehen, sondern vielleicht eher zu sagen, was könnte denn Tolles passieren. Es gibt viele Menschen auf deinem Weg, die dich da begleiten werden und das möglich machen, und du kannst mehr, als du jetzt gerade denkst. Für Menschen generell, vielleicht auch für Frauen, wünsche ich mir ja einerseits, dass das eben keine Rolle mehr spielt, welches Geschlecht man empfindet, und dass es ein Miteinander ist. Wie können wir das gemeinsam? Wie gestalten wir gemeinsam Gesellschaft? Wie bringen wir gemeinsam Gesellschaft voran? Wie gestalten wir gemeinsam unsere Zukunft? Für die Kulturhauptstadt wünsche ich mir, dass wir ein fantastisches Jahr haben werden, sich die Gäste hier sehr wohlfühlen werden und ganz viel positiv über Chemnitz erzählen werden und auch danach. Aber vor allem wünsche ich mir, dass die Frauen oder eben Personen, die vielleicht nicht so die Möglichkeiten bisher hatten, da richtig herausblühen werden und alle sagen werden, wow, die Frauen in Chemnitz, die können was im Kulturbereich, und auch viele Jahre noch danach einfach viel mehr Möglichkeiten haben und sich empowered fühlen.

0: Also wir sind ja sozusagen die Waldeisenbahn Muskau, aber eigentlich im Herzen von Weißwasser. Also die Waldeisenbahn ist wirklich eine reine Güterbahn gewesen. Das Haupttransportmittel war von Anfang bis Ende immer Kohle. Das ist ein sehr kultureller Wert. Das zu erkunden, das hat natürlich auch touristischen großen Reiz. Und man merkt das eigentlich auch in den letzten Jahren, dass die Touristenströme doch dann zugenommen haben.
1: Ja, also wir sind schon ein Besuchermagnet in der Region. Wir befördern im Jahr über 50.000 Fahrgäste. Wir nehmen also unter den Schmalspurbahnen in Sachsen auch eine besondere Rolle ein. Um die Bahn zu betreiben, müssen wir erstmal eine Infrastruktur vorhalten. Das heißt hier 20 Kilometer Strecke mit 11 Bahnhöfen. Das ist sehr aufwendig. Ja, hier sieht man mal am konkreten Beispiel diesen biologischen Verfall von Schwellen. Die verfaulen innen drin, sind gar schon hohl. Und die Schraube, die hier eigentlich mal die Schienen festhalten sollte, hat keinen Halt mehr drin. Und deshalb müssen diese Schwellen jetzt hier ausgewechselt werden. Ja, und wenn das alles mal durch ist, dann können wir wieder sicher für die nächsten Jahrzehnte fahren.
0: Deswegen sind wir eigentlich froh, dass wir die Strecken wirklich sanieren können. Deswegen ist dieses Strukturwandelprojekt genau die richtige Sache, um hier den Tourismus auch weiter voranzubringen und abzusichern.
1: Es ist auf jeden Fall eine Investition in die Zukunft. Denn wir denken, dass der Tourismus und Ausflugsverkehr allgemein in Zukunft noch einen ganz anderen Stellenwert hier einnehmen wird.
0: Wir freuen uns auf die Zukunft.

0: Die Getränkedose ist zurück und gefragter denn je. Rund 420 Milliarden Stück wurden im letzten Jahr weltweit abgefüllt. Greifbar wird der Trend auf der MedPack, der Weltleitmesse für Metallverpackungen in Essen. Dieses Jahr unter dem Motto Canned Future.
1: Die Getränkedose erlebt ein starkes Revival in der Tat. Nach dem massiven Einbruch in Zeiten des Dosenpfandes ist sie seit 6-7 Jahren wieder sehr, sehr stabil. Ergänzend kommt hinzu, dass sie aber auch als ein sehr trendiges Verpackungsmittel wahrgenommen wird. Und die Füller haben es verstanden, dort Füllgüter hineinzubringen, die außergewöhnlich, ungewöhnlich sind und auch den Verbraucher reifen, diese Getränke zumeist aus der Dose zu konsumieren.
0: Trotz wirtschaftlicher Unsicherheiten bleibt die Metallverpackungsindustrie durch Urbanisierung und verändertes Konsumverhalten stabil. Über 130 Milliarden Euro setzt sie im letzten Jahr um, bei gleichzeitig wachsendem regulatorischem Druck durch die neue EU-Verpackungsverordnung.
2: Die Branche ist stabil, weil sie einfach greifbar ist in verschiedenen Industriezweigen. Sie brauchen immer in irgendeiner Form Metallverpackungen. Kosmetik wird immer gekauft. Pharmaindustrie, denken wir dabei an Corona. Die Pharmaindustrie hatte da sicherlich einen hohen Peak durch die ganzen Impfstoffe zum Beispiel. Aber auch die Getränkeindustrie und natürlich nicht zuletzt die Nahrungsmittelindustrie, Konservendosen. Gerade in Krisenzeiten, wie wir sie sowohl während der Pandemie hatten, als auch für den Moment. Wir haben zwei Kriege auf dieser Welt, sind natürlich Nahrungsmittel, die sehr lange haltbar und gut zu lagern sind, gefragt.
0: Die steigenden Anforderungen werden zum Innovationstreiber der Branche. Beispielsweise spart moderner Digitaldruck Etiketten und erleichtert das Recycling nicht nur bei Getränkedosen.
3: Mit einer Digitaldruckmaschine können wir auf einem Produkt 3 Millionen Farben drucken. Fotorealistisch, kleinste Texte, Verläufe. Es gibt unbegrenzte Möglichkeiten im Druck. Und gerade in diesem Craft-Beer-Markt sind die Druckbilder extrem anspruchsvoll. Und die schnelle Umsetzung dieser sehr anspruchsvollen Druckbilder ist nur im Digitaldruck möglich.
0: Auch beim Material selbst steht eine höhere Energie- und Ressourceneffizienz im Fokus. Der deutsche Global Player für Weißblech stattet das zentrale Basismaterial für Lebensmittel- und Aerosolverpackungen gezielt mit neuen Eigenschaften aus.
4: Wir haben das neue Material hier mitgebracht, und zwar unser Rasselstein Cup und unseren Solid Flex Cup. Beide Materialien zielen darauf ab, 10% weniger Material zu benötigen, aber eben die komplette gleiche Produkteigenschaft darzustellen. Und das ist extrem wichtig, eben auch für unsere Kunden, weil sie einfach 10% weniger Material benötigen können, aber eben die gleiche Produktstabilität darstellen. Und es hat natürlich auch einen Vorteil beim Thema CO2-Reduktion.
0: Auch die Produktion selbst wird effizienter. Neue Hochgeschwindigkeitsanlagen arbeiten präziser, verbrauchen weniger Energie und Material und lassen sich schneller umrüsten. Gleichzeitig sorgt eine einfachere Bedienung für zusätzliche Entlastung.
5: In der heutigen Zeit ist es wichtig, weil wir sehr viel weniger Fachkräfte haben, die schon eine Vorausbildung haben, die Erfahrung haben mit Maschinen. Wir haben heute eine Generation, die sehr digital affin ist. Das heißt, wir müssen auch dem gerecht werden, das heißt, digitale Produkte anbieten, in denen man lernen kann, digitale Produkte anbieten, in denen man auch diese Maschinenbedienung bewerkstelligen kann.
0: Die Branche wächst weiter. Ein wichtiger Treiber ist die Getränkedose mit einem erwarteten Plus von rund 3-5% jährlich. Energie- und Ressourcenschonung bleiben zentrale Herausforderungen. Doch die MedPack zeigt, aus strengeren Regeln entsteht neuer Fortschritt.
6: Hier in unserem Projekt in der Zeppelinstraße 21-27 in Schkeuditz läuft es aktuell sehr planmäßig. Wir sind sehr zufrieden mit dem Baufortschritt. Wie man erkennen kann, haben wir die komplette ehemalige Wärmedämmung runtergenommen und begonnen, diese durch eine neue, stärkere zu ersetzen. Am südlichen Giebel laufen aktuell bereits die Armierungsarbeiten auf eben dieser Dämmung, und auf der Hofseite wird aktuell noch gedämmt. Sobald das dann erledigt ist, ziehen die Arbeiten einmal ums Gebäude rum und betreffen dann auch die Vorderseite. Weiterhin wurden alle Fenster zwischenzeitlich ausgetauscht und die neuen Balkontüren für die neuen großen Balkone eingebaut. Und wir haben, wie man von der Straßenseite her gut erkennen kann, angefangen, die zwei Vorhäuser, die zukünftigen barrierefreien Zugang ermöglichen, zu errichten. Ähnlich wie auch in den bereits absolvierten Projekten in der Rudolf-Breitscheid-Straße und im Neuen Weg wird es auch hier so sein, dass wir Hauseingänge zusammenlegen. Ziel dabei ist es einfach, alle Wohnungen mit einem Aufzug zu erschließen. Die einzige Besonderheit ist, dass wir hier einen relativ hohen Grundwasserspiegel haben und deswegen auf eine Anfahrt des Kellergeschosses verzichten werden. Der Innenausbau ist so geplant, dass wir von der 21 uns zur 27 durcharbeiten. Und hier in dem Bereich, wo wir jetzt stehen, Erdgeschoss und 21, ist dementsprechend der Bereich, der am weitesten ist.

0: Die Rohbauarbeiten sind abgeschlossen, die Trockenbauwände wurden gestellt und einseitig beplankt, sodass man die neuen Grundrisse auch schon gut erkennen kann. Und zudem haben die Installationsgewerke begonnen, einerseits alles, was an elektrischen Kabeln zu verlegen ist, zu verlegen. Und wir haben in den Bädern bereits erste Steiger errichtet und die Module für Waschtisch und WC gestellt. Im Nachbareingang 25 bis 27 sieht es aktuell so aus, dass die letzten Rohbauarbeiten noch laufen im Erdgeschoss und im ersten Obergeschoss. Der Trockenbau hat parallel dennoch schon angefangen, das Ständerwerk zu errichten und auch schon zu beplanken. Und wir werden dann eben sukzessive nachziehen mit den Arbeiten, die jetzt auch hier schon gelaufen sind. Auf dem Dach hier sieht es so aus, dass wir auch geplant haben, die Dachabdichtung und die Dachdämmung zu erneuern. Momentan werden die neuen Dachbahnen verlegt. Und perspektivisch wird die Dachfläche ähnlich wie auch im neuen Weg so genutzt werden, dass wir dort von den Stadtwerken Schkeuditz eine PV-Anlage errichten werden, die dann das Schkeuditzer Netz mit nachhaltigem Strom versorgt.
1: Kein anderes Event bringt automobile Leidenschaft so auf den Punkt. Die Essen Motor Show präsentiert 10 Tage lang die Trends in Sachen Performance und Racing, Tuning und Lifestyle, Motorsport und Classic Cars. Zahlreiche Fans aus ganz Europa zieht es in die Messe Essen, um sich die Highlights der rund 500 Aussteller anzusehen.
2: Die Essen Motor Show ist elementar wichtig dafür, dass man auch sieht, was Tuning bedeutet. Das heißt im Prinzip, es ist Kunst, es ist Liebe, Pflege des wertvollsten Schatzes, den man hat zu Hause, dieses Automobils. Und das hat nichts zu tun mit den Poser- und Rasenszenerien, die in manchen Köpfen draußen unterwegs sind.
1: Die Tuning Experience ist das Epizentrum der Messe und zeigt rund 150 Fahrzeuge. Hier gibt es spektakuläre Breitbauten, echte Raritäten und detailverliebte Höchstleistungen auf vier Rädern. Dieses Jahr kommen die Tuner aus 16 Nationen. Es ist die internationalste Tuning Experience aller Zeiten. Auch das Maß an Kreativität kennt keine Grenzen.
3: Das fängt beim klassischen Automobil an, geht hin bis zum brandneuen Automobil, geht von Auto, das auf Performance und Rennsport umgebaut ist, bis hin zum Showcar, was bis in die letzte Ecke verändert wurde. Da sind die Schrauben am Unterboden vergoldet, verchromt, der Unterboden lackiert. Also wir zeigen die ganze Bandbreite.
1: Diesen vollständig umgebauten BMW E34 M5 Touring samt passendem Trailer gibt es wohl so kein zweites Mal. Denn auf ihm thront ein BMW 1602 im identischen Look. Dahinter steckt eine ganz besondere Geschichte.
4: Es ist ein sehr emotionales Projekt, denn es steht für meinen großen Bruder, der im März verstorben ist und mir mein ganzes Leben lang eine Stütze war. Die Geschichte handelt also davon, wie der große Bruder den kleinen Bruder durchs Leben trägt.
1: Der Ideenreichtum der Szene ist ein Erlebnis für jeden Autofan. Dieser 68er VW Käfer ist mit einem 612 PS starken Tesla-Motor zukunftsbereit. Ungebrochen ist der White-Body-Trend, den man hier in zahlreichen Varianten antrifft. Auch sonst ist die Messe ein Trendbarometer.
3: Man sieht alles, was in der Szene angesagt gerade ist, aber man sieht auch das, was vielleicht nächstes Jahr angesagt sein könnte oder in 2-3 Jahren. Hier werden auch Trends geschaffen. Hier ist ein Teilnehmer aus Polen mit am Start, der hat einen Kaido Racer gebaut. In Japan ist das eine absolute Subkultur im Tuning, ist absolut legendär. Da hat es in den späten 90er, 2000er auch schon Filme dazu gegeben. Und er hat so ein Fahrzeug hier gebaut, das hier das absolute Einhorn ist. Ist total farbenfroh, ist total kurios und die Leute drehen drauf durch, wenn sie es sehen.
1: Ein weiterer Publikumsmagnet ist der Supersportwagen Ford Mustang GTD. Mit 800 PS und einem V8-Motor ist er sowohl für die Straße als auch für die Rennstrecke konzipiert. Die Fans können sich außerdem auf das Girls Only Gitti Tires Rennsportteam freuen. Es ist das weltweit einzige komplette weibliche Team in der Boxengasse.
5: Ja, natürlich kriegt man manchmal vielleicht ein bisschen verwunderte Blicke ab. Aber ich denke, es ist immer so, im Motorsport muss man sich immer beweisen, egal ob Mann oder Frau. Und da macht es im Prinzip keinen Unterschied.
1: Wer nach viel Action und PS-Power etwas Ruhe sucht, der genießt die Dakar-Ausstellung mit legendären Wüstenfahrzeugen und extravagante Oldtimer im Klassik- und Prestige-Salon. Die Essen Motor Show hat für jeden was zu bieten.
2: Also es ist ja schon erstaunlich an dem Preview Day und die Hallen sind voll. Das heißt, die Faszination Automobil mit Verbrennertechnologie auch noch behaftet und Elektrotechnologie auf der anderen Seite ist natürlich schon brutal faszinierend, weil ich habe beides auf einem Fleck und ich habe halt in Europa nichts Vergleichbares in der Dimension. Das heißt, die Leute wissen, sie müssen hierher kommen und sie sind da.
1: Die Essen Motor Show ist die Messe für Individualisten mit viel Herzblut. Das wird sich auch in Zukunft nicht verändern.
6: Ich lege mich manchmal abends ins Bett, das ist wirklich so, und überlege,

0: das gemacht. Und nächsten Tag habe ich eine Lösung.
1: Chemnitz und Umgebung war im 18. Jahrhundert ein wichtiger Impulsgeber für das textile Gewerbe in Europa.
0: Also man sieht, dass auch wieder junge Menschen anfangen zu stricken. Viele Menschen wissen, was für einen Wert das am Ende hat.
1: Früher war die Region geprägt von der Textilindustrie. Heute ist das anders.
0: Also die Expertise ist einfach nicht mehr da. Schlimm. Man muss sich ja dafür auch entscheiden. Man macht nicht einfach einen Strickkurs. Das ist eine Entscheidung. Genau. Für uns ist das Esche Lab und das Esche Museum eigentlich so eine Kombination.
1: Wir wollen dazu beitragen, dass sich das textile Wissen, das noch da ist, hier erhält.
0: Also, dass man textiles Wissen vermittelt, weil Textil ist was Ästhetisches. Wir üben uns heute in Geduld. Vielleicht schafft es der ein oder andere, etwas rauszustricken, aber es ist nicht der Ansatz da, heute ein Pullover oder einen Schal oder irgendein fertiges Produkt zu fertigen.
1: Die Familie Esche hat sich der Strumpfwirkerei gewidmet. Strumpfwirkerei bedeutet die Herstellung von Strümpfen auf sogenannten Wirkstühlen. Und die Wirkstühle waren die erste Form des mechanisierten Strickens. Die feinen Seidenstrümpfe waren ein Teil der barocken Herrenmode. Und wenn die dann noch so fein waren, weil sie aus Seide gewirkt waren, waren sie eben ein absolutes Luxusprodukt. Dadurch hatte man hier in der Region ein Alleinstellungsmerkmal und konnte das, was eben vorher nur in Frankreich oder in Italien hergestellt wurde, auch hier in Sachsen herstellen. Die Esches waren Unternehmer, die eigentlich immer wieder den nächsten Schritt gewagt haben. Diesen Geist möchten wir ein bisschen aufgreifen, eben mit dem Esche Lab, dass wir hier auch neue Wege gehen und Innovationen ermöglichen.
0: Wir können die ganze Geschichte des Strickens, der Masche, des Stickens, des Wirkens erzählen hier im Museum. Und diese Kombination, und das merken wir auch immer, das ist das Interessante, ein Museum zu öffnen und darin zu arbeiten. Das ist was ganz Innovatives für die Region und das war uns wichtig, das zu schaffen.

0: gab die Bubenschule und es gab die Mädchenschule. Und hier in den Räumlichkeiten wurden die Mädchen unterrichtet. Schule ist schon lange nicht mehr. Aber die Mädchenschule, da weiß jeder in Mügeln, was gemeint ist. Schon im Jahr 2003 bis 2007 wurde das vom Heimatverein vorangetrieben, dieses Gebäude doch zu nutzen, um hier das Museum zu erweitern. Es gibt sehr, sehr viele Exponate, die hier ausgestellt werden, die die Geschichte Mügeln widerspiegeln. Und die sollten natürlich nicht verschwinden.
1: Der Name heißt Heimatverein Mügeln. Mogelin. Der Begriff Mogelin stammt aus einer Ersterwähnung der Stadt von 984, ist also jetzt 1041 Jahre alt. Also unsere Räumlichkeiten sind auch als Treffpunkt für Jung und Alt angelegt. Im sogenannten Mügeln-Treff treffen sich zweimal monatlich unsere Senioren. Auch andere Gruppen sind dort zu Gast. Und wir können auch dort Galerien ausstellen, Vernissagen durchführen.
0: Weil da eben auch dieses Vereinsleben, dieses Ich will mal mit dir reden, hier im Mittelpunkt steht. Wir sind im Grunde genommen Randgebiet der ganzen Kohleregion Nordsachsen. Nordsachsen ist Empfänger des Strukturwandelgeldes, profitieren davon dankenswerterweise von dieser Förderung. Mit diesen Mehrzweckräumen, mit dem, was man hier so alles betrachten und erkunden kann und natürlich dann eben, wenn man es gebucht hat, auch eine Stadtführung, sodass man dann eben den Touristen hier was bieten kann. Es kommen Gäste, Touristen mit der Dölnitzbahn hier in der Stadt an und suchen natürlich dann einen Endpunkt irgendwo, wo kann ich was erleben. Ich wünsche mir, dass natürlich das auch nach außen hin strahlt, dass man sagt, okay, wir sind nicht unbedingt der Nabel des Tourismus, aber wir sind ein kleines, feines Städtchen, was am Ende dazu beiträgt, dass Leute in der Region fahren, einfach mal aus der Großstadt hier ausspannen können.

Freiberg war eine der reichsten Städte des Mittelalters, nachdem im Jahr 1168 Silber gefunden worden war. Der historische Stadtkern, Teil des UNESCO-Welterbes Montanregion Erzgebirge, zeugt vom einstigen Reichtum. Große Teile der mittelalterlichen Stadtmauer sind noch vorhanden. Der Stadtgraben ist größtenteils verschwunden, aber Teile davon wurden zu Seen umgewandelt. An einem dieser Seen, direkt an der Rückseite von Schloss Freudenstein, befindet sich das malerische Restaurant Schwanenschlösschen. Ursprünglich 1896 erbaut, musste es 1973 abgerissen werden. Doch im Jahr 2000 wurde es nach den Wünschen der Freiberger Bürger in seiner ursprünglichen Form wiedererrichtet. Es bietet auch Bootsfahrten an. Eines der Boote hat natürlich auch die Form eines Schwans.

starten wir flott in die Bergzeit am Dienstag mit diesen Themen. Spritzig, Historiktag der Feuerwehr im Erzgebirge. Dynamisch, Gipfelstürmer für junge Radler in Schneeberg. Und geistreich, Haar mit Land und kluge Sprüche.

0: Glück auf, Sie schauen die Bergzeit. Da kann man ja mal über Berge nachdenken. Der höchste Berg der Erde ist der Mount Everest im Himalaya. Wer hin will, muss an die Grenze zwischen Nepal und China in die Region Tibet. Der höchste Berg Deutschlands ist die Zugspitze, erreichbar in den Bayerischen Alpen an der Grenze zu Österreich nahe Garmisch-Partenkirchen. Der höchste Berg des Erzgebirges ist, nein, nicht der Fichtelberg, sondern der Klinowitsch, zu Deutsch Keilberg. Er liegt auf der tschechischen Seite des Erzgebirges und ist 1244 Meter hoch. Als Zuschauerin oder Zuschauer dieser Sendung haben Sie das ganz bestimmt gewusst. Unser Augenmerk liegt ja auf dem Erzgebirge. Doch da Pfingsten bevorsteht, wollen wir unsere Kreise jetzt mal etwas weiterziehen. Wie wäre es zum Beispiel mal mit einem Ausflug in die Lausitz? Zwar bringt es dort der höchste Berg nur auf 793 Meter, da ist es die Lausche im Zittauer Gebirge. Dafür gibt es in der Oberlausitz mindestens zwei sehenswerte Parks. Der eine ist der Muskauer Park. Der wurde im 19. Jahrhundert von Hermann von Pückler-Muskau gestaltet und zählt heute zum UNESCO-Welterbe. Der andere ist der Krumlauer Park, der ebenfalls im 19. Jahrhundert entstand.
1: Der Krumlauer Park, gelegen etwa 8 Kilometer von Bad Muskau entfernt, begeistert mit seiner einzigartigen Landschaft aus Rhododendren, alten Bäumen und romantischen Wegen. Besonders berühmt ist die Rakotsbrücke, auch Teufelsbrücke genannt. Mit ihrer Spiegelung im Wasser wirkt sie fast wie ein perfekter Kreis. Der Park verbindet Natur, Architektur und Ruhe auf eine Weise, die man nur selten findet. Vor allem im Frühling und Frühsommer ist Krumlau ein beeindruckendes Ausflugsziel für Natur- und Fotofreunde.

0: Und nun zu den Nachrichten. Die Vollzeitbeschäftigten in Sachsen verdienten im Jahr 2025 durchschnittlich 53.584 brutto, einschließlich Sonderzuzahlungen wie Urlaubs- oder Weihnachtsgeld. Das waren nominal 4,4% mehr als im Jahr 2024. Dabei waren die Verdiensthöhen der Beschäftigten abhängig von Merkmalen des Arbeitgebers wie Unternehmensgröße oder Tarifbindung, aber auch vom Alter der Beschäftigten und deren Unternehmenszugehörigkeit. Während in Unternehmen mit 1 bis 9 Beschäftigten die durchschnittlichen Bruttojahresverdienste bei 42.890 Euro lagen, stiegen sie bei Unternehmen mit bis zu 100 Beschäftigten auf 48.157 Euro an und erhöhten sich bei 1.000 und mehr Beschäftigten auf 63.693 Euro. Auch die Dauer der Unternehmenszugehörigkeit hatte Einfluss auf die Verdienste. Der durchschnittliche Bruttojahresverdienst einschließlich Sonderzahlungen lag bei einer Unternehmenszugehörigkeit von unter einem Jahr bei 43.236 Euro, bei 6 bis 10 Jahren Beschäftigung im gleichen Unternehmen bei 50.961 Euro und bei über 31 Jahren Beschäftigungsdauer bei 64.744 Euro. In tarifgebundenen Unternehmen erzielten Vollzeitbeschäftigte durchschnittlich 59.927 Euro Bruttojahresverdienste. In nicht tarifgebundenen Unternehmen waren es im Mittel lediglich 48.208 Euro.
1: Das Bergmannsfest im tschechischen Horní Slavkov, deutsch Schlackenwald, ist ein traditionelles Volks- und Heimatsfest. Es erinnert an die jahrhundertelange Bergbaugeschichte der Region. Als am 16. Mai wieder gefeiert wurde, war auch eine Gruppe mit Bergbau- und Heimatfreunden aus Lößnitz und Zwönitz zu Gast. Wir werden demnächst ausführlicher über das Bergmannsfest in Horní Slavkov berichten.
0: In Auerbad Schlema steht fest, wer in diesem Jahr die Ehrennadel der Stadt bekommt. Es sind Gunther Faber, Hermann Meine und Roland Trötsch. Im feierlichen Rahmen sollen die Ehrennadeln am 11. Juni im Hammerherrenhaus überreicht werden. Gunther Faber ist seit 1968 Mitglied im Geflügelzüchterverein Alberoda und war 25 Jahre lang dessen Vorsitzender. Seit 2019 hat Faber im Ortschaftsrat Affalter die Funktion des stellvertretenden Ortsvorstehers inne. Der Name Hermann Meinl ist untrennbar mit dem Aufbau des Museums Uranbergbau im Kulturhaus Aktivist in Bad Schlema verbunden. Meinl ist ein absoluter Kenner und Fachmann der Bergbaugeschichte, vom Altbergbau bis hin zum Bergbau der Wismut. Roland Trötsch ist ein bekannter Zeichner, Schnitzer und Dichter der Stadt Auerbad Schlema. In den vergangenen Jahren würdigten Sonderausstellungen im Stadtmuseum das beeindruckende Lebenswerk des Künstlers. Es umfasst über 600 Zeichnungen, 50 Aquarelle und 90 verschiedene Bildmappen. Darüber hinaus hat der Künstler unter anderem mehr als 900 Schnitzereien geschaffen. Auf dem Gebiet der Mundartdichtungen stammen über 600 Gedichte, Kurzgeschichten und Liedtexte aus seiner Feder. Die Hühner Gloria Victoria, Hilde, Roswitha und Tinker sind die neuen tierischen Stars an der Grundschule Sonnleite in Schwarzenberg. Aber vorerst standen mehrere Vor-Ort-Termine und Überprüfungen durch das Gesundheits- und Veterinäramt des Erzgebirgskreises an, die für das Hühnerprojekt grünes Licht gaben. Durch den Kontakt mit den Tieren legen die Schülerinnen und Schüler Berührungsängste ab und lernen praktisch, was es heißt, sich um ein Tier kümmern zu müssen. Außerdem besteht ein direkter Bezug zum Sachkundeunterricht im Lernbereich Begegnung mit Pflanzen und Tieren. Ja, und neuerdings gibt es jeden Dienstag auch die Hühner-AG. Geleitet wird die von Lehrerin Laura Viehweg, die auch Initiatorin des Projektes ist. In der AG sind die Zweiklässler Holly, Hanna, Xaver und Maddox, die ihre neuen Mitbewohner voller Stolz zeigen, den Stall nach Eiern absuchen und erklären, dass jedes Huhn eine andere Farbe von Ei legt. Daher können sie auch sagen, welches Huhn wann und wie viele Eier gelegt hat. Nach dem Projektende ziehen die Hühner dann nach Pöhla auf einen Bauernhof. Die Anschaffung des Hühnerstalls und Außengeheges ermöglichte ein Förderprogramm. Die Grundschule Sonnleite wurde ausgewählt und ist eine der Startchancenschulen. 11 Teams aus den THW-Jugendgruppen in Sachsen und Thüringen haben sich beim Landesjugendwettkampf in Pfaffenhain vielfältigen Aufgaben gestellt und ihr Können unter teils schwierigen Bedingungen unter Beweis gestellt. Die Siegermannschaften sind die Jugendgruppen aus Bautzen und Erfurt. Sie vertreten nun ihr Bundesland beim Bundesjugendwettkampf im nächsten Jahr in Mannheim. Die Lokalmatadoren aus Annaberg belegten den 4. Platz. Der Landesjugendwettkampf dient dazu, die THW-Jugendlichen spielerisch und praxisnah an die Aufgaben des technischen Hilfswerkes heranzuführen. Ein zentrales Ziel ist die Förderung von Teamgeist, Kommunikation und Zusammenarbeit. Die Jugendlichen lernen, dass komplexe Aufgaben nur gemeinsam und unter klarer Rollenverteilung lösbar sind. Genau wie später im Einsatz im technischen Hilfswerk. Erlbach-Kirchberg feiert 2026 das 850-jährige Dorfjubiläum. Heute, ein Ortsteil von Lugau, lädt der im Norden des Erzgebirgskreises gelegene Ort vom 22. bis 25. Mai zum Dorffest ein. Veranstaltungsort ist das Badgelände. Eröffnet wird das Fest am Freitag mit dem Fassbieranstich und einem historischen Rückblick. Zu den weiteren Höhepunkten des Dorffestes über Pfingsten gehört eine Partynacht am Sonnabend

0: den Prinzenberg an. Später am 29. August soll es einen Festumzug sowie das Sommerfest im Badgelände geben.
1: Alljährlich verwandelt sich die Schneeberger Innenstadt anlässlich des Kindertages in eine echte Rennstrecke für radsportbegeisterte Kids. In diesem Jahr wird der Silberstrom-Gipfelstürmer am 30. Mai gestartet. Eine Anmeldung erfolgt online über die Website der Stadtwerke Schneeberg. Die Strecke selbst ist kurz, aber anspruchsvoll. Über 900 Meter geht es hinauf bis zum Kirchplatz. Der Startschuss fällt um 10 Uhr. Alle Mädchen und Jungen zwischen 7 und 15 Jahren sind herzlich eingeladen, ihre Schnelligkeit und Geschicklichkeit auf dem Fahrrad unter Beweis zu stellen. Die Siegerehrung findet um 13 Uhr im Rahmen des Jahrmarkts der Kinder Halligalli auf dem Schneeberger Marktplatz statt. Dort wartet zusätzlich an diesem Tag eine kunterbunte Erlebniswelt mit vielen Mitmachaktionen, Spielen und Überraschungen auf die jungen Besucherinnen und Besucher.
0: Ein Derby ist das Endspiel um den Sachsenpokal am 23. Mai. Im Stadion Zwickau-Eckersbach werden sich der FSV Zwickau und der FC Erzgebirge Aue gegenüberstehen. Für beide Mannschaften ein wichtiges Spiel am Ende einer langen Saison, die für die Auer Veilchen mit dem Abstieg in die vierte Liga zu Ende geht. Der Verkehrsverbund Mittelsachsen teilt mit, dass für das Sachsenpokalfinale ein Kombiticket angeboten wird. Mit einer Eintrittskarte kann der Besucher alle öffentlichen Verkehrsmittel innerhalb der VMS-Tarifzone 16, also Zwickau, nutzen. Das Kombiticket gilt am 23. Mai zwischen 11.30 Uhr und 21.30 Uhr. Sportfreunde werden das Pokalfinale nicht verpassen. Was sicher ist, so viele Tore wie vor 20 Jahren bei einem besonderen Ereignis in Bockau werden die FCE-Kicker in Zwickau nicht schießen.
2: Aus dem Erzgebirgsalmanach, Mai 2006. Trotz des praktisch feststehenden Aufstiegs in die Kreisliga wird der SC Teutonia Bockau auch in Zukunft wohl keine vierstelligen Zuschauerzahlen erreichen. Da muss schon der FC Erzgebirge her, um 1000 Gäste anzuziehen. Und das, obwohl es aus Sicht der Gastgeber eigentlich nur um die Höhe der Niederlage ging. Doch das Ergebnis war zweitrangig. Das Freundschaftsspiel war vor 20 Jahren der Höhepunkt der Platzweihe am 18. Mai. Im Jahr des 85-jährigen Jubiläums des Bockauer Fußballs hat der Verein einen Kunstrasenplatz und damit ein passendes Geschenk erhalten. Das Einweihungsspiel gegen den Zweitligisten ging dann mit 2:21 recht deutlich verloren. Etwas achtbarer schlug sich da der Bockauer Nachwuchs. Er verlor im Vorspiel nur 0:5 gegen die FCE-Jung. Viel tragischer als die beiden Niederlagen war für die Bockauer aber das Pech mit dem Wetter. Immer wieder trübten kräftige Regenschauer die Platzweihe.
0: Wir wollen heute in der Bergzeit über Berge reden. Ziehen Sie eigentlich bei Ihrer Urlaubsplanung eine Bergtour mit ins Kalkül? Dann werden Sie wissen, dass der höchste Berg der Kanarischen Inseln der Pico del Teide auf der Insel Teneriffa ist. Der Vulkan mit seinen 3715 Metern ist zugleich der höchste Berg Spaniens. In Afrika haben wir den Kilimandscharo und in Thailand den Doi Itanon im gleichnamigen Nationalpark zu finden. Der höchste Berg Griechenlands ist der Olymp. Sein höchster Gipfel heißt Mythikas und ist etwa 2918 Meter hoch. Apropos Olymp. Der olympische Gedanke, so sagt man, lautet, dabei sein ist alles. Das gilt auch für so manche Veranstaltung. Im folgenden Beispiel geht's jetzt um Feuerwehrtechnik.
3: Knatternde Motoren, Sirenengeheule und Feuerwehrmänner in Uniformen. Der zweite Historiktag des Kreisfeuerwehrverbandes und das zugleich 29. Sächsisch-Thüringische Feuerwehr-Oldtimer-Treffen hat zahlreiche Besucher ins erzgebirgische Hohendorf bei Stolberg gelockt.
4: Bei uns ist es natürlich eine Wiederholung vom letzten Jahr, als wir im FTZ in Pfaffenhain waren und haben uns ja mit Hohendorf zusammen, als Schirmherrschaft nenne ich es mal, zusammengetan. Da ist dann auch das 29. Sächsisch-Thüringische Feuerwehrtreffen entstanden. Und wie wichtig es ist, zeigt, glaube ich, die Resonanz, dass es einfach so Feuerwehrverrückte gibt, nenne ich es mal, die sich ja präsentieren und natürlich den Austausch halten daher aus.
3: Die Besucher konnten dabei

0: 150 Jahre Geschichte aus der Feuerwehr bestaunen. Etwa 70 Oldtimer-Fahrzeuge waren vor Ort. Das älteste motorisierte Schaustück war eine Drehleiter von 1938. Organisiert hatte den Oldtimer-Feuerwehrtag Thomas Leixenring vom Feuerwehrverein Hohndorf, zusammen mit seinen Kameraden der Hohndorfer Wehr und dem Kreisfeuerwehrverband Erzgebirge.
1: Wir haben zahlreiche Feuerwehrfahrzeuge aus über 150 Jahren Feuerwehrgeschichte eingeladen und die sind auch gekommen. Das ist, was bei älteren Fahrzeugen auch nicht selbstverständlich ist, da sie ja nicht immer so wollen, wie wir wollen. Hinter uns steht eine Handdruckspritze aus dem Jahr 1794. Das ist die älteste Handdruckspritze, die bei uns auf dem Platz steht. Zusammen mit der motorisierten Drehleiter von Laurau von 1938. Darüber hinaus freuen wir uns noch, dass es nach 5 Jahren das DAK-Museum in Bayerfeld geschafft hat, ihren Fortransit von Baujahr 74 als Viertragen-KDW bei uns mit auszustellen.
0: Die älteste in Hohndorf gezeigte Feuerwehrtechnik stammt aus dem Jahre 1794. Es war eine Handdruckspritze, die in den Jahren 1999 bis 2002 umfangreich von Kameraden der Feuerwehr Olbernau restauriert wurde. Am 16. Mai konnten sich die Festbesucher an verschiedenen Schauvorführungen erfreuen. Die Resonanz war laut Simon Glover vom Kreisfeuerwehrverband Erzgebirge sehr positiv. Gibt es da eine Neuauflage im kommenden Jahr?
2: Wir sind im nächsten Jahr so aktuell in der Planung, dass wir den Tag tatsächlich mal nicht machen, sondern einfach mal ein Jahr pausieren. Und dann in 2 Jahren, wenn wir unser 20-jähriges Jubiläum im Verband haben, vielleicht den Tag wieder ausrichten können.
0: Beim ersten Feuerwehrhistoriktag des Kreisfeuerwehrverbandes Erzgebirge geben sich historische Fahrzeuge ein Stelldichein. Feuerwehrherz, was willst du mehr?

0: Bilder aus unserem Erzgebirge. Mit dem Fichtelberg gibt es hier den höchsten Berg in Sachsen. Immer wieder taucht der Fichtelberg in der Bergzeit auf. Unsere Sprüche sind heute aber mit anderen Bildern aus der bezaubernden Natur des Erzgebirges untermalt.
1: Haar mit Land und kluge Sprüche.

0: Wenn man nicht hat, was man liebt, muss man lieben, was man hat. Aus Frankreich.
1: Mit einem Spruch soll diese Sendung nun auch zu Ende gehen. Und weil wir heute das Thema Berge hatten, kommt der passende Spruch nun dazu. Von Friedrich Schiller ist nämlich folgendes Zitat überliefert. In den Bergen ist Freiheit. Na dann, Glück auf und bis zur nächsten Bergzeit am Mittwoch.

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1: Zwickau freut sich wieder aufs Schumannfest. Bahnstrecke Adorf-Zwotental geht in Betrieb und Klassenerhalt für den BSV gesichert.
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1: Liebe Zuschauer, es ist Dienstagabend, Zeit für eine neue Ausgabe von Tagaktuell. Schön, dass Sie wieder eingeschaltet haben. Im Juni steht wieder das Schumannfest in Zwickau an. Anderthalb Wochen lang soll an den berühmten Sohn der Stadt erinnert werden. Die Veranstalter haben wieder viele verschiedene Höhepunkte aus dem Hut gezaubert. Welche das genau sind und was der Faust und Charlie Chaplin damit zu tun haben, haben die Organisatoren bei einer Pressekonferenz vorgestellt.
3: Das Schumannfest will Zwickau auch in diesem Jahr wieder in einen großen Freiluftkonzertsaal verwandeln. Vom 4. bis zum 14. Juni sind wieder unterschiedlichste Veranstaltungen geplant, wie von den Verantwortlichen bei einer Pressekonferenz im Robert-Schumann-Haus erklärt wurde. Schumann und seine Musik sollen so einem breiten Publikum zugänglich gemacht werden. Dieses Jahr steht das Fest unter dem Motto Schumann und die Dichter. So soll Schumanns Liebe zur Literatur beleuchtet werden.
4: Das hat einen besonderen Bezug auch, weil Schumann ja selber sehr lange noch schwankte zwischen Poesie und Musik und auch sein Vater ihm ja da ganz viel schon mitgegeben hat als Buchhändler und als derjenige, der das Format des Taschenbuchs erfunden hat. Also man kann sich vorstellen, dass Schumann in dieser Welt auch aufgewachsen ist.
3: Der Chef des Robert-Schumann-Hauses, Dr. Thomas Sinowczyk, sieht bei Schumann vor allem eine Verbindung zwischen der Dichtkunst und seiner Musik.
5: Weil Robert Schumann wie kein anderer Komponist sich durch diese Dichter hat inspirieren lassen. Nicht nur zu seinen Liedern, das ist natürlich klar, da sind Texte die Grundlage, sondern auch zu seinen instrumentalen Werken. Auch die Klavierstücke sind ganz oft irgendwie dichterisch geprägt. Und das fand ich, ist ein wichtiger Anlass, dass wir mal das Fest hier machen. Dann haben wir noch Jubiläum von dem Gespensterdichter E.T.H. Hoffmann. Der ist vor 250 Jahren geboren. Der Fauststoff hat 500-jähriges Jubiläum, Auerbachs Keller. Und das kommt alles zusammen und passt.
3: Auch in diesem Jahr soll den Besuchern ein breites Programm geboten werden, das viele kulturelle Aspekte abdecken soll. Im Mittelpunkt steht aber natürlich die Musik des berühmtesten Sohnes Zwickaus.
5: Ja, wir setzen das auf ganz vielfältige Weise um und keine Angst, es ist nicht der Schulkanon der Dichter, sondern es geht bei uns hier Schumann für alle. Ich denke, es ist für jeden was dabei, ein ganz buntes Programm. Wir haben keinen einzigen Liederabend, aber es kommen immer mal wieder Lieder. Wir haben zum Beispiel zum ersten Mal ein Musikkabarettprogramm, ganz witzig mit Tim Beckmann, ein Kabarettist, den ich sehr schätze. Und da kommen natürlich auch ein paar Lieder vor. Dann, da geht es um Heine und Schumann speziell. Heine war ja auch ein sehr witziger Dichter. Dann haben wir zum Schluss ein Chorkonzert, Leipziger Kammerchor, sehr renommiert, und der singt zum einen Lieder von Schumann, und da gibt es aber als Ergänzung zu dem Programm zum ersten Mal hier einen Stummfilm mit Live-Musik, und zwar Charlie Chaplin, A Dog's Life, ein Hundeleben aus dem Jahr 1918, und dazu improvisiert der Jazzgeiger Samuel Seifert mit dem Pianisten Andreas Reuter. Das ist auch was ganz Spannendes, finde ich, und die Chorlieder, die ausgewählt wurden, beziehen sich alle auf diesen Chaplin-Film, also Brücke von Schumann zu Charlie Chaplin. Das ist ein Kunststück, was wir hier in Zwickau schaffen. Ja. Zum Eröffnungskonzert, auch ganz groß im Jugendstilkonzert Seine neue Welt. Da gibt es Schumanns Faustszenen, Schumanns Manfred, lange nicht mehr gehört, eigentlich die Hauptwerke von ihm. Mit großer Besetzung auch viele ehemalige Solisten, die Preisträger des internationalen Schumann-Wettbewerbs waren. Der Domchor singt mit, bin ich sehr glücklich. Und so können wir diese großen Werke hier endlich mal wieder aufführen.
3: Am 8. Juni begeht der Komponist dann seinen 216. Geburtstag. An diesem Tag wird aber auch das 125. Jubiläum des Schumann-Denkmals gefeiert, das seit 1901 an ihn erinnert. Der Geburtstag soll von den Zwickauern zusammen gefeiert werden.
6: Am Programm gibt es natürlich eine Geburtstagstafel. Also wir laden alle gerne ein, eben in der Zeit von 15 bis 17 Uhr an einer Tafel teilzunehmen, Platz zu nehmen und den Robert Schumann zu feiern. Ein gastronomisches Angebot bietet sozusagen das Clara-Wieck-Gymnasium, was ja auch immer Partner vom Schumann-Haus mit ist. Und sie werden ein Kuchenwasser mit anbieten. Und die Gaststätte Paula bietet natürlich Kaffee und alkoholfreie Getränke. und würden auch den Erlös dem Förderverein des Robert-Schumann-Konservatoriums zur Verfügung stellen.
3: Zur Kaffeetafel sind die Besucher eingeladen, ihre Lieblingssammeltasse mitzubringen, um dem Ganzen ein historisches Flair zu geben. Dazu findet am Tag auch eine kostenlose Stadtführung statt, in deren Zentrum der Musiker steht. Das Schumann-Denkmal auf dem Hautmarkt soll währenddessen auf neue Weise in Szene gesetzt werden.
6: Wir hatten uns überlegt, wie kann man das Denkmal etwas anderes in den Vordergrund heben und dem ein besonderes Gewand bieten. Und daher haben wir einen Floristenwettbewerb ausgelobt. Und dankenswerterweise hat sich Blumen Gellrich hier bei uns aus der Marienstraße, die Frau Reier, beteiligt und hat auch ein tolles Angebot bzw. Konzept vorgelegt, worüber wir uns sehr freuen. Und sie nimmt die Gäste mit auf eine florale Reise. Also sie hat ihre Gestaltung an drei Epochen sozusagen aufgebaut und beginnt in der Biedermeierzeit über den Jugendstil bis in die Gründerzeit und verwendet eben dort diese typischen Blumen, die in dieser Zeit Mode waren.
3: Höhepunkt der Feierlichkeiten ist das romantische Lichterfest am 12. Juni am Schwanenteich. Auch dieses Jahr soll den Besuchern rund ums sowie auf dem Wasser wieder einiges geboten werden.
5: Naja, und wir haben ein musikalisches Hauptprogramm auf der Hauptbühne. Hauptakt sind vier coole Herren aus Hamburg, die nennen sich Elbtunnel Percussion. Das sind Schlagzeuger und die spielen auf ihren Schlaginstrumenten auch Musik von Schumann, auch von Bach, aber auch zeitgenössische Kompositionen, die sie selbst komponiert haben, oder Philipp Glass. Und dann gibt es Poetry Slam, auch mal was Neues. Es gibt die Big Band des Peter-Breuer-Gymnasiums, die auftritt. Es gibt ganz viele musikalische Facetten. Man kann auf dem See mit den Booten fahren, mit dem Seesportclub wird man im Kutter gefahren. Also ganz viele Möglichkeiten, sich da zu vergnügen. Picknick kann jeder sich mitbringen. Gibt auch ein paar Catering-Stände, wo man versorgt werden kann. Es gibt dann auch Feuershow, es gibt Bastelangebote. Um 9:30 abends, wenn es langsam dunkel wird, können dann die gebastelten Lichtertüten auf den See gesetzt werden. Mit Kerzenschein wird dann alles illuminiert.
3: Der Museumschef ist davon überzeugt, dass Schumann auch heute noch eine wichtige Rolle für die Stadt spielt.
5: Robert Schumann ist hier geboren und ist nach wie vor weltweites Aushängeschild. Wir haben hier quasi täglich Anfragen aus aller Welt. Ich habe heute gerade mit den USA, mit einer Schumann-Liebhaberin Mails gewechselt, weil eben Schumanns Musik bis heute lebendig ist, in aller Welt gespielt wird. Und das hat man in Zwickau auch zum Glück schon ganz früh erkannt. Es gab schon 1847 das erste Schumann-Fest und seit 1910 haben wir das Schumann-Museum hier und haben die weltweit größte Sammlung und das verpflichtet natürlich auch.
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3: Wenn sich alles so entwickelt, wie sich das der Förderverein Obervogtländische Eisenbahn und der neue Pächter der Strecke, die Nossenrieser Eisenbahncompanie, erhoffen, dann werden auf der Bahnstrecke Adorf-Zwotental bald wieder Züge rollen. Bis dahin gibt es aber noch eine Menge zu tun. Die Bahnstrecke musste in den vergangenen Jahren wegen technischer Mängel geschlossen werden. Diese müssen vor der Inbetriebnahme behoben werden. Das kostet Geld, Zeit und braucht zupackende Hände.

0: Ja, so sah das hier noch aus bis zum Ende letzten Jahres. Schöne heile Welt. Wir hatten hier viel Zugverkehr. Wir hatten unseren Musikwinkel-Express. Wir hatten einmal im Jahr zu Gast die Lichtlefahrt aus Falkenstein. Sehr beliebt. Wir haben hier bei Bauarbeiten im rechtlichen Netz auch Güterumleiterverkehre gehabt. Also insgesamt schon ziemlich viel Verkehr. Und das endete halt dann abrupt am 31.12. letzten Jahres mit der Streckenstilllegung. Ja, also der bisherige Pächter hat die Strecke abgegeben, hat den Pachtvertrag nicht verlängert und die Strecke wurde dann stillgelegt. Grund war halt auch, dass hier ein bisschen was zu arbeiten ist. Es gibt hier also verschiedene Stellen an der Strecke, kürzere Stellen, wo der Oberbau nicht mehr gut ist, also sprich die Schwellen ausgewechselt werden müssten. Ja, und das haben wir dann angepackt. Also wir haben gesagt, das können wir einfach gar nicht zulassen, dass die Strecke stillgelegt ist, dass sie halt nicht mehr existiert, wo man ja wissen muss, wie viel Betrieb hier immer ist. Ne? Also wenn man mal hier ist, wenn die Dampflok-Lichtlefahrt kommt, wenn der Musikwinkel-Express oder der internationale Musikwinkel-Express fährt, da sind hier jede Menge Leute, zum Beispiel bei der Lichtlefahrt, dann bis zu 1000, die hier am Bahnhof stehen.
1: Als grenznahe Region pflegt man auch einen guten Kontakt zu den tschechischen Nachbarn.
0: Und deswegen haben wir hier verschiedene Projekte am Laufen, die das unterstützen. Zum Beispiel das internationale Musikwinkelfest, was in diesem Jahr am 22. und 23. August stattfindet. Hier auf dem Musikwinkelplatz und aber auch unseren internationalen Musikwinkel-Express, der von Adorf über Gunzen und Zwotental nach Kraslitz in Tschechien fährt. Uns ist diese Zusammenarbeit extrem wichtig und wir werden dafür unterstützt vom Deutsch-Tschechischen Zukunftsfonds, von Euregio Egrensis, von der Kulturstiftung des Freistaats Sachsen und vom Vogtlandkreis. Ja, was aber auch noch zu sagen ist, ist, dass die Strecke Adorf-Zwotental, also die Musikwinkelbahn, nicht nur touristische Bedeutung hat, sondern sie ist auch durch zum Beispiel Umleitergüterzüge auch für die Wirtschaft des Vogtlands von Bedeutung. Und das ist dann natürlich auch für uns eine Verpflichtung, hier auch dem ganzen Vogtland gegenüber und gegenüber den Leuten, die diese Eisenbahnstrecke, aber auch diesen Bahnhof hier so gern haben. Und dann haben wir gesagt, hier, wir müssen uns ja weiterhin auch in den Spiegel gucken und wir sind ja auch nun mal hier der Förderverein für diese Bahnstrecke. Und dann sind wir die Sache halt angegangen.
1: Christoph Kopp ist ein Mann mit Visionen. Mit seiner unbändigen Energie reißt er nicht nur die Vereinsmitglieder mit.
2: Ich bin der Ingo Benzel, der Ortsvorsteher von Gunzen. Wir haben damals mal auch versucht, diesen Haltepunkt zu übernehmen, sind jetzt aber froh, dass wir den Christoph Kopp gefunden haben, der das wunderbar hier da regelt und macht und auch ihm zu verdanken ist, dass die Strecke wahrscheinlich jetzt weiter erhalten bleibt. Ich selbst war hier bis 1995 Lokführer gewesen, kenne die Strecke innen auswendig. Wir sind früher als Schüler hier in die Schule gefahren. Viele Leute aus dem Dorf und aus dem Umland konnten da mit der Eisenbahn auf die Arbeit fahren. Das war eine regelmäßig saubere Verbindung. Die geht weit über Gunzen und Zwotental hinaus. Und wie schon gesagt, wir sind heilfroh, dass die vielen Besucher uns unterstützen zum Erhalt der Strecke bei dem Lichtlefest und dergleichen. Die Spendenaktion, was gelaufen war, war eine wunderbare Aktion. Und ich hoffe, dass wir mit vielen Besuchen weiterhin hier die Strecke auch erhalten und dem touristischen guten Sinn geben. Da sind wir auf einem guten Weg jetzt.
0: Das Ganze, was hier passiert ist, ist ein Zusammenspiel von allen möglichen Personen hier, von uns als Verein, von der Politik, von allen Bürgermeistern und natürlich auch von der ganzen Bevölkerung hier, die halt ganz hervorragend uns unterstützt hat mit dieser wahnsinnig gut gelaufenen Crowdfunding-Kampagne. Dafür möchte ich auch nochmal recht herzlich danken. Und mit so viel Rückenwind und so viel Bestätigung hier für das Richtige unterwegs zu sein, ist es natürlich eine Verpflichtung, auch niemals aufzugeben.
1: Mit der Nossen-Riesaer Eisenbahnkompanie findet man endlich einen neuen Pächter. Der Geschäftsführer Herr Sauter war zur letzten Lichtlfahrt im Dezember in Gunzen und war von dem, was sich ihm da bot, überwältigt.
0: Ja, und weil wer A sagt, auch B sagen sollte, haben wir das natürlich auch getan. Also mit der reinen Unterschrift unter den Pachtvertrag ist es natürlich nicht getan. Also dadurch fährt noch kein Zug. Die Wiederinbetriebnahme der Strecke ist halt unser größtes Anliegen. Und dazu muss halt ein bisschen was an der Strecke gebaut werden. Dazu haben wir jetzt eine Kooperation gestartet und ein Projekt in die Wege geleitet zwischen der Gleisbauschule Gera und Gleisbaufirmen wie Romberg-Sersa und auch der Lasch GmbH. Und wir werden mit einem Schüler- und Auszubildendenprojekt die schadhaften Schwellen auswechseln und daraus auch ein schönes und vorzeigbares und vor allen Dingen auch ein Projekt machen, was auch Ansporn für andere sein könnte.
3: Ja, jetzt sehen wir hier die Schwellen, dass mal welche ausgetauscht worden sind. Und aber je weiter man guckt, sind die kaputt dort eingewachsen, eingefahren. Und die müssen halt dann auch getauscht werden. Gerade wie hier haben wir ein Problemkind der besonderen Art und da ist auch nichts mehr dran zu retten. Und dann brauchen wir Hilfe und Unterstützung und dann werden wir dann schon Herr drüber über die Situation. Je weiter man dann läuft, desto mehr betrifft es den Bogen hier hauptsächlich und oberer Teil, beziehungsweise so 6 Kilometer sind mit Betonschwellen und dann nur noch, sagen wir mal, 1 Kilometer mit Holzschwellen und das ist das Problem.
1: Die benötigten Schwellen wurden durch Spenden finanziert.
3: Ja, dann sehen wir hier die 280 altbrauchbare Holzschwellen aus Eiche. Die haben wir aus dieser Kampagne, aus den Spendengeldern erworben und dazu nochmal 166 Plasteschwellen. Dann haben wir noch vorne einen Stapel, eine Position mit doppelten Spurplatten für die Brücke, wo dann die Führung mit dabei ist. Warten also nur auf den Startschuss.
1: Die Rettung der Bahnstrecke ist eine Erfolgsgeschichte und sucht ihresgleichen.
0: Ich glaube, dass sowas in dieser Form nur ganz selten geschieht. Und daher möchten wir alle aufrufen hier, die sich für die Eisenbahnstrecke interessieren, die sich fürs obere Vogtland interessieren, uns zu unterstützen. Wir sind zwar ein Verein, aber haben auch einen harten Kern. Und aber es ist doch viel zu tun. Also neben diesen Arbeiten um das Projekt herum ist auch vieles an der Strecke zu tun in puncto Vegetationspflege oder überhaupt ein bisschen Ordnung schaffen. Und da rufe ich alle auf, die Freunde von Adolf Zwuttenthal sind, sich bei uns zu melden und mit anzupacken. Ja, wenn also alles so läuft, wie wir uns das vorstellen und wie wir das planen, dann würden im Juli die Bauarbeiten im Rahmen des Schüler- und Auszubildendenprojektes hier stattfinden. Und wir könnten dann die Strecke vielleicht noch im Sommer oder dann im Spätsommer wieder in Betrieb nehmen.
1: Und dann könnten die Räder wieder rollen.

Christoph Kopp ist damit aber längst noch nicht am Ende mit seinen Visionen. Der Bahnhof Zwotental liegt ihm ebenfalls sehr am Herzen. Gerne würde er ihn vor dem Verfall und dem Abriss bewahren. Sein Statusspruch lautet: Am Anfang war die Idee. Das lassen wir so stehen.

0: Zum nächsten Spiel in der Playoff-Runde der Handball-Bundesliga der Frauen kommt am Mittwoch der VfL Oldenburg nach Zwickau. Im März gab es ein Unentschieden gegen das Team aus Niedersachsen. Doch eins ist anders als in den letzten Jahren. Der BSV Sachsen hat noch drei Spiele vor sich, der Klassenerhalt aber ist gesichert. Entsprechend locker und entspannt war die Stimmung zur Pressekonferenz.
1: Ein lächelnder Trainer zur Pressekonferenz beim Tagespräsentator der Hoffmann Metall GmbH. Seit Sonntagabend war klar, der BSV spielt auch im nächsten Jahr in der ersten Handball-Bundesliga. Eben nicht immer bis zum letzten Spieltag gegen den Abstieg, sondern ohne Druck für eine bessere Platzierung zu spielen. Das ist auch der Wunsch der Sponsoren.
2: Ja, sehr gut. Man muss aber auch bedenken, jetzt halte ich positiv dagegen, dass wir, glaube ich, nach der Hauptrunde mit dem 8. Platz das beste Saisonergebnis erzielen konnten in diesen 5 Jahren erste Liga. Und wir haben 3 Spieltage ja noch zu spielen. Und genau das, was Sie jetzt gerade sagen, wir wollen gerne um was spielen. Das ist halt auch dieses Jahr oder ist dieses Jahr möglich und auch der Fall. So werden wir heute auch mit der Mannschaft halt in den beiden Abschlusstrainingseinheiten halt auch sprechen, dass wir noch 6 Punkte erzielen können oder erreichen können. Und das genau unser Anspruch auch ist. Am Mittwoch kommt Oldenburg wieder nach Zwickau. Ich glaube, Ende März waren sie halt schon da. Wir haben halt ein sehr, sehr spannendes Spiel mit einem Unentschieden gesehen, was uns einfach da auch ermutigt, positiv aus so einer ganz besonderen Situation heraus, da auch in dieses Spiel halt reinzugehen und dann halt diesen 8. Platz, den wir in der Hauptrunde erreicht haben, auch über diese Playdown-Runde vielleicht wieder zu bestätigen. Und das ist eine neue Situation. Ne? Auch, da werden halt auch, glaube ich, innerhalb des Teams Charakter gefragt sein, die jetzt nicht sagen, okay, wir haben das Minimalziel erreicht, sondern dass wir vielleicht halt nach dem Maximalprinzip halt streben.
1: Recht ungewohnte Worte für die BSV-Pressekonferenzen der letzten Jahre. Doch die Zahlen sprechen eine eindeutige Sprache. Durch eine solide Mannschaftsleistung konnte der BSV sein Spiel in Neckarsulm gewinnen. 8 Tage später unterlag der SV Union Halle Neustadt in Göppingen. Daraus ergab sich der folgende Tabellenstand. Halle Neustadt braucht also 6 Punkte, um am BSV Sachsen noch vorbeizuziehen, hat aber nur noch 2 Spiele offen. Somit ist es also auch rein rechnerisch nicht mehr möglich, den BSV von Platz 6 dieser Tabelle zu verdrängen. Bei einer solch wichtigen Entscheidung flattern schon etwas die Nerven bei allen Beteiligten.
2: Das war sehr angespannt. Ich habe einen Live-Ticker bekommen von 2 Kindern und meiner Frau. Der eine hat Livestream geguckt, die andere hat Live-Ticker geguckt. Der Live-Ticker war etwas früher. Man konnte den Augen am Anfang, glaube ich, gar nicht so richtig oder die Sache glauben, was da passiert ist. Aber schlussendlich hat sich, glaube ich, Göppingen da halt auch für eine gute Saison belohnt. Wir haben es selber auch gesehen, dass sie die Mannschaft in der Breite noch zusammen haben. Und deswegen haben wir eigentlich halt auch daran geglaubt, alle, dass wir mal ein bisschen dieses Glück halt auch haben, dass wir jetzt diese nächsten 14 Tage entspannter auch angehen können. Oldenburg hat halt viele Möglichkeiten. Ne? Man nutzt jetzt auch diese Spiele schon, so wie ich Nils kenne, um Sachen für die neue Saison, für die Zukunft, für Eventualitäten zu kreieren oder auszuprobieren. Und wir werden halt auf eine variable 6-0-Abwehr halt treffen, wir werden auf eine 5-1-Abwehr vielleicht halt treffen. Im Angriff würden 7 gegen 6 halt stattfinden. Neu, moderne sind halt 4 Rückraumspieler, keine Kreisläuferinnen mehr und so weiter. Und da müssen wir uns, glaube ich, halt allesamt halt auch so ein bisschen mit anfreunden. Dieses herkömmliche, strategische 6 gegen 6 wird es vielleicht in der Zukunft gar nicht mehr geben.
1: Diesen Entwicklungen, so der Trainer weiter, sollten sich auch die Fans nicht verschließen, anstatt bei jedem Fehler gleich auf den Trainerstab zu schimpfen. Und auch der Spielmodus kann in der nächsten Saison schon wieder anders aussehen.
2: Vielleicht um 1, 2 Worte zu diesem Modus, wo man jetzt auch so ein bisschen drüber nachdenkt, ob man das wieder verändert, weil man wollte ja eigentlich Spannung halt aufbauen, man wollte das halt alles noch ein bisschen imposanter gestalten. Im Endeffekt ist man so ein bisschen in der Rolle rückwärts. Also Neckarsulm haben wir es gesehen, wenn die Halle warm ist oder das Wetter draußen schön ist, dann gehen da vielleicht einige Fans oder Zuschauer lieber in den Garten und grillen ein bisschen oder haben halt so einen schönen Abend oder Tag. Hat sich nicht ganz so bewahrheitet. Auch die Spannung ist nicht so transparent dargestellt worden, auch mit dem Modus. Aber wir haben drei wichtige Spiele, zwei Heimspiele, und natürlich wäre es halt toll, wenn wir dann halt am letzten Spieltag den Klassenerhalt mit unseren Fans erstmalig vielleicht auch wirklich in der Halle danach toll vorbereiten können. Darauf freuen wir uns, glaube ich, halt alle, und dann haben wir, glaube ich, schöne 14 Tage, knapp 14 Tage noch.
1: Und die beginnen am Mittwoch, 18 Uhr in der Sparkassenarena Zwickau mit dem Spiel gegen den VfL Oldenburg.
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1: Auch morgen wird bei Höchsttemperaturen nahe der 20-Grad-Marke Sonnenschein unser Begleiter sein. Am Nachmittag müssen wir uns dann auf gewittrige Schauer einstellen. Bei gleichen Werten wie am Vortag erwartet uns am Donnerstag ein Mix aus Sonne und wolkigen Abschnitten. Am Freitag bekommen wir dann schon mal einen Vorgeschmack auf das bevorstehende Pfingstwochenende. 23 Grad in der Spitze und 12 Sonnenstunden, das sind die Aussichten. Der Samstag wird aus heutiger Sicht ein traumhaft schöner Tag. Kein Wölkchen trübt dann den Westsachsenhimmel. Das Quecksilber klettert bis auf 27 Grad.
2: Ja, mit diesen Wetteraussichten verabschieden wir uns. Das war Tag aktuell vom Dienstag. Wir wünschen einen schönen Abend und bis morgen. Machen Sie es gut.

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2: Hallo und herzlich willkommen zur Drehscheibe Lausitz am Dienstag, dem 19. Mai, zu Ihrer Nachrichtensendung aus der Lausitz, aus Ostsachsen und Südbrandenburg. Schön, Sie hier begrüßen zu dürfen. In Görlitz ist gestern ein Mehrfamilienhaus in der Altstadt eingestürzt. Die dramatischen Bilder waren bereits in der vergangenen Nacht auf den Social-Media-Plattformen zu finden. Mehr zum aktuellen Stand erfahren Sie im Polizeireport später in der Sendung. Zuvor schauen wir aber unter Tag.

0: Frage, denn unsere Lausitz hat hier eine Besonderheit vorzuweisen. Eine riesige Granitplatte prägt unsere Region und die ist etwas ganz Besonderes für die Menschen, die sich für das All interessieren und die Geheimnisse, die dort noch auf uns warten.
1: Das Deutsche Zentrum für Astrophysik, kurz DZA, befindet sich auf der Suche nach dem optimalen Standort für sein geplantes Untergrundlabor auf der Zielgeraden. Seit 2022 hat die Forschungseinrichtung an 6 Stellen Bohrungen in bis zu 250 Meter Tiefe niedergebracht. 5 dieser Bohrungen sind bereits abgeschlossen. Eine weitere bei Nauslitz in der Gemeinde Ralbitz-Rosenthal soll im Juli in Betrieb gehen. DZA-Gründungsdirektor Professor Günther Hasinger erklärt, welche Ergebnisse bereits vorliegen und welche noch fehlen.
2: Wir finden eigentlich in allen Bohrlöchern die gleiche Qualität des Steins. Wir sitzen hier auf einem Schatz, der über 20 Kilometer praktisch eine hohe Qualität des Granits hat. Der Granit ist sehr, sehr steif, sehr fest und er ist sehr trocken. Es ist sehr wenig Wasser im Granit und das ist eigentlich sind sehr, sehr gute Eigenschaften für das, was wir machen wollen. Wir wollen ein Untergrundlabor bauen und wollen vielleicht auch die Möglichkeit des Einstein-Teleskops hier studieren. Und jetzt geht es letztendlich eigentlich nur noch darum, herauszufinden, wo ist die größte Ruhe. Also die Ruhe hängt natürlich auch von den äußeren Bedingungen ab, die Autos zum Beispiel oder Eisenbahnen oder was auch immer vom Menschen gemacht sind. Und hier haben wir tatsächlich jetzt über diese 20 Kilometer Granit Gebiete gefunden, die relativ ruhiger sind als andere. Und da sind wir aber jetzt noch nicht ganz fertig. Das heißt, wir sind noch an der Suche nach dem besten Standort, aber wir wissen auf jeden Fall schon, dass wir hier wunderbar ein Low Seismic Lab einbauen können.
1: Das Einstein-Labor ist derzeit noch die große Unbekannte in den Planungen. Mit ihm sollen Gravitationswellen erforscht werden, quasi der Atem des Weltalls. Es würde die Rahmenbedingungen verändern, falls die Oberlausitz den Zuschlag erhält.
2: Das Low Seismic Lab selber würde sich natürlich in dem Granit sehr, sehr gut eignen. Aber wenn das Einstein-Teleskop in denselben Granitstock kommen würde, dann müssten wir uns mit denen irgendwie absprechen, dass wir uns gegenseitig nicht zu stark behindern. Und eine Möglichkeit wäre, dass man dann die ähnlichen Labore, die wir jetzt unterirdisch alleine planen, dass man die sozusagen an das Einstein-Teleskop dran baut. Und dann könnte man gemeinsam sozusagen die Zugänge benutzen und wir könnten trotzdem viel von dem machen, was wir hier machen wollen.
1: Das Vorhaben, in welcher Form es nun auch zur Verwirklichung kommt, stößt in der Region auf großes Interesse und Wohlwollen. Das zeigte sich auch in den vergangenen Wochen wieder bei 2 Informationsveranstaltungen in Großdubrau und Königswartha mit jeweils etwa 150 Teilnehmern. Das Interesse gilt dabei nicht nur den Auswirkungen des Labors auf das Leben in der Region, sondern durchaus auch den wissenschaftlichen Hintergründen und den Anknüpfungspunkten an die Bergbautradition. Der Zeitplan erscheint recht straff.
2: Also wenn alles so läuft, wie wir uns erhoffen, würden wir mit der Genehmigungsplanung vielleicht Anfang nächsten Jahres anfangen. Dann dauert es vielleicht 1 oder 2 Jahre, bis es genehmigt ist. Und dann könnten wir 2028 mit dem Bau beginnen. Und wir bauen dann etwa 4 Jahre oder sowas, also 32 könnten wir das Labor eröffnen.
1: Günther Hasinger und seine Mitarbeiter machen auch immer wieder deutlich, dass ein unterirdisches Labor, in welcher Ausprägung auch immer, ein befürchtetes Atommüllendlager in der näheren Umgebung kategorisch ausschließt.
0: Die Wochenenden im Mai sind sehr gut geeignet, um ein bisschen die Seele baumeln zu lassen und vor allem um zu feiern. Die Temperaturen werden milder und es zieht die Lausitzer nach draußen. Wir waren für Sie an den letzten beiden Wochenenden mit dabei, bei Festen in Weißwasser, in Lavalde und in Chemnitz.
1: Der Festverein Lavalde, der Karnevalsclub, die Gemeinde und die Schausteller luden zum traditionellen Dorffest vom 8. bis 10. Mai ein. Um 17 Uhr eröffneten die Stände und Fahrgeschäfte. 2 Stunden später erfolgte der Bieranstich durch den Malzmönch der Bergquellbrauerei Löbau. Am Samstag hatten unter anderem die Minifunken des Kindergartens Naseweiß ihren Auftritt. Der Sonntag startete mit einem Frühschoppen mit der Feuerwehrkapelle Bertelsdorf und dem Kinderspaß mit Pippi Langstrumpf. Um 15.30 Uhr traten dann die Mundartigen aus Neusalza-Spremberg mit dem Stück Dr. Wunderdukter von Gustav Bain auf. Das Dorffest in Lavalde markiert den alljährlichen Auftakt in der Region und findet immer am Wochenende vor Himmelfahrt statt. Bereits seit Monaten laufen die Vorbereitungen für die Feierlichkeiten. Beim Lavalder Dorffest selbst wurden viele freiwillige Helfer aktiv, um den Ausschank zu gewährleisten. Das kulinarische Angebot reichte von Pommes, Brat und Currywurst über Schnitzel mit Kartoffelsalat bis

0: hin zur Grillhaxe. Der Eintritt war wie immer frei.
1: Ein kleines Jubiläum feierte der Reit- und Fahrverein Chemnitz und organisierte die 20. Chemnitzer Fuhrmannstage. Der Verein richtet vorwiegend Dressur- und Springturniere aus. Die Fuhrmannstage sind dagegen etwas für Fans des Gespannfahrens. Am Samstag fanden die Wettkämpfe statt. Die Bewertung erfolgt dabei nicht nur nach Zeit und gerissenen Hindernissen. Es werden Punkte dafür verteilt, wie gelassen die Pferde den Parcours absolvieren. Der Fahrer soll die Hände ruhig halten und mit zwei Leinen Stimme und Peitsche lenken, wobei mit der Peitsche natürlich nicht geschlagen wird. Der Sonntag war dem Showprogramm vorbehalten. Nach einem zünftigen Frühschoppen mit Blasmusik startete um 13 Uhr das Programm. Moderiert wurde es vom Präsidenten des Landesverbandes Pferdesport Sachsen, Matthias Barth, auf sehr unterhaltsame Weise. Die Vorstellung der verschiedenen Kutschen und Anspannungsarten übernahm dann Dr. Axel Geide, Vorsitzender des Kreisreiterverbandes und ausgewiesener Fachmann für Pferdegespanne. Danach mussten für den nächsten Programmpunkt die Anspannungen gewechselt werden. Die Pause wurde überbrückt mit der Vorstellung von zwei Dressur- und zwei Springpferden mit ihren Reiterinnen und Reitern. Weiter ging es im Programm mit der Vorführung der Tandemanspannung. Hier werden zwei Pferde hintereinander angespannt, was besondere Anforderungen an Pferde und Fahrer stellt. Diese Variante gibt es auch geritten. Anschließend wurde anhand einiger Beispiele demonstriert, wie Pferde in früherer Zeit in der Landwirtschaft und zum Transport eingesetzt wurden. Dann hatte die Pferdestunt-Truppe Avego aus Großschönau ihren Auftritt. Sie zeigten, wie sie mit ihren Pferden arbeiten und gaben Tipps für Reiter zum richtigen Fallen vom Pferd. Ihr Motto dabei: Im Falle eines Falles ist Fallen wirklich alles. Vom 15. bis 17. Mai fand in Weißwasser das jährliche Fest der Vereine statt. Während die Veranstaltung am Freitagnachmittag auf dem Marktplatz mit Musik, Speisen und Getränken und einem Rummel auf dem ehemaligen Gelände der Schnitterbrauerei eröffnet wurde, durften Besucherinnen und Besucher ihr Gesangstalent um 18 Uhr bei Weißwassersucht den Superstar unter Beweis stellen, ehe man abends das Tanzbein schwingen konnte. Der Samstag stand dann ganz im Zeichen der Vereine. So konnte man beispielsweise den Fuchs der EHC Lausitzer Füchse bewundern oder auf der mitgebrachten Kunsteisfläche des Eissport Weißwasser ein paar Tore schießen. Und wem das nicht spektakulär genug war, der konnte sich am Nachmittag eine moderierte ABC-Einsatzvorführung der Kameraden der Freiwilligen Feuerwehr ansehen. Am Abend gab es dann nochmal Musik und Tanz auf dem Marktplatz zum Ausklang, während man über dem Rummelgelände das traditionelle Feuerwerk bestaunen konnte. Am Sonntag endete das Fest der Vereine für 2026 entspannt mit verschiedenen Leckereien und einer Fahrt mit dem Breakdancer oder dem Riesenrad.
2: Jetzt in aller Kürze weitere Nachrichten aus Ihrer Region. Neues aus dem Theater in Senftenberg, leider nicht ganz so Neues vom Radwegeausbau bei Neschwitz und etwas Investigatives von den Grundschülern aus Zittau.
3: Der Bau von straßenbegleitenden Radwegen in der Oberlausitzer Heide- und Teichlandschaft nördlich von Bautzen kommt nur schleppend voran. So wurde beispielsweise die Planung zum Ausbau der B96 mit Radweg zwischen Luger und Holscher bereits 2017 öffentlich ausgelegt. Seitdem ist nach außen sichtbar nichts mehr passiert. Das Landesamt für Straßen und Verkehr, kurz LASUV, erklärt auf Anfrage, dass das Planfeststellungsverfahren weiterhin aktiv betrieben wird. Allerdings gestaltet sich die Fortbeschreibung der Planung als überaus komplex, da die Rahmenbedingungen sehr anspruchsvoll seien. Mit einer Neuvorlage der Planung kann laut einer Sprecherin voraussichtlich im Jahr 2027 gerechnet werden. Die Regisseurin und Autorin Ulrike Müller wird neue Intendantin der Neue Bühne Senftenberg. Das hat die Verbandsversammlung des Zweckverbandes Neue Bühne Niederlausitzer Theaterstädtebund Senftenberg beschlossen. Sie tritt ihr Amt mit Beginn der Spielzeit 2027-2028 zum 1. September 2027 an und folgt damit auf den bisherigen Intendanten Daniel Ries. Die gebürtige Cottbusserin setzte sich in einem mehrstufigen Auswahlverfahren gegen 46 Mitbewerbungen durch. Müller überzeugte nach Angaben des Zweckverbandes mit ihrer Vision eines zeitgenössischen, regional verwurzelten und zugleich überregional ausgerichteten Theaters. Ulrike Müller arbeitet seit mehr als 25 Jahren im Theaterbereich als Schauspielerin, Regisseurin und Autorin. Inhaltlich setzt sie sich in ihren Arbeiten häufig mit Strukturwandel, ostdeutschen Lebensrealitäten und gesellschaftlichen Fragen auseinander. Neben der Entscheidung zur Intendanz beschloss die Verbandsversammlung auch eine Neustrukturierung der Führungsstruktur des Zweckverbandes. Künftig soll die operative Leitung des Theaters durch ein Team aus Intendanz und Verwaltungsdirektion erfolgen. In Zittau hat der Wegecheck Sachsen 2026 begonnen. Zum Auftakt untersuchte eine vierte Klasse der Wilhelm-Busch-Grundschule ihren Schulweg in die Innenstadt. Die Kinder markierten problematische Stellen mit Kreide und notierten Hinweise zu fehlenden Zebrastreifen, schmalen Gehwegen oder kurzen Ampelphasen. Die Ergebnisse sollen in die Verkehrsplanung der Stadt einfließen. Die Städte Radeberg und Niesky haben ihren Wegecheck bereits abgeschlossen. In Görlitz ist der Auftakt für Anfang Juni geplant. Die Stadt Spremberg-Rottk bietet einen neuen KI-Chatbot auf ihrer Internetseite an. Der neue Service soll Bürgern rund um die Uhr bei Fragen zur Verwaltung unterstützen. Unabhängig der Öffnungszeiten hilft der Chatbot unter anderem bei Anliegen wie der Anmeldung eines Wohnsitzes oder der Beantragung von Dokumenten. Das Programm ist mehrsprachig und auch in sogenannter leichter Sprache verfügbar. Die Stadt betont, dass der digitale Service das Angebot nur ergänzt. Persönliche Ansprechpartner bleiben weiterhin vor Ort erreichbar.
4: Gestern am späten Nachmittag ist ein Wohnhaus in der James-von-Moltke-Straße in der Görlitzer Innenstadt mit einem lauten Knall eingestürzt. Nach drei Menschen wird unter den Trümmern gesucht. Der Unglücksort ist weiträumig abgesperrt. Bei einer Pressekonferenz äußert sich zunächst der Oberbürgermeister von Görlitz, Octavian Urso.
5: Es war eine lange, herausfordernde Nacht. Sie haben mitbekommen, dass wir ein besonderes Ereignis gestern Nachmittag hatten, ein Hauseinsturz. Ursache wissen wir noch nicht genau. Es sieht nach einer Gasexplosion aus, aber das muss noch ermittelt werden. Zurzeit gehen wir davon aus, dass drei Personen vermisst werden. Und die Suche nach diesen Vermissten hat absolute Priorität. Über 140 Leute waren vor Ort und dieser Einsatz geht jetzt weiter. Absolute Priorität, wie gesagt, hat Lebensrettung. Und jetzt werden wir heute auch Unterstützung von den Kollegen aus Polen, aus Skorzelec bekommen. Ich muss an dieser Stelle sagen, der Kollege Gronitsch hat mir gestern Abend sofort seine Unterstützung, seine Hilfe angeboten. Und heute haben wir entschieden, diese Hilfe auch in Anspruch zu nehmen.
4: Sebastian Schramm von der Berufsfeuerwehr der Stadt war die gesamte Nacht über der Einsatzleiter. Er schildert die Sachlage seit der Alarmierung.
6: Um 17.30 Uhr ist die Berufsfeuerwehr, die Freiwillige Feuerwehr, zu dem Objekt alarmiert worden. In erster Linie war auch noch eine Brand als Folgeerscheinung zu erwarten. Das konnte dann nicht mehr bestätigt werden. Allerdings das Bild des Trümmerschattens ließ uns dann keine andere Wahl, als die vom Herrn Oberbürgermeister genannten Kräfte nachzualarmieren, weil wir mit unseren Ressourcen da einfach nicht weitergekommen wären. Sodass wir also zum Schluss die 140 Kräfte on top hatten. Vorausgeht immer das technische Hilfswerk, das mit entsprechendem Material aufkommt. Die Kollegen kamen dann bis von Freital mit entsprechenden Großbaggergeräten. Was wir auch angefordert hatten, waren solche genannten Einsatzstellen-Sicherungssysteme. Das müssen Sie sich so vorstellen. Das sind Magneten bzw. Klebestellen, die an entsprechende Mauerwerke angeschlossen werden können, und das sind Messstellen, die jegliche kleinste Bewegung innerhalb des Mauerwerkes feststellen, sodass also die Sicherheit für die Einsatzkräfte immer gegeben war. Sobald also die kleinste Erschütterung gegeben ist, und das stellte sich leider so dar, dass noch einige instabile Wände standen, hätte es zum Rückzug gegeben werden können und dann hätten wir die Lage neu bewerten müssen.
4: Die Polizei war zeitgleich mit der Feuerwehr vor Ort. Der Leiter des Führungsstabes der Polizeidirektion Görlitz, Reik Schulze, sagt:
7: Es sind aktuell drei Vermisstenfälle im Zusammenhang mit dem Einschluss des Hauses in Bearbeitung. Ich kann Ihnen sagen, dass es sich dabei um zwei Frauen handelt mit rumänischer Staatsbürgerschaft im Alter von 25 und 26 Jahren und um einen Mann mit bulgarisch-deutscher Staatsbürgerschaft im Alter von 48 Jahren. Wir stehen mit den Angehörigen im engen Austausch der vermissten Personen und hoffen das Beste. Die Angehörigen werden teilweise derzeit noch betreut durch uns.
4: Bis Redaktionsschluss wurden keine Überlebenden unter den Trümmern des eingestürzten Hauses gefunden. Es würde, so war zu hören, an ein Wunder grenzen, wenn aus diesem Schuttberg und in Verbindung mit dem tödlichen Gas, das sich wahrscheinlich in Hohlräumen befindet, die Verschütteten lebend geborgen würden.
2: Gestern Mittag kam es auf der B101 zwischen Elsterwerder und Bad Liebenwerder zu einem schweren Unfall. Nach einer mutmaßlichen Unaufmerksamkeit waren beim Überholen ein Ford Kleinwagen und ein Renault Van kollidiert. Durch die Wucht des Zusammenstoßes hatte sich ein Auto überschlagen und war auf dem angrenzenden Wirtschaftsweg auf dem Dach liegend zum Stillstand gekommen. Die beiden Fahrer wurden in Krankenhäuser gebracht. Mit einem fünfstelligen Sachschaden werden beide Fahrzeuge nun ein Fall für die Abschleppdienste. Am Sonntagabend wollte eine Streife in Ebersdorf einen Hyundai kontrollieren. Der Fahrer missachtete allerdings die Anhaltesignale und raste davon. Die Verfolgungsjagd führte durch Löbau, Kittlitz und weitere Orte bis auf ein Feld bei Kubschütz. Der 22-jährige deutsche Fahrer konnte keine Fahrerlaubnis vorweisen. Ein Drogentest reagierte zudem positiv auf Amphetamine, woraufhin entsprechende Anzeigen gefertigt werden mussten.

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1: Es begann am 14. Mai 1994. Damals wurde an der Wäldchenbrücke im Kurpark der Stadt Bad Liebenwerda zum ersten Mal ein Schlauchbootrennen der Freiwilligen Feuerwehren ausgetragen. Ideengeber soll der Legende nach die Lübecker Partnerfeuerwehr in Obermenen gewesen sein, an deren traditionellen Tauziehen man bis heute regelmäßig teilnimmt. Heute, 30 Jahre später, ist das Schlauchbootrennen auf der Schwarzen Elster ein nicht mehr wegzudenkendes Happening im Veranstaltungskalender von Bad Liebenwerda. Mein Kollege Ken Lohmann war dabei beim diesjährigen Jubiläumsrennen.
2: Meine lieben Zuschauerinnen und Zuschauer, wir sind heute hier unterwegs im Kurpark in Bad Liebenwerda an der Elster. Sie sehen, die Boote werden gerade bemannt. Das ist das mittlerweile 30. Schlauchbootrennen der Freiwilligen Feuerwehr Bad Liebenwerda. Und es wird heute entschieden, wer schafft es am schnellsten bis zu den Eimern vor und wieder zurück zu paddeln. Und so wie es klingt, wird es gleich losgehen.
3: Das kann man gut.
4: Zum 30. Mal lud die Freiwillige Feuerwehr der Kurstadt Bad Liebenwerda ein zum Schlauchbootrennen. Bei bestem Wetter zog es wieder unzählige Schaulustige zu dem Gaudi an die Wäldchenbrücke im Kurpark. Denn das nicht ganz ernst gemeinte Duell der Floriansjünger ist schon lange ein fester Termin für so manchen Kurstadtbesucher. Was natürlich auch Verbandsgemeindebürgermeisterin Claudia Sieber weiß.
5: Und ich bin so stolz, dass es schon 30 Jahre ist. Das muss man erst mal schaffen bei so vielen Leuten. Das Wetter hat sich hier gütig gezeigt. Und es ist auch trotz allem Gaudi immer eine sportliche Herausforderung mit gemischten, und zwar Männern und Frauen. Und das zieht viele Leute an. Und das ist gut für uns, für unsere Region.
4: Der Dank halt vor allem den vielen fleißigen Helfern, welche hinter den Kulissen für einen reibungslosen Ablauf sorgten. Und die Bad Liebenwerdas Bürgermeister Johannes Berger besonders hervorhob.
6: Ich hatte selber das Vergnügen, glaube ich, 6-mal teilnehmen zu dürfen mit der Freiwilligen Feuerwehr Lausitz. Hat immer einen riesen Spaß gemacht. Und mein Dank gilt an den Feuerwehrverein, der das ausrichtet seit 30 Jahren. Vielen, vielen Dank und auch an die vielen freiwilligen Helfer, die seit 3-4 Tagen hier unterwegs sind am Gelände der Elster und aufgebaut haben.
4: 7 Frauen- und 16 Männermannschaften gingen dieses Mal an den Start. Neben Teams von Bern aus den umliegenden Orten waren auch wieder Florians Jünger aus Dresden und der Partnerstadt Lübbecke in Nordrhein-Westfalen am Start. Aus Gerechtigkeitsgründen mussten alle Teams schon in den Vorläufen doppelt in See stechen, denn die linke und die rechte Plusseite haben kurioserweise jeweils unterschiedliche Strömungen. Am Ende war die Überraschung perfekt. Die Freiwillige Feuerwehr Plessa konnte zu ihrer eigenen Überraschung einen Doppelsieg mit nach Hause nehmen, denn sowohl das Männer- als auch das Frauenteam hatten klar die Nase vorn.
2: Das ist jetzt bei diesem Schlauchbootrennen der Doppelsieger. Sowohl die Männer als auch die Frauenmannschaften haben hier gewonnen. Was kannst du dazu sagen?
7: Naja, wir haben eigentlich schon ein paar Jahre ausgesetzt. Wir hatten ja vor einigen Jahren, ich weiß gar nicht mehr wann, haben wir ja das Triple geholt und haben dann gesagt, wir hören auf. Dieses Jahr ist ja 30 Jahre Schlauchbootrennen. Da haben wir gesagt, für unseren

0: Der Preis für das beste Outfit ging dieses Mal an die Frauenmannschaft nach Marsdorf. Sie stachen als Matrosinnen in See. Die rote Laterne landete in Herzberg. Für eine kleine Überraschung sorgten übrigens zwei anonyme Spender zu Beginn des Jubiläumslaufes. Sie machten es möglich, dass die Teams in diesem Jahr ohne Startkosten teilnehmen konnten. Ein buntes Rahmenprogramm mit Unterhaltung von Guggemusik bis zu Darbietungen des Tanzladen 04 rundeten das rundum gelungene Event ab. Und der Termin für das 31. Schlauchbootrennen steht auch schon. Es wird am 8. Mai 2027 stattfinden.
1: Also an erster Linie hier natürlich herzlichen Glückwunsch an sowohl die Männer- als auch die Frauenmannschaft von Plesser, die hier sich den ersten Platz in den jeweiligen Kategorien geholt haben. Ja, das war das 30. Schlauchbootrennen der Freiwilligen Feuerwehr Bad Liebenwerda. Ich hoffe, es hat Ihnen Spaß gemacht und seien Sie doch das nächste Mal selbst dabei, wenn Sie es nicht waren.

0: Eisheiligen sind letzte Woche vorbeigegangen. Der Frühling ist nun endlich wirklich angekommen. Hier kommen die Wetteraussichten und danach folgen wie immer noch unsere Veranstaltungshinweise. Heute Tipps aus Laubusch, Hoyerswerda und Finsterwalde.
1: Der heutige Dienstag zeigte sich überwiegend freundlich. Die Sonne setzte sich schnell durch und wechselte sich mit lockeren Wolkenfeldern ab. Regen spielte keine große Rolle, bekam aber ab und an einen Gastauftritt, vorwiegend in der sächsischen Lausitz. Die Temperaturen stiegen auf angenehme 20 Grad Celsius in beiden Teilen. Dazu wehte nur schwacher Wind aus westlicher Richtung. In der Nacht kühlt es sich auf etwa 8 bis 10 Grad ab und die Wolken lockern sich vollständig auf. Der Mittwoch startet noch recht freundlich mit Sonne und Wolken. Im Tagesverlauf ist mit einem Wolkenanstieg zu rechnen und besonders ab dem späten Nachmittag und Abend steigt die Schauerwahrscheinlichkeit deutlich an. Dann kann zeitweise leichter bis mäßiger Regen durchziehen. Die Temperaturen bleiben dennoch mild bei bis zu 21 Grad in Südbrandenburg und 20 Grad in Ostsachsen. In der Nacht erreichen uns dann Tiefstwerte von 11 Grad in der Nieder- und 12 Grad in der Oberlausitz. Am Donnerstag wird es eher grau, aber deutlich ruhiger. Viele Wolken bestimmen das Bild, dennoch bleibt es größtenteils trocken und sonnige Abschnitte sind auch dabei. Die Temperaturen erreichen nochmals etwa 21 Grad, dazu weht schwacher Nordwestwind. Der kurze Blick auf den Freitag. Zum Start ins Wochenende wird es mit 13 bis 24 Grad spürbar wärmer. Zwar bleibt der Himmel ziemlich bewölkt, insgesamt setzt sich aber wieder trockeneres Frühlingswetter durch.

Zu Ehren des 132. Geburtstages des Dresdner Künstlers Fritz Tröger eröffnet das Kulturhaus Laubusch eine Ausstellung seiner Werke. Die Ausstellung hält nur kurz, nämlich von morgen bis zum 23. Mai von je 15 bis 19 Uhr. Alle Kunstbegeisterten sind gerne willkommen. Seien Sie auch bei der Vernissage der Ausstellung morgen um 17 Uhr dabei. Einmal im Monat treffen sich freiwillige Helfer in Finsterwalde zum Reparaturcafé. Kommen Sie übermorgen von 16 bis 19 Uhr zum ökumenischen Begegnungscafé Maria und Martha, wenn Sie ein beschädigtes Werkstück wie ein Fahrrad, eine Gitarre oder ein Kleid haben, von dem Sie sich einfach nicht trennen können. Lassen Sie Ihrem Lieblingsgegenstand neues Leben einhauchen bei einem netten Gespräch. Diesen Donnerstag geht es musikalisch zurück in die 70er. Einmal im Monat präsentiert Kulturfabrik-Mitglied Bert Anders seine riesige Musiksammlung im Café Auszeit der Kufer Hoyerswerda.

0: Das Motto diesen Donnerstag lautet Psychedelic Rock von Pink Floyd, Led Zeppelin und natürlich dem Gitarrengott Jimi Hendrix. Kommen Sie bei freiem Eintritt um 19 Uhr vorbei und rocken Sie mit.
1: Heute am Ende der Dienstagsausgabe der Drehscheibe Lausitz machen wir wie immer die Bühne frei für die Kunst- und Kulturschaffenden aus unserer Region. Zwischen Schaufensterglanz, großen Gefühlen und kleinen Abgründen wird im ehemaligen Zentrumwarenhaus in Hoyerswerda plötzlich alles zur Bühne. Bewegung trifft Musik, Satire küsst Musical und mittendrin die Frage, wie viel Entscheidung eigentlich in unserem Leben steckt. Mit viel Tempo, schrägen Humor und überraschenden Bildern verwandeln die Kufa Tanzcompany, der Bürgerchor, Schauspieler von Einmal die Woche und Musiker Hanno Busch bald den Lausitzer Platz in ein schrill buntes Spektakel voller Tanz, Theater und Klang. Soweit die Projektbeschreibung von Eine Stadt tanzt, Entscheidung. Vom 5. bis zum 7. Juni ist das Ganze zu erleben und Karten gibt es bereits im Vorverkauf in der Kulturfabrik Hoyerswerda oder online. Und wer jetzt schon neugierig geworden ist, dem geben wir jetzt im Kulturfenster schon einen kleinen Einblick in die laufenden Proben für das Stück. Viel Spaß! Ich verabschiede mich. Morgen ab 18 Uhr gibt's hier bei Ihrer Lausitzwelle im Fernsehen und online ab 18 Uhr und ab 18.30 Uhr über Sachsen 1, den Satellitenkanal, die nächste Drehscheibe Lausitz. Auf Wiedersehen!
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0: Hallo und herzlich willkommen zu einer neuen Ausgabe von 04+. Viele werden erst noch in Erinnerung haben, das Hochwasser. Und wir hoffen natürlich, dass so etwas nie wieder kommt. Trotzdem sind Hochwasserschutzübungen wichtiger denn je.
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2: Am frühen Morgen des 9. Mai war an der Mulde alles entspannt. Die Tore der Hochwasserschutzanlage waren geöffnet und der Wasserstand im Fluss war trotz der Niederschläge der letzten Tage im normalen Bereich. Trotzdem wird in Grimma jedes Jahr eine Übung zum Schließen und Öffnen der Fluttore durchgeführt. Dies geschah in diesem Jahr nicht unter alarmmäßigen Bedingungen. Das hatte man in der Vergangenheit oft genug geprobt. An diesem Tag trafen sich die Einsatzkräfte um 9 Uhr. Das waren wie in jedem Jahr die Kameraden der Freiwilligen Feuerwehr aus Grimma und einigen Ortsteilen. Wie jedes Jahr wurde auch in diesem Jahr die Übung unter Begleitung der Mitarbeiter der Landestalspeicherverwaltung und der Energieversorger abgehalten. Diese standen vor allem beratend zur Seite. Pünktlich 9 Uhr nahm Grimmas Oberbürgermeister Tino Kiesig das Mikro zur Hand. Nach der Begrüßung der Kameradinnen und Kameraden kam er schnell zur Sache.
3: Heute geht es natürlich, und das wissen wir auch alle, nicht insbesondere um ganz schnell fertig zu werden, sondern alle Bauteile sich anzugucken, auch zu prüfen, ob alles in Ordnung ist. Und ich habe gerade noch mal den Hinweis bekommen, und ich denke, das ist aber auch allen immer wieder bewusst, es geht heute nicht darum, mit dem Schraubenschlüssel alle Schrauben so weit anzuziehen, bis es wieder leicht geht. Das ist grundsätzlich schlecht, sondern bitte auf Genauigkeit achten, dass alles ordentlich anliegt, dass alles ordentlich schließt, dass die ganzen Dichtebenen ordentlich noch so sitzen, wie sie müssen.
2: Danach gingen die Gruppenführer zur Einweisung und die Mannschaften zu den Fahrzeugen. In diesem Jahr wurde die Übung ohne die Wasserwehr durchgeführt. Rund 40 Frauen und Männer standen bereit, um die 78 Öffnungen und Tore zu schließen und anschließend wieder zu öffnen. Von den 40 antretenden Mitstreitern waren 8 Kameradinnen oder Kameraden neu dabei. Auch das zeigt die Wichtigkeit der jährlichen Übung. Los ging es am nördlichsten Punkt der Anlage, an der Handschuhfabrik in Grimma. Nach dem Absitzen wurde erst einmal gekehrt. Bei diesem Tor ist dies eine überschaubare Fläche. Derweil wurde der Bunker für die Hilfsmittel geöffnet. Einige Spinnweben sind immer zur Begrüßung vorhanden, aber die Materialien waren vollständig vorhanden und trocken. Die Vollständigkeit wurde auch noch einmal anhand von beiliegenden Listen überprüft. All das geschieht unter den Augen eines Mitarbeiters der Flussmeisterei Trebsen. Die Kollegen sind in ihrer täglichen Arbeit vor allem in der Pflege und Wartung der Anlage beschäftigt, so dass sie die auftretenden Fragen gut beantworten konnten. Inzwischen wurde die Verriegelung der Torflügel mit entsprechendem Werkzeug gelöst und in die Schwenkposition gebracht. Danach ging es ganz schnell. Der nächste Punkt waren die Durchlässe in Dorna. Hier sind die Feuerwehrfrauen und Männer der Wehr Döben seit 8 Uhr im Einsatz. Der Aufwand an den Durchlässen ist etwas größer. Bei unserem Eintreffen war man bereits dabei, die Dammbalken herauszunehmen. Das bedarf einer gleichmäßigen Arbeit, gekoppelt mit dem zügigen Abtransport der Aluminiumelemente. Diese wurden auf ein Fahrzeug des Bauhofes verladen. Am Feuerwehrauto gab es einen regen Meinungsaustausch mit der Einsatzleitung zu den Arbeiten vor Ort. Bereits einsatzbereit war eine Tauchpumpe, die elektrisch betrieben wird, und die Tragkraftspritze, um im Anschluss den Durchlass zu spülen. Weiter geht es zur Pöppelmannbrücke. Touristen machen hier ihre Fotos und merken kaum etwas von der Übung. Aber wenn man genau hinschaut, so sind die Kellerfenster des Schlosses bereits mit Stahlplatten verriegelt. Und auch das kleine Tor zum Muldeufer wird zielstrebig geschlossen. Zum Abschluss noch einen Blick in den großen Bunker an der Steinbrücke. Die alljährliche Hochwasserschutzübung endete gegen Mittag am Gerätehaus der Freiwilligen Feuerwehr in Grimma.
0: Willkommen zu den Nachrichten. Wohngeld in Sachsen jetzt auch vollständig online beantragbar. In Sachsen kann Wohngeld ab sofort flächendeckend online beantragt werden, wie das Sächsische Staatsministerium für Infrastruktur und Landesentwicklung mitteilte, bieten inzwischen alle 30 Wohngeldbehörden im Freistaat die digitale Antragstellung über das Serviceportal Amt24 an. Bürgerinnen und Bürger könnten dadurch Anträge schneller und einfacher stellen. Im vergangenen Jahr erhielten in Sachsen mehr als 90.000 Haushalte Wohngeld in Höhe von insgesamt rund 278 Millionen Euro. Der digitale Antrag erleichtert sowohl den Antragstellern als auch den Behörden die Bearbeitung. Bereits etwa 15% aller Wohngeldanträge werden online eingereicht. Geflügelmärkte im Landkreis Leipzig wieder erlaubt. Nach mehreren Monaten mit strengen Schutzmaßnahmen gegen die Geflügelpest hebt das Veterinäramt des Landkreises Leipzig das Verbot für Geflügelmärkte, Vogelbörsen und Ausstellungen wieder auf. Seit dem 13. Mai dürfen entsprechende Veranstaltungen

0: im Kreisgebiet wieder stattfinden. Hintergrund ist die deutlich entspannte Lage bei der Geflügelpest. Seit mehreren Wochen wurden in Sachsen sowie den angrenzenden Bundesländern keine neuen Fälle mehr registriert. Trotz der Lockerungen ruft das Veterinäramt weiterhin zur Vorsicht und konsequenter Hygiene auf. Veranstalter und Tierhalter sollen kranke oder verendete Tiere sofort melden und bestehende Biosicherheitsmaßnahmen strikt einhalten.
1: Von Freitag, dem 22. Mai bis Montag, dem 25. Mai 2026, findet täglich von 14 bis 22 Uhr der Pfingstjahrmarkt auf dem Volkshausplatz in Grimma statt. Aufgrund der Vorbereitungen gilt bereits ab dem 18. Mai auf einer Hälfte des Volkshausplatzes ein Parkverbot. Davon betroffen sind vor allem viele Berufspendler und Beschäftigte aus Grimma, die den Platz normalerweise als zentrale Parkmöglichkeit nutzen. Ausweichmöglichkeiten stehen unter anderem in der Paul-Gerhardt-Straße sowie am Baderplan zur Verfügung. Besucher und Anwohner werden gebeten, sich frühzeitig auf die Einschränkungen einzustellen und mehr Zeit für die Parkplatzsuche einzuplanen.
0: Vandalismus am Naturlehrpfad Bockwitz sorgt für hohen Schaden. Der Naturlehrpfad am Bockwitzer See ist Ziel eines größeren Vandalismusfalls geworden. Unbekannte Täter beschmierten zahlreiche Informationstafeln des erst 2025 eröffneten Lehrpfades großflächig mit Graffiti. Viele Tafeln sind dadurch kaum noch lesbar. Der entstandene Sachschaden wird auf mehrere tausend Euro geschätzt. Die Polizei in Burna ermittelt wegen Sachbeschädigung. Die Sächsische Landesstiftung Natur und Umwelt arbeitet nun gemeinsam mit der Stadt Burna an der Wiederherstellung des beliebten Ausflugsziels. Die beschädigten Tafeln sollen gereinigt oder ersetzt und zusätzlich mit spezieller Anti-Graffiti-Folie geschützt werden. Dafür ruft die Stiftung jetzt zu Spenden auf. Das Naturschutzgebiet Bockwitz gilt inzwischen als bedeutendes Naherholungsgebiet mit überregionaler Ausstrahlung. Fassadensanierung am Schloss Hartenfels fast abgeschlossen. Am Schloss Hartenfels in Torgau gehen die Arbeiten an der historischen Elbfassade sichtbar voran. Nachdem der Winter die Sanierung zeitweise ausgebremst hatte, wird inzwischen bereits das erste Baugerüst am westlichen Teil des Schlosses abgebaut. Gleichzeitig entsteht am Hausmannsturm ein neues Gerüst für die nächsten Arbeiten. Die Fassade erhielt mehrere Schichten neuen Kalkputzes. Außerdem wurden Fenster und Faschen frisch gestrichen sowie beschädigte Sandsteine repariert. Der erste Bauabschnitt zwischen Westerker und Viereckturm bekommt derzeit seine endgültige Farbgestaltung. Auch der Viereckturm soll bis Ende Mai vollständig gestrichen sein. Bis Mitte Juni wird anschließend der Bereich vom Viereckturm bis zum Südosterker fertiggestellt. Danach sollen die Gerüste verschwinden, sodass Anfang Juli wieder freie Sicht auf die Elbseite des Schlosses möglich ist. Im Anschluss folgen noch Abdichtungsarbeiten an der Grundmauer. Die Sanierung des markanten Hausmannsturms soll schließlich bis November abgeschlossen werden.

Am 22. Mai lädt das PEP Grimmer an den Gerichtswiesen von 10 bis 17 Uhr zum großen Gesundheitstag ein. 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
1: Paul Gerhardt, eine bekannte Legende in und aus Grimma. Er ging hier zur Schule, er hat hier gelebt und geschafft. Seit 350 Jahren ist er inzwischen tot. Grimma ehrt ihn mit einem Gedenkjahr.
0: Modern interpretiert oder im klassischen Gewand? Die Texte von Paul Gerhardt, dem berühmten Kirchenlieddichter und wohl einem der bekanntesten Schüler des heutigen Gymnasiums St. Augustin in Grimma, sind allgegenwärtig. Die Stadt widmet ihrem Wegbegleiter nicht nur eine eigene Straße, sondern zu dessen 350. Todestag sogar ein ganzes Festjahr. Besondere Gottesdienste widmen sich Gerhardts Texten und den daraus entstandenen Liedern. Jeden Sonntag werden musikalische Impulse gesetzt, Stadtführungen leiten entlang dessen Wirkungsorten, Vorträge und weitere musikalische Angebote ergänzen das breite Spektrum an Aktivitäten, die sich mit dem Leben Paul Gerhardts, seiner Zeit in Grimma und seinen tiefgründigen Texten beschäftigen. Was diese Texte aus Sicht des Grimmaer Pfarrers Thorsten Merkel interessant machen, sind die vielen Lebenssituationen, die Paul Gerhardt erfahren hat. In seinem Leben war er mit viel Leid konfrontiert.
2: Es ist schon eine sehr wechselvolle Geschichte. Also einmal hat er Tod erlebt, also in der eigenen Familie. Er hat schon seine Eltern verloren. Er hat die Pest miterlebt. Er hat den 30-jährigen Krieg miterlebt. Ich weiß jetzt gar nicht, wie viele Jahre er alleine im Krieg gelebt hat. Und wenn man die Lieder von Paul Gerhardt da auch singt, also auch diese Bitte und dieser Wunsch nach Frieden, also der kommt immer wieder in diesen Liedern vor und das ist ja etwas, was Menschen heute noch genauso beschäftigt.
0: Als Jugendlicher kam Paul Gerhardt nach Grimma, wo er durch eine strenge schulische Ausbildung geprägt wurde, bei der auch ein besonderer Fokus auf die sprachliche sowie musikalische Bildung gelegt wurde.
2: Er konnte jedenfalls gut dichten und diese Verse, alles in Latein und so weiter, auch so übertragen, dass das gut passte. Also da ist er auch richtig gehend geschult worden, weil diese Rhetorik und Grammatik hier in Grimma auch dazu gehörte.
0: In Vorbereitung auf einen Vortrag zum 350. Todestag Paul Gerhardts am 27. Mai beschäftigte sich Grimmas Pfarrer Thorsten Merkel intensiv mit dessen Leben und Wirken. Die Zeit an der damaligen Landesschule mit der klösterlichen Abgeschiedenheit sei hart gewesen, habe Gerhardt aber nachhaltig geformt und auf seinen späteren Weg vorbereitet.
2: Und das hat Paul Gerhardt hier in Grimma gelernt. Konsequenz, also das hat er von zu Hause mitgebracht, konsequent zu leben und auch in seinem theologischen Denken konsequent zu bleiben.
0: Nach seiner Zeit in Grimma studierte Paul Gerhardt in Wittenberg und wirkte später unter anderem in Berlin. Dort sind dessen Texte dem damaligen Kantor Johann Krüger aufgefallen, der diese vertonte.
2: Er hat da nicht nur neue Melodien komponiert, sondern man hat Schlager von damals genommen, auch liturgische Gesänge, also die Melodie und die Texte in diese Melodie dann hineingebracht. Und die sind dann bekannt geworden.
0: Gerhardts Texte spiegeln eine tiefe Frömmigkeit wider, bauend auf den christlichen Glauben.
2: Und diese Beziehung, die Verbindung zu Jesus Christus, das ist Paul Gerhardt ganz wichtig gewesen. Jesus Christus hat etwas für uns getan und daran haben wir Anteil, daran können wir profitieren. Und das macht ihn eigentlich so lebensnah auch in dieser Zeit.
0: Besonders deutlich tritt in Gerhardts Texten auch seine Naturverbundenheit hervor. was wiederum nicht nur in den auch heute noch besungenen Liedern zu finden ist, sondern auch im Grimmer Stadtbild. Paul Gerhardt gewidmete Beete wurden bepflanzt. Auch auf dem Friedhof wurde ein eigens, die besungenen Pflanzen aufgreifendes Beet angelegt, welches an den damaligen Stadtbewohner erinnern soll. Paul Gerhardt war in seinem Leben viel unterwegs, in der damaligen Zeit meist zu Fuß, was viel Raum zur Beobachtung gab. Dahingehend bietet die Stadt auch heute noch viel, was innerhalb des gesamten Festjahres vielseitig aufgegriffen wird. Die Paul-Gerhardt-Straße ist in diesem Jahr ein Anziehungspunkt für zahlreiche Aktivitäten. In der im Volksmund wohl schönsten Straße Grimmas steht ein großes Highlight bevor.
3: Wir haben das Thema als unser Jahresthema gleich festgelegt dahingehend. Wir haben alle Organisationen und Personen auch aufgerufen, selber Veranstaltungen zu organisieren, haben die dann auch zusammengefasst, haben einen allgemeinen Flyer über Paul Gerhardt gemacht und als Einleger die ganzen Veranstaltungen, die stattfinden. Und wir als Start veranstalten am 13.06. die Paul Gerhardt Klänge in der Paul Gerhardt Straße passen dazu und in der Klosterkirche und am Muldeufer, machen dort ab 15 Uhr ein großes Familienfest und laden alle Besucher und Touristen und natürlich auch die Einwohner dort mit ein, da mit uns zu feiern. Es wird viel Rahmenprogramm geben, also wir organisieren das mit den Anwohnern zusammen, die dort auch leben, und haben viele Musiker vor Ort und auch ein paar Mitmachprogramme.
0: Stadt und Kirche arbeiten eng zusammen, um das Wirken Paul Gerhardts im Jubiläumsjahr besonders sichtbar zu machen.
2: Es gibt Pilgertouren, wo das Thema Paul Gerhardt aufgenommen wird. Also an seinem Sterbetag beginnt also eine Stadtführung zum Beispiel hier in der Frauenkirche mit dem Lied von Paul Gerhardt. Und dann 19 Uhr machen wir am 27. Mai dann mache ich einen Vortrag zu dem Leben von Paul Gerhardt.
0: Da gibt es viel zu erzählen. Pfarrer Merkel beschränkt sich auf dessen Wirken in Grimma, um ein Gefühl für die damalige Zeit und das Leben in der Stadt zu entwickeln. Den Pfarrer beeindruckt vor allem die Tiefe der Texte Paul Gerhardts.
2: Sie nehmen viele Gefühle auf und Paul Gerhardt gelingt es eigentlich in diesen Liedern, dieses Ich, von dem er spricht, das so zu machen, dass man sich selber angesprochen fühlt. Und das ist, glaube ich, auch die Absicht. Also das ist nicht, dass er über etwas so schreibt, sondern dass er alle auch mit hineinnimmt in diese Lieder.
0: Dabei gibt es viel zu entdecken, denn dessen vertonten Texte finden sich selten unter 10 Strophen. Gerhardts Texte führen durch alle Jahreszeiten. Beginnend in der Adventszeit ziehen sich die Lieder durch das gesamte Jahr, was auch heute noch immer wieder aufgegriffen wird. Eben diese Texte und deren Inhalte sind es, die für die Stadt Anlass für ein weiteres Veranstaltungshighlight boten.
3: Am 10. Oktober wird ein Poetry Slam stattfinden. Haben wir auch, also es ist die erste Veranstaltung, die in der Richtung stattfindet. Und die haben wir unter den Paul Gerhardt Namen gestellt und haben dort verschiedene professionelle Poetry Slammer, aber rufen dann natürlich auch die Leute von Grimma auf, dort einfach mitzumachen, vielleicht sich von den Texten inspirieren zu lassen. Und wir werden auch im Vorfeld noch Workshops stattfinden lassen, um da einfach mal kreativ zu werden.
0: Die Stadt Grimma ruft zur kreativen Entfaltung auf. Mitmachen ist gern gesehen. Ob bei den kommenden Veranstaltungen, in den Gottesdiensten oder Konzerten oder in Vorbereitung auf den Poetry Slam. Themen wie Hoffnung, Trost, Naturverbundenheit und Vertrauen auf Gott seien zeitlos. Die Texte Paul Gerhardts tauchen in Grimmas Alltag immer wieder auf. Ein genauer Blick lohnt sich. In Grimma kann man gespannt sein, wo und wie sich die Texte des berühmten Schülers der Stadt in diesem Jahr wiederfinden.
1: Mittlerweile hat ja jeder Tag im Kalender irgendeine Besonderheit. So auch der 13. Mai. Und falls Sie es nicht wussten, das ist nämlich der nationale Trikottag. Ja, und in Oschatz wurde dieser Tag gebürtig gefeiert.
4: Am Mittwoch, dem 13. Mai, galt es, den Vereinssport zu feiern. Das ließ sich der Oschatzer Turnverein 1847 e.V. nicht zweimal sagen und organisierte anlässlich des Nationalen Trikottages einen Flashmob auf dem Oschatzer Neumarkt. Der Trikottag ist eine Aktion des Deutschen Olympischen Sportbundes. Laut dem Kreissportbund Landkreis Leipzig sollen dabei die Sportvereine sichtbar und die Menschen, welche sich in den Bereichen engagieren, gewürdigt werden.
5: Ja, es gibt diesen bundesweiten Aufruf heute für den heutigen Tag, dass die Vereine einen T-Shirt-Tag machen sollen. Und da haben wir als unsere Sportgruppe gedacht, da rufen wir gleich mal unseren Verein auf und wir machen das gleich mal gemeinsam, alle, die heute können. Wir treffen uns und der liebe Gott hatte Einsehen, es hat ganz am Vormittag geregnet und jetzt haben wir die Sonne vorgeholt. War torreif?
6: Großartig gemacht, ganz genau.
4: Pünktlich 16 Uhr ging auf dem Neumarkt die Musik an und der Flashmob startete. Nicht nur Mitglieder des Oschatzer Turnverein waren anwesend. Auch der Handballverein sowie der Heimatverein aus Oschatz engagierten sich, um Sichtbarkeit für ihre Vereine zu schaffen. Egal ob jung oder alt, mit oder ohne Rollator, jeder konnte zu dem Song Gute Laune das Tanzbein schwingen. Dabei war allen Beteiligten der Spaß deutlich anzusehen. Aber auch der Sport kam nicht zu kurz, denn für die meisten ging es nach dem Flashmob zum Training. Und da bot es sich an, ein paar Aufwärmübungen in den Flashmob zu integrieren. Beendet wurde der Flashmob mit einer langen Polonaise über den Neumarkt. Initiatorin Elli Herrmann zeigte sich sehr zufrieden mit dem Resultat.
5: Wir können das sofort wieder machen und ich habe mich auch, bei uns beiden Frauen ist das so, wir sagen, es geht los, in unserem Verein ist das so, da passiert das und dann machen auch alle mit, egal welches Alter.
4: Mit verschiedenen Gruppenfotos, ausgelassenen Gesprächen und einem kräftigen
7: Sport, nein!
4: Ging der nationale Trikottag in Oschatz dem Ende zu. Aber in Oschatz wird es nicht langweilig. Im Gegenteil, sind schon neue Veranstaltungen in Planung.
8: Ja, wir haben als Jubiläumsaufgabe dieses Jahr die kleine Gartenschau 2026 in Oschatz in Anlehnung an unsere große Landesgartenschau, die 2006 hier stattgefunden hat. Und zu dieser Veranstaltung gibt es eine Vereinsmeile, die in Oschatz in der Nähe vom O stattfindet, wo so ziemlich alle Sportvereine der Stadt Oschatz, wir als haupttragender Verein, an Bord sind und viele Angebote schaffen, von Kultur und Kunst, von Sportangeboten, Mitmachangeboten für unsere Zuschauer und Mitmachenden, nebst Imbiss- und Getränkeangeboten.
5: Ja,
8: natürlich.
5: Und wir fahren backen Kuchen wie verrückt, genau. Wir machen den Verkauf an 2 Tagen und da ist der Verein wieder präsent.
4: Die Vereine in Oschatz zeigen also nicht nur zum Trikottag besondere Präsenz, sondern sind das ganze Jahr engagiert und sportlich unterwegs.
1: Und nun drücken wir alle gemeinsam die Daumen, dass die Wettervorhersage schön wird und letztendlich die Sonne und die Wärme bleibt.
9: Am Mittwoch erwartet die Regionen Landkreis Leipzig und Landkreis Nordsachsen überwiegend wechselhaftes Frühlingswetter. Der Tag beginnt meist stark bewölkt, örtlich kann es am Morgen einzelne leichte Regenschauer geben. Im weiteren Tagesverlauf lockert die Bewölkung zwar zeitweise etwas auf, insgesamt bleibt der Himmel jedoch häufig grau. Besonders am Nachmittag sind erneut Schauer möglich. Vereinzelt kann auch ein kurzes Gewitter entstehen. Die Temperaturen steigen auf etwa 17 Grad und bleiben damit angenehm mild, auch wenn die Sonne nur zeitweise zum Vorschein kommt. Dazu weht ein schwacher bis mäßiger Wind aus westlichen Richtungen, der zeitweise etwas auffrischen kann. Durch die feuchte Luft fühlt sich das Wetter stellenweise etwas schwül an. Am Abend beruhigt sich die Wetterlage langsam wieder und die Schauer lassen nach. In der Nacht sinken die Temperaturen auf etwa 9 Grad ab, während die Wolken vielerorts bestehen bleiben. Insgesamt zeigt sich der Mittwoch also typisch wechselhaft für den Mai, eine Mischung aus dichten Wolken, kurzen sonnigen Abschnitten und einzelnen Regenschauern. Wie sich das Wetter am Donnerstag entwickelt, zeigen wir Ihnen morgen bei 04+.
1: Damit sind wir auch schon wieder am Ende unserer Sendezeit. Vielen herzlichen Dank fürs Einschalten. Bleiben Sie gesund und bis morgen.

0: Der Montag ist bereits, der Dienstag ist fast überstanden. Der Tag neigt sich dem Ende, die Woche schreitet voran. So nehmen wir uns jetzt Zeit für die Nachrichten aus unserer Region und für unsere Region. Pünktlich zum Tagesausklang liefern wir Ihnen wieder Ihre tägliche Dosis Information nach Hause oder wo auch immer Sie uns gerade sehen. Sie sind auf alle Fälle genau richtig bei Megional am 19. Mai 2026 hier bei Glück auf TV. Guten Abend und Glück auf, liebe Zuschauer. Schön, dass Sie eingeschaltet haben. Das Spielzeugdorf Seifen ist bekannt dafür, dass in dem Ort schon seit Hunderten von Jahren Tiere aus Holzreifen hergestellt werden. Die Tradition des Reifendrehens ist besonders und kann beispielsweise im Freilichtmuseum angeschaut werden. Eine Sonderausstellung in der Einrichtung wendet sich nun genauer diesem Thema zu. Wie fing es an mit der Herstellung der vielen Tiere? Im Rahmen der Tage des historischen Handwerks wurde das Geheimnis nun gelüftet. Max Palaszewski war für das Lokalfernsehen mit vor Ort.
1: Ein besonderes Wochenende liegt hinter Seifen und seinem Freilichtmuseum.

0: Ein besonderer Teil der Aktionstage war die Eröffnung der neuen Dauerausstellung im Dachgeschoss des Doppelwohnhauses. Die Ausstellung Die Wurzel der Ringe vom Glasformenmacher zum Reifendrehen geht sowohl den Ursprüngen des Glasformendrehens nach, als auch der Verbindung zwischen Glasformendrehen und Reifendrehen.
1: Ja, also ich stamme aus Seifen. Mein Vater war der letzte Spielwarenverleger in Seifen. Und da bin ich natürlich, es ist ein bisschen übertrieben, aber fast von Geburt an mit den Seifner Sachen verbunden. Ich habe in der Ausstellung dann mitgeholfen und ich bin kenne viele Hersteller und so. Ich habe Ware geholt. Da war ich also ganz verbunden mit den Seifner Sachen. Und das hat, obwohl ich jetzt in Dresden wohne, nie nachgelassen. Und daraus entsprang das Interesse. Und dann habe ich eben mich mit der Heidelbacher Glashütte beschäftigt. Und ich fand in einem Buch den Hinweis, dass es an Glashütten einen Glasformdreher gibt. Das war was völlig Neues. Meiner Ansicht nach hat noch nie jemand, der sich mit Drechslerei hier im Erzgebirge beschäftigt hat, mit dem Glasformdreher beschäftigt. Das war was Neues. Ich habe das in Radeberg mir erst einmal angesehen und eben auch ein Video gedreht. Und dann habe ich mir als Maschinenbauer eben mir überlegt, welche Gemeinsamkeiten gibt es, welche Unterschiede gibt es und warum gibt es die Unterschiede. Und so ist eben mein Interesse gestiegen. Ich habe das seit 1984 das erste Mal propagiert und dann so sukzessive habe ich immer mehr damit teilhaben lassen, bis eben die Frau Dolksdorf-Bilz auf die Idee kam, hier die Ausstellung zu machen und dafür und allen Mitarbeitern und Herrn Bürgermeister danke ich dafür sehr, dass mir die Möglichkeit gegeben worden ist.
0: Die neue Dauerausstellung entstand innerhalb des durch die EU und Interreg geförderten Projektes Neustadt grenzenloses Erzgebirge des Kurort Seifen. Unter anderem entstand dabei auch eine neue Gästeführerausbildung, die Anfang dieses Jahres gestartet ist. Nach der Ausbildung werden diese Personen sich dann in der Geschichte zwischen Olbernhau, dem tschechischen Lesna und Deutsch Einsiedel auskennen und im Tourismus eingesetzt.
2: Und eben, was uns jetzt besonders am Herzen lag, auch dieses Thema mit dem Reifendrehen bzw. Glasformdrehen ins Spiel zu bringen, weil das Thema eben noch nie publiziert wurde, nicht veröffentlicht wurde. Und Sie haben ja auch gesehen bei dem Engagement, was Dr. Kirsche zutage bringt. Er forscht irgendwo sein ganzes Leben und er war ja natürlich sehr glücklich, dass das jetzt möglich wurde. Der Raum, der wurde bis jetzt für Sonderausstellungen genutzt und jetzt haben wir eben da wirklich was für die Zukunft, längerfristig und auch was Neues für unsere Gäste, was uns ja auch wichtig ist. Ja, also konkret, um über Zahlen zu reden, diese drei Vitrinen, die drin stehen, können kosten 33.000 Euro, 80% gefördert. Also 33.000 Euro ist ziemlich viel Geld, würde ich sagen, für so etwas, wo man sich dann als Kommune mehrmals überlegen muss, ob man das jetzt in Vitrinen investiert oder eben lieber in Straßenbau oder in etwas anderes. Ja, und natürlich dann auch die Kontakte aufbauen unter den ganzen Beteiligten, Finanzierung der Exponate oder einfach Zusammenarbeit aufbauen. Bis hin dann natürlich auch zu Personalkosten, Museumsmitarbeiter teilweise. Meine Wenigkeit als Projektmanagerin und auch das Honorar des Kurators, solche Sachen. Ja, sind möglich durch die Förderung. Also mitgeholfen hat der Dr. Kirsche privat. Der hat einige Sachen in seiner Sammlung, weil er ja auch aus einer Spielzeugverlegerfamilie stammt, wo eine große Fundus da war. Er ist selber Sammler. Also das betrifft hauptsächlich natürlich diese Spielzeugfiguren. Ein Teil der Glasmachersachen sind aus dem Glashüttenmuseum in Dahausen entliehen. Als Dauerleihgabe wurde uns freundlicherweise zur Verfügung gestellt. Wir wollten

0: Noch plus, sag mal, ein Hinweis geben dazu auch, ja, weil wir es schon auch gebraucht haben, die Gegenstände für unsere Ausstellung, um sie etwas bildlich darzustellen. Aber noch mehr wollten wir nicht jetzt übernehmen, um keine Konkurrenz aufzubauen, sondern eher, dass wir eine Art Kooperation aufbauen. Das Glashüttenmuseum wird ja jetzt aktuell erstmal wieder etwas umgestaltet und personell bestückt, sagen wir so, nachdem der Dietmar Geier jetzt in Rente gegangen ist, hat man auch dieses Problem der nächsten Generation. Und wir wollen das mit unterstützen und vielleicht auch langfristig dann uns gegenseitig etwas befruchten dort. Ja, und bedanken wir uns nochmal bei der Gemeinde Neuhausen, dass sie da bereit waren, uns etwas zu geben.
1: Nachdem die Ausstellung durch Kurator Herr Dr. Kirsche vorgestellt wurde, gab es dann noch ein limitiertes Geschenk zur Eröffnung.

0: Im Folgenden blicken wir auf ein Ereignis, das schon einige Tage zurückliegt, aber trotzdem noch aktuell ist. Im Erzgebirge gibt es viele Eisenbahnfans. Sind wir doch auch eine Region, in der es einst jede Menge Bahnstrecken gab. Jetzt geht es um ein Projekt von Eisenbahnenthusiasten, die ehemalige Bahnstrecke Zwönitz-Scheibenberg nicht ganz in Vergessenheit geraten zu lassen. Die Idee eines Lehrpfades entlang der ehemaligen Trasse wurde geboren und bereits erste Abschnitte in die Tat umgesetzt.
1: Eisenbahnliebhaber gibt es im Erzgebirge viele. Für sie entwickelt sich gerade ein neuer, jährlicher, wiederkehrender Anlaufpunkt. Nachdem am 1. Mai 2025 das 125-jährige Jubiläum der Bahnstrecke Zwönitz-Scheibenberg mit sehr vielen Interessenten gefeiert wurde, war bei den Organisatoren die Idee aufgekommen, man könnte das Fest zur Tradition werden lassen. Nicht jedes Jahr in dem ganz großen Stil wie zum Jubiläum, aber ein Sonderzug sollte es schon sein. Und dann Zugbringerfahrten zur Fuchsbrunnbrücke.
2: Gesagt, getan. SH Landtechnik und Firma Triangula und auch der Eisenbahnverein Bahnhof Schlettau hat sich hier mit eingebracht und die Handvoll Mitglieder der IGZS. Und wie man sieht im Hintergrund, hat alles heute wieder wunderbar geklappt. Das Wetter spielt mit und wir sind froh, dass alles wieder so schön über die Bühne geht und auch angenommen wird.
1: Ab 10 Uhr fuhren Gespanne sozusagen im Schienenersatzverkehr zur 3 Kilometer entfernten Fuchsbrunnbrücke. Sachkundige Experten gaben dort dann Auskunft zur letzten erhaltenen Stahlbrücke der Linie Zwönitz-Scheibenberg.
2: Vor allem auch jetzt im Zusammenhang, da es ja um den Neubau der Hängebrücke dort geht und wie der Erhalt der alten Brücke PAP späterhin mal noch erledigt werden kann. Ja, man muss ja bedenken, die Originalbrücke steht unter Denkmalschutz und hat es dementsprechend auch verdient, dass für den Erhalt zumindest so viel getan wird, dass der weitere Verfall ein bisschen gebremst wird.
1: Einstiegspunkt war die Stelle bei Zwönitz, an der der sich im Aufbau befindliche Eisenbahnlehrpfad beginnt. Noch vor dem Fest am 1. Mai waren Mitglieder der Interessengemeinschaft ZS Zwönitz-Scheibenberg dort fleißig am Werkeln. Ihr Anliegen mit dem Lehrpfad ist, ein Stück Vergangenheit in der Gegenwart sichtbar zu machen. Konkret geht es natürlich um ein Kapitel der erzgebirgischen Eisenbahngeschichte. Anlässlich des 125-jährigen Jubiläums der Bahnstrecke Zwönitz-Scheibenberg hatten die tatkräftigen Heimatfreunde ihren Lehrpfad im vergangenen Jahr wieder ein Stück erweitert, mit der Option, auch 2026 wieder ein bisschen was zu machen.
2: Soeben haben wir hier hinter uns wieder eines von mehreren originalen Eisenbahnsignaltafeln aufgestellt. Hinter uns sehen wir eigentlich hier eine Durchläutetafel und noch zwei L, also zwei Läutetafeln. Das bedeutet also, wenn Züge aus Richtung Bernsbach in Richtung Zwönitz fahren, dass ab hier durchgeläutet wird. Das heißt, dass die Glocke der Lok immer zu bimmeln hat und an jedem Wegübergang noch in Pfiff abzusetzen ist.
1: Das war gefordert, weil es hier vom nahen Waldrand bis runter zum Umspannberg zahlreiche Wegübergänge gibt. Fuhrleute und Bauern, die hier die Felder bewirtschaften, sollten mit dem Pfiff immer rechtzeitig vor dem Herannahen des Zuges gewarnt werden.
2: So wollen wir also dann bis zur Fuchsbrunnbrücke den

0: Abfahrt nach und nach BRP auch dieses Jahr noch ein bisschen erweitern. Und ja, das Schild steht original am Standort wie früher schon. Wir haben also nach den originalen Plänen, die ja noch da sind, die Schilder ausgemessen wieder und wieder aufgestellt.
1: Und die Eisenbahnfreunde um Jens Hahn, Stefan Schneider und Steffen Hahn haben weitere Ideen, wie sie ihren Lehrpfad erweitern können. So sollen noch in diesem Jahr auch einige Hektometersteine, heute würde man sagen Kilometersteine, aufgestellt werden. Da können die Eisenbahnpioniere der Neuzeit auf Originale von früher zurückgreifen. Zurück beim Fest am 1. Mai. Da wurden die erschienenen Gäste auch bewirtet. Einige waren mit dem extra für diesen Tag organisierten Sonderzug gekommen. Der fuhr ab Chemnitz über Flöha, Annaberg, Schwarzenberg, Aue bis nach Zwönitz-Kühnheide und am Nachmittag wieder zurück.
0: Eigentlich ist es das erste Mal in der Geschichte dieser Eisenbahnlinie, dass hier bis Kühnheide überhaupt ein Speisewagen mehr fährt. Das ist auch schon mal ein Highlight für heute. Also sozusagen haben wir heute mal den Metrobau hier in Kühnheide. Das Originalgleis ist leider nicht mehr existent von der Strecke. Und wo der Zug hinter uns jetzt steht, das ist sozusagen der Endpunkt des Anschlussgleises für das benachbarte Umspannwerk. Denn dafür wird auch der Rest der Strecke, 1,1 Kilometer, bis heute noch gebraucht. Denn wenn dort wieder mal ein Trafo gewechselt werden muss, die ja mehrere Tonnen wiegen, dann ist die Eisenbahn natürlich ein günstiges Transportmittel. Und dafür wird es also auch heute noch benötigt.
1: Dass dieser Streckenstummel nach wie vor fahrbereit erhalten wird, freut die Eisenbahnliebhaber. So sind weitere Sonderfahrten denkbar und das Fest am 1. Mai könnte 2027 eine Fortsetzung finden.
2: Marienberg, Ortsteil Reitzenhain. Fahndungserfolge bei der Bundespolizeiinspektion Chemnitz. Im Rahmen der wiedereingeführten Grenzkontrollen konnte am 12. Mai gegen 18 Uhr am Grenzübergang in Reitzenhain ein 47-jähriger bulgarischer Staatsangehöriger bei seiner Einreise nach Deutschland mit seinem Transporter festgestellt werden, gegen welchen ein Strafvollstreckungshaftbefehl der Staatsanwaltschaft Heilbronn wegen Steuerhinterziehung vorlag. Der Bulgare hatte eine Geldstrafe in Höhe von 527,50 Euro zu zahlen oder eine Ersatzfreiheitsstrafe von 15 Tagen anzutreten. Nach Einzahlung der Geldstrafe konnte der 47-Jährige seine Reise in das Bundesgebiet fortsetzen. Am 13. Mai gegen 14 Uhr wurde ebenfalls ein 38-jähriger tschechischer Staatsangehöriger am Grenzübergang kontrolliert, gegen welchen ein Haftbefehl der Staatsanwaltschaft Chemnitz wegen Diebstahls vorlag. Der 38-Jährige konnte seiner Verhaftung nicht entgehen, weil er die 95 Tagessätze a 15 Euro und eine Gebühr in Höhe von 794,09 Euro, also eine Gesamtsumme von 2219,09 Euro, nicht leisten konnte. Der tschechische Staatsangehörige wurde am späten Nachmittag in die JVA Zwickau zur Verbüßung seiner Strafe eingeliefert. Insgesamt konnten im Zeitraum vom 12. bis zum 14. Mai 17 Fahndungstreffer bei der Bundespolizei Chemnitz festgestellt werden. Bärenstein und Reitzenhain, Bundespolizei mit mehreren Feststellungen an Grenzübergängen. Am vergangenen Freitag um 18.15 Uhr kontrollierten Einsatzkräfte der Bundespolizei einen georgischen Staatsangehörigen am Grenzübergang in Bärenstein. Die fahndungsmäßige Überprüfung des 50-jährigen Mannes ergab eine Ausschreibung der Staatsanwaltschaft Ulm wegen Diebstahls. Eine Freiheitsstrafe von 140 Tagen war noch offen. Außerdem bestand für ihn ein Einreise- und Aufenthaltsverbot für Deutschland. Der Georgier wurde in die JVA Zwickau eingeliefert. Eine Zurückschiebung in sein Heimatland ist nach Beendigung der Haftstrafe vorgesehen. Ebenfalls ein Georgier wurde am Samstag um 11.30 Uhr am Grenzübergang in Reitzenhain kontrolliert. Bei dem 20-jährigen Mann bestand ein Einreise- und Aufenthaltsverbot für Italien. Der Georgier wurde nach Tschechien zurückgewiesen. Auch am Grenzübergang in Reitzenhain wurden Haftbefehle vollstreckt. Bei der Einreisekontrolle im Rahmen der wiedereingeführten Grenzkontrollen wurde am Sonntagmorgen um 3.30 Uhr ein rumänischer Staatsangehöriger kontrolliert. Bei dem 43-jährigen Mann war ein Haftbefehl der Staatsanwaltschaft Görlitz wegen Fahren ohne Fahrerlaubnis offen. Der Rumäne konnte die geforderte Geldstrafe von über 1.000 Euro aufbringen und seine Reise fortsetzen. Gegen 19 Uhr wurde ein

Ein tschechischer Staatsangehöriger von Einsatzkräften der Bundespolizei einer Kontrolle unterzogen. Bei dem 30 Jahre alten Tschechen war ein Haftbefehl der Staatsanwaltschaft Chemnitz wegen Vergehen nach dem Konsum-Cannabis-Gesetz offen. Der Mann konnte die geforderte Summe von über 900 Euro aufbringen und weiterreisen. Wolkenstein. Tatverdächtiges Trio wollte vermutlich Autos entwenden. Eine Ergänzungsmeldung. In der gestrigen Regionalsendung berichteten wir über drei vorläufig festgenommene Tatverdächtige im Alter von 23, 26 und 28 Jahren, alle marokkanische Staatsbürger. Nach dem derzeitigen Kenntnisstand stehen die Männer im Verdacht, in zwei Pkw in Wolkenstein eingebrochen zu sein, um diese augenscheinlich kurz zu schließen und zu entwenden, was letztlich misslang. Weiterhin wurden bei den gestellten Dutzende Zigarettenschachteln und Lotterielose sowie mehrere Flaschen mit Alkohol im Gesamtwert von gut 4.000 Euro sichergestellt. Dies stammt nach bisherigen Ermittlungen von einer Diebstahlshandlung am Samstagabend in einem Einkaufsmarkt in der Rudolf-Breitscheid-Straße in Schopau. Auf Anordnung der Staatsanwaltschaft Chemnitz wurden die drei Tatverdächtigen nach Abschluss der ersten erforderlichen polizeilichen Maßnahmen entlassen. Die Ermittlungen zu den Taten dauern indes weiterhin an. Heute noch einmal ganz annehmbares Wetter, morgen eine kleine Durststrecke und danach wird es deutlich besser. Damit hätten wir im Prinzip den Wetterbericht für heute schon geschafft. Aber doch nicht bei uns in der Sendung. Und damit willkommen zum Glück auf TV Wetter. Die Wünsche nach einer längeren Schönwetterperiode werden in der Bevölkerung immer mehr. Und in der Wetterküche scheint man diesen Wunsch nun wohl tatsächlich in die Realität umsetzen zu wollen. Mal schauen, ob das in den kommenden Berechnungen so stabil bleibt. Doch erst einmal überqueren uns wiederholt unter Tiefdruckeinfluss einige Tiefausläufer von West nach Ost und sorgen in Deutschland für einen unbeständigen Wettercharakter. Dabei wird mäßig warme Atlantikluft herangeführt. Nach Sachsen fließt unter schwachem Tiefdruckeinfluss mit einer südwestlichen bis westlichen Strömung allmählich wärmere Luft in die Region. Und so gestaltet sich das Wetter für die nächsten Stunden im Detail im Sendegebiet. Am Abend und in der Nacht ist der Himmel über unserem Sendegebiet recht dicht bewölkt, aber Niederschläge werden vorerst noch keine erwartet. Um Mitternacht und in der zweiten Nachthälfte sind dann aber auch mal längere Auflockerungen möglich, sodass der Blick zu den Sternen und der zunehmenden Sichel des Mondes geöffnet wird. Unser Erdtrabant ging übrigens heute früh schon um 6.47 Uhr auf und verabschiedet sich erst nach Mitternacht um 0.45 Uhr wieder unter den Horizont. Morgen früh auf dem Weg zur Arbeit müssen wir uns dann allerdings wieder auf einen stark bewölkten Himmel und eine erhöhte Niederschlagswahrscheinlichkeit einstellen. Schauen wir uns jetzt die Abend- und Nachttemperaturen an. Am Abend, da lesen wir 18 bis 14 Grad an den Thermometern ab. Bis morgen früh sinken die Werte dann auf 11 bis 7 Grad. Den Wind wollen wir natürlich nicht vergessen, wenn er heute Nacht auch kaum zu spüren ist. Er weht im Mittel leicht aus Süden mit Geschwindigkeit zwischen 4 und 7 Kilometer pro Stunde. Die Böen erreichen dabei nicht viel höhere Werte. Hier bewegen wir uns lediglich zwischen 6 und 10 Kilometer pro Stunde. In den Mittwoch starten wir mit einem stark bewölkten Himmel. Im weiteren Tagesverlauf gesellen sich dann leider auch Niederschläge dazu. Wer jetzt größere Auflockerungen erwartet, der wird wohl größtenteils enttäuscht sein, denn blaue Lücken sind morgen extrem selten. Trotzdem geht die Sonne rein astronomisch um 5.11 Uhr auf und um 20.55 Uhr wieder unter. Ziemlich trüb und regnerisch geht es dann auch in den morgigen Abend hinein. Erst in der Nacht zum Donnerstag wird es von Westen her langsam besser. Blicken wir auf die Tagestemperaturen. Am Morgen lesen wir 7 bis 11 Grad an den Thermometern ab. Die Höchstwerte erreichen wir am Nachmittag mit nur wenig höher liegenden Werten zwischen 13 und 17 Grad. Fehlt noch der Wind? Er weht anfangs aus Südwest, dreht im Tagesverlauf auf West und frischt spürbar auf. Er kommt

mittelleicht bis schwach, mit Geschwindigkeiten zwischen 5 und 16 Kilometer pro Stunde daher. Während die Böen schwache bis frische Höchstgeschwindigkeiten zwischen 15 und 35 Kilometer pro Stunde erreichen. Und mit diesem

aufhaltsam aufwärts, was schönes Wetter und angenehme Temperaturen angeht. Sonne und Wolken wechseln sich ab, wobei der höhere Wolkenanteil anfangs zwar noch nicht zu übersehen ist. Die Niederschläge sind aber abgezogen, sodass wir trocken über den Donnerstag kommen. Die Tagestemperaturen klettern wieder ein Stück nach oben. Sie bewegen sich am Morgen zwischen 9 und 13 Grad und am Nachmittag zwischen 15 und 18 Grad. Der Wind hat sich für eine nordwestliche Richtung entschieden und zeigt sich noch einmal deutlich. Er weht im Mittel leicht bis schwach, zwischen 6 und 12 Kilometer pro Stunde und in Böen schwach bis frisch, zwischen 12 und 33 Kilometer pro Stunde. Am Freitag hat die Sonne dann schon deutlich mehr Chancen, für einen aufreißenden Himmel zu sorgen. Satte 5 bis 7 Sonnenstunden sind am Freitag schon für Ihr Arbeitskonto drin. Das stimmt doch absolut optimistisch für die anstehenden Wochenendtage. Die Niederschlagswahrscheinlichkeit beträgt dazu eine dicke 0%. Mit den Temperaturen geht es ebenfalls noch ein Stück weiter nach oben. Morgens lesen wir frische Werte zwischen 7 und 10 Grad an den Thermometern ab. Am Nachmittag erreichen wir dann aber schon Höchstwerte zwischen 17 und 21 Grad. Das klingt doch schon richtig gut, oder? Dabei haben wir es im Mittel mit einem leichten Nordwind zu tun, der mit 3 bis 7 Kilometer pro Stunde über unsere Region säuselt. Und in Böen schwach bis mäßig zwischen 7 und 21 Kilometer pro Stunde auffrischt. Liebe Zuschauer, wir sind schon wieder am Ende unserer Sendung angekommen. Das war der Dienstag bei Megional. 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Morgen begrüßt Sie an dieser Stelle wieder mein Kollege Julian Langer. Bevor Sie gleich Veranstaltungstipps sehen, verabschiede ich mich schon mal von Ihnen. Ich wünsche einen schönen Abend und später dann eine angenehme Nacht. Machen Sie es gut.

Die Feuerwehr leistet einen großen, nicht hoch genug zu würdigenden Dienst für die Gesellschaft. Sie kann aber auch gut feiern. Und das tut die Freiwillige Feuerwehr in Wolkenstein und der Förderverein am Pfingstwochenende vom 21. bis zum 24. Mai. Ihr 150-jähriges Jubiläum begeht die Wehr. Der Förderverein kommt schon auf stolze 25 Jahre. Am Freitag, dem 22. Mai, sind alle ab 21 Uhr zur Party ins Wochenende eingeladen. 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Von 10 bis 18 Uhr warten eine Blaulichtmeile, eine Technikschau, mehrere Ausstellungen und ein buntes Rahmenprogramm im Innenstadtbereich und vor dem Gerätehaus auf viele Besucher. Einen musikalischen Gruß aus der Partnerstadt Bad Bentheim übermitteln die Stadtkapelle und Spielmannszug der Freiwilligen Feuerwehr Bad Bentheim. Ab 20 Uhr ist die Partyband Chamäleon für den Ratskellersaal gebucht. Die Annaberger Liveband ist ein Garant für gute Unterhaltung auf allen Festen. 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Und ab dem Nachmittag sorgen Jörg Heinecke und Andy Akustik für einen musikalischen Abschluss des Festwochenendes. Für die Abendveranstaltungen am Freitag und Samstag sind Eintrittskarten erforderlich. Diese erhalten Sie bei Lars Neubert im Rosenweg 8 in Wolkenstein oder im Marktgewölbe. Unterstützt wird

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Verbringen Sie das Pfingstwochenende am besten in der Heimat und nehmen das Jubiläum der Feuerwehr in Wolkenstein in Ihr Programm gleich mit auf. Zacharias Hildebrand gehört neben Gottfried Silbermann zu den bedeutendsten mitteldeutschen Orgelbauern des 17. und 18. Jahrhunderts. Das Lengefelder Instrument vollendete Hildebrand im Jahre 1726. 2026, 300 Jahre später, erfreut sich die Orgel noch immer vieler Zuhörer bei Gottesdiensten und Konzerten. Der Förderverein der Hildebrand-Orgel und die Kirchgemeinde feiern das Jubiläum ein ganzes Jahr lang und laden am Pfingstsonntag um 17 Uhr zu einem besonderen Orgelkonzert ein. Unter dem Motto »Eine Königin wird 300« musizieren Tini Matteau und Ton Koopmann. Auf dem Programm stehen Werke von Johann Sebastian Bach, Franz Seidelmann und Wolfgang Amadeus Mozart. Das Konzert findet unter anderem auch im Rahmen des Sächsischen Mozartfestes statt. Seien Sie herzlich eingeladen zu 300 Jahre Hildebrand-Orgel nach Lengefeld. Der Kulturverein Pockau-Lengefeld öffnet am Freitag, den 29. Mai, wieder sein Kulturcafé in Lengefeld. Um 19 Uhr hält Gunther Hase einen stadtgeschichtlichen Vortrag. Er nimmt sich diesmal die Häuser Lengefelds vor. Wenn diese sprechen könnten, käme sicher so manch interessante Geschichte oder unterhaltsame Anekdote raus. So lassen Sie sich überraschen, was Gunther Hase für Geschichten zu den Häusern vorträgt. Der Eintritt ist frei, es wird stattdessen um Spenden gebeten. In Pockau wird vom 29. bis 31. Mai wieder ein Parkfest im Kulturpark gefeiert. Ein Filmabend für Klein und Groß beginnt am Freitagabend um 19 Uhr und 20.30 Uhr. Am Samstagnachmittag, dem 30. Mai, kommen die kleinen Festgäste voll auf ihre Kosten, wenn ab 14 Uhr das Kinderfest startet. Besonderes Highlight ist die Eröffnung einer Murmelbahn. Und abends wird getanzt ab 19 Uhr. Für gute Musik sorgen Paul und Jamie. Am Sonntag, dem 31. Mai, feiert die Kirchgemeinde um 10 Uhr einen Zeltabend.

Hallo und herzlich willkommen zu Sachsen aktuell an diesem Dienstag, heute mit diesen Themen. Suche nach Vermissten läuft auf Hochtouren. Alles zum aktuellen Stand rund um das eingestürzte Haus in Görlitz gleich bei uns. Angriff auf Schulbus in Dresden. Ein Mann attackiert Autos und fahrenden Bus mit Pflastersteinen. Die Polizei ermittelt und Zugkontrolle in Chemnitz eskaliert. Polizeibeamte gebissen, Bundespolizei im Großeinsatz.

0: In Görlitz läuft nach dem Einsturz eines Mehrfamilienhauses weiter die Suche nach drei Vermissten. Das Gebäude in der James-von-Moltke-Straße war am Montagabend eingestürzt, offenbar nach einer Gasexplosion. Rettungskräfte suchen mit Spürhunden und Wärmebildkameras in den Trümmern. Die Arbeiten sind wegen austretenden Gases besonders schwierig.
1: Hauseinsturz in Görlitz. Seit Montagabend läuft ein Großeinsatz von Feuerwehr, Polizei, THW und Rettungskräften. In der James-von-Moltke-Straße war am frühen Abend ein Haus aus der Gründerzeit plötzlich eingestürzt. Gegen 5:30 gingen mehrere Notrufe von Anwohnern ein. Eine Anwohnerin, die anonym bleiben möchte, beschreibt die Situation wie folgt.
2: Es war 17:30 Uhr, als ich einen lauten Knall gehört habe hier auf der Straße. Für mich klang das so, als wäre ein LKW. Ich dachte, da ist ein LKW in den Haus reingerasselt. Und dann fuhr ja schon Sirene mehrfach. Und dann dachte ich so, okay, habe aus dem Fenster geguckt, dachte, okay, jetzt gehe ich da mal gucken, was da los ist. Bin hier so langsam an die Kreuzung gekommen und habe schon Bekannte hier stehen sehen. Und dann war da ein Herr, der wild gestikuliert hat und auf die Polizisten eingeredet hatte.

0: und immer wieder, meine Frau ist da noch drin, sie müssen der jetzt helfen, da muss sie dort rausholen.
1: Zu den Verschütteten gehört auch die Frau von Cosmin Ciobano. Er war mit seiner Familie zum Urlaub in Görlitz.
2: Ich möchte, dass meine Frau noch in Liebe sein, weißt du? Ich bin noch jung, 25 Jahre alt, ich bin zusammen 10 Jahre lang mit meiner Frau. Wir haben niemals zusammengebleibt. Meine Familie mit der Familie von meiner Frau hat immer Ruhe. Was soll ich noch sagen?
1: Zunächst galten 5 Menschen als vermisst. 2 von ihnen konnten inzwischen als wohlauf gemeldet werden. Die Suche gestaltet sich als schwierig. Rettungskräfte arbeiten mit Spürhunden und Wärmebildkameras, müssen dabei aber äußerst vorsichtig vorgehen. Denn an der Unglücksstelle tritt weiterhin Gas aus. Der Absperrhahn soll nach Angaben der Einsatzkräfte unter den Trümmern liegen. Die Bergungsarbeiten erfolgen deshalb überwiegend von Hand, um mögliche Verschüttete nicht zusätzlich zu gefährden. Auch für die Nachbarschaft hat der Einsturz Folgen. 10 umliegende Häuser wurden evakuiert. Insgesamt sind mehr als 50 Menschen betroffen. Ob eine weitere Einsturzgefahr besteht, kann Polizeisprecher Stefan Heiduk erklären.
3: Also es ist völlig richtig, dass benachbarte Häuser nach wie vor evakuiert sind. Durch Statiker und durch Fachberater des THWs wurde bislang bestätigt, dass die Häuser auf der linken und rechten Flanke der Einsturzstelle nicht einsturzgefährdet sind.
1: Der Bereich rund um die James-von-Moltke-Straße bleibt weiterhin abgesperrt. Auch der Busverkehr wird umgeleitet. Die Ursache ist noch nicht abschließend geklärt. Die Polizei geht derzeit von einer möglichen Gasexplosion aus. Zeugen hatten von einem Knall und Gasgeruch berichtet. Für Görlitz bleibt es damit ein Einsatz, der die Stadt weiter in Atem hält. Und für die Angehörigen der Vermissten ein banges Warten.
4: Ein ganz normaler Schulausflug endet in Dresden mit einem Schockmoment. Im Bereich des Heinz-Steyer-Stadions soll ein Mann einen fahrenden Bus mit einem Pflasterstein attackiert haben. Eine Scheibe geht zu Bruch, ein Kind wird durch Glassplitter leicht verletzt. Zuvor soll der Mann bereits mehrere Autos beschädigt haben.
5: Pflasterstein kracht in Schulbus. Im Bereich des Heinz-Steyer-Stadions hat ein Mann am Nachmittag offenbar einen fahrenden Bus attackiert. Ein Kind wird durch Glassplitter leicht verletzt, die Scheibe des Busses komplett zerstört.
6: Wir standen hier im stockenden Verkehr und da kam einer gelaufen, Jacke in der Hand, und da hat er den Stein gesehen, so einen Pflasterstein aus dem Gehweg hier, hat den erst an so einen Pullen angehauen und hat rumgebrüllt hier draußen wie am Spieß und dann nimmt er den und haut ihn mir in die Scheibe ein.
5: Für die Kinder und den Fahrer ein Schreckmoment. Am Ende bleibt es nach bisherigen Informationen aber bei einer leichten Verletzung.
6: Zum Glück ist der Stein da draußen. Die eine hat nur ein paar Splitter abgekriegt, einen kleinen Kratzer. Ansonsten ist zum Glück nichts passiert.
5: Der Angriff auf den Bus ist offenbar nicht der Beginn der Tat. Nach Zeugenaussagen soll der Mann zuvor bereits zwischen World Trade Center und Heinz-Steyer-Stadion unterwegs gewesen sein. Dort habe er mit Steinen auf mehrere Autos eingeschlagen, Scheiben zerstört und weiter laut geschrien. Wenig später soll die Polizei den Mann gestellt haben. Wie viele Fahrzeuge insgesamt beschädigt wurden, ist derzeit noch unklar. Die Ermittlungen laufen.
4: Eine einfache Fahrkartenkontrolle am Dienstagmorgen hat am Chemnitzer Hauptbahnhof einen größeren Einsatz der Bundespolizei ausgelöst. Warum mehrere Beamte anschließend sogar medizinisch behandelt werden mussten, die Einzelheiten haben wir jetzt für Sie.
7: Zugkontrolle eskaliert, Polizeibeamte gebissen, Hepatitis C-Verdacht. Am Dienstagmorgen ist es im Regionalexpress von Leipzig nach Chemnitz zu einem größeren Polizeieinsatz gekommen. Eine Zugbegleiterin kontrollierte 2 tunesische Staatsangehörige, einen Mann und eine Frau, die laut Bundespolizei kein gültiges Ticket vorzeigen konnten. Daraufhin wurden Einsatzkräfte der Bundespolizei zum Chemnitzer Hauptbahnhof verständigt. Nach der Ankunft des Zuges wollten die Beamten die Identität der beiden Personen feststellen. Dabei kam es nach Angaben der Bundespolizei zu massiven Widerstandshandlungen. Die Einsatzkräfte seien bespuckt, getreten und beleidigt worden. Ein Bundespolizist wurde zudem gebissen. Die 48-jährige Frau sowie der 42-jährige Mann wurden anschließend zur weiteren Bearbeitung auf die Dienststelle am Chemnitzer Hauptbahnhof gebracht. Dort stellte sich heraus, dass der Mann an Hepatitis C erkrankt ist. 4 betroffene Beamte wurden vorsorglich in einem nahegelegenen Krankenhaus medizinisch behandelt. Gegen die beiden tunesischen Staatsangehörigen wird nun unter anderem wegen Erschleichens von Leistungen Widerstands gegen Vollstreckungsbeamte, tätlichen Angriffs auf Vollstreckungsbeamte, Beleidigung sowie gefährlicher Körperverletzung ermittelt.
4: Ein Antrag der Grünen wird im Sächsischen Landtag beschlossen, eigentlich ein Erfolg für die Fraktion. Doch genau dieser Beschluss sorgt nun für neue Fragen. Denn in einer vorbereiteten Mitteilung war offenbar bereits davon die Rede, dass der Antrag abgelehnt worden sei. Am Ende kam es anders.
8: Für den Antrag stimmten 55, gegen den Antrag stimmten 52 Abgeordnete. Bei keiner Enthaltung hat dieser Antrag somit eine Mehrheit gefunden und wurde beschlossen.
5: Es war das Aufregerthema der vergangenen Woche im Landtag. Ein Antrag der Grünen wird beschlossen, mit Stimmen von AfD und BSW. Doch genau dieses Ergebnis macht den Vorgang jetzt erst richtig brisant. Denn in einer Mitteilung der Grünen, die Sachsenfernsehen vorliegt, war offenbar bereits vom Gegenteil die Rede.
9: Die Fraktion Bündnis 90 Die Grünen im Sächsischen Landtag hat deshalb einen Antrag eingebracht, um kleine Schlachtbetriebe zu entlasten. Der Antrag wurde am Abend im Sächsischen Landtag abgelehnt.
5: Dieser Satz passt nicht zum tatsächlichen Ergebnis. Und genau darin liegt die politische Sprengkraft. War die Ablehnung des eigenen Antrags intern schon einkalkuliert? Inhaltlich verteidigen die Grünen ihren Antrag weiter. Franziska Schubert äußert sich in einem Pressestatement geschockt.
10: Es geht uns also um regionale Wirtschaftskreisläufe, kurze Transportwege, Tierwohl und die Stärkung ländlicher Räume. Diese Ziele bleiben richtig und werden von uns seit Jahren verfolgt. Gleichzeitig bleibt aber das Zustandekommen der Mehrheit für diesen Antrag politisch problematisch. Der Vorgang zeigt, wie anfällig Minderheitskonstellationen für derartige strategische Inszenierungen werden können.
5: Doch die Debatte dreht sich inzwischen weniger um das Fachthema selbst, sondern um die Frage, warum dieser Antrag überhaupt eingebracht wurde. Öffentlich war offenbar schon von einer Ablehnung die Rede. Tatsächlich wurde der Antrag beschlossen.
10: Wir spekulieren als Bündnis Grüne nicht auf solche Mehrheiten mit AfD und BSW und wir suchen sie auch nicht. Weder AfD noch BSW haben vorher erkennen lassen, dass sie diesem Antrag zustimmen werden. Die AfD allein hätte die Mehrheit auch nicht gewährleistet. Deswegen muss man sich die Rolle des BSW hier genau anschauen. Zwischen den demokratischen Fraktionen gibt es eingeübte Mechanismen, um Mehrheiten mit der AfD zu verhindern. Und dass diese aber in diesem Fall nicht gegriffen haben, das schmerzt uns sehr.
5: Für die Grünen bleibt aber nicht nur die ungewollte Mehrheit erklärungsbedürftig, sondern auch die eigene Kommunikation. Denn wenn eine Mitteilung bereits vom Scheitern ausgeht, die Abstimmung aber anders endet, wirkt das mindestens wie ein politischer Kontrollverlust.
4: Und wir melden uns gleich mit weiteren spannenden Themen aus dem Freistaat zurück. Bleiben Sie also dran.

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1: Und das ist Sachsen aktuell an diesem Dienstag. Willkommen zurück. In der heutigen Kabinettspressekonferenz der Sächsischen Staatskanzlei hat Kultusminister Konrad Clemens die Lehrerbedarfsprognose vorgestellt. Die wichtigsten Stimmen aus der heutigen Sitzung gibt's jetzt bei uns.
2: Dass wir trotzdem nicht die Fehler der Vergangenheit wiederholen wollen. Das heißt, wir wollen nicht spitz abrechnen, die Schülerzahlen in Lehrerstellen umwandeln und dann sehen, dass wir doch wieder nicht vorbereitet sind.
3: Eine neue Prognose, ein alter Streitpunkt. Wie viele Lehrkräfte braucht Sachsen in Zukunft wirklich? Kultusminister Konrad Clemens stellt in Dresden die Lehrerbedarfsprognose bis zum Schuljahr 2040/41 vor. Grundlage sind die erwarteten Schülerzahlen an den öffentlichen Schulen.
2: Wir haben noch 3 Jahre relativ stabile Schülerzahlen.

0: zahlen und um 440.000. Danach, das wissen Sie alles, das haben wir schon kommuniziert, geht es nach unten um 80.000 Schüler bis 2040. Und wir wollen mit 4.600 Lehrerinnen und Lehrern Stellen natürlich auch zu dem insgesamt geplanten Stellenabbau beitragen. Und wir können das auch.
1: Damit geht es nicht nur um Bildungspolitik, sondern auch um langfristige Personalplanung. Die Staatsregierung rechnet damit, dass der Bedarf an Schulen erst mit Verzögerung sinkt. Der geplante Abbau soll deshalb nicht sofort einsetzen.
0: Diese Puffer sollen insbesondere für die Zeit bis 2031, 32 die Lehrerstellen stabil halten bei 32.200. Erst danach soll der Abbau beginnen.
1: Genau an dieser Stelle kommt Kritik von Gewerkschaften und Lehrerverbänden. Landesvorsitzender des Sächsischen Lehrerverbandes Michael Jung erklärt dazu:
2: Wer jetzt Lehrkräfte abbaut, weil die Geburtenzahlen in einzelnen Jahrgängen sinken, verkennt die tatsächliche Lage an den Schulen. Wir haben keine Entwarnung, sondern Dauerstress. Wer beim Personal spart, spart an der Zukunft unserer Kinder und schadet langfristig dem Freistaat.
1: Neben der Personalplanung geht es auch um den Stundenplan. Denn einige Bereiche, die in den vergangenen Jahren zurückstehen mussten, sollen wieder gestärkt werden.
0: Wir haben ja in Zeiten des Lehrermangels Stunden gekürzt. Am prominentesten sicherlich die dritte Sportstunde in der vierten Klasse, die wir zurückholen wollen. Und wir wollen auch noch ab nächstem Jahr schon eine Stunde Sachunterricht zusätzlich bringen. Und wir wollen eine Stunde individuelle Förderung, die es auch schon mal gegeben hat, in der Grundschule zurückbringen.
1: Neben der Personalrechnung geht es also auch um zusätzliche Angebote im Stundenplan. Das Ministerium will damit Bildungsqualität stärken, besonders in den Grundschulen, wo Grundlagen für den weiteren Schulweg gelegt werden.
0: Wo wir dringend Lehrkräfte brauchen, ist an den Oberschulen, an den Förderschulen, an den Berufsschulen und generell an Schulen, die weit weg von Großstädten sind. Ich glaube, es ist illusorisch zu glauben, dass wir an irgendeinem Punkt nicht auch noch Lehrer irgendwo in bestimmten Regionen brauchen, sondern man muss da realistisch sein. Die MINT-Lehrer im ländlichen Raum werden uns auch noch in den 30er Jahren fehlen. Und deswegen müssen wir sozusagen schlau versuchen, auch zu verteilen.
1: Die Prognose soll Sachsen Planungssicherheit geben. Für Schulen, Ministerium und angehende Lehrkräfte. Klar ist aber auch, weniger Schülerinnen und Schüler lösen den Lehrermangel nicht automatisch. Entscheidend wird, ob der angekündigte Puffer im Schulalltag wirklich spürbar wird. Oder ob am Ende vor allem der geplante Stellenabbau hängen bleibt.
3: Weniger Stop and Go, weniger warten und besser durch den Stadtverkehr kommen. Genau das verspricht jetzt eine neue Verkehrs-App. Sie zeigt Autofahrern und Radfahrern in Leipzig an, wann die nächste Ampel voraussichtlich auf grün springt und welches Tempo dafür sinnvoll ist. Aber wie zuverlässig ist die digitale Ampelprognose im Alltag wirklich? Wir haben den Test gemacht.
4: Grundsätzlich ist Ampelprognose ein schwieriges Thema. Zu Ampeln hat ja sowieso jeder so seine Meinung.
3: Weniger warten, weniger Stop and Go und mehr grüne Welle. Das klingt nach einem Traum für viele, die täglich durch Leipzig fahren. Eine App soll jetzt anzeigen, wann die nächste Ampel auf grün springt. Doch kann Traffic Pilot wirklich helfen oder schaut man am Ende doch nur auf eine zweite Ampel auf dem Handy? Rund 2 Wochen unseres Lebens verbringen wir im Schnitt wartend an roten Ampeln. Das sind mehr als 20.000 Minuten Stillstand. Eine neue Verkehrs-App in Leipzig soll genau das ein Stück berechenbarer machen. Die App zeigt durch rote und grüne Streifen auf der Straße, wann die nächste Ampel voraussichtlich auf grün springt und wann sie rot wird. Aber wie gut funktioniert das im Leipziger Stadtverkehr wirklich und was steckt technisch dahinter? Um das einzuordnen, treffe ich Michael Jana im Technischen Rathaus. Er leitet das Mobilitäts- und Tiefbauamt Leipzig und erklärt uns den Zweck der App.
4: Also wir haben das Ziel bereits in unserer Mobilitätsstrategie 2030 Plus mit verankert. Wir wollen quasi Umweltverbund fördern, das heißt den Radverkehr an dieser Stelle ganz speziell, auch für den ÖPNV mit profitieren, aber auch im Autoverkehr Umweltziele erreichen, weil durch gleichmäßigeres Fahren, was ja ermöglicht wird, wenn man den Ampelassistenten nutzt, letztendlich auch weniger Schadstoffe und Lärm ausgestoßen werden.
3: Zunächst war die Verkehrs-App nur in der Südvorstadt und am Innenstadtring im Einsatz. Inzwischen fließen Daten aus rund 300 Ampel

0: Anlagen in das System ein, welches allerdings noch ausbaufähig ist, wie Michael Jana erklärt.
1: Also wir haben etwa 450 Lichtsignalanlagen in der Stadt, 450 Ampeln, und etwa 300 davon sind im Moment in der Lage, im System mitzuspielen. Das hängt vom Alter der Steuergeräte ab. Die Schnittstellen müssen entsprechend sein, damit die Daten überhaupt abgegriffen werden können. Und wir führen die in der Steuerzentrale zusammen. Im Verkehrsmanagementsystem wird sozusagen die Prognose dann gerechnet über alle Ampeln. Wir haben uns dazu alle Knotenpunkte angeschaut und spurfein Abbiegebeziehungen abgebildet, weil ja Abbiegestrom ganz andere Grünzeiten hat oder haben kann als ein geradeausfahrender beispielsweise. Und so wird das prognostiziert für jede einzelne Ampel.
0: Die App nutzt die Position der Nutzerinnen und Nutzer und zeigt die Schaltzeiten der nächstgelegenen Ampel an. Daraus berechnet das System dann auch eine Empfehlung für die Geschwindigkeit. Die Anwendung hat laut der Stadt Leipzig insgesamt 350.000 Euro gekostet. 227.500 Euro davon wurden durch das Bundesministerium für Verkehr gefördert. In der Theorie klingt die Verkehrs-App schlüssig. Vorhandene Daten werden genutzt. Autofahrer und Radfahrer bekommen mehr Orientierung und Leipzig könnte ein Stück effizienter durch den Verkehr kommen. Doch funktioniert die Theorie auch in der Praxis?
2: Genau das testen wir jetzt. Wir befinden uns auf dem Weg zu einem Dreh und auf dieser knapp 4,5 Kilometer langen Strecke befinden sich 11 Ampeln insgesamt, die es zu passieren gilt. Und da schaue ich mal, ob ich die grüne Welle reiten kann mit dieser App und wie gut diese App dann auch in der Praxis funktioniert.
0: Also die App ist relativ simpel auch aufgebaut. Man sieht quasi nur sein Auto, man sieht, wie schnell man fährt und die Straße. Und da war schon die erste Ampel, die wir bei Grün überfahren haben. Und das sieht man dann immer, wenn man auf die nächste Ampel zurollt, die jetzt hier gleich bei mir in 50 Metern kommt. Sieht man immer die einzelnen Phasen. Jetzt sind wir sozusagen noch in der Rotphase, weil die Ampel rot ist. Und jetzt sieht man schon, in 16 Sekunden wird die Ampel grün. Das heißt, ich kann jetzt mit dem Tempo, wenn ich jetzt mit dem Tempo weiterfahre, sollte ich die Ampel eigentlich im grünen Bereich erwischen. Das wird jetzt nicht der Fall sein tatsächlich. Müssen wir nochmal anhalten. Jetzt wird sie grün. Habe ich ein bisschen schlecht getimt, die ganze Sache. Jetzt kommen wir aber auch schon zur nächsten Ampel, die 50 Meter weiter ist. Und da zeigt sich jetzt, dem Tempo, in dem wir sind, müsste die Ampel jetzt auf grün umschalten. Das tut sie auch. Also wir sind im perfekten Fahrtempo. Hier in 28 Metern kommt die Ampel. Jetzt haben wir sie überfahren. Beim Test zeigt sich, die App kann helfen, den Verkehr besser einzuschätzen. Wenn die Prognose stimmt, lässt sich tatsächlich ruhiger fahren. Man nimmt früher den Fuß vom Gas, rollt langsamer an die Kreuzung heran oder hält das Tempo, wenn die Grünphase erreichbar scheint. Ganz flüssig läuft die App allerdings noch nicht.
2: Was man sagen muss, das System ist manchmal etwas langsam. Das kann natürlich auch mit der Internetverbindung zusammenhängen. Aber das System oder die App erkennt jetzt nicht jede Ampel perfekt, um die mir anzuzeigen, ob da jetzt gleich grün oder rot wird. Das ist nur ab und an der Fall.
0: Und genau hier hat die App Ausbaupotenzial. Leipzigs Ampeln laufen nicht alle starr nach Plan, wie Michael Jana uns erklärt.
1: Also auf jeden Fall beobachten wir, welche Qualität das System liefert. Das ist ja eine App, die bundesweit im Einsatz ist. 13 Städte in Deutschland und in Österreich nutzen das bereits. Im Prinzip jede Stadt, die ihr Ampelverwaltungssystem so umstellt, kann das dann perspektivisch auch nutzen. Da müssen Schnittstellen angepasst werden und so weiter. Und die Qualität vor Ort, die hängt einerseits an der Prognose, nämlich was wird tatsächlich angezeigt, und andererseits aber auch am Gerät, was jeder selber nutzt. Also Handys haben nicht immer so eine genaue GPS-Verarbeitung, dass es also auch mal passieren kann, dass an großen Knotenpunkten beispielsweise nicht genau die Spur angezeigt wird oder nach dem Abbiegen auch mal eine Ampel angezeigt wird, obwohl gar keine da ist, weil einfach das Handy sich noch nicht auf das neue GPS eingestellt hat. Das passiert natürlich und das wird sich aber mit der Zeit alles verfeinern.
0: Unser Eindruck nach dem Test: Die App kann im Stadtverkehr eine Hilfe sein, aber löst das Ampelproblem nicht allein. Sie gibt Orientierung, wenn die Prognose stimmt, und kann dazu führen, früher vom Gas zu gehen oder entspannter an eine Kreuzung heranzufahren.
2: Ob daraus im Alltag wirklich mehr grüne Welle wird, hängt aber nicht nur von der Technik ab. Entscheidend wird auch sein, wie viele Menschen die App tatsächlich nutzen und ob sie ihr Fahrverhalten danach ausrichten. Erst dann zeigt sich, ob die App mehr ist als eine gute Idee auf dem Smartphone. Und das war Sachsen aktuell vom heutigen Dienstag. Ich bedanke mich sehr bei Ihnen und freue mich, wenn Sie auch morgen wieder mit dabei sind. Bis dahin finden Sie wie gewohnt alle wichtigen Meldungen aus Sachsen sowie alle Berichte auch in unserer Mediathek unter www.sachsen-fernsehen.de. Mein Team und ich wünschen Ihnen jetzt noch einen angenehmen Dienstagabend. Machen Sie es gut und bis morgen.

Das Museum der Bildenden Künste in Leipzig wird manchmal einfach nur Bildermuseum genannt, was eine eher saloppe Bezeichnung ist. Ein wenig mehr Respekt wäre in der Tat gerechtfertigt, denn es ist eines der größten Museen in Deutschland. Die Sammlung umfasst etwa 3500 Gemälde, 1000 Skulpturen und 60.000 grafische Werke und spannt einen Bogen vom Mittelalter bis zur Gegenwart. Sie ist auch ein Zeugnis für den unabhängigen Geist der Leipziger. Im 19. Jahrhundert gründeten sie ohne Hilfe des Sächsischen Hofes nicht nur das weltberühmte Gewandhausorchester, sondern auch ein Kunstmuseum, den Vorläufer des heutigen Museums der Bildenden Künste. Seit dem Zweiten Weltkrieg heimatlos fand es 2004 ein neues Zuhause in einem markanten modernen Gebäude mitten im Stadtzentrum.

0: Herzlich willkommen zu Dresden aktuell vom 19. Mai 2026. Meine Damen und Herren, schön, dass Sie heute wieder mit dabei sind. Wir starten traurigerweise mit einer Meldung, die aufgrund ihrer Tragik deutschlandweit auf sich aufmerksam gemacht hat. Denn in Görlitz läuft nach dem Einsturz eines Mehrfamilienhauses weiter die Suche nach drei Vermissten. Das Gebäude in der James-von-Moltke-Straße war am Montagabend eingestürzt, offenbar nach einer Gasexplosion. Rettungskräfte suchen mit Spürhunden und Wärmebildkameras in den Trümmern. Die Arbeiten sind wegen austretenden Gases besonders schwierig. Hauseinsturz in Görlitz. Seit Montagabend läuft ein Großeinsatz von Feuerwehr, Polizei, THW und Rettungskräften. In der James-von-Moltke-Straße war am frühen Abend ein Haus aus der Gründerzeit plötzlich eingestürzt. Gegen 5:30 gingen mehrere Notrufe von Anwohnern ein. Eine Anwohnerin, die anonym bleiben möchte, beschreibt die Situation wie folgt.
1: War 17:30, als ich einen lauten Knall gehört habe hier auf der Straße. Für mich klang das so, als wäre ein LKW. Ich dachte, da ist ein LKW in den Haus reingerasselt. Und dann fuhr ja schon Sirene mehrfach. Und dann dachte ich so, okay, habe aus dem Fenster geguckt, dachte, okay, jetzt gehe ich da mal gucken, was da los ist. Bin hier so langsam an die Kreuzung gekommen und habe schon Bekannte hier stehen sehen. Und dann war da ein Herr, der, ja, der wild gestikuliert hat und auf die Polizisten eingeredet hatte und immer wieder: Meine Frau ist da noch drin, meine Frau ist da noch drin, sie müssen der jetzt helfen, er muss sie dort rausholen.
0: Zu den Verschütteten gehört auch die Frau von Cosmin Ciobano. Er war mit seiner Familie zum Urlaub in Görlitz.
2: Ich möchte, dass meine Frau noch in Liebe sein, weißt du? Ich bin noch jung, 25 Jahre alt. Ich bin zusammen 10 Jahre lang mit meiner Frau. Wir haben niemals zusammengebleibt. Meine Familie mit der Familie von meiner Frau hat immer Ruhe hier. Was soll ich noch sagen?
0: Zunächst galten 5 Menschen als vermisst. 2 von ihnen konnten inzwischen als wohlauf gemeldet werden. Die Suche gestaltet sich als schwierig. Rettungskräfte arbeiten mit Spürhunden und Wärmebildkameras, müssen dabei aber äußerst vorsichtig vorgehen. Denn an der Unglücksstelle tritt weiterhin Gas aus. Der Absperrhahn soll nach Angaben der Einsatzkräfte unter den Trümmern liegen. Die Bergungsarbeiten erfolgen deshalb überwiegend von Hand, um mögliche Verschüttete nicht zusätzlich zu gefährden. Auch für die Nachbarschaft hat der Einsturz Folgen. 10 umliegende Häuser wurden evakuiert. Insgesamt sind mehr als 50 Menschen betroffen. Ob eine weitere Einsturzgefahr besteht, kann Polizeisprecher Stefan Heiduck erklären.
3: Also es ist völlig richtig, dass benachbarte Häuser nach wie vor evakuiert sind durch Statiker und durch Fahrzeuge.

0: Baurater des THWs wurde bislang bestätigt, dass die Häuser auf der linken und rechten Flanke der Einsturzstelle nicht einsturzgefährdet sind.
1: Der Bereich rund um die James-von-Moltke-Straße bleibt weiterhin abgesperrt. Auch der Busverkehr wird umgeleitet. Die Ursache ist noch nicht abschließend geklärt. Die Polizei geht derzeit von einer möglichen Gasexplosion aus. Zeugen hatten von einem Knall und Gasgeruch berichtet. Für Görlitz bleibt es damit ein Einsatz, der die Stadt weiter in Atem hält. Und für die Angehörigen der Vermissten ein banges Warten. Und von einer tragischen Meldung wechseln wir zu einer mit blinder Zerstörungswut. Ein ganz normaler Schulausflug endet in Dresden mit einem Schockmoment. Im Bereich des Heinz-Steyer-Stadions soll ein Mann einen fahrenden Bus mit einem Pflasterstein attackiert haben. Eine Scheibe geht dabei zu Bruch. Ein Kind wird durch Glassplitter leicht verletzt. Zuvor soll der Mann bereits mehrere Autos beschädigt haben.
2: Pflasterstein kracht in Schulbus. Im Bereich des Heinz-Steyer-Stadions hat ein Mann am Nachmittag offenbar einen fahrenden Bus attackiert. Ein Kind wird durch Glassplitter leicht verletzt, die Scheibe des Busses komplett zerstört.
3: Wir standen hier im stockenden Verkehr und da kam einer gelaufen, Jacke in der Hand, und da hat er den Stein gesehen, so einen Pflasterstein aus dem Gehweg hier, hat den erst an so einen Polen angehauen und hat rumgebrüllt hier draußen wie am Spieß. Und dann nimmt er den und haut ihn mir in die Scheiben ein.
2: Für die Kinder und den Fahrer ein Schreckmoment. Am Ende bleibt es nach bisherigen Informationen aber bei einer leichten Verletzung.
3: Zum Glück ist der Stein da draußen. Die eine hat nur ein paar Splitter abgekriegt, einen kleinen Kratzer. Ansonsten ist zum Glück nichts passiert.
2: Der Angriff auf den Bus ist offenbar nicht der Beginn der Tat. Nach Zeugenaussagen soll der Mann zuvor bereits zwischen World Trade Center und Heinz-Steyer-Stadion unterwegs gewesen sein. Dort habe er mit Steinen auf mehrere Autos eingeschlagen, Scheiben zerstört und weiter laut geschrien. Wenig später soll die Polizei den Mann gestellt haben. Wie viele Fahrzeuge insgesamt beschädigt wurden, ist derzeit noch unklar. Die Ermittlungen laufen.
1: Und wir wechseln in die Politik. Ein Antrag der Grünen wird im Sächsischen Landtag beschlossen. Eigentlich ein Erfolg für die Fraktion. Doch genau dieser Beschluss sorgt nun für neue Fragen. Denn in einer vorbereiteten Mitteilung war offenbar bereits davon die Rede, dass der Antrag abgelehnt worden sei. Am Ende kam es anders.
4: Für den Antrag stimmten 55, gegen den Antrag stimmten 52 Abgeordnete. Bei keiner Enthaltung hat dieser Antrag somit eine Mehrheit gefunden und wurde beschlossen.
2: Es war das Aufregerthema der vergangenen Woche im Landtag. Ein Antrag der Grünen wird beschlossen, mit Stimmen von AfD und BSW. Doch genau dieses Ergebnis macht den Vorgang jetzt erst richtig brisant. Denn in einer Mitteilung der Grünen, die Sachsenfernsehen vorliegt, war offenbar bereits vom Gegenteil die Rede.
5: Die Fraktion Bündnis 90 Die Grünen im Sächsischen Landtag hat deshalb einen Antrag eingebracht, um kleine Schlachtbetriebe zu entlasten. Der Antrag wurde am Abend im Sächsischen Landtag abgelehnt.
2: Dieser Satz passt nicht zum tatsächlichen Ergebnis. Und genau darin liegt die politische Sprengkraft. War die Ablehnung des eigenen Antrags intern schon einkalkuliert? Inhaltlich verteidigen die Grünen ihren Antrag weiter. Franziska Schubert äußert sich in einem Pressestatement geschockt.
6: Es geht uns also um regionale Wirtschaftskreisläufe, kurze Transportwege, Tierwohl und die Stärkung ländlicher Räume. Diese Ziele bleiben richtig und werden von uns seit Jahren verfolgt. Gleichzeitig bleibt aber das Zustandekommen der Mehrheit für diesen Antrag politisch problematisch. Der Vorgang zeigt, wie anfällig Minderheitskonstellationen für derartige strategische Inszenierungen werden können.
2: Doch die Debatte dreht sich inzwischen weniger um das Fachthema selbst, sondern um die Frage, warum dieser Antrag überhaupt eingebracht wurde. Öffentlich war offenbar schon von einer Ablehnung die Rede. Tatsächlich wurde der Antrag beschlossen.
6: Wir spekulieren als Bündnisgrüne nicht auf solche Mehrheiten mit AfD und BSW und wir suchen sie auch nicht. Weder AfD noch BSW haben vorher erkennen lassen, dass sie diesem Antrag zustimmen werden. Die AfD allein hätte die Mehrheit auch nicht gewährleistet, deswegen muss man sich die Rolle des BSW hier genau anschauen. Zwischen den demokratischen Fraktionen gibt es eingeübte Mechanismen, um Mehrheiten mit der AfD zu verhindern. Und dass diese aber in diesem Fall nicht gegriffen haben, das schmerzt uns sehr.
2: Für die Grünen bleibt aber nicht nur die ungewollte Mehrheit erklärungsbedürftig, sondern auch die eigene Kommunikation. Denn wenn eine Mitteilung bereits

0: vom Scheitern ausgeht, die Abstimmung aber anders endet, wirkt das mindestens wie ein politischer Kontrollverlust.
1: Nach einer kurzen Unterbrechung geht's hier gleich weiter mit Dresden aktuell. Da schauen wir mal auf die Ergebnisse der Lehrerbedarfsprognose in der heutigen Kabinettspressekonferenz. Jetzt gibt's aber erstmal unser sächsisches Wort des Tages. Und heute haben wir uns dafür einen richtigen Experten rangeholt. Schaut selbst.
2: Ein bumfortschönöser Tag.
3: Was bedeutet
2: das? Wäre heute. Ist das nicht ein bumfortschönöser Tag? Also, wo alles drum und dran ist. Also, der ist unüberbietbar, der blaue Himmel und so weiter. Also, da, gut, dieses Wort haben wir uns von Franzosen aus übernommen. Von Bonfons, der Kraft, die nicht zu überbieten ist. Und das ist die höchste Anerkennung für etwas für den Sachsen. Ich sag's noch mal, bumfortschönös.

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0: Willkommen zurück zu Dresden aktuell. Schön, dass Sie dran geblieben sind. In der heutigen Kabinettspressekonferenz der Sächsischen Staatskanzlei hat Kultusminister Konrad Clemens die Lehrerbedarfsprognose vorgestellt. Die wichtigsten Stimmen aus der heutigen Sitzung, die gibt's jetzt bei uns.
1: Dass wir trotzdem nicht die Fehler der Vergangenheit wiederholen wollen. Das heißt, wir wollen nicht spitz abrechnen, die Schülerzahlen in Lehrerstellen umwandeln und dann sehen, dass wir doch wieder nicht vorbereitet sind.
2: Eine neue Prognose, ein alter Streitpunkt. Wie viele Lehrkräfte braucht Sachsen in Zukunft wirklich? Kultusminister Konrad Clemens stellt in Dresden die Lehrerbedarfsprognose bis zum Schuljahr 2040-41 vor. Grundlage sind die erwarteten Schülerzahlen an den öffentlichen Schulen.
1: Wir haben noch 3 Jahre relativ stabile Schülerzahlen und um 440.000. Danach, das wissen Sie alles, das haben wir schon kommuniziert, geht es nach unten um 80.000 Schüler bis 2040. Und wir wollen mit 4.600 Lehrerinnen und Lehrern Stellen natürlich auch zu dem insgesamt geplanten Stellenabbau beitragen. Und wir können das auch.
2: Damit geht

0: ist nicht nur um Bildungspolitik, sondern auch um langfristige Personalplanung. Die Staatsregierung rechnet damit, dass der Bedarf an Schulen erst mit Verzögerung sinkt. Der geplante Abbau soll deshalb nicht sofort einsetzen.
1: Diese Puffer sollen insbesondere für die Zeit bis 2031/32 die Lehrerstellen stabil halten bei 32.200. Erst danach soll der Abbau beginnen.
0: Genau an dieser Stelle kommt Kritik von Gewerkschaften und Lehrerverbänden. Landesvorsitzender des Sächsischen Lehrerverbandes Michael Jung erklärt dazu:
2: Wer jetzt Lehrkräfte abbaut, weil die Geburtenzahlen in einzelnen Jahrgängen sinken, verkennt die tatsächliche Lage an den Schulen. Wir haben keine Entwarnung, sondern Dauerstress. Wer beim Personal spart, spart an der Zukunft unserer Kinder und schadet langfristig dem Freistaat.
0: Neben der Personalplanung geht es auch um den Stundenplan. Denn einige Bereiche, die in den vergangenen Jahren zurückstehen mussten, sollen wieder gestärkt werden.
1: Wir haben ja in Zeiten des Lehrermangels Stunden gekürzt. Am prominentesten sicherlich die dritte Sportstunde in der vierten Klasse, die wir zurückholen wollen. Und wir wollen auch noch ab nächstem Jahr schon eine Stunde Sachunterricht zusätzlich bringen. Und wir wollen eine Stunde individuelle Förderung, die es auch schon mal gegeben hat, in der Grundschule zurückbringen.
0: Neben der Personalrechnung geht es also auch um zusätzliche Angebote im Stundenplan. Das Ministerium will damit Bildungsqualität stärken, besonders in den Grundschulen, wo Grundlagen für den weiteren Schulweg gelegt werden.
1: Wo wir dringend Lehrkräfte brauchen, ist an den Oberschulen, an den Förderschulen, an den Berufsschulen und generell an Schulen, die weit weg von Großstädten sind. Ich glaube, es ist illusorisch zu glauben, dass wir an irgendeinem Punkt nicht auch noch Lehrer irgendwo in bestimmten Regionen brauchen, sondern man muss da realistisch sein. Die MINT-Lehrer im ländlichen Raum werden uns auch noch in den 30er Jahren fehlen. Und deswegen müssen wir sozusagen schlau versuchen, auch zu verteilen.
0: Die Prognose soll Sachsen Planungssicherheit geben. Für Schulen, Ministerium und angehende Lehrkräfte. Klar ist aber auch, weniger Schülerinnen und Schüler lösen den Lehrermangel nicht automatisch. Entscheidend wird, ob der angekündigte Puffer im Schulalltag wirklich spürbar wird. Oder ob am Ende vor allem der geplante Stellenabbau hängen bleibt.
3: Und aus der Staatskanzlei wechseln wir aufs offene Meer. Denn 3 Tote pro Tag. Von dieser Zahl spricht die Dresdner Organisation Mission Lifeline mit Blick auf die Flucht über das Mittelmeer. Seit Jahren engagiert sich der Verein in der zivilen Seenotrettung, inzwischen auch in weiteren Kriegsgebieten. Wir haben mit dem Vorstand über Verantwortung, politische Hürden und die Frage gesprochen, warum Hilfe aus seiner Sicht nicht an Grenzen enden darf.
4: Wir sprechen im Moment von circa 3 Toten pro Tag.
5: Für Mission Lifeline sei diese Zahl mehr als eine Statistik. Sie stehe für ausbleibende Hilfe auf dem Mittelmeer und für die Ungerechtigkeit, aus der die Dresdner Organisation entstanden ist. Dazu sagt Vorstandsvorsitzender Neute Bauer Folgendes.
4: Es passieren tagtäglich schlimme Dinge hier in Dresden. Ich arbeite hier als Notfallsanitäter, aber auch auf dem Mittelmeer. Und ich finde, es ist ein gigantisches Unrecht, dass auf dem Mittelmeer, aufgrund vom Hintergrund von Menschen, aufgrund der unterstellten Situation, wie sie in diese Notlage geraten sind, Staaten sagen, nein, wir leisten keine Hilfe, wie es eigentlich selbstverständlich sein sollte und wie es auch in unserem Recht verbrieft ist.
5: Aus dieser Haltung sei über die Jahre konkrete Hilfe geworden. Mission Lifeline sei nicht mehr nur mit Seenotrettung verbunden, sondern inzwischen in mehreren Krisengebieten aktiv. Der Ansatz bleibe dabei derselbe. Menschen unterstützen, die sonst kaum Schutz bekommen.
4: Wir wollen unsere Arbeit aufrechterhalten, die wir im Moment tun. Wir haben jetzt nicht mehr nur Seenotrettung, sondern breit aufgestellte Projekte. Wir leisten die Nothilfe auf dem Mittelmeer weiter mit auch bald einem neuen Seenotrettungsschiff. Aber wir sind genauso auf Lesbos aktiv und bieten da Schutz für queere Geflüchtete. Wir sind genauso aktiv mit der gleichen Motivation in Afghanistan, wo Menschen vor den Taliban zurückgelassen wurden, und bieten dort Schutz und Unterstützung bei der Aufnahme in Deutschland. Und wir sind genauso aktiv in der Ukraine, wo wir überwiegend Rentnerinnen und Rentner in abgelegenen Gebieten unterstützen, dass sie eben nicht diese Gebiete verlassen müssen, und wo wir auch ein Binnengeflüchtetenzentrum für in der Ukraine vertriebene Menschen betreiben in Odessa, wo Menschen erstmal 1 Monat, 2 Monate bleiben können.
5: Der Schwerpunkt bleibe aber die Lage auf dem Mittelmeer. Dort sehe die Mission Lifeline die europäische Politik besonders kritisch. Die Organisation spricht von blockierten Schiffen, erschwerten Rettungseinsätzen und einer Verantwortung, die eigentlich bei den Staaten liegen würde.
4: Wir müssen noch mal eines feststellen.

0: festhalten. Eigentlich läge es in der Verantwortung der europäischen Staaten, Seenotrettung zu betreiben. Es sind europäische Gewässer, Menschen sind auf dem Weg dahin. Es ist staatliche Verantwortung im Seerecht, für Seenotrettung zu sorgen. Wir springen da als private Initiativen ein.
1: Der Einsatz auf dem Mittelmeer sei für Mission Lifeline also nicht nur Rettungsarbeit, sondern auch Teil einer größeren Entwicklung. Aus einzelnen Initiativen sei über die Jahre eine zivile Flotte entstanden, die dort einspringt, wo andere Strukturen weniger sichtbar geworden sind. Für die Dresdner Organisation zeige sich daran, wie stark sich die Verantwortung verschoben hat.
0: Als alles anfing, auch als ich auf Seenotrettung aufmerksam geworden bin, da gab es tatsächlich noch Seenotrettung durch Staaten. Die Bundeswehr hat 2014, 2015 noch Seenotrettung auf dem Mittelmeer betrieben. Auch so bekanntere Hilfsorganisationen waren da noch aktiv. All das ist in den letzten 10 Jahren zurückgefahren worden. Es gibt nur noch die zivilgesellschaftlichen Organisationen, die dafür gegründet wurden und jetzt Rettung auf dem Mittelmeer betreiben.
1: In der täglichen Arbeit gehe es dabei nicht nur um das Retten selbst. Immer wieder bestimmen auch lange Wege, politische Entscheidungen und organisatorische Hürden den Einsatz der Helferinnen und Helfer. Für Mission Lifeline wird daraus ein Widerspruch. Vor Ort funktioniert Zusammenarbeit teilweise. Auf größerer Ebene wird sie deutlich schwieriger.
0: Das funktioniert auf lokaler Ebene mit beispielsweise italienischen Seenotrettern in deren Such- und Rettungsgebiet zum Teil ganz gut. Aber sobald man auf Bundesebene kommt, sobald man auf europäische Ebene kommt, gibt es nur Widerspruch, Steine werden in den Weg gelegt, Schiffe werden tausende Kilometer weit in Häfen geschickt, Menschen werden da unfassbaren Belastungen ausgesetzt.
1: Trotz Kritik und politischem Gegenwind will Mission Lifeline weitermachen. Die Organisation finanziere sich nach eigenen Angaben vor allem über Spenden und sieht darin eine Form gesellschaftlicher Unterstützung.
0: Wir arbeiten ganz überwiegend mit Spendengeldern von Personen einfach aus der Umgebung. Das geht auch den meisten anderen so. Und wir können nicht überall sein. Und gerade dadurch, dass wir in immer entferntere Häfen geschickt werden, dass die Schiffe für Rettungen beschlagnahmt werden von der italienischen Regierung, aber auch geduldet von der EU, gibt es da einen riesigen Mangel an Rettungskapazitäten. Und die Lösung ist staatliche Seenotrettung durch die EU, dass die Staaten ihrer eigenen Verantwortung wieder nachkommen. Und dann unterstützen wir auch gern.
1: Mission Lifeline bleibe damit ein Thema, das weit über Seenotrettung hinausgeht. Es gehe um Flucht, Verantwortung und die Frage, wie viel Hilfe eine Gesellschaft leisten will. Für die Dresdner Organisation ist die Antwort klar. Menschen in Not sollen nicht allein gelassen werden.
2: Die Gewerkschaft für Erziehung und Wissenschaft ruft für den 24. Juni zur Kundgebung vor dem Sächsischen Landtag in Dresden auf. Laut Burkhard Naumann, Vorsitzender der Bildungsgewerkschaft, wurde die Veranstaltung gemeinsam mit dem Bündnis Kitas retten organisiert, um auf die notwendige Reform des sächsischen Kita-Gesetzes aufmerksam zu machen. Ziel ist es, die Finanzierung und personelle Ausstattung der Kitas zu verbessern. Die Forderungen umfassen unter anderem eine bessere Fachkraft-Kind-Relation und den Erhalt wohnortnaher Kita-Infrastrukturen. In Dresden wird das 150-jährige Bestehen des Amtes für Geodaten und Kataster gefeiert. Dazu gibt es vom 22. Mai bis 9. Juni im Stadtforum eine Ausstellung zur Geschichte der Kartografie. Besucher können historische Karten und moderne Geoinformationssysteme entdecken. Ergänzt wird die Ausstellung durch Vorträge und Wanderungen, die bis Oktober geplant sind. An der Autobahnabfahrt Dresden, Wilder Mann, gibt es in den kommenden Wochen neue Verkehrseinschränkungen. Grund sind Bauarbeiten an der Starkstromtrasse von Migden zum Umspannwerk Rhenitz. Ab dem 26. Mai ist die Großenhainer Straße von der Kalkreuther Straße und der Neuländer Straße aus nur noch stadtauswärts erreichbar. Der Verkehr wird dort mit einer Ampel geregelt. Ab voraussichtlich Mitte Juli sollen Anwohner der Kalkreuther Straße und der Neuländer Straße wieder in beide Richtungen auf die Großenhainer Straße fahren können. In Trachau beginnt Ende Juni ein weiterer Bauabschnitt auf der Straße Alt-Trachau und der Tichacek-Straße. Die Arbeiten sind Teil des Netzausbaus für eine sichere Stromversorgung in Dresden. Eine UNICEF-Studie hat gezeigt, dass Deutschland im internationalen Vergleich bei Bildungschancen für Kinder zurückliegt und nur Platz 25 von 37 belegt hat. Lina C. vom Landesschülerrat Sachsen fordert strukturelle Veränderungen im Bildungssystem, um Chancengleichheit zu gewährleisten. Drei Nachwuchsspringer des Dresdner SC haben sich für die Jugend-Europameisterschaften im Wasserspringen qualifiziert, die vom 22. bis 28. Juni in Budapest stattfinden werden. Henny Mehner, Anton Taubert und Rudi Bollmann wurden offiziell vom Deutschen Schwimmverband nominiert und reisen mit ihrem Trainer Martin Wolfram sowie Physio-

0: Straße von einem Mazda CX-3 erfasst wurde. Der Wagen wurde von einer 69-jährigen Fahrerin gesteuert, die aus der Mathildenstraße abbog. Der entstandene Sachschaden beträgt etwa 1.100 Euro. Der dritte Radunfall passierte ebenfalls gestern. Dabei wurde in Laubegast ein Mann leicht verletzt. Der 51-Jährige bog auf der Österreicher Straße nach links ab und wurde dabei von einem Opel Astra erfasst, dessen Fahrer ein 79-Jähriger war. Nach dem Zusammenstoß verließ der Radfahrer zunächst die Unfallstelle, konnte jedoch später von Polizisten gefunden werden. Auf einem Firmengelände in Dresden-Lockwitz sind Autoteile gestohlen worden. Unbekannte Täter haben Teile eines Audi A6 im Wert von rund 1.000 Euro entwendet, darunter die Motorhaube und Teile der Innenverkleidung. Der genaue Sachschaden wird noch ermittelt. Am Wochenende sind Kabeldiebstähle auf Baustellen in Dresden gemeldet worden. Auf einer Baustelle an der Straße Altdobritz wurden Kabel im Wert von etwa 200 Euro gestohlen und ein Sachschaden von rund 500 Euro verursacht. An der Albertstraße trennten Diebe zudem rund 30 Meter eines bereits verlegten Kabels ab, was einen Schaden von insgesamt etwa 700 Euro verursachte.
1: Heute zeigte sich das Wetter in Dresden meist freundlich. Neben einigen Wolken gab es immer wieder sonnige Abschnitte, dazu blieb es trocken. Die Temperaturen kletterten auf angenehme 20 Grad. In der Nacht halten sich einige Wolken am Himmel. Die Temperaturen sinken auf etwa 9 bis 13 Grad. Morgen, am Mittwoch, wird es wieder etwas unbeständiger. Immer wieder ziehen leichte Regenschauer durch Dresden, zwischendurch bleibt es aber auch mal trocken. Die Höchstwerte liegen bei rund 18 Grad. Und hier die 3-Tage-Aussicht für Dresden. Der Donnerstag zeigt sich überwiegend wolkig, bleibt aber meist trocken. Mit bis zu 20 Grad bleibt es angenehm mild. Am Freitag wird es deutlich freundlicher. Sonne und Wolken wechseln sich ab, dazu steigen die Temperaturen auf frühsommerliche 24 Grad. Und der Samstag bringt dann fast schon Sommerfeeling nach Dresden. Mehr Sonne als Wolken und Temperaturen bis zu 26 Grad. Nach einem kurzen Wetterdämpfer zur Wochenmitte geht es zum Wochenende also spürbar bergauf.
2: Das war unsere heutige Episode Dresden aktuell vom 19. Mai 2026. Meine Damen und Herren, vielen Dank, dass Sie bis zum Ende mit dabei waren. 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Da finden Sie auch alle unsere Beiträge. Bis dahin wünsche ich Ihnen noch einen wunderschönen restlichen Dienstag und lege Ihnen noch liebend gern unseren Radiosender ans Herz. 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Bis dahin wünsche ich Ihnen jetzt noch einen wunderschönen Abend und wir sehen uns morgen wieder hier, zur selben Zeit und am selben Ort. Bis bald!

0: Hallo und herzlich willkommen zu Leipzig aktuell an diesem Dienstag. Schön, dass Sie zur heutigen Ausgabe wieder eingeschaltet haben. Grüne Welle per App. Genau das verspricht eine neue Verkehrs-App in Leipzig, mit deren Hilfe man schneller durch den Stadtverkehr kommt. Wir haben die App in der Praxis getestet. Außerdem bei uns heute ein Thema, das anstehende Wave-Gothic-Treffen. Wir geben Ihnen einen Ausblick auf das große Fest, welches am Freitag offiziell startet. Das und vieles mehr jetzt bei Leipzig aktuell. Weniger Stop and Go, weniger warten und besser durch den Stadtverkehr kommen. Genau das verspricht eine neue Verkehrs-App der Stadt Leipzig. Sie zeigt Autofahrern und Radfahrern an, wann die nächste Ampel voraussichtlich auf Grün springt und welches Tempo dafür sinnvoll ist. Aber wie zuverlässig ist die digitale Ampelprognose im Alltag wirklich? Wir haben den Test gemacht.
1: Grundsätzlich ist Ampelprognose ein schwieriges Thema. Zu Ampeln hat ja sowieso jeder so seine Meinung.
0: Weniger warten, weniger Stop and Go und mehr grüne Welle. Das klingt nach einem Traum für viele, die täglich durch Leipzig fahren. Eine App soll jetzt anzeigen, wann die nächste Ampel auf Grün springt. Doch kann Traffic Pilot wirklich helfen oder schaut man am Ende doch nur auf eine zweite Ampel auf dem Handy? Rund 2 Wochen unseres Lebens verbringen wir im Schnitt wartend an roten Ampeln. Das sind mehr als 20.000 Minuten Stillstand. Eine neue Verkehrs-App in Leipzig soll genau das ein Stück berechenbarer machen. Die App zeigt durch rote und grüne Streifen auf der Straße, wann die nächste Ampel voraussichtlich auf grün springt und wann sie rot wird. Aber wie gut funktioniert das im Leipziger Stadtverkehr wirklich und was steckt technisch dahinter? Um das einzuordnen, treffe ich Michael Jana im Technischen Rathaus. Er leitet das Mobilitäts- und Tiefbauamt Leipzig und erklärt uns den Zweck der App.
1: Also wir haben das Ziel bereits in unserer Mobilitätsstrategie 2030 Plus mit verankert. Wir wollen quasi Umweltverbund fördern, das heißt den Radverkehr an dieser Stelle ganz speziell auch für den ÖPNV mit profitieren, aber auch im Autoverkehr Umweltziele erreichen, weil durch gleichmäßigeres Fahren, was ja ermöglicht wird, wenn man den Ampelassistenten nutzt, letztendlich auch weniger Schadstoffe und Lärm ausgestoßen werden.
0: Zunächst war die Verkehrs-App nur in der Südvorstadt und am Innenstadtring im Einsatz. Inzwischen fließen Daten aus rund 300 Ampelanlagen in das System ein, welches allerdings noch ausbaufähig ist, wie Michael Jana erklärt.
1: Also wir haben etwa 450 Lichtsignalanlagen in der Stadt, 450 Ampeln und etwa 300 davon sind im Moment in der Lage, im System mitzuspielen. Das hängt vom Alter der Steuergeräte ab. Die Schnittstellen müssen entsprechend sein, damit die Daten überhaupt abgegriffen werden können. Und wir führen die in der Steuerzentrale zusammen. Im Verkehrsmanagementsystem wird sozusagen die Prognose dann gerechnet über alle Ampeln. Wir haben uns dazu alle Knotenpunkte angeschaut und spurfein Abbiegebeziehungen abgebildet, weil ja Abbiegestrom ganz andere Grünzeiten hat oder haben kann als ein geradeausfahrender beispielsweise. Und so wird das prognostiziert für jede einzelne Ampel.
0: Die App nutzt die Position der Nutzerinnen und Nutzer und zeigt die Schaltzeiten der nächstgelegenen Ampel an. Daraus berechnet das System dann auch eine Empfehlung für die Geschwindigkeit. Die Anwendung hat laut der Stadt Leipzig insgesamt 350.000 Euro gekostet. 227.500 Euro davon wurden durch das Bundesministerium für Verkehr gefördert. In der Theorie klingt die Verkehrs-App schlüssig. Vorhanden

0: Verschiedene Daten werden genutzt. Autofahrer und Radfahrer bekommen mehr Orientierung und Leipzig könnte ein Stück effizienter durch den Verkehr kommen. Doch funktioniert die Theorie auch in der Praxis?
1: Genau das testen wir jetzt. Wir befinden uns auf dem Weg zu einem Dreh und auf dieser knapp 4,5 Kilometer langen Strecke befinden sich 11 Ampeln insgesamt, die es zu passieren gilt. Und da schaue ich mal, ob ich die grüne Welle reiten kann mit dieser App und wie gut diese App dann auch in der Praxis funktioniert. Also die App ist relativ simpel auch aufgebaut. Man sieht quasi nur sein Auto, man sieht, wie schnell man fährt und die Straße. Und da war schon die erste Ampel, die wir bei Grün überfahren haben. Und das sieht man dann immer, wenn man auf die nächste Ampel zurollt, die jetzt hier gleich bei mir in 50 Metern kommt, sieht man immer die einzelnen Phasen. Jetzt sind wir sozusagen noch in der Rotphase, weil die Ampel rot ist. Und jetzt sieht man schon, in 16 Sekunden wird die Ampel grün. Das heißt, ich kann jetzt mit dem Tempo, wenn ich jetzt mit dem Tempo weiterfahre, sollte ich die Ampel eigentlich im grünen Bereich erwischen. Das wird jetzt nicht der Fall sein, tatsächlich. Müssen wir nochmal anhalten. Jetzt wird sie grün. Habe ich ein bisschen schlecht getimt, die ganze Sache. Jetzt kommen wir aber auch schon zur nächsten Ampel, die 50 Meter weiter ist. Und da zeigt sich jetzt, dem Tempo, in dem wir sind, müsste die Ampel jetzt auf grün umschalten. Das tut sie auch. Also wir sind im perfekten Fahrtempo. Hier in 28 Metern kommt die Ampel. Jetzt haben wir sie überfahren.
0: Beim Test zeigt sich, die App kann helfen, den Verkehr besser einzuschätzen. Wenn die Prognose stimmt, lässt sich tatsächlich ruhiger fahren. Man nimmt früher den Fuß vom Gas, rollt langsamer an die Kreuzung heran oder hält das Tempo, wenn die Grünphase erreichbar scheint. Ganz flüssig läuft die App allerdings noch nicht.
1: Was man sagen muss, das System ist manchmal etwas langsam. Das kann natürlich auch mit der Internetverbindung zusammenhängen. Aber das System oder die App erkennt jetzt nicht jede Ampel perfekt, um die mir anzuzeigen, ob da jetzt gleich grün oder rot wird. Das ist nur ab und an der Fall.
0: Und genau hier hat die App Ausbaupotenzial. Leipzigs Ampeln laufen nicht alle starr nach Plan, wie Michael Jana uns erklärt.
2: Also auf jeden Fall beobachten wir, welche Qualität das System liefert. Das ist ja eine App, die bundesweit im Einsatz ist. 13 Städte in Deutschland und in Österreich nutzen das bereits. Im Prinzip jede Stadt, die ihr Ampelverwaltungssystem so umstellt, kann das dann perspektivisch auch nutzen. Da müssen Schnittstellen angepasst werden und so weiter. Und die Qualität vor Ort, die hängt einerseits an der Prognose, nämlich was wird tatsächlich angezeigt, und andererseits aber auch am Gerät, was jeder selber nutzt. Also Handys haben nicht immer so eine genaue GPS-Verarbeitung, dass es also auch mal passieren kann, dass an großen Knotenpunkten beispielsweise nicht genau die Spur angezeigt wird oder nach dem Abbiegen auch mal eine Ampel angezeigt wird, obwohl gar keine da ist, weil einfach das Handy sich noch nicht auf das neue GPS eingestellt hat. Das passiert natürlich und das wird sich aber mit der Zeit alles verfeinern.
0: Unser Eindruck nach dem Test: Die App kann im Stadtverkehr eine Hilfe sein, aber löst das Ampelproblem nicht allein. Sie gibt Orientierung, wenn die Prognose stimmt, und kann dazu führen, früher vom Gas zu gehen oder entspannter an eine Kreuzung heranzufahren. Ob daraus im Alltag wirklich mehr grüne Welle wird, hängt aber nicht nur von der Technik ab. Entscheidend wird auch sein, wie viele Menschen die App tatsächlich nutzen und ob sie ihr Fahrverhalten danach ausrichten. Erst dann zeigt sich, ob die App mehr ist als eine gute Idee auf dem Smartphone.
1: Und was sonst Leipzig und die Umgebung an diesem Dienstag noch alles bewegt hat, erfahren Sie jetzt in unseren Kurznachrichten.
3: In einer Kita an der Spinnereistraße in Leipzig-Lindenau hat es am Dienstagmorgen einen Feuerwehreinsatz gegeben. Gegen 10.45 Uhr waren Berufsfeuerwehr, Rettungsdienst und Polizei alarmiert worden, weil mehrere Kinder offenbar von Erbsensträuchern gegessen hatten. Zunächst war von 6 betroffenen Kindern die Rede, die über Beschwerden geklagt haben sollen. Mitarbeiter der Kita hatten daraufhin den Notruf gewählt, um sicherzugehen. Inzwischen gab die Feuerwehr Entwarnung. Nach Angaben vor Ort bestand letztlich keine Gefahr. Verletzt wurde niemand. Auf dem Willy-Brandt-Platz in Leipzig hat es einen Auffahrunfall mit 3 Fahrzeugen gegeben. Eine 32-jährige Audi-Fahrerin war in Richtung Zentrum Ost unterwegs, als sie wegen einer auf gelb umschaltenden Ampel abbremste.

0: und anhielt. Zwei dahinterfahrende Transporter bemerkten das offenbar zu spät. Ein 57-jähriger Fahrer fuhr mit seinem Vivaro auf den Audi auf. Ein weiterer Transporter prallte anschließend auf den Vivaro. Der 41-jährige Fahrer des hintersten Fahrzeugs wurde leicht verletzt. An den drei Fahrzeugen entstand ein Gesamtschaden von rund 13.500 Euro. Die Polizei ermittelt zur genauen Unfallursache. Die Halterin des bei Leipzig entlaufenen Tigers weist eine Verantwortung für den Ausbruch zurück. Gegenüber der Leipziger Volkszeitung sagte Dompteurin Carmen Zander, sie habe nichts falsch gemacht und ihre Helfer seien vollständig instruiert gewesen. Sie selbst war bei dem Vorfall nicht vor Ort. Am Sonntagmittag war ein ausgewachsener männlicher Tiger aus einer Anlage in Dölzig nahe der A9 entkommen. Dabei wurde ein 72-jähriger Helfer der Dompteurin schwer verletzt. Die Polizei erschoss das Tier später im Bereich einer Kleingartenanlage. In dem Gehege lebten nach Behördenangaben bis dahin insgesamt 9 Tiger. Zander erklärte, ihre Anlage sei sicher und werde regelmäßig durch Behörden kontrolliert. Ihr wichtigstes Ziel sei nun, ihre übrigen Tiere nicht zu verlieren. Die Staatsanwaltschaft ermittelt wegen fahrlässiger Körperverletzung durch Unterlassen.
1: Das waren die wichtigsten Meldungen aus Leipzig und der Umgebung. Wir sind gleich nach einer kurzen Pause wieder zurück und schauen dann auf das anstehende Rave Gothic Treffen, welches in Leipzig ja jedes Jahr groß gefeiert wird. Was die Besucherinnen und Besucher und auch die Leipziger in diesem Jahr erwartet, das sehen Sie gleich nach der Werbung. Bleiben Sie also dran.

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4: Und das ist Leipzig aktuell an diesem Dienstag. Willkommen zurück. Leipzig bereitet sich auf eines der bekanntesten Szenefestivals weltweit vor.

0: Freitag startet das diesjährige Rave-Gothic-Treffen. Bereits vor dem offiziellen Beginn sind in der Stadt zahlreiche Besucher unterwegs. Was in den kommenden Tagen geplant ist und welche Veranstaltungen besonders beliebt sind, wir geben Ihnen den Überblick.
1: Leipzig wird wieder schwarz. Am Freitag beginnt in Leipzig das diesjährige Rave-Gothic-Treffen, das traditionell über Pfingsten stattfindet. Für 4 Tage wird die Stadt erneut zu einem Treffpunkt der Gothic- und Alternativszene aus verschiedenen Ländern. Bereits in den Tagen vor dem offiziellen Start sind in Leipzig viele Besucher in auffälligen Outfits unterwegs. Unterschiedliche Szenen treffen dabei in der Stadt aufeinander und prägen das Bild rund um das Festival. Das Rave-Gothic-Treffen umfasst ein breites Programm aus Konzerten, Lesungen, Ausstellungen und Partys, die über verschiedene Orte in der Stadt verteilt sind. Dadurch entsteht eine Mischung aus Kulturveranstaltungen und Szenetreffen, die Leipzig an diesem Wochenende besonders prägt. Zu den festen Bestandteilen des Programms zählt auch in diesem Jahr wieder das viktorianische Picknick im Clara-Zetkin-Park. Dort kommen Besucher in historischen und eleganten Kleidungsstilen zusammen und gestalten den Park für einen Tag mit. Ebenfalls wieder Teil des Programms ist das heidnische Dorf mit Mittelaltermarkt, Live-Musik und Feuershows, das für viele Besucher ein wichtiger Anlaufpunkt während des Wochenendes ist. Ein weiterer Programmpunkt ist der Leichenwagenkonvoi durch Leipzig, bei dem aufwendig gestaltete Fahrzeuge durch die Stadt fahren und regelmäßig Aufmerksamkeit auf sich ziehen. Doch neben den großen Veranstaltungen lebt das WGT vor allem durch seine Besucher. Viele reisen jedes Jahr erneut an und tragen mit ihren individuellen Outfits und ihrer Präsenz zur besonderen Atmosphäre in der Stadt bei. Insgesamt entsteht während des Rave-Gothic-Treffens eine vielschichtige Stimmung in Leipzig, in der unterschiedliche kulturelle Ausdrucksformen sichtbar werden und nebeneinander bestehen. In den kommenden Tagen folgen weitere Eindrücke direkt aus der Stadt und vom Festivalgeschehen.
0: Und wir schauen jetzt auf die wichtigsten Meldungen von diesem Dienstag, kurz und kompakt für Sie zusammengefasst.
2: Die Leipziger Stadtwerke reagieren auf wiederholte Kabeldiebstähle an Ladesäulen für Elektroautos. Seit Mai 2024 wurden nach Angaben des Unternehmens 28 Anzeigen wegen des Diebstahls von insgesamt 87 Kupferkabeln gestellt. Der Schaden für die Stadtwerke ist dabei deutlich höher als der mögliche Verkaufserlös des Kupfers. Die Ersatzbeschaffung samt Reparatur und Nacheichung kostet je nach Ladeleistung zwischen 2.500 und 5.000 Euro pro Kabel. Um weitere Diebstähle zu verhindern, testen die Stadtwerke seit rund einem Monat an einer Schnellladestation ein neues Schnittschutzsystem. Die Kabel sollen dadurch besser gegen Durchtrennung geschützt sein. Zudem sind die Systeme unter anderem mit GPS-Trackern ausgestattet. Leipzig wird wieder bunter. Die Stadtreinigung hat mit der Sommerbepflanzung begonnen. Seit Wochenstart setzen Gärtnerinnen und Gärtner zehntausende insektenfreundliche Blumen in die Beete der Stadt. Am Dienstag wurde unter anderem am Mendebrunnen vor dem Gewandhaus gepflanzt. Zum Einsatz kommen unter anderem Salbei, Löwenmäulchen, Goldmarie und Studentenblumen. Sie sollen bald wieder Bienen, Hummeln und Schmetterlinge anziehen. Insgesamt werden rund 38.000 Pflanzen aus 44 Arten und Sorten gesetzt. Besonders umfangreich fällt die Bepflanzung im Dahliengarten des Clara-Zetkin-Parks aus. Dort sollen fast 21.000 Sommerblumen sowie 860 Dahlienknollen in 30 Sorten gepflanzt werden. RB Leipzig hat den Vertrag mit Nachwuchstorhüter Timo Schlieg vorzeitig verlängert. Der 20-Jährige unterschrieb nach Vereinsangaben bis 2029. Aktuell ist Schlieg an die SPVGG Greuther Fürth ausgeliehen. Dort kämpft er in der Relegation gegen Rot-Weiß Essen um den Klassenerhalt in der zweiten Liga. Der Torhüter war 2021 aus dem Nachwuchs von Borussia Dortmund in die Leipziger Akademie gewechselt. 2024 erhielt er seinen ersten Profivertrag. In der Saison 2024-2025 war Schlieg zudem an den RSC Anderlecht ausgeliehen, wo er 21 Pflichtspiele für die zweite Mannschaft absolvierte. In Fürth kam er bislang auf 9 Einsätze. Auch in Leipzig lohnt sich derzeit der Blick in Gärten, Parks und Hinterhöfe. Der Haussperling ist die am häufigsten gesichtete Vogelart in Sachsen. Das zeigt die diesjährige Vogelzählung Stunde der Gartenvögel des Naturschutzbundes NABU. Auf den weiteren Plätzen folgt

0: folgen Star, Kohlmeise und Amsel. Der Spitzenplatz des Haussperlings, vielen besser bekannt als Spatz, ist allerdings kein reiner Grund zur Freude. Im Vergleich zum Vorjahr wurden 10% weniger Tiere gezählt. Auch beim Feldsperling gab es ein Minus von 12%. Besonders selten zeigte sich der Kiebitz, der in ganz Sachsen nur einmal gemeldet wurde. Das Rebhuhn, Vogel des Jahres, tauchte bei der Zählung gar nicht auf. Positiv bewertet der NABU dagegen die stabilen Zahlen bei Amseln und Finken. An der Aktion beteiligten sich in Sachsen rund 3000 Menschen. Zwischen dem 8. und 10. Mai zählten sie in ihren Gärten mehr als 65.000 Vögel. Auch bundesweit bleibt der Haussperling die am häufigsten gesichtete Vogelart.
1: Und wir schauen zum Abschluss der Sendung noch auf die Wetteraussichten in der Messestadt. Sommersonne und bis zu 20 Grad. Das sind die aktuellen Aussichten, nachdem es vergangene Woche noch nasskalt und grau war. Wie dieser Wechsel zustande kommt, ob die Eisheiligen endgültig vorbei sind und ob wir so langsam den Sommer begrüßen dürfen, das besprechen wir jetzt mit Stefan Rubach vom Deutschen Wetterdienst. Hallo, Herr Rubach.
2: Hallo.
1: Ja, Herr Rubach, letzte Woche zeigte sich das Wetter von seiner komplett anderen Seite. Wie kommt es denn, dass es Mitte Mai immer noch mal so kalt und nass wird?
2: Ja, vom Prinzip her sind die Luftströmungen entscheidend, von wo die kommen. Wir haben im Norden natürlich immer noch sehr kalte Luft. Der Schnee taut dort langsam, ist teilweise schon weg, aber es ist halt noch sehr kalt. Und sobald wir eine nördliche Strömung haben, nördliche, nordöstliche Anströmung, kommt diese kalte Luft dann zu uns.
1: Ja, sehr interessant, aber das nasskalte Wetter ist ja jetzt auch vorbei, denn wenn man so auf die aktuellen Wetteraussichten schaut, dann scheint es, als hätten wir die Eisheiligen überstanden. Oder kommt in den nächsten Tagen doch nochmal ein Wetterumschwung und wird es vielleicht doch nochmal nass und kalt?
2: Ja, es ist anfangs noch wechselhaft, gerade der Mittwoch und der Donnerstag zeigt sich noch wolkenreich, auch gerade morgen sind noch Schauer möglich, morgen Nachmittag, vielleicht auch mal kurze Gewitter. Aber dann zum Freitag setzt sich Hochdruckeinfluss durch und dann haben wir am Wochenende, Pfingstwochenende, stabiles Hochdruckwetter und die Temperaturen steigen dann so langsam an, Freitag noch etwas gedämpft bei 24 Grad und zum Wochenende sind wir dann schon bei 26 bis vielleicht sogar irgendwo mal 30 Grad.
1: Also doch noch etwas wechselhaft, aber Sie sprechen es schon an, der Sommer, der kommt so langsam um die Ecke. Sie sagen jetzt, diese Woche ist es noch wechselhaft, aber langfristig, wie sieht es da vielleicht dann aus? Also können wir dann schon den Sommer begrüßen und werden dann die regnerischen Tage vielleicht etwas weniger?
2: Ja, also es sieht dann wirklich etwas stabiler aus nach Hochdrucklage, auch für nächste Woche tendenziell eher Hochdruck. Ob sich dann nochmal so Schauer und Gewitter zeigen, das muss man abwarten. Aber die Temperaturen bleiben auf jeden Fall wahrscheinlich auch nächste Woche auf einem sommerlichen Niveau.
1: Also es wird so langsam Sommer, noch einmal den Regen überstehen. Und dann haben wir es vielleicht auch geschafft. Ihnen erstmal vielen Dank für das Gespräch und für die Aussichten.
2: Gerne.
3: Der heutige Dienstag, der 19. Mai, zeigte sich überwiegend freundlich. Allerdings mit einem Mix aus vielen Wolken und nur zeitweiligem Sonnenschein. Am Nachmittag blieb es meist trocken, dazu lagen die Höchstwerte bei etwa 19 bis 20 Grad. Besonders zum Abend hin lockerte die Bewölkung stellenweise etwas auf. In der kommenden Nacht ziehen allerdings wieder dichtere Wolken auf, später kann es vereinzelt leichten Regen geben. Die Temperaturen gehen auf rund 10 bis 11 Grad zurück. Morgen, am Mittwoch, bleibt das Wetter wechselhaft. Neben einigen sonnigen Abschnitten entwickeln sich im Tagesverlauf auch Schauer, lokal ist sogar ein kurzes Gewitter möglich. Die Temperaturen erreichen dabei maximal 19 Grad. Der Wind frischt zeitweise etwas auf, insgesamt bleibt es aber mild. Und hier noch die Drei-Tages-Aussicht. Am Donnerstag erwartet uns weiterhin ein Mix aus Sonne und Wolken. Einzelne leichte Schauer sind möglich, insgesamt wird es aber etwas freundlicher. Die Höchsttemperatur liegt bei etwa 21 Grad. Der Freitag bringt dann wieder mehr Sonne nach Leipzig. Es bleibt überwiegend trocken und spürbar wärmer bei bis zu 23 Grad. Und am Samstag setzt sich das frühsommerliche Wetter fort. Viel Sonnenschein und nur wenige Wolken sorgen für angenehme Bedingungen bei Temperaturen bis 27 Grad. Das war der Wetterausblick für Leipzig.
1: Und das war Leipzig aktuell vom heutigen Dienstag. Ich bedanke mich sehr bei Ihnen und freue mich, wenn Sie auch morgen wieder mit dabei sind. Bis dahin finden Sie wie gewohnt alle wichtigen Meldungen aus der Messestadt sowie alle Berichte aus der heutigen Sendung noch einmal zum Nachschauen und Nachlesen in unserer Mediathek unter www.sachsen-fernsehen.de sowie auf unseren Social-Media-Kanälen auf YouTube, Instagram und TikTok. Mein Team und ich wünschen Ihnen jetzt noch einen angenehmen Dienstagabend. Machen Sie es gut und bis morgen.

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Das Zschopautal ist landschaftlich sehr reizvoll und eine Zugfahrt von Flöha nach Annaberg-Buchholz ist sehr zu empfehlen. Es ist jedoch auch sehr verlockend, am Bahnhof Wolkenstein auszusteigen, wo sich ein Hotel befindet, das in Deutschland einzigartig ist. Überragt von der Stadt Wolkenstein auf dem namensgebenden Berg stehen auf dem Bahnhofsgelände Waggons, die nie abfahren. Darin werden Zimmer und Apartments angeboten, natürlich wahlweise in erster oder zweiter Klasse. Auch das ehemalige Bahnhofsgebäude ist umgebaut worden. Das Highlight ist aber ein Triebwagen des ehemaligen DDR-Regierungszuges, der Schlafplätze für 10 Personen und einen Salon bietet. Auch Kommunisten brauchten schließlich etwas Luxus.

0: Guten Abend und herzlich willkommen zu Chemnitz Aktuell an diesem Dienstag. Schön, dass Sie auch heute wieder mit dabei sind. In unserer heutigen Sendung geht es unter anderem um Ihre Meinung. Das Schauspielhaus bleibt ein umstrittenes Thema. War letztes Jahr noch die Rede von Renovierung, scheinen dafür in diesem Jahr jegliche Mittel zu fehlen. Außerdem haben wir wieder aktuelle Nachrichten aus Chemnitz und Sachsen für Sie. Doch zunächst geht es bei uns um einen Polizeieinsatz am Hauptbahnhof Chemnitz. Eine einfache Fahrkartenkontrolle hat am Dienstagmorgen am Chemnitzer Hauptbahnhof einen größeren Einsatz der Bundespolizei ausgelöst. Warum mehrere Beamte anschließend sogar medizinisch behandelt werden mussten, die Einzelheiten dazu erfahren Sie jetzt. Zugkontrolle eskaliert, Polizeibeamte gebissen, Hepatitis C-Verdacht. Am Dienstagmorgen ist es im Regionalexpress von Leipzig nach Chemnitz zu einem größeren Polizeieinsatz gekommen. Eine Zugbegleiterin kontrollierte zwei tunesische Staatsangehörige, einen Mann und eine Frau, die laut Bundespolizei kein gültiges Ticket vorzeigen konnten. Daraufhin wurden Einsatzkräfte der Bundespolizei zum Chemnitzer Hauptbahnhof verständigt. Nach der Ankunft des Zuges wollten die Beamten die Identität der beiden Personen feststellen. Dabei kam es nach Angaben der Bundespolizei zu massiven Widerstandshandlungen. Die Einsatzkräfte seien bespuckt, getreten und beleidigt worden. Ein Bundespolizist wurde zudem gebissen. Die 48-jährige Frau sowie der 42-jährige Mann wurden anschließend zur weiteren Bearbeitung auf die Dienststelle am Chemnitzer Hauptbahnhof gebracht. Dort stellte sich heraus, dass der Mann an Hepatitis C erkrankt ist. Vier betroffene Beamte wurden vorsorglich in einem nahegelegenen Krankenhaus medizinisch behandelt. Gegen die beiden tunesischen Staatsangehörigen wird nun unter anderem wegen Erschleichens von Leistungen, Widerstands gegen Vollstreckungsbeamte, tätlichen Angriffs auf Vollstreckungsbeamte, Beleidigung sowie gefährlicher Körperverletzung ermittelt. Jan, vom Polizeieinsatz zur Gerichtsverhandlung. Ein Einbruch in einem Sonderpostenmarkt hat für einen deutschen Täter jetzt ernste Konsequenzen. 8 Monate Gefängnis. Warum dieser Fall das Fass zum Überlaufen brachte und für diese hohe Strafe sorgte, haben wir für Sie im Beitrag zusammengefasst.
1: Einbruch bei Sonderpostenmarkt sorgt für 8 Monate Gefängnis. Am Dienstag mussten sich zwei Angeklagte in einem Berufungsverfahren vor dem Landgericht Chemnitz verantworten. Ein 32-jähriger Deutscher und sein gleichaltriger tschechischer Komplize waren bereits im August 2025 vom Amtsgericht Chemnitz wegen Einbruchsdiebstahls verurteilt worden. Der Deutsche erhielt damals 8 Monate Freiheitsstrafe auf Bewährung, der Tscheche erhielt eine Geldstrafe. Laut Gerichtssprecherin Marika Lang hatten sich die beiden wegen eines Einbruchs in einem Sonderpostenmarkt in Harter strafbar gemacht.
2: Der Sachverhalt, der dem Ganzen zugrunde lag, ist ein Jahr vorher passiert, und zwar im August 2024 sind die beiden, so das Urteil des Amtsgerichts, eingebrochen in die Firma Fresemann in Hartha. Und zwar sollte so vor sich gegangen sein, dass der Haupttäter mit einem Brecheisen eine Scheibe eingeworfen hat, eingestiegen ist, schon mal ein paar Sachen zusammengesammelt hat und dann dem anderen Täter, der vor den Toren stand, durch eine Tür im Zaun reingelassen hat. Die hat er auch mit Brecheisen wohl aufgehebelt. Und dann haben die beiden zusammen in zwei Rollkoffer Ware reingelegt und mitgenommen.
1: Die Staatsanwaltschaft legte jedoch Berufung gegen das Urteil des Amtsgerichts Chemnitz ein. Aus ihrer Sicht fiel insbesondere die Freiheitsstrafe für den deutschen Angeklagten zu milde aus. Vor dem Landgericht erschien am Dienstag allerdings nur der 32-jährige Deutsche. Da er bereits mehrfach vorbestraft ist, fiel das neue Urteil nun deutlich härter aus. Laut Gerichtssprecherin Marika Lang wurde damit der Forderung der Staatsanwaltschaft entsprochen.
2: Und der hat jetzt entsprechend dem Willen der Staatsanwaltschaft eine Freiheitsstrafe von 8 Monaten bekommen, die nicht zur Bewährung ausgesetzt wurde. Begründung dafür war, dass er einfach schon sehr häufig ähnlich gelagerte Delikte begangen hat und dadurch gezeigt hat, dass man kein Vertrauen mehr haben kann, dass er alleine aufgrund der Bewährungsstrafe nichts mehr weiter anstellen wird.
1: Der tschechische Mitangeklagte erschien hingegen nicht zur Verhandlung. Nach Angaben von Marika Lang verzichtete die Staatsanwaltschaft in seinem Fall auf eine weitere Straferhöhung und nahm die Berufung zurück. Damit bleibe es für ihn bei der ursprünglich verhängten Geldstrafe.
0: Und wir schauen jetzt auf die Top-Meldungen des Tages mit den wichtigsten Informationen zu Einsätzen von Polizei, Feuerwehr und Rettungsdiensten.
3: Ein 28-Jähriger trat mehrfach strafrechtlich in Erscheinung, sodass Polizisten ihn in der Nacht festnahmen. Kurz nach 18 Uhr wollten Polizisten Montagabend einen E-Scooter-Fahrer in der Reitbahnstraße anhalten, doch der entzog sich der Kontrolle. In der Moritzstraße konnten die Beamten ihn stellen, wobei er um sich schlug und trat. Die Polizisten brachten ihn unter Kontrolle und noch einiges mehr ans Licht, denn der Mann hatte das Fahrzeug offenbar unter Alkohol- und Drogeneinfluss gefahren. Weiterhin hatte er den E-Scooter mutmaßlich kurz zuvor von einem 27-Jährigen gestohlen. Als der 27-Jährige in der Zietenstraße mit seinem Gefährt an einer Ampel gewartet hatte, kam ein zu dem Zeitpunkt Unbekannter, hielt ihm fest und nahm ihm die Geldbörse weg. Der Geschädigte konnte sich sein Portemonnaie wieder aneignen, jedoch attackierte ihn dabei der Angreifer, woraufhin der 27-Jährige ohne seinen E-Scooter flüchtete. Diesen schnappte sich der Tatverdächtige und wurde kurz darauf von Polizisten gestoppt. Der Geschädigte blieb nach derzeitigem Kenntnisstand unverletzt. Die Beamten stellten den gestohlenen E-Scooter sicher und übergaben ihn am Abend seinem rechtmäßigen Eigentümer. Für den Tatverdächtigen folgten eine Blutentnahme sowie Anzeigen wegen des Verdachts des räuberischen Diebstahls, Gefährdung des Straßenverkehrs und Widerstands gegen Vollstreckungsbeamte. Beamte des Polizeireviers Chemnitz-Südwest nahmen in der vergangenen Nacht auf frischer Tat zwei Einbrecher in einem Einkaufsmarkt in der Bernsdorfer Straße fest. Zuvor hatte eine Sicherheitsfirma das Geschehen in dem Markt bemerkt und die Polizei verständigt. Alarmierte Streifenbeamte hatten wenig später vor Ort festgestellt, dass die Eingangstür gewaltsam geöffnet worden war. Sie betraten das Geschäft und stellten einen Täter versteckt im Kassenbereich fest. Seinen Komplizen machten die Polizisten bei einer Gemüsetheke ausfindig und dingfest. Zudem fanden die Polizisten bereits in Einkaufsbeuteln zurechtgestelltes Diebesgut im Gesamtwert von knapp 2.800 Euro. Abschließende Angaben zum einbruchsbedingten Sachschaden sind derzeit noch nicht bekannt, dürften schätzungsweise jedoch bei einigen tausend Euro liegen. Das Duo wurde festgenommen und auf ein Polizeirevier gebracht. Bei ihnen handelt es sich um zwei marokkanische Staatsbürger im Alter von 23 und 26 Jahren. Auf Antrag der Staatsanwaltschaft Chemnitz sollen die beiden Männer am Mittwoch am zuständigen Amtsgericht einem Richter vorgeführt werden. Die Ermittlungen wegen des besonders schweren Falls des Diebstahls dauern indes an. Eine Polizeistreife war am Montagabend in der Augustusburger Straße stadtauswärts unterwegs, als sie einen stadteinwärts fahrenden PKW Citroën bemerkten, dessen Fahrer augenscheinlich eine Totenkopfmaske über dem Gesicht trug und der nicht angegurtet war. Infolgedessen wendeten die Polizisten und kontrollierten den Citroën sowie dessen Fahrer, 35, im Rahmen einer allgemeinen Verkehrskontrolle. Dabei nahmen sie Alkoholgeruch bei dem Mann wahr. Ein durchgeführter Atemalkoholtest ergab einen Wert von 2,06 Promille. Für den deutschen Staatsangehörigen folgten eine Blutentnahme sowie eine Anzeige wegen Trunkenheit im Verkehr. Zu dieser kam noch eine Anzeige wegen Fahrens ohne Fahrerlaubnis hinzu, da der Mann nicht im Besitz solch eines gültigen Dokumentes ist. Für das Tragen der Maske und den nicht angelegten Sicherheitsgurt dürften laut Tatbestandskatalog ein Bußgeld von 60 Euro bzw. 30 Euro zu Buche schlagen. In der Karl-von-Ossietzky-Straße hielt am Montagabend der 24-jährige Fahrer eines PKW Mercedes an einem Fußgängerüberweg verkehrsbedingt. Der 79-jährige Fahrer eines PKW VW fuhr auf den haltenden Mercedes, wobei Sachschaden in Höhe von insgesamt etwa 5.000 Euro entstand. Der Mercedes-Fahrer und seine Beifahrerin, 22, erlitten bei dem Unfall nach dem derzeitigen Kenntnisstand leichte Verletzungen.
0: Wir machen jetzt eine kurze Pause und sind gleich mit spannenden Themen aus Chemnitz und Sachsen zurück. Außerdem geht es bei uns dann noch um den Erhalt des Schauspielhauses und um Ihre Meinung dazu. Bleiben Sie also dran.

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2: Herzlich willkommen zurück zu Chemnitz Aktuell. Schön, dass Sie dran geblieben sind. Bei uns im Programm geht es jetzt weiter mit Meldungen aus Sport, Kultur und Politik, kurz und kompakt zusammengefasst.
3: Mehr als 90 Jahre nach dem Sturm der Nationalsozialisten auf zahlreiche Gewerkschaftshäuser haben Spezialisten einstiges Raubgut der IG Metall Chemnitz zurückgegeben. Dabei geht es um drei antiquarische Bücher, die einst zur Bibliothek des Deutschen Metallarbeiterverbandes Chemnitz gehörten. Über verschlungene Wege waren sie in die Bestände der Sächsischen Landes- und Universitätsbibliothek sowie der Stadtbibliothek Burgstädt gelangt. Die Nationalsozialisten hatten im Mai 1933 die freien Gewerkschaften zerschlagen. Dazu wurden die Gewerkschaftshäuser geplündert, Vermögen der Gewerkschaften beschlagnahmt und Funktionäre eingesperrt. Betroffen war auch die Chemnitzer Gewerkschaftsbibliothek. Anliegen solcher Bibliotheken sei gewesen, Fabrikarbeitern und ihren Familien Bildung zu ermöglichen, erläuterte der erste Bevollmächtigte der IG Metall Chemnitz, Eddie Krupper. Deswegen seien sie inhaltlich breit aufgestellt gewesen. Das zeigt sich anhand der drei restituierten Bücher. Eines befasst sich mit der Vogelwelt Europas, ein anderes mit dem sächsischen Volksschulwesen. Das dritte, das einen späteren Stempel des NSDAP-Parteiarchivs trägt, handelt von sozialdemokratischer Arbeit in Berlin. Fast jede fünfte Tankstelle in Sachsen hat nach einer aktuellen Auswertung seit ihrer Einführung gegen die 12-Uhr-Regel verstoßen. Demnach erhöhten 110 von 589 Tankstellen die Preise bis zum Stichtag 11. Mai insgesamt 461 Mal zu unerlaubten Zeiten die Preise. Exakt betrug die Quote der Verstöße 18,7%, hieß es. Mit diesem Anteil liege Sachsen im Mittelfeld der Länder. Die 12-Uhr-Regel gilt seit 1. April und schreibt vor, dass Tankstellen nur einmal am Tag, um 12 Uhr mittags, die Preise anheben dürfen.

0: treffen. Senkungen sind dagegen immer möglich. Die Vorgabe wurde eingeführt, nachdem der Iran-Krieg zu stark steigenden Spritpreisen geführt hatte. Die Regelung soll Kunden mehr Orientierung geben. Die Spitze der AfD-Bundestagsfraktion hat Ordnungsmaßnahmen gegen den sächsischen Abgeordneten Matthias Moosdorf verhängt. Der frühere außenpolitische Sprecher der Fraktion soll 5.000 Euro Ordnungsgeld zahlen, darf 6 Wochen lang nicht im Bundestag sprechen und für 3 Monate nicht auf Fraktionsveranstaltungen auftreten. Hintergrund der Entscheidung sind Meinungsverschiedenheiten über den politischen Kurs und gegenseitige persönliche Angriffe. Moosdorf hatte in einem öffentlich gewordenen Brief an seine Fraktionskollegen den aktuellen außenpolitischen Sprecher, Fraktionsvize und Vorsitzenden des Arbeitskreises Außenpolitik der Fraktion, Markus Frohnmeier, hart angegriffen und indirekt dessen Ablösung fordert. In der vergangenen Legislaturperiode stand Moosdorf selbst als damaliger außenpolitischer Sprecher fraktionsintern in der Kritik. Es ging etwa um eine Russlandreise und Verbindungen nach Moskau. Der Cellist hatte eine Honorarprofessur an der international bekannten Moskauer Gnessin-Musikhochschule angenommen. Die Akademie wird vom russischen Kulturministerium finanziert. Der Haussperling ist die am häufigsten gesichtete Vogelart in Sachsen. Dies ist das Ergebnis der Vogelzählungen im Projekt Stunde der Gartenvögel des Naturschutzbundes, NABU. Auf den weiteren Plätzen folgen demnach Star, Kohlmeise und Amsel. Trotz des Spitzenplatzes besteht beim auch als Spatz bekannten Haussperling Grund zur Sorge. Er liegt 10% unter dem Vorjahreswert. Für den Feldsperling sind es 12% weniger. Der Kiebitz wurde in ganz Sachsen nur einmal gesichtet. Der Vogel des Jahres, das Rebhuhn, tauchte den Angaben zufolge überhaupt nicht auf. Positiv seien hingegen die stabilen Werte für Amsel und Finken. In Sachsen haben rund 3000 Menschen zwischen dem 8. und 10. Mai in ihren Gärten mehr als 65.000 Vögel gezählt. Das bundesweite Projekt fand dieses Jahr zum 22. Mal statt. Auch deutschlandweit ist der Haussperling der am meisten gesichtete Vogel. Die Landesregierung plant in diesem und dem kommenden Jahr Investitionen von rund 41 Millionen Euro in die sächsischen Feuerwehren. Konkret geplant sei im laufenden Jahr eine Summe von ungefähr 30 Millionen Euro, teilte das Innenministerium in Dresden mit. Im kommenden Jahr sollen weitere 11 Millionen Euro investiert werden. Binnen der vergangenen 10 Jahre sind 315 Millionen Euro in die Feuerwehren und Feuerwehrinfrastruktur geflossen. Die Finanzierung von Brand- und Katastrophenschutz verlangt Beständigkeit, sagte Sachsens Innenminister Armin Schuster, CDU. Der Präsident des Landesfeuerwehrverbandes, Gunnar Ullmann, nannte die Investitionen der vergangenen Jahre gut, aber nicht ganz auskömmlich. Für die Planbarkeit brauche man eine gewisse Höhe, eine gewisse Dimension bei den Investitionen, damit die Kommunen ihre Technik rechtzeitig ersetzen könnten. Insbesondere bei Gerätehäusern seien künftig weitere Investitionen nötig. Zahlreiche in den 90er Jahren beschaffte Fahrzeuge würden zudem bald die Lebensdauer erreichen, nach der sie ersetzt werden müssten.
1: Und wie versprochen geht es nun um Ihre Meinung. Die Diskussion um das Chemnitzer Schauspielhaus bewegt die Stadt. Sanierung, Neubau, Umzug oder sogar das komplette Aus für das Projekt. Wir haben uns in der Chemnitzer Innenstadt umgehört und wollten wissen, braucht Chemnitz überhaupt ein eigenes Schauspielhaus? Die Antworten zeigen, dass die Diskussion viele Menschen in der Stadt bewegt.
2: Es gibt so einiges, was Chemnitz bräuchte, finde ich, und wo man sagt, ah, es wäre schön, wir hätten das.
1: Nach Schließung der ehemaligen Spielstätte, Chemnitz ringt um sein Schauspielhaus.
3: An der Kultur ist ja doch immer das, wo dann gespart wird, und das ist eigentlich nicht richtig. Was heißt eigentlich? Ich finde das nicht richtig, sage ich mal so.
1: Wie geht es weiter mit dem Chemnitzer Schauspielhaus? Seit das traditionsreiche Gebäude an der Ziesche-Straße wegen dringenden Sanierungsbedarf schließen musste, wird um die Zukunft der Kulturstätte gerungen. Die Debatte sorgt für reichlich Gesprächsstoff im Stadtrat, denn eine Lösung, mit der alle Fraktionen leben können, gibt es bislang nicht. Im Gegenteil, aktuell kursieren gleich 5 unterschiedliche Modelle für die Zukunft des Sprechtheaters. Vom Neubau in Opernnähe über eine Zusammenlegung mit eben jener bis hin zur Sanierung des bisherigen Standorts. Doch wie blicken die Bürgerinnen und Bürger auf das Thema? Wie könnte eine Lösung aus Sicht der Chemnitzerinnen und Chemnitzer aussehen? Wir haben im Stadtzentrum der ehemaligen Kulturhauptstadt nachgehakt.
4: Wie schauen Sie denn auf die Diskussion rund um das Schauspielhaus in Chemnitz?
5: Das muss erhalten bleiben, dort wo es ist.
6: Die Diskussion, die nervt.
7: Was sind da die Diskussionen?
8: Der alte Standort war einfach der beste.
9: Sehr kritisch, also für mich muss es unbedingt erhalten bleiben.
7: Oh, ist wie so viel in Chemnitz, glaube ich. Das

0: müssen stellvertretend dafür.
1: Der Spinnbau ist viel zu weit weg für die Leute und ans Opernhaus ran, das passt nicht zusammen.
2: Schauspielhaus da, wo es war, entweder neu bauen oder so weit rekonstruieren, dass es wieder bespielbar ist.
3: Also vielleicht doch das Alte dann ordentlich restaurieren.
0: Ja, also ich glaube, es sind noch so Zeiten, wo halt so bei Kunst und Kultur mal mit zuerst gespart wird und im Sozialwesen.
4: Braucht Chemnitz aus Ihrer Sicht ein Schauspielhaus?
0: Unbedingt. Also ich finde sowas ganz wichtig.
5: Ja, ganz eindeutig, ja.
4: Warum?
1: Weil das zur Kultur dazugehört. Also wir brauchen nicht nur ein Opernhaus, sondern auch ein Schauspielhaus. Gibt es in jeder Stadt.
2: Ich würde sagen, ja.
4: Warum?
2: Ich kenne es schon als Kind. Ich bin mit meinen Eltern schon viel reingefahren.
5: Ja, es belebt ja die Stadt, also eine Stadt ohne Schauspielhaus.
2: Ja, wir hatten schon immer ein gutes Schauspiel, schon früher. Ne? Und deswegen finde ich das schon auch wichtig, dass Chemnitz. Und wie man so diskutiert, als Kulturhauptstadt, ehemalige, oder bleibt man das immer, ja, wäre das schon vielleicht ganz gut.
4: Finden Sie dann, dass Chemnitz vielleicht an den falschen Stellen spart?
0: Ich glaube, es ist nicht das Sparen. Es ist so, es gibt einfach wenig Ideen. Also ich weiß, dass Geld knapp ist und das ist überall so und alle Kommunen sind irgendwie blank. Aber ich habe das Gefühl, in Chemnitz gibt es schon Menschen, die Ideen haben. Aber es gibt so eine gewisse Trägheit in der Stadt, sagen, ja, das, wir geben jetzt die Möglichkeit, das umzusetzen.
5: An manchen Stellen schon, weil ein Stadion ist ja auch gebaut worden.
3: So eine Stadt wie Chemnitz sollte schon ein bisschen mehr für Kultur übrig haben.
2: Ja, sicherlich.
4: Warum?
2: Ja, es müsste erhalten bleiben. Ich meine, an der Kunst wird eh schon viel gespart.
3: Es gibt so viele andere Sachen, wo man vielleicht sparen könnte.
2: An der Kultur ist ja doch immer das, wo dann gespart wird. Und das ist eigentlich nicht richtig. Was heißt eigentlich? Ich finde das nicht richtig, sage ich mal so.
6: Eines wurde bei unserer Umfrage schnell deutlich. Für viele Chemnitzerinnen und Chemnitzer steht fest, dass die Stadt auch künftig ein eigenes Schauspielhaus braucht. Das traditionsreiche Gebäude gehört für viele genauso zu Chemnitz wie die Oper, das Karl-Marx-Monument oder die Industrielandschaft. Vor allem als Kulturstadt sollte man sich ein Schauspielhaus nicht einfach sparen. Doch genauso deutlich wurde auch, eine konsensfähige Lösung ist unter den von uns befragten Bürgerinnen und Bürgern nicht in Sicht. Denn auf den Straßen der Stadt herrscht bei der Frage der Umsetzung eine ähnliche Uneinigkeit wie aktuell im Chemnitzer Stadtrat. Ja, auch heute zeigte sich das Wetter in Chemnitz von seiner freundlichen und sonnigen Seite. Hier konnten alle Chemnitzerinnen und Chemnitzer auch noch einmal ihre Vitamin-D-Speicher auffüllen. Ob das in den kommenden Tagen so bleibt oder ob sie doch lieber ihren Regenschirm griffbereit halten sollten, erfahren Sie nun in unseren Wetteraussichten für die kommenden Tage.
7: Der Dienstag startete in Chemnitz mit strahlendem Sonnenschein. Im weiteren Tagesverlauf zogen vereinzelt Wolken auf, dennoch blieb es freundlich. Das Thermometer kletterte auf bis zu 18 Grad. In der kommenden Nacht bleibt der Himmel überwiegend bedeckt, sodass Mond und Sterne kaum zu sehen sind. Die Temperaturen sinken auf etwa 10 Grad ab. Der Mittwoch präsentiert sich grau in grau. Es bleibt ganztägig bewölkt, während gegen Abend leichte Regenschauer zu erwarten sind. Die Temperaturen sollen um die 17 Grad erreichen. In den nächsten Tagen wird sommerliches Wetter in Chemnitz erwartet. Am Donnerstag wechseln sich Sonne und Wolken ab. Dabei sollen die Temperaturen auf bis zu 19 Grad ansteigen. Der Freitag bringt viel Sonnenschein nach Chemnitz. Nur vereinzelt ziehen Wolken durch. Die Temperaturen klettern auf sommerliche 22 Grad. Am Samstag überwiegt blauer Himmel und strahlender Sonnenschein. Dazu werden Temperaturen bis zu 25 Grad erwartet. Und auch morgen heißt es wieder Vorsicht auf den Straßen in und um Chemnitz. Geblitzt wird unter anderem auf der Neukirchner Straße und auf der Wolograder Allee. Wir wünschen Ihnen eine gute und blitzfreie Fahrt. Kommen Sie dabei sicher an Ihrem Ziel an.

Das war Chemnitz aktuell vom Dienstag. 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Das gesamte Team wünscht Ihnen nun

0: Guten Abend und herzlich willkommen zu Elbland Aktuell am Dienstag, den 19. Mai 2026. Heute geht es bei uns zuerst um neue Bewegungen beim Projekt City Outlet Pirna. Danach schauen wir nach Meißen, wo das Nebengebäude der Pestalozzi-Oberschule saniert wird und erweitert wird. Nach der Pause geht es dann um den Töpfermarkt und zum Schluss um das Stadtradeln in Pirna. Jetzt geht's aber erstmal los. Denn lange war es eher ruhig um das Projekt City Outlet Pirna. Jetzt soll das Vorhaben neuen Schwung bekommen. Die Outlet-Gesellschaft arbeitet künftig mit der HTW Dresden zusammen. Studierende sollen Ideen für Stadtentwicklung, Mobilität und neue Nutzungskonzepte liefern.
1: Lange war es ruhig um das Projekt City Outlet Pirna. Jetzt soll das Vorhaben Rückenwind bekommen. Die Outlet GmbH geht eine Kooperation mit der HTW Dresden ein.
2: Als HTW Dresden stehen wir für eine regionale Verbindung. Wir stehen auch dafür, dass wir Wissen schnell in Anwendung bringen wollen und können. Und deswegen versprechen wir von dieser Verbindung, dass wir mit tollen Ideen unserer Studierenden hier zur Stadtentwicklung von Pirna in der Breite beitragen können.
1: Die Hochschule für Technik und Wirtschaft möchte eine bessere Verzahnung von Theorie und Praxis. Die Outlet-Idee von Pirna dient dabei als Musterprojekt. Im Herbst werden sich erstmals Studenten mit dem Thema befassen.
2: Also da beginnen wir wirklich schon im Oktober. Dort gibt es eine neue Innovationswoche an der Fakultät Wirtschaftswissenschaften. Und wir haben dort 200 Studierende, die sich neuen Themen annehmen. Und vom City Outlet Pirna werden dort auch Themen bereitgestellt, wo wir dann mit neuen Ideen von Studierenden für die Stadtentwicklung vielleicht hier punkten können. Weil es immer wichtig, wenn ich junge Menschen haben will, dann sollte ich auch junge Menschen fragen und die mal machen lassen, Konzepte entwickeln lassen. Das dürfte immer am besten wirken.
1: Mobilität, Bau und Energie, das sind die Themenschwerpunkte, mit denen sich die Studenten in Dresden auseinandersetzen. Ganz konkret sollen beispielsweise Modelle im Bereich autonomes Fahren für Pirna erstellt werden.
2: Das ist ja grundsätzlich das Problem in Deutschland, dass wir jetzt Innovationen wirklich eher kritisch sind. Und wenn wir uns mal angucken, gerade im Bereich Elektromobilität, autonomes Fahren, da haben sie Zustimmungswerte in China von über 80%, in Deutschland, Europa so um die 40%. Wenn wir aber zeigen, wir müssen den Leuten zeigen, es gibt Vorteile, es gibt sehr viele Risiken, aber es gibt Vorteile. Und wenn es einfach zu bedienen ist und bezahlbar, dann steigen wir auch die Akzeptanz.
1: Der Verkehr ist ein zentrales Thema bei der Entwicklung der City-Outlet-Idee in Pirna. Neue Geschäfte sollen einen großen Besucherstrom nach Pirna locken. Gäste von außerhalb müssen parken und wollen zudem schnell und bequem die Läden erreichen.
3: Wir haben zu wenig Parkplätze. Und dafür gibt es verschiedenste Ideen, ganz visionäre, wie beispielsweise eine Seilbahn, wo wir natürlich weiterhin dran arbeiten, aber auch sehr praxisnahe Themen, wie beispielsweise das Mobilitätshub am Busbahnhof, weil es ja ein zentraler Ankunfts- und Abfahrtsort ist, mit der S-Bahn, mit der Busstation, mit zu wenig Parkplätzen natürlich dort vor Ort. Und dort geht es darum, einen Mobilitätshub zu etablieren, zu installieren. Und dafür sind wir auf die Suche gegangen nach Partnern, die uns da begleiten können. Nicht nur was Investoren anbetrifft, sondern auch was die Bewirtschaftung eines solchen Mobilitätshubs ist. Wir sind da auf Transdev gestoßen. Transdev ist der größte Mobilitätskonzern in Europa. Die nennen sich auch den größten privaten Mobilitätskonzern weltweit.
1: Ende 2027 soll die Idee vom City Outlet Pirna sichtbar werden. Auf der Gartenstraße sollen dann die ersten Outlet-Läden eröffnen. Das Gesicht der Straße, so hoffen die Initiatoren, hat sich dann bereits geändert.
3: Also ich wünsche mir, dass, wenn die Outlet-Eröffnung stattfindet, Ende 27, dass wir dort die Gartenstraße befreit haben. Es gibt sehr spannende Vorschläge von VKT, wie man das auch schrittweise umsetzt. Was wir definitiv nicht machen im ersten Schritt ist, dass wir dort die Straße irgendwie bautechnisch anfassen, sondern wir werden im Prinzip wie in vielen anderen deutschen, aber auch internationalen Städten davon ausgehen, dass wir dort im Prinzip mit Stadtmöblierung und mit entsprechenden Gestaltungsdingen die Straße in Szene setzen.
1: Bereits seit Monaten im Hintergrund arbeitet die Outlet Evolution Services GmbH mit den Projektverantwortlichen. Im Herbst 2025 organisierte die Gesellschaft einen Termin mit Expansionsmanagern in Pirna. Die Dachorganisation, eine Aktiengesellschaft aus Berlin, wird jetzt Mitgesellschafter an der Pirna Outlet GmbH.
3: Der Investor hat

0: zwei Funktionen. Zum einen bringt er Geld ein und erwartet natürlich dann beim Betrieb entsprechende Gewinne. Und zum zweiten bringt er Dienstleistungen ein, die wir uns hätten aufbauen können über die nächsten 2, 2,5 Jahre, 3 Jahre. Und zwar unter anderem die Kontakte zu den Marken. Also es ist eine klassische Vertriebstätigkeit, Marken anrufen und letztendlich das Projekt vorstellen und einladen, in diesem Projekt auch zu investieren. Die Zeit können wir uns sparen. In dem Fall haben wir mit Outlet Evolution Services GmbH einen der großen Dienstleister an Bord bekommen über den Investor, die im Prinzip diese Dienstleistung für uns erbringen werden. Die werden Teil der Firma sein, die werden letztendlich in diese Prozesse mit integriert und die werden das Mietmanagement übernehmen.
1: Die Idee vom City Outlet wird in Pirna seit rund 3 Jahren verfolgt. Das Vorhaben soll den Ladenleerstand bekämpfen. Denn etwa jedes dritte Geschäft in der Innenstadt ist nicht vermietet.
2: Und wir machen den Sprung nach Meißen. Denn an der Pestalozzi-Oberschule steht eine größere Baustelle bevor. Das Nebengebäude wird umfassend saniert, modernisiert und erweitert. Geplant sind unter anderem mehr Platz für Essen, Ganztagsangebote und Schulsozialaktion.
3: An der Pestalozzi-Oberschule in Meißen rollen bald die Bagger. Das Nebengebäude der Schule wird in den kommenden Monaten umfassend saniert und erweitert. Für viele war das längst überfällig, sagte Meißens Oberbürgermeister Markus Renner bei einem Rundgang am 7. Mai, kurz vor dem offiziellen Baustart.
4: Es wird höchste Zeit, dass wir im Nebengebäude hier sanieren und auch anbauen. Man sieht, das Gebäude ist in die Jahre gekommen. Es stammt aus den 1950ern und seitdem ist hier wirklich wenig passiert. Es ist eines der letzten Teile von Schulgebäuden, die so unsaniert sind. Und ich bin sehr froh, dass wir mit Hilfe von europäischen Fördermitteln hier jetzt endlich anfassen können.
3: Das Gebäude stammt aus dem Jahr 1955. Untergebracht sind hier bislang die Essenausgabe, Räume für Ganztagsangebote und die Sozialbetreuung. Und genau dafür soll das Gebäude auch künftig genutzt werden. Technisch und baulich ist jedoch vieles sichtbar in die Jahre gekommen. Mit beim Rundgang dabei Meißens neuer Bürgermeister Sebastian Schöne. Für ihn war es einer der ersten offiziellen Termine im Bereich Schulen. Auch Schulleiter André Polenz freut sich auf die Investition in den Schulalltag. Die bisherigen Bedingungen, so Polenz, seien in vielen Bereichen längst an ihre Grenzen gestoßen.
5: Also wir brauchen zum einen Raum für unsere Schüler, wir brauchen Raum für die Schulsozialarbeit, für die Inklusionsassistenz, also für alle die Kräfte, die uns Lehrer unterstützen. Wir brauchen ganz, ganz dringend eine neue Mensa und einen Raum, in dem gegessen werden kann, in einen Raum, in dem Speisen ausgegeben werden können. Und wir brauchen auch tatsächlich noch einen Raum zum Unterrichten. Also uns fehlt Raum, Raum, Raum.
3: Etwa 3 Millionen Euro kostet das Vorhaben, selbst für ein Nebengebäude eine echte Hausnummer. 75% der Kosten werden allerdings über Fördermittel von EU und Freistaat Sachsen gedeckt.
4: Unser Planungsstand sagt 2,95 Millionen, also knapp 3 Millionen Euro wird diese Sanierung hier in Anspruch nehmen. Und wir sind sehr froh, dass wir davon 75% europäische Fördermittel erhalten.
3: Wie umfangreich die Arbeiten tatsächlich werden, erklärte vor Ort Bauprojektleiterin Katrin Galler.
6: Genau, es sind 2,95 erstmal angesetzt, die wir auch nicht überschreiten wollen. Also dafür sind wir da, dass wir die Kosten im Auge behalten und das ist das die Obergrenze, die maximal verbaut werden soll. Aber es ist auch viel geplant. Also wir haben vor, das Gebäude zu erweitern und zwar auf der Gebäuderückseite kommt jeweils beidseitig von diesem Mitteltrakt jeweils ein Anbau, also es werden zwei Anbauten ergänzt. In dem einen Anbau wird ein Mehrzweckraum entstehen und mit der Option, die Plätze für die Schulspeisung zu erweitern, weil die Plätze jetzt für die Schulspeisung sind definitiv zu klein. Die Schule hat jetzt ca. 500 Kinder. Zurzeit essen sehr wenige Kinder, aber das soll auf jeden Fall nach der Sanierung anders werden, dass alle Kinder oder eine große Zahl der Kinder die Möglichkeit haben, hier ihr Mittagessen einzunehmen.
5: Also Essen werden wir anfangs, denke ich, mit 60 Personen, das ist der Erfahrungswert der letzten Jahre. Das wird dann hoffentlich zunehmen, die Mensa bekommt einen Freisitz, wird attraktiver, die Sopro aus Meißen kocht für uns, ist also lecker und der Unterrichtsraum ist erstmal für eine Klasse, aber eben ein Raum ist besser als kein Raum. Gebrauchen können wir mehr, dafür kommen dann die Container in den anderen Bereich der Schule.
6: Das also erstmal der Komplex der Neubau ist in den Kosten drin. Dann muss das Gebäude, der alte Bestand, hier ist alles veraltet. Die Technik ist veraltet. Das Gebäude wurde 1950 errichtet. Und so alt ist auch die ganze Haustechnikanlage. Also es wird komplett entkernt, das Gebäude, von der Technik her. Aber auch die Fußböden werden her.

0: rausgenommen, die werden neu aufgebaut. Die alten Deckenkonstruktionen kommen runter, die Deckenfläche zum Dachraum wird gedämmt, die Wände kriegen einen neuen Anstrich, neue Türen, der Brandschutz muss beachtet werden. Ja, wir haben ja auch Brandschutzanforderungen, das ist alles in den Kosten enthalten.
1: So wird auch der alte Heizungskeller verfüllt. Die besondere Tiefe war damals wegen der früheren Schwerkraftheizung notwendig. Und auch ein Relikt vergangener Jahrzehnte verschwindet aus dem Gebäude, die alte Küchenhexe in der ehemaligen Schulküche. Energetisch wird das Nebengebäude ebenfalls grundlegend modernisiert. Neue Dämmung, moderne Haustechnik, Fußbodenheizung und eine Photovoltaikanlage sollen die Schule fit für die kommenden Jahre machen. Ein Stück Geschichte bleibt allerdings erhalten. Das markante Eingangsportal mit den braunen keramischen Fliesen soll ebenso bestehen bleiben wie das goldene Schild als gestalterisches Pendant zum Hauptgebäude der Pestalozzi-Oberschule. Wenn alles nach Plan läuft, soll die komplette Sanierung bis August 2027 abgeschlossen sein.
2: Die archäologischen Ausgrabungen im zweiten nördlichen Teilabschnitt der B169 zwischen Riesa und Salbitz haben begonnen. Das Landesamt für Straßenbau und Verkehr hat diese Arbeiten in Auftrag gegeben, um Funde zu sichern, die bereits bei früheren Untersuchungen entdeckt wurden. Bis Herbst 2026 arbeiten insgesamt 18 Archäologen vor Ort, um die historischen Schätze freizulegen und zu dokumentieren. Der Ausbau der B169 ist ein bedeutendes Infrastrukturprojekt, das mit diesen Grabungen einen weiteren Schritt vorankommt. Im Landkreis Sächsische Schweiz-Osterzgebirge wird die neue Ausgabe des Unternehmensatlas vorbereitet. Landrat Michael Geißler betont die Bedeutung dieses Projekts für junge Talente und Ausbildungsbetriebe. Unternehmen können sich bis Ende Mai 2026 anmelden, um im Printmagazin vertreten zu sein und so ihre Sichtbarkeit bei rund 8000 Schülerinnen und Schülern zu erhöhen. Der Unternehmensatlas bietet eine Plattform zur Präsentation als attraktiver Arbeitgeber. In Struppen wird das Schloss dank eines Fördermittelbescheids der Ostdeutschen Sparkassenstiftung saniert. Landrat Michael Geißler übergab gestern den Bescheid an den Schlossverein Struppen, um das historische Gebäude denkmalgerecht instand zu setzen. Die Arbeiten an den Fassaden sind bis November 2026 geplant, gefolgt von der Gestaltung der Außenanlagen im Jahr 2027. Die Arbeitsgemeinschaft Historische Städte ruft zum Bauherrenpreis 2026 auf, um herausragende Sanierungs- oder Neubauprojekte in historischen Stadtkernen auszuzeichnen. Albrecht Hermann von Meißen ermutigt zur Teilnahme. Einsendeschluss ist Ende Juni 2026. Bewertet werden Projekte hinsichtlich ihrer Vorbildwirkung und Integration in die Altstadtstruktur. Beim Volleyball-Städtepartnerschaftsturnier in Montelimar erreichte Coswig den zweiten Platz hinter Dvůr Králové aus Tschechien, das ungeschlagen blieb. Neben spannenden Spielen gab es kulturelle Erlebnisse, wie den Besuch des Renaissance-Schlosses Grignan. Für das Jahr 2027 hat Coswig alle Mannschaften eingeladen, am Turnier teilzunehmen. Ein 76-jähriger Mann ist gestern nach einem Unfall auf der Leubnitzer Straße in Bannewitz ins Krankenhaus gebracht worden. Laut dem Verkehrsunfalldienst kam der Fahrer aus unbekannten Gründen von der Fahrspur ab und prallte gegen eine Leitplanke. Der entstandene Schaden wird auf etwa 15.000 Euro geschätzt und die Ermittlungen zur Unfallursache sind im Gange. Am Wochenende haben unbekannte Kabel von einer Baustelle an der Glashütter Straße in Dippoldiswalde gestohlen. Die Polizei berichtet, dass die Täter ein Fenster gewaltsam öffneten, um Zugang zu dem im Bau befindlichen Haus zu erhalten. Sie rissen Kabel aus den Wänden. Die genaue Schadenshöhe und der Wert der gestohlenen Kabel sind noch nicht bekannt. In einem Einfamilienhaus im Kurort Gorisch hat es gestern Morgen gebrannt. Die Feuerwehr konnte das Feuer löschen, bevor jemand verletzt wurde. Glücklicherweise befanden sich keine Personen im Haus zum Zeitpunkt des Brandes. Angaben zum Sachschaden liegen noch nicht vor. Brandursachenermittler untersuchen den Vorfall. In Freital-Pesterwitz sind Unbekannte in der Nacht zum Montag in eine Praxis eingebrochen. Nach Angaben der Polizei schlugen die Täter eine Fensterscheibe ein und durchsuchten sämtliche Räume. Sie entkamen durch die Terrassentür, wobei der Sachschaden rund 500 Euro beträgt. Der genaue Stehlschaden ist derzeit noch unklar.
3: Nach einer kurzen Unterbrechung geht's hier gleich weiter mit Elbland aktuell. Da schauen wir zuerst auf den Töpfermarkt in Meißen und zum Schluss aufs Stadtradeln in Pirna. Bleiben Sie dran und bleiben Sie gespannt.

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0: Willkommen zurück bei Elbland Aktuell und danke, dass Sie dran geblieben sind. Wir bleiben jetzt erstmal direkt in Meißen, denn dort hat der traditionelle Töpfermarkt wieder viele Besucher in die Altstadt gelockt. Zu sehen gab es handgefertigte Keramik, Schmuck und viele weitere kunsthandwerkliche Arbeiten.
1: Kunst aus Ton, soweit das Auge reicht. Vergangenes Wochenende lockten handgefertigtes Geschirr, Skulpturen und zahlreiche weitere kreative Arbeiten viele Besucher in die Meißner Altstadt. Grund dafür war der traditionelle Töpfermarkt, der sich längst seit 1992 zu einem festen Bestandteil für Kunstliebhaber entwickelt hat. Auch in diesem Jahr bot das Kunsthandwerksfest beeindruckende Einblicke in die kreative Welt der Keramik. Keramiker aus ganz Deutschland bekamen die Gelegenheit, ihre klassischen und ausgefallenen Arbeiten zu präsentieren und zum Verkauf anzubieten. Dabei war das künstlerische Spektrum groß und das sonnige Wetter ideal, um die vielfältigen Produkte in ihren unterschiedlichsten Farben und Formen perfekt zur Geltung zu bringen. Jedes Werk war ein Unikat und spiegelte die individuelle Handschrift und das handwerkliche Geschick des Künstlers wider. An den Ständen wurde allerdings nicht nur verkauft, sondern auch über das Handwerk gefachsimpelt. Neben der Keramikkunst gab es auch viele weitere originelle Arbeiten zu entdecken. Von Schmuck bis hin zu Vorführungen am klassischen Spinnrad, was ebenfalls für viel Bewunderung sorgte. Auch für das leibliche Wohl der Besucher war zwischen dem vielfältigen Kunstangebot gesorgt. Mit seiner besonderen Mischung aus Kunst, Handwerk und Atmosphäre bleibt der Töpfermarkt für viele Besucher auch künftig ein fester Höhepunkt im Jahr.
0: Und zum Abschluss unserer Sendung geht's jetzt nochmal nach Pirna. Denn dort läuft aktuell wieder das Stadtradeln. In 21 Tagen sammeln Teams aus Vereinen, Firmen, Schulen und Freizeitgruppen möglichst viele Kilometer. Schon in den ersten Tagen kamen viele Strecken zusammen.
2: Das Fahrrad ist bei Silke Gorni und Rico Manz gesetzt. Beide arbeiten beim Verein Landschaft Zukunft. Beruflich dreht sich viel um das Projekt Gutes von hier, bei dem regionale Lebensmittel und Produkte vermarktet werden. Wann immer es geht, setzen beide aufs Rad und sie sind dabei beim Stadtradeln 2026.
3: Eine Challenge ist das und es ist ganz interessant, wenn man dann mal reinschaut, wie viele Kilometer andere schaffen und selber noch nicht. Also das spornt schon an.
2: Stadtradeln ist ein deutschlandweiter Wettbewerb. An 21 Tagen treten Menschen einer Stadt in die Pedale. In Pirna werden bis zum 3. Juni die Kilometer gezählt, im Alltag und bei Sonderfahrten.
4: Ja, wir haben gedacht, im Sinne des Stadtradelns machen wir eine schöne, gutes Furniertour, damit wir auch mal unsere Produzenten und Netzwerkpartner kennenlernen. Und da haben wir uns was Schickes überlegt, eine wirklich kleine, süße Tour, um die 30 Kilometer. Start und Ziel ist in Pirna, am Platzhirsch ist ein Netzwerkpartner. Da gibt es ein ordentliches, kleines Frühstück, also was ganz Nettes. Und dann fahren wir über Lohmen nach Wehlen. In Wehlen gucken wir uns mal ein bisschen was in Käse an und gucken uns dann den Käseschrank an. Dann geht es nach Raden. In Raden machen wir eine Mini-Kreuzfahrt auf die andere Elbseite. Und dann geht es wieder zurück nach Pirna. Kleines Abschlussgetränk ist natürlich auch mit drin.
2: Pirna ist seit 10 Jahren beim Stadtradeln dabei. In diesem Jahr starten 44 Teams.
5: Also man sieht definitiv die Entwicklung. Wir haben jährlich steigende Teilnehmerzahlen. Wir haben im letzten Jahr auch erstmals die Marke von 200.000 Kilometern geschafft als Stadt Pirna, was denke ich für eine ganz positive Entwicklung spricht.
2: Über 500 Teilnehmer haben sich in diesem Jahr für Pirna beim Stadtradeln registriert. Und schon in den ersten 6 Tagen wurden knapp 50.000 Kilometer abgespult.
6: Ja, das sensibilisiert immer wieder für das Thema Radfahren, dafür das Thema Radfahren auch in den Alltag zu integrieren, den einen oder anderen Weg, den man sonst mit dem Auto vielleicht fahren würde, mit dem Fahrrad zu fahren. Und ja, je mehr Menschen mit dem Rad fahren und die Infrastruktur nutzen, desto bessere Argumente haben wir auch Ressourcen letztendlich für den Ausbau von Radverkehr in die Hand zu nehmen.
2: Vereine, Firmen, Freizeitgruppen, sie alle machen mit. Auch viele Schulkinder aus Kopitz fahren Rad. Die Elterninitiative vom Hort, die Schlaufüchse, motiviert alt und jung.
7: Diese begrenzte Zeit von den 3 Wochen, das motiviert natürlich die Kinder auch noch mal zu sagen, hey, da mache ich jetzt mit. Und bei uns gibt es als Prämie für den Gewinner eine Eistorte vom Alfredo Eiscafé. Und das motiviert natürlich auch noch mal extra. Also es ist eigentlich eher so eine besondere Aktion, wo die Kinder mal so einen kleinen Wettkampf haben vielleicht.
2: Zum Stadtfest am 21. Juni werden die besten Teams und fittesten Radfahrer ausgezeichnet. Es ist also nie zu spät, sich und seine Kilometer beim Stadtradeln zu melden.
8: Der Freistaat Sachsen investiert in diesem Jahr über 30 Millionen Euro an Investitionsfördermitteln für die Feuerwehren. Laut dem Staatsminister des Innern, Armin Schuster, wird damit die kontinuierliche Unterstützung der Feuerwehr zum Schutz der Bevölkerung fortgesetzt. Seit 2016 wurden insgesamt 315 Millionen Euro in die Modernisierung von Ausrüstung und Infrastruktur investiert. Diese Maßnahmen haben zur Anschaffung von über 1.100 Feuerwehrfahrzeugen beigetragen und stärken die Einsatzfähigkeit der Feuerwehren im gesamten Freistaat. Vom 30. September bis zum 4. Oktober findet das zweite Gogelmosch-Dialektival in Dresden statt, um den sächsischen Dialekt zu feiern. Ministerpräsident Michael Kretschmer betont die Bedeutung der Dialekte als Teil der sächsischen Kultur und Geschichte. Das Festival bietet ein buntes Programm mit prominenten Künstlern wie Tom Pauls und Gunter Böhnke und sucht das sächsische Wort des Jahres, das am 3. Oktober gekürt wird. Ein neues Abkommen sichert den Fortbestand der Stiftung für das sorbische Volk bis mindestens 2030. Bundesinnenminister Alexander Dobrindt erklärte, dass die Stiftung mit über 29 Millionen Euro gefördert wird, um ihre Arbeit zur Bewahrung der sorbischen Sprache und Kultur fortzusetzen. Ministerpräsident Michael Kretschmer hob hervor, dass die Sorben ein wichtiger Teil der kulturellen Identität Sachsens sind. Bei einer Vogelzählung in Sachsen wurde festgestellt, dass die Zahl der Haussperlinge um 10% gesunken ist. Laut dem Naturschutzbund NABU wurden zwischen dem 8. und 10. Mai rund 65.000 Vögel gezählt, wobei auch andere Arten wie Star und Amsel beobachtet wurden. Im Jahr 2024 wurden in Sachsen über 5 Millionen Tonnen Abfälle entsorgt, wovon mehr als die Hälfte verwertet wurde. Rund ein Fünftel dieser Abfälle galt als gefährlich, da sie gesundheitsschädlich oder umweltgefährdend sein können. Die Daten stammen aus Erhebungen bei sächsischen Abfallentsorgungsanlagen. Ein Motorradfahrer ist gestern in Meißen leicht verletzt worden. Eine 26-jährige Fahrerin wollte mit ihrem VW Polo aus einer Ausfahrt nach links in die Niederauer Straße abbiegen und kollidierte dabei mit einem von rechts kommenden 27-jährigen Motorradfahrer. Der Mann stürzte von seiner Harley-Davidson, erlitt jedoch nur leichte Verletzungen. Über die Höhe des entstandenen Sachschadens gibt es noch keine Informationen. In Meißen haben Einbrecher zwischen Samstag und Montag einen Tresor aus einem Firmengebäude an der Fabrikstraße gestohlen. Die Täter verschafften sich Zugang, indem sie ein Fenster aufhebelten und mehrere Räume durchsuchten, so die örtliche Polizei. Der genaue Schaden ist derzeit noch unklar. Unbekannte haben in Lamperswalde im Ortsteil Oelsnitz eine Baggerschaufel im Wert von etwa 1.500 Euro gestohlen. Wie die Polizei berichtet, ereignete sich der Diebstahl zwischen dem 13. und 18. Mai 2026 auf einem Baustellengelände an der Straße an der Mühle. Die Ermittlungen zum Abtransport des schweren Anbauteils laufen noch. Ein BMW hat sich in Priestewitz im Ortsteil Porschütz überschlagen und kam heute in den frühen Morgenstunden auf dem Dach zum Liegen. Der Fahrer, ein 18-jähriger kosovarischer Staatsangehöriger, blieb unverletzt, wie die Polizei mitteilt. Ein Drogenschnelltest ergab jedoch einen positiven Befund auf Cannabis, woraufhin eine Blutentnahme angeordnet und sein Führerschein eingezogen wurde.
9: Heute gab es im Elbland einen freundlichen Mix aus Sonne und einigen Wolkenfeldern. Regen spielte kaum eine Rolle und mit maximal 19 Grad blieb es angenehm mild. In der Nacht wird es etwas wolkiger, größere Wetterveränderungen sind aber nicht zu erwarten. Die Temperaturen gehen auf rund 10 Grad zurück. Morgen wird es unruhiger, Schauer und einzelne Gewitter ziehen im Tagesverlauf durch die Region. Trotzdem bleibt es mit Höchstwerten um die 21 Grad recht warm. Und hier die 3-Tage-Aussicht fürs Elbland. Der Donnerstag bringt viele Wolken und hier und da etwas Regen. Die Höchsttemperatur liegt bei 20 Grad. Am Freitag hält es wieder deutlich auf. Bei 23 Grad zeigt sich die Sonne häufiger zwischen lockeren Wolken. Und der Samstag wird dann der wärmste Tag der Woche. Viel Sonne, kaum Wolken und bis zu 27 Grad. Nach einem wechselhaften Mittwoch geht es im Elbland also Schritt für Schritt in Richtung Frühsommer.
0: Meine Damen und Herren, es tut mir leid, es Ihnen zu sagen, aber das war's für heute von Elbland Aktuell vom 19. Mai 2026. 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Bis dahin wünsche ich Ihnen jetzt noch einen wunderschönen Dienstag und morgen sehen wir uns wieder hier, zur selben Zeit und am selben Ort. Bis bald und auf Wiedersehen.

Das Dresdner Residenzschloss wurde in der Mitte des 16. Jahrhunderts zu seiner heutigen Größe ausgebaut. Es bietet wunderschöne Architektur und erlesene Kunst. Als Museum für die staatlichen Kunstsammlungen Dresden wiedererrichtet, verbindet es prachtvolle historische Räume, die bis ins Detail rekonstruiert wurden, mit modernen Museumsräumen, in denen die Exponate im Mittelpunkt stehen. Besucher können sich auf eine Reise durch die Zeit der Renaissance und des Barock begeben. Auf dem Weg dorthin sind viele einzigartige Kunstwerke zu entdecken, denn die Sammlung gilt als eine der besten der Welt. Ritterturniere, die oft nur als eine Sache des Mittelalters angesehen werden, fanden bis ins 18. Jahrhundert im Stallhof statt, was auch im Riesensaal eindrucksvoll illustriert wird.

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1: Zwickau freut sich wieder aufs Schumannfest. Bahnstrecke Adorf-Zwotental geht in Betrieb und Klassenerhalt für den BSV gesichert.
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1: Liebe Zuschauer, es ist Dienstagabend, Zeit für eine neue Ausgabe von Tag aktuell. Schön, dass Sie wieder eingeschaltet haben. Im Juni steht wieder das Schumannfest in Zwickau an. Anderthalb Wochen lang soll an den berühmten Sohn der Stadt erinnert werden. Die Veranstalter haben wieder viele verschiedene Höhepunkte aus dem Hut gezaubert. Welche das genau sind und was der Faust und Charlie Chaplin damit zu tun haben, haben die Organisatoren bei einer Pressekonferenz vorgestellt.
3: Das Schumannfest will Zwickau auch in diesem Jahr wieder in einen großen Freiluftkonzertsaal verwandeln. Vom 4. bis zum 14. Juni sind wieder unterschiedlichste Veranstaltungen geplant, wie von den Verantwortlichen bei einer Pressekonferenz im Robert-Schumann-Haus erklärt wurde. Schumann und seine Musik sollen so einem breiten Publikum zugänglich gemacht werden. Dieses Jahr steht das Fest unter dem Motto Schumann und die Dichter. So soll Schumanns Liebe zur Literatur beleuchtet werden.
4: Das hat einen besonderen Bezug auch, weil Schumann ja selber sehr lange noch schwankte zwischen Poesie und Musik und auch sein Vater ihm ja da ganz viel schon mitgegeben hat als Buchhändler und als derjenige, der das Format des Taschenbuchs erfunden hat. Also man kann sich vorstellen, dass Schumann in dieser Welt auch aufgewachsen ist.
3: Der Chef des Robert-Schumann-Hauses, Dr. Thomas Sinowczyk, sieht bei Schumann vor allem eine Verbindung zwischen der Dichtkunst und seiner Musik.
5: Weil Robert Schumann wie kein anderer Komponist sich durch diese Dichter hat inspirieren lassen. Nicht nur zu seinen Liedern, das ist natürlich klar, da sind Texte die Grundlage, sondern auch zu seinen instrumentalen Werken. Auch die Klavierstücke sind ganz oft irgendwie dichterisch geprägt. Und das fand ich, ist ein wichtiger Anlass, dass wir mal das Fest hier machen. Dann haben wir noch Jubiläum von dem Gespensterdichter E.T.H. Hoffmann. Der ist vor 250 Jahren geboren. Der Fauststoff hat 500-jähriges Jubiläum, Auerbachs Keller. Und das kommt alles zusammen und passt.
3: Auch in diesem Jahr soll den Besuchern ein breites Programm geboten werden, das viele kulturelle Aspekte abdecken soll. Im Mittelpunkt steht aber natürlich die Musik des berühmtesten Sohnes Zwickaus.
5: Ja, wir setzen das auf ganz vielfältige Weise um und keine Angst, es ist nicht der Schulkanon der Dichter, sondern es geht bei uns hier Schumann für alle. Ich denke, es ist für jeden was dabei, ein ganz buntes Programm. Wir haben keinen einzigen Liederabend, aber es kommen immer mal wieder Lieder. Wir haben zum Beispiel zum ersten Mal ein Musikkabarettprogramm, ganz witzig mit Tim Beckmann, ein Kabarettist, den ich sehr schätze. Und da kommen natürlich auch ein paar Lieder vor. Dann, da geht es um Heine und Schumann speziell. Heine war ja auch ein sehr witziger Dichter. Dann haben wir zum Schluss ein Chorkonzert, Leipziger Kammerchor, sehr renommiert, und der singt zum einen Lieder von Schumann, und da gibt es aber als Ergänzung zu dem Programm zum ersten Mal hier einen Stummfilm mit Live-Musik, und zwar Charlie Chaplin, A Dog's Life, ein Hundeleben aus dem Jahr 1918, und dazu improvisiert der Jazzgeiger Samuel Seifert mit dem Pianisten Andreas Reuter. Das ist auch was ganz Spannendes, finde ich, und die Chorlieder, die ausgewählt wurden, beziehen sich alle auf diesen Chaplin-Film, also Brücke von Schumann zu Charlie Chaplin. Das ist ein Kunststück, was wir

0: hier in Zwickerschaffen, ja. Zum Eröffnungskonzert, auch ganz groß im Jugendstilkonzert Seine Neue Welt. Da gibt es Schumanns Faustszenen, Schumanns Manfred, lange nicht mehr gehört, eigentlich die Hauptwerke von ihm, mit großer Besetzung, auch viele ehemalige Solisten, die Preisträger des internationalen Schumann-Wettbewerbs waren. Der Domchor singt mit, bin ich sehr glücklich, und so können wir diese großen Werke hier endlich mal wieder aufführen.
1: Am 8. Juni begeht der Komponist dann seinen 216. Geburtstag. An diesem Tag wird aber auch das 125. Jubiläum des Schumann-Denkmals gefeiert, das seit 1901 an ihn erinnert. Der Geburtstag soll von den Zwickauern zusammen gefeiert werden.
2: Am Programm gibt es natürlich eine Geburtstagstafel. Also wir laden alle gerne ein, eben in der Zeit von 15 bis 17 Uhr an einer Tafel teilzunehmen, Platz zu nehmen und den Robert Schumann zu feiern. Ein gastronomisches Angebot bietet sozusagen das Clara Wieck Gymnasium, was ja auch immer Partner auch vom Schumannhaus mit ist, und sie werden ein Kuchenwasser mit anbieten, und die Gaststätte Paula bietet natürlich Kaffee und alkoholfreie Getränke und würden auch den Erlös dem Förderverein des Robert-Schumann-Konservatoriums zur Verfügung stellen.
1: Zur Kaffeetafel sind die Besucher eingeladen, ihre Lieblingssammeltasse mitzubringen, um dem Ganzen ein historisches Flair zu geben. Dazu findet am Tag auch eine kostenlose Stadtführung statt, in deren Zentrum der Musiker steht. Das Schumann-Denkmal auf dem Hauptmarkt soll währenddessen auf neue Weise in Szene gesetzt werden.
2: Wir hatten uns überlegt, wie kann man das Denkmal etwas anderes in den Vordergrund heben und dem ein besonderes Gewand bieten. Und daher haben wir einen Floristenwettbewerb ausgelobt. Und dankenswerterweise hat sich Blumen Gellrich hier bei uns aus der Marienstraße, die Frau Reier, beteiligt und hat auch ein tolles Angebot bzw. Konzept vorgelegt, worüber wir uns sehr freuen. Und sie nimmt die Gäste mit auf eine florale Reise. Also so, sie hat ihre Gestaltung an drei Epochen sozusagen aufgebaut und beginnt in der Biedermeierzeit über den Jugendstil bis in die Gründerzeit und verwendet eben dort diese typischen Blumen, die in dieser Zeit Mode waren.
1: Höhepunkt der Feierlichkeiten ist das romantische Lichterfest am 12. Juni am Schwanenteich. Auch dieses Jahr soll den Besuchern rund ums sowie auf dem Wasser wieder einiges geboten werden.
0: Naja, und wir haben ein musikalisches Hauptprogramm auf der Hauptbühne. Hauptakt sind vier coole Herren aus Hamburg, die nennen sich Elbtunnel Percussion. Das sind Schlagzeuger und die spielen auf ihren Schlaginstrumenten auch Musik von Schumann, auch von Bach, aber auch zeitgenössische Kompositionen, die sie selbst komponiert haben, oder Philipp Glass. Und dann gibt es Poetry Slam, auch mal was Neues. Es gibt die Big Band des Peter Breuer Gymnasiums, die auftritt. Es gibt ganz viele musikalische Facetten. Man kann auf dem See mit den Booten fahren, mit dem Seesportclub wird man im Kutter gefahren. Also ganz viele Möglichkeiten, sich da zu vergnügen. Picknick kann jeder sich mitbringen. Gibt auch ein paar Catering-Stände, wo man versorgt werden kann. Es gibt dann auch Feuershow und es gibt Bastelangebote. Um 21:30 Uhr abends, wenn es langsam dunkel wird, können dann die gebastelten Lichtertüten auf den See gesetzt werden. Mit Kerzenschein wird dann alles illuminiert.
1: Der Museumschef ist davon überzeugt, dass Schumann auch heute noch eine wichtige Rolle für die Stadt spielt.
0: Robert Schumann ist hier geboren und ist nach wie vor weltweites Aushängeschild. Wir haben hier quasi täglich Anfragen aus aller Welt. Ich habe heute gerade mit den USA, mit einer Schumann-Liebhaberin Mails gewechselt, weil eben Schumanns Musik bis heute lebendig ist, in aller Welt gespielt wird. Und das hat man in Zwickau auch zum Glück schon ganz früh erkannt. Es gab schon 1847 das erste Schumann-Fest, und seit 1910 haben wir das Schumann-Museum hier und haben die weltweit größte Sammlung, und das verpflichtet natürlich auch.
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3: Wenn sich alles so entwickelt, wie sich das der Förderverein Obervogtländische Eisenbahn und der neue Pächter der Strecke, die Nossenrieser Eisenbahncompany, erhoffen, dann werden auf der Bahnstrecke Adorf-Zwotental bald wieder Züge rollen. Bis dahin gibt es aber noch eine Menge zu tun. Die Bahnstrecke musste in den vergangenen Jahren wegen technischer Mängel geschlossen werden. Diese müssen vor der Inbetriebnahme behoben werden. Das kostet Geld, Zeit und braucht zupackende Hände.

0: Ja, so sah das hier noch aus bis zum Ende letzten Jahres. Schöne heile Welt. Wir hatten hier viel Zugverkehr. Wir hatten unseren Musikwinkel-Express. Wir hatten einmal im Jahr zu Gast die Lichtlefahrt aus Falkenstein. Sehr beliebt. Wir haben hier bei Bauarbeiten im rechtlichen Netz auch Güterumleiterverkehre gehabt. Also insgesamt schon ziemlich viel Verkehr. Und das endete halt dann abrupt am 31.12. letzten Jahres mit der Streckenstilllegung. Ja, also der bisherige Pächter hat die Strecke abgegeben, hat den Pachtvertrag nicht verlängert und die Strecke wurde dann stillgelegt. Grund war halt auch, dass hier ein bisschen was zu arbeiten ist. Es gibt hier also verschiedene Stellen an der Strecke, kürzere Stellen, wo der Oberbau nicht mehr gut ist, also sprich die Schwellen ausgewechselt werden müssten. Ja, und das haben wir dann angepackt. Also wir haben gesagt, das können wir einfach gar nicht zulassen, dass die Strecke stillgelegt ist, dass sie halt nicht mehr existiert, wo man ja wissen muss, wie viel Betrieb hier immer ist. Ne? Also wenn man mal hier ist, wenn die Dampflok-Lichtlefahrt kommt, wenn der Musikwinkel-Express oder der internationale Musikwinkel-Express fährt, da sind hier jede Menge Leute, zum Beispiel bei der Lichtlefahrt, dann bis zu 1000, die hier am Bahnhof stehen.
1: Als grenznahe Region pflegt man auch einen guten Kontakt zu den tschechischen Nachbarn.
0: Und deswegen haben wir hier verschiedene Projekte am Laufen, die das unterstützen. Zum Beispiel das internationale Musikwinkelfest, was in diesem Jahr am 22. und 23. August stattfindet. Hier auf dem Musikwinkelplatz und aber auch unseren internationalen Musikwinkel-Express, der von Adorf über Gunzen und Zwotental nach Kraslitz in Tschechien fährt. Uns ist diese Zusammenarbeit extrem wichtig und wir werden dafür unterstützt vom Deutsch-Tschechischen Zukunftsfonds, von Euregio Egrensis, von der Kulturstiftung des Freistaats Sachsen und vom Vogtlandkreis. Ja, was aber auch noch zu sagen ist, ist, dass die Strecke Adorf-Zwotental, also die Musikwinkelbahn, nicht nur touristische Bedeutung hat, sondern sie ist auch durch zum Beispiel Umleitergüterzüge auch für die Wirtschaft des Vogtlands von Bedeutung. Und das ist dann natürlich auch für uns eine Verpflichtung, hier auch dem ganzen Vogtland gegenüber und gegenüber den Leuten, die diese Eisenbahnstrecke, aber auch diesen Bahnhof hier so gern haben. Und dann haben wir gesagt, hier, wir müssen uns ja weiterhin auch in den Spiegel gucken. Und wir sind ja auch nun mal hier der Förderverein für diese Bahnstrecke. Und dann sind wir die Sache halt angegangen.
1: Christoph Kopp ist ein Mann mit Visionen. Mit seiner unbändigen Energie reißt er nicht nur die Vereinsmitglieder mit.
2: Ich bin der Ingo Benzel, der Ortsvorsteher von Gunzen. Wir haben damals mal auch versucht, diesen Haltepunkt zu übernehmen, sind jetzt aber froh, dass wir den Christoph Kopp gefunden haben, der das wunderbar hier da regelt und macht und auch ihm zu verdanken ist, dass die Strecke wahrscheinlich jetzt weitererhalten bleibt. Ich selbst war hier bis 1995

0: Führer gewesen, ich kenne die Strecke innen auswendig. Wir sind früher als Schüler hier in die Schule gefahren. Viele Leute aus dem Dorf und aus dem Umland konnten da mit der Eisenbahn auf die Arbeit fahren. Das war eine regelmäßig saubere Verbindung. Die geht weit über Gunsen und Zwodental hinaus. Und wie schon gesagt, wir sind heilfroh, dass die vielen Besucher uns unterstützen zum Erhalt der Strecke bei dem Lichtlefest und dergleichen. Die Spendenaktion, was gelaufen war, war eine wunderbare Aktion. Und ich hoffe, dass wir mit vielen Besuchen weiterhin hier die Strecke auch erhalten und dem touristischen guten Sinn geben. Da sind wir auf einem guten Weg jetzt.
1: Das Ganze, was hier passiert ist, ist ein Zusammenspiel von allen möglichen Personen hier, von uns als Verein, von der Politik, von allen Bürgermeistern und natürlich auch von der ganzen Bevölkerung hier, die halt ganz hervorragend uns unterstützt hat mit dieser wahnsinnig gut gelaufenen Crowdfunding-Kampagne. Dafür möchte ich auch nochmal recht herzlich danken. Und mit so viel Rückenwind und so viel Bestätigung hier für das Richtige unterwegs zu sein, ist es natürlich eine Verpflichtung, auch niemals aufzugeben.
2: Mit der Norsen Risa Eisenbahnkompanie findet man endlich einen neuen Pächter. Der Geschäftsführer Herr Sauter war zur letzten Lichtelfahrt im Dezember in Gunsen und war von dem, was sich ihm da bot, überwältigt.
1: Ja, und weil wer A sagt, auch B sagen sollte, haben wir das natürlich auch getan. Also mit der reinen Unterschrift unter den Pachtvertrag ist es natürlich nicht getan. Also dadurch fährt noch kein Zug. Die Wiederinbetriebnahme der Strecke ist halt unser größtes Anliegen. Und dazu muss halt ein bisschen was an der Strecke gebaut werden. Dazu haben wir jetzt eine Kooperation gestartet und ein Projekt in die Wege geleitet zwischen der Gleisbauschule Gera und Gleisbaufirmen wie Romberg-Sersa und auch der Lasch GmbH. Und wir werden mit einem Schüler- und Auszubildendenprojekt die schadhaften Schwellen auswechseln und daraus auch ein schönes und vorzeigbares und vor allen Dingen auch ein Projekt machen, was auch Ansporn für andere sein könnte.
3: Ja, jetzt sehen wir hier die Schwellen, dass mal welche ausgetauscht worden sind. Und aber je weiter man guckt, sind die kaputt dort eingewachsen, eingefahren. Und die müssen halt dann auch getauscht werden. Gerade wie hier haben wir ein Problemkind der besonderen Art und da ist auch nichts mehr dran zu retten. Und dann brauchen wir Hilfe und Unterstützung und dann werden wir dann schon Herr drüber über die Situation. Je weiter man dann läuft, desto mehr betrifft es den Bogen hier hauptsächlich und oberer Teil, beziehungsweise so 6 Kilometer sind mit Betonschwellen und dann nur noch, sagen wir mal, 1 Kilometer mit Holzschwellen und das ist das Problem.
2: Die benötigten Schwellen wurden durch Spenden finanziert.
3: Ja, dann sehen wir hier die 280 altbrauchbare Holzschwellen aus Eiche. Die haben wir aus dieser Kampagne, aus den Spendengeldern erworben und dazu nochmal 166 Plasteschwellen. Dann haben wir noch vorne einen Stapel, eine Position mit doppelten Spurplatten für die Brücke, wo dann die Führung mit dabei ist. Warten also nur auf den Startschuss.
2: Die Rettung der Bahnstrecke ist eine Erfolgsgeschichte und sucht ihresgleichen.
1: Ich glaube, dass sowas in dieser Form nur ganz selten geschieht. Und daher möchten wir alle aufrufen hier, die sich für die Eisenbahnstrecke interessieren, die sich fürs obere Vogtland interessieren, uns zu unterstützen. Wir sind zwar ein Verein, aber haben auch einen harten Kern. Und aber es ist doch viel zu tun. Also neben diesen Arbeiten um das Projekt herum ist auch vieles an der Strecke zu tun in puncto Vegetationspflege oder überhaupt ein bisschen Ordnung schaffen. Und da rufe ich alle auf, die Freunde von Adolf Zwodental sind, sich bei uns zu melden und mit anzupacken. Ja, wenn also alles so läuft, wie wir uns das vorstellen und wie wir das planen, dann würden im Juli die Bauarbeiten im Rahmen des Schüler- und Auszubildendenprojektes hier stattfinden. Und wir könnten dann die Strecke vielleicht noch im Sommer oder dann im Spätsommer wieder in Betrieb nehmen.
2: Und dann könnten die Räder wieder rollen.

Christoph Kopp ist damit aber längst noch nicht am Ende mit seinen Visionen. Der Bahnhof Zwotental liegt ihm ebenfalls sehr am Herzen. Gerne würde er ihn vor dem Verfall und dem Abriss bewahren. Sein Statusspruch lautet: Am Anfang war die Idee. Das lassen wir so stehen.

0: Zum nächsten Spiel in der Playoff-Runde der Handball-Bundesliga der Frauen kommt am Mittwoch der VfL Oldenburg nach Zwickau. Im März gab es ein Unentschieden gegen das Team aus Niedersachsen. Doch eins ist anders als in den letzten Jahren. Der BSV Sachsen hat noch 3 Spiele vor sich, der Klassenerhalt aber ist gesichert. Entsprechend locker und entspannt war die Stimmung zur Pressekonferenz.
1: Ein lächelnder Trainer zur Pressekonferenz beim Tagespräsentator der Hoffmann Metall GmbH. Seit Sonntagabend war klar, der BSV spielt auch im nächsten Jahr in der ersten Handball-Bundesliga. Eben nicht immer bis zum letzten Spieltag gegen den Abstieg, sondern ohne Druck für eine bessere Platzierung zu spielen. Das ist auch der Wunsch der Sponsoren.
2: Ja, sehr gut. Man muss aber auch bedenken, jetzt halte ich positiv dagegen, dass wir, glaube ich, nach der Hauptrunde mit dem 8. Platz das beste Saisonergebnis erzielen konnten in diesen 5 Jahren erste Liga. Und wir haben 3 Spieltage ja noch zu spielen. Und genau das, was Sie jetzt gerade sagen, wir wollen gerne um was spielen, das ist halt auch dieses Jahr oder ist dieses Jahr möglich und auch der Fall. So werden wir heute auch mit der Mannschaft halt in den beiden Abschlusstrainingseinheiten halt auch sprechen, dass wir noch 6 Punkte oder 6 Punkte erzielen können oder erreichen können. Und das genau unser Anspruch auch ist. Am Mittwoch kommt Oldenburg wieder nach Zwickau. Ich glaube, Ende März waren sie halt schon da. Wir haben halt ein sehr, sehr spannendes Spiel mit einem Unentschieden gesehen, was uns einfach da auch ermutigt, positiv aus so einer ganz besonderen Situation heraus, da auch in dieses Spiel halt reinzugehen und dann halt diesen 8. Platz, den wir in der Hauptrunde erreicht haben, auch über diese Playdown-Runde vielleicht wieder zu bestätigen. Und das ist eine neue Situation. Ne? Auch, da werden halt auch, innerhalb des Teams Charakter gefragt sein, die jetzt nicht sagen, okay, wir haben das Minimalziel erreicht, sondern dass wir vielleicht halt nach dem Maximalprinzip halt da auch streben.
1: Recht ungewohnte Worte für die BSV-Pressekonferenzen der letzten Jahre. Doch die Zahlen sprechen eine eindeutige Sprache. Durch eine solide Mannschaftsleistung konnte der BSV sein Spiel in Neckarsulm gewinnen. 8 Tage später unterlag der SV Union Halle Neustadt in Göppingen. Daraus ergab sich der folgende Tabellenstand. Halle Neustadt braucht also 6 Punkte, um am BSV Sachsen noch vorbeizuziehen, hat aber nur noch 2 Spiele offen. Somit ist es also auch rein rechnerisch nicht mehr möglich, den BSV von Platz 6 dieser Tabelle zu verdrängen. Bei einer solch wichtigen Entscheidung flattern schon etwas die Nerven bei allen Beteiligten.
2: Das war sehr angespannt. Ich habe einen Live-Ticker bekommen von 2 Kindern und meiner Frau. Der eine hat Livestream geguckt, die andere hat Live-Ticker geguckt. Der Live-Ticker war etwas früher. Man konnte den Augen am Anfang, glaube ich, gar nicht so richtig oder die Sache glauben, was da passiert ist. Aber schlussendlich hat sich, glaube ich, Göppingen da halt auch für eine gute Saison belohnt. Wir haben es selber auch gesehen, dass sie die Mannschaft in der Breite noch zusammen haben. Und deswegen haben wir eigentlich halt auch daran geglaubt, alle, dass wir mal ein bisschen dieses Glück halt auch haben, dass wir jetzt diese nächsten 14 Tage entspannter auch angehen können. Oldenburg hat halt viele Möglichkeiten. Ne? Man nutzt jetzt auch diese Spiele schon, so wie ich Nils kenne, um Sachen für die neue Saison, für die Zukunft, für Eventualitäten zu kreieren oder auszuprobieren. Und wir werden halt auf eine Variable

6-0-Abwehr halt treffen, wir werden auf eine 5-1-Abwehr vielleicht halt treffen. Im Angriff würden 7 gegen 6 halt stattfinden. Neu, moderne sind halt 4 Rückraumspieler, keine Kreisläuferinnen mehr und so weiter. Und da müssen wir uns, glaube ich, halt allesamt halt auch so ein bisschen mit anfreunden, dieses herkömmliche.

0: denkt, ob man das wieder verändert, weil man wollte ja eigentlich Spannung halt aufbauen, man wollte das halt alles noch ein bisschen ja, imposanter gestalten. Im Endeffekt ist man so ein bisschen in der Rolle rückwärts. Also in Neckarsulm haben wir es gesehen, wenn die Halle warm ist oder das Wetter draußen schön ist, dann gehen da vielleicht einige Fans oder Zuschauer lieber in den Garten und grillen ein bisschen oder haben halt so einen schönen Abend oder Tag. Hat sich nicht ganz so bewahrheitet. Auch die Spannung ist nicht so transparent dargestellt worden, auch mit dem Modus. Aber wir haben drei wichtige Spiele, zwei Heimspiele, und natürlich wäre es halt toll, wenn wir dann halt am letzten Spieltag den Klassenerhalt mit unseren Fans erstmalig vielleicht auch wirklich in der Halle danach toll vorbereiten können. Darauf freuen wir uns, glaube ich, halt alle, und dann haben wir, glaube ich, schöne 14 Tage, knapp 14 Tage noch.
1: Und die beginnen am Mittwoch 18 Uhr in der Sparkassenarena Zwickau mit dem Spiel gegen den VfL Oldenburg.
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1: Auch morgen wird bei Höchsttemperaturen nahe der 20-Grad-Marke Sonnenschein unser Begleiter sein. Am Nachmittag müssen wir uns dann auf gewittrige Schauer einstellen. Bei gleichen Werten wie am Vortag erwartet uns am Donnerstag ein Mix aus Sonne und wolkigen Abschnitten. Am Freitag bekommen wir dann schon mal einen Vorgeschmack auf das bevorstehende Pfingstwochenende. 23 Grad in der Spitze und 12 Sonnenstunden, das sind die Aussichten. Der Samstag wird aus heutiger Sicht ein traumhaft schöner Tag. Kein Wölkchen trübt dann den Westsachsenhimmel. Das Quecksilber klettert bis auf 27 Grad.
2: Ja, mit diesen Wetteraussichten verabschieden wir uns. Das war Tag aktuell vom Dienstag. Wir wünschen einen schönen Abend und bis morgen. Machen Sie es gut.

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1: Hallo und herzlich willkommen zur Dienstagsausgabe der Lausitzwelle Regionalzeit. Heute mit dem Blick auf das Oberlausitzer Bergland und seine Gefilde. Zu Beginn der Sendung werfen wir einen Blick in die Senfstadt. Der Bautzner Frühling wirft seine Schatten voraus. Jetzt wurde das Programm für das große Stadtfest Ende Mai vorgestellt. Besucher dürfen sich wieder auf Musik, Kultur und buntes Treiben in der Altstadt freuen. Und in diesem Jahr auch auf einige besondere Höhepunkte. Was genau geplant ist, das sehen Sie jetzt.
2: Das Programm für den 1024. Bautzner Frühling steht fest. Vorgestellt wurde es unter anderem durch den Oberbürgermeister Carsten Vogt im Ratssaal des Rathauses Bautzen. Das Festwochenende findet vom 29. bis zum 31. Mai in der historischen Altstadt statt. Vom Fleischmarkt bis hin zum Kornmarkt wird den Gästen ein facettenreiches Programm aus sorbischer Kultur, Vereinsleben und Handwerkskunst geboten. Außerdem gibt es in diesem Jahr einige Besonderheiten.
3: Das Neue beim Bautzner Frühling in diesem Jahr wird sein, dass wir das erste Mal sorbische Rock- und Popmusik präsentieren werden. Wir haben uns dazu entschieden im sorbischen Beirat. Das ist umgesetzt worden, bin ich unwahrscheinlich neugierig darauf. Kreishandwerkerschaft wird uns ganz, ganz umfänglich unterstützen beim Tag der Vereine. Das haben wir früher auch noch nicht gemacht in diesem Zusammenhang. Und dann haben wir solche Dinge, dass zum Beispiel die Heidelberger uns besuchen werden. 35 Jahre Städtepartnerschaft mit Heidelberg, auch das wird gelebt. Und eine Sache vielleicht noch. Wir werden das Ehrenamt in einem Umfang würdigen wie noch nie vorher mit dem Herz für Bautzen. Ich finde gut, dass die Vereine das aufgreifen und dass wir das jetzt machen können auf der Bühne, wo es jeder sehen kann.
2: Das große Marktangebot reicht an allen Tagen von handgefertigten Produkten bis hin zu kulinarischen Spezialitäten. Ebenso sorgen über 40 Acts und 800 Mitwirkende für beste Unterhaltung auf den Bühnen, aber auch mitten im bunten Treiben der Straßen. So dürfen sich Besucher und Besucherinnen auf regionale Künstler und auf internationale Gäste freuen. Eröffnet wird das Fest am Freitagabend traditionell mit Jolly Jumper auf dem Hauptmarkt und weiteren musikalischen Acts in den Hotspots der Innenstadt, bevor am Samstagvormittag die Parade der Vielfalt mit bekannten Figuren wie dem Bautzenmann oder der Senfkönigin durch die Innenstadt zieht. Ausklingen wird der 1024. Bautzener Frühling am Sonntag mit dem traditionellen Trödelmarkt. Das ganze Programm finden Interessierte unter www.bautzener-frühling.de.
4: Der Bau von straßenbegleitenden Radwegen in der Oberlausitzer Heide- und Teichlandschaft nördlich von Bautzen kommt nur schleppend voran. So wurde beispielsweise die Planung zum Ausbau der B96 mit Radweg zwischen Luga und Holscher bereits 2017 öffentlich ausgelegt. Seitdem ist nach außen sichtbar nichts mehr passiert. Das Landesamt für Straßen und Verkehr, kurz LASUV, erklärt auf Anfrage, dass das Planfeststellungsverfahren weiterhin aktiv betrieben wird. Allerdings gestaltet sich die Fortbeschreibung der Planung als überaus komplex, da die Rahmenbedingungen sehr anspruchsvoll seien. Mit einer Neuvorlage der Planung kann laut einer Sprecherin voraussichtlich im Jahr 2027 gerechnet werden. Der Verein Oberlausitzer Rehkitzretter hat einen Spendenaufruf auf der Plattform Viele schaffen mehr gestartet. Wie Vereinsmitglied Thorsten Jeremias mitteilt, muss dringend eine weitere Drohne angeschafft werden. Diese Drohne bedeutet mehr abgesuchte Flächen, mehr gerettete Tiere und mehr Leben. Die jungen Rehe seien den Mähwerken der landwirtschaftlichen Maschinen schutzlos ausgeliefert. Der Verein engagiert sich aber auch auf andere Weise für Umwelt und Natur. So hat er einen Teich in der Nähe von Dreser bei Weißenberg renaturiert und damit neuen Lebensraum für Amphibien, Insekten und Vögel geschaffen. Außerdem pflanzte er entlang eines Bewässerungsgrabens 19 Weiden und baut eine Fasanzuchtanlage.
5: Brückensicherheit ist ein zentrales Thema, bundesweit und auch im Landkreis Görlitz. Viele Bauwerke sind in die Jahre gekommen. Einige müssen dringend saniert oder ersetzt werden. Ein besonderes Beispiel ist die Brücke in Mittelherwegsdorf. Sie musste kurzfristig abgerissen werden, da Einsturzgefahr bestand. Jetzt soll es schnell gehen. Planung und Ausschreibung laufen bereits, der Baustart ist für Anfang Juni vorgesehen. Ziel ist es, die Brücke noch vor dem Winter wieder befahrbar zu machen. Wie wichtig diese Verbindung ist, zeigt sich schon jetzt.
6: Die Infrastruktur dort brauchen, das merkt man. Ich komme selber aus der Gegend, man merkt das schon, dass diese Brücke fehlt als Verbindung. Es ist auch mit Blick auf Rettungsdienst, auf Schülerbeförderung ein Thema, was wir klären müssen. Deswegen gehen wir da jetzt in die Vorleistung, in das Risiko. Aber ich gehe davon aus, dass über das Sondervermögen auch der Kreistag die Thematik mit unterstützt.
5: Finanziert werden soll das Projekt mit Bundesmitteln. Obwohl die endgültige Zusage noch aussteht, geht der Landkreis bereits in Vorleistung, um keine Zeit zu verlieren. Gebaut wird ein Ersatzneubau in gleicher Form, um das Verfahren zu beschleunigen. Auch darüber hinaus besteht Handlungsbedarf. Zwar werden die Brücken im Landkreis regelmäßig kontrolliert und viele sind im guten Zustand, doch hin und wieder weisen einige Bauwerke deutliche Schäden auf und müssen ersetzt werden. Deshalb verfolgt der Landkreis das Ziel, künftig möglichst jedes Jahr mindestens eine Brücke zu erneuern, mit klarer Priorität auf Sicherheit und eine funktionierende Infrastruktur.
4: In über 30 Jahren Tennis in Doberschau war die Vorfreude auf eine neue Saison noch nie so groß wie in diesem Jahr. Der Tennisclub Gnaschwitz Doberschau hat neue Ideen entwickelt und den Club zukunftssicher aufgestellt, wie der Vorstand mitteilt. Die Plätze werden derzeit auf Vordermann gebracht, damit zum Saisonstart alles bereit ist. Neben dem regelmäßigen Spielbetrieb organisiert der Verein Turniere mit befreundeten Clubs, gemeinsame Vereinsausfahrten und gesellige Abende, bis hin zur traditionellen Weihnachtsfeier. Rund 30 Mitglieder zählt der Tennisclub Gnaschwitz-Doberschau aktuell und es dürfen gerne mehr werden. Ob erfahrene Spieler, Wiedereinsteiger nach langer Pause oder kompletter Neuling, jeder ist herzlich willkommen. Nähere Informationen gibt es unter www.tennisclub-gnaschwitz-doberschau.de. Das Klinikum Oberlausitzer Bergland startet eine besondere Frühstücksaktion für seine Pflegeteams. Rund um den Internationalen Tag der Pflege erhalten Mitarbeitende die Möglichkeit, gemeinsam eine Pause in der Cafeteria zu verbringen. Währenddessen übernehmen die Pflegedirektion und Praxisleiterinnen zeitweise die Betreuung auf den Stationen, um die Teams spürbar zu entlasten. Ziel der Initiative ist es, Wertschätzung zu zeigen und gleichzeitig Raum für Austausch im Arbeitsalltag zu schaffen. Die Aktion läuft über mehrere Wochen bis in den Juni, damit möglichst viele Mitarbeitende teilnehmen können. Auch Bereiche wie die Notaufnahme oder der OP werden berücksichtigt und direkt vor Ort mit einem Frühstücksangebot versorgt. Mit der Initiative hebt das Klinikum die wichtige Rolle der Pflegeberufe hervor und bedankt sich für den täglichen Einsatz seiner Mitarbeitenden.
7: Bautzen bekommt einen neuen Mietspiegel. Dafür werden jetzt aktuell Mietdaten aus der Stadt gesammelt. Ziel ist es, eine verlässliche Orientierung für die ortsüblichen Mieten zu schaffen und den Wohnungsmarkt transparenter zu machen. Die Datenerhebung startet in Kürze und bezieht sich auf alle Mieten, die zum Stichtag 31. März 2026 vereinbart waren. Damit die Ergebnisse aussagekräftig sind, setzt die Arbeitsgruppe auf eine möglichst breite Beteiligung. Vor allem private Vermieterinnen und Vermieter sind aufgerufen, ihre Angaben einzubringen. Auch Mieterinnen und Mieter können mit ihrer Teilnahme einen wichtigen Beitrag leisten. Nur eine umfangreiche Datengrundlage ermöglicht faire und nachvollziehbare Ergebnisse für beide Seiten. Informationen rund um die Erhebung gibt es bei der Stadtverwaltung Bautzen sowie den beteiligten Interessenvertretungen. Der Fragebogen steht online auf der Website der Stadt Bautzen zum Download zur Verfügung.
1: Kaum eine Pflanze kündigt den Frühling so früh an wie der Huflattich. Schon ab Februar zeigt er sich. Doch hinter den gelben Blüten steckt weit mehr als nur ein altes Hausmittel gegen Husten. Die Pflanze gilt als natürlicher Bodensanierer und soll sogar zu den Lieblingsgerichten von Johann Wolfgang von Goethe gehört haben. Mehr Informationen zu diesen krautigen Tausendsasser gibt es jetzt in Natürlich Lausitz.
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2: Der Hufflattich, eine der wohl bekanntesten Heilpflanzen, gehört zur Familie der Korbblütler. Ab März zeigt sich die Wildpflanze mit ihren leuchtend gelben Blüten, vor allem an Wegrändern, Böschungen oder auf feuchten Lehmböden und spielt damit eine wichtige Rolle als Nahrungsquelle für Bienen und andere Insekten. Der Hufflattich liebt dabei eher sonnige Standorte. Er kann bis zu 20 cm groß werden und ist äußerst widerstandsfähig gegenüber Trockenheit. Dafür sorgt das bis zu 1 Meter tief in die Erde reichende Wurzelwerk. Mit ihrer Blütenform und den anschließenden Fruchtständen erinnert die krautige Pflanze durchaus an den Löwenzahn. Besonders interessant ist jedoch der ungewöhnliche Wachstumsrhythmus des Huflattichs. Zuerst erscheinen die markanten gelben Blüten.

0: Erst nachdem diese verwelkt sind, wachsen die großen grünen Blätter. Diese erinnern mit ihrer Form an einen Pferdehuf, woher wohl auch der deutsche Name Huflattich herrührt. Nach dem Abblühen biegen sich die Blütenstängel zunächst nach unten. Während der Fruchtreife richten sie sich jedoch wieder auf und wachsen noch ein beträchtliches Stück. So sorgt die Pflanze dafür, dass der Wind die zahlreich an kleinen Schirmchen hängenden Samen weit davontragen kann. Neben der Aussamung durch Wind sorgt der Huflattich auch mit seinen bis zu 2 Metern breit auslaufenden Wurzeln für eine dauerhafte Verbreitung. Der Huflattich gehört zu den wohl ältesten bekannten Heilpflanzen. Schon in der Antike wurde er als Mittel gegen Husten- und Atemwegserkrankungen geschätzt. Seine heilende Wirkung spiegelt sich auch in seinem botanischen Namen Tussilago wider, was so viel wie Husten vertreiben bedeutet. Im Mittelalter war der Huflattich in fast jedem Kräutergarten zu finden. Allerdings enthält die Pflanze auch Stoffe, die bei übermäßigem Konsum die Leber schädigen. Deshalb raten Ärzte heute davon ab, Huflattich über längere Zeit einzunehmen. Paradox ist übrigens auch, dass Huflattich früher sogar geraucht wurde. Getrocknete Blätter sollen dabei als eine Art Heilzigarette gegen Atembeschwerden gedient haben.
1: Das Deutsche Zentrum für Astrophysik, kurz DZA, befindet sich auf der Suche nach dem optimalen Standort für sein geplantes Untergrundlabor auf der Zielgeraden. Seit 2022 hat die Forschungseinrichtung an 6 Stellen Bohrungen in bis zu 250 Meter Tiefe niedergebracht. 5 dieser Bohrungen sind bereits abgeschlossen. Eine weitere bei Nauslitz in der Gemeinde Ralbitz-Rosenthal soll im Juli in Betrieb gehen. DZA-Gründungsdirektor Professor Günther Hasinger erklärt, welche Ergebnisse bereits vorliegen und welche noch fehlen.
2: Wir finden eigentlich in allen Bohrlöchern die gleiche Qualität des Steins. Wir sitzen hier auf einem Schatz, der über 20 Kilometer praktisch eine hohe Qualität des Granits hat. Der Granit ist sehr, sehr steif, sehr fest und er ist sehr trocken. Es ist sehr wenig Wasser im Granit und das ist eigentlich sind sehr, sehr gute Eigenschaften für das, was wir machen wollen. Wir wollen ein Untergrundlabor bauen und wollen vielleicht auch die Möglichkeit des Einstein-Teleskops hier studieren. Und jetzt geht es letztendlich eigentlich nur noch darum, herauszufinden, wo ist die größte Ruhe. Also die Ruhe hängt natürlich auch von den äußeren Bedingungen ab, die Autos zum Beispiel oder Eisenbahnen oder was auch immer von Menschen gemacht sind. Und hier haben wir tatsächlich jetzt über diese 20 Kilometer Granit Gebiete gefunden, die relativ ruhiger sind als andere. Und da sind wir aber jetzt noch nicht ganz fertig. Das heißt, wir sind noch an der Suche nach dem besten Standort, aber wir wissen auf jeden Fall schon, dass wir hier wunderbar ein Low Seismic Lab einbauen können.
1: Das Einstein-Labor ist derzeit noch die große Unbekannte in den Planungen. Mit ihm sollen Gravitationswellen erforscht werden, quasi der Atem des Weltalls. Es würde die Rahmenbedingungen verändern, falls die Oberlausitz den Zuschlag erhält.
2: Das Low Seismic Lab selber würde sich natürlich in dem Granit sehr, sehr gut eignen. Aber wenn das Einstein-Teleskop in denselben Granitstock kommen würde, dann müssten wir uns mit denen irgendwie absprechen, dass wir uns gegenseitig nicht zu stark behindern. Und eine Möglichkeit wäre, dass man dann die ähnlichen Labore, die wir jetzt unterirdisch alleine planen, dass man die sozusagen an das Einstein-Teleskop dran baut. Und dann könnte man gemeinsam sozusagen die Zugänge benutzen und wir könnten trotzdem viel von dem machen, was wir hier machen wollen.
1: Das Vorhaben, in welcher Form es nun auch zur Verwirklichung kommt, stößt in der Region auf großes Interesse und Wohlwollen. Das zeigte sich auch in den vergangenen Wochen wieder bei 2 Informationsveranstaltungen in Groß-Dubrau und Königswartha mit jeweils etwa 150 Teilnehmern. Das Interesse gilt dabei nicht nur den Auswirkungen des Labors auf das Leben in der Region, sondern durchaus auch den wissenschaftlichen Hintergründen und den Anknüpfungspunkten an die Bergbautradition. Der Zeitplan erscheint recht straff.
2: Also wenn alles so läuft, wie wir uns erhoffen, würden wir mit der Genehmigungsplanung vielleicht Anfang nächsten Jahres anfangen. Dann dauert es vielleicht 1 Jahr oder 2, bis es genehmigt ist. Und dann könnten wir 2028 mit dem Bau beginnen. Und wir bauen dann etwa 4 Jahre oder sowas, also 32 könnten wir das Labor eröffnen.
1: Günther Hasinger und seine Mitarbeiter machen auch immer wieder deutlich, dass ein unterirdisches Labor, in welcher Ausprägung auch immer, ein befürchtetes Atommüllendlager in der näheren Umgebung kategorisch ausschließt.
3: Und das war sie auch schon wieder, die Lausitzwelle Regionalzeit am Dienstag. Weitere Nachrichten sowohl aus dem Oberlausitzer Bergland als auch aus den

0: östlichen Teilen der Lausitz finden Sie jederzeit auf unserer Internetseite lausitzwelle.de. Morgen begrüße ich Sie dann mit den aktuellsten Themen aus der Westlausitz. Ich freue mich, Sie dann wieder begrüßen zu dürfen und bis dahin, machen Sie es gut.
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0: Hallo und herzlich willkommen zu einer neuen Ausgabe von 04+. Viele werden es noch in Erinnerung haben, das Hochwasser. Und wir hoffen natürlich, dass so etwas nie wiederkommt. Trotzdem sind Hochwasserschutzübungen wichtiger denn je.
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2: Am frühen Morgen des 9. Mai war an der Mulde alles entspannt. Die Tore der Hochwasserschutzanlage waren geöffnet und der Wasserstand im Fluss war trotz der Niederschläge der letzten Tage im normalen Bereich. Trotzdem wird in Grimma jedes Jahr eine Übung zum Schließen und Öffnen der Fluttore durchgeführt. Dies geschah in diesem Jahr nicht unter alarmmäßigen Bedingungen. Das hatte man in der Vergangenheit oft genug geprobt. An diesem Tag trafen sich die Einsatzkräfte um 9 Uhr. Das waren wie in jedem Jahr die Kameraden der Freiwilligen Feuerwehr aus Grimma und einigen Ortsteilen. Wie jedes Jahr wurde auch in diesem Jahr die Übung unter Begleitung der Mitarbeiter der Landestalspeicherverwaltung und der Energieversorger abgehalten. Diese standen vor allem beratend zur Seite. Pünktlich 9 Uhr nahm Grimmas Oberbürgermeister Tino Kiesig das Mikro zur Hand. Nach der Begrüßung der Kameradinnen und Kameraden kam er schnell zur Sache.
3: Heute geht es natürlich, und das wissen wir auch alle, nicht insbesondere um ganz schnell fertig zu werden, sondern alle Bauteile sich anzugucken, auch zu prüfen, ob alles in Ordnung ist. Und ich habe gerade noch mal den Hinweis bekommen, und ich denke, das ist aber auch allen immer wieder bewusst, es geht heute nicht darum, mit dem Schraubenschlüssel alle Schrauben so weit anzuziehen, bis es wieder leicht geht. Das ist grundsätzlich schlecht, sondern bitte auf Genauigkeit achten, dass alles ordentlich anliegt, dass alles ordentlich schließt, dass die ganzen Dichtebenen ordentlich noch so sitzen, wie sie müssen.
2: Danach gingen die Gruppenführer zur Einweisung und die Mannschaften zu den Fahrzeugen. In diesem Jahr wurde die Übung ohne die Wasserwehr durchgeführt. Rund 40 Frauen und Männer standen bereit, um die 78 Öffnungen und Tore zu schließen und anschließend wieder zu öffnen. Von den 40 antretenden Mitstreitern waren 8 Kameradinnen oder Kameraden neu dabei. Auch das zeigt die Wichtigkeit der jährlichen Übung. Los ging es am nördlichsten Punkt der Anlage, an der Handschuhfabrik in Grimma. Nach dem Absitzen wurde erst einmal gekehrt. Bei diesem Tor ist dies eine überschaubare Fläche. Derweil wurde der Bunker für die Hilfsmittel geöffnet. Einige Spinnweben sind immer zur Begrüßung vorhanden, aber die Materialien waren vollständig vorhanden und trocken. Die Vollständigkeit wurde auch noch einmal anhand von beiliegenden Listen überprüft. All das geschieht unter den Augen eines Mitarbeiters der Flussmeisterei Trebsen. Die Kollegen sind in ihrer täglichen Arbeit vor allem in der Pflege und Wartung der Anlage beschäftigt, so dass sie die auftretenden Fragen gut beantworten konnten. Inzwischen wurde die Verriegelung der Torflügel mit entsprechendem Werkzeug gelöst und in die Schwenkposition gebracht. Danach ging es ganz schnell. Der nächste Punkt waren die Durchlässe in Dorna. Hier sind die Feuerwehrfrauen und Männer der Wehr Döben seit 8 Uhr im Einsatz. Der Aufwand an den Durchlässen ist etwas größer. Bei unserem Eintreffen war man bereits dabei, die Dammbalken herauszunehmen. Das bedarf einer gleichmäßigen Arbeit, gekoppelt mit dem zügigen Abtransport.

0: Transport der Aluminiumelemente. Diese wurden auf ein Fahrzeug des Bauhofes verladen. Am Feuerwehrauto gab es einen regen Meinungsaustausch mit der Einsatzleitung zu den Arbeiten vor Ort. Bereits einsatzbereit war eine Tauchpumpe, die elektrisch betrieben wird, und die Tragkraftspritze, um im Anschluss den Durchlass zu spülen. Weiter geht es zur Pöppelmannbrücke. Touristen machen hier ihre Fotos und merken kaum etwas von der Übung. Aber wenn man genau hinschaut, so sind die Kellerfenster des Schlosses bereits mit Stahlplatten verriegelt. Und auch das kleine Tor zum Muldeufer wird zielstrebig geschlossen. Zum Abschluss noch einen Blick in den großen Bunker an der Steinbrücke. Die alljährliche Hochwasserschutzübung endete gegen Mittag am Gerätehaus der Freiwilligen Feuerwehr in Krimma.
1: Willkommen zu den Nachrichten. Wohngeld in Sachsen jetzt auch vollständig online beantragbar. In Sachsen kann Wohngeld ab sofort flächendeckend online beantragt werden, wie das Sächsische Staatsministerium für Infrastruktur und Landesentwicklung mitteilte, bieten inzwischen alle 30 Wohngeldbehörden im Freistaat die digitale Antragstellung über das Serviceportal Amt24 an. Bürgerinnen und Bürger könnten dadurch Anträge schneller und einfacher stellen. Im vergangenen Jahr erhielten in Sachsen mehr als 90.000 Haushalte Wohngeld in Höhe von insgesamt rund 278 Millionen Euro. Der digitale Antrag erleichtert sowohl den Antragstellern als auch den Behörden die Bearbeitung. Bereits etwa 15% aller Wohngeldanträge werden online eingereicht. Geflügelmärkte im Landkreis Leipzig wieder erlaubt. Nach mehreren Monaten mit strengen Schutzmaßnahmen gegen die Geflügelpest hebt das Veterinäramt des Landkreises Leipzig das Verbot für Geflügelmärkte, Vogelbörsen und Ausstellungen wieder auf. Seit dem 13. Mai dürfen entsprechende Veranstaltungen im Kreisgebiet wieder stattfinden. Hintergrund ist die deutlich entspannte Lage bei der Geflügelpest. Seit mehreren Wochen wurden in Sachsen sowie den angrenzenden Bundesländern keine neuen Fälle mehr registriert. Trotz der Lockerungen ruft das Veterinäramt weiterhin zur Vorsicht und konsequenter Hygiene auf. Veranstalter und Tierhalter sollen kranke oder verendete Tiere sofort melden und bestehende Biosicherheitsmaßnahmen strikt einhalten.
0: Von Freitag, dem 22. Mai bis Montag, dem 25. Mai 2026, findet täglich von 14 bis 22 Uhr der Pfingstjahrmarkt auf dem Volkshausplatz in Krimma statt. Aufgrund der Vorbereitungen gilt bereits ab dem 18. Mai auf einer Hälfte des Volkshausplatzes ein Parkverbot. Davon betroffen sind vor allem viele Berufspendler und Beschäftigte aus Krimma, die den Platz normalerweise als zentrale Parkmöglichkeit nutzen. Ausweichmöglichkeiten stehen unter anderem in der Paul-Gerhardt-Straße sowie am Baderplan zur Verfügung. Besucher und Anwohner werden gebeten, sich frühzeitig auf die Einschränkungen einzustellen und mehr Zeit für die Parkplatzsuche einzuplanen.
1: Vandalismus am Naturlehrpfad Bockwitz sorgt für hohen Schaden. Der Naturlehrpfad am Bockwitzer See ist Ziel eines größeren Vandalismusfalls geworden. Unbekannte Täter beschmierten zahlreiche Informationstafeln des erst 2025 eröffneten Lehrpfades großflächig mit Graffiti. Viele Tafeln sind dadurch kaum noch lesbar. Der entstandene Sachschaden wird auf mehrere tausend Euro geschätzt. Die Polizei in Burna ermittelt wegen Sachbeschädigung. Die Sächsische Landesstiftung Natur und Umwelt arbeitet nun gemeinsam mit der Stadt Burna an der Wiederherstellung des beliebten Ausflugsziels. Die beschädigten Tafeln sollen gereinigt oder ersetzt und zusätzlich mit spezieller Anti-Graffiti-Folie geschützt werden. Dafür ruft die Stiftung jetzt zu Spenden auf. Das Naturschutzgebiet Bockwitz gilt inzwischen als bedeutendes Naherholungsgebiet mit überregionaler Ausstrahlung. Fassaden

Sanierung am Schloss Hartenfels fast abgeschlossen. Am Schloss Hartenfels in Thurgau gehen die Arbeiten an der historischen Elbfassade sichtbar voran. Nachdem der Winter die Sanierung zeitweise ausgebremst hatte, wird inzwischen bereits das erste Baugerüst am westlichen Teil des Schlosses abgebaut. Gleichzeitig entsteht am Hausmannsturm ein neues Gerüst für die nächsten Arbeiten. Die Fassade erhielt mehrere Schichten neuen Kalkputzes. Außerdem wurden Fenster und Faschen frisch gestrichen sowie beschädigte Sandsteine repariert. Der erste Bauabschnitt zwischen Westerker und Viereckturm bekommt derzeit seine endgültige Farbgestaltung. Auch der Viereckturm soll bis Ende Mai vollständig gestrichen sein. Bis Mitte Juni wird anschließend der Bereich vom Viereckturm bis zum Südosterker fertiggestellt. Danach sollen die Gerüste verschwinden, sodass Anfang Juli wieder freie Sicht auf die Elbseite des Schlosses möglich ist. Im Anschluss folgen noch Abdichtungsarbeiten an der Grundmauer. Die Sanierung des markanten Hausmannsturms soll schließlich bis November abgeschlossen werden.

0: Am 22. Mai lädt das PEP Grimma an den Gerichtswesen von 10 bis 17 Uhr zum großen Gesundheitstag ein. Freuen Sie sich auf spannende Einblicke rund um das Thema Gesundheit, zahlreiche Sonderaktionen und Präsentationen der Geschäfte. Auch Vereine aus der Region sind mit dabei und informieren über Angebote für ein aktives und gesundes Leben. 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
1: Paul Gerhardt, eine bekannte Legende in und aus Grimma. Er ging hier zur Schule, er hat hier gelebt und geschafft. Seit 350 Jahren ist er inzwischen tot. Grimma ehrt ihn mit einem Gedenkjahr.
0: Modern interpretiert oder im klassischen Gewand? Die Texte von Paul Gerhardt, dem berühmten Kirchenlieddichter und wohl einem der bekanntesten Schüler des heutigen Gymnasiums St. Augustin in Grimma, sind allgegenwärtig. Die Stadt widmet ihrem Wegbegleiter nicht nur eine eigene Straße, sondern zu dessen 350. Todestag sogar ein ganzes Festjahr. Besondere Gottesdienste widmen sich Gerhardts Texten und den daraus entstandenen Liedern. Jeden Sonntag werden musikalische Impulse gesetzt, Stadtführungen leiten entlang dessen Wirkungsorten, Vorträge und weitere musikalische Angebote ergänzen das breite Spektrum an Aktivitäten, die sich mit dem Leben Paul Gerhardts, seiner Zeit in Grimma und seinen tiefgründigen Texten beschäftigen. Was diese Texte aus Sicht des Grimmer Pfarrers Thorsten Merkel interessant machen, sind die vielen Lebenssituationen, die Paul Gerhardt erfahren hat. In seinem Leben war er mit viel Leid konfrontiert.
2: Also es ist schon eine sehr wechselvolle Geschichte. Ne? Also einmal hat er Tod erlebt, also in der eigenen Familie. Er hat schon seine Eltern verloren, er hat die Pest miterlebt, er hat die

0: Kriegs, den 30-jährigen Krieg miterlebt. Ich weiß jetzt gar nicht, wie viele Jahre er alleine im Krieg gelebt hat. Und wenn man die Lieder von Paul Gerhardt da auch singt, also auch diese Bitte und dieser Wunsch nach Frieden, also der kommt immer wieder in diesen Liedern vor. Und das ist ja etwas, was Menschen heute noch genauso beschäftigt.
1: Als Jugendlicher kam Paul Gerhardt nach Grimma, wo er durch eine strenge schulische Ausbildung geprägt wurde, bei der auch ein besonderer Fokus auf die sprachliche sowie musikalische Bildung gelegt wurde.
0: Er konnte jedenfalls gut dichten und diese Verse, alles in Latein und so weiter, auch so übertragen, dass das gut passte. Also da ist er auch richtig gehend geschult worden, weil diese Rhetorik und Grammatik hier in Grimma auch dazu gehörte.
1: In Vorbereitung auf einen Vortrag zum 350. Todestag Paul Gerhardts am 27. Mai beschäftigte sich Grimmas Pfarrer Thorsten Merkel intensiv mit dessen Leben und Wirken. Die Zeit an der damaligen Landesschule mit der klösterlichen Abgeschiedenheit sei hart gewesen, habe Gerhardt aber nachhaltig geformt und auf seinen späteren Weg vorbereitet.
0: Und das hat Paul Gerhardt hier in Grimma gelernt. Konsequenz, also das hat er von zu Hause mitgebracht, konsequent zu leben und auch in seinem theologischen Denken konsequent zu bleiben.
1: Nach seiner Zeit in Grimma studierte Paul Gerhardt in Wittenberg und wirkte später unter anderem in Berlin. Dort sind dessen Texte dem damaligen Kantor Johann Krüger aufgefallen, der diese vertonte.
0: Und er hat da nicht nur neue Melodien komponiert, sondern man hat Schlager, ich sage jetzt mal Schlager, von damals genommen, auch liturgische Gesänge, also die Melodie und die Texte in diese Melodie dann hineingebracht. Und die sind dann bekannt geworden.
1: Gerhardts Texte spiegeln eine tiefe Frömmigkeit wider, bauend auf den christlichen Glauben.
0: Und diese Beziehung, die Verbindung zu Jesus Christus, das ist Paul Gerhardt ganz wichtig gewesen. Jesus Christus hat etwas für uns getan und daran haben wir Anteil, daran können wir profitieren und das macht ihn eigentlich so lebensnah auch in dieser Zeit.
1: Besonders deutlich tritt in Gerhardts Texten auch seine Naturverbundenheit hervor. Was wiederum nicht nur in den auch heute noch besungenen Liedern zu finden ist, sondern auch im Grimmaer Stadtbild. Paul Gerhardt gewidmete Beete wurden bepflanzt. Auch auf dem Friedhof wurde ein eigens, die besungenen Pflanzen aufgreifendes Beet angelegt, welches an den damaligen Stadtbewohner erinnern soll. Paul Gerhardt war in seinem Leben viel unterwegs, in der damaligen Zeit meist zu Fuß, was viel Raum zur Beobachtung gab. Dahingehend bietet die Stadt auch heute noch viel, was innerhalb des gesamten Festjahres vielseitig aufgegriffen wird. Die Paul-Gerhardt-Straße ist in diesem Jahr ein Anziehungspunkt für zahlreiche Aktivitäten. In der im Volksmund wohl schönsten Straße Grimmas steht ein großes Highlight bevor.
2: Wir haben das Thema als unser Jahresthema gleich festgelegt dahingehend. Wir haben alle Organisationen und Personen auch aufgerufen, selber Veranstaltungen zu organisieren, haben die dann auch zusammengefasst, haben einen allgemeinen Flyer über Paul Gerhardt gemacht und als Einleger die ganzen Veranstaltungen, die stattfinden. Und wir als Start veranstalten am 13.06. die Paul-Gerhardt-Klänge in der Paul-Gerhardt-Straße passen dazu und in der Klosterkirche und am Muldeufer machen dort ab 15 Uhr ein großes Familienfest und laden alle Besucher und Touristen und natürlich auch die Einwohner dort mit ein, da mit uns zu feiern. Es wird viel Rahmenprogramm geben, also wir organisieren das mit den Anwohnern zusammen, die dort auch leben. Und haben viele Musiker vor Ort und auch ein paar Mitmachprogramme.
1: Stadt und Kirche arbeiten eng zusammen, um das Wirken Paul Gerhardts im Jubiläumsjahr besonders sichtbar zu machen.
0: Es gibt Pilgertouren, wo das Thema Paul Gerhardt aufgenommen wird. Also an seinem Sterbetag beginnt also eine Stadtführung zum Beispiel hier in der Frauenkirche mit dem Lied von Paul Gerhardt. Und dann 19 Uhr machen wir am 27. Mai, dann mache ich einen Vortrag zu dem Leben von Paul Gerhardt.
1: Da gibt es viel zu erzählen. Pfarrer Merkel beschränkt sich auf dessen Wirken in Grimma, um ein Gefühl für die damalige Zeit und das Leben in der Stadt zu entwickeln. Den Pfarrer beeindruckt vor allem die Tiefe der Texte Paul Gerhardts.
0: Sie nehmen viele Gefühle auf und Paul Gerhardt gelingt das eigentlich in diesen Liedern, dieses Ich, von dem er spricht, das so zu machen.

0: machen, dass man sich selber angesprochen fühlt. Und das ist, glaube ich, auch die Absicht. Also das ist nicht, dass er über etwas so schreibt, sondern dass er alle auch mit hineinnimmt in diese Lieder.
1: Dabei gibt es viel zu entdecken, denn dessen vertonten Texte finden sich selten unter 10 Strophen. Gerhards Texte führen durch alle Jahreszeiten. Beginnend in der Adventszeit ziehen sich die Lieder durch das gesamte Jahr, was auch heute noch immer wieder aufgegriffen wird. Eben diese Texte und deren Inhalte sind es, die für die Stadt Anlass für ein weiteres Veranstaltungshighlight boten.
2: Am 10. Oktober wird ein Poetry Slam stattfinden. Haben wir auch, also es ist die erste Veranstaltung, die in der Richtung stattfindet. Und die haben wir unter den Paul Gerhardt Namen gestellt und haben dort verschiedene professionelle Poetry Slammer, aber rufen dann natürlich auch die Leute von Grimma auf, dort einfach mitzumachen, vielleicht sich von den Texten inspirieren zu lassen. Und wir werden auch im Vorfeld noch Workshops stattfinden lassen, um da einfach mal kreativ zu werden.
1: Die Stadt Grimma ruft zur kreativen Entfaltung auf. Mitmachen ist gern gesehen. Ob bei den kommenden Veranstaltungen, in den Gottesdiensten oder Konzerten oder in Vorbereitung auf den Poetry Slam. Themen wie Hoffnung, Trost, Naturverbundenheit und Vertrauen auf Gott seien zeitlos. Die Texte Paul Gerhardts tauchen in Grimmas Alltag immer wieder auf. Ein genauer Blick lohnt sich. In Grimma kann man gespannt sein, wo und wie sich die Texte des berühmten Schülers der Stadt in diesem Jahr wiederfinden.
3: Mittlerweile hat ja jeder Tag im Kalender irgendeine Besonderheit. So auch der 13. Mai. Und falls Sie es nicht wussten, das ist nämlich der nationale Trikottag. Ja, und in Oschatz wurde dieser Tag gebürtig gefeiert.
4: Am Mittwoch, dem 13. Mai, galt es, den Vereinssport zu feiern. Das ließ sich der Oschatzer Turnverein 1847 e.V. nicht zweimal sagen und organisierte anlässlich des Nationalen Trikottages einen Flashmob auf dem Oschatzer Neumarkt. Der Trikottag ist eine Aktion des Deutschen Olympischen Sportbundes. Laut dem Kreissportbund Landkreis Leipzig sollen dabei die Sportvereine sichtbar und die Menschen, welche sich in den Bereichen engagieren, gewürdigt werden.
5: Ja, es gibt diesen bundesweiten Aufruf heute für den heutigen Tag, dass die Vereine einen T-Shirt-Tag machen sollen. Und da haben wir als unsere Sportgruppe gedacht, da rufen wir gleich mal unseren Verein auf und wir machen das gleich mal gemeinsam, alle, die heute können. Wir treffen uns und der liebe Gott hatte Einsehen, es hat ganzen Vormittag geregnet und jetzt haben wir die Sonne vorgeholt. War torreif?
6: Großartig gemacht, ganz ja. Genau.
4: Pünktlich 16 Uhr ging auf dem Neumarkt die Musik an und der Flashmob startete. Nicht nur Mitglieder des Oschatzer Turnverein waren anwesend. Auch der Handballverein sowie der Heimatverein aus Oschatz engagierten sich, um Sichtbarkeit für ihre Vereine zu schaffen. Egal ob jung oder alt, mit oder ohne Rollator. Jeder konnte zu dem Song Gute Laune das Tanzbein schwingen. Dabei war allen Beteiligten der Spaß deutlich anzusehen. Aber auch der Sport kam nicht zu kurz, denn für die meisten ging es nach dem Flashmob zum Training. Und da bot es sich an, ein paar Aufwärmübungen in den Flashmob zu integrieren. Beendet wurde der Flashmob mit einer langen Polonaise über den Neumarkt. Initiatorin Elli Herrmann zeigte sich sehr zufrieden mit dem Resultat.
5: Wir können das sofort wieder machen und ich habe mich auch, bei uns bei den Frauen ist das so, wir sagen, es geht los, in unserem Verein ist das so, da passiert das und dann machen auch alle mit, egal welches Alter.
4: Mit verschiedenen Gruppenfotos, ausgelassenen Gesprächen und einem kräftigen
7: Sport frei!
4: Ging der Nationale Trikottag in Oschatz dem Ende zu. Aber in Oschatz wird es nicht langweilig. Im Gegenteil, sind schon neue Veranstaltungen in Planung.
8: Ja, wir haben als Jubiläumsaufgabe dieses Jahr die kleine Gartenschau 2026 in Oschatz in Anlehnung an unsere große Landesgartenschau, die 2006 hier stattgefunden hat. Und zu dieser Veranstaltung gibt es eine Vereinsmeile, die in Oschatz in der Nähe vom O stattfindet, wo so ziemlich alle Sportvereine der Stadt Oschatz hier als haupttragender Verein an Bord sind und viele Angebote schaffen. von Kultur und Kunst, von Sportangeboten, Mitmachangeboten für unsere Zuschauer und Mitmachenden, nebst Imbiss- und Getränkeangeboten.
5: Ja, natürlich. Und wir fahren backen Kuchen wie verrückt, genau. Machen den Verkauf an 2 Tagen und da ist der Verein wieder präsent.

0: Und nun drücken wir alle gemeinsam die Daumen, dass die Wettervorhersage schön wird und letztendlich die Sonne und die Wärme bleibt.
1: Am Mittwoch erwartet die Regionen Landkreis Leipzig und Landkreis Nordsachsen überwiegend wechselhaftes Frühlingswetter. Der Tag beginnt meist stark bewölkt, örtlich kann es am Morgen einzelne leichte Regenschauer geben. Im weiteren Tagesverlauf lockert die Bewölkung zwar zeitweise etwas auf, insgesamt bleibt der Himmel jedoch häufig grau. Besonders am Nachmittag sind erneut Schauer möglich. Vereinzelt kann auch ein kurzes Gewitter entstehen. Die Temperaturen steigen auf etwa 17 Grad und bleiben damit angenehm mild, auch wenn die Sonne nur zeitweise zum Vorschein kommt. Dazu weht ein schwacher bis mäßiger Wind aus westlichen Richtungen, der zeitweise etwas auffrischen kann. Durch die feuchte Luft fühlt sich das Wetter stellenweise etwas schwül an. Am Abend beruhigt sich die Wetterlage langsam wieder und die Schauer lassen nach. In der Nacht sinken die Temperaturen auf etwa 9 Grad ab, während die Wolken vielerorts bestehen bleiben. Insgesamt zeigt sich der Mittwoch also typisch wechselhaft für den Mai, eine Mischung aus dichten Wolken, kurzen sonnigen Abschnitten und einzelnen Regenschauern. Wie sich das Wetter am Donnerstag entwickelt, zeigen wir Ihnen morgen bei 04 Plus.
0: Damit sind wir auch schon wieder am Ende unserer Sendezeit. Vielen herzlichen Dank fürs Einschalten. Bleiben Sie gesund und bis morgen.

Hallo und herzlich willkommen zu Sachsen aktuell an diesem Dienstag, heute mit diesen Themen. Suche nach Vermissten läuft auf Hochtouren. Alles zum aktuellen Stand rund um das eingestürzte Haus in Görlitz gleich bei uns. Angriff auf Schulbus in Dresden. Ein Mann attackiert Autos und fahrenden Bus mit Pflastersteinen. Die Polizei ermittelt und Zugkontrolle in Chemnitz eskaliert. Polizeibeamte gebissen, Bundespolizei im Großeinsatz.

0: In Görlitz läuft nach dem Einsturz eines Mehrfamilienhauses weiter die Suche nach drei Vermissten. Das Gebäude in der James-von-Moltke-Straße war am Montagabend eingestürzt, offenbar nach einer Gasexplosion. Rettungskräfte suchen mit Spürhunden und Wärmebildkameras in den Trümmern. Die Arbeiten sind wegen austretenden Gases besonders schwierig.
1: Hauseinsturz in Görlitz. Seit Montagabend läuft ein Großeinsatz von Feuerwehr, Polizei, THW und Rettungskräften. In der James-von-Moltke-Straße war am frühen Abend ein Haus aus der Gründerzeit plötzlich eingestürzt. Gegen 5:30 gingen mehrere Notrufe von Anwohnern ein. Eine Anwohnerin, die anonym bleiben möchte, beschreibt die Situation wie folgt.
2: Es war 17:30, als ich einen lauten Knall gehört habe hier auf der Straße. Für mich klang das so, als wäre ein LKW. Ich dachte, da ist ein LKW in den Haus reingerasselt. Und dann fuhr ja schon Sirene mehrfach. Und dann dachte ich so, okay, habe aus dem Fenster geguckt, dachte, okay, jetzt gehe ich da mal gucken, was da los ist. Bin hier so langsam an die Kreuzung gekommen und habe schon Bekannte hier stehen sehen. Und dann war da ein Herr, der wild gestikuliert hat und auf die Polizisten eingeredet hatte und immer wieder, meine Frau ist da noch drin, sie müssen der jetzt helfen, einer muss sie dort rausholen.
1: Zu den Verschütteten gehört auch die Frau von Cosmin Ciobano. Er war mit seiner Familie zum Urlaub in Görlitz.
3: Ich möchte, dass meine Frau noch in Liebe sein, weißt du? Ich bin noch jung, 25 Jahre alt, ich bin zusammen 10 Jahre lang mit meiner Frau. Wir haben niemals zusammengebleibt. Meine Familie mit der Familie von meiner Frau hat immer Ruhe hier. Was soll ich noch sagen?
1: Zunächst galten 5 Menschen als vermisst. 2 von ihnen konnten inzwischen als wohlauf gemeldet werden. Die Suche gestaltet sich als schwierig. Rettungskräfte arbeiten mit Spürhunden und Wärmebildkameras, müssen dabei aber äußerst vorsichtig vorgehen. Denn an der Unglücksstelle tritt weiterhin Gas aus. Der Absperrhahn soll nach Angaben der Einsatzkräfte unter den Trümmern liegen. Die Bergungsarbeiten erfolgen deshalb überwiegend von Hand, um mögliche Verschüttete nicht zusätzlich zu gefährden. Auch für die Nachbarschaft hat der Einsturz Folgen. 10 umliegende Häuser wurden evakuiert. Insgesamt sind mehr als 50 Menschen betroffen. Ob eine weitere Einsturzgefahr besteht, kann Polizeisprecher Stefan Heiduk erklären.
4: Also es ist völlig richtig, dass benachbarte Häuser nach wie vor evakuiert sind. Durch Statiker und durch Fachberater des THWs wurde bislang bestätigt, dass die Häuser auf der linken und rechten Flanke der Einsturzstelle nicht einsturzgefährdet sind.
1: Der Bereich rund um die James-von-Moltke-Straße bleibt weiterhin abgesperrt. Auch der Busverkehr wird umgeleitet. Die Ursache ist noch nicht abschließend geklärt. Die Polizei geht derzeit von einer möglichen Gasexplosion aus. Zeugen hatten von einem Knall und Gasgeruch berichtet. Für Görlitz bleibt es damit ein Einsatz, der die Stadt weiter in Atem hält. Und für die Angehörigen der Vermissten ein banges Warten.
0: Ein ganz normaler Schulausflug endet in Dresden mit einem Schockmoment. Im Bereich des Heinz-Steyer-Stadions soll ein Mann einen fahrenden Bus mit einem Pflasterstein attackiert haben. Eine Scheibe geht zu Bruch, ein Kind wird durch Glassplitter leicht verletzt. Zuvor soll der Mann bereits mehrere Autos beschädigt haben.
5: Pflasterstein kracht in Schulbus. Im Bereich des Heinz-Steyer-Stadions hat ein Mann am Nachmittag offenbar einen fahrenden Bus attackiert.

0: passiert. Ein Kind wird durch Glassplitter leicht verletzt, die Scheibe des Busses komplett zerstört.
1: Wir standen hier im stockenden Verkehr und da kam einer gelaufen, Jacke in der Hand, und da hat er den Stein gesehen, so einen Pflasterstein aus dem Gehweg hier, hat den erst an so einen Pullen angehauen und hat rumgebrüllt hier draußen wie am Spieß. Und dann nimmt er den und haut ihn mir in die Scheiben ein.
0: Für die Kinder und den Fahrer ein Schreckmoment. Am Ende bleibt es nach bisherigen Informationen aber bei einer leichten Verletzung.
1: Zum Glück ist der Stein da draußen. Die eine hat nur ein paar Splitter abgekriegt, einen kleinen Kratzer. Ansonsten ist zum Glück nichts passiert.
0: Der Angriff auf den Bus ist offenbar nicht der Beginn der Tat. Nach Zeugenaussagen soll der Mann zuvor bereits zwischen World Trade Center und Heinz-Steyer-Stadion unterwegs gewesen sein. Dort habe er mit Steinen auf mehrere Autos eingeschlagen, Scheiben zerstört und weiter laut geschrien. Wenig später soll die Polizei den Mann gestellt haben. Wie viele Fahrzeuge insgesamt beschädigt wurden, ist derzeit noch unklar. Die Ermittlungen laufen.
2: Eine einfache Fahrkartenkontrolle am Dienstagmorgen hat am Chemnitzer Hauptbahnhof einen größeren Einsatz der Bundespolizei ausgelöst. Warum mehrere Beamte anschließend sogar medizinisch behandelt werden mussten, die Einzelheiten haben wir jetzt für Sie.
3: Zugkontrolle eskaliert, Polizeibeamte gebissen, Hepatitis C-Verdacht. Am Dienstagmorgen ist es im Regionalexpress von Leipzig nach Chemnitz zu einem größeren Polizeieinsatz gekommen. Eine Zugbegleiterin kontrollierte zwei tunesische Staatsangehörige, einen Mann und eine Frau, die laut Bundespolizei kein gültiges Ticket vorzeigen konnten. Daraufhin wurden Einsatzkräfte der Bundespolizei zum Chemnitzer Hauptbahnhof verständigt. Nach der Ankunft des Zuges wollten die Beamten die Identität der beiden Personen feststellen. Dabei kam es nach Angaben der Bundespolizei zu massiven Widerstandshandlungen. Die Einsatzkräfte seien bespuckt, getreten und beleidigt worden. Ein Bundespolizist wurde zudem gebissen. Die 48-jährige Frau sowie der 42-jährige Mann wurden anschließend zur weiteren Bearbeitung auf die Dienststelle am Chemnitzer Hauptbahnhof gebracht. Dort stellte sich heraus, dass der Mann an Hepatitis C erkrankt ist. Vier betroffene Beamte wurden vorsorglich in einem nahegelegenen Krankenhaus medizinisch behandelt. Gegen die beiden tunesischen Staatsangehörigen wird nun unter anderem wegen Erschleichens von Leistungen, Widerstands gegen Vollstreckungsbeamte, tätlichen Angriffs auf Vollstreckungsbeamte, Beleidigung sowie gefährlicher Körperverletzung ermittelt.
2: Ein Antrag der Grünen wird im Sächsischen Landtag beschlossen, eigentlich ein Erfolg für die Fraktion. Doch genau dieser Beschluss sorgt nun für neue Fragen. Denn in einer vorbereiteten Mitteilung war offenbar bereits davon die Rede, dass der Antrag abgelehnt worden sei. Am Ende kam es anders.
4: Für den Antrag stimmten 55, gegen den Antrag stimmten 52 Abgeordnete. Bei keiner Enthaltung hat dieser Antrag somit eine Mehrheit gefunden und wurde beschlossen.
0: Es war das Aufregerthema der vergangenen Woche im Landtag. Ein Antrag der Grünen wird beschlossen, mit Stimmen von AfD und BSW. Doch genau dieses Ergebnis macht den Vorgang jetzt erst richtig brisant. Denn in einer Mitteilung der Grünen, die Sachsenfernsehen vorliegt, war offenbar bereits vom Gegenteil die Rede.
5: Die Fraktion Bündnis 90 Die Grünen im Sächsischen Landtag hat deshalb einen Antrag eingebracht, um kleine Schlachtbetriebe zu entlasten. Der Antrag wurde am Abend im Sächsischen Landtag abgelehnt.
0: Dieser Satz passt nicht zum tatsächlichen Ergebnis. Und genau darin liegt die politische Sprengkraft. War die Ablehnung des eigenen Antrags intern schon einkalkuliert? Inhaltlich verteidigen die Grünen ihren Antrag weiter. Franziska Schubert äußert sich in einem Pressestatement geschockt.
6: Es geht uns also um regionale Wirtschaftskreisläufe, kurze Transportwege, Tierwohl und die Stärkung ländlicher Räume. Diese Ziele bleiben richtig und werden von uns seit Jahren verfolgt. Gleichzeitig bleibt aber das Zustandekommen der Mehrheit für diesen Antrag politisch problematisch. Der Vorgang zeigt, wie anfällig Minderheitskonstellationen für derartige strategische Inszenierungen werden können.
0: Doch die Debatte dreht sich inzwischen weniger um das Fachthema selbst, sondern um die Frage, warum dieser Antrag überhaupt eingebracht wurde. Öffentlich war offenbar schon von einer Ablehnung die Rede. Tatsächlich wurde der Antrag beschlossen.
6: Wir spekulieren als Bündnisgrüne nicht auf solche Mehrheiten mit AfD und BSW und wir suchen sie auch nicht. Weder AfD noch BSW haben vorher erkennen lassen, dass sie diesem Antrag zustimmen werden. Die AfD allein hätte die Mehrheit auch nicht gewährleistet. Deswegen muss man sich die

0: Rolle des BSW hier genau anschauen. Zwischen den demokratischen Fraktionen gibt es eingeübte Mechanismen, um Mehrheiten mit der AfD zu verhindern. Und dass diese aber in diesem Fall nicht gegriffen haben, das schmerzt uns sehr.
1: Für die Grünen bleibt aber nicht nur die ungewollte Mehrheit erklärungsbedürftig, sondern auch die eigene Kommunikation. Denn wenn eine Mitteilung bereits vom Scheitern ausgeht, die Abstimmung aber anders endet, wirkt das mindestens wie ein politischer Kontrollverlust.
2: Und wir melden uns gleich mit weiteren spannenden Themen aus dem Freistaat zurück. Bleiben Sie also dran.

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1: Und das ist Sachsen aktuell an diesem Dienstag. Willkommen zurück. In der heutigen Kabinettspressekonferenz der Sächsischen Staatskanzlei hat Kultusminister Konrad Clemens die Lehrerbedarfsprognose vorgestellt. Die wichtigsten Stimmen aus der heutigen Sitzung gibt's jetzt bei uns.
2: Dass wir trotzdem nicht die Fehler der Vergangenheit wiederholen wollen. Das heißt, wir wollen nicht spitz abrechnen, die Schülerzahlen in Lehrerstellen umwandeln und dann sehen, dass wir doch wieder nicht vorbereitet sind.
3: Eine neue Prognose, ein alter Streitpunkt. Wie viele Lehrkräfte braucht Sachsen in Zukunft wirklich? Kultusminister Konrad Clemens stellt in Dresden die Lehrerbedarfsbedarfsprognose bis zum Schuljahr 2040/41 vor. Grundlage sind die erwarteten Schülerzahlen an den öffentlichen Schulen.
2: Wir haben noch 3 Jahre relativ stabile Schülerzahlen und um 440.000. Danach, das wissen Sie alles, das haben wir schon kommuniziert, geht es nach unten um 80.000 Schüler bis 2040. Und wir wollen mit 4.600 Lehrerinnen und Lehrern Stellen natürlich auch zu dem insgesamt geplanten Stellenabbau beitragen. Und wir können das auch.
3: Damit geht es nicht nur um Bildungspolitik, sondern auch um langfristige Personalplanung. Die Staatsregierung rechnet damit, dass der Bedarf an Schulen erst mit Verzögerung sinkt. Der geplante Abbau soll deshalb nicht sofort einsetzen.
2: Diese Puffer sollen insbesondere für die Zeit bis 2031/32 die Lehrerstellen stabil halten bei 32.200. Erst danach soll der Abbau beginnen.
3: Genau an dieser Stelle kommt Kritik von Gewerkschaften und Lehrerverbänden. Landesvorsitzender des Sächsischen Lehrerverbandes Michael Jung erklärt dazu:
4: Wer jetzt Lehrkräfte abbaut, weil die Geburtenzahlen in einzelnen Jahrgängen sinken, verkennt die tatsächliche Lage an den Schulen. Wir haben keine Entwarnung, sondern Dauerstress. Wer beim Personal spart, spart an der Zukunft unserer Kinder und schadet langfristig dem Freistaat.
3: Neben der Personalplanung geht es auch um den Stundenplan. Denn einige Bereiche, die in den vergangenen Jahren zurückstehen mussten, sollen wieder gestärkt werden.
2: Wir haben ja in Zeiten des Lehrermangels Stunden gekürzt. Am prominentesten sicherlich die 3. Sportstunde in der 4. Klasse, die wir zurückholen wollen. Und wir wollen auch noch ab nächstem Jahr schon eine Stunde Sachunterricht zusätzlich bringen. Und wir wollen eine Stunde individuelle Förderung, die es auch schon mal gegeben hat, in der Grundschule zurückbringen.
3: Neben der Personalrechnung geht es also auch um zusätzliche Angebote im Stundenplan. Das Ministerium will damit Bildungsqualität stärken, besonders in den Grundschulen, wo Grundlagen für den weiteren Schulweg gelegt werden.
2: Wo wir dringend Lehrkräfte brauchen, ist an den Oberschulen, an den Förderschulen, an den Berufsschulen und generell an Schulen, die weit weg von Großstädten sind. Ich glaube, es ist illusorisch zu glauben, dass wir an irgendeinem Punkt nicht auch noch Lehrer irgendwo in bestimmten Regionen brauchen, sondern man muss da realistisch sein. Die MINT-Lehrer im ländlichen Raum werden uns auch noch in den 30er Jahren fehlen. Und deswegen müssen wir sozusagen schlau versuchen, auch zu verteilen.
3: Die Prognose soll Sachsen Planungssicherheit geben. Für Schulen, Ministerium und angehende Lehrkräfte. Klar ist aber auch, weniger Schülerinnen und Schüler lösen den Lehrermangel nicht automatisch. Entscheidend wird, ob der angekündigte Puffer im Schulalltag wirklich spürbar wird oder ob am Ende vor allem der geplante Stellenabbau hängen bleibt.
1: Weniger Stop-and-Go, weniger warten und besser durch den Stadtverkehr kommen. Genau das verspricht jetzt eine neue Verkehrs-App. Sie zeigt Autofahrern und Radfahrern in Leipzig an, wann die nächste Ampel voraussichtlich auf grün springt und welches Tempo dafür sinnvoll ist. Aber wie zuverlässig ist die digitale Ampelprognose im Alltag wirklich? Wir haben den Test gemacht.
5: Grundsätzlich ist Ampelprognose ein schwieriges Thema. Zu Ampeln hat ja sowieso jeder so seine Meinung.
1: Weniger warten, weniger Stop and Go und mehr grüne Welle. Das klingt nach einem Traum für viele, die täglich durch Leipzig fahren. Eine App soll jetzt anzeigen, wann die nächste Ampel auf grün springt. Doch kann Traffic Pilot wirklich helfen oder schaut man am Ende doch nur auf eine zweite Ampel auf dem Handy? Rund 2 Wochen unseres Lebens verbringen wir im Schnitt wartend an roten Ampeln. Das sind mehr als 20.000 Minuten Stillstand. Eine neue Verkehrs-App in Leipzig soll genau das ein Stück berechenbarer machen. Die App zeigt durch rote und grüne Streifen auf der Straße, wann die nächste Ampel voraussichtlich auf grün springt und wann sie rot wird. Aber wie gut funktioniert das im Leipziger Stadtverkehr wirklich und was steckt technisch dahinter? Um das einzuordnen, treffe ich Michael Jana im Technischen Rathaus. Er leitet das Mobilitäts- und Tiefbauamt Leipzig und erklärt uns den Zweck der App.
5: Also wir haben das Ziel bereits in unserer Mobilitätsstrategie 2030 Plus mit verankert. Wir wollen quasi Umweltverbund fördern, das heißt den Radverkehr an dieser Stelle ganz speziell, auch für den ÖPNV mit profitieren, aber auch im Autoverkehr Umweltziele erreichen, weil durch gleichmäßigeres Fahren, was ja ermöglicht wird, wenn man den Ampelassistenten nutzt, letztendlich auch weniger Schadstoffe und Lärm ausgestoßen werden.
1: Zunächst war die Verkehrs-App nur in der Südvorstadt und am Innenstadtring im Einsatz. Inzwischen fließen Daten aus rund 300 Ampelanlagen in das System ein, welches allerdings noch ausbaufähig ist, wie Michael Jana erklärt.
5: Also wir haben etwa 450 Lichtsignalanlagen in der Stadt, 450 Ampeln und etwa 300 davon sind im Moment in der Lage, im System mitzuspielen. Das hängt vom Alter der Steuergeräte ab, die Schnittstellen müssen entsprechend sein, damit die Daten überhaupt abgegriffen werden können. Und wir führen die in der Steuerzentrale zusammen. Im Verkehrsmanagementsystem wird sozusagen die Prognose dann gerechnet über alle Ampeln. Wir haben uns dazu alle Knotenpunkte angeschaut und spurfein Abbiegebeziehungen abgebildet, weil ja Abbiegestrom ganz andere Grünzeiten hat oder haben kann als ein geradeausfahrender beispielsweise. Und so wird das prognostiziert für jede einzelne Ampel.
1: Die App nutzt die Position der Nutzerinnen und Nutzer und zeigt die Schaltzeiten der nächstgelegenen Ampel an. Daraus berechnet das System dann auch eine Empfehlung für die Geschwindigkeit. Die Anwendung hat laut der Stadt Leipzig insgesamt 350.000 Euro gekostet. 227.500 Euro davon wurden durch das Bundesministerium für Verkehr gefördert. In der Theorie klingt die Verkehrs-App schlüssig. Vorhandene Daten werden genutzt, Autofahrer und Radfahrer bekommen mehr Orientierung und Leipzig könnte ein Stück effizienter durch den Verkehr kommen. Doch funktioniert die Theorie auch in der Praxis?
6: Genau das testen wir jetzt. Wir befinden uns auf dem Weg zu einem Dreh und auf dieser knapp 4,5 Kilometer langen Strecke befinden sich 11 Ampeln insgesamt, die es zu passieren gilt. Und da schaue ich mal, ob ich die grüne Welle reiten kann mit dieser App und wie gut diese App dann auch in der Praxis funktioniert.
7: Also die App ist relativ simpel auch aufgebaut. Man sieht quasi nur sein Auto, man sieht, wie schnell man fährt und die Straße. Und da war schon die erste Ampel, die wir bei grün überfahren haben. Und das sieht man dann immer, wenn man auf die nächste Ampel zurollt, die jetzt hier gleich bei mir in 50 Metern kommt. Sieht man immer die einzelnen Phasen. Jetzt sind wir sozusagen noch in der Rotphase, weil die Ampel rot ist. Und jetzt sieht man schon, in 16 Sekunden wird die Ampel grün. Das heißt, ich kann jetzt mit dem Tempo, wenn ich jetzt mit dem Tempo weiter

0: fahre, sollte ich die Ampel eigentlich im grünen Bereich erwischen? Das wird jetzt nicht der Fall sein, tatsächlich. Müssen wir noch mal anhalten. Jetzt wird sie grün. Habe ich ein bisschen schlecht getimt, die ganze Sache. Jetzt kommen wir aber auch schon zur nächsten Ampel, die 50 Meter weiter ist. Und da zeigt sich jetzt, dem Tempo, in dem wir sind, müsste die Ampel jetzt auf grün umschalten. Das tut sie auch. Also wir sind im perfekten Fahrtempo. Hier in 28 Metern kommt die Ampel. Jetzt haben wir sie überfahren. Beim Test zeigt sich, die App kann helfen, den Verkehr besser einzuschätzen. Wenn die Prognose stimmt, lässt sich tatsächlich ruhiger fahren. Man nimmt früher den Fuß vom Gas, rollt langsamer an die Kreuzung heran oder hält das Tempo, wenn die Grünphase erreichbar scheint. Ganz flüssig läuft die App allerdings noch nicht. Was man sagen muss, das System ist manchmal etwas langsam. Das kann natürlich auch mit der Internetverbindung zusammenhängen. Aber das System oder die App erkennt jetzt nicht jede Ampel perfekt, um die mir anzuzeigen, ob da jetzt gleich grün oder rot wird. Das ist nur ab und an der Fall. Und genau hier hat die App Ausbaupotenzial. Leipzigs Ampeln laufen nicht alle starr nach Plan, wie Michael Janer uns erklärt.
1: Also auf jeden Fall beobachten wir, welche Qualität das System liefert. Das ist ja eine App, die bundesweit im Einsatz ist. 13 Städte in Deutschland und in Österreich nutzen das bereits. Im Prinzip jede Stadt, die ihr Ampelverwaltungssystem so umstellt, kann das dann perspektivisch auch nutzen. Da müssen Schnittstellen angepasst werden und so weiter. Und die Qualität vor Ort, die hängt einerseits an der Prognose, nämlich was wird tatsächlich angezeigt, und andererseits aber auch am Gerät, was jeder selber nutzt. Also Handys haben nicht immer so eine genaue GPS-Verarbeitung, dass es also auch mal passieren kann, dass an großen Knotenpunkten beispielsweise nicht genau die Spur angezeigt wird oder nach dem Abbiegen auch mal eine Ampel angezeigt wird, obwohl gar keine da ist, weil einfach das Handy sich noch nicht auf dieses neue GPS eingestellt hat. Das passiert natürlich und das wird sich aber mit der Zeit alles verfeinern.
0: Unser Eindruck nach dem Test: Die App kann im Stadtverkehr eine Hilfe sein, aber löst das Ampelproblem nicht allein. Sie gibt Orientierung, wenn die Prognose stimmt, und kann dazu führen, früher vom Gas zu gehen oder entspannter an eine Kreuzung heranzufahren. Ob daraus im Alltag wirklich mehr grüne Welle wird, hängt aber nicht nur von der Technik ab. Entscheidend wird auch sein, wie viele Menschen die App tatsächlich nutzen und ob sie ihr Fahrverhalten danach ausrichten. Erst dann zeigt sich, ob die App mehr ist als eine gute Idee auf dem Smartphone. Und das war Sachsen aktuell vom heutigen Dienstag. Ich bedanke mich sehr bei Ihnen und freue mich, wenn Sie auch morgen wieder mit dabei sind. Bis dahin finden Sie wie gewohnt alle wichtigen Meldungen aus Sachsen sowie alle Berichte auch in unserer Mediathek unter www.sachsen-fernsehen.de. Mein Team und ich wünschen Ihnen jetzt noch einen angenehmen Dienstagabend. Machen Sie es gut und bis morgen.

Das Museum der Bildenden Künste in Leipzig wird manchmal einfach nur Bildermuseum genannt, was eine eher saloppe Bezeichnung ist. Ein wenig mehr Respekt wäre in der Tat gerechtfertigt, denn es ist eines der größten Museen in Deutschland. Die Sammlung umfasst etwa 3500 Gemälde, 1000 Skulpturen und 60.000 grafische Werke und spannt einen Bogen vom Mittelalter bis zur Gegenwart. Sie ist auch ein Zeugnis für den unabhängigen Geist der Leipziger. Im 19. Jahrhundert gründeten sie ohne Hilfe des Sächsischen Hofes nicht nur das weltberühmte Gewandhausorchester, sondern auch ein Kunstmuseum, den Vorläufer des heutigen Museums der Bildenden Künste. Seit dem Zweiten Weltkrieg heimatlos fand es 2004 ein neues Zuhause in einem markanten modernen Gebäude mitten im Stadtzentrum.

Herzlich willkommen bei Evangelisch in Sachsen. Musik begleitet uns fast überall im Leben. Und auch heute soll es bei uns musikalisch zugehen.

0: In der Kirche klingt Musik so gar nicht immer gleich, wie uns der nächste Beitrag zeigt.
1: Jazz und Funk im Gottesdienst erwartet man nicht, aber ist erfrischend überraschend. Für diese Überraschung sorgt Popkantorin Inkeri Hanonen in der Lausitz. Sie bringt abwechslungsreiche Klänge in Kirchen.
2: Ich glaube, heute haben wir gesungen Swing, was eher Funk klingt, einfach so klassisch Pop, aber halt von Stil her richtig von hier zu hier, auch manchmal eher so Worship oder Gospel, aber eben, wie gesagt, auch manchmal Latin und so, ganz gemischt.
1: Und das gefällt groß und klein. Ganze Familien kommen in die Workshops, wie hier in der Carmenza St. Just Kirche, wo etwa 40 Sängerinnen und Sänger einen musikalischen Gottesdienst vorbereiten. Dennoch bleibt der Inhalt die christliche Botschaft, aber nicht mit Gesangbuchsliedern und Orgel vorgetragen. Mit vielen verschiedenen Musikstilen lässt sich heute ein Gottesdienst ausgestalten. Gospel-Gottesdienste sind da schon recht bewährt.
2: Ich würde mich ungern irgendwie nur zu Gospel oder Worship begrenzen. Ich habe schon mal eine Latino-Messe gemacht oder halt, wie gesagt, heute haben wir Swing dabei. Es ist wirklich die ganze Bandbreite da. Es kann alles sein. Alles mit ein bisschen Rhythmus, so mitreißendes. Und die klassische finde ich auch nicht schlecht. Manchmal kann es auch zusammenbinden. Aber das kann man wirklich nicht so pauschal in eine Kategorie reinstecken.
1: Inkeri Hanonen hat zuvor als Kantorin in einer Kirchgemeinde gearbeitet und auch mit klassischer Kirchenmusik ihre Erfahrungen gemacht. Ein Umzug in die Lausitz und die neu geschaffene Stelle als Popkantorin sah sie als Chance mit vielfältigen und kreativen Möglichkeiten. Auf Anfrage bietet Inkeri Hanonen Workshops für alle Altersklassen an, studiert Musicals für Kinder und Jugend aus dem Bereich Popularmusik ein und macht Bandprojekte mit Jugendlichen und Konfirmanden. So konnte sie bereits viele Projekte ausprobieren.
2: Mir wäre es halt ganz lieb, wenn das so anerkannt wird, dass es halt viele Menschen erreicht, die sonst nicht zur Kirche finden. Und man halt vielleicht ein bisschen stärker in unserer Landeskirche das merken würde, welche Kraft und Bezugskraft Popularmusik hat. Das ist halt nicht Musik von Jugendlichen, sondern das ist ja Musik, die wirklich alle, also es ist ja schon lange her, als Popularmusik gibt. Und das spricht einfach wahnsinnig viele Menschen stark an.
1: Bisher ist Popularmusik noch selten ein Bestandteil der musischen Angebote in sächsischen Kirchgemeinden. Gerade das reizte Inkeri Hanonen, diese besondere Kantorenstelle anzunehmen und mit vielfältigen Angeboten Bedürfnisse abzudecken.
2: Die Projekte erreichen Leute, die sonst nicht in der Kirche zu sehen. Ich habe oft gehört von Pfarrer, die im Gottesdienst war und hat gewundert, wer singt denn da vorne, habe ich noch nie gesehen. Ich hatte schon mal eine Muslima dabei. Ich hatte oft Kirchen, Nicht-Kirchenmitglieder mit dabei. Also diese Projekte erreichen ganz klar Leute, die sonst nicht zur Kirche finden. Und auch oft in Orten, wo in die Chor nur vielleicht 20 Menschen sind, kann es sein, dass in dieser Workshop ploppen auf mal 40 Leute. Und das erreicht einfach andere Zielgruppen.
1: Mit Musik spricht man Menschen auf einer emotionalen Ebene an. Eine wunderbare Möglichkeit also zu zeigen, wie auch auf dieser Ebene Menschen zusammenfinden und Glauben entdecken können.
3: Heute begrüße ich Kantorin Ulrike Pippel und Caroline Reinhold aus der Kirchgemeinde im Leipziger Süden. Sie führen beide hier einen Kurs durch, wo gemeinsam mit Babys von 0 bis 18 Monaten gesungen wird. Wie muss man sich das vorstellen? Wie läuft denn das ab und wie sind Sie denn auf dieses Angebot gekommen?
4: Ich bin auf das Angebot gekommen über eine Kollegin, die in der ECBO, in der Berlin-Brandenburgischen Landeskirche, ein dänisches Konzept nach Deutschland importiert hat sozusagen. Also das heißt in Dänemark Baby Salmesang und lädt eben Familien dazu ein, schon mit ganz kleinen Kindern zusammen in der Kirche zu singen. Daher kommt das Konzept und das hat mich sehr überzeugt von den Inhalten.
5: Genau, und Ulrike hat mir dann davon erzählt, dass sie das macht und hatte sich gefragt, ob ich Lust hätte mitzumachen. Ich habe vorher bei ihr im Chor gesungen und genau, jetzt haben wir uns das immer so ein bisschen aufgeteilt und den letzten Kurs habe ich jetzt geleitet und Ulrike besucht uns immer mal, was auch sehr schön ist.
3: Jetzt sind wir hier in einer Kirche. Werden denn dann nur christliche Lieder gesungen oder auch weltliche Kinderlieder? Und was wird denn bei den Babys angesprochen? Werden da irgendwelche Reize geweckt?
5: Ja, also auf jeden Fall.

0: Erstmal zur ersten Frage. Wir haben überwiegend kirchliche Lieder, aber auch weltliche dabei, zum Beispiel das Begrüßungs- und das Schlusslied, aber auch zwischendurch, das ist jetzt nicht so fest, dass das unbedingt kirchlich sein muss. Wir hatten am Anfang die Lieder so rausgesucht, die uns eben gut gefallen und die teilweise auch mit vorgegeben sind. Genau.
1: Das Konzept folgt einem ganz rituellen Ablauf. Also es geht auch mit eben einer Begrüßungsphase los. Es gibt ruhige Phasen, in denen die Babys durch die Klänge von Instrumenten und natürlich denen der Stimmen der Eltern angeregt werden. Dann gibt es wieder ganz bewegte Phasen, in denen wir auch tanzen und uns durch den Raum bewegen. Und auf die Art und Weise bekommen die Kinder ganz verschiedene Reize, auf die sie auch wirklich phänomenal reagieren. Es geht immer mit einem Glockenschlag los. Und es ist erstaunlich, wie angespannt plötzlich die Kinder auf dieses Geräusch reagieren und wie sie dann, wenn wir plötzlich mal schnipsen oder wenn wir plötzlich mal ganz leise singen oder so, wie sie darauf reagieren. Und da entsteht natürlich eine Bindung zur Stimme der Eltern, die sie vermutlich nicht jeden Tag singend hören. Und das wollen wir eigentlich damit ja auch erreichen, dass die Eltern diese Lieder, egal ob christlich oder nicht, mit nach Hause nehmen und dort im Alltag weiter singen und dadurch im Prinzip die Kinder Hörgelegenheiten bekommen. So entsteht Sprache und so entsteht auch das Singen später. Kinder hören, wie ihre Eltern sprechen oder singen und auf die Art und Weise können sie ihre eigene Stimme entdecken.
2: Jetzt gibt es das Angebot ja schon eine Weile. Wie wird das denn von den Eltern angenommen? Wie ist denn da das bisherige Feedback?
1: Also angenommen, es ist immer sehr spannend, wie viele melden sich nun wirklich für diesen Kurs an. Denn in dieser Zielgruppe haben wir natürlich nicht einen Stamm, der sich immer weiter aufbaut. Wir bauen das ja für 10 Wochen auf, dann gibt es wieder eine Pause und dann gibt es einen neuen Kurs. Und in der Zeit sind natürlich die Säuglinge aus dem Alter rausgewachsen. Und wir müssen wieder versuchen, die Zielgruppe erneut zu erreichen. Darum ist das mal so und mal so. Wir haben manchmal hier 14 Personen sitzen und diesmal ist der Kurs etwas kleiner. Das Feedback der Eltern ist aber sehr positiv.
0: Ja, also die kommen total gerne wieder. Das eine Kind ist jetzt zwar beim ersten Kurs auch mit der Mama da und ist jetzt mit dem Papa dabei, weil denen das so Spaß gemacht hat und sie ist jetzt ein bisschen älter und kann auch schon ein bisschen mehr mitmachen. Und genau, also die kommen gerne her und vor allen Dingen jetzt, wo der Kurs auch ein bisschen kleiner ist, sind die auch wirklich jede Woche da und das ist total schön.
2: Gibt es denn Angebote, die daran anschließen? Begleiten Sie dann die dann Kleinkinder weiter?
0: Also es wird, oder es war aber auch beim letzten Kurs so, dass dann erstmal wie eine Krabbelgruppe schon am gleichen Tag zur gleichen Uhrzeit stattfindet, wo unsere Gemeindepädagogin Sibylle Schicketanz auch dabei ist. Die war auch vorhin mit beim Singen dabei und ist jetzt gerade mit den Babys unten. Und die bietet das weiter an. Das heißt, direkt im Anschluss können quasi die Eltern auch die Wochen darauf kommen. Und dann gibt es ein Angebot von Ulrike.
1: Also genau, die musikalischen Angebote setzen hier in der Gemeinde ab 5 ein. Das heißt, 5 Jahre aufwärts können die Kinder bei mir im Kinderchor singen. Es gibt 3 Kinderchorgruppen und dann Jugendchor. Und für die Mütter und Väter gibt es natürlich auch einen Erwachsenenchor und viele andere musikalische Aktivitäten, die sie hier machen können. Genau.
2: Vielen Dank für das Gespräch, Ulrike Pippel und Caroline Reinhold.
3: Sehr gerne.
1: Sehr gerne.
2: Dass es singt und klingt, ist auch vom Ehrenamt abhängig. Und davon hört man viel in den Posaunenchören in Sachsen.
4: Gemeinsames Musizieren kennt keine Altersgrenzen. So lernen auch Erwachsene gern und motiviert ein neues Instrument. Bei einem Seminartag für erwachsene Jungbläser unterstützt die Sächsische Posaunenmission Menschen, die noch nicht lange auf Posaune, Trompete, Horn oder Tuba musizieren. Auch Stefanie Höber, die seit einem Jahr das Baritonhorn spielt, ist zum ersten Mal dabei.
5: Ich finde es einfach schön, diesen Austausch zu haben, das Spielen in der Gruppe, in der großen Gruppe, auch das Mehrstimmige und dann noch einfach durch die Posaunenworte, dass man dann nochmal Hinweise zu Technik bekommt, Hinweise zu überhaupt auch zum Aufbau der Instrumente, nochmal Notenlehre und ja, dieses Zusatzwissen, was vielleicht im normalen Unterricht im Alltag ein bisschen zu kurz kommt.
4: Posaunenchöre, also kirchliche Blasmusikensembles, haben in der Evangelischen Landeskirche Sachsens eine sehr lange Tradition. 6000 Blechbläser sind in etwa 400 Posaunenchören engagiert.
3: eine große Zahl an Bläsern, die in Sachsen sich da engagiert, ist eine große Tradition bei uns in der evangelisch-lutherischen

0: Landeskirche, auf die wir, glaube ich, stolz sein können. Auch im Vergleich so mit anderen Posaunenwerken sind wir da echt ein starker Verband als Posaunenmission.
1: Die Mission ist es, die frohe Botschaft durch Musik hörbar zu machen. Egal ob im Gottesdienst, im Krankenhaus, im Seniorenheim oder bei großen Bläserfesten. Die Sächsische Posaunenmission als Dachorganisation unterstützt auch, wenn eine Gemeinde einen neuen Posaunenchor gründen möchte.
0: Man kann bei uns einen Chorleiterlehrgang besuchen, über 2 Jahre. Das sind insgesamt 4 Wochenenden und erwirbt dann sogar den kirchenmusikalischen D-Abschluss in Posaunenchorleitung. Und es gibt auch seit wenigen Jahren auch einen Ausbilderlehrgang, also Lehrgang Jungbläser, Ausbildung heißt das, weil wir sozusagen auch diese Säule stärken wollten des Unterrichts, der einfach schon seit, also wahrscheinlich immer schon zu Hause in den Chören ehrenamtlich gegeben wird von Leuten aus dem eigenen Chor, dass die sozusagen qualifiziert werden, einen guten Unterricht zu geben.
1: Die Posaunenmission unterstützt die Chöre und organisiert auch Veranstaltungen, bei denen sich Bläser in kleiner und großer Runde versammeln und Musik machen.
0: Es ist immer sehr schön, mit Bläsern in Verbindung zu sein. Und da fühlt man sich eigentlich immer sofort zu Hause, wenn man irgendwie zu Posaunenchören kommt. Und das ist schön, das wünsche ich mir eigentlich für unsere Landeskirche auch, dass die Bläserarbeit so einen großen Stellenwert hat.
1: Es werden regelmäßig Lehrgänge für Chorleiter, Workshops für verschiedene Leistungsstufen und Musikfreizeiten angeboten.
0: Wir können angefragt werden für Chorbesuche und auch für Jubiläen, für Bläsergottesdienste, die wir vor Ort leiten oder auch im Kirchenbezirk Bezirksposaunenfeste und Jubiläen gemeinsam feiern. Und dann gibt es auch in jedem Kirchenbezirk Bezirksproben zu einem bestimmten Thema. Das ist ganz oft das Jahreslosungsprogramm, was bei uns auch eine große Tradition hat. Das ist also sozusagen mehrheitlich abends unser Dienst und tagsüber geht es dann eher an die Organisation und Verwaltung, also Seminartage, Rüstzeiten, Freizeiten organisieren, aber auch viele Gremien sind bei uns im Kalender zu finden.
1: Im Juni 2027 treffen sich die sächsischen Bläser beim Landesposaunenfest in Freiberg.
0: Momentan hat das Landesposaunenfest für mich einen großen Stellenwert, weil ich also das nächste Landesposaunenfest 2027 in Freiberg organisiere, zusammen mit meinen Kollegen, aber da so ein bisschen federführend vielleicht das Konzept so in der Hand halte. Und deswegen nimmt das momentan auch einen größeren Stellenwert ein. Das Landesposaunenfest in Sachsen findet also ungefähr alle 5 Jahre statt, wenn es nicht mit anderen Großveranstaltungen gerade kollidiert. Und ja, das will also auch lange vorher schon vorbereitet sein. Da gibt es auch viele Absprachen einfach mit der jeweiligen Stadt, die dann sozusagen Gastgeber ist.
1: Bereits 1897 fand das erste Landesposaunenfest in Chemnitz statt. Damals die Geburtsstunde des Sächsischen Posaunenchorverbands. Damit die Arbeit der Posaunenmission mit wenigen Hauptamtlichen weiter so gut funktionieren kann, freut sie sich auch über Spenden und Unterstützung im Freundeskreis der Sächsischen Posaunenmission.
2: Mit diesen fröhlichen Tönen verabschiede ich mich heute von Ihnen. Machen Sie es gut, bis zum nächsten Mal und bleiben Sie gesund.

was heute Albertinum genannt wird, wurde im 16. Jahrhundert als Zeughaus errichtet. Im 19. Jahrhundert wurde das Gebäude unter König Albert, daher der Name, zu einem Museum umgebaut. Heute beherbergt es die Gemäldegalerie Neue Meister und die Skulpturensammlung ab 1800. Während der großen Flut von 2002 musste festgestellt werden, dass die Bestände der staatlichen Kunstsammlung Dresden nicht ausreichend geschützt waren. Künstler wie die aus Sachsen stammenden Gerhard Richter und Georg Baselitz spendeten Werke, um Mittel zu generieren, die für den Bau einer neuen zweistöckigen Konstruktion in Brückenbauweise genutzt wurden, die den Hof des Albertinums überspannt. In dieser Arche für Kunst befinden sich nicht nur das Depot, sondern auch die Restaurierungswerkstätten, gut geschützt vor Ungemach. Im DEO, dem Verzeichnis deutscher Baudenkmäler, wird die Stadtkirche von Lauenstein als sehr bemerkenswert verzeichnet. Lauenstein gehört zu den ältesten Orten des Erzgebirges, das 2019 als Bergbauregion in die Liste der Welterbestätten aufgenommen wurde. Nach einem Stadtbrand erhielt die Kirche 1602 ihre heutige Form. Herausragend ist die Innenausstattung mit Kunstwerken im manieristischen Stil, alle aus einheimischem Sandstein. Michael Schwenke aus Pirna schuf den Altar, einen der bedeutendsten seiner Art in Deutschland, sowie die Kanzel und den Taufstein. Sein ehemaliger Mitarbeiter Lorenz Hornung gestaltete das riesige Epitaph für die Adelsfamilie von Bünau. Details wie Haut, Haare, Metall und Stoff wirken dabei unglaublich lebensecht. Nicht nur sehr, sondern äußerst bemerkenswert.

Es wird allgemein angenommen, dass der Film Jurassic Park das Dinofieber auslöste. Aber in Bautzen sieht man das ganz anders. Bereits 1978 errichtete der Bildhauer Franz Gruß in seinem eigenen Garten lebensgroße Dinosaurier aus Stahl und Beton, die schnell zu einer Attraktion wurden. Es muss für ihn nicht einfach gewesen sein, in den Mangeljahren der DDR an Baumaterial zu gelangen. Aufgrund der großen Nachfrage und mit dem Segen der örtlichen Behörden expandierte Franz Gruß in die umliegenden Grundstücke. Damit waren die Grundlagen für Deutschlands größten Saurierpark geschaffen. Alle Urviecher werden in einem realistischen Umfeld und echten Lebenssituationen präsentiert. Verwirrend ist einzig und allein Deutschlands größter Irrgarten, der ebenfalls Teil des Saurierparks Bautzen ist.

Liebhaber wissen, dass in Zschopau, in der einst größten Motorradfabrik der Welt, Maschinen mit Zweitaktmotoren der Marken DKW und MZ vom Band liefen. Dort war auch der erste Sitz der Sächsischen Auto-Union, deren Logo aus vier verschlungenen Ringen noch heute auf jedem Audi prangt. Eine schöne Ausstellung zur Motorradgeschichte befindet sich im Schloss Wildeck. Die ursprüngliche Burg wurde vom sächsischen Kurfürsten Moritz in der Mitte des 16. Jahrhunderts zu einem Jagdschloss im Stile der Renaissance umgebaut. Der Bergfried wurde dabei erhalten und bietet noch heute schöne Ausblicke auf Stadt und Umland. Er wird Dicker Heinrich genannt und man sagt, dass er sich sofort unsterblich in den neu errichteten Treppenturm verliebte, die schlanke Margarete. Es ist aber zweifellos gut für die Sicherheit der Besucher, dass die beiden bis heute nicht zusammengekommen sind. Im Jahr 1666 wurden die Brüder Friedrich und Christoph Lange aus Großschönau, einem Dorf in der Oberlausitz, in die Niederlande geschickt, um die Kunst der Damastweberei zu erlernen. Nach ihrer Rückkehr begann die Produktion vor Ort. Innerhalb von wenigen Jahrzehnten eroberte Damast aus Großschönau die europäischen Märkte und wurde an fast allen Königshöfen hochgeschätzt. Die Weber lebten und arbeiteten in den malerischen Umgebindehäusern, einer Verbindung aus deutschem Fachwerk und slawischem Schrotholzhaus. Später wurde in Großschönau auch der erste Frottierwebstuhl in Deutschland aufgebaut. Das Deutsche Damast- und Frottiermuseum zeigt historische Produktionsprozesse, aber beide Produkte werden noch immer vor Ort hergestellt. Großschönau nennt sich also völlig zu Recht und mit Stolz Textildorf.

Die zu den deutschen Herrscherfamilien zählenden zur Lippes betrieben auch Unternehmen in Sachsen. Im Jahr 1901 heiratete Reichsgraf Clemens zur Lippe Biesterfeld-Weißenfeld, die Erbin des Weingutes Proschwitz bei Meißen. Danach erhielt das Schloss sein heutiges neobarockes Aussehen. Clemens Sohn wurde 1945 enteignet und mit seiner Familie in den Westen abgeschoben. Nach der Wiedervereinigung kehrte dessen Sohn Georg nach Sachsen zurück, um den Familienbetrieb wieder aufzubauen. Aufgrund eines umstrittenen Paragraphen im Einigungsvertrag konnte er das frühere Eigentum nicht zurückfordern und musste sich den Rückkauf von Schloss und der Weinberge hart erarbeiten. Damit verdient

verdiente er sich den Respekt der Einheimischen und der Weinexperten. Mittlerweile ist auch die Vinothek auf das Schlossgelände zurückgekehrt und bietet einen schönen Rahmen für Weinverkostungen. Na, dann zum Wohl!

Der allererste Miniaturpark wurde 1929 in England eröffnet. Allerdings war er durch Zufall entstanden, nämlich aufgrund eines Ehestreits. Zu diesem Zeitpunkt liefen die Vorbereitungen im sächsischen Oederan schon seit 5 Jahren. Aber dank deutscher Gründlichkeit dauerte es noch bis 1933, ehe das Kleinerzgebirge eröffnen konnte. Dahinter stand die Idee, eine Tradition ins Freie zu übertragen. Schon lange waren im Erzgebirge sogenannte mechanische Berge gebaut worden, die nicht nur die Landschaft, sondern auch den Bergbau mit vielen beweglichen Teilen darstellen. So präsentiert sich das Kleinerzgebirge heute mit mehr als 200 Gebäuden aus Holz, vielen beweglichen Elementen und einer großen Anzahl von Figuren, welche die Miniaturlandschaft lebendig werden lassen.

Das Kloster St. Marienthal ist das am längsten ununterbrochen bestehende Frauenkloster des Zisterzienserordens. Nach einem verheerenden Feuer im Jahr 1683 wurde es in barocken Formen neu aufgebaut. Im Laufe seiner langen Geschichte war die Existenz des Klosters mehrfach bedroht, so zum Beispiel während der Hussitenkriege, der Reformation, der Säkularisierung in den napoleonischen Zeiten und der DDR-Zeit. In den letzten Tagen des Zweiten Weltkrieges wollte die SS die Gebäude sprengen. Die Äbtissin verweigerte eine Räumung und nur die Neißebrücke wurde zerstört. Wenn der Fluss friedlich ist, wie meistens, dient er als Kulisse für schöne Wanderungen und Bootsfahrten. Schließlich wurde das Kloster St. Marienthal nicht nur an einem sehr abgeschiedenen Ort errichtet, sondern auch an einem sehr schönen.

Für viele ist Görlitz die schönste Stadt Deutschlands. Unbestreitbar ist Görlitz eine der besterhaltenen in Mitteleuropa mit fast 4000 Baudenkmälern. Eins davon ist die Landskronbrauerei, die 1869 erbaut wurde. Damit ist sie eines der ältesten Industriedenkmäler, in denen noch heute produziert wird. Der Name leitet sich von der markanten Landeskrone vor den Toren der Stadt ab, einem ehemaligen Vulkan. Im Jahr 2003 wurde Jules Vernes Klassiker In 80 Tagen um die Welt mit Jackie Chan neu verfilmt. Die Innenstadt von Görlitz, auch als Girlywood bekannt, wurde als Paris hergerichtet, während die Brauerei für den Hafen von New York verwendet wurde. Besucher sind in der Landskronbrauerei sehr willkommen und es gibt Führung, Essen und Trinken und Veranstaltungen. Stets nach dem alten Motto: immer ein Genuss.

Mit 30 kam Karl Maria von Weber nach Dresden, um Hofkapellmeister zu werden und die Leitung der Abteilung Deutsche Oper am Hoftheater zu übernehmen. Ein Denkmal für ihn steht neben der Semperoper und sein Grab befindet sich auf dem alten katholischen Friedhof. Er lebt im Stadtzentrum, aber zwischen 1818 und 1824 verbrachte er mit seiner Familie 5 Sommer am Stadtrand von Dresden im Haus des Winzers Gottfried Felsner, wo sich heute das Karl-Maria-von-Weber-Museum befindet. Bei diesen Aufenthalten schrieb er große Teile seiner Opern Der Freischütz, Oberon und Oriante sowie sein Meisterwerk für Klavier Aufforderung zum Tanz. Zweifellos inspiriert von den dramatischen Landschaften des Elbtals und der nahegelegenen sächsischen Schweiz.

Manufaktur der Träume, das klingt poetisch, ist aber zunächst nicht so leicht zuzuordnen. Es handelt sich nicht um eine Produktionsstätte, wie der Name suggeriert, sondern um ein ganz besonderes Museum am Markt in Annaberg-Buchholz, in dem künstlerische Holzprodukte ausgestellt sind, vor allem Erzeugnisse der erzgebirgischen Volkskunst, die eine lange Tradition hat. Die Werke wurden von Erika Pohl

für das Erzgebirge. Während die Geschichte von Robin Hood wahrscheinlich nur eine Legende ist, hat Karl Stülpner wirklich gelebt. Er wurde in Scharfenstein geboren, wo er auch starb. Zu seiner Zeit durfte nur der Adel jagen, aber das einfache Volk litt an Hunger. Stülpner war ein erfolgreicher Wilderer und versorgte viele Familien mit dringend benötigtem Fleisch und mit Fellen, wodurch er zum Volkshelden wurde. Im Jahr 1795 belagerte er mit Gleichgesinnten die Burg Scharfenstein, die der Adelsfamilie von Einsiedel gehörte und wo heute seine Geschichte erzählt wird. Eine andere Ausstellung zeigt Volkskunst aus dem Erzgebirge. Und vom Turm hat man eine schöne Aussicht auf das malerische Zschopautal. Karl Stülpner wurde später begnadigt, aber er lebte danach ein unstetes Leben und starb verarmt und fast blind.

Im Jahr 1920 wurde Schandau zum Bad erhoben. Die Badetradition reicht aber bis zum Beginn des 19. Jahrhunderts zurück. Dabei war sicherlich auch hilfreich, dass Bad Schandau im Herzen der Sächsischen Schweiz liegt, die schon damals zu einer Touristenattraktion geworden war. Der neue Fokus auf den Badetourismus brachte auch viele neue Ideen in die kleine Stadt an der Elbe. Der Hotelier Rudolf Sendig ließ einen Personenaufzug nach Ostrau errichten, der schon 1954 zum Denkmal erklärt wurde und im Oscar-gekrönten Film Grand Budapest Hotel von Wes Anderson vorkam. Ebenfalls zu Oscar-Ehren kam die Körnitztalbahn, eine Überlandstraßenbahn, die Bad Schandau mit dem Lichtenhainer Wasserfall verbindet. Sie erschien im Film Der Vorleser von Stephen Daldry. Auch für Besucher von Bad Schandau gilt also Film ab!

Jetzt kommt alles anders, als du denkst. Gerade als du die Jahre nach Plänen und Zielen benennst und Kindheitsträume vorsichtig entstaubst, nach all der Vernunft dir endlich mal wieder auch Fehler erlaubst. 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
2: Hallo und herzlich willkommen zur Dienstagsausgabe der Lausitzwelle Regionalzeit. Heute mit dem Blick auf das Oberlausitzer Bergland und seine Gefilde. Zu Beginn der Sendung werfen wir einen Blick in die Senfstadt. Der Bautzner Frühling wirft seine Schatten voraus. Jetzt wurde das Programm für das große Stadtfest Ende Mai vorgestellt. Besucher dürfen sich wieder auf Musik, Kultur und buntes Treiben in der Altstadt freuen. Und in diesem Jahr auch auf einige besondere Höhepunkte. Was genau geplant ist,

0: Das sehen Sie jetzt.
1: Das Programm für den 1024. Bautzener Frühling steht fest. Vorgestellt wurde es unter anderem durch den Oberbürgermeister Carsten Vogt im Ratssaal des Rathauses Bautzen. Das Festwochenende findet vom 29. bis zum 31. Mai in der historischen Altstadt statt. Vom Fleischmarkt bis hin zum Kornmarkt wird den Gästen ein facettenreiches Programm aus sorbischer Kultur, Vereinsleben und Handwerkskunst geboten. Außerdem gibt es in diesem Jahr einige Besonderheiten.
2: Das Neue beim Bautzener Frühling in diesem Jahr wird sein, dass wir das erste Mal sorbische Rock- und Popmusik präsentieren werden. Wir haben uns dazu entschieden im sorbischen Beirat. Das ist umgesetzt worden, bin ich unwahrscheinlich neugierig darauf. Kreis Handwerkerschaft wird uns ganz, ganz umfänglich unterstützen beim Tag der Vereine. Das haben wir früher auch noch nicht gemacht in diesem Zusammenhang. Und dann haben wir solche Dinge, dass zum Beispiel die Heidelberger uns besuchen werden. 35 Jahre Städtepartnerschaft mit Heidelberg, auch das wird gelebt. Und eine Sache vielleicht noch. Wir werden das Ehrenamt in einem Umfang würdigen wie noch nie vorher mit dem Herz für Bautzen. Ich finde gut, dass die Vereine das aufgreifen und dass wir das jetzt machen können auf der Bühne, wo es jeder sehen kann.
1: Das große Marktangebot reicht an allen Tagen von handgefertigten Produkten bis hin zu kulinarischen Spezialitäten. Ebenso sorgen über 40 Acts und 800 Mitwirkende für beste Unterhaltung auf den Bühnen, aber auch mitten im bunten Treiben der Straßen. So dürfen sich Besucher und Besucherinnen auf regionale Künstler und auf internationale Gäste freuen. Eröffnet wird das Fest am Freitagabend traditionell mit Jolly Jumper auf dem Hauptmarkt und weiteren musikalischen Acts in den Hotspots der Innenstadt, bevor am Samstagvormittag die Parade der Vielfalt mit bekannten Figuren wie dem Bautzenmann oder der Senfkönigin durch die Innenstadt zieht. Ausklingen wird der 1024. Bautzener Frühling am Sonntag mit dem traditionellen Trödelmarkt. Das ganze Programm finden Interessierte unter www.bautzener-frühling.de.
3: Der Bau von straßenbegleitenden Radwegen in der Oberlauzer Heide- und Teichlandschaft nördlich von Bautzen kommt nur schleppend voran. So wurde beispielsweise die Planung zum Ausbau der B96 mit Radweg zwischen Luga und Holscher bereits 2017 öffentlich ausgelegt. Seitdem ist nach außen sichtbar nichts mehr passiert. Das Landesamt für Straßen und Verkehr, kurz LASUV, erklärt auf Anfrage, dass das Planfeststellungsverfahren weiterhin aktiv betrieben wird. Allerdings gestaltet sich die Fortbeschreibung der Planung als überaus komplex, da die Rahmenbedingungen sehr anspruchsvoll seien. Mit einer Neuvorlage der Planung kann laut einer Sprecherin voraussichtlich im Jahr 2027 gerechnet werden. Der Verein Oberlausitzer Rehkitzretter hat einen Spendenaufruf auf der Plattform Viele schaffen mehr gestartet. Wie Vereinsmitglied Thorsten Jeremias mitteilt, muss dringend eine weitere Drohne angeschafft werden. Diese Drohne bedeutet mehr abgesuchte Flächen, mehr gerettete Tiere und mehr Leben. Die jungen Rehe seien den Mähwerken der landwirtschaftlichen Maschinen schutzlos ausgeliefert. Der Verein engagiert sich aber auch auf andere Weise für die Umwelt und Natur. So hat er einen Teich in der Nähe von Dreser bei Weißenberg renaturiert und damit neuen Lebensraum für Amphibien, Insekten und Vögel geschaffen. Außerdem pflanzte er entlang eines Bewässerungsgrabens 19 Weiden und baut eine Fasanzuchtanlage.
4: Brückensicherheit ist ein zentrales Thema, bundesweit und auch im Landkreis Görlitz. Viele Bauwerke sind in die Jahre gekommen. Einige müssen dringend saniert oder ersetzt werden. Ein besonderes Beispiel ist die Brücke in Mittelherwegsdorf. Sie musste kurzfristig abgerissen werden, da Einsturzgefahr bestand. Jetzt soll es schnell gehen. Planung und Ausschreibung laufen bereits. Der Baustart ist für Anfang Juni vorgesehen. Ziel ist es, die Brücke noch vor dem Winter wieder befahrbar zu machen. Wie wichtig diese Verbindung ist, zeigt sich schon jetzt.
5: Die Infrastruktur dort brauchen, das merkt man. Ich komme selber aus der Gegend, man merkt das schon, dass diese Brücke fehlt als Verbindung. Es ist auch mit Blick auf Rettungsdienst, auf Schülerbeförderung ein Thema, was wir klären müssen. Deswegen gehen wir da jetzt in die Vorleistung, in das Risiko. Aber ich gehe davon aus, dass über das Sondervermögen auch der Kreistag die Thematik mit unterstützt.
4: Finanziert werden soll das Projekt mit Bundesmitteln. Obwohl die endgültige Zusage noch aussteht, geht der Landkreis bereits in Vorleistung, um keine Zeit zu verlieren. Gebaut wird ein Ersatzneubau in gleicher Form, um das Verfahren zu beschleunigen. Auch darüber hinaus besteht Handlungsbedarf. Zwar werden die Brücken im Landkreis regelmäßig kontrolliert und viele sind im guten Zustand, doch hin und wieder weisen einige Bauwerke deutliche Schäden auf und müssen ersetzt werden. Deshalb verfolgt der Landkreis das Ziel, künftig möglichst jedes Jahr mindestens eine Brücke zu erneuern. Mit klarer Priorität auf Sicherheit und eine funktionierende Infrastruktur.
6: In über 30 Jahren Tennis in Doberschau war die Vorfreude auf eine neue Saison noch nie so groß wie in diesem Jahr. Der Tennisclub Gnaschwitz Doberschau hat neue Ideen entwickelt und den Club zukunftssicher aufgestellt, wie der Vorstand

0: Stand mitteilt. Die Plätze werden derzeit auf Vordermann gebracht, damit zum Saisonstart alles bereit ist. Neben dem regelmäßigen Spielbetrieb organisiert der Verein Turniere mit befreundeten Clubs, gemeinsame Vereinsausfahrten und gesellige Abende, bis hin zur traditionellen Weihnachtsfeier. Rund 30 Mitglieder zählt der Tennisclub Gnaschwitz-Doberschau aktuell und es dürfen gerne mehr werden. Ob erfahrene Spieler, Wiedereinsteiger nach langer Pause oder kompletter Neuling. Jeder ist herzlich willkommen. Nähere Informationen gibt es unter www.tennisclub-gnaschwitz-doberschau.de. Das Klinikum Oberlausitzer Bergland startet eine besondere Frühstücksaktion für seine Pflegeteams. Rund um den Internationalen Tag der Pflege erhalten Mitarbeitende die Möglichkeit, gemeinsam eine Pause in der Cafeteria zu verbringen. Währenddessen übernehmen die Pflegedirektion und Praxisleiterinnen zeitweise die Betreuung auf den Stationen, um die Teams spürbar zu entlasten. Ziel der Initiative ist es, Wertschätzung zu zeigen und gleichzeitig Raum für Austausch im Arbeitsalltag zu schaffen. Die Aktion läuft über mehrere Wochen bis in den Juni, damit möglichst viele Mitarbeitende teilnehmen können. Auch Bereiche wie die Notaufnahme oder der OP werden berücksichtigt und direkt vor Ort mit einem Frühstücksangebot versorgt. Mit der Initiative hebt das Klinikum die wichtige Rolle der Pflegeberufe hervor und bedankt sich für den täglichen Einsatz seiner Mitarbeitenden.
1: Bautzen bekommt einen neuen Mietspiegel. Dafür werden jetzt aktuell Mietdaten aus der Stadt gesammelt. Ziel ist es, eine verlässliche Orientierung für die ortsüblichen Mieten zu schaffen und den Wohnungsmarkt transparenter zu machen. Die Datenerhebung startet in Kürze und bezieht sich auf alle Mieten, die zum Stichtag 31. März 2026 vereinbart waren. Damit die Ergebnisse aussagekräftig sind, setzt die Arbeitsgruppe auf eine möglichst breite Beteiligung. Vor allem private Vermieterinnen und Vermieter sind aufgerufen, ihre Angaben einzubringen. Auch Mieterinnen und Mieter können mit ihrer Teilnahme einen wichtigen Beitrag leisten. Nur eine umfangreiche Datengrundlage ermöglicht faire und nachvollziehbare Ergebnisse für beide Seiten. Informationen rund um die Erhebung gibt es bei der Stadtverwaltung Bautzen sowie den beteiligten Interessenvertretungen. Der Fragebogen steht online auf der Website der Stadt Bautzen zum Download zur Verfügung.
2: Kaum eine Pflanze kündigt den Frühling so früh an wie der Huflattich. Schon ab Februar zeigt er sich. Doch hinter den gelben Blüten steckt weit mehr als nur ein altes Hausmittel gegen Husten. Die Pflanze gilt als natürlicher Bodensanierer und soll sogar zu den Lieblingsgerichten von Johann Wolfgang von Goethe gehört haben. Mehr Informationen zu diesem krautigen Tausendsasser gibt es jetzt in Natürlich Lausitz.
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4: Der Hufflattich, eine der wohl bekanntesten Heilpflanzen, gehört zur Familie der Korbblütler. Ab März zeigt sich die Wildpflanze mit ihren leuchtend gelben Blüten, vor allem an Wegrändern, Böschungen oder auf feuchten Lehmböden und spielt damit eine wichtige Rolle als Nahrungsquelle für Bienen und andere Insekten. Der Hufflattich liebt dabei eher sonnige Standorte. Er kann bis zu 20 cm groß werden und ist äußerst widerstandsfähig gegenüber Trockenheit. Dafür sorgt das bis zu 1 Meter tief in die Erde reichende Wurzelwerk. Mit ihrer Blütenform und den anschließenden Fruchtständen erinnert die krautige Pflanze durchaus an den Löwenzahn. Besonders interessant ist jedoch der ungewöhnliche Wachstumsrhythmus des Huflattichs. Zuerst erscheinen die markanten gelben Blüten. Erst nachdem diese verwelkt sind, wachsen die großen grünen Blätter. Diese erinnern mit ihrer Form an einen Pferdehuf, woher wohl auch der deutsche Name Huflattich herrührt. Nach dem Abblühen biegen sich die Blütenstängel zunächst nach unten. Während der Fruchtreife richten sie sich jedoch wieder auf und wachsen noch ein beträchtliches Stück. So sorgt die Pflanze dafür, dass der Wind die zahlreich an kleinen Schirmchen hängenden Samen weit davontragen kann. Neben der Aussamung durch Wind sorgt der Hufflattich auch mit seinen bis zu 2 Metern breit auslaufenden Wurzeln für eine dauerhafte Verbreitung. Der Hufflattich gehört zu den wohl ältesten bekannten Heilpflanzen. Schon in der Antike wurde er als Mittel gegen Husten- und Atemwegserkrankungen geschätzt. Seine heilende Wirkung spiegelt sich auch in seinem botanischen Namen Tussilago wider, was so viel wie Husten vertreiben bedeutet. Im Mittelalter war der Hufflattich in fast jedem Kräutergarten zu finden. Allerdings enthält die Pflanze auch Stoffe, die bei übermäßigem Konsum die Leber schädigen. Deshalb raten Ärzte heute davon ab, Huflattich über längere Zeit einzunehmen. Paradox ist übrigens auch, dass Huflattich früher sogar geraucht wurde. Getrocknete Blätter sollen dabei als eine Art Heilzigarette gegen Atembeschwerden gedient haben.
5: Das Deutsche Zentrum für Astrophysik, kurz DZA, befindet sich auf der Suche nach dem optimalen Standort für sein geplantes Untergrundlabor auf der Zielgeraden. Seit 2022 hat die Forschungseinrichtung an 6 Stellen Bohrungen in bis zu 250 Meter Tiefe niedergebracht. 5 dieser Bohrungen sind bereits abgeschlossen. Eine weitere bei Nauslitz in der Gemeinde Ralbitz-Rosenthal soll im Juli in Betrieb gehen. DZA-Gründungsdirektor Professor Günther Hasinger erklärt, welche Ergebnisse bereits vorliegen und welche noch fehlen.
6: Wir finden eigentlich in allen Bohrlöchern die gleiche Qualität des Steins. Wir sitzen hier auf einem Schatz, der über 20 Kilometer praktisch eine hohe Qualität des Granits hat. Der Granit ist sehr, sehr steif, sehr fest und er ist sehr trocken. Es ist sehr wenig Wasser im Granit und das ist eigentlich sind sehr, sehr gute Eigenschaften für das, was wir machen wollen. Wir wollen ein Untergrundlabor bauen und wollen vielleicht auch die Möglichkeit des Einstein-Teleskops hier studieren. Und jetzt geht es letztendlich eigentlich nur noch darum, herauszufinden, wo ist die größte Ruhe. Also die Ruhe hängt natürlich auch von den äußeren Bedingungen ab, die Autos zum Beispiel oder Eisenbahnen oder was auch immer von Menschen gemacht sind. Und hier haben wir tatsächlich jetzt über diese 20 Kilometer Granit Gebiete gefunden, die relativ ruhiger sind als andere. Und da sind wir aber jetzt noch nicht ganz fertig. Das heißt, wir sind noch an der Suche nach dem besten Standort, aber wir wissen auf jeden Fall schon, dass wir hier wunderbar ein Low Seismic Lab einbauen können.
5: Das Einstein-Labor ist derzeit noch die große Unbekannte in den Planungen. Mit ihm sollen Gravitationswellen erforscht werden, quasi der Atem des Weltalls. Es würde die Rahmenbedingungen verändern, falls die Oberlausitz den Zuschlag erhält.
6: Das Low Seismic Lab selber würde sich natürlich in dem Granit sehr, sehr gut eignen. Aber wenn das Einstein-Teleskop in denselben Granitstock kommen würde, dann müssten wir uns mit denen irgendwie absprechen, dass wir uns gegenseitig nicht zu stark behindern. Und eine Möglichkeit wäre, dass man dann die ähnlichen Labore, die wir jetzt unterirdisch alleine planen, dass man die sozusagen an das Einstein-Teleskop dran baut. Und dann könnte man gemeinsam sozusagen die Zugänge benutzen und wir könnten trotzdem viel von dem machen, was wir hier machen wollen.
5: Das Vorhaben, in welcher Form es nun auch zur Verwirklichung kommt, stößt in der Region auf großes Interesse und Wohlwollen. Das zeigte sich auch in den vergangenen Wochen wieder bei 2 Informationsveranstaltungen in Großdubrau und Königswartha mit jeweils etwa 150 Teilnehmern. Das Interesse gilt dabei nicht nur den Auswirkungen des Labors auf das Leben in der Region, sondern durchaus auch den wissenschaftlichen Hintergründen und den Anknüpfungspunkten an die Bergbautradition. Der Zeitplan erscheint recht straff.
6: Also wenn alles so läuft, wie wir uns erhoffen, würden wir mit der Genehmigungsplanung vielleicht Anfang nächsten Jahres anfangen. Dann dauert es vielleicht ein Jahr oder zwei, bis es genehmigt ist. Und dann könnten wir 2028 mit dem Bau beginnen. Und wir bauen dann etwa 4 Jahre oder sowas, also 32 könnten wir das Labor eröffnen.
5: Günther Hasinger und seine Mitarbeiter machen auch immer wieder deutlich, dass ein unterirdisches Labor, in welcher Ausprägung auch immer, ein befürchtetes Atommüllendlager in der näheren Umgebung kategorisch ausschließt.
2: Und das war sie auch schon wieder, die Lausitzwelle Regionalzeit am Dienstag. Weitere Nachrichten sowohl aus dem Oberlausitzer Bergland als auch aus den restlichen Teilen der Lausitz finden Sie jederzeit auf unserer Internetseite lausitzwelle.de. Morgen begrüße ich Sie dann mit den aktuellsten Themen aus der Westlausitz. Ich freue mich, Sie dann wieder begrüßen zu dürfen und bis dahin, machen Sie es gut.
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Hallo und herzlich willkommen zu einer neuen Ausgabe von 04+. Viele werden es noch in Erinnerung haben, das Hochwasser. Und wir hoffen natürlich, dass so etwas nie wiederkommt. Trotzdem sind Hochwasserschutzübungen

0: Übungen wichtiger denn je.
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2: Am frühen Morgen des 9. Mai war an der Mulde alles entspannt. Die Tore der Hochwasserschutzanlage waren geöffnet und der Wasserstand im Fluss war trotz der Niederschläge der letzten Tage im normalen Bereich. Trotzdem wird in Grimma jedes Jahr eine Übung zum Schließen und Öffnen der Fluttore durchgeführt. Dies geschah in diesem Jahr nicht unter alarmmäßigen Bedingungen. Das hatte man in der Vergangenheit oft genug geprobt. An diesem Tag trafen sich die Einsatzkräfte um 9 Uhr. Das waren wie in jedem Jahr die Kameraden der Freiwilligen Feuerwehr aus Grimma und einigen Ortsteilen. Wie jedes Jahr wurde auch in diesem Jahr die Übung unter Begleitung der Mitarbeiter der Landestalsperrenverwaltung und der Energieversorger abgehalten. Diese standen vor allem beratend zur Seite. Pünktlich 9 Uhr nahm Grimmas Oberbürgermeister Tino Kiesig das Mikro zur Hand. Nach der Begrüßung der Kameradinnen und Kameraden kam er schnell zur Sache.
3: Heute geht es natürlich, und das wissen wir auch alle, nicht insbesondere um ganz schnell fertig zu werden, sondern alle Bauteile sich anzugucken, auch zu prüfen, ob alles in Ordnung ist. Und ich habe gerade noch mal den Hinweis bekommen, und ich denke, das ist aber auch allen immer wieder bewusst, es geht heute nicht darum, mit dem Schraubenschlüssel alle Schrauben so weit anzuziehen, bis es wieder leicht geht. Das ist grundsätzlich schlecht, sondern bitte auf Genauigkeit achten, dass alles ordentlich anliegt, dass alles ordentlich schließt, dass die ganzen Dichtebenen ordentlich noch so sitzen, wie sie müssen.
2: Danach gingen die Gruppenführer zur Einweisung und die Mannschaften zu den Fahrzeugen. In diesem Jahr wurde die Übung ohne die Wasserwehr durchgeführt. Rund 40 Frauen und Männer standen bereit, um die 78 Öffnungen und Tore zu schließen und anschließend wieder zu öffnen. Von den 40 antretenden Mitstreitern waren 8 Kameradinnen oder Kameraden neu dabei. Auch das zeigt die Wichtigkeit der jährlichen Übung. Los ging es am nördlichsten Punkt der Anlage, an der Handschuhfabrik in Grimma. Nach dem Absitzen wurde erst einmal gekehrt. Bei diesem Tor ist dies eine überschaubare Fläche. Derweil wurde der Bunker für die Hilfsmittel geöffnet. Einige Spinnweben sind immer zur Begrüßung vorhanden. Aber die Materialien waren vollständig vorhanden und trocken. Die Vollständigkeit wurde auch noch einmal anhand von beiliegenden Listen überprüft. All das geschieht unter den Augen eines Mitarbeiters der Flussmeisterei Trebsen. Die Kollegen sind in ihrer täglichen Arbeit vor allem in der Pflege und Wartung der Anlage beschäftigt, so dass sie die auftretenden Fragen gut beantworten konnten. Inzwischen wurde die Verriegelung der Torflügel mit entsprechendem Werkzeug gelöst und in die Schwenkposition gebracht. Danach ging es ganz schnell. Der nächste Punkt waren die Durchlässe in Dorna. Hier sind die Feuerwehrfrauen und Männer der Wehr Döben seit 8 Uhr im Einsatz. Der Aufwand an den Durchlässen ist etwas größer. Bei unserem Eintreffen war man bereits dabei, die Dammbalken herauszunehmen. Das bedarf einer gleichmäßigen Arbeit, gekoppelt mit dem zügigen Abtransport der Aluminiumelemente. Diese wurden auf ein Fahrzeug des Bauhofes verladen. Am Feuerwehrauto gab es einen regen Meinungsaustausch mit der Einsatzleitung zu den Arbeiten vor Ort. Bereits einsatzbereit war eine Tauchpumpe, die elektrisch betrieben wird, und die Tragkraftspritze, um im Anschluss den Durchlass zu spülen. Weiter geht es zur Pöppelmannbrücke. Touristen machen hier ihre Fotos und merken kaum etwas von der Übung. Aber wenn man genau hinschaut, so sind die Kellerfenster des Schlosses bereits mit Stahlplatten verriegelt. Und auch das kleine Tor zum Muldeufer wird zielstrebig geschlossen. Zum Abschluss noch einen Blick in den großen Bunker an der Steinbrücke. Die alljährliche Hochwasserschutzübung endete gegen Mittag am Gerätehaus der Freiwilligen Feuerwehr in Grimma.
0: Willkommen zu den Nachrichten. Wohngeld in Sachsen jetzt auch vollständig online beantragbar. In Sachsen

0: Gästen kann Wohngeld ab sofort flächendeckend online beantragt werden, wie das Sächsische Staatsministerium für Infrastruktur und Landesentwicklung mitteilte, bieten inzwischen alle 30 Wohngeldbehörden im Freistaat die digitale Antragstellung über das Serviceportal Amt24 an. Bürgerinnen und Bürger könnten dadurch Anträge schneller und einfacher stellen. Im vergangenen Jahr erhielten in Sachsen mehr als 90.000 Haushalte Wohngeld in Höhe von insgesamt rund 278 Millionen Euro. Der digitale Antrag erleichtert sowohl den Antragstellern als auch den Behörden die Bearbeitung. Bereits etwa 15% aller Wohngeldanträge werden online eingereicht. Geflügelmärkte im Landkreis Leipzig wieder erlaubt. Nach mehreren Monaten mit strengen Schutzmaßnahmen gegen die Geflügelpest hebt das Veterinäramt des Landkreises Leipzig das Verbot für Geflügelmärkte, Vogelbörsen und Ausstellungen wieder auf. Seit dem 13. Mai dürfen entsprechende Veranstaltungen im Kreisgebiet wieder stattfinden. Hintergrund ist die deutlich entspannte Lage bei der Geflügelpest. Seit mehreren Wochen wurden in Sachsen sowie den angrenzenden Bundesländern keine neuen Fälle mehr registriert. Trotz der Lockerungen ruft das Veterinäramt weiterhin zur Vorsicht und konsequenter Hygiene auf. Veranstalter und Tierhalter sollen kranke oder verendete Tiere sofort melden und bestehende Biosicherheitsmaßnahmen strikt einhalten.
1: Von Freitag, dem 22. Mai bis Montag, dem 25. Mai 2026, findet täglich von 14 bis 22 Uhr der Pfingstjahrmarkt auf dem Volkshausplatz in Grimma statt. Aufgrund der Vorbereitungen gilt bereits ab dem 18. Mai auf einer Hälfte des Volkshausplatzes ein Parkverbot. Davon betroffen sind vor allem viele Berufspendler und Beschäftigte aus Grimma, die den Platz normalerweise als zentrale Parkmöglichkeit nutzen. Ausweichmöglichkeiten stehen unter anderem in der Paul-Gerhardt-Straße sowie am Baderplan zur Verfügung. Besucher und Anwohner werden gebeten, sich frühzeitig auf die Einschränkungen einzustellen und mehr Zeit für die Parkplatzsuche einzuplanen.
0: Vandalismus am Naturlehrpfad Bockwitz sorgt für hohen Schaden. Der Naturlehrpfad am Bockwitzer See ist Ziel eines größeren Vandalismusfalls geworden. Unbekannte Täter beschmierten zahlreiche Informationstafeln des erst 2025 eröffneten Lehrpfades großflächig mit Graffiti. Viele Tafeln sind dadurch kaum noch lesbar. Der entstandene Sachschaden wird auf mehrere tausend Euro geschätzt. Die Polizei in Burna ermittelt wegen Sachbeschädigung. Die Sächsische Landesstiftung Natur und Umwelt arbeitet nun gemeinsam mit der Stadt Burna an der Wiederherstellung des beliebten Ausflugsziels. Die beschädigten Tafeln sollen gereinigt oder ersetzt und zusätzlich mit spezieller Anti-Graffiti-Folie geschützt werden. Dafür ruft die Stiftung jetzt zu Spenden auf. Das Naturschutzgebiet Bockwitz gilt inzwischen als bedeutendes Naherholungsgebiet mit überregionaler Ausstrahlung. Fassadensanierung am Schloss Hartenfels fast abgeschlossen. Am Schloss Hartenfels in Torgau gehen die Arbeiten an der historischen Elbfassade sichtbar voran. Nachdem der Winter die Sanierung zeitweise ausgebremst hatte, wird inzwischen bereits das erste Baugerüst am westlichen Teil des Schlosses abgebaut. Gleichzeitig entsteht am Hausmannsturm ein neues Gerüst für die nächsten Arbeiten. Die Fassade erhielt mehrere Schichten neuen Kalkputzes. Außerdem wurden Fenster und Faschen frisch gestrichen sowie beschädigte Sandsteine repariert. Der erste Bauabschnitt zwischen Westerker und Viereckturm bekommt derzeit seine endgültige Farbgestaltung. Auch der Viereckturm soll bis Ende Mai vollständig gestrichen sein. Bis Mitte Juni wird anschließend der Bereich vom Viereckturm bis zum Südosterker fertiggestellt. Danach sollen die Gerüste verschwinden, sodass Anfang Juli wieder freie Sicht auf die Elbseite des Schlosses möglich ist.

Im Anschluss folgen noch Abdichtungsarbeiten an der Grundmauer. Die Sanierung des markanten Hausmannsturms soll schließlich bis November abgeschlossen werden.

0: Am 22. 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
1: Paul Gerhardt, eine bekannte Legende in und aus Grimma. Er ging hier zur Schule, er hat hier gelebt und geschafft. Seit 350 Jahren ist er inzwischen tot. Grimma ehrt ihn mit einem Gedenkjahr.
0: Modern interpretiert oder im klassischen Gewand? Die Texte von Paul Gerhardt, dem berühmten Kirchenlieddichter und wohl einem der bekanntesten Schüler des heutigen Gymnasiums St. Augustin in Grimma, sind allgegenwärtig. Die Stadt widmet ihrem Wegbegleiter nicht nur eine eigene Straße, sondern zu dessen 350. Todestag sogar ein ganzes Festjahr. Besondere Gottesdienste widmen sich Gerhardts Texten und den daraus entstandenen Liedern. Jeden Sonntag werden musikalische Impulse gesetzt, Stadtführungen leiten entlang dessen Wirkungsorten, Vorträge und weitere musikalische Angebote ergänzen das breite Spektrum an Aktivitäten, die sich mit dem Leben Paul Gerhardts, seiner Zeit in Grimma und seinen tiefgründigen Texten beschäftigen. Was diese Texte aus Sicht des Grimmer Pfarrers Thorsten Merkel interessant machen, sind die vielen Lebenssituationen, die Paul Gerhardt erfahren hat. In seinem Leben war er mit viel Leid konfrontiert.
2: Also es ist schon eine sehr wechselvolle Geschichte. Ne? Also einmal hat er Tod erlebt, also in der eigenen Familie, er hat schon seine Eltern verloren, er hat die Pest miterlebt, er hat den 30-jährigen Krieg miterlebt. Ich weiß jetzt gar nicht, wie viele Jahre er alleine im Krieg gelebt hat. Und wenn man die Lieder von Paul Gerhardt da auch singt, also auch diese Bitte und dieser Wunsch nach Frieden, also der kommt immer wieder in diesen Liedern vor und das ist ja etwas, was Menschen heute noch genauso beschäftigt.
0: Als Jugendlicher kam Paul Gerhardt nach Grimma, wo er durch eine strenge schulische Ausbildung geprägt wurde, bei der auch ein besonderer Fokus auf die sprachliche sowie musikalische Bildung gelegt wurde.
2: Er konnte jedenfalls gut dichten und diese Verse, alles in Latein und so weiter, auch so übertragen, dass das gut passte. Also da ist er auch richtig gehend geschult worden, weil diese Rhetorik und Grammatik hier in Grimma auch dazugehörte.
0: In Vorbereitung auf einen Vortrag zum 350. Todestag Paul Gerhardts am 27. Mai beschäftigte sich Grimmas Pfarrer Thorsten Merkel intensiv mit dessen Leben und Wirken. Die Zeit an der damaligen Landesschule mit der klösterlichen Abgeschiedenheit sei hart gewesen, habe Gerhardt aber nachhaltig geformt und auf seinen späteren Weg

0: vorbereitet.
1: Und das hat Paul Gerhardt hier in Grimma gelernt. Konsequenz, also das hat er von zu Hause mitgebracht, konsequent zu leben und auch in seinem theologischen Denken konsequent zu bleiben.
0: Nach seiner Zeit in Grimma studierte Paul Gerhardt in Wittenberg und wirkte später unter anderem in Berlin. Dort sind dessen Texte dem damaligen Kantor Johann Krüger aufgefallen, der diese vertonte.
1: Und er hat da nicht nur neue Melodien komponiert, sondern man hat Schlager, ich sage jetzt mal Schlager, von damals genommen, auch liturgische Gesänge, also die Melodie und die Texte, in diese Melodie dann hineingebracht. Und die sind dann bekannt geworden.
0: Gerhardts Texte spiegeln eine tiefe Frömmigkeit wider, bauend auf den christlichen Glauben.
1: Und diese Beziehung, die Verbindung zu Jesus Christus, das ist Paul Gerhardt ganz wichtig gewesen. Jesus Christus hat etwas für uns getan. Und daran haben wir Anteil, daran können wir profitieren. Und das macht ihn eigentlich so lebensnah auch in dieser Zeit.
0: Besonders deutlich tritt in Gerhardts Texten auch seine Naturverbundenheit hervor. Was wiederum nicht nur in den auch heute noch besungenen Liedern zu finden ist, sondern auch im Grimmaer Stadtbild. Paul Gerhardt gewidmete Beete wurden bepflanzt. Auch auf dem Friedhof wurde ein eigens, die besungenen Pflanzen aufgreifendes Beet angelegt, welches an den damaligen Stadtbewohner erinnern soll. Paul Gerhardt war in seinem Leben viel unterwegs, in der damaligen Zeit meist zu Fuß, was viel Raum zur Beobachtung gab. Dahingehend bietet die Stadt auch heute noch viel, was innerhalb des gesamten Festjahres vielseitig aufgegriffen wird. Die Paul-Gerhardt-Straße ist in diesem Jahr ein Anziehungspunkt für zahlreiche Aktivitäten. In der im Volksmund wohl schönsten Straße Grimmas steht ein großes Highlight bevor.
2: Wir haben das Thema als unser Jahresthema gleich festgelegt dahingehend. Wir haben alle Organisationen und Personen auch aufgerufen, selber Veranstaltungen zu organisieren, haben die dann auch zusammengefasst, haben einen allgemeinen Flyer über Paul Gerhardt gemacht und als Einleger die ganzen Veranstaltungen, die stattfinden. Und wir als Start veranstalten am 13.06. die Paul-Gerhardt-Klänge in der Paul-Gerhardt-Straße passen dazu und in der Klosterkirche und am Muldeufer, machen dort ab 15 Uhr ein großes Familienfest und laden alle Besucher und Touristen und natürlich auch die Einwohner dort mit ein, da mit uns zu feiern. Es wird viel Rahmenprogramm geben, also wir organisieren das mit den Anwohnern zusammen, die dort auch leben, und haben viele Musiker vor Ort und auch ein paar Mitmachprogramme.
0: Stadt und Kirche arbeiten eng zusammen, um das Wirken Paul Gerhardts im Jubiläumsjahr besonders sichtbar zu machen.
1: Es gibt Pilgertouren, wo das Thema Paul Gerhardt aufgenommen wird. Also an seinem Sterbetag beginnt also eine Stadtführung zum Beispiel hier in der Frauenkirche mit dem Lied von Paul Gerhardt. Und dann 19 Uhr machen wir am 27. Mai, dann mache ich einen Vortrag zu dem Leben von Paul Gerhardt.
0: Da gibt es viel zu erzählen. Pfarrer Merkel beschränkt sich auf dessen Wirken in Grimma, um ein Gefühl für die damalige Zeit und das Leben in der Stadt zu entwickeln. Den Pfarrer beeindruckt vor allem die Tiefe der Texte Paul Gerhardts.
1: Sie nehmen viele Gefühle auf und Paul Gerhardt gelingt es eigentlich in diesen Liedern, dieses Ich, von dem er spricht, das so zu machen, dass man sich selber angesprochen fühlt. Und das ist, glaube ich, auch die Absicht. Also das ist nicht, dass er über etwas so schreibt, sondern dass er alle auch mit hineinnimmt in diese Lieder.
0: Dabei gibt es viel zu entdecken, denn dessen vertonten Texte finden sich selten unter 10 Strophen. Gerhardts Texte führen durch alle Jahreszeiten. Beginnend in der Adventszeit ziehen sich die Lieder durch das gesamte Jahr, was auch heute noch immer wieder aufgegriffen wird. Eben diese Texte und deren Inhalte sind es, die für die Stadt Anlass für ein weiteres Veranstaltungshighlight boten.
2: Am 10. Oktober wird ein Poetry Slam stattfinden. Haben wir auch, also es ist die erste Veranstaltung, die in der Richtung stattfindet. Und die haben wir unter den Paul Gerhardt Namen gestellt und haben dort verschiedene professionelle Poetry Slammer, aber rufen dann natürlich auch die Leute von Grimma auf, dort einfach mitzumachen, vielleicht sich von den Texten inspirieren zu lassen. Und wir werden auch im Vorfeld noch Workshops stattfinden lassen.

0: lassen, um da einfach mal kreativ zu werden.
1: Die Stadt Grimma ruft zur kreativen Entfaltung auf. Mitmachen ist gern gesehen. Ob bei den kommenden Veranstaltungen, in den Gottesdiensten oder Konzerten oder in Vorbereitung auf den Poetry Slam. Themen wie Hoffnung, Trost, Naturverbundenheit und Vertrauen auf Gott seien zeitlos. Die Texte Paul Gerhardts tauchen in Grimmas Alltag immer wieder auf. Ein genauer Blick lohnt sich. In Grimma kann man gespannt sein, wo und wie sich die Texte des berühmten Schülers der Stadt in diesem Jahr wiederfinden.
2: Mittlerweile hat ja jeder Tag im Kalender irgendeine Besonderheit. So auch der 13. Mai. Und falls Sie es nicht wussten, das ist nämlich der nationale Trikottag. Ja, und in Oschatz wurde dieser Tag gebürtig gefeiert.
3: Am Mittwoch, dem 13. Mai, galt es, den Vereinssport zu feiern. Das ließ sich der Oschatzer Turnverein 1847 e.V. nicht zweimal sagen und organisierte anlässlich des nationalen Trikottages einen Flashmob auf dem Oschatzer Neumarkt. Der Trikottag ist eine Aktion des Deutschen Olympischen Sportbundes. Laut dem Kreissportbund Landkreis Leipzig sollen dabei die Sportvereine sichtbar und die Menschen, welche sich in den Bereichen engagieren, gewürdigt werden.
4: Ja, es gibt diesen bundesweiten Aufruf heute für den heutigen Tag, dass die Vereine einen T-Shirt-Tag machen sollen. Und da haben wir als unsere Sportgruppe gedacht, da rufen wir gleich mal unseren Verein auf und wir machen das gleich mal gemeinsam, alle, die heute können. Wir treffen uns und der liebe Gott hatte Einsehen, es hat den ganzen Vormittag geregnet und jetzt haben wir die Sonne vorgeholt. War torreif?
5: Großartig gemacht, ganz ja. Genau.
3: Pünktlich 16 Uhr ging auf dem Neumarkt die Musik an und der Flashmob startete. Nicht nur Mitglieder des Oschatzer Turnverein waren anwesend. Auch der Handballverein sowie der Heimatverein aus Oschatz engagierten sich, um Sichtbarkeit für ihre Vereine zu schaffen. Egal ob jung oder alt, mit oder ohne Rollator, jeder konnte zu dem Song Gute Laune das Tanzbein schwingen. Dabei war allen Beteiligten der Spaß deutlich anzusehen. Aber auch der Sport kam nicht zu kurz, denn für die meisten ging es nach dem Flashmob zum Training. Und da bot es sich an, ein paar Aufwärmübungen in den Flashmob zu integrieren. Beendet wurde der Flashmob mit einer langen Polonaise über den Neumarkt. Initiatorin Elli Herrmann zeigte sich sehr zufrieden mit dem Resultat.
4: Wir können das sofort wieder machen und ich habe mich auch, bei uns beiden Frauen ist das so, wir sagen, es geht los, in unserem Verein ist das so, da passiert das und dann machen auch alle mit, egal welches Alter.
3: Mit verschiedenen Gruppenfotos, ausgelassenen Gesprächen und einem kräftigen
6: Sport frei!
3: Ging der nationale Trikottag in Oschatz dem Ende zu. Aber in Oschatz wird es nicht langweilig. Im Gegenteil, sind schon neue Veranstaltungen in Planung.
7: Ja, wir haben als Jubiläumsaufgabe dieses Jahr die kleine Gartenschau 2026 in Oschatz in Anlehnung an unsere große Landesgartenschau, die 2006 hier stattgefunden hat. Und zu dieser Veranstaltung gibt es eine Vereinsmeile, die in Oschatz in der Nähe vom O stattfindet, wo so ziemlich alle Sportvereine der Stadt Oschatz hier als haupttragender Verein an Bord sind und viele Angebote schaffen, von Kultur und Kunst, von Sportangeboten, Mitmachangeboten für unsere Zuschauer und Mitmachenden, nebst Imbiss- und Getränkeangeboten.
4: Ja,
7: natürlich.
4: Und wir fahren backen Kuchen wie verrückt, genau. Machen den Verkauf an zwei Tagen und da ist der Verein wieder präsent.
3: Die Vereine in Oschatz zeigen also nicht nur zum Trikottag besondere Präsenz, sondern sind das ganze Jahr engagiert und sportlich unterwegs.
2: Und nun drücken wir alle gemeinsam die Daumen, dass die Wettervorhersage schön wird und letztendlich die Sonne und die Wärme bleibt.
8: Am Mittwoch erwartet die Regionen Landkreis Leipzig und Landkreis Nordsachsen überwiegend wechselhaftes Frühlingswetter. Der Tag beginnt meist stark bewölkt, örtlich kann es am Morgen einzelne leichte Regenschauer geben. Im weiteren Tagesverlauf lockert die Bewölkung zwar zeitweise etwas auf, insgesamt bleibt der Himmel jedoch häufig grau. Besonders am Nachmittag sind erneut Schauer möglich. Vereinzelt kann auch ein kurzes Gewitter entstehen. Die Temperaturen steigen auf etwa 17 Grad und bleiben damit angenehm mild.

0: Für den Mai eine Mischung aus dichten Wolken, kurzen sonnigen Abschnitten und einzelnen Regenschauern. Wie sich das Wetter am Donnerstag entwickelt, zeigen wir Ihnen morgen bei 04 Plus.
1: Damit sind wir auch schon wieder am Ende unserer Sendezeit. Vielen herzlichen Dank fürs Einschalten. Bleiben Sie gesund und bis morgen.

0: Wir sehen uns gleich im, im Fitnessstudio.
1: Das hättest du müssen vor dem Dating-Spezial machen. Super, genau. Komm.
2: Okay, dann kommt jetzt die Stunde der Wahrheit. Ich kann nicht besonders gut kochen.
0: Wir sind Männer, wir brauchen keine Zitronenpresse, wir machen mit der Hand.
3: Wir sind ja immer noch hier auch bei einer Dating-Show, ne? Beim Kochen.
4: Irgendwie passiert ja aber auch nichts. Das ist doch nicht heiß. Was ist denn hier?
5: Aber das sieht doch ganz gut aus, oder?
2: Da werde ich ja gleich schwach hier.
5: Pinienkerne?
2: Ohne Fett, das weiß ich.
5: Dann ist hier nie Butter drin gewesen. Dann ist das deine Pfanne.
3: Ja, grüße, liebe Zuschauer, und herzlich willkommen zu unserer ersten Blind-Date-Ausgabe der Mitkochshow. Hier im Küchenzentrum Dresden werden gleich 4 Singles aus Sachsen eintreffen und die sehen sich zum ersten Mal. Und das Spannende dabei, sie wissen noch nicht, wer am Ende denn miteinander kocht.